0: Karlsruhe ist zwischen Freiburg-Nord und Teningen aufgrund temporärer Lotsung eines Schwertransports gesperrt. Und die letzte Meldung, die A8 Stuttgart Richtung Karlsruhe, die ist am Autobahnkreuz Stuttgart nach einem Unfall gesperrt. Ihnen, wo es geht, möglichst gute Fahrt. Kommen Sie gut an Ihr Ziel.
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0: Und die kommt von NDR Info aus Hamburg. Ich bin Simeon Laux und bringe Sie noch bis 6 Uhr gut informiert durch diese Nacht. Schön, dass Sie mit dabei sind. Ja, es ist momentan immer wieder Thema in den Nachrichten, auch hier bei uns. Und es beschäftigt ja vielleicht auch Sie ganz persönlich. In Deutschland ist es aktuell deutlich zu heiß und zu trocken. Dazu teils nur geringe Niederschläge. Die Auswirkungen des fortschreitenden Klimawandels, die machen sich mehr und mehr auch bei uns bemerkbar. Und sie machen auch nicht Halt vor der Landwirtschaft. Die Bauern, die spüren das in diesem Jahr besonders bei der Getreideernte, aber auch bei Obst und Gemüse. Gestern hat der Deutsche Bauernverband die Erntebilanz für 2026 vorgestellt. Aus Berlin, Eftimios Angeloudis.
2: Landwirte denken in Generationen, sagt man. Und sie blicken deshalb nicht nur auf die aktuelle Ernte, sondern auch darauf, was ihre Böden früher hergaben. 2014 zum Beispiel gab es bei Weizen und Gerste Rekorderträge. Dieses Jahr fällt die Bilanz dagegen besonders ernüchternd aus. Die Getreideernte ging im Vergleich zum Vorjahr um 7% zurück, sagt Bauernpräsident Joachim Ruckwied am Dienstag in Berlin.
3: Da sind wir weit davon entfernt. Wir haben seit Jahren rückläufige Erntemengen.
2: Heute liegt der durchschnittliche Weizenertrag laut Bauernverband bei rund 7% weniger als im Vorjahr. Besonders stark ist der Rückgang beim Raps. Hier liegen die Erträge 20% unter dem Vorjahr. Doch nicht nur schlechte Ernte setzt die Betriebe unter Druck. Auch die Erzeugerpreise für Getreide sind seit Jahren niedrig. Gleichzeitig sind die Kosten für Diesel, Dünger und Pflanzenschutz deutlich gestiegen. Für viele Betriebe wird es deshalb schwieriger, die nächste Ernte zu finanzieren.
3: Wir leiden seit 3 Jahren, insbesondere bei Getreide, unter unterdurchschnittlichen Erzeugungspreisen.
2: Der Bauernverband fordert deshalb schnelle staatliche Hilfen, unter anderem eine Aufstockung der Düngemittelhilfe, eine Senkung der Dieselsteuer und eine frühere Auszahlung der Direktzahlungen. Tue die Bundesregierung das nicht, so Ruckwied, sei das eine Gefahr für die Versorgungssicherheit.
3: Die Politik muss jetzt liefern. Sie muss dies tun, um die Versorgungssicherheit auf Basis der heimischen Produktion auch zukünftig gewährleisten zu können. Weil Versorgungssicherheit ist so wichtig wie Verteidigungsfähigkeit.
2: Was aber tun, wenn die sinkenden Erträge vor allem auf das Klima zurückzuführen sind? Trockenheit und Hitze setzen den Kulturen zu, vor allem im Süden Deutschlands. Die Betriebe reagieren bereits mit anderen Anbauverfahren, neuen Kulturen und einer veränderten Fruchtfolge, sagt Joachim Ruckwied.
3: Wir unternehmen seit 15, 20 Jahren viele Anstrengungen, um Emissionen zu reduzieren, um CO2 in den Böden zu speichern, um wassersparender zu wirtschaften.
2: Dennoch muss sich die Landwirtschaft besser an den Klimawandel anpassen und gleichzeitig die Existenz der Betriebe sichern. Denn Landwirte denken in Generationen und damit auch daran, welche Ernten auf ihren Böden in Zukunft noch möglich sein werden.
0: Soweit also die Bilanz des Bauernverbandes. Einhergehen damit natürlich auch Forderungen an die Politik. Aber wie sieht es ganz konkret vor Ort aus? Also welche Auswirkungen hatte die Hitze, die Trockenheit auf die Äcker? Und wie gehen Bäuerinnen und Bauern mit dem Hitzestress für die Nutzpflanzen um? Wie treffen sie Vorsorge? Antje Passenheim hat einen Hof in Nordrhein-Westfalen besucht und sich das mal genauer angeschaut.
4: Mit schwierigen Wetterbedingungen hat ihr Familienhof in Wachtendonk schon oft gekämpft. Aber diesmal ist es anders, sagt Landwirtin Bärbel Buschhaus und beugt sich über die schlappen, ausgedörrten Blätter ihres Rübenfelds.
5: In diesem Jahr kommen wir tatsächlich ausnahmsweise mal nicht rund. Bisher hat es immer gut geklappt, aber dieses Jahr ist ein extremes Jahr.
4: Dieser Sommer verlange Ihnen ganz viel ab, sagt die Vizepräsidentin des Rheinischen Landfrauenverbands und will dennoch nicht jammern.
5: Wir haben das Glück, dass wir hier doch in einer Gunstregion leben, wo wir beregnen können. Sonst sähe es natürlich sehr düster aus.
4: Zwei Beregnungsanlagen helfen, um Rüben, Kartoffeln und Mais durch die extreme Trockenheit zu bringen. Doch um alles zu retten, reichen auch deren Kapazitäten nicht. Die Qual der Wahl.
5: Bei uns ist es so, dass wir uns jetzt entscheiden mussten, beregnen wir jetzt die Kartoffeln oder das Futter, also den Mais vor allen Dingen, oder die Zuckerrüben. Und dann gesagt haben, okay, die Rüben, das müssen wir jetzt einfach mal ertragen und liegen lassen.
4: Sie müssen durstig bleiben und klein. Auch beim Mais macht es einen Meter Unterschied aus, wenn er nicht beregnet wird. Sohn Bastian Buschhaus demonstriert es im Feld.
6: Was eigentlich viel gravierender ist, ist nicht halt nur die Größe, sondern dass der Kolben gar nicht ausgebildet ist. Das liegt immer an der Phase der Blüte im Mais. Und wenn wir dann zum Vergleich hier mal eine beregnete Pflanze nehmen, dann haben wir hier einen voll ausgebildeten Kolben.
4: Selbst der unbewässerte Mais sieht bei Familie Buschhaus besser aus als bei anderen. Sie haben eine besonders trockenresistente Sorte aus Südeuropa angebaut. Damit das Futter auch in Extremjahren wie diesen reicht, um die 600 Rinder satt zu machen, hat Familie Buschhaus vorgesorgt mit einer großen Fahrsilo-Anlage. Dort kann das geerntete Futter bis zu 2 Jahre gespeichert werden.
0: Eine Reportage von Antje Passenheim. Ja, regional sehr unterschiedlich, aber insgesamt gab es eben eine unterdurchschnittliche Ernte in diesem Jahr, vor allem im Süden und im Westen Deutschlands. So hat es der Bauernverband gestern vorgestellt bei seiner Erntebilanz, haben wir eben ja auch gehört. Und Bauernpräsident Ruckwied, der hat gleich eine ganze Reihe von Forderungen an die Politik gestellt. Da geht es vor allem um eine ganze Menge Geld und Entlastungen für die Landwirte. Mein WDR-Kollege Andreas Oster hat darüber mit Martin Häusling gesprochen. Er ist Biobauer mit einem Betrieb in Nordhessen. Und er ist agrarpolitischer Sprecher der Grünen-Fraktion im Europaparlament. Wie hat er selbst die Trockenheit in diesem Sommer auf seinem Hof erlebt? Und welche Folgen hat das für ihn?
7: Ja, wir sind ja ein Betrieb, der Milchkühe hält. Und wir füttern eigentlich schon seit 3 Wochen Winterfutter. Und ich hoffe, wir kommen über die Runden. Aber das ist das eigentlich das viel größere Problem. Herr Ruckwied redet immer noch von Getreide. Mhm. Das ist ja für viele kleine und mittlere Betriebe überhaupt nicht die Haupteinnahmequelle, sondern viele Betriebe leben ja von der Viehwirtschaft. Mhm. Und da haben wir es ja nicht nur mit der Trockenheit zu tun, sondern gerade die konventionellen Milchbauern, die leiden ja auch darunter, dass die Preise gegenüber dem letzten Jahr um 25% zurückgegangen sind. Also 2 Katastrophen sozusagen gleichzeitig. Und das wird vielen Betrieben das Genick brechen.
8: Also Sie füttern das Winterfutter, weil Sie eben aktuell kein frisches Gras auf Ihren Feldern haben, das schon vertrocknet ist.
7: Ja, das ist seit 4 Wochen sind die Wiesen ja halt braun. Selbst das Jungvieh auf den Weiden müssen wir bald heimholen. Und für die Kühe, selbst Luzerne, was sonst normalerweise immer noch gut wächst, bringt im Moment keinen Ertrag, sodass wir halt jetzt schon Heu und Silage füttern.
8: Jetzt hat der Bauernpräsident Ruckwied eine Reihe von Forderungen an die Politik gestellt, um den Landwirten zu helfen. Also er fordert unter anderem, dass die EU mehr sogenannte Düngemittelhilfen zahlen soll als bislang, also zusätzliches Geld von der EU, um den gerade ziemlich teuren Dünger zu bezahlen. Außerdem fordert der Bauernverband, die Steuern auf Agrardiesel sofort zu senken und auch noch einiges mehr. Was halten Sie denn von diesen Forderungen? Würde das den Bauern helfen?
7: Also ich finde, diese Forderungen sind wirklich armselig angesichts der Katastrophe, der viele Betriebe gegenüberstehen. Fordert ja auch Rückstellungen für einen Gewinnüberhang da ist und so Geschichten. Das hören wir seit Jahren. Ich meine, bei Düngemitteln, wenn kein Regen kommt, nützen wir auch für Düngemittel im Grunde nichts. Und gerade darüber jetzt zu reden, ist wirklich überhaupt nicht angemessen.
8: Naja, aber Sie hätten dann ja mehr Geld für den teuren Dünger. Also das Geld, was Sie dann sparen würden, hätten Sie vielleicht an anderer Stelle übrig.
7: Das kann durchaus sein, aber ich glaube, das ist nicht das Kernproblem, was die Bauern jetzt haben. Mich ärgert vor allem, dass die Bauern das Geld, was ihnen eigentlich aus der EU zusteht, dass die Bundesregierung das nicht auszahlt, sondern sagt, ach, wir halten es mal zurück, weil im Jahre 2028 wird das Geld von der EU vielleicht weniger. Das ärgert die Bauern. Mhm. Und dass keine Klimaanpassungsmaßnahmen, dass keine Gelder für zum Beispiel Agroforce, Klimaanpassungen ausgegeben werden, sondern nur wieder darüber geredet wird, über die Flächenprämie und dass diese Umweltmaßnahmen tatsächlich ausgesetzt werden oder kein Geld dafür da ist.
8: Ja, wie könnten sich denn Landwirte, egal ob jetzt biologische Landwirte oder konventionelle Betriebe, wie können die sich besser an diese Trockenheit, an Dürren, an den Klimawandel anpassen?
7: Ja, die Hauptmaßnahme ist zum Beispiel, dass wir auf vielfältige Fruchtfolgen setzen. Dass wir nicht nur über Weizen und Mais reden, sondern dass wir über vielfältige Fruchtfolgen reden. Und wir müssen wieder Schwammlandschaften schaffen. Wir reden viel über Schwammstädte, wir müssen über Schwammlandschaften reden. Das Wasser muss zurückgehalten werden und das wird eine der Kernaufgaben in den nächsten Jahren sein.
0: Sagt Martin Häusling, er ist Biobauer mit einem Betrieb im Norden von Hessen und auch agrarpolitischer Sprecher der Grünen-Fraktion im Europaparlament.
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0: Er gehört zu den Scharfmachern in Israels Regierung, Polizeiminister Itamar Ben-Gvir, Rechtsextremist und mehrfach verurteilt. Jetzt sorgt er mit einer Äußerung über den Gazastreifen für Aufsehen. In einem Podcast forderte er, die israelische Armee solle dort jeden Tag gezielt 30 bis 40 Menschen töten. Und auch die Geschichte des Podcast-Hosts, die führt zurück zum 7. Oktober und dem Massaker der Hamas. Aus Tel Aviv berichtet Jan-Christoph Kitzler.
9: Rom Braslavski ist in Israel eine bekannte Persönlichkeit. Er wurde als Teil des Sicherheitsteams beim Nova Musikfestival von Terroristen am 7. Oktober 2023 in den Gazastreifen verschleppt. 737 Tage war er Gefangene der Hamas. Er war unter den letzten Geiseln, die freigelassen wurden. Viele Menschen im Land haben Anteil genommen an seinem Schicksal. Immer wieder hat der 22-Jährige seitdem über seine psychischen Probleme berichtet und zur Verarbeitung des Furchtbaren, das er erlebt hat, gehört nun offenbar auch ein Podcast, den er hostet und der 8. Oktober heißt. Gast in der ersten Folge war Israels rechtsextremer Minister für nationale Sicherheit Itamar Ben-Gvir. Er ist einer der größten Befürworter der Ausweitung der Todesstrafe in Israel. Das mit Regierungsmehrheit beschlossene Gesetz sieht die Tötung von Hamas-Terroristen vor. Und Rom Braslavski richtete an Ben-Gvir, der in Israel unter anderem für die Polizei und die Gefängnisse zuständig ist, die Frage, ob er verurteilte Hamas-Terroristen persönlich töten dürfe. Er könne bei Hinrichtungen dabei sein, sagte Ben-Gvir. Und dann sprachen die beiden über den Gazastreifen. In meiner Vorstellung gehört ganz Gaza uns, so Ben-Gvir. Amen, sagt Rom Braslavski. Siedlungen nicht nur in Gaza würden die Ausreise von Palästinensern beschleunigen, so Ben-Gvir weiter. Und was die Terroristen angehe, keine Ausreise, jeder Einzelne müsse getötet werden. Es gebe übrigens auch weibliche Terroristen in Gaza. Rom Braslavski pflichtet dem bei. Voll, voll, voll, sagt er. Er stünde 100% dahinter. Das, was Itamar Ben-Gvir dann über den Gazastreifen sagt, hat weniger in Israel als im Ausland für einen Aufschrei gesorgt. Unsere Wiederherstellung ist ihre Zerstörung. Die Leute reden und es ist kein Geheimnis. Ich bin anderer Meinung als der Premierminister. Ich denke, wir müssen im Gazastreifen gezielte Tötungen durchführen, jede Nacht 30, 40 ausschalten. Nicht nur diejenigen, die uns jetzt gefährden. Nein, dort gibt es Leute, die keine menschlichen Wesen sind. Sie sollten nicht leben. Sie sind keine Menschen. Ich mache Ihnen ein Kompliment, wenn ich Sie als Menschen bezeichne. Diese Aussagen sind zum einen durch den Wahlkampf in Israel zu erklären. Ben-Gvir kämpft mit möglichst radikalen Aussagen um Stimmen im rechten Lager. Laut Prognosen könnte er damit bei der Parlamentswahl am 7. Oktober Erfolg haben.
0: Gezielte Tötungen, das ist nicht nur dem Zentralrat der Juden in Deutschland zu viel, sondern auch deutschen Außenpolitikerinnen und Politikern. Sanktionen gegen Ben-Gvir stehen im Raum. Christina Nagel fasst die Reaktionen in Berlin zusammen.
10: Für viele deutsche Außenpolitiker hat der israelische Polizeiminister Ben-Gvir nun auch die letzte Grenze überschritten. Menschenverachtend nennt der CDU-Außenpolitiker Jürgen Hart die Äußerung erschreckend und nicht mit dem Völkerrecht vereinbar.
11: Ich bin der Meinung, dass die israelische Regierung sich dringend von dieser Person distanzieren und trennen muss. Ansonsten bin ich der Meinung, dass die Europäische Union in jedem Fall eine Sanktionierung von Herrn Ben-Gvir vornehmen sollte.
10: Eine Forderung, die schon lange im Raum steht. Bisher aber scheiterten Versuche, die beiden rechtsextremen israelischen Minister Ben-Gvir und Smotrich mit EU-Sanktionen zu belegen, am Widerstand einzelner Länder, auch an Deutschland. Aus Sicht des außenpolitischen Sprechers der SPD-Fraktion Adis Achmetovic ist es an der Zeit, dass die Bundesregierung den Weg freimacht. Die jüngsten Äußerungen zeigten, wie tief Menschenhass, der Hass auf Palästinenserinnen und Palästinenser in der Ideologie der Minister verwurzelt sei.
12: Deshalb wiederholen wir unsere Forderung, wiederhole ich die Forderung, die Bundesregierung sollte die Sanktionierung beider Minister unterstützen.
10: Achmetovic, der inzwischen Rückendeckung von Vizekanzler Klingbeil bekommen hat, ist zuversichtlich, dass sich dieses Mal tatsächlich etwas bewegt und auch in der Union, vor allem bei der CSU, die Notwendigkeit zum Handeln gesehen wird. Dabei könnte eine Rolle spielen, dass sich der Zentralrat der Juden in Deutschland sehr klar positioniert hat. Präsident Josef Schuster sagte der katholischen Nachrichtenagentur, dass Ben-Gwirs menschenverachtende Aussagen diametral zu jüdischen Werten stünden. Es veranschauliche die Gefahr, die von rechtsradikalen Kräften ausgehe. CSU-Landesgruppenchef Alexander Hoffmann bleibt trotzdem vorerst vage, wenn es um mögliche Konsequenzen geht.
13: Man muss an diesen Entgleisungen deutliche Kritik üben und kann auch über Reaktionen diskutieren. Das besondere deutsch-israelische Verhältnis darf aber keinen Schaden nehmen.
10: Auch das Auswärtige Amt hält sich derzeit noch bedeckt, verweist darauf, dass die Bundesregierung schon bei verschiedenen Gelegenheiten unterstrichen habe, dass man Ben-Gwir kritisch sehe. Aus seinen Äußerungen spreche pure Menschenverachtung, betont der Menschenrechtsbeauftragte der Bundesregierung Lars Castellucci.
14: Netanjahu müsste diese Minister, die dieser Partei, der rechtsradikalen Partei, angehören, aus dem Kabinett schmeißen.
10: Er selbst habe große Sympathien für die Idee, den Minister mit Sanktionen zu belegen. Er verweist auf laufende Verhandlungen, zu denen sich die Bundesregierung öffentlich nicht äußere.
14: Aber die Äußerungen des Kollegen Hart zeigen ja die Richtung an.
10: Gemeint sind die Sanktionen gegen die Minister auf EU-Ebene, zum Beispiel Einreisesperren. Etwas, das auch die außenpolitische Sprecherin der Grünen, Deborah Düring, schon länger einfordert.
15: Es ist jetzt an der Zeit, dass die deutsche Bundesregierung die Sanktionierung der rechtsextremen Minister entschieden vorantreibt, statt immer weiter auf EU-Ebene zu blockieren.
10: Die Linke würde gern noch weitergehen. Individuelle Sanktionen hält die Sprecherin für internationale Beziehungen Lea Reisner für lächerlich. Ben-Gwir gehöre vor den Internationalen Strafgerichtshof.
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0: Die Lausitz steckt mitten im Strukturwandel, weg von der Braunkohle hin zu neuen Technologien. Was das ganz konkret bedeutet, das kann man gerade in Lübbenau beobachten. Dort wird kräftig gebaut. Aus einem ehemaligen Kraftwerksgelände etwa soll ein Industrie- und Gewerbegebiet werden. Außerdem soll die Stadt bald besser an Berlin angebunden werden. Kurz gesagt, mächtig was los in Lübbenau. Iris Wußmann hat sich dort umgehört und ihr Bericht beginnt beim Bürgermeister.
16: Ich glaube schon, dass meine Bürgermeisterkollegen, gerade wenn sie bisher kein Projekt sozusagen umsetzen konnten, dass man etwas in Anführungsstrichen neidisch guckt.
17: Helmut Wenzel, seit 2000 Bürgermeister von der Lübbenau, steht vor der Baugrube für den Coworking Space am Bahnhof. 150 moderne Arbeitsplätze entstehen hier für diejenigen, die auf dem Innovationskorridor zwischen Cottbus und Berlin-Adlershof pendeln oder künftig ganz aus Berlin raus wollen. Ein Projekt, bei dem die Stadt anders als Lübben nicht lange gefackelt hat.
16: Strukturwandel hat in Lübbenau vor 30 Jahren begonnen. 1996 ist das Kraftwerk vom Netz gegangen. Man muss sich natürlich Gedanken machen, wo man was hinentwickeln möchte und muss dann die Gelegenheit am Schopfe packen, wenn sich die Gelegenheit halt bietet.
17: Lübbenau hat sich früh auf den Weg gemacht, aus den schwierigen Jahren gelernt und weiß, wann man den Finger heben muss, so der Lausitzbeauftragte Klaus Freitag. Die Stadt profitiert natürlich auch demnächst von der Superzuganbindung nach Berlin.
18: Der RE2 zweigleisig ist. Man ist schon quasi Stadt im erweiterten Berliner Raum. Natürlich auch pfiffige. Das ganze Thema läuft über Köpfe. Wenn man gute Gesellschaften hat, denen man auch den Freiraum lässt, ich glaube, dann kann man Erfolge ernten.
17: Aktuell setzt Lübbenau 4 Strukturwandelprojekte um mit einem Volumen von über 120 Millionen Euro. Dazu kommt die größte private Investition im Strukturwandel, das 11 Milliarden Euro schwere Rechenzentrum der Schwarz-Unternehmensgruppe, zu der Kaufland und Lidl gehören. Der Rohbau des ersten Bauabschnittes ist fertig, so Stefan Hees.
19: Die Entscheidung passt absolut, weil wir alles vorgefunden haben, was wir brauchen. Kraftwerkstandorte sind grundsätzlich lukrativ für Rechenzentren. Da, wo Energie erzeugt wurde, kann ich sie natürlich auch vom Netz ziehen und verwenden.
17: Das Zentrum wird nicht hunderte Arbeitsplätze bringen, aber so der Geschäftsführer der Industrie- und Handelskammer Cottbus, André Fritsche.
20: Hier geht es vor allem darum, um Resilienz, also Widerstandsfähigkeit zu haben unserer Daten, dass wir die nicht in die USA liefern müssen, dass wir die nicht nach China liefern müssen, sondern hier unsere Daten, unser größtes Gut sind. Und genau das realisieren wir hier in der Region.
21: Ich glaube, Lübbenau in 10 Jahren ist Teil der Metropolregion Berlin.
22: Wir werden hier eine Entwicklung sehen, wo Menschen quasi auch aus Berlin herausziehen werden. Sie werden versuchen, hier auch Wohnraum zu finden. Sie werden hier auch Arbeitsplätze vor Ort finden. Eine Chance, die nicht momentan jede Kommune in Südbrandenburg hat, trotz der Gelder.
17: Eine Chance, die der Stadt nicht in den Schoß gefallen ist. Aber auch Neid muss man sich erarbeiten.
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2: Mit Stefanie Lavoie, ich grüße Sie. Schockmoment um Fußballnationalspieler Jamal Musiala. Der Bayernstar ist zum zweiten Mal innerhalb weniger Tage auf dem Rasen umgekippt. Am Samstag im Spiel gegen Leipzig war Musiala in der Schlussphase zusammengebrochen. Beim Test in Heidenheim sackte er gestern Abend erneut zusammen. Mittlerweile ist auch der Grund dafür bekannt, berichtet Marcel Stober.
3: Nach dem Testspiel in Heidenheim sagte Bayerns Sportvorstand Max Eber lediglich kryptisch: Wir wussten Bescheid. Musiala werde sich selbst dazu äußern. Das hat der 23-Jährige am Abend in den sozialen Netzwerken getan. Bei ihm seien temporär kurz auftretende, aber gut behandelbare Absenzen festgestellt worden. Absenzanfälle sind eine Form der Epilepsie, die sich durch

0: Gespräche. Bereits gestern absolvierte Füllkrug in Bremen seinen Medizincheck. Er kehrt für ein Jahr auf Leihbasis zurück und könnte schon am Samstag in der ersten Pokalrunde in Grün-Weiß auflaufen. Auch in Stuttgart gibt's ein neues Arbeitspapier, allerdings nicht für einen Spieler, sondern für Sportvorstand Fabian Wohlgemuth. Der VfB hat den Vertrag mit Wohlgemuth vorzeitig bis 2029 verlängert. Er war 2022 vom SC Paderborn ursprünglich als Sportdirektor nach Stuttgart gekommen. 240.000 Besucher konnte die Reit-WM in der Aachener Sörs in ihrer ersten Woche feiern. Heute beginnt der zweite Teil dieser Heim-WM, unter anderem mit dem Springreiten. Und auch dort erhoffen sich die Reitsportfans wieder die eine oder andere Medaille. Dennis Peiler ist der Vorstandsvorsitzende der Deutschen Reiterlichen Vereinigung und zieht eine überaus zufriedene Halbzeitbilanz der Heimweltmeisterschaften.
1: Ja, die Zwischenbilanz ist überragend. Wir haben hier 12 Medaillen gewinnen können, darunter 5 Goldmedaillen. Und es war schon unser Wunsch, dass wir in allen Disziplinen vorne mitreiten können. Das ist uns in Woche 1 sehr gut geglückt. In jeder Disziplin gab es mindestens eine Goldmedaille. Und wenn wir hier anknüpfen können und auch in der zweiten Woche im Springen, in der Paradressur oder auch im Fahrsport weitere Medaillen sammeln, dann sind wir sehr, sehr glücklich. Wir haben ja immer gesagt, wir wollen hier unser Pferdesport-Märchen schreiben. In Woche 1 hat das schon ganz gut mit den ersten Kapiteln geklappt. Ich hoffe, es kommen noch schöne weitere dazu.
0: Die Reit-WM in Aachen geht noch bis zum 23. August und beschert Team D hoffentlich noch die eine oder andere Medaille. Am vergangenen Sonntag bekamen die Fans bei den Cy Classics in Hamburg bereits einen Vorgeschmack auf ein großes Radsport-Event auf deutschem Boden. Heute startet in Hessen mit der Deutschlandrundfahrt das wichtigste Etappenrennen unseres Landes. Holger Gersker erzählt uns, wo die Tour langführt.
2: Ja, die Deutschlandtour gastiert in diesem Jahr ausschließlich im Südwesten Deutschlands. 5 Tage, da kommt man natürlich nicht durchs ganze Land. Es geht in diesem Jahr durch Hessen. In Bad Orb wird es das Prologzeitfahren über reichlich 2 Kilometer geben. Und dann durch Rheinland-Pfalz und Baden-Württemberg. Die Etappenorte sind Schwäbisch Hall. Das ist eine Klassiker-Etappe am Donnerstag mit über 200 Kilometern. Dann geht's nach Offenbach. Am Samstag die Königsetappe nach Bad Dürkheim. Da wird's am Ende ziemlich bergig. Und am Sonntag fällt dann auf einem Rundkurs in Heilbronn die Entscheidung. Da kann man auch noch mal was an der Gesamtwertung drehen.
0: Sie können live dabei sein im Stream auf sportschau.de.
3: Und das war der Sport mit Stefanie Lavoie.
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Microsofts künstliche Intelligenz Copilot. Die begegnet vielen von uns längst im Arbeitsalltag, vielleicht ja auch Ihnen. Trotzdem steht die KI oft im Schatten von ChatGPT und Co. Aber zu Recht. Was Copilot inzwischen drauf hat, das schauen wir uns gleich genauer an. Hier in wenigen Augenblicken nach den Nachrichten.

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1: Um 2.30 Uhr mit Ronald Lessig. SPD-Vizekanzler Klingbeil hat die jüngste Äußerung des israelischen Sicherheitsministers Ben Gvir scharf verurteilt und Konsequenzen gefordert. Es müssten auf europäischer Ebene Sanktionen geprüft werden, sagte der SPD-Politiker auf Sat.1. Aus Berlin Bianca Schwarz.
2: Ich stehe in Solidarität zum Staat Israel, aber ich stehe nicht in Solidarität zu solchen Ministern, so Klingbeil wörtlich. Der rechtsextreme Polizeiminister Ben Gvir hatte in einem Podcast unter anderem gezielte Tötungen von Palästinensern gefordert. Es gäbe im Gazastreifen Menschen, die es nicht verdient hätten zu leben. Ben Gvir ist mehrfach verurteilt wegen Hetze und Terrorunterstützung. Mehrere europäische Staaten haben schon früher Sanktionen gegen ihn verhängt. Die offizielle Linie der israelischen Regierung vertritt er mit seiner Aussage nicht.
1: Nach zahlreichen Vorfällen mit Drohnen hat die Bundesregierung in Sachsen-Anhalt ein neues Forschungszentrum eröffnet. Es soll neue Erkenntnisse zur Erkennung und Abwehr von Drohnen liefern. Max Hensch aus Magdeburg zu der Frage, wie weit diese Technik schon ist.
3: Also uns wurde heute gesagt, die Drohnenerkennung sei schon gut, aber die Angreifer vom Himmel zu holen, sei eine ganz andere Herausforderung. Laut Innenminister Dobrindt gibt es momentan alle paar Monate echte technische Fortschritte, bedingt unter anderem durch den Ukraine-Krieg. Und der Vorfall am Flughafen Leipzig-Halle hat gezeigt, wie schnell es auch hierzulande brenzlig werden kann. Es gibt bodengesteuerte Systeme und Abwehrdrohnen dafür, aber es ist auch klar, dass es hier Nachhol- und auch erheblichen Investitionsbedarf gibt, wenn die kritische Infrastruktur umfassend vor Drohnen gesichert werden soll.
1: Im Wohnungsbau geht es aufwärts. Im ersten Halbjahr wurden Baugenehmigungen für gut 126.000 Wohnungen erteilt. Das waren 15% mehr als im ersten Halbjahr 2025, das allerdings sehr schwach ausgefallen war. Schwierigkeiten machen weiterhin die hohen Bauzinsen und Kosten. Die Europäische Union will mehr gegen die Ebola-Epidemie in der Dominikanischen Republik Kongo tun. Deshalb stellt sie Schnelltests im Wert von 2,5 Millionen Euro zur Verfügung. Dadurch können Fälle früher erkannt und die weitere Ausbreitung verhindert werden. Auch Deutschland hat seine Hilfe um 11 Millionen Euro aufgestockt. Bislang sind im Kongo mehr als 5000 Menschen an Ebola erkrankt, fast 2400 sind gestorben. Es ist der schwerste Ausbruch in der Geschichte des Landes. Das Wetter in Deutschland. Häufig trocken, noch letzte Schauer bei 19 bis 11 Grad. Tagsüber gebietsweise Schauer, selten Gewitter, teilweise auch trocken, bei bis zu 19 Grad im Norden und 32 Grad im Süden. Am Donnerstag teilweise trocken, teilweise Schauer und einige Gewitter, 20 bis 27 Grad. Am Freitag zeitweise sonnig, im Nordwesten und im Süden Schauer und Gewitter, 19 bis 26 Grad. Das waren die Nachrichten.
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4: Ja, und da sieht's aktuell relativ überschaubar aus. Los geht's mit einer amtlichen Gefahrenmitteilung für Monschau, Simmerath und Rötgen. Wegen des Waldbrandes im Hohen Venn kommt es momentan zu erheblichen Geruchsbelästigungen und möglicher Schadstoffbelastung der Luft. Gesundheitliche Gefahren können nicht ausgeschlossen werden. Daher bitte Fenster und Türen schließen sowie Lüftungen und Klimaanlagen abschalten. Die A2 Dortmund Richtung Hannover ist zwischen Dortmund Nordost und Kamenberg-Kamen nach einem Unfall gesperrt. Und die A2 Hannover Richtung Dortmund, die ist zwischen Kamener Kreuz und Lünen Süd nach einem Unfall gesperrt. Haben Sie eine gute Fahrt.
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4: Mit Simeon Laux, hallo. Wenn wir über künstliche Intelligenz sprechen, dann fallen schnell Namen wie ChatGPT, Claude oder Perplexity. Dabei begegnet vielen von uns im Arbeitsalltag längst eine andere KI, Copilot von Microsoft. Bisher stand die allerdings eher im Schatten der Konkurrenz. Aber ist das noch so? Und was kann Copilot inzwischen eigentlich? Darum geht es in der neuen Folge des KI-Podcasts mit Marie Kilk und Gregor Schmalzried. Und der macht zunächst eine Bestandsaufnahme für die KI von Microsoft.
5: Viele Unternehmen haben den Copilot mittlerweile ausgerollt. Aber wenn man sich mal anschaut, wie viele Microsoft-Unternehmenslizenzen es gibt, dann sind es doch erstaunlich wenig. Also Microsofts aktuelle Zahlen sind, dass es etwa 20 Millionen bezahlte Microsoft 365 Copilot-Sitze gibt. Also Sitze ist, wie man in der Software quasi einen einzelnen User nennt oder eine einzelne Software-Lizenz. 20 Millionen, das klingt erstmal nach viel, ja? Aber Microsoft hat 450 Millionen bezahlte Microsoft 365 Sitze. Das bedeutet, in über 3 Jahre nach ChatGPT, 3,5 Jahre nach ChatGPT und ungefähr 3 Jahre seit der Einführung des Microsoft Copilot sind nur ungefähr 4% der Microsoft Unternehmensnutzer wirklich Copilot-Nutzer. Und das ist für die schiere Masse, ja, für die Größe von Microsoft, ehrlich gesagt, ziemlich peinlich. Wir können mal reinhören in die zweite Folge, die wir je veröffentlicht haben. Das waren Fritz und ich im August 2023. Da haben wir nämlich schon mal über das Thema Microsoft gesprochen und über das Thema Copilot, auch wenn es damals noch nicht so hieß. Hören wir mal rein. Microsoft hat ja seine großen Office-Programme, PowerPoint, Excel, Word, die jeder kennt. Und die planen da wirklich Großes. Also die planen letztlich einen KI-Assistent, also ein bisschen wie, ja, wie man das fast von Siri und Alexa kennt. Nur soll der halt quasi deine E-Mails für dich lesen können und deine Word-Dokumente für dich zusammenfassen. Und nicht nur die Sachen, die eine KI sowieso schon weiß, sondern all das, was in deinem Office-Programm drin ist. Das habe ich gesagt im August 2023, das heißt, so lange reden wir eigentlich schon über den Microsoft Copilot, auch wenn es den damals noch nicht gab, also zumindest nicht unter dem Namen. Und ich sag mal, Schnitt nach heute, ja, aus der Sicht von damals ist es eigentlich absurd, diese Zahl, über die wir gerade gesprochen haben, oder? Also aus der Sicht von damals hätte man noch sagen müssen, Microsoft war doch von allen Unternehmen am besten positioniert, um diese ganze KI-Revolution, dieses KI-Wettrennen komplett für sich zu entscheiden.
6: Ich kann mich nicht mehr genau erinnern, wie wir da damals drüber nachgedacht haben. Aber KI war neu. Es gab irgendwelche Startups wie OpenAI und noch ein paar Namen, die man damals noch nie davor gehört hat. Mm. Und Microsoft war, genau wie Google, einfach eine Firma, die schon einen riesigen Markt hat, die schon total viel Tech-Expertise hat und die einfach insgesamt eigentlich perfekt aufgestellt war, um aus dieser KI-Revolution viel zu machen. Satya Nadella, der CEO von Microsoft, auch heute noch, der hat schon 2019 angefangen, in OpenAI zu investieren.
5: Es sah eine Zeit lang sogar kurz danach aus, ob Microsoft einfach OpenAI übernimmt und einfach aufkauft. Auch das war mal im Gespräch. Und dann der Punkt, wer zahlt denn am Ende für KI? Ja, es sind wahrscheinlich nicht die Privatpersonen. Die geben am Ende vielleicht ein bisschen Geld aus, aber wirklich so wahnsinnig viel Geld macht man damit nicht. Wer zahlt wirklich Geld für KI? Natürlich Unternehmen, die von der Produktivität profitieren können. Und wer hat als einziger oder als einer von wenigen großen Unternehmen wirklich Zugriff auf diese ganzen Daten, auf die Excels, auf die Words, auf die PowerPoints, ist es natürlich Microsoft. Also wenn man all diese Sachen zusammennimmt, dann Stand 2023 hätte man eigentlich ganz klar anerkennen müssen, okay, Microsoft wird dieses Rennen machen, das ist überhaupt keine Frage. Aber jetzt schauen wir nach heute und wie gesagt, 4% der Microsoft Office-Nutzer nutzen tatsächlich den Copilot im Alltag. Dem Aktienkurs geht's auch nicht mehr so wahnsinnig gut. Also andere KI-Unternehmen schneiden da besser ab. Stattdessen wollen OpenAI und Anthropic an die Börse gehen und eher so zum nächsten Microsoft werden, als dass Microsoft dort groß noch was davon hat.
6: Ja, irgendwas ist schiefgegangen. Also warum sind sie jetzt trotzdem nicht Platz 1 der besten KI-Labore der Welt?
5: Auch da gibt es ein paar Gründe. Grund Nummer 1, Marie, ist für mich die Tatsache, die relativ simple, dass niemand genau weiß, was der Copilot eigentlich ist. Es gibt eine Website, ein Artikel, der heißt, wie viele Produkte namens Copilot hat Microsoft? Ich habe eine Karte von allen erstellt.
6: Oh mein Gott, okay. Ich sehe eine Art Sonne mit ungefähr 5000 verschiedenen Strahlen. Und ich weiß nicht, ob ich das jetzt richtig erkenne, aber jede von diesen Strahlen ist irgendwie eine Version, verschiedene Microsoft-Dinge
5: genau, ja.
6: zu kombinieren.
5: Es ist tatsächlich so, es gibt mittlerweile 81 verschiedene Dinge, die Copilot heißen. Also es gibt den Microsoft 365 Copilot, ja, aber das ist natürlich nicht das gleiche wie Microsoft Copilot Studio oder wie Microsoft 365 Copilot Chat. Wenn du im Sales bist, Marie, dann nutzt du natürlich Microsoft 365 Copilot für Sales, was wiederum nicht das gleiche ist wie Microsoft 365 Copilot App oder Microsoft 365 Copilot for Service. Nichts davon ist natürlich das gleiche wie Copilot in Forms oder Copilot in Insights. Das sind die ganzen Copilots in den verschiedenen Microsoft-Programmen. Dann gibt es natürlich noch den GitHub-Copilot, der was völlig anderes ist. Also gehört auch zu Microsoft, aber hat damit eigentlich gar nichts zu tun. Dann haben wir den Copilot in Windows, was quasi nicht ein Unternehmensprodukt ist, sondern ein Privatanwenderprodukt.
6: Da gibt es einen Knopf.
5: Genau, da gibt es einen Knopf. Dann gibt es auch den Geräten. Dann gibt's Copilot plus PCs. Ja, das ist eine eigene Marke von Windows-Laptops, die so heißen. Dann gibt es den Microsoft Copilot. Da sagst du jetzt, Gregor, den hatten wir gerade schon. Nein, nein, nein, Marie. Wir hatten den Microsoft 365 Copilot.
6: Ah.
5: Das ist was anderes als der Microsoft Copilot.
6: Ist das der kleine Copilot?
5: Nee.
6: Oh Gott.
5: Nee. Der Microsoft Copilot ist auch für Privatanwender. Das ist ein separater Chatbot, eine Art ChatGPT-Konkurrent von Microsoft. Die meisten Leute nutzen entweder den kleinen Copilot, finde ich eigentlich schön, das so zu beschreiben, also einen Chatbot, der automatisch mit drin ist in Microsoft 365, also in der Microsoft Business-Lizenz, oder den großen Copilot, das ist der ein bisschen extra Geld kostet, der dann eben die Verbindung hat zu anderen Programmen. Das sind die, mit denen die meisten Leute zu tun haben. Ich denke, das passt dann auch. Nur jetzt versuchst du innerhalb das Microsoft Copilot, den du jetzt hast, Marie, sagen wir mal in deinem Beispiel, hast du den, ein Agent zu erstellen. Erstmal die Frage, weißt du, was ein Agent ist?
6: Also nein, weil Agent wird auch von 10 Leuten auf 10 unterschiedliche Varianten verwendet zurzeit. Aber was meistens damit gemeint ist, ist, dass die KI was für mich machen kann.
5: Ja, bei Microsoft heißt es was völlig anderes.
6: Oh.
5: Im Microsoft Copilot ist ein Agent ungefähr sowas wie ein Custom GPT.
6: Ach je.
5: Also etwas, das kann dann auch teilweise Dinge für dich tun, aber das ist nicht die Hauptsache. Es ist eigentlich eine Art festgelegter Bot. Ja, früher hießen die auch Bots im Copilot. Haben es dann umbenannt in Agents, der wiederkehrende Aufgaben für dich erledigen kann, indem du denen einmal einen Prompt übergibst. Ja? Jetzt hast du also das, ne? Sagst du, okay, du machst jetzt die Microsoft 365 Copilot-App auf, weil du möchtest dir einen Agent erstellen. Was machst du dafür? Du machst das in Copilot-Chat, du machst den auf, du drückst auf neuer Agent, dadurch startet dann der Agent-Builder. Dieser Agent-Builder erzeugt einen sogenannten Declarative Agent. Dieser Agent funktioniert auf den gleichen Modellen wie sonst im Copilot zur Verfügung stehen, aber dem kannst du eben eigenes Wissen zur Verfügung stellen oder einem eigenen Prompt. Das ist allerdings nicht genug für komplexere Aufgaben. Da musst du dann rübergehen in Copilot Studio. Da kannst du dann auch einen Agent erstellen, der kann aber zusätzlich einen sogenannten Agent Flow aufrufen. Das sind so ein bisschen Automatisierungen. Und dieser Agent kann dann später einen Connected Agent aufrufen.
6: Oh Gott, es gibt auch noch 5 verschiedene Arten von Agents, oder was?
5: Nichts davon ist dasselbe wie der Agent Mode in Excel.
6: Nein.
5: Der Agent Mode in Excel ist was völlig anderes. Und der Agent Mode in Excel ist auch nicht das gleiche wie der Excel Agent, den du benutzen kannst, um aus Copilot Chat aufzurufen. Damit kannst du dann Sachen analysieren, ja?
6: Aber ich finde alle dummen Benennungen von GPT 5.6 Pro oder Medium verblassen gegenüber dem, was Microsoft da scheinbar macht.
5: Also ich sag mal so, es ist wirklich ein Problem. Ich merke das auch selber. Ich habe auch schon immer mal wieder in Projekten eben mit diesen ganzen Sachen zu tun gehabt. Also ich spreche hier aus meinem eigenen Schmerz.
6: Man merkt, dass du da ein bisschen emotional verhaftet bist in dem Thema. Ja, ich würde sagen, es gibt andere Dinge, die erklärst du neutraler irgendwie.
5: Grund 1, weshalb Microsoft sich schwer tut, all das, über das wir gerade gesprochen haben. Es ist einfach extrem verwirrend, diese Copilot-Oberfläche zu verstehen. Und das ergibt sich eigentlich aus dem zweiten großen Problem, nämlich Microsoft hat, würde ich sagen, wirklich eine große strategische Problematik. Nämlich, dass anders als OpenAI, anders als Anthropic, wo man ein vergleichsweise kleines Team hat, ja, das sind mittlerweile auch über 1000 Leute, aber das ist natürlich immer noch eine kleine Firma eigentlich, die können sehr fokussiert an einem Produkt arbeiten. Die arbeiten an ChatGPT, an Claude und vielleicht an ein paar extra Modellen mit Codex und Claude Chat und Claude Cowork und Claude Code und so weiter. Aber man weiß, wofür man da ist.
6: Mhm.
5: Ein Unternehmen wie Microsoft, was natürlich schon seit Jahrzehnten existiert, und bei Google gibt es das gleiche Problem, das funktioniert völlig anders. Das hat viele verschiedene Abteilungen und meine Lesart davon, ja, müssten jetzt Insider bestätigen, aber meine Sicht auf diese Dinge ist halt, naja, das sind halt auch viele Unternehmensabteilungen, die ein bisschen gegeneinander arbeiten, die ein bisschen in Konkurrenz miteinander stehen. Und alle bekommen einfach von oben die Anweisung, so, ihr macht jetzt was mit KI und ihr nennt das Copilot. Und jeder entwickelt sein eigenes Ding. Und am Ende passt kaum etwas zusammen.
6: Also die vermeintliche Stärke, dass Microsoft ein Legacy-Software-Unternehmen ist, das viele gute Leute hat und viele gute Kontakte ist, wird hier dann zur Schwäche. Ich habe das auch so ein bisschen als Eindruck, wenn ich mit meinen Freunden bei Microsoft spreche. Ich kenne ja aus meiner Zeit in Seattle noch ein paar Leute, die da auch teilweise am Hauptsitz arbeiten. Und die sind nicht alle unglücklich, aber ganz viel bestätigt eigentlich deinen Verdacht, dass diese Organisation einfach nicht super lean und nicht super agil ist. Und ich habe ganz stark das Gefühl, es ist auch schlimmer geworden in den letzten Jahren. Also dieser AI-Hype und dieses Rennen und dieses Gefühl, da mithalten zu müssen, das fühlt sich von innen, glaube ich, auch so an, dass es die ganze Arbeit bei Microsoft noch chaotischer oder noch verschachtelter macht, als sie eh schon war. Also das haben mir teilweise auch Leute berichtet, dass sie in 6 Monaten 3-mal Managerwechsel hatten und dauernd werden irgendwelche Teams zu anderen Teams geschoben und die Hälfte von deinen Leuten wird plötzlich abgezogen und sollen an irgendeinem neuen KI-Projekt arbeiten und bei dem KI-Projekt geht dann alles schief und dann werden die Leute am Wochenende aus dem Bett geklingelt. Und ehrlicherweise, ein paar Leute kenne ich bei Microsoft, die das total hassen, wenn sie gesagt bekommen, du musst jetzt nächste Woche an der OpenAI Azure Dingsbums KI-Sache arbeiten.
5: Der dritte große Grund ist, es hat sich rausgestellt, einfach so ein bestehendes System zu nehmen, wie das ja existiert mit der Microsoft Enterprise Infrastruktur, also den Microsoft Unternehmensprogrammen, und da KI drauf zu kippen, ist nicht so einfach, sondern da entstehen alle möglichen neuen Probleme, die man erstmal lösen muss. Ein ganz simples Beispiel ist das sogenannte Oversharing-Problem. Und da geht es um eine Sache, die in vielen Unternehmen immer zum Alltag gehört hat. Und zwar, man muss, wenn man eine Cloud-Infrastruktur hat, ja, wenn man viele Dateien abspeichert, dann wahrscheinlich in SharePoint oder so, muss man ja immer für jeden Ordner und jede Datei die Berechtigung zuteilen. Das heißt, dass auch nur die Personen darauf zugreifen können, die wirklich darauf zugreifen dürfen. Was meinst du, Marie? Wie oft funktioniert das, dass immer exakt jedes vertrauliche Dokument auch wirklich nur exakt für die Person freigegeben ist, die es sehen darf?
6: Nicht so oft. Aus eigener Erfahrung. So, manchmal will man ja auch tatsächlich was aufschreiben und das wäre richtig dumm, wenn das dann irgendwie die Chefin liest oder irgendjemand aus einer anderen Abteilung, weil man nicht, weil man die hintergehen möchte, aber weil man vielleicht das Dokument erstmal richtig fertig kommunizierbar machen möchte, bevor man es mit ihnen teilt.
5: Und das ist so eins dieser Probleme, was einfach früher nicht allzu sehr ins Gewicht gefallen ist, weil man müsste sich halt durch jeden Ordner durchklicken, um diese Datei zu finden. Ein Problem passiert ja erst, wenn ich die Datei finde. Also wenn ich wirklich auf den Ordner klicke, dann auf den großen Ordner zum Thema Team, dann klicke ich auf den Ordner zum Thema Jobausschreibung, dann klicke ich auf den Ordner zum Thema Bewerbung und dann finde ich irgendwie so 10 Ebenen tief, finde ich vielleicht irgendeine Bewerbung von irgendeinem Bewerber, die ich eigentlich nicht sehen darf, sondern nur die Person, die dafür zuständig war. Ja? Das ist sowas, das gab es schon immer. Aber eben weil es so schwer war, an diese Daten ranzukommen, ist es nicht aufgefallen. Oder man kam so halbwegs damit durch. Jetzt auf einmal habe ich ja meinen tollen Copilot und der kann auf einmal für mich die gesamte Unternehmensinfrastruktur durchsuchen. Und auf einmal kann ich sagen, hey, find mir mal bitte alle Dokumente, in denen mein Name drinsteht, zum Beispiel. Und der Copilot zeigt mir ja all die Dokumente an, in denen mein Name drinsteht, für die ich zugelassen bin. Und nur weil ich technisch für die zugelassen bin, war es vielleicht nicht so gemeint, dass ich die wirklich sehen sollte. Sowas passiert immer wieder. Und es gibt tatsächlich Untersuchungen und Umfragen unter IT-Verantwortlichen, nach denen sehr viele Unternehmen ihre Copilot-Rollouts erstmal verschoben oder sogar komplett gestrichen haben, weil sie Angst hatten vor genau diesem Szenario.
6: Ja, das kann ich bestätigen. Also da war ich auch teilweise mit im Raum. Das ist natürlich eine gruselige Sache für die IT-Security, für den Betriebsrat, für ganz viele Leute, die da zu Recht auch genau hingucken und sagen, wenn wir den Leuten einfach jetzt allen einen Chatbot geben, was genau erzählt er denen dann und wollen wir, dass er ihnen das erzählt? Und es ist teilweise sogar datenschutzrechtlich illegal, wenn er bestimmte Dinge ausspuckt.
5: Und das führt, glaube ich, alles, also all diese drei Faktoren, ja, die Verwirrung um die Tools, die unklare Strategie bei Microsoft und jetzt auch noch die Tatsache, dass es einfach so völlig anders funktioniert als klassische Unternehmenssoftware. Das führt alles zum wahrscheinlich vierten Grund und dem größten Grund, weshalb der Co-Pilot sich nicht so durchgesetzt hat. Er ist einfach lange zumindest nicht so gut gewesen.
6: Ja.
5: Also Leute nutzen zu Hause ChatGPT, finden super, gehen dann auf die Arbeit, versuchen das gleich mit dem Co-Pilot zu machen und es klappt nicht.
6: Ja, und das finde ich jetzt nicht unfair zu sagen. Also du hast es in der Vergangenheit formuliert. Wir reden gleich noch drüber, was sich da gerade aktuell tut und was auch besser wird. Aber da würde ich absolut meine Hand ins Feuer für legen aus den Zeiten, aus denen ich Co-Pilot viel getestet habe die letzten Jahre. Die Leute hatten keinen Bock drauf und das zu Recht. Es hat verschiedene Gründe. Wir haben ja gesagt, Microsoft hatte eigentlich Zugang zu guten Modellen von OpenAI von Anfang an. Man hatte aber, wenn man Copilot benutzt hat, ganz oft das Gefühl, Moment mal, das, was ich hier kriege an Antworten, auch wenn es nichts mit den Microsoft-Produkten zu tun hat, das ist nicht so gut wie das, was ich kriege, wenn ich dieselbe Sache an ChatGPT stelle. Und da muss ich jetzt sagen, ich weiß nicht natürlich genau, wie die Architektur von innen bei Microsoft funktioniert. Die haben das nicht öffentlich gemacht. Aber die Vermutung liegt nahe, dass du nicht immer jeden Tag das allerstärkste, allerbeste, allerteuerste Modell serviert bekommen hast. Sondern dass sie natürlich auch geguckt haben, was ist effizient, für welche Aufgabe reicht vielleicht auch ein kleineres Modell. Sind gerade viele Leute gleichzeitig online und ich möchte lieber, dass es schnell geht, als dass die super smarte Antwort kommt. Und OpenAI im Vergleich zum Beispiel hat halt natürlich extrem Wert darauf gelegt, dass sie die allerbesten Antworten geben, die es auf der Welt gerade gibt. Wobei man jetzt zurzeit munkelt, dass sich da was tut in der Co-Pilot-Welt. Also ich muss sagen, so die öffentliche Debatte, die hat so ein bisschen eine Wendung genommen und ich hoffe, dass du das jetzt widerlegen oder bestätigen kannst, was ich so aus dem Gebüsch vernehme. Du hast Co-Pilot auch jetzt aktuell getestet, richtig?
5: Ja, ich habe damit immer mal wieder zu tun, auch beruflich einfach, um zu checken, was da gerade so geht, um KI einzusetzen, zu implementieren und so weiter. Und man muss schon sagen, der hat sich wirklich gemacht. Also der Co-Pilot heute ist deutlich besser als das, was du noch vor einem Jahr ausprobiert hast. Die Ergebnisse sind stabiler, sie sind verlässlicher. Auch das Durchsuchen von E-Mails ist mittlerweile relativ hilfreich. Also man kann wirklich sagen, hey, geh mal bitte durch meine E-Mails durch und finde das und das. Und immer mehr Menschen, mit denen ich darüber spreche, sagen tatsächlich nur, also mittlerweile bin ich an dem Punkt, wo ich den Co-Pilot wirklich ganz gerne benutze. Es gibt ein paar Sachen, die man, glaube ich, trotzdem im Kopf behalten sollte, wenn man mit dem arbeitet. Also einmal Thema, über das wir oft sprechen, aber man kann rechts oben, wenn man im Chatfenster ist, das Reasoning einstellen. Also man kann konkret auswählen, welches KI-Modell dafür zuständig sein soll für die Aufgabe oder wie viel Rechenleistung es sozusagen pro Anfrage aufwenden soll. Und da lohnt sich in sehr vielen Fällen wirklich, das händisch umzustellen. Also von Natur aus ist der Co-Pilot immer auf Auto. Das bedeutet, er nutzt mal ein bisschen mehr Rechenleistung, mal ein bisschen weniger. Für komplizierte Aufgaben und immer, wenn man mit mehr Text zu tun haben, sollte man unbedingt das Reasoning anmachen. Das macht man, indem man dann auf das Autofeld draufklickt und ersetzt durch Think Deeper oder auf Deutsch tiefere Analyse, heißt das aktuell, wird bestimmt auch im Moment wieder umbenannt. Aber das macht die Ergebnisse schon wirklich deutlich besser. Viele können mittlerweile sogar Claude Opus benutzen auf diesem Feld. Also das ist ja auch was, wo sich die Microsoft OpenAI Bromance ein bisschen auseinanderentwickelt hat. Die haben mittlerweile sogar die Anthropic Funktionen und Modelle da drin. Also das ist was man kennen sollte. Und dann gibt es mittlerweile einfach so ein paar Features, so kleine Tools, die Leuten wirklich ans Herz gewachsen sind. Also dass man die Teams-Meetings zum Beispiel automatisch transkribieren und zusammenfassen kann hinterher. Da wollen eine Menge Leute nicht mehr drauf verzichten. Das funktioniert auch wirklich gut. Das Durchsuchen von Dateien, von Ordnern klappt mittlerweile sehr gut. Und die Funktion, die habe ich neulich in einem Termin vorgestellt und Leute haben wirklich riesige Augen gemacht, das fand ich ganz lustig, ist die Notebooks-Funktion. Also wenn ich Co-Pilot, sogar im wohl gratis Co-Pilot, im Kleinen, ein sogenanntes Notebook anlegen und da dann verschiedene Dateien damit verknüpfen. Also sagen wir beispielsweise, ich möchte ein Event vorbereiten. Ja, und man kennt das, da gehören dann ganz viele verschiedene Dokumente dazu. Im einen speichern wir die Kontaktdaten der Zulieferer, in einem anderen ist der aktuelle Zeitplan drin, in einem dritten die verschiedenen Anschreiben für die Gäste. Was weiß ich, was da alles noch mit dazu gehört. Das wird natürlich eine Menge Zeug. Irgendwann weiß niemand mehr, wer ist eigentlich für was zuständig, was ist der aktuelle Stand und so weiter. Und was man mit diesen Notebooks machen kann, ist, man kann diese speziellen Dateien verknüpfen mit einem solchen Notebook, auch einen ganzen Ordner da quasi damit verknüpfen, der sich dann auch automatisch aktualisiert, wenn ich die Datei aktualisiere und dann einfach jede Frage stellen, die ich möchte. Also wer ist eigentlich zuständig für den Brandschutz bei dem Termin? Oder was ist eigentlich der aktuelle Stand zu Gast XY? Hat er schon zugesagt oder nicht? Und all diese Dateien werden automatisch durchsucht. Das ist, wenn man einmal angefangen hat, sich so zu organisieren, schon eine echt tolle Funktion. Und auch, glaube ich, das ursprüngliche Versprechen, was Microsoft ja mal hatte, was ich damals eigentlich in Folge 2 unseres Podcasts im Kopf hatte, als ich mir dachte, hey, endlich Unternehmensdaten, interne Daten verbinden mit KI.
6: Das ist die Vision. Das ist auch, was ich im Kopf hatte, als ich eine Excel-Tabelle hochgeladen habe und quasi gedacht habe, mit nur einer Datei hätte ich halt einfach gerne diese Antwort. Was am meisten, glaube ich, bei mir hängen geblieben ist als beeindruckende Geschichte, ist die Geschichte von einem Kollegen, der gesagt hat, er hat den Co-Pilot gefragt, wo ist der Workshop jetzt gleich? Mm. In welchen Raum muss ich? Mhm. Und das finde ich auch, also muss ich mal sagen, bei allem, was wir jetzt auch ein bisschen gelästert haben über die letzten Jahre bei Microsoft, dass das funktioniert, ist sau nützlich und auch beeindruckend. Toll, weil der Co-Pilot findet raus, was für ein Workshop gemeint ist. Das heißt, er weiß, mit wem hast du über einen Workshop gesprochen. Er sieht das vielleicht in deinem Kalender. Kann aber auch sein, dass er es aus einem Teams-Chat rauszieht, dass ein Workshop stattfindet. Er hat aber offenbar auch eine Raumliste. Also er schafft dann sogar die Verbindung zur echten Welt. Das hat mich überrascht, dass das überhaupt hinterlegt ist. Aber das heißt, er weiß nicht nur, der Raum heißt O4303, sondern er konnte auch beschreiben, wie kommst du dahin. Das finde ich geil. Und damit sind wir, glaube ich, beim letzten Thema, über das wir heute sprechen müssen im Kontext von Co-Pilot, nämlich, was muss ich als Unternehmen wissen, wie gehe ich daran, wann weiß ich, ob der Co-Pilot mir was bringt und ob ich den ausrollen sollte an meine Mitarbeitenden.
5: Das klingt ja erstmal total super, ne? Also der ist besser, als man denkt oft, kann sich integrieren lassen ins interne System. Viele Unternehmen haben eh schon Microsoft. Ist ja alles easy, dann kann ich einfach auf den Co-Pilot umstellen und alles ist super.
6: Die Überlegung, die man machen muss, ist tatsächlich unter anderem eine Kostenfrage. Weil wir haben den Unterschied zwischen dem kleinen und dem großen Co-Pilot erzählt. KI kostet natürlich was. Microsoft verlangt auch mehr Geld, wenn du dieses volle KI-Paket haben möchtest. Je mehr von diesen Funktionen du brauchst, desto teurer wird's. Und das ist jetzt ganz interessant, weil viele Unternehmen, glaube ich, an einem Punkt sind, wo sie noch gar nicht so gut einschätzen können, wie viel Geld lohnt es sich zu bezahlen für wie viel KI. Du lässt dich halt auch von Microsoft, wenn du diese Abos abschließt, sehr einsperren. Du hast Vorteile, wenn du alles auf der Microsoft 365 Welt machst, aber du hast halt auch den Nachteil, dass du dann nicht so gut rauskommst, dass du, wenn du einmal hunderte Mitarbeitende geschult hast und das ganze Ding ausgerollt hast, dann musst du dich da auch ein bisschen zu committen und dann ist der Wechsel auch wirklich schwierig.
5: Ja, das ist, glaube ich, das Wichtige daran. Also diese Kosten sind meistens ungefähr gleich, bei denen also die meisten KI-Anbieter kosten ungefähr so 20-30 Euro pro Person pro Monat. Das hat sich gerade ein bisschen eingependelt, plus natürlich Extrakosten, wenn man besonders viel nutzt. Und deswegen sind vielleicht auch viele jetzt einfach versucht zu sagen, okay, Microsoft ist halt das Einfachste, das haben wir eh schon und die bieten das jetzt einfach an im Paket. Das ist jetzt technisch nicht allzu schwierig. Wir haben da vielleicht schon einen IT-Partner, mit dem wir dabei zusammenarbeiten. Also machen wir einfach das, weil das die einfachste Wahl ist. Und für viele Unternehmen ist es bestimmt auch die beste Wahl. Aber es ist eben nicht automatisch die beste Wahl. Und es gibt sicherlich auch Unternehmen, für die es nicht die beste Wahl ist, weil die vielleicht dann mit einem anderen Tool eigentlich agiler wären und vielleicht auch unabhängiger, vielleicht besser für die Zukunft gerüstet, weil man nicht weiter auf die Kooperation von Microsoft angewiesen ist, sondern im Zweifelsfall auch hin und her wechseln kann. Also wir können hier unmöglich sagen, würden wir natürlich auch nie, ob jetzt der Co-Pilot einfach die richtige Wahl ist oder nicht, weil das hängt von jedem Unternehmen konkret ab. Und sicherlich gibt es Unternehmen, bei denen das total Sinn macht. Aber wovor man, glaube ich, warnen muss, ist dieses, naja, im Zweifelsfall nehme ich halt den Co-Pilot. So, weil das ist die einfachste Variante. KI ist komplizierter als das. KI ist auch besser als dass man einfach das Erstbeste nimmt. Sondern man sollte sich schon sehr genau Gedanken machen, was man eigentlich kauft und warum.
6: Und von wem?
4: Marie Kilk und Gregor Schmalzried waren das mit der aktuellen Folge des KI-Podcasts über die Microsoft KI Co-Pilot. Jede Woche gibt es übrigens eine neue Folge des KI-Podcasts zu finden in ARD Sounds.
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4: Drohnen können Flughäfen stören und im schlimmsten Fall zur Waffe werden. Wie gut ist Deutschland darauf vorbereitet? Darüber wird ja aktuell viel diskutiert. Wir schauen gleich, was die Bundesregierung konkret vorhat und darauf, wie sich Flughäfen in Norddeutschland vor Drohnen schützen.

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1: Um 3 Uhr mit Ronald Lessig. In Oakland im US-Bundesstaat Kalifornien hat für den Meta-Konzern ein möglicherweise folgenschwerer Prozess begonnen. Es geht um den Vorwurf, dass die zum Konzern gehörenden Online-Plattformen Instagram und Facebook junge Menschen bewusst süchtig und damit psychisch krank machen. Aus der Nachrichtenredaktion Jörg Brandscheid.
2: Meta habe Kinder und Jugendliche abhängig gemacht, die Funktionsweise ihrer Gehirne ausgenutzt und die Öffentlichkeit an die Irre geführt. Das sagte Kaliforniens stellvertretende Generalstaatsanwältin Megan O'Neill in ihrem Eröffnungsplädoyer. Mehrere US-Bundesstaaten verlangen Beschränkungen bei Instagram- und Facebook-Funktionen sowie eine massive Strafzahlung von rund 200 Milliarden Dollar. Der Meta-Konzern versichert, dass er ausreichend Schutzmaßnahmen für minderjährige Nutzer und Nutzer ergreife.
1: SPD-Vizekanzler Klingbeil hat die jüngste Äußerung des israelischen Sicherheitsministers Ben-Gvir scharf verurteilt und Konsequenzen gefordert. Es müssten auf europäischer Ebene Sanktionen geprüft werden, sagte der SPD-Politiker auf Sat 1. Die Aussagen seien menschenverachtend. Ben-Gvir hatte sich dafür ausgesprochen, pro Nacht 30 bis 40 Palästinenser im Gazastreifen gezielt zu töten. Außerdem hatte er gesagt, es gebe im Gazastreifen Menschen, die es nicht verdienten zu leben und die nicht einmal Menschen seien. Mitarbeitende des Toilettenbetreibers Sanifair haben schwere Vorwürfe gegen das Unternehmen erhoben. Nach Recherchen des ARD-Politikmagazins Report Mainz kommt es bei Arbeitszeiten und Löhnen immer wieder zu Verstößen. Aus Mainz David Mailänder.
3: 12-Stunden-Schichten an 7 Tagen die Woche ohne einen Tag Pause und das an mehreren Raststätten. Das belegen die Recherchen von Report Mainz. Die Reporter hatten Arbeitszeiten von Reinigungskräften bundesweit dokumentiert. Mitarbeiterinnen und Mitarbeiter hatten sich an das Politikmagazin gewandt und auch von Stundenlöhnen weit unter dem für Gebäudereiniger geltenden Mindestlohn berichtet. Sanifair erklärte gegenüber Report Mainz, man nehme die Hinweise ernst. Sie seien aber zu pauschal, um sie prüfen zu können.
1: In Belgien, in der Nähe der deutschen Grenze, kämpfen Einsatzkräfte weiter gegen das große Feuer im Naturschutzgebiet Hohenfenn. Zuletzt haben sich die Flammen auch aufgrund von Regen nicht weiter ausgebreitet. Die Feuerwehr versucht nun, den Brand einzukreisen. Gelingt dies, besteht die Hoffnung, das Feuer unter Kontrolle zu bringen, hieß es. Weil der Boden größtenteils aus Torf besteht, könnte es Wochen oder Monate dauern, bis der Brand komplett gelöscht ist. Das waren die Nachrichten. Das Wetter in Deutschland. Tagsüber gebietsweise Schauer oder Gewitter, teilweise auch trocken, bei bis zu 19 Grad im Norden und 32 Grad im Süden. Am Donnerstag teilweise trocken, teilweise Schauer, ein paar Gewitter, 20 bis 27 Grad. Es ist 3.03 Uhr.
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4: Mit 4 Meldungen und zunächst eine amtliche Gefahrenmitteilung für Monschau, Simmerath und Rötgen. Wegen des Waldbrandes im Hohenfenn kommt es momentan zu erheblichen Geruchsbelästigungen und möglicher Schadstoffbelastung der Luft. Gesundheitliche Gefahren können nicht ausgeschlossen werden, daher bitte unbedingt Fenster und Türen schließen sowie Lüftungen und Klimaanlagen abschalten. Die A2 Dortmund Richtung Hannover ist zwischen Dortmund Nordost und Kamenberg-Kamen nach einem Unfall gesperrt. Und die A2 Hannover Richtung Dortmund, die ist zwischen Kamener Kreuz und Lünen Süd nach einem Unfall ebenfalls gesperrt. Und letzte Meldung, die A7 Hannover Richtung Kassel ist zwischen Göttingen und Dreieck Drammetal nach einem Unfall gesperrt. Ich wünsche Ihnen eine gute Fahrt. Kommen Sie gut an Ihr Ziel.
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4: Vom Norddeutschen Rundfunk aus Hamburg mit Simeon Laux. Schön, dass Sie mit dabei sind. Wie gut ist Deutschland gegen gefährliche Drohnen geschützt? Diese Frage, die stellt sich spätestens seit dem Fund einer mit Sprengstoff bestückten Drohne am Flughafen Leipzig-Halle nochmal mit neuer Dringlichkeit. Die Bundesregierung, die will die Abwehr deutlich verbessern und setzt dabei auch auf Forschung. In Kochstedt in Sachsen-Anhalt hat CSU-Innenminister Alexander Dobrindt gestern ein neues Technologiezentrum eröffnet und zwar für Drohnensicherheit. Was dort künftig erforscht und getestet werden soll, das weiß Max Hensch.
5: Von einem Wettrüsten sprach Innenminister Dobrindt bei der Drohnenabwehr gegen die Angriffstechnik. Das Tempo dabei sei rasant. Alle paar Monate gebe es neue technische Fortschritte. Es gehe darum, die kritische Infrastruktur zu schützen. Teil der Lösung soll der ehemalige sowjetische Militärstützpunkt in Sachsen-Anhalt sein.
6: Kochstedt wird ein zentraler Baustein der Sicherheitsarchitektur, unsere Schlagkraft in der Drohnenabwehr. Wir verstärken sie heute deutlich.
5: Der Flughafen Kochstedt scheiterte nach der Wende mehrfach daran, mit Urlaubsflügen rentabel zu werden. Mittlerweile sind hier nur noch Privatflugzeuge unterwegs. Seit 2021 wird zudem vom Deutschen Zentrum für Luft- und Raumfahrt intensiv an Drohnen geforscht. Nun verschiebt sich der Fokus ein Stück weit von zivilen Drohnen für Transport, Aufklärung und Katastrophenschutz hin zum Militär. Abteilungsleiter für Drohnen beim DLR ist Johann Dauer.
7: Wir bieten hier eine Entwicklungsumgebung, wo Behörden mit Sicherheitsauftrag, Polizeien und Ähnliches ihre Bedarfe loswerden können. Und wir vernetzen das mit dem Know-how des DLR, das heißt mit den Laboren, die wir haben, mit der Forschung, die wir in den vergangenen Jahren durchgeführt haben, und verknüpfen das gleichzeitig mit Industrie und Startups, um dann diesen Bedarf möglichst schnell zu lösen und ein neues Produkt mit auf die Bahn zu bringen.
5: Mit dem Technologiezentrum Drohnenabwehr wird in Kochstedt nun Bestehendes ausgebaut. Die Zahl der DLR-Mitarbeiter soll von 40 auf 65 aufgestockt werden. Am Flughafen werden bereits jetzt Angriffe auf Flugzeuge oder auch auf ein Containerdorf simuliert. 10 Millionen Euro sollen unter anderem in neue Anlagen investiert werden. Nicht wenige sagen, Deutschland ist mit seinen Anstrengungen bei den Drohnen spät dran. Johann Dauer zum Stand der Technik.
7: Wir sind gut darin, den naiven Piloten zu vermeiden, der einfach nicht weiß, dass er in einer gewissen Umgebung fliegen darf. Da gibt es sehr leistungsfähige Systeme. Wenn man sich die verschiedenen Konfigurationen, die wir zum Beispiel auch in der Ukraine sehen, anschauen und sich vorstellen, dass die in Deutschland betrieben werden, das ist schon auch eine große Herausforderung, dann unter Friedensbedingungen solche Drohnen abzuwehren. Aber da sind wir auf einem guten Weg.
5: Grund für die Beschleunigung in Sachen Drohnenabwehr ist auch der gescheiterte Angriff auf ein ukrainisches Transportflugzeug am Flughafen Halle-Leipzig. Der Drohnenexperte blickt in die Zukunft.
7: Flughäfen werden ausgestattet werden müssen. Das heißt, wir kommen nicht drum rum, Systeme anzuschaffen. Das wird natürlich Geld kosten. Wir müssen jetzt halt sicherstellen, dass die Systeme, die wir einkaufen, auch entsprechend Innovationskraft im Hintergrund haben, damit sie nicht einmal so sind, wie wir sie jetzt kaufen und dann bleiben sie so, sondern sie müssen sich weiterentwickeln und die Entwicklung der Bedrohung mitmachen, und dann sind wir dem auch gewappnet.
5: Im vorigen Jahr liefen hier am Flughafen Kochstedt bereits an 200 Tagen Tests der Forscher, zum einen für zivile Drohnen und zum anderen auch für die Waffenindustrie. Das soll weiter ausgebaut werden.
4: In Kochstedt sollen also Mitarbeiter des DLR, des Deutschen Zentrums für Luft- und Raumfahrt, für Drohnensicherheit arbeiten. Es gibt aber auch noch einen weiteren Standort des DLR, und zwar in Braunschweig. Auch dort befassen sich Forscherinnen und Forscher mit dem Thema. Jan Fragel hat den Standort in Braunschweig besucht.
8: 2 Drohnen starten in einem riesigen Käfig, 15 Meter hoch, erinnert an eine Vogelvoliere. Max vom Deutschen Zentrum für Luft- und Raumfahrt in Braunschweig, kurz DLR, hat an dem Versuchsaufbau mitgearbeitet. Aus Sicherheitsgründen sollen wir seinen Nachnamen nicht nennen.
9: Die Drohnen werden jetzt aufeinander zufliegen und werden sich gegenseitig ausweichen.
8: Es geht heute darum zu testen, ob und wie mehrere Drohnen, die gleichzeitig fliegen, sicher unterwegs sein können, ohne miteinander zu kollidieren, ganz autonom.
9: Jetzt sieht man es, die Drohnen haben die Höhe geändert und sind lateral ausgewichen. Das Ganze, wie gesagt, ist nicht manuell, sondern hat das System alles automatisiert gemacht.
8: Das ist ein Forschungsbereich des neuen Technologiezentrums Drohnensicherheit, angesiedelt beim DLR in Braunschweig und beim DLR in Kochstedt bei Magdeburg. Diese Forschungsergebnisse sollen zum Beispiel bei zivilen Notfällen oder Naturkatastrophen helfen, sagt Forscher Max.
9: Wenn wir mehrere Drohnen im Verbund losschicken möchten, um uns Aufgaben zu erledigen, beispielsweise Einsatzkräfte möchten ein Gebiet abscannen und sich dort autonom Informationen einsammeln, dann müssen wir sicherstellen, dass die Drohnen nicht kollidieren und damit kein Risiko darstellen, einmal für Menschen auf dem Boden. Aber wir wollen natürlich auch sowieso die Drohnen sicher wieder zurückbekommen.
8: Es geht aber auch darum, Angriffe auf Infrastruktur abzuwenden. Darum werden im Technologiezentrum Drohnensicherheit auch Abwehrmaßnahmen entwickelt und getestet. Die letzten Ereignisse mit Drohnen auf Flughäfen hätten noch einmal vor Augen geführt, wie wichtig das sei. Forscher Gordon, dessen Nachnamen wir ebenfalls nicht nennen sollen, sagte dazu:
10: Dieser Drohnenkäfig, der ermöglicht uns Betriebe von Drohnen, die uns alleine sonst in der Genehmigung ein ganzes Jahr kosten würden, sodass wir halt schnell buchstäblich bis hin zum Studenten runter können bei uns Drohnentechnologien entwickeln, auf den Rechner bringen, testen im Labor und dann schnell hier im Käfig einfach gefahrlos Probe fliegen.
8: In Braunschweig sollen neue Drohnentechniken erforscht und getestet werden, quasi im Labor. In Kochstedt dann folgen auf einem geschützten Flughafen weitere Tests in einem größeren Maßstab.
11: Der Drohnenvorfall am Flughafen Leipzig-Halle vor 2 Wochen, der wirft eine drängende Frage auf. Wie gut sind Deutschlands Flughäfen vor solchen Angriffen geschützt? Ole Gömmel hat sich den Drohnenschutz an deutschen Airports genauer angesehen, und zwar in Norddeutschland.
12: Seit es Drohnen gibt, gibt es das Problem, dass sie eine Gefahr sind. Die Regierung und auch das Innenministerium hat das lange Zeit einfach ignoriert. Wir hätten das Ganze vor vielen, vielen Jahren adressieren müssen. Das wäre der beste Zeitpunkt gewesen. Der zweitbeste ist jetzt. Und immerhin wird man langsam wach,
13: sagt Manuel Artuk. Beim Think Tank AG Kritis hat er sich auf den Schutz kritischer Infrastruktur spezialisiert. Allein bis Juni dieses Jahres hat die deutsche Flugsicherung 10 Drohnenflüge am Hamburger Flughafen registriert. In Hannover waren es 13. Wer die Drohnen gesteuert hat, ist noch nicht bekannt. Anfang vergangener Woche ein erneuter Vorfall. Wegen einer Drohnensichtung musste der Flugverkehr am Airport Hannover für 2 Stunden gestoppt werden. Die Abwehr solcher Überflüge gestaltet sich schwierig, sagt Christian Tobias Gerlach vom Landesverband der Deutschen Polizeigewerkschaft in Niedersachsen.
14: Wir haben in der Polizei eigene Drohnengruppen. Die kennen sich mit Drohnen aus. Die kennen sich mit der Funktionsweise der Drohnen aus. Aber Drohnen zu erkennen, dann zu verfolgen, abzuwehren, das sind völlig unterschiedliche Fähigkeiten.
13: In Hannover wurde die Drohne nach Informationen des Magazins Der Spiegel von Mitarbeitern des Flughafens bemerkt. Warngeräte der Polizei, die sie hätten orten sollen, schlugen nicht an.
14: Wenn Menschen eine Drohne sehen und die vorhandenen technischen Systeme, die aber offensichtlich gar nicht erfassen können, dann haben wir nach unserem Erachten ein Ausstattungs- und Systemproblem.
13: Wegen der jüngsten Vorfälle und auch um in Zukunft besser vorbereitet zu sein, brauche es andauernde Forschung im Bereich der Sicherheitstechnik, findet Manuel Artuk von der AG Kritis.
12: Im Endeffekt ist das vergleichbar mit einem Katz-und-Maus-Spiel. Die Drohnenhersteller verändern irgendwas und dann muss man natürlich auch in der Abwehr die Veränderungen berücksichtigen.
13: Besser koordiniert werden soll das unter dem Dach des 2025 gegründeten gemeinsamen Drohnenabwehrzentrum von Bund und Ländern, kurz GEDATS. Nach Angaben des Innenministeriums eine zentrale Plattform zur Bündelung der deutschen Drohnenabwehrkompetenzen, technologieoffen und zukunftsorientiert. Was visionär klingt, ist laut Artuk aktuell aber noch wenig effizient.
12: Also Stand heute ist das alles eher Symbolik. Diese ganzen Zentren und Arbeitskreise sitzen eben zusammen und debattieren. Da sitzen aber insbesondere Hersteller und gewinnorientierte Unternehmen dran und sagen, wie können wir da Geld verdienen vom Staat.
13: Der Bund scheint spätestens nach dem Vorfall in Leipzig bereit, mehr Geld in die Drohnensicherheit zu investieren. Wenn man Aufträge aber vorschnell an private Anbieter verteilt, berge dies laut Artuk auch Gefahren.
12: Was man aktuell sieht, ist, dass sehr, sehr viele Hersteller nach Deutschland kommen und sagen, hier sind unsere Produkte, die könnt ihr auch sehr gerne günstig testen. Und das ist eine sehr gefährliche Entwicklung, dass man vollständig abhängig von dem wird, was eigentlich nicht zielführend ist.
13: Für Experte Artuk liegt der Schlüssel zu mehr Sicherheit in der Aufstockung von Personal und europäischen Drohnenherstellern, die ihre Produktion stärker an den technischen Bedürfnissen der Einsatzkräfte ausrichten. Auch Polizeigewerkschaftler Gerlach hofft in dieser Hinsicht auf Besserung.
14: Also wir brauchen unseres Erachtens erstmal einen Schluss mit dem Flickenteppich. Wir brauchen gemeinsame Standards, kompatible Systeme, abgestimmte Beschaffung, ein gemeinsames Lagebild. Wir sind bei der Drohnenabwehr noch lange nicht da, wo wir eigentlich stehen müssten.
11: Ole Gömmel war das mit einem Blick auf die Drohnenabwehr an norddeutschen Flughäfen.
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11: Eine Meldung vom Statistischen Bundesamt ruft Freude bei der Bundesregierung hervor. Die Zahl der Baugenehmigungen, die ist so stark gestiegen wie in den letzten 10 Jahren nicht mehr, um 15%. Bundesbauministerin Verena Huberts von der SPD, die sieht sich bestätigt in ihrem Kurs bei der Vereinfachung von Vorschriften und Förderprogrammen. Meine NDR-Kollegin Liane Kossmann hat darüber mit Hauptstadtkorrespondent Oliver Neuroth gesprochen und ihn gefragt, gibt es wirklich Anlass zum Feiern?
15: Also natürlich kann jede neue Baugenehmigung ein kleiner Schritt sein, raus aus der Wohnungskrise in Deutschland. Baugenehmigungen gelten ja als so eine Art Frühindikator dafür, dass es Bauaktivität gibt, dass die größer wird und messbar wird. Aber sie könnte eben auch nur größer werden, denn hunderttausende Wohnungen in Deutschland sind schon genehmigt, sind aber bisher nicht gebaut worden, wegen der hohen Baukosten zum Beispiel. Daher würde ich sagen, Sätze wie der Wohnungsbau, der kommt zurück von der Ministerin, das verbreitet ein bisschen zu viel Optimismus.
16: Was wäre denn eine realistische Einschätzung der Lage?
15: Ich denke, man könnte sagen, Deutschland ist auf dem Weg, langsam wieder ein Normalniveau beim Wohnungsbau zu erreichen. Zumindest gibt es Chancen dafür. Das Plus von 15% bei den Genehmigungen, das suggeriert ja auf den ersten Blick, es geht steil nach oben, ein großer Zuwachs. Aber wir müssen bedenken, dass wir von einem sehr niedrigen Niveau kommen. Im Vergleichszeitraum, erstes Halbjahr 2025, da sind knapp 110.000 Wohnungen genehmigt worden. Die 15% mehr, das sind in absoluten Zahlen rund 16.000 zusätzliche Genehmigungen verglichen mit dem Vorjahreszeitraum. Das ist nicht nichts, aber das ist eben auch nicht der Befreiungsschlag. Es ist der Effekt, den wir häufig bei Prozentzahlen eben sehen. Die sind ja wirklich nur, ja, die sagen realistisch was aus, wenn man in einem Atemzug auch die absoluten Zahlen dazu nennt, und dann wird es weniger spektakulär.
16: Ja, die Bau- und Wohnungswirtschaft, sie spricht ja auch weiter von keiner Trendwende. Und selbst die Bauministerin Verena Huberts gibt ja zu, man sei noch längst nicht dort, wo man beim Wohnungsbau stehen müsste eigentlich. Heißt, die Probleme, die bleiben erstmal die gleichen. Bauen bleibt zu teuer.
15: Ja, die Kosten sind der wichtigste Faktor. Bauen war ja unglaublich teuer geworden in den Pandemiejahren. Unter anderem, weil Lieferketten nicht funktioniert haben. Und danach sind die Preise eigentlich kaum gefallen auf Normalniveau. Das heißt, das ist immerhin noch teuer, das Bauen. Thema Lieferketten, das ist auch ganz aktuell wieder ein Problem wegen des Niedrigwassers auf den Flüssen. Da kann Sand und Kies nicht so transportiert werden wie bisher. Beides ja nötig fürs Bauen. Die Bundesregierung will den Kostenfaktor anpacken, hat den Gebäudetyp E entwickelt. E steht für einfach. Und im Kern geht es darum, dass die Vorgaben fürs Bauen sinken sollen, nicht mehr so streng sein sollen. Dass gerade bei der Ausstattung einer neuen Wohnung, sagen wir, gespart werden darf, dass das rechtlich wasserdicht ist. Doch das Gesetz dafür ist noch nicht beschlossen.
16: Also heißt das dann auch, wenn Verena Huberts jetzt angekündigt hat, weitere Bürokratien abzubauen, es geht um diese Sache, oder was stellt sie sich darüber hinaus vielleicht auch noch vor? Was gibt es da auch noch für Möglichkeiten?
15: Ja, es geht zum Beispiel auch um die Prüfungs- und Planungsverfahren, also die wirklich allerersten Schritte beim Bauen. Es ist eine Novelle des Baugesetzbuchs auf dem Weg. Das Ziel ist, dass Bebauungspläne deutlich schneller fertig werden, in 2 Jahren und nicht mehr in 5 bis 15 Jahren, wie es bisher oft der Fall ist. Dazu will die Ministerin, dass viele Verfahren parallel laufen können, um Zeit zu sparen. Das Schlagwort lautet auch Digitalisierung. Es gibt da in diesem Bereich tatsächlich noch viel Aufholbedarf im Bereich des Bauens. Eine Idee ist auch, dass bei den Planungsverfahren die Standards vereinheitlicht werden, denn da gelten von Land zu Land oft ganz andere Vorgaben.
16: Und sind das auch die Forderungen der Bau- und Wohnungswirtschaft, oder stellt man sich auf der anderen Seite sozusagen da noch ganz was anderes vor, was getan werden müsste, um den Wohnungsbau wieder in Schwung zu bringen?
15: Tatsächlich gehen die Forderungen der Bau- und Wohnungswirtschaft in diese Richtung. Da ist vor allem der Kostenfaktor immer das Thema, das genannt wird. Also sprich, wir müssen einfacher bauen. Da ist dieser Gebäudetyp E von Seiten der Bauwirtschaft schon ein Szenario, das uns wirklich nach vorne bringen kann, wenn einfach das Bauen dadurch günstiger wird, dass die Standards sinken. Ein Thema, das auch immer wieder genannt wird, ist das Thema Dämmung. Denn die Bundesregierung, vor allem die Ampelregierung, hat ja vor allem Häuser gefördert, die eine starke Dämmung haben, um möglichst wenig Wärme zu verlieren, um auch möglichst wenig Hitze ins Gebäude reinzulassen. Doch dann kam irgendwann heraus, dass ja die Herstellung dieser Dämmstoffe gar nicht so umweltfreundlich ist, also der Klimaeffekt vielleicht gar nicht so groß. Also ist man davon wieder etwas abgerückt, und das freut die Wohnungswirtschaft auch.
16: Im Raum steht ja auch eine Wohnungsbaugesellschaft des Bundes, die Ministerin Verena Huberts gründen will, um so eben auch für mehr bezahlbaren Wohnraum zu sorgen. Wie realistisch ist das aus Ihrer Sicht, und was könnte diese Wohnungsbaugesellschaft des Bundes bringen?
15: Da sind wir da tatsächlich noch im Ideenstadium. Die Idee ist, wenn der Bund als Auftraggeber fürs Bauen ins Spiel kommt und in sehr großem Stil Wohnungsbau in Auftrag geben könnte, dann wären wahrscheinlich gute Preise machbar. Das Ziel ist, die reinen Baukosten auf unter 3.000 Euro je Quadratmeter zu drücken. Ein wichtiger Punkt beim staatlichen Wohnungsbau ist aber auch der, dass es nicht darum geht, unbedingt Geld zu verdienen. Anders wie bei der privaten Wohnungswirtschaft. Das soll auch für gute Preise sorgen, dass also nicht ein Konzern dahinter steht, der unbedingt durch den Verkauf von Wohnungen richtig viel Geld machen will, wenn das staatlich reglementiert, staatlich organisiert wird. Aber das ist tatsächlich eine Idee, die Verena Huberts, die Bauministerin, und Lars Klingbeil, der Bundesfinanzminister, im Frühjahr vorgestellt haben. Da haben wir noch wenig konkrete Schritte gehört und wahrscheinlich auch gesetzlich nicht ganz so einfach zu vereinbaren, dieses ganze Projekt.
11: Informationen und Einschätzungen waren das von unserem Hauptstadtkorrespondenten Oliver Neuroth.
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11: Wie trinken Sie Ihren Kaffee am liebsten? Einfach schwarz oder braucht es schon einen Schuss Kuhmilch oder Hafermilch? Oder gehören Sie vielleicht zu den Menschen, die Ihren Kaffee am liebsten mit Dosenmilch trinken? Diese haltbar gemachte Milch, die gibt es schon seit mehr als 200 Jahren. Aber vor 170 Jahren, da erhielt der US-Amerikaner Gail Borden das Patent dafür, nachdem er sich zuvor schon mit anderen etwas skurril anmutenden Erfindungen hervorgetan hatte. Axel Rowold.
17: Achtung, wir reden hier gleich über seekranke Kühe und vorher noch über Hartkekse aus Mehl und Fleisch. Eine frühe Idee des Gail Borden und ein totaler Flop. Dosenmilch ist noch das harmloseste, was Borden Mitte des 19. Jahrhunderts in seinem Laboratorium in Texas so fabriziert und das mit Abstand erfolgreichste. Die Büchse wird später gar zu einer Ikone des westdeutschen Wirtschaftswunder Wohlstands.
18: Nichts geht über Bärenmarke, Bärenmarke zum Kaffee.
17: Aber der Reihe nach. Gail Borden, gebürtig aus dem US-Bundesstaat New York, beginnt seine Karriere als Erfinder eines lokomotivförmigen Badehauses für Damen im Golf von Mexiko. Bis heute leider nur eine Idee, seine Idee. Sein Geheimnis bleibt, warum nur für Damen und warum lokomotivförmig. Warum allerdings dicke, überzuckerte Kondensmilch und warum dosenförmig, das ist vergleichsweise einleuchtend. Befindet sich Gail Borden im Jahr 1851 doch auf einer Schiffsreise quer über den Atlantik. Ebenso an Bord sind auch Kühe, letztere nicht zum Zeitvertreib, sondern zur Versorgung der Passagiere und Besatzung mit Milch. Die Brise ist so steif, dass sogar das Milchvieh seekrank wird. Die Milch versiegt, die Not an Bord ist groß. Für Gail Borden keine wunderliche Reiseanekdote, sondern der Impuls, sich fortan dem Haltbarmachen von Lebensmitteln hinzugeben.
19: Dank meiner Erfindung wird Milch eines Tages so alltäglich und weit verbreitet sein wie Zucker.
17: Stimmt wohl, aber wie das mit Erfindern so ist, bisweilen sind sie gar nicht die Erfinder ihrer Erfindungen. Milch erhitzen und mittels Zucker zu konservieren, das war schon 50 Jahre zuvor dem französischen Konditor Nicolas Appert gelungen. Gail Borden aber schafft ein industrielles Verfahren und sichert sich das Patent dafür. Den Durchbruch der Dose hat er dem amerikanischen Bürgerkrieg zu verdanken. An die Armee verkauft er tonnenweise Kondensmilch. Die war als Notfallration an der Front sehr gefragt. Und anschließend auch an Kaffeetischen, nicht nur in Notfällen.
18: Kaffee braucht B&B.
17: In Wirtschaftswunder Deutschland etwa verzehnfacht sich der Kondensmilchkonsum in den 50er und frühen 60er Jahren. Auf satte 2 Kilo monatlich pro Kopf. Alles muss möglichst dick sein damals. Die Scheiben vom Sonntagsbraten, die Butter auf dem Brot, der Mercedes in der Garage, die Musik. Da passt die Dosenmilch, die etwas pastose, pasteurisierte Pampe, prima in die Zeit. Der Erfolg ist global und universell. Und aus Gail Borden wird ein notorischer Kondensierer. Nun möchte er alle möglichen Lebensmittel konzentrieren und unverderblich machen.
19: Ich will, dass eine Kartoffel in eine Pillendose, ein Kürbis in einen Esslöffel, die größte Wassermelone in eine Untertasse passt.
17: Sicher ungemein praktisch, aber ebenso unrealistisch wie einst die mexikanische Badelokomotive für Damen. Der Name Borden stand und steht für Milchprodukte. Das Firmenlogo, die besonders fröhliche Kuh Elsie, wird zur Ikone. Die Firma gibt es bis heute. Sicher auch dank der Dosenmilch, die sich Gail Borden am 19. August 1856 patentieren ließ. Das war heute vor 170 Jahren.
11: Der Stichtag von Axel Rowold war das.
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20: mit Marcel Stober. Der Puls wird so langsam schneller bei den Verantwortlichen und bei den Spielern so einiger Fußballvereine in Deutschland. Am Freitag beginnt die erste Runde im DFB-Pokal und der besondere Reiz ist ja immer, dass da viele kleine Vereine gegen die ganz großen Namen ran dürfen. Christian Michel hat mal ein paar Geschichten gesammelt.
21: Der Fünftligist SC St. Tönis empfängt Eintracht Frankfurt und zieht dafür aus Tönis Forst in die deutlich größere

0: Pokalmärchen in Bremen weiter. Die SV Hemelingen hat gerade das Double aus Meisterschaft und Landespokal gewonnen. Nun steht der Verein zum zweiten Mal nacheinander in der ersten Hauptrunde. An der Seitenlinie die Brüder Günther und Feyyaz Tunçel, Söhne kurdischer Einwanderer und seit vielen Jahren Hemelinger aus Leidenschaft. Im vergangenen Jahr gab es ein 0:9 gegen Wolfsburg. Dieses Mal kommt Hannover 96.
1: Überglücklich, das zweite Mal hintereinander mit Hemeling den Landespokal hier gewonnen zu haben, wieder im DFB-Pokal zu vertreten zu sein. Ja, es ist schon Wahnsinn. Also man muss sich wirklich mal wieder zwicken und sagen, ey, tatsächlich.
0: Zwicken mussten sich wohl auch die Spieler des Lüneburger SK Hansa. Im niedersächsischen Landespokalfinale lagen sie zur Pause 0:3 zurück. Dann traf Stürmer Jack Dörr doppelt. Lüneburg rettete sich ins Elfmeterschießen und gewann. Die Belohnung, ein Nordduell gegen Werder Bremen.
2: Pokal ist unbeschreiblich, vor allem jetzt mit dem DFB-Pokal. Ne? Und ich wünsche mir einen guten Gegner auf jeden Fall in der ersten Runde für den DFB-Pokal. Darauf freuen wir uns am meisten.
0: Am Sonntag wird Münster zur Pokalheimat für Westfalia Rhynern. Das eigene Stadion in Hamm ist zu klein. Im Preußenstadion können stattdessen viele tausend Fans dabei sein. Für den Regionalliga-Aufsteiger ist es die erste Teilnahme am DFB-Pokal überhaupt. Und für den neuen Trainer Marco Stiepermann eine Premiere mit Ansage. Der frühere Bundesliga-Profi weiß um die Wucht des Traditionsvereins Dynamo Dresden, rechnet sich aber trotzdem etwas aus.
3: Wir spielen gegen absoluten Traditionsverein aus dem Osten. Ich glaube, deutschlandweit mit die besten Fans. Also es ist schon was ganz, ganz Cooles für uns. Und mit dem eben, was ich gesagt habe, ich glaube schon, dass wir eher gegen Dynamo Dresden eine Chance haben, als wenn Bayern München zu uns kommen würde. Also so ehrlich muss man auch sein.
0: Und dann wäre da noch Krieschow. Ein kleiner Ort vor den Toren von Cottbus und erstmals auf der großen Pokalbühne. Der VfB besiegte im Landespokalfinale sensationell Energie Cottbus. Torschütze Tobi Michalski hatte danach ziemlich genaue Vorstellungen von seinem Wunschgegner.
4: Sowas wie Dortmund, Frankfurt, Gladbach, Bayern, das wäre schon ein Erlebnis fürs Leben.
0: Nun ja, es wurde Mainz 05. Nicht ganz auf seiner Liste, aber immerhin Bundesliga. Und für ein Erlebnis fürs Leben sollte auch das reichen.
5: Definitiv. Und wir haben es gehört, der Lüneburger SK Hansa trifft auf Werder Bremen. Vielleicht läuft ja Niklas Füllkrug auch für die Gäste auf. Der Wechsel des Ex-Nationalspielers zurück in die Bundesliga ist ja perfekt. Und das auch, weil Füllkrug das unbedingt wollte. So Geschäftsführer Profifußball Clemens Fritz.
6: Es ist kein Geheimnis, dass er natürlich einen sehr, sehr guten Vertrag hat, auch in West Ham. Und wie gesagt, ohne sein Zutun wäre das nicht möglich gewesen. Er hat auf Gehalt verzichtet. Es ist eine freie Leier und anders wäre dieser Transfer auch nicht zustande gekommen.
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7: Marcel Stuber war das mit dem Sport. Erst zurück zum Mond, irgendwann dann weiter zum Mars. Die USA haben große Pläne im All. Wie die NASA dafür die Weichen stellt und wie sich ein Besuch dort anfühlt, wo die Raketen starten, nämlich in Cape Canaveral, das ist gleich Thema bei uns. Zunächst aber in wenigen Augenblicken der Blick auf die aktuelle Nachrichtenlage.

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1: Um 3.30 Uhr mit Ronald Lessig. In den USA hat ein großer Prozess gegen den Meta-Konzern begonnen. Mehrere Bundesstaaten werfen dem Unternehmen vor, Minderjährige bewusst süchtig von Facebook und Instagram und damit psychisch krank zu machen. Kaliforniens stellvertretende Generalstaatsanwältin O'Neill sagte in ihrem Eröffnungsplädoyer, Meta habe Kinder und Jugendliche abhängig gemacht, die Funktionsweise ihrer Gehirne ausgenutzt und die Öffentlichkeit in die Irre geführt. Die Kläger fordern, dass Meta bestimmte Funktionen seiner Apps beschränkt, etwa das Endlos-Scrollen oder den Gefällt-mir-Zähler. Außerdem drohte eine milliardenschwere Geldstrafe. Der Konzern weist die Vorwürfe zurück. Vizekanzler Klingbeil hat nach der jüngsten Äußerung des israelischen Sicherheitsministers Ben-Gvir politische Konsequenzen gefordert. Deutschland dürfe bei aller Solidarität mit dem Staat Israel nicht schweigen, sagte der SPD-Politiker bei Sat1.

0: 1. Ben-Gvir hatte dazu aufgerufen, im Gazastreifen mindestens 30 Palästinenser pro Nacht zu töten. Zu den möglichen Konsequenzen, Matthias Deiß aus Berlin.
1: Nun, Vizekanzler Klingbeil fordert, Sanktionen gegenüber Ben-Gvir auf europäischer Ebene nun sehr ernsthaft zu prüfen. Er macht also einerseits Druck, greift dem Außenminister und dem Bundeskanzler dabei gleichzeitig aber auch nicht vor. Denn geprüft werden diese Sanktionen auf europäischer Ebene schon länger. Das ist also nichts Neues. Entscheidend ist, ob Kanzler und Außenminister dies nun anders als bisher mit Nachdruck verfolgen. Und das wissen wir möglicherweise erst, wenn der Kanzler seinen Urlaub beendet hat.
0: Am Flughafen München hat es erneut einen Zwischenfall gegeben, diesmal mit einem landenden A380 der Lufthansa. Die Maschine setzte zu früh auf und beschädigte die Beleuchtung der Landebahn. Alle Passagiere an Bord blieben unverletzt. Der Vorfall ereignete sich am Montagabend. 2 Tage zuvor war auf derselben Landebahn ein Boeing Dreamliner beim Start über das Pistenende hinausgeschossen. Die Maschine konnte noch abheben, musste aber wegen Schäden am Heck wieder umkehren und landen. Die US-Regierung hat weitere Sanktionen gegen den Internationalen Strafgerichtshof angekündigt. Sie richten sich unter anderem gegen die Präsidentin und einen leitenden Ankläger des Gerichts. Die Strafmaßnahmen frieren mögliche Vermögenswerte der Betroffenen in den USA ein und schließen sie weitgehend vom US-Finanzsystem aus. Die US-Regierung wirft dem Gerichtshof vor, gegen Politiker aus Staaten zu ermitteln, die dessen Zuständigkeit nicht anerkennen. Dazu gehört auch der Haftbefehl gegen den israelischen Premier Netanyahu wegen möglicher Kriegsverbrechen im Gazastreifen. Das Wetter in Deutschland. Tagsüber gebietsweise Schauer, selten Gewitter, teilweise auch trocken, bei bis zu 19 Grad im Norden und 32 Grad im Süden. Am Donnerstag teilweise trocken, teils Schauer, ein paar Gewitter, 20 bis 27 Grad. Am Freitag zeitweise sonnig, im Nordwesten und im Süden Schauer und Gewitter, 19 bis 26 Grad. Das waren die Nachrichten.
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3: Aktuell mit 3 Meldungen und los geht's mit einer amtlichen Gefahrenmitteilung für Monschau, Simmerath und Rötgen. Wegen des Waldbrandes im Hohen Venn kommt es momentan zu erheblichen Geruchsbelästigungen und zu möglicher Schadstoffbelastung der Luft. Gesundheitliche Gefahren können nicht ausgeschlossen werden, daher bitte Fenster und Türen unbedingt schließen, sowie Lüftungen und Klimaanlagen abschalten. Und ein kurzer Blick auf die Straßen. Die A2 Dortmund Richtung Hannover ist zwischen Dortmund Nordost und Kamenberg-Kamen nach einem Unfall gesperrt und die A2 Hannover Richtung Dortmund ist zwischen Kamener Kreuz und Lünen Süd ebenfalls nach einem Unfall gesperrt. Ihnen eine gute Fahrt. Kommen Sie gut an Ihr Ziel.
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3: mit Simeon Laux. Hallo. Die Amerikaner wollen zurück zum Mond und langfristig sogar bis zum Mars. Aber wie könnte es eigentlich sein, auf einer Raumstation auf dem Mars zu leben? Darum geht es im Podcast Amerika, wir müssen reden mit Claudia Sarre und US-Korrespondentin Sarah Schmidt. Zunächst aber geht der Blick nach Florida. Die ehemalige Washington-Korrespondentin Kerstin Klein erklärt uns die Weltraumpolitik der NASA und sie erzählt, wie es sich anfühlt, den Weltraumbahnhof Cape Canaveral zu besuchen.
4: Im Juli 1969, also mittlerweile vor 57 Jahren, hat ja Neil Armstrong als erster Mensch seinen Fuß auf den Mond gesetzt. Und seitdem stecken die USA tatsächlich Milliarden US-Dollar in die Weltraumforschung. Sie wollen unbedingt zum Mond zurück, und zwar bis spätestens 2028. Du hast dich ja während deiner Korrespondentenzeit auch sehr intensiv mit Raumfahrt beschäftigt, warst selbst schon bei der NASA am Weltraumbahnhof, dem Kennedy Space Center in Florida. Erzähl uns doch einfach mal, was war das denn für ein Erlebnis?
5: Ach, das ist schon ein besonderer Ort. Also Cape Canaveral, wo das Kennedy Space Center ist, da gibt es so einen öffentlichen, touristischen Teil, wo jeder hin kann, im Prinzip so eine Weltraumerlebniswelt. Und dann gibt es den nicht öffentlichen Teil, da wo die Raketen zusammengebaut werden in einer riesigen Halle, da wo die Launchpads sind, also von wo die Raketen starten. Und auf die Launchpads, da kommst du als Journalist auch nicht. Aber ich war da zum Beispiel im August 2022, als der erste Startversuch für Artemis 1 unternommen wurde, also als zum ersten Mal wieder eine Rakete Richtung Mond fliegen sollte für die Amerikaner. Und dann hatten die da alle Astronautinnen, Astronauten auch aufgefahren. Also da war zum Beispiel auch Alexander Gerst, der deutsche Astronaut, aber zum Beispiel habe ich da auch getroffen Victor Clover von der NASA. Das ist derjenige, der jetzt dann dieses Jahr bei der Artemis-2-Mission tatsächlich in dieser Kapsel saß und als Pilot um den Mond geflogen ist. Also schon sehr special.
6: Ja, und was war das für ein Gefühl? Bekommt man da auch so ein bisschen Herzklopfen, wenn es dann wirklich losgehen soll, und fiebert man da mit?
5: Ja, das ist so. Vor allen Dingen, weil immer die Frage ist, geht's los oder nicht? Und natürlich, wie das auch zu erwarten war, beim ersten Startversuch sind sie noch nicht gestartet. Und besonders eindrucksvoll fand ich war noch ein anderes Mal da, und da durfte ich tatsächlich in dieses Vehicle Assembly Building, also diese riesengroße Halle mit einer großen US-Flagge außen drauf, hat man vielleicht auch schon mal gesehen, die ist 160 Meter hoch, also da würde die Freiheitsstatue locker reinpassen, und da kommt man normalerweise gar nicht rein. Und da hatten die aber eben, das war 2025, so einen Pressetermin, weil sie da die SLS für die Artemis-2-Mission, die Rakete zusammengebaut haben, dann konnte man die sehen. Und du stehst da, also es ist eigentlich eine eingeschossige Halle, aber da gibt es so Plattformen, wo du mit dem Aufzug auf verschiedene Stufen hochfahren kannst, und dann stehst du da irgendwo und hast unter dir meterlange Rakete, über dir meterlange Rakete, da werden dir die Dimensionen halt so klar.
6: Unglaublich. Lass uns doch mal sprechen über die Pläne der US-Regierung, zum Mond zurückzukehren. Das Ganze nennt sich Artemis-Mission. Es gibt mehrere davon. Die Artemis-2-Mission, das war eine Mondumrundung. Das war ja in diesem April. Das ist auch gelungen. Und eigentlich sollte es ja jetzt im Rahmen der Artemis-3-Mission schon 2027, also schon im nächsten Jahr, eine bemannte Mondlandung geben. Aber das hat nicht geklappt. Das haben sie erstmal über den Haufen geworfen.
5: Nee, eigentlich in der Ursprungsplanung sollten die sogar schon 2024 gelandet sein, so vor 2 Jahren. Aber das lernt man sofort, wenn man sich mit Raumfahrt beschäftigt. Nichts läuft im Zeitplan. Das ist einfach wahnsinnig komplex.
6: Ja, das kann ich mir vorstellen. Aber wie gesagt, eigentlich 27, aber das haben sie jetzt auch erstmal wieder über den Haufen geworfen, aufgeschoben. Warum?
5: Ja, die haben im Prinzip nochmal so einen Zwischenschritt eingezogen. Also bei Artemis 2 saßen schon Menschen in der Kapsel und sind um den Mond geflogen. Das haben sie bewiesen, dass sie das können. Und für die Mondlandung brauchen sie aber noch was anderes, weil nämlich die Raumkapsel von der Artemis-Mission von der NASA, die heißt Orion, die bringt die Astronauten in die Mondumlaufbahn. Für die Mondlandung brauchen sie nochmal eine andere, also ein Mondlandefahrzeug, den Lunar Lander. Und dafür haben 2 Privatunternehmen den Auftrag. Einmal die Firma SpaceX von Elon Musk und einmal die Firma Blue Origin von Jeff Bezos. Und die kommen nicht so richtig zu Potte, damit diese Mondlander zu bauen. Und dann hat die NASA jetzt entschieden, okay, wir machen das jetzt erstmal in Artemis 3 so, dass die Orion-Kapsel der NASA nicht zum Mond fliegt, sondern nur in der Erdumlaufbahn der Erde. Und da versuchen wir dann, diese Mondlander anzudocken und die Astronauten umsteigen zu lassen. Weil es einfach weniger Risiko ist, das erstmal in der Erdumlaufbahn zu testen, als gleich am Mond. Also sie haben quasi nochmal so einen Zwischenschritt eingezogen. Das soll im nächsten Jahr, 2027, passieren. Aber bisher kommen weder SpaceX noch Blue Origin so richtig in die Pötte. Also es kann sein, dass sich das Ganze noch verzögert. Nicht, weil die NASA nicht so weit ist. Deren Rakete wird schon wieder zusammengebaut. Aber die Privatunternehmen kommen gerade nicht so richtig zu Potte.
6: Zurück mal zur Politik. Diese Mondlandung ist ja auch ein Lieblingsprojekt von Präsident Trump. Er will ja unbedingt, dass die amerikanische Überlegenheit im All sichergestellt ist. Das hatte er schon ziemlich zu Beginn seiner zweiten Amtszeit per Exekutivverordnung so festgehalten. Dazu gehört ja dann nicht nur die Mondlandung, sondern auch zum Beispiel eine umfassende Weltraumsicherheitsstrategie. Also da geht es nicht nur um technologische, sondern vor allem natürlich auch um die militärische Vorherrschaft im Weltall. Und früher waren ja eigentlich die Russen so die Hauptrivalen der Amerikaner in der Raumfahrt. Jetzt holt China massiv auf. Wie sieht es denn aktuell aus? Haben die Amerikaner immer noch die Nase vorn?
5: Also es ist definitiv ein Wettrennen, das ist ganz klar. Auch der NASA-Chef Jared Isaacman, der hat das klar formuliert. Es gibt einen Rivalen und gemeint ist nämlich China. Und er hat auch gesagt, das Ziel ist diesmal nicht, wie im Kalten Krieg noch, Fußabdrücke oder eine Flagge auf dem Mond zu hinterlassen, sondern das Ziel sei es, permanent auf dem Mond zu bleiben und den Mond nie wieder aufzugeben. Also da geht es um Symbolik. Wer hat die Vorherrschaft? Ist auch das Selbstbild der USA, ne? Man selber... Also die USA haben ja jahrelang kein Mondprogramm mehr gehabt. Das Apollo-Mondprogramm ist ja seit 1972 im Prinzip eingemottet worden. Aber jetzt haben sie halt, Donald Trump hat das in seiner ersten Amtszeit erkannt, dass andere da eben auch hin unterwegs sind. hat er gesagt, wir müssen da jetzt auch wieder hin, um zu bleiben. Und das hat viel mit Prestige zu tun, mit Symbolik, mit Selbstverständnis. Wer ist hier die führende Nation?
7: Die amerikanische Flagge auf den Mond zu
5: hissen. Genau. Es hat aber diesmal auch ganz knallhart was mit Ressourcen zu tun. Also man weiß, dass es Ressourcen auf dem Mond gibt. Man vermutet, dass es Ressourcen auf dem Mond gibt. Und also zum Beispiel seltene Erden oder auch Helium-3. Das ist was auf der Erde kaum vorkommt, aber auf dem Mond offenbar ganz viel. Da kann man kleine Nuklearreaktoren offenbar mit betreiben. Und da geht es auch darum, als Erster oben zu sein, zu erforschen, was gibt es da, auch Wasser in Form von Eis, wie kann man das nutzen. Und da möchte man nicht die Chinesen zuerst da haben, und um denen den Weg zu ebnen, das rauszufinden. Das hat sicher auch viel damit zu tun, dass die USA da gerade wieder den Weg zum Mond zu pushen.
7: Die Amerikaner wollen ja nicht nur auf dem Mond landen, sondern sie wollen ja später, vielleicht in den 2030er Jahren, dann auch dort eine dauerhafte Mondbasis bauen, auch quasi als Startrampe dann für weitere Ausflüge zum Mars. Wie muss man sich denn so eine Mondbasis vorstellen und wofür soll die dann gut sein?
5: Also dieses Artemis-Programm, das betont die NASA auch immer schon, ist keine reine Mondmission, sondern Artemis war immer schon oder sollte immer schon sein eine Moon-to-Mars-Mission, also vom Mond zum Mars. Aber wir sehen ja gerade schon, wie komplex es überhaupt ist, wieder Menschen auf den Mond zu bringen. Da ist der Mars schon sehr weit weg. Diese Mondbasis soll mehrere Dinge erfüllen. Zum einen diese dauerhafte Präsenz, das, was die USA auch politisch wollen. Wir sind da, wir bleiben da. Dann ist es natürlich ein Ausgangspunkt für die Exploration des Mondes. Was gibt es für Ressourcen? Wie können wir die nutzen? Und es ist natürlich auch möglich, das später als Zwischenstopp zu nutzen, um von da aus dann weiter zum Mars zu kommen. Aber da sind wir sehr, sehr weiter Zukunftsvision.
7: Das kann man sich ja wirklich gar nicht vorstellen. Aber wie soll so eine Mondbasis aussehen? Ich meine, würde man dort leben, ähnlich wie auf der ISS? Würde man dort essen, trinken, forschen, Sport machen? Oder ist es tatsächlich sowas wie ein Space Shuttle auf dem Mond?
5: Nee, das ist schon gedacht, dass Astronauten da leben und arbeiten sollen. Und eben, das soll am Südpol des Mondes entstehen, weil da eben Wasser in Form von Eis ist. Und die sollen das eben erkunden, zum Beispiel die Wasservorräte. Und ne, das ist schon zur Erforschung da, jenseits von dem Pflock einschlagen und hier bin ich. Es war mal zwischendrin noch ein anderer Plan, nämlich, dass man rund um den Mond eine Raumstation namens Gateway fliegen lässt. So wie die ISS um die Erde fliegt, sollte Gateway rund um den Mond fliegen. Auch das wollten die NASA und die Europäer zusammenbauen. Das hat die NASA jetzt eingestampft und hat gesagt, nee, den Schritt streichen wir. Wir gehen gleich auf den Mond. Wir wollen gleich dahin. Und ich glaube, das hat, sagen Sie so nicht, aber ich vermute, dass es auch was mit politischen Gründen zu tun hat, weil natürlich würde Donald Trump wahnsinnig gerne wieder Amerikaner auf dem Mond haben, noch in seiner Amtszeit. Ob das gelingt, weiß ich nicht, weil sich das tatsächlich ja alles auch noch weiter verzögern dürfte.
7: Klar, das Ganze ist natürlich auch eine Prestigesache für die Trump-Administration. Ja. Du hast ja schon erwähnt, die kommerziellen Raumfahrtunternehmen SpaceX von Elon Musk und auch Blue Origin von Jeff Bezos, die holen jetzt immer mehr auf. Lange Zeit war die Raumfahrt in Amerika ja eher ein rein staatliches Geschäft, also von der NASA betrieben. Und jetzt hat sich das aber geändert in den letzten Jahren. Die NASA vergibt jetzt eher Aufträge an diese kommerziellen Unternehmen. Die bauen dann, du hast es gerade schon erklärt, Trägerraketen und Mondfahrzeuge und Ähnliches. Mhm. Ist das eher eine Rivalität zwischen diesen beiden, der kommerziellen Seite und der staatlichen Seite, oder profitiert man da voneinander?
5: Nee, die brauchen sich gegenseitig. Also zum Beispiel ist die Falcon 9-Rakete von Elon Musks Firma SpaceX ist im Moment die einzige Rakete, mit der die NASA selbst Astronauten von und zur ISS bringen kann, auch Vorräte. Ne? Da gibt es nur noch von den Russen eine Rakete, die das kann. Also da brauchen sie den. Aber umgekehrt ist es ja auch so, dass Elon Musk dann die NASA braucht, weil er ist mit seinem Konzern SpaceX kürzlich an die Börse gegangen. Das Einzige, was in diesem Konglomerat bisher profitabel ist, ist dieses Satellitennetzwerk Starlink, was durchs All fliegt. Selbst die Raketensparte ist nicht profitabel, obwohl sie dieses Geld von der NASA kriegen. Also ohne die NASA würde da ja, glaube ich, gar nichts zu finanzieren sein. Die brauchen sich schon gegenseitig.
7: Mhm. Und wir haben auch schon gesagt, die NASA will nicht nur zum Mond, sondern sie will auch eigentlich ganz langfristig auch zum Mars. Und jetzt ist die Rede von einem atombetriebenen Raumschiff. Das sind sozusagen die letzten Meldungen. Was weißt du darüber? Ist das realistisch?
5: Das kann ich nicht einschätzen. Also ich glaube, da sind wir wirklich jetzt im Bereich der Fantasien und Wünsche. Also die werden erstmal die nächsten Jahre und Jahrzehnte damit beschäftigt sein, wieder Menschen zum Mond zu bringen, diese Mondstation aufzubauen, zu erforschen, was es da gibt. Also ich glaube, der Mars, ja, das ist das ferne Ziel, aber da sind wir sehr im Bereich der Wunschträume.
7: Wir reden hier über den Mars. Da sollten wir jetzt vielleicht mal mit der Expertin sprechen, mit meiner Kollegin Sarah Schmidt, Korrespondentin im ARD-Studio Washington. Sie war quasi zu Besuch schon auf dem Mars, zumindest auf einer simulierten Raumstation auf dem Mars. Hallo Sarah.
8: Hallo Claudia.
7: Ich habe gerade mit Kerstin sehr viel über den Mond gesprochen, aber langfristig will die NASA ja auch eines Tages den Mars erforschen. Und dort mitten in der Wüste von Utah, in einer Raumstation der gemeinnützigen Organisation Mars Society, simulieren 6 Studierende von der Universität Florida Tech das Leben auf dem Mars. Du hast einen Film darüber gemacht und hast sogar die Crew dort für einen Tag besucht. Erzähl doch mal, was war das für ein Erlebnis?
8: Ja, das war ein bisschen surreal. Also das Erste, was einem auffällt, ist, dass man wirklich das Gefühl hat, man könnte jetzt auf dem Mars sein. Also die Landschaft ist eben rot, ja, rot und felsig. Und diese Raumstation, die da aufgebaut ist, die sieht so aus, wie man sich das, glaube ich, im Science-Fiction-Film irgendwie vorstellt. So ein Zylinder, weiß steht das dann da in der Landschaft. Dann gibt es so den sogenannten Science Dome. Das ist so eine weiße Halbkugel, wo dann das Labor drin ist. Das ist alles verbunden mit Tunneln. Ja, und dann kommt man da an und ich durfte dann nicht sofort reinspazieren, sondern ich musste erstmal warten, bis ich das Go von der Crew bekommen habe. Ich meine, theoretisch hätte ich natürlich an die Tür klopfen können und sagen können, hallo, hier bin ich, und dann wäre es losgegangen. Aber die simulieren wirklich, wie wäre das auf dem Mars? Das hast du ja auch gerade schon gesagt. Und insofern muss man, wenn man in diese Station reinkommt und wenn man aus der Station rausgeht, immer eine sogenannte Dekompression machen. Und insofern, als ich an diese Türe klopfte und man mir aufmachte, da wurde ich empfangen von der Studierenden Anna, und die hatte einen Astronautenanzug an, während wir da in dieser Schleuse standen. Ich bin ja dann quasi erst in die Simulation rein, hatte deshalb noch keinen Anzug an, und Anna hat mir aber erklärt, warum sie mir jetzt nicht einfach ungeschützt quasi die Tür aufmacht.
9: Auf dem Mars herrscht ein völlig anderer Druck, und wenn man zu abrupt den Druck ändert, ist das für den Menschen sehr gefährlich, wie bei Tauchern.
7: Beschreib doch mal, wie hat denn der Alltag dort auf dieser simulierten Raumstation ausgesehen? Was haben die zum Beispiel gegessen?
8: Also die hatten vor allem Pulvernahrung dabei, weil das natürlich leichter wäre, zum Mars zu transportieren. Und es geht ja darum, wenn man irgendwann eine Siedlung auf dem Mars hat, dass die Astronautinnen und Astronauten sich da eben auch selbst versorgen können. Und da muss man sich eben genau überlegen, was kann man denn eigentlich mitnehmen? Wie viele Kapazitäten hat eine Rakete, mit der man dann dorthin fliegt? Und wir hatten Wasser dort, allerdings auch nur begrenzt. Also die können jetzt nicht immer duschen. Und was wir dann zum Abendessen gekocht haben, waren Nudeln. Die hatten sie dabei, das ging. Aber alles, was quasi die Nudeln lecker gemacht hat, also eine Tomatensauce oder zum Beispiel auch Butter, das wurde hergestellt aus gefriergetrockneten Tomaten dann zum Beispiel, die du dann mit Wasser wieder aufbereiten musstest. Oder wir haben Butter selber gemacht aus diesem Pulver. Also dann nahm man eben dieses Butterpulver, das vereinfacht erklärt, und hat das mit Wasser angerührt. Es hat ein bisschen nach vergorener Milch geschmeckt. Also es war jetzt nicht so, dass ich dachte, oh lecker, das müsste ich jeden Tag haben. Oh. Aber es tut seinen Zweck.
7: Alles im Dienste der Forschung. Und natürlich war das Ganze nur eine Woche. Das muss man sich mal vorstellen. Normalerweise wären es vermutlich 1 bis 2 oder 3 Jahre, die man da unterwegs ist zum Mars oder auf dem Mars. Ich habe in deinem Fernsehbeitrag auch gesehen, dass diese Forschenden dann auch Ausflüge gemacht haben in die Mars-ähnliche Umgebung, um dort auch zum Beispiel Gesteinsproben zu nehmen. Worauf mussten sie denn da achten?
8: Ja, also zuerst wurde das eben alles akribisch wieder vorgeplant. Die Routen wurden vorgeplant, weil es da in Utah tatsächlich auch einsam ist. Hin und wieder verirrt sich da mal ein Tourist entlang, weil die eben auch wissen, da gibt es diese Station, also es ist ja bekannt. Aber ansonsten ist da ziemlich wenig drumherum. Der nächste Ort hat gut 200 Einwohner, also es ist wirklich mitten im Nirgendwo. Und da sind jetzt keine Straßen, die entlang fahren. Insofern haben die so Geländefahrzeuge, würde ich es mal nennen, mit denen die dann unterwegs sind. Die haben aber alle GPS-Tracker, damit, wenn man sich verfährt oder nicht mehr weiß, wo man ist, verloren geht, dann von der Station aus getrackt werden kann und auch wieder nach Hause gebracht werden kann. Und dann haben die da auch wieder Protokolle, wie man es mutmaßlich bei einem Weltraumausflug auch hätte. Also es wird dann gecheckt, hat jeder Astronaut auch nochmal seinen eigenen GPS-Tracker dabei? Funktionieren die Funkgeräte zum Beispiel? Hat man eine Karte auch physisch nochmal dabei der Umgebung? Und ich durfte da einmal mit raus und habe schon festgestellt, ja, Vorbereitung ist auch wichtig, vor allem wenn es darum geht, wie sitzt zum Beispiel die Ausrüstung. Ja, also das waren jetzt keine echten Space-Anzüge, in denen wir gesteckt haben, sondern wir hatten halt so einen Fliegeranzug an, aber ich hatte schon so einen Rucksack, der quasi simulieren sollte, wie schwer dann so ein Anzug möglicherweise auch sein kann. Und ich hatte ja so eine Art Plexiglaskugel auf dem Kopf, also einen Helm. Und dann merkst du schon, okay, du bist in deiner Bewegung eingeschränkt. Es wird heiß in dem Helm. Ich hatte das Problem, dass ich mir dann einfach nicht richtig überlegt hatte, wie packe ich jetzt mein Funkgerät da auf den Kopf. Ja, und dann haben wir uns in diese Fahrzeuge gesetzt und sind losgefahren. Hauptsächlich tatsächlich auf der Suche nach Pflanzen in dieser kargen Umgebung.
7: Ein großer Aufwand, den diese Studierenden dort betreiben. Wie realistisch ist es denn, dass diese Recherchen auch verwendbare Ergebnisse liefern, die dann vielleicht auch hilfreich sein könnten, wenn es dann mal tatsächlich losgeht zum Mars?
8: Es geht da vor allem um Grundlagenforschung. Und das sind ja nicht nur diese 6 Studierenden, sondern da kommen immer wieder Crews hin, normalerweise alle 2 Wochen. Da kann im Prinzip jeder mitmachen. Und diese Weltraumausflüge zum Beispiel spielen aber auch eine große Rolle, denn sie sammeln dort Proben, vor allem Pflanzen. Und das hat mir eine Astrobiologin, die eben mit dabei war, so erklärt. Man muss ja irgendwie simulieren, wie ist das Leben auf dem Mars. Dazu wird natürlich auch auf der ISS geforscht, also wie können Pflanzen zum Beispiel im Weltraum wachsen. Und eine der großen Fragen, die man erklären muss, ist, wie können sich Menschen auf dem Mars denn ernähren? Und wir sind im Prinzip durch diese karge Landschaft gefahren, wo quasi nichts wächst, aber dann doch eben vereinzelt Pflanzen. Und die haben wir uns angeguckt, haben da Proben genommen, direkt an den Wurzeln dieser Pflanzen. Und auch so wurden Pflanzen mit ins Labor genommen. Und eine Forschungsidee, die Iona, eine der Studierenden, hatte, ist eben zu gucken, ob bestimmte Bakterien auf dem Mars überleben könnten.
10: Astronauten müssen essen. Für die Besiedelung des Mars müssen Pflanzen so gut wie möglich wachsen. Dieses Bakterium befördert das Wachstum der Pflanzen. Settlements on Mars. So,
8: this bacteria will help the crops grow. Und je länger ich da war, desto mehr wurde mir klar, ja, es geht eben genau um diese Grundlagenforschung. Und Florida Tech ist eine Universität, die eben eng verbandelt ist mit der Raumfahrtindustrie, einfach durch ihre räumliche Nähe zur NASA in Florida. Mir erklärte das eben der Commander dieser Mission, Peyton, so, dass er gesagt hat, naja, also der Weg zum Mars ist ein weiter. Und der setzt sich eben zusammen aus ganz, ganz vielen Puzzleteilen. Und den Beitrag, den sie da leisten, das ist vielleicht hoffentlich ein kleines Teil dieses Puzzles. Alles, was sie da gemacht haben, das wird genau dokumentiert, wird dann noch öffentlich gemacht. Und so wurden über die Jahre jetzt einfach viele, viele Daten gesammelt, die jeder einsehen kann im Prinzip und womit andere Wissenschaftler dann weiterarbeiten können.
7: Jetzt komme ich nochmal zurück zu Kerstin hier bei mir im Studio. Kerstin, wie siehst du denn die zukünftige Rolle der Weltraumbehörde NASA? Wird da vielleicht das Geld mal ausgehen oder werden eher die kommerziellen Weltraumunternehmen, über die wir ja schon gesprochen haben, den Markt dominieren? Wie siehst du das?
11: Also die privaten Unternehmen können das, glaube ich, nicht alleine machen. Das ist viel zu teuer. Das können die gar nicht finanzieren. Alles, was die bauen, mit Blick auf zum Mond fliegen, bauen sie im Auftrag der NASA mit Geld von der NASA. Das sind also auch bei den privaten Unternehmen immer öffentliche Gelder. Und ich habe das schon so wahrgenommen, dass in Washington im Parlament, also im Kongress und im Senat, es durchaus einen Bipartisan Support gibt. Also beide Parteien unterstützen die NASA im Prinzip. Und natürlich hat das auch ein Effekt, ob man Erfolge hat oder nicht. Wenn jetzt Artemis 2 hat jetzt erfolgreich um den Mond rumgeflogen und so, ne? Also wenn man Erfolge zeigen kann, kriegt man sich ja leichter wieder Geld für den nächsten Schritt, als wenn Dinge gar nicht passen und funktionieren. Und bei der NASA, klar, da verzögern sich Sachen, aber die kommen ganz gut zu Potte. Jetzt müssen die Privatunternehmen noch hinterherkommen mit ihren Lunar Landern, damit man auf dem Mond auch tatsächlich landen kann. Ich glaube nicht, dass denen das Geld ausgeht. Und die NASA ist auch wahnsinnig gut darin, Marketing zu machen.
3: Amerika, wir müssen reden, war das. 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
3: Der Technologieriese Meta muss sich in Kalifornien vor Gericht verantworten. Fast 30 US-Bundesstaaten haben gegen die Facebook- und Instagram-Mutter geklagt. Sie werfen dem Konzern vor, Kinder und Jugendliche zu manipulieren und ihrer geistigen Gesundheit zu schaden. Kaliforniens stellvertretende Generalstaatsanwältin Megan O'Neill hat in ihrem Eröffnungsplädoyer gestern gesagt, Meta habe Minderjährige abhängig gemacht, die Funktionsweise ihrer Gehirne ausgenutzt und die Öffentlichkeit in die Irre geführt. Unser Gastautor heute ist Mike Koltermann, Chefredakteur der Hamburger Morgenpost. Er findet, dass die Vorwürfe durchaus berechtigt sind und zieht einen Vergleich zur Tabakindustrie.
12: Rauchen macht süchtig? Nicht doch. Über Jahrzehnte haben Tabakkonzerne geleugnet, dass sie ihre Zigaretten abhängig machen. Das ist witzig, weil haben sie mal länger geraucht und dann versucht aufzuhören? Ich schon. Und beim manischen Kauen von Kaugummi während des Entzugs war ich mir einer Sache immer sehr sicher. So fühlt sich Abhängigkeit an. Mitte der 90er verklagten mehr als 40 Bundesstaaten die Tabakindustrie. Das Ergebnis? Ein Vergleich, mit dem sich Tabakfirmen zur Zahlung von 206 Milliarden US-Dollar über 25 Jahre verpflichteten. Seit gestern läuft in den USA nun die Klage mehrerer Bundesstaaten gegen den Konzern hinter Facebook und Instagram. Die meisten Experten sagen, endloses Scrollen, ständige Push-Benachrichtigungen, Likes und Algorithmen. All das ist allein darauf optimiert, Nutzer zu maximal langer Nutzung zu verführen. Dabei werden psychologische Effekte genutzt, denen nicht nur Kinder und Jugendliche hilflos gegenüberstehen, die ihnen psychisch schaden. Meta streitet das ab. Wenn ich abends auf dem Sofa mal wieder bei Social Media versacke, bin ich mir einer Sache immer recht sicher. So fühlt sich Abhängigkeit an.
3: Ein Kommentar von Mike Koltermann. Und unser zweites Thema, zu wenig Regen und zu viel Hitze, die machen den Landwirten in Deutschland gerade zu schaffen. Sie konnten in diesem Sommer laut Schätzungen des Bauernverbandes nur etwa 42 Millionen Tonnen Getreide ernten, 7% weniger als noch 2025. Für die Stuttgarter Zeitung ist das aber kein Grund, Alarm zu schlagen.
13: Nein, Deutschland droht kein Getreidenotstand. Die 41,9 Millionen Tonnen, die der Bauernverband in seiner Erntebilanz schätzt, sind zwar spürbar weniger als im Vorjahr, aber deutlich mehr als 2024. Die Auswirkungen der Hitze und Trockenheit waren regional sehr unterschiedlich. Den Süden hat es brutal getroffen, den Norden dafür kaum. Entsprechend regional sollten aber auch die staatlichen Hilfen sein. In Zeiten knapper Kassen braucht es keinen neuen Tankrabatt für Diesel, wie ihn der Bauernverband fordert. Kurzfristiger Aktionismus kostet den Steuerzahler unnötig Geld.
3: Die Rhein-Neckar-Zeitung aus Heidelberg sieht das ähnlich.
13: Kaum ein anderer Wirtschaftszweig profitiert so sehr von staatlichen Unterstützungsleistungen wie die Bauernschaft. Das ist auch richtig so, solange es um die Existenz der Betriebe geht. Auch ein gewisser Protektionismus gehört dazu, um eine Weizenschwemme aus der Ukraine abzuwehren etwa. Doch in diesem Jahr überzieht es der Bauernpräsident wieder einmal. Die Ernte ist noch nicht eingefahren, schon werden Einnahmeausfälle geltend gemacht. Landwirtschaftsminister Rainer hat völlig recht, erst bilanzieren, dann fordern und dann weitersehen.
3: Der Reutlinger Generalanzeiger meint, Politik und Bauern müssten umdenken.
13: Statt Klimaschäden zu kitten, muss der Staat Klimaanpassung fördern. Für die Landwirtschaft heißt das, staatliche Förderung ja, aber gezielt in robuste Pflanzensorten, Vielfalt auf den Äckern, humusreiche Böden und besseren Wasserrückhalt. Denn Nahrungsmittel aus heimischer Herstellung sind lebenswichtig.
3: Und die Augsburger Allgemeine ergänzt?
13: Die Unterstützung muss so gestaltet werden, dass die Landwirtschaft den Klimawandel nicht auch noch verstärkt. Über den Ausstoß von Treibhausgasen etwa in der Tiermast, den hohen Wasserverbrauch oder den Einsatz von problematischer Chemie und von unter hohem fossilen Energieverbrauch hergestelltem Dünger wollen Teile der Branche jedoch nur ungern diskutieren.
3: Das waren die Standpunkte, diesmal zusammengestellt von Constanze Semidey.

Zu heiß, zu trocken, zu wenig Regen. Das aktuelle Wetter und die Auswirkungen des Klimawandels machen vielen Menschen zu schaffen, auch Landwirtinnen und Landwirten. Was das für die diesjährige Ernte bedeutet und wie Bauern versuchen, ihre Äcker gegen den Hitzestress zu wappnen, das ist gleich unser Thema nach den Nachrichten.

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1: Um 4 Uhr mit Ronald Lessig. In Oakland im US-Bundesstaat Kalifornien hat für den Meta-Konzern ein möglicherweise folgenschwerer Prozess begonnen. Es geht um den Vorwurf, dass die zum Konzern gehörenden Online-Plattformen Instagram und Facebook junge Menschen bewusst süchtig und damit psychisch krank machen. Aus der Nachrichtenredaktion Jörg Brandscheid.
2: Meta habe Kinder und Jugendliche abhängig gemacht, die Funktionsweise ihrer Gehirne ausgenutzt und die Öffentlichkeit an die Irre geführt. Das sagte Kaliforniens stellvertretende Generalstaatsanwältin Megan O'Neill in ihrem Eröffnungsplädoyer. Mehrere US-Bundesstaaten verlangen Beschränkungen bei Instagram- und Facebook-Funktionen sowie eine massive Strafzahlung von rund 200 Milliarden Dollar. Der Meta-Konzern versichert, dass er ausreichend Schutzmaßnahmen für minderjährige Nutzerinnen und Nutzer ergreife.
1: SPD-Vizekanzler Klingbeil hat die jüngste Äußerung des israelischen Sicherheitsministers Ben-Gvir scharf verurteilt und Konsequenzen gefordert. Es müssten auf europäischer Ebene Sanktionen geprüft werden, sagte der SPD-Politiker auf Sat.1. Die Aussagen seien menschenverachtend. Ben-Gvir hatte sich dafür ausgesprochen, pro Nacht 30 bis 40 Palästinenser im Gazastreifen gezielt zu töten. Außerdem hatte er gesagt, es gebe im Gazastreifen Menschen, die es nicht verdienten, zu leben und die nicht einmal Menschen seien. Der Meere rund um Europa erwärmen sich wegen des Klimawandels rasant. In diesem Sommer gab es laut der Forschungsinitiative World Weather Attribution von Irland bis ins Mittelmeer massive marine Hitzewellen. Aus der ARD-Klimaredaktion Stefan Hübner.
3: Die Hitzewellen dieses Sommers erfassten weit über 2/3 der untersuchten Meeresflächen. In den meisten Regionen lag die Erwärmung über dem weltweiten Mittel von 1,4 Grad Celsius. Im Mittelmeer stiegen die Spitzenwerte der Meerestemperatur sogar um etwa 3 Grad. Die Folgen können verheerend sein. Meerestiere sterben oder wandern in kühlere Regionen ab. Nahrungsketten verändern sich. Das gefährdet Meeresökosysteme und die Fischerei. Außerdem erhöht sich das Sturmrisiko.
1: Frank Beard, langjähriger Schlagzeuger der US-Rockband ZZ Top, ist tot. Der 77-Jährige starb auf seiner Ranch im Bundesstaat Texas im Beisein seiner Familie. Das teilte sein Pressesprecher mit. ZZ Top hat weltweit mehr als 50 Millionen Tonträger verkauft. Zu den größten Hits der Band zählen Sharp Dressed Man und Gimme All Your Lovin'. Das waren die Nachrichten. Das Wetter in Deutschland. Tagsüber gebietsweise Schauer oder Gewitter, teilweise auch trocken bei bis zu 19 Grad im Norden und 32 Grad im Süden. Am Donnerstag trocken, teilweise Schauer oder Gewitter, 20 bis 27 Grad. Am Freitag zeitweise sonnig bis 26 Grad. Es ist 4.03 Uhr.
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4: Und derzeit liegen uns nur 2 Meldungen vor. Los geht's mit einer amtlichen Gefahrenmitteilung für Monschau, Simmerath und Röthken. Wegen des Waldbrandes im Hohen Venn kommt es dort momentan zu erheblichen Geruchsbelästigungen und zu möglicher Schadstoffbelastung der Luft. Gesundheitliche Gefahren können nicht ausgeschlossen werden. Daher bitte Fenster und Türen schließen sowie Lüftungen und Klimaanlagen abschalten. Und die A2 Dortmund Richtung Hannover, die ist zwischen Dortmund Nordost und Kamenberg-Kamen nach einem Unfall gesperrt. Ihnen eine gute Fahrt, kommen Sie gut an Ihr Ziel.
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4: Und die kommt von NDR Info aus Hamburg. Ich bin Simeon Laux und bringe Sie noch bis 6 Uhr gut informiert durch diese Nacht. Es ist aktuell immer wieder Thema in den Nachrichten, auch hier bei uns, und das beschäftigt vielleicht ja auch Sie. In Deutschland ist es aktuell deutlich zu heiß und zu trocken. Dazu teils nur geringe Niederschläge. Die Auswirkungen des fortschreitenden Klimawandels, die machen sich mehr und mehr auch bei uns bemerkbar, und sie machen auch nicht Halt vor der Landwirtschaft. Die Bauern, die spüren das in diesem Jahr besonders bei der Getreideernte, aber auch bei Obst und Gemüse. Gestern hat der Deutsche Bauernverband die Erntebilanz für 2026 vorgestellt. Aus Berlin, Eftimios Angeloudis.
5: Landwirte denken in Generationen, sagt man. Und sie blicken deshalb nicht nur auf die aktuelle Ernte, sondern auch darauf, was ihre Böden früher hergaben. 2014 zum Beispiel gab es bei Weizen und Gerste Rekorderträge. Dieses Jahr fällt die Bilanz dagegen besonders ernüchternd aus. Die Getreideernte ging im Vergleich zum Vorjahr um 7% zurück, sagt Bauernpräsident Joachim Ruckwied am Dienstag in Berlin.
6: Da sind wir weit davon entfernt. Wir haben seit Jahren rückläufige Erntemengen.
5: Heute liegt der durchschnittliche Weizenertrag laut Bauernverband bei rund 7% weniger als im Vorjahr. Besonders stark ist der Rückgang beim Raps. Hier liegen die Erträge 20% unter dem Vorjahr. Doch nicht nur schlechte Ernte setzt die Betriebe unter Druck. Auch die Erzeugerpreise für Getreide sind seit Jahren niedrig. Gleichzeitig sind die Kosten für Diesel, Dünger und Pflanzenschutz deutlich gestiegen. Für viele Betriebe wird es deshalb schwieriger, die nächste Ernte zu finanzieren.
6: Wir leiden seit 3 Jahren, insbesondere bei Getreide, unter unterdurchschnittlichen Erzeugungspreisen.
5: Der Bauernverband fordert deshalb schnelle staatliche Hilfen, unter anderem eine Aufstockung der Düngemittelhilfe, eine Senkung der Dieselsteuer und eine frühere Auszahlung der Direktzahlungen. Tue die Bundesregierung das nicht, so Ruckwied, sei das eine Gefahr für die Versorgungssicherheit.
6: Die Politik muss jetzt liefern. Sie muss dies tun, um die Versorgungssicherheit auf Basis der heimischen Produktion auch zukünftig gewährleisten zu können, weil Versorgungssicherheit ist so wichtig wie Verteidigungsfähigkeit.
5: Was aber tun, wenn die sinkenden Erträge vor allem auf das Klima zurückzuführen sind? Trockenheit und Hitze setzen den Kulturen zu, vor allem im Süden Deutschlands. Die Betriebe reagieren bereits mit anderen Anbauverfahren, neuen Kulturen und einer veränderten Fruchtfolge, sagt Joachim Ruckwied.
6: Wir unternehmen seit 15, 20 Jahren viele Anstrengungen, um Emissionen zu reduzieren, um CO2 in den Böden zu speichern, um wassersparender zu wirtschaften.
5: Dennoch muss sich die Landwirtschaft besser an den Klimawandel anpassen und gleichzeitig die Existenz der Betriebe sichern. Denn Landwirte denken in Generationen und damit auch daran, welche Ernten auf ihren Böden in Zukunft noch möglich sein werden.
4: Soweit also die Bilanz des Bauernverbandes. Aber wie sieht es ganz konkret vor Ort aus? Also welche Auswirkungen hatte die Hitze, die Trockenheit auf die Äcker? Und wie gehen die Bäuerinnen und Bauern mit dem Hitzestress für die Nutzpflanzen um? Wie treffen sie Vorsorge? Antje Passenheim hat einen Hof in Nordrhein-Westfalen besucht und ist dem nachgegangen.
7: Mit schwierigen Wetterbedingungen hat ihr Familienhof in Wachtendonk schon oft gekämpft. Aber diesmal ist es anders, sagt Landwirtin Bärbel Buschhaus und beugt sich über die schlappen, ausgedörrten Blätter ihres Rübenfelds.
8: In diesem Jahr kommen wir tatsächlich ausnahmsweise mal nicht rund. Bisher hat es immer gut geklappt, aber dieses Jahr ist ein extremes Jahr.
7: Dieser Sommer verlange Ihnen ganz viel ab, sagt die Vizepräsidentin des Rheinischen Landfrauenverbands und will dennoch nicht jammern.
8: Wir haben das Glück, dass wir hier noch in einer Gunstregion leben, wo wir beregnen können. Sonst sähe es natürlich sehr düster aus.
7: 2 Beregnungsanlagen helfen, um Rüben, Kartoffeln und Mais durch die extreme Trockenheit zu bringen. Doch um alles zu retten, reichen auch deren Kapazitäten nicht. Die Qual der Wahl.
8: Bei uns ist es so, dass wir uns jetzt entscheiden mussten, beregnen wir jetzt die Kartoffeln oder das Futter, also den Mais vor allen Dingen, oder die Zuckerrüben. Und dann gesagt haben, okay, die Rüben, das müssen wir jetzt einfach mal ertragen und liegen lassen.
7: Sie müssen durstig bleiben und klein. Auch beim Mais macht es einen Meter Unterschied aus, wenn er nicht beregnet wird. Sohn Bastian Buschhaus demonstriert es im Feld.
9: Was eigentlich viel gravierender ist, ist nicht halt nur die Größe, sondern dass der Kolben gar nicht ausgebildet ist. Das liegt immer an der Phase der Blüte im Mais. Und wenn wir dann zum Vergleich hier mal eine beregnete Pflanze nehmen, dann haben wir hier einen voll ausgebildeten Kolben.
7: Selbst der unbewässerte Mais sieht bei Familie Buschhaus besser aus als bei anderen. Sie haben eine besonders trockenresistente Sorte aus Südeuropa angebaut. Damit das Futter auch in Extremjahren wie diesen reicht, um die 600 Rinder satt zu machen, hat Familie Buschhaus vorgesorgt mit einer großen Fahrsiloanlage. Dort kann das geerntete Futter bis zu 2 Jahre gespeichert werden.
4: Eine Reportage war das von Antje Passenheim. Ja, regional sehr unterschiedlich, aber insgesamt gab es eben eine unterdurchschnittliche Ernte in diesem Jahr, vor allem im Süden und im Westen Deutschlands. So hat es der Bauernverband vorgestellt, haben wir ja eben gehört, bei seiner Erntebilanz gestern. Und Bauernpräsident Ruckwied, der hat gleich eine ganze Reihe an Forderungen an die Politik gestellt. Da geht es vor allem um eine ganze Menge Geld und um Entlastungen für die Landwirte. Mein WDR-Kollege Andreas Oster hat darüber mit Martin Häusling gesprochen. Er ist Biobauer mit einem Betrieb in Nordhessen. Und er ist agrarpolitischer Sprecher der Grünen-Fraktion im Europaparlament. Wie hat er selbst die Trockenheit in diesem Sommer auf seinem Hof erlebt und auf welche Folgen oder auch welche Folgen hat das für ihn?
10: Ja, wir sind ja ein Betrieb, der Milchkühe hält und wir füttern eigentlich schon seit 3 Wochen Winterfutter und ich hoffe, wir kommen über die Runden. Aber das ist das eigentlich das viel größere Problem. Herr Rugwied redet immer noch von Getreide. Mhm. Das ist ja für viele kleine und mittlere Betriebe überhaupt nicht die Haupteinnahmequelle, sondern viele Betriebe leben ja von der Viehwirtschaft. Mhm. Und da haben wir es ja nicht nur mit jetzt mit der Trockenheit zu tun, sondern gerade die konventionellen Milchbauern, die leiden ja auch darunter, dass die Preise gegenüber dem letzten Jahr um 25% zurückgegangen sind. Also 2 Katastrophen sozusagen gleichzeitig und das wird vielen Betrieben das Genick brechen.
11: Also Sie füttern das Winterfutter, weil Sie eben aktuell kein frisches Gras auf Ihren Feldern haben, das schon vertrocknet ist.
10: Ja, das ist seit 4 Wochen sind die Wiesen ja halt braun. Selbst das Jungvieh auf den Weiden müssen wir bald heimholen und für die Kühe. Selbst Luzerne, was sonst normalerweise immer noch gut wächst, bringt im Moment keinen Ertrag, sodass wir halt jetzt schon Heu und Silage füttern.
11: Jetzt hat der Bauernpräsident Rugwied eine Reihe von Forderungen an die Politik gestellt, um den Landwirten zu helfen. Also er fordert unter anderem, dass die EU mehr sogenannte Düngemittelhilfen zahlen soll als bislang, also zusätzliches Geld von der EU, um den gerade ziemlich teuren Dünger zu bezahlen. Außerdem fordert der Bauernverband, die Steuern auf Agrardiesel sofort zu senken und auch noch einiges mehr. Was halten Sie denn von diesen Forderungen? Würde das den Bauern helfen?
10: Also ich finde, diese Forderungen sind wirklich armselig angesichts der Katastrophe, der viele Betriebe gegenüberstehen. Fordert ja auch Rückstellungen für einen Gewinnüberhang da ist und so Geschichten. Das hören wir seit Jahren. Ich meine, bei Düngemitteln, wenn kein Regen kommt, nützen mir auch für Düngemittel im Grunde nichts. Und gerade darüber jetzt zu reden, ist wirklich überhaupt nicht angemessen.
11: Naja, aber Sie hätten dann ja mehr Geld für den teuren Dünger. Also das Geld, was Sie dann sparen würden, hätten Sie vielleicht an anderer Stelle übrig.
10: Das kann durchaus sein, aber ich glaube, das ist nicht das Kernproblem, was die Bauern jetzt haben. Mich ärgert vor allem, dass die Bauern das Geld, was ihnen eigentlich aus der EU zusteht, dass die Bundesregierung das nicht auszahlt, sondern sagt, ach, wir halten es mal zurück, weil im Jahre 2028 wird das Geld von der EU vielleicht weniger. Das ärgert die Bauern. Mhm. Und dass keine Klimaanpassungsmaßnahmen, dass keine Gelder für zum Beispiel Agroforce, Klimaanpassungen ausgegeben werden, sondern nur wieder darüber geredet wird, über die Flächenprämie und dass diese Umweltmaßnahmen tatsächlich ausgesetzt werden oder kein Geld dafür da ist.
11: Ja, wie könnten sich denn Landwirte, egal ob jetzt biologische Landwirte oder konventionelle Betriebe, wie können die sich besser an diese Trockenheit, an Dürren, an den Klimawandel anpassen?
10: Ja, die Hauptmaßnahme ist zum Beispiel, dass wir auf vielfältige Fruchtfolgen setzen. Dass wir nicht nur über Weizen und Mais reden, sondern dass wir über vielfältige Fruchtfolgen reden. Und wir müssen wieder Schwammlandschaften schaffen. Wir reden viel über Schwammstädte, wir müssen über Schwammlandschaften reden. Das Wasser muss zurückgehalten werden und das wird eine der Kernaufgaben in den nächsten Jahren sein.
4: Das sagt Martin Häusling, er ist Biobauer mit einem Betrieb im Norden von Hessen und auch agrarpolitischer Sprecher der Grünen-Fraktion im Europaparlament. Und an dieser Stelle in der ARD-Infonacht werfen wir einen Blick auf das Wetter in Deutschland. Am Tage unbeständig mit häufigen Regenfällen, später im Norden dann freundlicher, südlich der Donau länger heiter, 19 bis 30 Grad. In der Nacht lassen die Schauer nach, in der Nordhälfte kann es vereinzelt noch regnen, sonst bleibt es aber trocken. Die Temperaturen sinken auf 19 bis 11 Grad. Und so sieht es ganz aktuell in Deutschland aus. In Hamburg hat es geregnet, 17 Grad, in Leipzig ebenfalls nach Regen 17 Grad, in München derzeit starker Regen bei 18 Grad und in Aachen ist es bedeckt ebenfalls bei 18 Grad. Blicken wir noch auf die Aussichten für die kommenden Tage. Am Mittwoch wird es im Norden und in der Mitte wechselhaft mit Schauern und Gewittern, gebietsweise auch mit Starkregen. Im Süden scheint zunächst noch häufig die Sonne, am späten Nachmittag und am Abend können dort aber kräftige Gewitter aufziehen. Unwetter sind nicht ausgeschlossen. Dazu 20 bis 28 Grad, im Südwesten bis zu 32 Grad. Der Wind kann zeitweise stark böig auffrischen. Und am Donnerstag bleibt es vor allem im Süden nass, teils mit Gewittern und Starkregen. An den Alpen kann es auch länger regnen. Im Nordwesten gibt es Schauer, an der Nordsee einzelne Gewitter, sonst nur selten Schauer, 20 bis 28 Grad. Und noch der Blick auf den Freitag. Dann vor allem im Süden und im Südosten Regen, teils kräftig und gewittrig. Von der Mitte bis in den Osten zeigt sich dagegen auch länger die Sonne. An den Küsten bis zu 20 Grad, sonst so 22 bis 27 Grad. Und dann noch der Blick auf die aktuelle Uhrzeit. Es ist jetzt genau 4.15 Uhr.
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4: Ja, und wir machen weiter mit unserem nächsten Thema. Er gehört zu den Scharfmachern in Israels Regierung, der Polizeiminister Itamar Ben-Gvir. Rechtsextremist und mehrfach verurteilt. Jetzt sorgt er mit einer Äußerung über den Gazastreifen für Aufsehen. In einem Podcast forderte er, die israelische Armee solle dort jeden Tag gezielt 30 bis 40 Menschen töten. Und auch die Geschichte des Podcast-Hosts führt zurück zum 7. Oktober und dem Massaker der Hamas. Aus Tel Aviv berichtet Jan-Christoph Kitzler.
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4: Da hatten wir fälschlicherweise jetzt nochmal den Sendungsjingle. Jetzt aber tatsächlich der Bericht von Jan-Christoph Kitzler über den israelischen Polizeiminister.
12: Rom Braslavski ist in Israel eine bekannte Persönlichkeit. Er wurde als Teil des Sicherheitsteams beim Nova Musikfestival von Terroristen am 7. Oktober 2023 in den Gazastreifen verschleppt. 737 Tage war er Gefangene der Hamas. Er war unter den letzten Geiseln, die freigelassen wurden. Viele Menschen im Land haben Anteil genommen an seinem Schicksal. Immer wieder hat der 22-Jährige seitdem über seine psychischen Probleme berichtet und zur Verarbeitung des Furchtbaren, das er erlebt hat, gehört nun offenbar auch ein Podcast, den er hostet und der 8. Oktober heißt. Gast in der ersten Folge war Israels rechtsextremer Minister für nationale Sicherheit Itamar Ben-Gvir. Er ist einer der größten Befürworter der Ausweitung der Todesstrafe in Israel. Das mit Regierungsmehrheit beschlossene Gesetz sieht die Tötung von Hamas-Terroristen vor. Und Rom Braslavski richtete an Ben-Gvir, der in Israel unter anderem für die Polizei und die Gefängnisse zuständig ist, die Frage, ob er verurteilte Hamas-Terroristen persönlich töten dürfe. Er könne bei Hinrichtungen dabei sein, sagte Ben-Gvir. Und dann sprachen die beiden über den Gazastreifen. In meiner Vorstellung gehört ganz Gaza uns, so Ben-Gvir. Amen, sagt Rom Braslavski. Siedlungen nicht nur in Gaza würden die Ausreise von Palästinensern beschleunigen, so Ben-Gvir weiter. Und was die Terroristen angehe, keine Ausreise, jeder Einzelne müsse getötet werden. Es gebe übrigens auch weibliche Terroristen in Gaza. Rom Braslavski pflichtet dem bei. Voll, voll, voll, sagt er. Er stünde 100% dahinter. Das, was Itamar Ben-Gvir dann über den Gazastreifen sagt, hat weniger in Israel als im Ausland für einen Aufschrei gesorgt. Unsere Wiederherstellung ist ihre Zerstörung. Die Leute reden und es ist kein Geheimnis. Ich bin anderer Meinung als der Premierminister. Ich denke, wir müssen im Gazastreifen gezielte Tötungen durchführen, jede Nacht 30, 40 ausschalten. Nicht nur diejenigen, die uns jetzt gefährden. Nein, dort gibt es Leute, die keine menschlichen Wesen sind. Sie sollten nicht leben. Sie sind keine Menschen. Ich mache ihnen ein Kompliment, wenn ich sie als Menschen bezeichne. Diese Aussagen sind zum einen durch den Wahlkampf in Israel zu erklären. Ben-Gvir kämpft mit möglichst radikalen Aussagen um Stimmen im rechten Lager. Laut Prognosen könnte er damit bei der Parlamentswahl am 7. Oktober Erfolg haben.
4: Gezielte Tötungen also, das ist nicht nur dem Zentralrat der Juden in Deutschland zu viel, sondern auch deutschen Außenpolitikerinnen und Politikern. Sanktionen gegen Ben-Gvir stehen im Raum. Christina Nagel fasst die Reaktionen in Berlin zusammen.
13: Für viele deutsche Außenpolitiker hat der israelische Polizeiminister Ben-Gvir nun auch die letzte Grenze überschritten. Menschenverachtend nennt der CDU-Außenpolitiker Jürgen Hart die Äußerung erschreckend und nicht mit dem Völkerrecht vereinbar.
14: Ich bin der Meinung, dass die israelische Regierung sich dringend von dieser Person distanzieren und trennen muss. Ansonsten bin ich der Meinung, dass die Europäische Union in jedem Fall eine Sanktionierung von Herrn Ben-Gvir vornehmen sollte.
13: Eine Forderung, die schon lange im Raum steht. Bisher aber scheiterten Versuche, die beiden rechtsextremen israelischen Minister Ben-Gvir und Smotrich mit EU-Sanktionen zu belegen, am Widerstand einzelner Länder, auch an Deutschland. Aus Sicht des außenpolitischen Sprechers der SPD-Fraktion Adis Achmetovic ist es an der Zeit, dass die Bundesregierung den Weg freimacht. Die jüngsten Äußerungen zeigten, wie tief Menschenhass, der Hass auf Palästinenserinnen und Palästinenser in der Ideologie der Minister verwurzelt sei.
15: Deshalb wiederholen wir unsere Forderung, wiederhole ich die Forderung, die Bundesregierung sollte die Sanktionierung beider Minister unterstützen.
13: Achmetovic, der inzwischen Rückendeckung von Vizekanzler Klingbeil bekommen hat, ist zuversichtlich, dass sich dieses Mal tatsächlich etwas bewegt. Und auch in der Union, vor allem bei der CSU, die Notwendigkeit zum Handeln gesehen wird. Dabei könnte eine Rolle spielen, dass sich der Zentralrat der Juden in Deutschland sehr klar positioniert hat. Präsident Josef Schuster sagte der katholischen Nachrichtenagentur, dass Ben-Gvirs menschenverachtende Aussagen diametral zu jüdischen Werten stünden. Es veranschauliche die Gefahr, die von rechtsradikalen Kräften ausgehe. CSU-Landesgruppenchef Alexander Hoffmann bleibt trotzdem vorerst vage, wenn es um mögliche Konsequenzen geht.
16: Man muss an diesen Entgleisungen deutliche Kritik üben und kann auch über Reaktionen diskutieren. Das besondere deutsch-israelische Verhältnis darf aber keinen Schaden nehmen.
13: Auch das Auswärtige Amt hält sich derzeit noch bedeckt, verweist darauf, dass die Bundesregierung schon bei verschiedenen Gelegenheiten unterstrichen habe, dass man Ben-Gvir kritisch sehe. Aus seinen Äußerungen spreche pure Menschenverachtung, betont der Menschenrechtsbeauftragte der Bundesregierung, Lars Castellucci.
17: Netanjahu müsste diese Minister, die dieser Partei, der rechtsradikalen Partei, angehören, aus dem Kabinett schmeißen.
13: Er selbst habe große Sympathien für die Idee, den Minister mit Sanktionen zu belegen. Er verweist auf laufende Verhandlungen, zu denen sich die Bundesregierung öffentlich nicht äußere.
17: Aber die Äußerungen des Kollegen Hart zeigen ja die Richtung an.
13: Gemeint sind die Sanktionen gegen die Minister auf EU-Ebene, zum Beispiel Einreisesperren. Etwas, das auch die außenpolitische Sprecherin der Grünen, Deborah Düring, schon länger einfordert.
18: Es ist jetzt an der Zeit, dass die deutsche Bundesregierung die Sanktionierung der rechtsextremen Minister entschieden vorantreibt, statt immer weiter auf EU-Ebene zu blockieren.
13: Die Linke würde gern noch weitergehen. Individuelle Sanktionen hält die Sprecherin für internationale Beziehungen Lea Reisner für lächerlich. Ben-Gvir gehöre vor den Internationalen Strafgerichtshof.
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4: Die Lausitz steckt mitten im Strukturwandel, weg von der Braunkohle hin zu neuen Technologien. Was das ganz konkret bedeutet, das kann man gerade in Lübbenau beobachten. Dort wird kräftig gebaut. Aus einem ehemaligen Kraftwerksgelände etwa soll ein Industrie- und Gewerbegebiet werden. Außerdem soll die Stadt bald besser an Berlin angebunden sein. Kurz gesagt, mächtig was los in der Stadt. Iris Wussmann hat sich dort umgehört. Ihr Bericht beginnt beim Bürgermeister.
19: Ich glaube schon, dass meine Bürgermeisterkollegen, gerade wenn sie bisher kein Projekt sozusagen umsetzen konnten, dass man etwas in Anführungsstrichen neidisch guckt.
20: Helmut Wenzel, seit 2000 Bürgermeister von Lübbenau, steht vor der Baugrube für den Coworking Space am Bahnhof. 150 moderne Arbeitsplätze entstehen hier für diejenigen, die auf dem Innovationskorridor zwischen Cottbus und Berlin-Adlershof pendeln oder künftig ganz aus Berlin raus wollen. Ein Projekt, bei dem die Stadt anders als Lübben nicht lange gefackelt hat.
19: Strukturwandel hat in Lübbenau vor 30 Jahren begonnen. 1996 ist das Kraftwerk vom Netz gegangen. Man muss sich natürlich Gedanken machen, wo man was hinentwickeln möchte und muss dann die Gelegenheit am Schopfe packen, wenn sich die Gelegenheit halt bietet.
20: Lübbenau hat sich früh auf den Weg gemacht, aus den schwierigen Jahren gelernt und weiß, wann man den Finger heben muss, so der Lausitzbeauftragte Klaus Freitag. Die Stadt profitiert natürlich auch demnächst von der Superzuganbindung nach Berlin.
21: Der RE2 zweigleisig ist. Man ist schon quasi Stadt im erweiterten Berliner Raum. Natürlich auch pfiffige. Das ganze Thema läuft über Köpfe. Wenn man gute Gesellschaften hat, denen man auch den Freiraum lässt, ich glaube, dann kann man Erfolge ernten.
20: Aktuell setzt Lübbenau 4 Strukturwandelprojekte um mit einem Volumen von über 120 Millionen Euro. Dazu kommt die größte private Investition im Strukturwandel, das 11 Milliarden Euro schwere Rechenzentrum der Schwarz-Unternehmensgruppe, zu der Kaufland und Lidl gehören. Der Rohbau des ersten Bauabschnittes ist fertig, so Stefan Hees.
22: Die Entscheidung passt absolut, weil wir alles vorgefunden haben, was wir brauchen. Kraftwerkstandorte sind grundsätzlich lukrativ für Rechenzentren. Da, wo Energie erzeugt wurde, kann ich sie natürlich auch vom Netz ziehen. und verwenden.
20: Das Zentrum wird nicht hunderte Arbeitsplätze bringen, aber so der Geschäftsführer der Industrie- und Handelskammer Cottbus, André Fritsche.
1: Hier geht es vor allem darum, um Resilienz, also Widerstandsfähigkeit zu haben unserer Daten, dass wir die nicht in die USA liefern müssen, dass wir die nicht nach China liefern müssen, sondern hier unsere Daten unser größtes Gut sind. Und genau das realisieren wir hier in der Region. Ich glaube, Lübbenau in 10 Jahren ist Teil der Metropolregion Berlin. Wir werden hier eine Entwicklung sehen, wo Menschen quasi auch aus Berlin herausziehen werden. Sie werden versuchen, hier auch Wohnraum zu finden. Sie werden hier auch Arbeitsplätze vor Ort finden. Eine Chance, die nicht momentan jede Kommune in Südbrandenburg hat, trotz der Gelder.
20: Eine Chance, die der Stadt nicht in den Schoß gefallen ist. Aber auch Neid muss man sich erarbeiten.
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3: Mit Stefanie Lavoie, ich grüße Sie. Schockmoment um Fußballnationalspieler Jamal Musiala. Der Bayerns

0: festgestellt worden. Absenzanfälle sind eine Form der Epilepsie, die sich durch kurze Bewusstseinsstörungen auszeichnen. Musiala sei in bester medizinischer Behandlung, sehr optimistisch und auf einem guten Weg, schreibt er. Er selbst habe die Verantwortung übernommen, nach ärztlicher Freigabe weiter Fußball zu spielen. In Heidenheim war Musiala nur wenige Minuten nach seiner Einwechslung in der zweiten Halbzeit zu Boden gegangen und wurde daraufhin von seinen Mitspielern abgeschirmt. Ärzte eilten aufs Feld und nach kurzer Behandlung ging Musiala mit ihnen in Richtung Kabine.
1: Die Transferüberraschung des Sommers ist perfekt. Niklas Füllkrug kehrt an die Weser zurück. Vorgestern gab es zwischen Werder und West Ham United Gespräche. Bereits gestern absolvierte Füllkrug in Bremen seinen Medizincheck. Er kehrt für ein Jahr auf Leihbasis zurück und könnte schon am Samstag in der ersten Pokalrunde in Grün-Weiß auflaufen. Auch in Stuttgart gibt's ein neues Arbeitspapier, allerdings nicht für einen Spieler, sondern für Sportvorstand Fabian Wohlgemuth. Der VfB hat den Vertrag mit Wohlgemuth vorzeitig bis 2029 verlängert. Er war 2022 vom SC Paderborn ursprünglich als Sportdirektor nach Stuttgart gekommen. 240.000 Besucher konnte die Reit-WM in der Aachener Sörs in ihrer ersten Woche feiern. Heute beginnt der zweite Teil dieser Heim-WM, unter anderem mit dem Springreiten. Und auch dort erhoffen sich die Reitsportfans wieder die eine oder andere Medaille. Dennis Peiler ist der Vorstandsvorsitzende der Deutschen Reiterlichen Vereinigung und zieht eine überaus zufriedene Halbzeitbilanz der Heimweltmeisterschaften.
2: Ja, die Zwischenbilanz ist überragend. Wir haben hier 12 Medaillen gewinnen können, darunter 5 Goldmedaillen. Und es war schon unser Wunsch, dass wir in allen Disziplinen vorne mitreiten können. Das ist uns in Woche 1 sehr gut geglückt. In jeder Disziplin gab es mindestens eine Goldmedaille. Und wenn wir hier anknüpfen können und auch in der zweiten Woche im Springen, in der Paradressur oder auch im Fahrsport weitere Medaillen sammeln, dann sind wir sehr, sehr glücklich. Wir haben ja immer gesagt, wir wollen hier unser Pferdesport-Märchen schreiben. In Woche 1 hat das schon ganz gut mit den ersten Kapiteln geklappt. Ich hoffe, es kommen noch schöne weitere dazu.
1: Die Reit-WM in Aachen geht noch bis zum 23. August und beschert Team D hoffentlich noch die eine oder andere Medaille. Am vergangenen Sonntag bekamen die Fans bei den Cy Classics in Hamburg bereits einen Vorgeschmack auf ein großes Radsport-Event auf deutschem Boden. Heute startet in Hessen mit der Deutschlandrundfahrt das wichtigste Etappenrennen unseres Landes. Holger Gerska erzählt uns, wo die Tour langführt.
3: Ja, die Deutschlandtour gastiert in diesem Jahr ausschließlich im Südwesten Deutschlands. 5 Tage, da kommt man natürlich nicht durchs ganze Land. Es geht in diesem Jahr durch Hessen. In Bad Orb wird es das Prologzeitfahren über reichlich 2 Kilometer geben. Und dann durch Rheinland-Pfalz und Baden-Württemberg. Die Etappenorte sind Schwäbisch Hall. Das ist eine Klassiker-Etappe am Donnerstag mit über 200 Kilometern. Dann geht's nach Offenbach. Am Samstag die Königsetappe nach Bad Dürkheim. Da wird's am Ende ziemlich bergig. Und am Sonntag fällt dann auf einem Rundkurs in Heilbronn die Entscheidung. Da kann man auch noch mal was an der Gesamtwertung drehen.
1: Sie können live dabei sein im Stream auf sportschau.de.
0: Und das war der Sport mit Stefanie Labois.

Für Russland hat er Pakettransporte in die Ukraine ausgespäht. Dafür ist ein 30-Jähriger in Stuttgart verurteilt worden. Der Fall passt in ein bekanntes Muster sogenannter Wegwerfagenten, die Russland immer wieder rekrutiert. Was das Gericht in Stuttgart entschieden hat, darauf blicken wir gleich nach den Nachrichten hier in der ARD Infonacht.

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1: Um 4.30 Uhr mit Ronald Lessig. In den USA hat ein großer Prozess gegen den Meta-Konzern begonnen. Mehrere Bundesstaaten werfen dem Unternehmen vor, Minderjährige bewusst süchtig von Facebook und Instagram und damit psychisch krank zu machen. Kaliforniens stellvertretende Generalstaatsanwältin O'Neill sagte in ihrem Eröffnungsplädoyer, Meta habe Kinder und Jugendliche abhängig gemacht, die Funktionsweise ihrer Gehirne ausgenutzt und die Öffentlichkeit in die Irre geführt. Die Kläger fordern, dass Meta bestimmte Funktionen seiner Apps beschränkt, etwa das Endlos

0: Scrollen oder den Gefällt-mir-Zähler. Außerdem droht eine milliardenschwere Geldstrafe. Der Konzern weist die Vorwürfe zurück. Bundesjustizministerin Hubig will es Mieterinnen und Mietern erleichtern, sich besser gegen Hitze zu schützen. Die SPD-Politikerin schlägt vor, das Mietrecht entsprechend zu ändern. Aus der Nachrichtenredaktion Jonas Valentin Weber.
1: Bisher haben Mieter keinen gesetzlichen Anspruch, wenn sie ihre Wohnungen mit fest installierten Klimaanlagen oder etwa Sonnenblenden ausstatten wollen. Bei entsprechenden baulichen Veränderungen müssen in der Regel die Vermieter zustimmen. Das will Hubig jetzt offenbar aufweichen. Für beide Seiten, also für Mieter und Vermieter, müsse es in Zukunft klare und praktikable Regelungen geben, sagte die SPD-Politikerin der Rheinischen Post. So könne auch das klassische Rechtssystem einen Beitrag zum Hitzeschutz leisten. Das Thema müsse aber auch ganz grundsätzlich zu einem Schwerpunkt der Politik werden, forderte Hubig. Andere Länder seien Deutschland da voraus.
0: Die Bundesregierung will die Kontrollen an den deutschen Außengrenzen um ein halbes Jahr verlängern. Innenminister Dobrindt hat ein entsprechendes Gesuch bei der EU-Kommission eingereicht. Gibt es aus Brüssel keinen Widerspruch, verlängern sich die Grenzkontrollen bis März nächsten Jahres. Dafür zuständig ist die Bundespolizei. Sie kontrolliert an ausgewählten Übergängen. Zum heutigen Welttag der humanitären Hilfe haben Hilfsorganisationen vor den zunehmenden Gefahren für ihre Arbeit in Kriegen und Konflikten gewarnt. Zugleich kritisierten sie die zunehmenden staatlichen Kürzungen bei der Hilfe. Peter Behrendt aus der Nachrichtenredaktion zu der Frage, was die Hilfsorganisationen am meisten beunruhigt.
2: Nun, sie beklagen, dass es immer mehr Krisen gibt, aber die Finanzierung humanitärer Hilfe immer weiter schrumpfe. Die Vorsitzende des Dachverbands von Entwicklungs- und Hilfsorganisationen Heinlein warf den Regierungen in reichen Ländern vor, wegen der Kürzungen indirekt mitschuld am Tod vieler Menschen zu sein. Beispielsweise habe die Bundesregierung die Mittel auf nur noch 1 Milliarde Euro gestrichen. Auch der Hauptgeldgeber USA kürzt radikal. Zugleich steigt die Zahl der Menschen, die überall auf der Welt Hilfe benötigen, immer weiter an. Laut UN sind das aktuell 250 Millionen Menschen.
0: Das Wetter in Deutschland. Tagsüber gebietsweise Schauer, selten Gewitter, teilweise auch trocken bei bis zu 19 Grad im Norden und 32 Grad im Süden. Am Donnerstag teilweise trocken, teilweise Schauer, ein paar Gewitter, 20 bis 27 Grad. Am Freitag zeitweise sonnig, im Nordwesten und Süden Schauer, 19 bis 26 Grad. Das waren die Nachrichten.
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4: Ganz aktuell liegen uns nur zwei Meldungen vor und los geht's mit einer amtlichen Gefahrenmitteilung für Monschau, Simmerath und Rötgen. Wegen des Waldbrandes im Hohen Venn kommt es momentan zu erheblichen Geruchsbelästigungen und zu möglicher Schadstoffbelastung der Luft. Gesundheitliche Gefahren können nicht ausgeschlossen werden, daher bitte Fenster und Türen schließen sowie Lüftungen und Klimaanlagen abschalten. Die A2 Dortmund Richtung Hannover ist zwischen Dortmund Nordost und Kamenberg-Kamen nach einem Unfall gesperrt. Ihnen eine gute Fahrt, kommen Sie gut an Ihr Ziel.
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4: Ich bin Simeon Laux, hallo. Es ist inzwischen ein bekanntes Muster. Russland wirbt Menschen im Ausland an, um einmalig Sabotageakte zu begehen. Häufig ist dann von sogenannten Wegwerfagenten die Rede, haben Sie vielleicht schon mal von gehört. In einem solchen Fall hat jetzt das Oberlandesgericht Stuttgart einen 30-Jährigen zu 1 Jahr und 3 Monaten Haft verurteilt. Das Gericht sah es als erwiesen an, dass er Pakettransporte in die Ukraine ausgespäht hat. Weil er lange in Untersuchungshaft saß, gilt die Strafe bereits als verbüßt. Zwei Mitangeklagte wurden freigesprochen. Über die Urteilsverkündung Sissi Hertneck.
5: Als die drei Angeklagten nacheinander in den Gerichtssaal am Oberlandesgericht in Stuttgart kommen, verdecken zwei ihr Gesicht. Einer der Angeklagten, der jüngste von ihnen, läuft selbstbewusst und ohne Ordner vor dem Gesicht in den Saal. Der Richter fordert alle auf, sich zu setzen.
6: Gib dir einmal kurz Platz zu nehmen.
5: Alle drei Angeklagten stammen aus der Ukraine. Alle drei sind auffällig jung. Laut der Bundesanwaltschaft verbindet sie eine weitere Gemeinsamkeit. Sie alle sollen zu Agenten eines russischen Geheimdienstes geworden sein. Der Pressesprecher des Oberlandesgerichts fasst den Vorwurf zusammen.
7: Den drei 22, 25 und 30 Jahre alten Angeklagten wurde mit den Anklagen des Generalbundesanwalts vorgeworfen, sie hätten sich arbeitsteilig im März 2025 am Versand von zwei Paketen über einen ukrainischen Versanddienstleister beteiligt.
5: In den Paketen sollen Autoteile und GPS-Tracker gewesen sein. Auf diese Weise sollten Versandrouten ausgekundschaftet werden. Später sollten dann Pakete mit Brandsätzen verschickt werden, um in Deutschland oder in der Ukraine großen Schaden anzurichten. So der Vorwurf. Das Gericht wollte vor allem die Frage klären, wussten die Männer, dass sie für einen russischen Nachrichtendienst arbeiten? Während der Urteilsverkündung wird dann klar, nur bei dem 30-jährigen Angeklagten, der in der Schweiz festgenommen wurde, geht das Gericht davon aus, dass ihm der Russlandbezug tatsächlich bewusst war.
7: Er hat sich deshalb der Agententätigkeit zu Sabotagezwecken nach der Überzeugung des Senats strafbar gemacht und war deshalb zu verurteilen.
5: Das Urteil für ihn? Eine Freiheitsstrafe von 1 Jahr und 3 Monaten. Die anderen beiden jüngeren Angeklagten werden freigesprochen. Obwohl auch sie am Versand der Pakete beteiligt waren, geht das Gericht davon aus, dass ihnen nicht klar war, dass Russland im Hintergrund die Fäden ziehen könnte. Insgesamt weist das Ganze auf ein Muster hin, das Ermittler bei sogenannten Wegwerfagenten beobachten. Personen sind für einen fremden Nachrichtendienst tätig, ohne selbst zu diesen zu gehören, sagt das Bundesamt für Verfassungsschutz. Nach der Urteilsverkündung Erleichterung bei den freigesprochenen Angeklagten. Handschlag mit dem Anwalt. Am Ende der Verhandlung äußert sich einer der Verteidiger.
8: Das Verfahren war ein schweres Verfahren. Ist immer so, wenn man viel Öffentlichkeit hat. Ist ja auch eine Thematik, die jetzt sehr interessiert momentan. Aber auf der anderen Seite saß die Generalbundesanwaltschaft. Die kämpfen immer mit harten Bandagen. Von daher mussten wir gut dagegenhalten. Aber das haben wir geschafft und konnten letztendlich den Senat überzeugen, dass mein Mandant unschuldig ist.
5: Zum Ausmaß der Strafe ergänze das Gericht noch, dass konkrete Sabotageakte, zum Beispiel das tatsächliche Verschicken von Brandsätzen, von keinem der drei Angeklagten geplant wurden. Wie viele Fälle von Wegwerfagenten es in Deutschland vermutlich gibt, dazu äußerte sich das Gericht nicht.
3: Wirtschaft.
4: Deutsche Industrieunternehmen würden mehr Geld in Klimaschutz stecken, wenn der CO2-Preis im europäischen Emissionshandel höher und gleichzeitig verlässlich wäre. Das zeigt eine neue Umfrage des Münchner IFO-Instituts. Stefanie Peik hat sich das genauer angeschaut.
9: Die mehr als 800 befragten Industrieunternehmen würden demnach im Schnitt erst dann in klimafreundliche Technologien investieren, wenn der CO2-Preis im europäischen Emissionshandel konstant mehr als 90 Euro pro Tonne beträgt. Aktuell liegen die Preise bei etwa 70 bis 90 Euro pro Tonne CO2. Das ist immerhin nah an der Schwelle, ab der ein durchschnittliches Industrieunternehmen beginnt, Geld in mehr Klimaschutz zu stecken. Aber ein großer Teil der Firmen dürfte noch zögern, glauben die IFO-Fachleute. Bei zu starken Preisschwankungen würden die Unternehmen nicht investieren, sondern abwarten. Die Untersuchung macht deutlich, wie wichtig ein verlässlicher CO2-Preis und stabile politische Rahmenbedingungen für die Transformation der Industrie sind. Die CO2-Preise im EU-Emissionshandelssystem sind in den vergangenen 10 Jahren zwar stark gestiegen, schwanken allerdings erheblich. Laut IFO-Institut befinden sich private grüne Investitionen weiterhin deutlich unter dem Niveau, das für Klimaneutralität nötig wäre.
4: Stefanie Peik war das. Der Wohnungsbau ist zurück. So jubelte gestern Bundesbauministerin Verena Huberts von der SPD. Genauer müsste es eher heißen, die Baugenehmigungen sind gestiegen und zwar auf den höchsten Stand seit 10 Jahren. Ursula Mayer mit den Einzelheiten.
10: In die Baubranche kommt wieder Bewegung. Wie das Statistische Bundesamt in Wiesbaden meldet, haben Behörden bundesweit in den ersten 6 Monaten dieses Jahres Baugenehmigungen für insgesamt 126.300 Wohnungen erteilt. Das war ein Plus von 15% im Vergleich zum Vorjahreszeitraum und der stärkste Anstieg seit 10 Jahren. Die meisten Genehmigungen erteilten sie mit 67.000 für Wohnungen in Mehrfamilienhäusern. Im Jahresvergleich gab es hier einen Anstieg von fast 17%. Besonders stark zugenommen haben die Genehmigungen für Zweifamilienhäuser. Da schoss die Zahl der Baugenehmigungen innerhalb eines Jahres sogar um 27% nach oben auf fast 8.000. Weniger stark stieg die Anzahl der Genehmigungen etwa für Einfamilienhäuser oder Umbaumaßnahmen an bereits bestehenden Gebäuden. Der Hauptverband der deutschen Bauindustrie begrüßte die generell steigenden Zahlen, kritisierte allerdings, dass die Zahl der Baugenehmigungen trotzdem noch auf einem niedrigen Niveau sei. Außerdem gäbe es nach wie vor nicht genug Aufträge. Und nicht alle Wohnungen, die genehmigt seien, würden gebaut. Auch generell werde noch zu wenig gebaut. Die Wohnungsbaukrise sei also noch nicht überwunden.
4: Seit 20 Jahren soll das Allgemeine Gleichbehandlungsgesetz, kurz AGG, Menschen vor Diskriminierung schützen. Am 18. August 2006 trat das Antidiskriminierungsgesetz, wie es auch genannt wird, in Kraft und hat seitdem einen Bewusstseinswandel angestoßen. Das sagt zumindest Katrin Brüninghold. Sie ist Gleichstellungsbeauftragte der Stadt Hattingen in Nordrhein-Westfalen. Meine WDR-Kollegin Elif Schenel hat mit ihr gesprochen und hat sie gefragt, wie sich das Gesetz ganz konkret in der Praxis auswirkt.
11: Also das AGG ist tatsächlich ein Meilenstein. Ganz einfach, weil es die aus der Forderung nach einer fairen Behandlung auch einen Rechtsanspruch gemacht hat. Und was auch ganz wichtig ist, wir haben nicht nur die individuelle Möglichkeit, dagegen vorzugehen, sondern es ist eine strukturelle Sache. Wir haben die ganzen sexuellen Belästigungen am Arbeitsplatzfälle, die auf einmal auf eine ganz andere Grundlage gestellt werden. Und das AGG hat tatsächlich dazu geführt, dass Leitlinien erlassen worden sind, dass Dienstvereinbarungen geschlossen worden sind und dass es sowohl in der Privatwirtschaft als auch in den Verwaltungen jetzt gute Strukturen gibt, um präventiv dagegen vorzugehen. Und das ist wirklich hervorragend.
12: Das heißt, auch für Sie als Gleichstellungsbeauftragte ist das richtig wichtig gewesen. Was hat dieses Gesetz für Ihre Arbeit als Gleichstellungsbeauftragte bewirkt? Also was bedeutet es für Sie in dieser Stelle?
11: Ja, es ist tatsächlich so, dass es ein Gamechanger war und eine Bewusstseinsveränderung hervorgebracht hat. Vorher hat man oft gesagt, ja, stellt euch nicht so an oder naja, das ist halt so, war schon immer so. Und jetzt ist ganz klar gesagt worden, nein, das ist nicht nur Pech, was euch da passiert, sondern das ist rechtswidrig und das ist verboten. Das heißt, der verfassungsgemäße Auftrag, der im Artikel 3 ja postuliert, die Gleichbehandlung und Gleichberechtigung, die ist in ein einfach gesetzliches Gesetz umgesetzt worden und darauf kann man sich berufen.
12: Haben Sie auch schon mal Frauen geraten, auf Basis des AGG sich zu beschweren?
11: Ja, also wir machen ja eine Verweisberatung, also beraten Frauen in den unterschiedlichsten Lebenslagen. Und es passiert immer wieder, dass wir Frauen mit einer Mehrfachdiskriminierung haben. Und dann kann es durchaus sein, dass wir sagen, es ist gut, wenn du daraus einen Meldefall machst und dich bei der Antidiskriminierungsstelle des Bundes meldest.
12: Genau, das muss man auch nochmal sagen. Also Ihre Arbeit unterscheidet sich ja ein bisschen schon auch bei der, also die Arbeit der Antidiskriminierungsstelle ist etwas anderes als das, was Sie eigentlich in der Kommune als Gleichstellungsbeauftragte machen. Wie kann man das so ganz knapp unterscheiden vielleicht?
11: Also Antidiskriminierung schützt Menschen konkret vor Benachteiligung und Gleichstellung versucht Strukturen zu verändern. Für eine tatsächliche Gleichberechtigung brauchen wir einfach beide.
12: Und dann schauen wir nochmal genauer, konkreter auf Ihre Arbeit als Gleichstellungsbeauftragten, auch in Ihrer Position als Sprecherin der BRG. Vor wenigen Wochen gab es eine Erhebung, die vorgestellt wurde. Da haben Sie die Gleichstellungsbeauftragten viele befragt und 63% der Befragten haben von konkreten Angriffen in Ihrem Alltag, in Ihrem Berufsalltag als Gleichstellungsbeauftragte erzählt, berichtet. Sie haben das erlebt. Was ist passiert da? Warum werden Gleichstellungsbeauftragte wie angegriffen?
11: Das hat einfach mit dem allgemeinen politischen Klima zu tun. Die Erfolge, die wir in der Gleichstellung in den letzten 30 Jahren haben verzeichnen können, werden auf einmal wieder in Frage gestellt. Alles, was eigentlich selbstverständlich war, wird nicht mehr als solches wahrgenommen, sondern wir haben die Situation, dass mittlerweile wir tatsächlich einen Backlash zu verzeichnen haben. Gleichstellung, ach, das braucht doch keiner, sind doch alle direkt schon gleichgestellt. Wozu brauchen wir eure Arbeit denn überhaupt noch? Das führt dazu, dass wir entweder direkt persönlich angegriffen werden oder dass wir eine strukturelle Angriffe sehen, wie zum Beispiel die Reduzierung von Gleichstellungsstellen, die Wegnahme von Ressourcen. Oder wenn ich jetzt nach zum Beispiel Sachsen-Anhalt oder Thüringen gucke, dort gibt es Bestrebungen, Gleichstellung komplett erst abzuschaffen. Das sind alles Angriffe, die zwar nicht direkt diskriminierend sind, aber diese antifeministischen Angriffe, denen wir ausgesetzt sind, stellen ein tatsächliches Problem dar.
12: Was bräuchte es, um Ihre Arbeit zu schützen und zu stärken?
11: Gesetzlichen Regelungen sind total wichtig. Wir haben in den Bundesländern verschiedene Landesgleichstellungsgesetze, die auch gut sind. Aber ein Manko ist, dass dort nie die Ressourcen festgezurrt werden. Das heißt, es ist in jeder Kommune Verhandlungssache, in welchem Umfang Gleichstellung personell und finanziell ausgestattet wird.
12: Also ob das quasi eine Mitarbeiterin in der kommunalen Verwaltung sagt, ich mache das noch nebenher, oder ob es dazu eine bezahlte Stelle und eine Position gibt.
11: Ganz genau.
12: Also das mit Ressourcen zu unterstützen, das würde auf jeden Fall schon mal stärken. Sie machen ja aber nicht nur dieses. Also auch Hattingen hatte ja Anfang Juli den ersten CSD. Da sind auch Sie ja auch durchaus präsent gewesen.
11: Ja, das ist richtig. Ich habe das, hab das von kommunaler Seite aus unterstützt und mich total gefreut, dass die Initiatoren auf uns zugekommen sind. Wir haben eine ganz tolle Veranstaltung gehabt mit über 800 Teilnehmenden. Und ich fand es gerade in der heutigen Zeit total wichtig, dieses wichtige Signal zu setzen. Unsere Gesellschaft ist vielfältig und alle gehören dazu. Und diese Aufbruchsstimmung hat wirklich alle mitgenommen. Das war eine ganz tolle Atmosphäre. Und zwei Wochen später kommt der Anschlag in Berlin. Ja, wieder die Realität.
12: Wobei ja beides Teil der Realität ist wahrscheinlich.
11: Ja, also ich halte es für ganz wichtig, Stellung zu beziehen und klarzumachen, wofür wir eigentlich stehen und was in Deutschland wichtig ist und worauf es ankommt und den Zusammenhalt zu zeigen.
12: Und vor allen Dingen, wenn wir jetzt nochmal quasi die Kurve zum Anfang nochmal nehmen, nämlich 20 Jahre allgemeines Gleichbehandlungsgesetz, was ja eben auch berücksichtigt die Diskriminierung von sexueller Identität, ihre Arbeit als Gleichstellungsbeauftragte. Am Ende ist dieses Gesetz etwas, was alle Gruppen dann auch nochmal vereint hat und vielleicht auch Kräfte gebündelt hat. Kann man sagen, dass das auch eine Folge vom allgemeinen Gleichbehandlungsgesetz gewesen ist?
11: Ja, also ganz bestimmt. Es hat einfach zu einer anderen Wahrnehmung in der Gesellschaft geführt. Und wir müssen jetzt einfach noch einen nächsten Schritt gehen. Also wir haben jetzt seit 20 Jahren, dass wir das Recht haben, gegen Antidiskriminierung vorzugehen. Und wir müssten jetzt noch den Schritt gehen, dass diese Rechte auch tatsächlich durchsetzbar sind. Und das geht einfach, das Land Nordrhein-Westfalen ist auf einem super Weg mit seinem eigenen Antidiskriminierungsgesetz, das das noch weiter unterstützt.
4: Sagt Katrin Brüning-Holz, sie ist Gleichstellungsbeauftragte der Stadt Hattingen in Nordrhein-Westfalen, über das Antidiskriminierungsgesetz, das vor 20 Jahren in Kraft trat.
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4: Wir haben in dieser ARD-Infonacht bereits viel über Trockenheit und den Klimawandel gesprochen. Und die machen natürlich auch den Schweizern zu schaffen. Die ungewöhnlich hohen Temperaturen haben dort direkte Auswirkungen auf die Berge in den Alpen. Die Zahl der Felsrutsche und Steinlawinen nimmt zu. Forscherinnen und Forscher versuchen, die Gefahren am Berg abzuschätzen, zum Beispiel am Matterhorn.
13: Hier sieht man das halt sehr eindrücklich, dass dieses Eis und Schnee einfach nicht mehr weiß ist und dann von der Sonne ganz massiv angegriffen wird. Wenn die Sonne auf das dunkle Material scheint, wird es einfach viel wärmer, wie wenn es noch weiß wäre.
14: Jan Beutel steht an der Hörnli-Hütte und schaut auf das spektakuläre Panorama des Matterhorn. Im Vordergrund lag früher ein strahlend weißer Gletscher, heute eine graubraune Eisfläche. Beutel ist Professor für technische Informatik an der Uni Innsbruck. Er untersucht seit 19 Jahren, wie sich der Klimawandel auf den Schweizer Berg auswirkt. Dunklere Oberflächen bedeuten mehr Wärme und mehr Wärme bedeutet, dass noch mehr Schnee und Eis schmelzen.
13: Was dann eben auf dem Berg passiert, ist, dass dieses warme Wasser unglaublich tief in die Spalten eindringen kann und dort den Permafrost auftaut. Ja, also das ist dann analog, wenn man kochendes Wasser in seinen Tiefkühler reinkippt, also so ein Nudelwassertopf.
14: Die Folge? Gesteinsschichten, die immer im Permafrost lagen, werden instabil. Dann reichen schon kleine Impulse, um sie zu lösen, zum Beispiel von Bergwanderern.
13: Wenn man nicht mehr über gefrorenen Eis- und Schneefelder läuft, wo das ganz einfach ist, sondern hier durch die lockeren Felsen, dass es dann leichter passieren kann, dass man mal einen lostritt oder einfach das Seil einen Stein mitnimmt.
14: Neben kleinen Steinschlägen, die Wanderer gefährden, wächst auch die Gefahr von Hangrutschen und massiven Steinlawinen. Vor gut einem Jahr haben sich am kleinen Nesthorn im Wallis riesige Felsen gelöst und sind auf den Birchgletscher gestürzt. Mehrere Millionen Kubikmeter Eis und Geröll haben das Dorf Blatten verschüttet. Die Bewohner konnten zum Glück vorher in Sicherheit gebracht werden. Solche Ereignisse werden häufiger, sagt Jan Beutel. Deutlich häufiger.
13: Das ist seit den 90er Jahren ungefähr alle 10 Jahre passiert. Mittlerweile haben wir jedes Jahr.
14: Auch auf der Südseite des Matterhorns sind vor 2 Wochen Felsen abgestürzt. Zum Glück in unbewohntem Gebiet, in der Nähe eines Dorfes.
13: Wenn du den Haufen siehst und das Dorf, dann siehst du, wie klein der Mensch ist.
4: Ja, und dieser kleine Mensch, der verursacht ganz schön große klimatische Verschiebungen. Das war ein Bericht von Jan Seidel.
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4: Jung, gut gebaut, übermenschliche Kräfte und riesige Schlachten. So sehen Superheldenfilme aus und Superhelden-Serien ebenfalls. Lanterns, die neue HBO-Serie aus dem DC-Universum, geht einen ganz anderen Weg. Sie schickt zwei intergalaktische Polizisten in die staubige Provinz von Nebraska und macht aus der Comic-Vorlage einen düsteren Krimi. Hinter der Serie steht unter anderem der Ozark-Showrunner Chris Mandy. Anna Wollner hat mit ihm gesprochen und stellt die Serie vor.
15: Dieser Ring ist die mächtigste Waffe im Universum. Ob und wann du ihn benutzt, darauf kommt's an, Junior.
16: Seit Jahrzehnten gehört Green Lantern zu den kosmischsten Figuren im DC-Universum. Als Gegengewicht zum gefloppten Film mit Ryan Reynolds von 2011 macht HBO jetzt aus dem Stoff um Green Lantern einen Provinzkrimi.
17: Hast du den Ring gerade benutzt, um Geld zu fälschen?
15: Nope.
16: Kylie Chandler spielt Hal Jordan, einen erfahrenen intergalaktischen Polizisten, einen Green Lantern. Aaron Pierre spielt Jon Stewart, einen neuen Anwärter auf den Ring. Gemeinsam ermitteln sie in einer Kleinstadt in Nebraska. Statt ferner Galaxien gibt es staubige Straßen, Footballfelder, Bars. Statt Weltuntergang einen mysteriösen Fall. Ganz bewusst erinnert die Serie an True Detective, so Showrunner Chris Mundy.
18: Wir wollten eine bodenständige Geschichte erzählen. Wobei nachvollziehbar eigentlich das bessere Wort ist. Eine Geschichte über Menschen, die diesen Job machen. Deshalb war es uns wichtig, mit einer Welt, einer Atmosphäre und einem Ort anzufangen, die die Zuschauer verstehen können. Und von dort aus wollten wir diese Welt immer weiter vergrößern.
16: Mundy und seine Mitautoren Damon Lindelof und Tom King haben neben True Detective noch andere Vorbilder. Sie wollten nach und nach die emotionalen Geheimnisse ihrer Figur freilegen. Dafür haben sie sich ausgerechnet bei einem Genre bedient, das vom Superheldenfilm respektive der Superheldenserie sehr weit entfernt ist, nämlich dem Neo-Western. Eine wichtige Referenz ist für Mundy No Country for Old Men von den Coen-Brüdern. Ein Film mit einer weiten, staubigen amerikanischen Landschaft und dem ständigen Gefühl einer Bedrohung, die unaufhaltsam näher kommt. Im Zentrum steht auch bei Lanterns die Beziehung zweier Männer, die sich zusammenraufen müssen. Hal Jordan ist der Veteran, Jon Stewart der mögliche Nachfolger.
17: Wie hast du ihn bekommen? Den Ring?
15: Das weißt du. Beworben habe ich mich nicht darum.
17: Oh shit, hättest du vielleicht tun sollen. Sollte man sich solche Macht nicht erarbeiten?
16: Hal muss ausgerechnet den ausbilden, der irgendwann seinen Platz einnehmen könnte. Lanterns widmet sich damit einem Thema, das im Superhelden-Genre eher selten vorkommt. Älter werden und die Angst, nicht mehr gebraucht zu werden.
18: In vielerlei Hinsicht geht es tatsächlich mehr um Nachfolge als um Superhelden. Superheld zu sein ist ihr Beruf. Aber wenn man akzeptiert, dass Menschen diesen Beruf ausüben, muss man auch akzeptieren, dass irgendwann jemand zu alt dafür wird. Irgendwann kommen wir alle an diesen Punkt, und fragen uns, ist es Zeit aufzuhören? Genau das steht im Zentrum unserer Geschichte.
16: Hal Jordan muss nicht nur die Welt retten, sondern sich irgendwann die Frage stellen, wann es Zeit ist, Platz zu machen. Jon Stewart hält ihm permanent den Spiegel vor Augen. Er ist jünger, selbstbewusst und keineswegs bereit, einfach nur Hals Schüler zu sein. Mundy und seine Co-Autoren haben beim Schreiben nicht nur über Krimis und Western als potenzielle Referenzen nachgedacht, sondern auch über romantische Komödien. Zwei Menschen treffen sich, geraten aneinander, nähern sich an, entfernen sich wieder. Nur, dass hier keine Liebesgeschichte entsteht, sondern eine ziemlich komplizierte Männerfreundschaft in einem Superhelden-Setting.
15: An diesen Ring kommst du nur über meine verdammte Leiche.
17: Ich glaube, er mag mich.
16: Unter all der DC-Mythologie der letzten Jahre erzählt Lanterns damit stilsicher von irdischen Dingen, vom Älterwerden, von Freundschaft und von der Angst, irgendwann nicht mehr gebraucht zu werden.
4: Anna Wollner über die neue Serie Lanterns, die ab sofort bei HBO Max zu sehen ist.
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4: Der Technologieriese Meta muss sich in Kalifornien vor Gericht verantworten. Fast 30 US-Bundesstaaten haben gegen die Facebook- und Instagram-Mutter geklagt. Sie werfen dem Konzern vor, Kinder und Jugendliche zu manipulieren und ihrer geistigen Gesundheit zu schaden. Kaliforniens stellvertretende Generalstaatsanwältin Megan O'Neill hat in ihrem Eröffnungsplädoyer gestern gesagt, Meta habe Minderjährige abhängig gemacht, die Funktionsweise ihrer Gehirne ausgenutzt und die Öffentlichkeit in die Irre geführt. Unser Gastautor heute ist Mike Koltermann, Chefredakteur der Hamburger Morgenpost, und er findet, dass die Vorwürfe durchaus berechtigt sind und zieht einen Vergleich zur Tabakindustrie.
19: Rauchen macht süchtig? Nicht doch. Über Jahrzehnte haben Tabakkonzerne geleugnet, dass sie ihre Zigaretten abhängig machen. Das ist witzig, weil haben sie mal länger geraucht und dann versucht aufzuhören? Ich schon. Und beim manischen Kauen von Kaugummi während des Entzugs war ich mir einer Sache immer sehr sicher. So fühlt sich Abhängigkeit an. Mitte der 90er verklagten mehr als 40 Bundesstaaten die Tabakindustrie. Das Ergebnis? Ein Vergleich, mit dem sich Tabakfirmen zur Zahlung von 206 Milliarden US-Dollar über 25 Jahre verpflichteten. Seit gestern läuft in den USA nun die Klage mehrerer Bundesstaaten gegen den Konzern hinter Facebook und Instagram. Die meisten Experten sagen, endloses Scrollen, ständige Push-Benachrichtigungen, Likes und Algorithmen, all das ist allein darauf optimiert, Nutzer zu maximal langer Nutzung zu verführen. Dabei werden psychologische Effekte genutzt, denen nicht nur Kinder und Jugendliche hilflos gegenüberstehen, die ihnen psychisch schaden. Meta streitet das ab. Wenn ich abends auf dem Sofa mal wieder bei Social Media versacke, bin ich mir einer Sache immer recht sicher. So fühlt sich Abhängigkeit an.
4: Ein Kommentar war das von Mike Koltermann. Zu unserem zweiten Thema. Zu wenig Regen und zu viel Hitze machen den Landwirten in Deutschland zu schaffen. Sie konnten in diesem Sommer laut Schätzungen des Bauernverbandes nur etwa 42 Millionen Tonnen Getreide ernten. 7% weniger als noch im Vorjahr. Für die Stuttgarter Zeitung ist das aber kein Grund, Alarm zu schlagen.
20: Nein, Deutschland droht kein Getreidenotstand. Die 41,9 Millionen Tonnen, die der Bauernverband in seiner Erntebilanz schätzt, sind zwar spürbar weniger als im Vorjahr, aber deutlich mehr als 2024. Die Auswirkungen der Hitze und Trockenheit waren regional sehr unterschiedlich. Den Süden hat es brutal getroffen, den Norden dafür kaum. Entsprechend regional sollten aber auch die staatlichen Hilfen sein. In Zeiten knapper Kassen braucht es keinen neuen Tankrabatt für Diesel, wie ihn der Bauernverband fordert. Kurzfristiger Aktionismus kostet den Steuerzahler unnötig Geld.
4: Die Rhein-Neckar-Zeitung aus Heidelberg sieht das ganz ähnlich.
20: Kaum ein anderer Wirtschaftszweig profitiert so sehr von staatlichen Unterstützungsleistungen wie die Bauernschaft. Das ist auch richtig so, solange es um die Existenz der Betriebe geht. Auch ein gewisser Protektionismus gehört dazu, um eine Weizenschwemme aus der Ukraine abzuwehren etwa. Doch in diesem Jahr überzieht es der Bauernpräsident wieder einmal. Die Ernte ist noch nicht eingefahren, schon werden Einnahmeausfälle geltend gemacht. Landwirtschaftsminister Rainer hat völlig recht, erst bilanzieren, dann fordern. Und dann weitersehen.
4: Der Reutlinger Generalanzeiger meint, Politik und Bauern müssten umdenken.
20: Statt Klimaschäden zu kitten, muss der Staat Klimaanpassung fördern. Für die Landwirtschaft heißt das, staatliche Förderung ja, aber gezielt in robuste Pflanzensorten, Vielfalt auf den Äckern, humusreiche Böden und besseren Wasserrückhalt. Denn Nahrungsmittel aus heimischer Herstellung sind lebenswichtig.
4: Und die Augsburger Allgemeine ergänzt:
20: Die Unterstützung muss so gestaltet werden, dass die Landwirtschaft den Klimawandel nicht auch noch verstärkt. Über den Ausstoß von Treibhausgasen etwa in der Tiermast, den hohen Wasserverbrauch oder den Einsatz von problematischer Chemie und von unter hohem fossilen Energieverbrauch hergestelltem Dünger wollen Teile der Branche jedoch nur ungern diskutieren.
4: Und das waren die Standpunkte, diesmal zusammengestellt von Constanze Semidey.

Drohnen können Flughäfen stören und im schlimmsten Fall zur Waffe werden. Wie gut ist Deutschland darauf vorbereitet? Darüber wird ja aktuell ziemlich viel diskutiert. Wir schauen gleich, was die Bundesregierung konkret vorhat und darauf, wie sich Flughäfen in Norddeutschland vor Drohnen schützen. Das gleich nach den Nachrichten.

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1: Um 5 Uhr mit Ronald Lessig. In Oakland im US-Bundesstaat Kalifornien hat für den Meta-Konzern ein möglicherweise folgenschwerer Prozess begonnen. Es geht um den Vorwurf, dass die zum Konzern gehörenden Online-Plattformen Instagram und Facebook junge Menschen bewusst süchtig und damit psychisch krank machen. Aus der Nachrichtenredaktion Jörg Brandscheid.
2: Meta habe Kinder und Jugendliche abhängig gemacht, die Funktionsweise ihrer Gehirne ausgenutzt und die Öffentlichkeit irregeführt. Das sagte Kaliforniens stellvertretende Generalstaatsanwältin Megan O'Neill in ihrem Eröffnungsplädoyer. Mehrere US-Bundesstaaten verlangen Beschränkungen bei Instagram- und Facebook-Funktionen sowie eine massive Strafzahlung von rund 200 Milliarden Dollar. Der Meta-Konzern versichert, dass er ausreichend Schutzmaßnahmen für minderjährige Nutzerinnen und Nutzer ergreife.
1: SPD-Vizekanzler Klingbeil hat die jüngste Äußerung des israelischen Sicherheitsministers Ben Gvir scharf verurteilt und Konsequenzen gefordert. Es müssten auf europäischer Ebene Sanktionen geprüft werden, sagte der SPD-Politiker auf Sat.1. Die Aussagen seien menschenverachtend. Ben Gvir hatte sich dafür ausgesprochen, pro Nacht 30 bis 40 Palästinenser im Gazastreifen gezielt zu töten. Außerdem hatte er gesagt, es gäbe im Gazastreifen Menschen, die es nicht verdienten zu leben und die nicht einmal Menschen seien. Mitarbeitende des Toilettenbetreibers Sanifair haben schwere Vorwürfe gegen das Unternehmen erhoben. Nach Recherchen des ARD-Politikmagazins Report Mainz kommt es bei Arbeitszeiten und Löhnen immer wieder zu Verstößen. Aus Mainz David Mailänder.
3: 12-Stunden-Schichten an 7 Tagen die Woche ohne einen Tag Pause und das an mehreren Raststätten. Das belegen die Recherchen von Report Mainz. Die Reporter hatten Arbeitszeiten von Reinigungskräften bundesweit dokumentiert. Mitarbeiterinnen und Mitarbeiter hatten sich an das Politikmagazin gewandt und auch von Stundenlöhnen weit unter dem für Gebäudereiniger geltenden Mindestlohn berichtet. Sanifair erklärte gegenüber Report Mainz, man nehme die Hinweise ernst. Sie seien aber zu pauschal, um sie prüfen zu können.
1: In Belgien, in der Nähe der deutschen Grenze, kämpfen Einsatzkräfte weiter gegen das große Feuer im Naturschutzgebiet Hohenfenn. Zuletzt haben sich die Flammen auch aufgrund von Regen nicht weiter ausgebreitet. Die Feuerwehr versucht nun, den Brand einzukreisen. Gelingt das, bestehe die Hoffnung, das Feuer unter Kontrolle zu bringen, hieß es. Weil der Boden größtenteils aus Torf besteht, könnte es Wochen oder Monate dauern, bis der Brand komplett gelöscht ist. Das waren die Nachrichten. Das Wetter in Deutschland. Tagsüber gebietsweise Schauer, selten Gewitter, teilweise auch trocken bei bis zu 19 Grad im Norden und 32 Grad im Süden. Am Donnerstag teilweise trocken, teilweise Schauer, ein paar Gewitter, bis 27 Grad. Es ist 5.03 Uhr.
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4: Mit der Zeit 3 Meldungen und es geht los mit einer amtlichen Gefahrenmitteilung für Monschau, Simmerath und Rötgen. Wegen des Waldbrandes im Hohenfenn kommt es dort momentan zu erheblichen Geruchsbelästigungen sowie zu möglicher Schadstoffbelastung der Luft. Gesundheitliche Gefahren können nicht ausgeschlossen werden. Daher bitte Fenster und Türen geschlossen halten und Lüftungen sowie Klimaanlagen abschalten. Und der Blick auf die Straßen, die A1 Hamburg Richtung Lübeck, ist zwischen Kreuz Bargteheide und Bad Oldesloe wegen Reparaturarbeiten gesperrt. Die A2 Dortmund Richtung Hannover ist zwischen Dortmund Nordost und Kamenberg-Kamen nach einem Unfall gesperrt. Ihnen eine gute Fahrt, kommen Sie gut an Ihr Ziel.
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4: Vom Norddeutschen Rundfunk aus Hamburg. Ich bin Simeon Laux. Schön, dass Sie mit dabei sind und guten Morgen. Wie gut ist Deutschland gegen gefährliche Drohnen geschützt? Diese Frage stellt sich spätestens seit dem Fund einer mit Sprengstoff bestückten Drohne am Flughafen Leipzig-Halle noch einmal mit neuer Dringlichkeit. Die Bundesregierung, die will die Abwehr deutlich verbessern und setzt dabei auch auf Forschung. In Kochstedt in Sachsen-Anhalt hat CSU-Innenminister Alexander Dobrindt gestern ein neues Zentrum für Drohnensicherheit eröffnet. Was dort künftig erforscht und getestet werden soll, das weiß Max Hensch.
5: Von einem Wettrüsten sprach Innenminister Dobrindt bei der Drohnenabwehr gegen die Angriffstechnik. Das Tempo dabei sei rasant. Alle paar Monate gäbe es neue technische Fortschritte. Es gehe darum, die kritische Infrastruktur zu schützen. Teil der Lösung soll der ehemalige sowjetische Militärstützpunkt in Sachsen-Anhalt sein.
6: Kochstedt wird ein zentraler Baustein der Sicherheitsarchitektur, unsere Schlagkraft in der Drohnenabwehr. Wir verstärken sie heute deutlich.
5: Der Flughafen Kochstedt scheiterte nach der Wende mehrfach daran, mit Urlaubsflügen rentabel zu werden. Mittlerweile sind hier nur noch Privatflugzeuge unterwegs. Seit 2021 wird zudem vom Deutschen Zentrum für Luft- und Raumfahrt intensiv an Drohnen geforscht. Nun verschiebt sich der Fokus ein Stück weit von zivilen Drohnen für Transport, Aufklärung und Katastrophenschutz hin zum Militär. Abteilungsleiter für Drohnen beim DLR ist Johann Dauer.
7: Wir bieten hier eine Entwicklungsumgebung, wo Behörden mit Sicherheitsauftrag, Polizeien und Ähnliches ihre Bedarfe loswerden können. Und wir vernetzen das mit dem Know-how des DLR, das heißt mit den Laboren, die wir haben, mit der Forschung, die wir in den vergangenen Jahren durchgeführt haben, und verknüpfen das gleichzeitig mit Industrie und Startups, um dann diesen Bedarf möglichst schnell zu lösen und ein neues Produkt mit auf die Bahn zu bringen.
5: Mit dem Technologiezentrum Drohnenabwehr wird in Kochstedt nun Bestehendes ausgebaut. Die Zahl der DLR-Mitarbeiter soll von 40 auf 65 aufgestockt werden. Am Flughafen werden bereits jetzt Angriffe auf Flugzeuge oder auch auf ein Containerdorf simuliert. 10 Millionen Euro sollen unter anderem in neue Anlagen investiert werden. Nicht wenige sagen, Deutschland ist mit seinen Anstrengungen bei den Drohnen spät dran. Johann Dauer zum Stand der Technik.
7: Wir sind gut darin, den naiven Piloten zu vermeiden, der einfach nicht weiß, dass er in einer gewissen Umgebung fliegen darf. Da gibt es sehr leistungsfähige Systeme. Wenn man sich die verschiedenen Konfigurationen, die wir zum Beispiel auch in der Ukraine sehen, anschauen und sich vorstellen, dass die in Deutschland betrieben werden, das ist schon auch eine große Herausforderung, dann unter Friedensbedingungen solche Drohnen abzuwehren. Aber das sind wir auf einem guten Weg.
5: Grund für die Beschleunigung in Sachen Drohnenabwehr ist auch der gescheiterte Angriff auf ein ukrainisches Transportflugzeug am Flughafen Halle-Leipzig. Der Drohnenexperte blickt in die Zukunft.
7: Flughäfen werden ausgestattet werden müssen. Das heißt, wir kommen nicht drum rum, Systeme anzuschaffen. Das wird natürlich Geld kosten. Wir müssen jetzt halt sicherstellen, dass die Systeme, die wir einkaufen, auch entsprechend Innovationskraft im Hintergrund haben, damit sie nicht einmal so sind, wie wir sie jetzt kaufen und dann bleiben sie so, sondern sie müssen sich weiterentwickeln und die Entwicklung der Bedrohung mitmachen, und dann sind wir dem auch gewappnet.
5: Im vorigen Jahr liefen hier am Flughafen Kochstedt bereits an 200 Tagen Tests der Forscher, zum einen für zivile Drohnen und zum anderen auch für die Waffenindustrie. Das soll weiter ausgebaut werden.
4: Der Drohnenvorfall am Flughafen Leipzig-Halle vor 2 Wochen, der wirft eine drängende Frage auf. Wie gut sind Deutschlands Flughäfen vor solchen Angriffen geschützt? Ole Gömmel hat sich den Drohnenschutz an deutschen Airports genauer angesehen, und zwar in Norddeutschland.
8: Seit es Drohnen gibt, gibt es das Problem, dass sie eine Gefahr sind. Die Regierung und auch das Innenministerium hat das lange Zeit einfach ignoriert. Wir hätten das Ganze vor vielen, vielen Jahren adressieren müssen. Das wäre der beste Zeitpunkt gewesen. Der zweitbeste ist jetzt. Und immerhin wird man langsam wach,
9: sagt Manuel Artuk. Beim Think Tank AG Kritis hat er sich auf den Schutz kritischer Infrastruktur spezialisiert. Allein bis Juni dieses Jahres hat die deutsche Flugsicherung 10 Drohnenflüge am Hamburger Flughafen registriert. In Hannover waren es 13. Wer die Drohnen gesteuert hat, ist noch nicht bekannt. Anfang vergangener Woche ein erneuter Vorfall. Wegen einer Drohnensichtung musste der Flugverkehr am Airport Hannover für 2 Stunden gestoppt werden. Die Abwehr solcher Überflüge gestaltet sich schwierig, sagt Christian Tobias Gerlach vom Landesverband der Deutschen Polizeigewerkschaft in Niedersachsen.
10: Wir haben in der Polizei eigene Drohnengruppen. Die kennen sich mit Drohnen aus. Die kennen sich mit der Funktionsweise der Drohnen aus. Aber Drohnen zu erkennen, dann zu verfolgen, abzuwehren, das sind völlig unterschiedliche Fähigkeiten.
9: In Hannover wurde die Drohne nach Informationen des Magazins Der Spiegel von Mitarbeitern des Flughafens bemerkt. Warngeräte der Polizei, die sie hätten orten sollen, schlugen nicht an.
10: Wenn Menschen eine Drohne sehen und die vorhandenen technischen Systeme, die aber offensichtlich gar nicht erfassen können, dann haben wir nach unserem Erachten ein Ausstattungs- und Systemproblem.
9: Wegen der jüngsten Vorfälle und auch um in Zukunft besser vorbereitet zu sein, brauche es andauernde Forschung im Bereich der Sicherheitstechnik, findet Manuel Artuk von der AG Kritis.
8: Im Endeffekt ist das vergleichbar mit einem Katz-und-Maus-Spiel. Die Drohnenhersteller verändern irgendwas, und dann muss man natürlich auch in der Abwehr die Veränderungen berücksichtigen.
9: Besser koordiniert werden soll das unter dem Dach des 2025 gegründeten gemeinsamen Drohnenabwehrzentrum von Bund und Ländern, kurz GDATS. Nach Angaben des Innenministeriums eine zentrale Plattform zur Bündelung der deutschen Drohnenabwehrkompetenzen, technologieoffen und zukunftsorientiert. Was visionär klingt, ist laut Artuk aktuell aber noch wenig effizient.
8: Also Stand heute ist das alles eher Symbolik. Diese ganzen Zentren und Arbeitskreise sitzen eben zusammen und debattieren. Da sitzen aber insbesondere Hersteller und gewinnorientierte Unternehmen dran und sagen, wie können wir da Geld verdienen vom Staat.
9: Der Bund scheint spätestens nach dem Vorfall in Leipzig bereit, mehr Geld in die Drohnensicherheit zu investieren. Wenn man Aufträge aber vorschnell an private Anbieter verteilt, berge dies laut Artuk auch Gefahren.
8: Was man aktuell sieht, ist, dass sehr, sehr viele Hersteller nach Deutschland kommen und sagen, hier sind unsere Produkte, die könnt ihr auch sehr gerne günstig testen. Und das ist eine sehr gefährliche Entwicklung, dass man vollständig abhängig von dem wird, was eigentlich nicht zielführend ist.
9: Für Experte Artuk liegt der Schlüssel zu mehr Sicherheit in der Aufstockung von Personal und europäischen Drohnenherstellern, die ihre Produktion stärker an den technischen Bedürfnissen der Einsatzkräfte ausrichten. Auch Polizeigewerkschaftler Gerlach hofft in dieser Hinsicht auf Besserung.
10: Also wir brauchen unseres Erachtens erstmal einen Schluss mit dem Flickenteppich. Wir brauchen gemeinsame Standards, kompatible Systeme, abgestimmte Beschaffung, dann gemeinsames Lagebild. Wir sind bei der Drohnenabwehr noch lange nicht da, wo wir eigentlich stehen müssten.
4: Ole Gömmel war das mit einem Blick auf die Drohnenabwehr an norddeutschen Flughäfen.

Ja, und wir schauen an dieser Stelle in der ARD-Infonacht auf das Wetter hier bei uns in Deutschland. Heute wird es unbeständig mit häufigen Regenfällen, später im Norden freundlicher, südlich der Donau länger heiter, 19 bis 30 Grad. In der Nacht dann lassen die Schauer nach, in der Nordhälfte kann es vereinzelt noch regnen, sonst bleibt es oft trocken. Die Temperaturen sinken auf 19 bis 11 Grad. Und so sieht es ganz aktuell in Deutschland aus. In Rostock 16 Grad und bedeckt. Im Harz am Brocken leichter Regen bei 11 Grad. In Stuttgart 18 Grad, dort hat es gerade geregnet. Und in Köln ist es bedeckt bei 18 Grad. Und dann noch die Aussichten für die kommenden Tage. Am Mittwoch wird es im Norden und in der Mitte Deutschlands wechselhaft mit Schauern und Gewittern, gebietsweise auch mit Starkregen. Im Süden scheint zunächst noch häufig die Sonne. Am späten Nachmittag und am Abend können dort aber kräftige Gewitter aufziehen. Unwetter sind nicht ausgeschlossen. Dazu 20 bis 28 Grad, im Südwesten bis zu 32 Grad. Der Wind kann zeitweise stark böig auffrischen. Am Donnerstag bleibt es vor allem im Süden nass, teils mit Gewittern und Starkregen. An den Alpen kann es auch länger regnen. Im Nordwesten gibt es Schauer, an der Nordsee einzelne Gewitter, sonst nur selten Schauer, 20 bis 28 Grad. Und noch der Blick auf den Freitag, dann vor allem im Süden und im Südosten Regen, teils kräftig und gewitterig. Von der Mitte bis in den Osten zeigt sich dagegen auch länger die Sonne, an den Küsten bis 20 Grad, sonst 22 bis 27 Grad. Soweit also der Blick aufs Wetter und jetzt noch der Blick auf die Uhr. Es ist gleich 5:13 Uhr.

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1: 2,5 Wochen vor der Landtagswahl in Sachsen-Anhalt startet das BSW heute in die heiße Phase des Wahlkampfs. Mit dabei in Dessau Parteigründerin Sarah Wagenknecht. Und die sorgt gerade nicht nur in Sachsen-Anhalt für Diskussionen. Wie hält es das BSW mit der AfD? Und welchen Kurs verfolgt Wagenknecht mit ihren Vorstößen in Sachsen-Anhalt und in Thüringen? Frank Eichmann.
2: Das Bündnis Sarah Wagenknecht führt einen politischen Überlebenskampf. Erst vor 2,5 Jahren gegründet, folgte einem Höhenflug in ostdeutschen Landtagen das knappe Scheitern an der 5%-Hürde bei der vergangenen Bundestagswahl. Anfang des Jahres zerlegte sich die BSW-Fraktion im Landtag von Brandenburg. Damit endete die dortige Koalition. Derzeit regiert das BSW nur in Thüringen mit.
3: Und deshalb ist es für das BSW wichtig, in ein weiteres Bundesland einzukehren,
2: sagt Politikwissenschaftler Benjamin Höhne von der TU Chemnitz.
3: Man macht sich starke Hoffnung, dass das in Sachsen-Anhalt gelingen könnte.
2: Auf der Habenseite mit über 11% das beste Landesergebnis bei der vergangenen Bundestagswahl. Heute allerdings in Wahlumfragen mal knapp drin, mal unter 4%. Die Parteispitze betont die eigene Wichtigkeit in einem Bundesland, in dem die AfD auf über 40% zusteuert. Die Brandmauer zur AfD ist gescheitert, sagen Wagenknecht und die beiden Parteichefs Amira Mohamed Ali und Fabio Di Masi. Auch wenn die AfD in Sachsen-Anhalt als gesichert rechtsextremistisch eingestuft ist und das BSW sich auf der anderen Seite des politischen Spektrums von der Linken abtrennte, sagt Politikwissenschaftler Höhne.
3: Es gibt tatsächlich viele Schnittmengen zwischen beiden Parteien. Beide Parteien kann man als Anti-Establishment-Parteien sehen, die wenig Vertrauen in die etablierten Institutionen haben.
2: Nach der Wahl in Sachsen-Anhalt und dem eigenen Einzug dort will das BSW die Idee der Expertenregierung umsetzen. Kein Parteipolitiker soll Ministerpräsident werden, sondern eine allseits respektierte Persönlichkeit, die sich im Landtag wechselnde Mehrheiten sucht. Lassen Sie uns das öffentlich bereden, schlug Wagenknecht Ende Juni AfD Chefin Weidel vor, die konterte kühl, kein Bedarf, wir wollen mit absoluter Mehrheit regieren. Und dann vor einer Woche aus Thüringen das überraschende Angebot des dortigen AfD-Chefs.
4: Sehr geehrte Frau Wagenknecht, Sie kommentieren durchaus klug das Zeitgeschehen. Von der Seitenlinie, wenn man so will. Schreiten Sie doch mal zur Tat. Werden Sie Ministerpräsidentin des Freistaats Thüringen?
2: Hintergrund des Höcke-Angebots: Ministerpräsident Mario Vogt von der CDU wurde sein Doktortitel aberkannt, wogegen er derzeit klagt. AfD und BSW-Spitze wollen die Abwahl Vogts. Der habe Glaubwürdigkeit verloren. Diese Abwahl wäre auch das Ende der BSW-Regierungsbeteiligung in Thüringen. Die BSW-Fraktion im Landtag dort stellte sich mehrheitlich gegen ihre Parteispitze. Die drei Minister des BSW bleiben im Amt.
5: Hallo, Herr Höcke. Sie haben mir vor einigen Tagen ein Angebot gemacht.
2: Entgegnete Sarah Wagenknecht in dieser Woche per Social Media und lehnte erneut dankend ab, Ministerpräsidentin zu werden. Ganz offen auch wegen ihrer Querelen mit der eigenen Fraktion dort. Damit wird sich in Thüringen ein Sonderparteitag des BSW befassen. Wichtiger aber die bevorstehende Wahl in Sachsen-Anhalt.
5: Herr Höcke, wir reden gerade viel übereinander. Warum reden wir eigentlich nicht mal miteinander?
2: Auch wenn Björn Höcke, wie bereits Alice Weidel, das Gesprächsangebot ablehnen sollte, zum heutigen Auftakt des heißen Wahlkampfs hat sich Sarah Wagenknecht eines gesichert: mediale Aufmerksamkeit, die bis zum 6. September helfen soll, im Gespräch zu bleiben, um dann das BSW über die 5%-Hürde zu bringen.
1: Frank Eichmann war das über das BSW 2,5 Wochen vor der Landtagswahl in Sachsen-Anhalt. Und wir machen weiter mit einem ganz anderen Thema und blicken nach Spanien. Surfen mitten in Madrid und das auf bis zu 2 Meter hohen Wellen. In der spanischen Hauptstadt entsteht gerade eine riesige künstliche Surflagune, die im kommenden Frühjahr eröffnen soll. Klingt nach Surferparadies, sorgt aber auch für eine ganze Menge Kritik. Denn in Spanien wird viel über Wasserknappheit diskutiert. Und trotzdem kann man schon heute in Madrid aufs Brett steigen. Aus der spanischen Hauptstadt Christian Sachsinger.
6: Man kann schon jetzt in Madrid surfen, im Vorort Alcorón im Südwesten der Stadt. Ona Surf Hub heißt die vergleichsweise kleine Anlage, die eine Welle von rund 1,5 Meter zu bieten hat. Dieser Surffan kommt seit 2 Jahren hierher. Ich stehe gern auf dem Board und hier hat's Wasser, eine Welle und es ist in Madrid. Also habe ich angefangen, hierher zu kommen. Rund 50 Kilometer, ziemlich genau auf der anderen Seite von Madrid, gibt es zur gleichen Zeit eine sehr große Baustelle. Hier soll gleich neben dem Metropolitano-Stadion, der Heimat des weltbekannten Fußballclubs Atletico Madrid, die größte europäische Surflagune entstehen. Seit 2 Jahren wird hier schon gebaggert und betoniert. Noch kann man die Lagune nur erahnen, aber schon im April nächsten Jahres soll alles fertig sein. Demnächst wird die Maschine angeliefert, die die Wellen erzeugen wird, wie Bauleiterin Marta Champer erklärt.
7: Die
6: Maschine wird auf dieser Plattform dort drüben stehen. Unsere Anlage besteht aus 56 Modulen, also 56 Schaufeln, die das Wasser anschieben. Dazu kommt, dass der Lagunenboden ganz bestimmte Wölbungen bzw. Höhen und Tiefen haben wird. So werden wir zu jeder Jahreszeit die passende Welle erzeugen können. Die Besucher sollen unter gut 20 verschiedenen Wellen aussuchen können, von sanften Anfängerwellen bis zu 2 Meter hohen Röhren für erfahrene Surfer, den sogenannten Barrels. 120 Surfer können gleichzeitig auf den Boards stehen. Die Maße des Beckens sind dementsprechend 200 Meter Breite und 23.000 Quadratmeter Oberfläche. Das entspricht etwa 3 Fußballfeldern. Das Auffüllen dieses immensen Beckens wird ungefähr einen Monat dauern. Und damit sind wir bei der Kritik an diesem Projekt. Naturschützer stören sich am Wasserverbrauch. Vor allem durch die Verdunstung würde das Surfzentrum im Jahr rund 40.000 Kubikmeter Trinkwasser brauchen. So viel wie etwa 800 Personen, heißt es etwa bei der Plataforma Ecologista. Und die Kritiker haben noch ein anderes Argument. Von den 60 Millionen Euro, die das Projekt kosten wird, stammen gut 15 Millionen an Krediten aus einem EU-Fonds, mit dem nachhaltige Projekte in Spanien gefördert werden sollen. Angesichts der immensen Mengen an Beton und Energie, die eingesetzt werden, ein nachvollziehbarer Kritikpunkt. Sergio Garcia, der Geschäftsführer von Gemswell, der Firma, die den Surfpark betreiben wird, glaubt dagegen, dass die Gelder gut angelegt sind. Madrid könne dieses Projekt sehr gut brauchen, sagt er. Gerade weil Madrid keinen Strand hat. Mit diesem Projekt wollen wir das Surfen gewissermaßen demokratisieren und für alle zugänglich machen. Dieser Surfpark ist nicht nur etwas für erfahrene Surfer, sondern auch für jemanden wie mich, der nicht surfen kann und gerade erst seine ersten Versuche macht.
1: Bauprojekte sind ja oftmals ein langwieriger und schwieriger Planungsmarathon. Am Weltkulturerbe Mathildenhöhe in Darmstadt ist daraus eher ein Hürdenlauf geworden und der ist jetzt vorerst zu Ende. Die Stadt hat den Bau des Besucherzentrums für die Weltkulturerbestätte gestoppt. Wie diese Entscheidung aufgenommen wird, das weiß Frank Angermund.
8: In Darmstadt war der Rums nicht unmittelbar zu hören, die Schallwellen haben sich aber nach und nach quer durch die Stadt verteilt. Denn es war ein Paukenschlag, den Oberbürgermeister Hanno Benz losgelassen hatte. Der Bau des geplanten Besucherzentrums Mathildenhöhe am Osthang ist erstmal gestoppt worden. Es fehle ein Konzept, wie das Welterbe den Besuchern verständlich vermittelt werden kann. Und die Kosten laufen aus dem Ruder, sagt der SPD-Politiker.
9: Die in den letzten Wochen und Monaten deutlich gewordenen zusätzlichen Kosten für das Informationszentrum belasten den Haushalt weiter, sodass wir zunächst jetzt uns entschieden haben, einen Baustopp zu erlassen, um zu prüfen, inwieweit das Informationszentrum in den bisher geplanten Dimensionen überhaupt notwendig ist.
8: Ursprünglich waren rund 6 Millionen Euro für das Besucherzentrum veranschlagt worden. Inzwischen liegen die Kosten bei rund 21 Millionen Euro. Die Entscheidung, die Notbremse zu ziehen, wird von vielen begrüßt, unter anderem von der Initiative Osthang bleibt, die sich gegen die geplante Rodung der Bäume am Darmstädter Osthang eingesetzt hatte. Die Initiative bietet nun an, an einem Konzept mitzuarbeiten und möchte das Areal selbst als kulturellen Ort nutzen.
10: Aber was wir jetzt eigentlich so als oberes Gebot oder was wir erstmal uns wünschen würden, ist, dass man eben den Naturschutz wirklich ernst nimmt und diese Grünoase schützt und eben probiert, diesen Ort jetzt als Baugrube wieder zurückzuführen.
8: Auch das Bündnis Osthang bleibt und politische Gruppierungen wie UFBASE, Darmstadt gemeinsam, Die Linke und die Tierschutzpartei sehen im Baustopp eine Chance. Kerstin Lau von UFBASE plädiert dafür, jetzt nichts zu überstürzen und das Konzept noch einmal von A bis Z durchzudenken.
11: Man muss schauen, wie viele Besucherinnen und Besucher haben wir wirklich? Welche Zielgruppen wollen wir erreichen? Was soll auf der Mathildenhöhe stattfinden? was können bestehende Einrichtungen vielleicht auch schon übernehmen, was machen wir digital oder was muss man tatsächlich in Räumen anbieten.
8: Kritik am Baustopp für das Besucherzentrum Mathildenhöhe gibt es allerdings auch. Die Grünen hatten das Projekt in der letzten Legislaturperiode gemeinsam mit der CDU auf den Weg gebracht und die Entscheidung mitgetragen, das Besucherzentrum in dieser Form auf dem Osthang zu bauen. Sie schreiben, dass sie sich vor der Entscheidung des Baustopps mehr Kommunikation gewünscht hätten. Trotz der Diskussion um das Besucherzentrum bleibt die Mathildenhöhe UNESCO-Weltkulturerbe. Die Diskussion um ein geeignetes Vermittlungskonzept ist eröffnet.
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12: Mit Marcel Stober. Der Puls wird so langsam schneller bei den Verantwortlichen und bei den Spielern so einiger Fußballvereine in Deutschland. Am Freitag beginnt die erste Runde im DFB-Pokal und der besondere Reiz ist ja immer, dass da viele kleine Vereine gegen die ganz großen Namen ran dürfen. Christian Michel hat mal ein paar Geschichten gesammelt.
13: Der Fünftligist SC St. Tönis empfängt Eintracht Frankfurt und zieht dafür aus Tönis Forst in die deutlich größere Krefelder Grotenburg um. Da erwartet die Elf aus Tönis Forst selbst das bisher größte Highlight seiner mehr als 100-jährigen Vereinsgeschichte. Ein kleiner Verein, ein riesiger Name und Fans, die noch immer kaum glauben können, was ihnen das Los beschert hat.
14: Wir sind ein kleines Dorf, wir sind 20.000 Einwohner in St. Tönis. Dass wir jetzt gegen so eine Metropole irgendwo Frankfurt spielen dürfen, das ist schon irgendwo besonders. Also hätte man gefragt vor 10 Jahren, dass der SC St. Tönis gegen Eintracht Frankfurt in einem Pflichtspiel irgendwo spielt, da hätte, glaube ich, jeder drüber gelacht.
13: Einen Tag später geht das Pokalmärchen in Bremen weiter. Die SV Hemelingen hat gerade das Double aus Meisterschaft und Landespokal gewonnen. Nun steht der Verein zum zweiten Mal nacheinander in der ersten Hauptrunde. An der Seitenlinie die Brüder Günther und Feja Tunzel, Söhne kurdischer Einwanderer und seit vielen Jahren Hemelinger aus Leidenschaft. Im vergangenen Jahr gab es ein 0:9 gegen Wolfsburg. Dieses Mal kommt Hannover 96.
15: Überglücklich, das zweite Mal hintereinander mit Hemeling den Landespokal hier gewonnen zu haben, wieder im DFB-Pokal zu vertreten zu sein. Ja, es ist schon Wahnsinn. Also man muss sich wirklich mal wieder zwicken und sagen, ey, tatsächlich.
13: Zwicken mussten sich wohl auch die Spieler des Lüneburger SK Hansa. Im niedersächsischen Landespokalfinale lagen sie zur Pause 0:3 zurück. Dann traf Stürmer Jack Dörr doppelt. Lüneburg rettete sich ins Elfmeterschießen und gewann. Die Belohnung, ein Nordduell gegen Werder Bremen.
16: Pokal ist unbeschreiblich, vor allem jetzt mit dem DFB-Pokal. Ne? Und ich wünsche mir einen guten Gegner auf jeden Fall in der ersten Runde für den DFB-Pokal. Darauf

0: Also es ist schon was ganz, ganz Cooles für uns. Und mit dem eben, was ich gesagt habe, ich glaube schon, dass wir eher gegen Dynamo Dresden eine Chance haben, als wenn Bayern München zu uns kommen würde. Also so ehrlich muss man auch sein.
1: Und dann wäre da noch Krieschow, ein kleiner Ort vor den Toren von Cottbus und erstmals auf der großen Pokalbühne. Der VfB besiegte im Landespokalfinale sensationell Energie Cottbus. Torschütze Tobi Michalski hatte danach ziemlich genaue Vorstellungen von seinem Wunschgegner.
2: Sowas wie Dortmund, Frankfurt, Gladbach, Bayern, das wär schon ein Erlebnis fürs Leben.
1: Nun ja, es wurde Mainz 05. Nicht ganz auf seiner Liste, aber immerhin Bundesliga. Und für ein Erlebnis fürs Leben sollte auch das reichen.
3: Definitiv. Und wir haben es gehört, der Lüneburger SK Hansa trifft auf Werder Bremen. Vielleicht läuft ja Niklas Füllkrug auch für die Gäste auf. Der Wechsel des Ex-Nationalspielers zurück in die Bundesliga ist ja perfekt. Und das auch, weil Füllkrug das unbedingt wollte. So Geschäftsführer Profifußball Clemens Fritz.
4: Es ist kein Geheimnis, dass er natürlich einen sehr, sehr guten Vertrag hat, auch in West Ham. Und wie gesagt, ohne sein Zutun wäre das nicht möglich gewesen. Er hat auf Gehalt verzichtet. Es ist eine freie Leier und anders wäre dieser Transfer auch nicht zustande gekommen.
3: Mehr zum DFB-Pokal und allen 32 Partien der ersten Runde finden Sie natürlich wie immer auf sportschau.de.
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Bill Clinton wird 80 Jahre alt und blickt auf eine Präsidentschaft mit vielen politischen Erfolgen, aber auch mit Skandalen zurück. Warum er trotzdem immer wieder auf die Beine kam und als Stehaufmännchen der US-Politik gilt, das ist gleich Thema hier bei uns.

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1: Um 5.30 Uhr mit Ronald Lessig. In den USA hat ein großer Prozess gegen den Meta-Konzern begonnen. Mehrere Bundesstaaten werfen dem Unternehmen vor, Minderjährige bewusst süchtig von Facebook und Instagram und damit psychisch krank zu machen. Die Kläger fordern, dass Meta bestimmte Funktionen seiner Apps beschränkt, etwa das Endlos-Scrollen oder den Gefällt-mir-Zähler. Außerdem droht eine milliardenschwere Geldstrafe. Der Konzern weist die Vorwürfe zurück. Bundesjustizministerin Hubig will es Mieterinnen und Mietern erleichtern, sich besser gegen Hitze zu schützen. Die SPD-Politikerin schlägt vor, das Mietrecht entsprechend zu ändern. Aus der Nachrichtenredaktion Jonas Valentin Weber.
2: Bisher haben Mieter keinen gesetzlichen Anspruch, wenn sie ihre Wohnungen mit fest installierten Klimaanlagen oder etwa Sonnenblenden ausstatten wollen. Bei entsprechenden baulichen Veränderungen müssen in der Regel die Vermieter zustimmen. Das will Hubig jetzt offenbar aufweichen. Für beide Seiten, also für Mieter und Vermieter, müsse es in Zukunft klare und praktikable Regelungen geben, sagte die SPD-Politikerin der Rheinischen Post. So könne auch das klassische Rechtssystem einen Beitrag zum Hitzeschutz leisten. Das Thema

0: müsse aber auch ganz grundsätzlich zu einem Schwerpunkt der Politik werden, forderte Hubig. Andere Länder seien Deutschland da voraus.
1: Die USA verschärfen ihren Kurs gegen den Internationalen Strafgerichtshof in Den Haag. Außenminister Rubio hat Sanktionen unter anderem gegen die Präsidentin und einen leitenden Ankläger des Gerichts angekündigt. Aus Washington, Anne Schneider.
2: Die Trump-Regierung wirft dem Gericht vor, Ermittlungen und Strafverfahren gegen Personen aus Staaten zu betreiben, die die Zuständigkeit des Strafgerichtshofs nicht anerkennen. Dazu gehört auch der Haftbefehl gegen den israelischen Ministerpräsidenten Benjamin Netanyahu, dem Kriegsverbrechen im Gazastreifen vorgeworfen werden. Die Sanktionen frieren mögliche Vermögenswerte in den USA ein und schließen die Betroffenen weitgehend vom amerikanischen Finanzsystem aus. Der Internationale Strafgerichtshof reagierte scharf und erklärte, die Sanktionen gefährdeten die Rechtsstaatlichkeit und die internationale Rechtsordnung.
1: Der Warnstreik an 6 deutschen Seehäfen ist beendet. Laut der Gewerkschaft Verdi hatte der Ausstand unter anderem den Umschlag im Hamburger Hafen für 24 Stunden teilweise lahmgelegt. Betroffen waren außerdem Bremen, Bremerhaven, Wilhelmshaven, Brake und Emden. Den Angaben zufolge beteiligten sich etwa 5000 Beschäftigte an dem Warnstreik. Hintergrund sind die laufenden Tarifverhandlungen. Verdi fordert für die insgesamt rund 11.000 Hafenbeschäftigten 8,2% mehr Lohn. Mitarbeiter der Häfen, den Arbeitgebern, ist das zu viel. In der kommenden Woche soll weiterverhandelt werden. Das Wetter in Deutschland. Tagsüber gebietsweise Schauer, selten Gewitter, teilweise auch trocken bei bis zu 19 Grad im Norden und 32 Grad im Süden. Am Donnerstag teilweise trocken, teilweise Schauer, ein paar Gewitter, 20 bis 27 Grad und am Freitag zeitweise sonnig im Nordwesten und Süden, Schauer oder Gewitter, 19 bis 26 Grad. Und das waren die Nachrichten.
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4: Mit aktuell 3 Meldungen und los geht es mit einer amtlichen Gefahrenmitteilung, und zwar für Monschau, Simmerath und Rötgen. Wegen des Waldbrandes im Hohen Venn kommt es dort momentan zu erheblichen Geruchsbelästigungen und zu möglicher Schadstoffbelastung der Luft. Gesundheitliche Gefahren können nicht ausgeschlossen werden, daher bitte Fenster und Türen unbedingt geschlossen halten, sowie Lüftungen und Klimaanlagen abschalten. Und noch der Blick auf die Straßen. Die A1 Hamburg Richtung Lübeck ist zwischen Kreuz Bagdeheide und Bad Oldesloe wegen Reparaturarbeiten gesperrt. Die A2 Dortmund Richtung Hannover ist zwischen Dortmund Nordost und Kamenberg-Kamen nach einem Unfall gesperrt. Soweit also der Verkehr. Ihnen eine gute und vor allem sichere Fahrt.
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4: Ich bin Simeon Laux. Schönen guten Morgen. Unter den bisher 47 Präsidenten der USA gilt Bill Clinton als das Stehaufmännchen. Einen Skandal nach dem anderen überwindete Clinton mit politischem Geschick, mit persönlichem Charme und mit Widerstandskraft. Heute wird er 80 Jahre alt. Samuel Jakisch und Katrin Brandt blicken zurück.
5: The President.
6: Bill Clinton wirkt schmaler als sonst, seine Stimme noch heiserer, als er in diesem Jahr vor dem Kongress in Washington über seine Bekanntschaft zum Sexualstraftäter Jeffrey Epstein aussagen muss. Nach diversen Herzoperationen und Diäten hat Clinton zuletzt an Gewicht verloren, wirkt streckenweise fahrig und ganz anders als im Sommer 1992. Damals spielt Clinton Saxophon im Fernsehen mit Sonnenbrille als Präsidentschaftskandidat gegen George Bush den Älteren. Jung, modern, energetisch kommt Clinton damals rüber als Kandidat aus der Kleinstadt Hope in Arkansas, der sich intelligent und ehrgeizig nach oben gearbeitet hat. An seiner Seite steht schon damals eine mindestens ebenso kluge Juristin und Politikwissenschaftlerin, die Bill 20 Jahre vorher in der Unibibliothek von Yale kennengelernt hatte.
7: In the spring of 1971, I met a girl.
6: Dass Bill seine Hillary liebt, ist keine Frage. Dass er sie betrügt, muss sie bald herausgefunden haben. Als Clinton Gouverneur von Arkansas ist, der jüngste aller Zeiten, gibt es bereits Gerüchte über seine Untreue. Als er 1992 Präsident wird, erfährt ganz Amerika davon. Und dann, in seiner zweiten Amtszeit, kommt der große Skandal.
8: I did not have sexual relations with that woman.
5: Miss Lewinsky.
6: Er habe keine sexuelle Beziehung mit dieser Frau Lewinsky gehabt, lügt Bill Clinton 1998, obwohl er seine Machtposition für eine Beziehung mit der 22-jährigen Praktikantin ausgenutzt hatte. Das Abgeordnetenhaus verurteilt Clinton wegen Meineids, impeached als zweiter Präsident überhaupt. Hillary steht damals zu ihrem Bill und treibt ihre eigene Karriere voran. Als Außenministerin, dann Präsidentschaftskandidatin, die Bill zum First Husband machen würde.
8: First dude, first mate, first gentleman, I'm just not sure about it.
6: Anschließend rückt Bill in die zweite Reihe, hat bis heute kaum öffentliche Auftritte, schreibt lediglich hin und wieder an einer Krimireihe mit. Seinen 80. Geburtstag feiert Bill Clinton in einem Amerika, das sich nach dem Erfolg seiner Präsidentschaft zurücksehnt, als die Wirtschaft noch brummt und der Staat sogar einen Haushaltsüberschuss erwirtschaftet. Und trotzdem ist es ein privates Jubiläum, denn wirklich verziehen haben Amerika und sein Ex-Präsident einander bis heute nicht.
9: Wirtschaft.
10: Die Zeit der Null- und Negativzinsen ist noch gar nicht so lange her. Heute sieht die Welt allerdings anders aus. Die Renditen von Bundesanleihen sind so hoch wie seit 15 Jahren nicht mehr. Das freut natürlich Anlegerinnen und Anleger, verteuert aber Baukredite und die Finanzierung des Staates. Was die neue Zinswelt bedeutet, das fasst Angela Göpfer zusammen.
11: Der Zins ist nicht nur zurück, er ist mit Macht zurück. Noch vor wenigen Jahren waren Null- und Negativzinsen Realität. Heute bringen 10-jährige Bundesanleihen rund 3,2%, so viel wie seit 15 Jahren nicht mehr. Und selbst nach Abzug der Inflation bleibt wieder etwas übrig. Konrad Kleinfeld, Anleihe-Experte bei State Street.
12: Also die Anleihen sind definitiv zurück. Anleihen sind zurück durch den Fakt, dass sie eben tatsächlich höhere, ordentliche Erträge Zinscoupons generieren können.
11: Doch die Rückkehr des Zinses hat ihren Preis. Denn was Anleger an Rendite bekommen, müssen Schuldner auf der anderen Seite bezahlen. Das gilt auch für den Staat. Die Bundesrepublik hatte sich während der Corona-Pandemie massiv verschuldet. Hinzu kommen inzwischen höhere Ausgaben für Verteidigung und Infrastruktur.
12: All das muss refinanziert werden und muss refinanziert werden auf erheblich höherem Niveau, was wieder Haushalte belastet und den Spielraum für die Politik nochmals einengt.
11: Laufen alte, günstig verzinste Anleihen aus, muss der Bund sich zu den heute höheren Sätzen refinanzieren. So steigt die Zinsrechnung nach und nach. Und auch Hauskäufer bekommen die höheren Kapitalmarktzinsen unmittelbar zu spüren. Bauzinsen mit 10-jähriger Bindung liegen inzwischen im Schnitt bei gut 4%. Zum Vergleich, auf dem Höhepunkt der Niedrigzinsphase 2021 waren es deutlich weniger als 1%. Wie groß der Unterschied schon bei einem einzigen Prozentpunkt mehr ist, erklärt Anleihe-Experte Kleinfeld.
12: Wenn ich mir vorstelle, ich wäre jetzt Immobilienkäufer oder müsste vielleicht auch einen bestehenden Kredit refinanzieren. Wenn ich einen Kredit davon 400.000 Euro, 1% mehr bedeutet jedes Jahr über die gesamte Laufzeit 4.000 Euro mehr, den ich als Haushalt aufwenden muss.
11: Was Hauskäufer und andere Kreditnehmer belastet, eröffnet Anlegern neue Möglichkeiten. Denn nach den Nullzinsjahren gibt es am Anleihemarkt wieder etwas zu verdienen. Gleichzeitig brauchen Staaten und Unternehmen viel frisches Kapital und müssen Investoren dafür entsprechend attraktive Konditionen bieten. Sören Hettler von der DZ Bank.
13: Wir sehen hier einfach wieder eine gewisse Konkurrenz, die vorhanden ist. Die Emissionen von Unternehmen, also die Anleihe, die begeben werden, von Staaten, auch die haben einen hohen Finanzierungsbedarf. Die bringen die Renditen weiter nach oben, sodass Investoren auch wieder eine gewisse Attraktivität haben, hier in den Markt zu gehen.
11: Für Aktien ist das grundsätzlich Gegenwind. Wer mit vergleichsweise sicheren Anleihen wieder mehr als 3% verdienen kann, hat schließlich eine echte Alternative. Dennoch bleibt die Nachfrage nach Aktien bislang stark.
13: Nichtsdestotrotz ist an den Aktienmärkten die positive Stimmung getrieben von mehr Gewinnen, die wir tatsächlich sehen, auch einer positiven Erwartungshaltung gegenüber künstlicher Intelligenz. Und solange die vorhanden ist, glaube ich nicht, dass höhere Renditen am Rentenmarkt tatsächlich dem Aufschwung den Chaos machen können.
11: Ein Problem bleibt aber für Anleger. Die klassische Risikostreuung funktioniert heute nicht mehr so zuverlässig wie früher. Jahrzehntelang galten Staatsanleihen als Puffer, wenn Aktienkurse fielen. Darauf beruht auch das klassische 60-40 Depot. 60% Aktien für Rendite, 40% Anleihen für Stabilität. Doch bei stark steigenden Inflationsraten und Zinsen können Aktien und Anleihen gleichzeitig unter Druck geraten. Für Anleger heißt das, sie müssen ihre Risiken breiter streuen, etwa auch über andere Anlageklassen wie Rohstoffe.
10: Bauarbeiter an der Autobahn, Rettungskräfte, Lieferantinnen und Lkw-Fahrer. In ihrem Verkehrssicherheitsreport 2026 nimmt die Prüfgesellschaft DEKRA den Arbeitsplatz Straße in den Fokus. Dort also, wo Menschen besonders gefährdet sind, bei Unfällen verletzt zu werden oder ums Leben zu kommen. Was getan werden könnte, um die Sicherheit für diese Berufe zu erhöhen und worin sich Berlin und Brandenburg dabei unterscheiden, das fasst Markus Latong zusammen.
5: Die Vision Zero rückt fürs Erste wieder in weitere Ferne. So bezeichnen Verkehrsfachleute und Politiker die Idee eines Straßenverkehrs, in dem niemand mehr ums Leben kommt. Die Statistik für Unfalltote in Brandenburg zeichnet zumindest für 2025 einen gegenläufigen Trend. 127 Menschen starben im Verkehr, 13 mehr als im Jahr 2024. Für Mirko Brunnert von der DEKRA-Niederlassung Potsdam ist das kein Wunder. 11.000 neue Fahrzeugzulassungen gab es vergangenes Jahr. Mehr Verkehrsteilnehmer, mehr potenzielle Unfälle. Hinzu komme die besondere Lage Brandenburgs.
9: Was wir natürlich immer feststellen, dass der Güterverkehr, gerade auch im Bereich dieses Themas, auch nicht nur durch deutsche Fahrzeuge, sondern wir sind gerade in unserem Gebiet um Berlin herum, eine Transitstrecke von Ost nach West, von Nord nach Süd, und von daher haben wir da natürlich auch wesentlich höheres Verkehrsaufkommen.
5: Wer im Gütertransport sein Geld verdient oder als Arbeiter auf Autobahnbaustellen, für den ist wie für viele Millionen Menschen die Straße der Arbeitsplatz. Diese Beschäftigten gelten als besonders gefährdet. Mario Schwarz, DEKRA-Gebietsleiter Ost, kritisiert, in den Unfallstatistiken wird die Gruppe nicht gesondert erfasst.
14: Das ist die Polizei, die an der Unfallstelle die Unfallaufnahme macht und die Unfallstatistik daraus hervorgeht. Da gibt es ein Raster, was der Polizeibeamte, die Polizeibeamtin ausfüllen muss. Und da gibt es ganz einfach kein Erfassfeld für die Situation, dass der Unfall an einer Baustelle in Zusammenhang zu bringen ist.
5: Da gerade Baustellen Hotspots für Unfälle sind, kam es in Brandenburg, gerade aufgrund der vielen Sanierungsmaßnahmen der vergangenen Jahre, etwa am Berliner Ring, zu zusätzlichen Opfern. In Berlin sieht die Unfallstatistik etwas besser aus. 37 Menschen starben hier vergangenes Jahr, 18 weniger als 2024. Fabio Tumburus von der DEKRA-Niederlassung Berlin erkennt hier andere Risikofaktoren.
15: Die Gefahren, die in Berlin lauern, sind natürlich durch den hohen Verkehr, durch die hohe Verkehrsdichte, natürlich ein hohes Stresslevel, was die Leute möglicherweise ausstrahlen oder auch entgegenbekommen. Somit ist der Stressfaktor der, der dann dazu führt, dass die Menschen möglicherweise unüberlegte Dinge tun.
5: Ob in Berlin oder in Brandenburg, damit weniger Menschen im Verkehr sterben müssen, fordert die DEKRA eine Vielzahl von Maßnahmen. Unter anderem bessere Baustellen und Unfallwarnsysteme in den Fahrzeugen, einen konsequenten Arbeitsschutz für Beschäftigte, die lange und oft übermüdet fahren, oder Anprallschutzsysteme auf Baustellen, um Schäden bei einem Crash zu minimieren.
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10: Noch immer beschäftigt die Berliner Verwaltung der Cyberangriff vom Freitag. Jetzt werden alle Systeme gecheckt. Wurden Daten erbeutet und wenn ja, welche? Wurden die Sicherheitslücken jetzt gestopft? Vor allem die Senatsverwaltung für Bauen und für Verkehr sind betroffen, aber auch andere Dienste des Landes funktionieren nicht, berichtet Angela Ulrich.
16: Betroffen ist unter anderem die Plattform, auf der Online-Briefwahlunterlagen beantragt werden können. Die ist aktuell nicht zu erreichen. Auch manche Bürgerdienstleistungen sind eingeschränkt. Wohngeldanträge können derzeit zum Beispiel nicht gestellt und Wohngeld auch nicht ausgezahlt werden. Grund ist die großflächige Sicherheitsanalyse nach der Cyberattacke. Die beiden betroffenen Senatsverwaltungen für Bauen und für Verkehr wurden vom Landesnetz abgetrennt. Das beeinträchtigt einiges. Wirtschaftssenatorin Franziska Giffey, SPD, macht noch mal klar, wie verwundbar Berlin ist und fordert mehr Geld für die Cybersicherheit.
17: Jetzt an dieser Stelle haben wir einen Hackerangriff, der nicht abgewehrt werden konnte, wo aber sofort reagiert worden ist. Krisenstab ist eingerichtet und es bedeutet, dass wir noch mehr auch investieren müssen in die Cybersicherheit unserer Stadt.
16: Derzeit laufen die Untersuchungen, wie wichtig die Daten tatsächlich sind, die die Hacker erbeutet haben. Die Senatskanzlei sagt, dass keine sensiblen Daten abgeflossen sind. Andere Quellen in der Verwaltung haben gegenüber dem RBB zuvor dagegen davon gesprochen, dass durchaus sensible Daten abgeflossen sein könnten. Der IT-Experte Manuel Artuk kritisierte im RBB die mangelnde Cybersicherheit der Verwaltung scharf. Berlin sei in diesem Bereich sehr schlecht aufgestellt. Verbesserungsvorschläge von Experten seien nicht umgesetzt worden. worden. Stefan Ziller, der Sprecher für Digitalisierung der Grünen im Abgeordnetenhaus, nennt den Angriff einen Weckruf. Berlin müsse die digitale Sicherheit zentraler organisieren.
18: Wir haben ja die Situation, dass alle Bezirke ihre IT im größten Teil selber machen. Ein hohes Sicherheitsrisiko. Wir haben verschiedene Senatsverwaltungen, die eigene IT betreiben. Auch das ist ein Sicherheitsrisiko. Die müssen abgestellt werden und da gibt es auch kein Rütteln.
16: Und vor allem müsse das jetzt schnell passieren, so Ziller. Grüne und Linke fordern nun mehr Informationen kommende Woche im Digitalisierungsausschuss. Die betroffenen Senatsverwaltungen für Stadtentwicklung, Bauen und Wohnen sowie für Mobilität, Verkehr, Umwelt und Klimaschutz sind weiterhin nicht arbeitsfähig. Nach Informationen des RBB sind die Mailsysteme weiter gekappt, nur Telefon, SMS und Fax seien nutzbar.
3: Kultur.
10: Marianne Koch hatte als Kind nur einen Traum, Ärztin zu werden. Sie erfüllte ihn sich aber erst nach einer 20-jährigen Karriere als eine der erfolgreichsten Schauspielerinnen der Nachkriegszeit. Bundesweit geschätzt wurde sie auch als Moderatorin der Talksendung 3 nach 9. Und im Bayerischen Rundfunk ist sie seit Jahrzehnten die Gesundheitsexpertin. Heute wird Marianne Koch 95 Jahre alt.
19: Ich weiß noch, wie die mit ihren Panzern da bei uns in der Straße in Gasselgersteig vorbeifuhren und uns Kindern Bonbons von den Panzern runtergeworfen haben.
20: Wer nach dem Krieg im Münchner Stadtteil Geiselgasteig aufwuchs, der kam wohl zwangsläufig mit dem Filmgeschäft in Berührung. Schließlich befanden sich dort die großen Studios. Die ganz junge Marianne Koch jobbte dort als Hilfskraft, während sie Medizin studierte. Vor die Kamera zog es sie nach eigenen Worten nicht. Und trotzdem war sie 20 Jahre ein Leinwandstar.
21: Sie haben doch nicht schon wieder geweint, oder doch?
22: Nein, Sir, heute nicht.
21: Sie brauchen jetzt nicht mehr lange traurig zu sein.
20: Drehen mit Hollywood-Stars, mit den großen italienischen und deutschen Regisseuren und das, wo sich Marianne Koch gar nicht als Schauspielerin verstand. Ihre diesbezügliche Lässigkeit sei wohl der Grund gewesen, warum sie studierte Künstlerinnen bei Probeaufnahmen ausstach.
19: Ich habe mir das auch damals wie heute nur so erklären können, dass ich eben diese totale Gelassenheit, heute würde man sagen, ich war cool. Ich hatte ja einen Beruf. Das war alles nur ganz lustig, hat mich ein bisschen neugierig gemacht, natürlich, klar.
23: Wissen Sie, wenn man Kaffee kocht, dann muss man sich konzentrieren, sonst schmeckt er nämlich nicht. So, jetzt muss er ziehen.
20: Für ihre Rolle in der Zuckmeier-Verfilmung des Teufelsgeneral an der Seite von Kurt Jürgens bekam sie 1955 das Filmband in Silber als beste Nebendarstellerin. Rückblickend verklärt die jetzt 95-jährige Marianne Koch ihre Filmkarriere in keiner Weise. Ganz im Gegenteil, die Bekanntheit sei ihr eher lästig gewesen, die Drehs waren anstrengend.
19: Was wirklich toll war, war, dass ich zu einem Zeitpunkt, als man noch nicht so locker verreisen konnte, die halbe Welt gesehen habe.
20: Nach großen Erfolgen, etwa mit dem Italo-Western für eine Handvoll Dollar an der Seite von Clint Eastwood, beendete Marianne Koch Anfang der 70er Jahre ihre Filmkarriere.
19: Es war einfach ein totaler Umbruch in meinem gesamten Leben. Ehe kaputt. Ich habe mich mit Filmen und so weiter eigentlich nicht mehr identifizieren können wollen. Ich wollte unbedingt jetzt zurück. Sicher haben die Kollegen, die ja alle fast 20 Jahre jünger waren, gesagt, was will die Alte hier? Ja, natürlich. Aber das ging dann eigentlich sehr gut.
20: Sie wurde Talkshow-Gastgeberin und blieb der Rateshow Was bin ich weiterhin treu, wurde jedoch vor allem als Expertin in der BR-Radiosendung Das Gesundheitsgespräch populär, das sie 25 Jahre lang moderierte.
19: Diese Art von Kommunikation zwischen Arzt und Patient, die halte ich trotz aller Digitalisierung und so, halte ich für nach wie vor ganz wichtig. Warum? Weil es sich herausgestellt hat, und da gibt es auch wissenschaftliche Beweise dafür, dass Patienten, die mitdenken können mit ihrer Krankheit und mit dem, was mit ihrer Krankheit geschieht und wie die Medikamente wirken und alles, weil die eine größere Chance haben, dass sie wieder gesund werden, beziehungsweise dass das, was man ihnen vorschlägt, dass das auch wirkt.
20: Auch die hochbetagte Marianne Koch hadert nicht mit ihrem Alter. Neben ihrer bemerkenswerten Gelassenheit vermutlich auch einer der Gründe für ihre beneidenswerte Vitalität.
19: Ich habe nichts gegen mein Alter. Ich habe auch nichts dagegen, wenn man mich auf mein Alter anspricht. Wobei ich sagen muss, ich habe schon ziemlich Glück, dass ich in diesem Alter sehen, hören und arbeiten kann.
10: Ein Bericht von Peter Jungblut über die Schauspielerin, Moderatorin und Ärztin Marianne Koch. Aktuell ist in der ARD-Mediathek übrigens die Doku Zeugin der Zeit zu sehen, in der Marianne Koch über die Geschichte ihrer Familie in der NS-Diktatur erzählt.
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10: Der Technologieriese Meta muss sich in Kalifornien vor Gericht verantworten. Fast 30 US-Bundesstaaten haben gegen die Facebook- und Instagram-Mutter geklagt. Sie werfen dem Konzern vor, Kinder und Jugendliche zu manipulieren und ihrer geistigen Gesundheit zu schaden. Kaliforniens stellvertretende Generalstaatsanwältin Megan O'Neill hat in ihrem Eröffnungsplädoyer gestern gesagt, Meta habe Minderjährige abhängig gemacht, die Funktionsweise ihrer Gehirne ausgenutzt und die Öffentlichkeit in die Irre geführt. Unser Gastautor ist heute Mike Koltermann, Chefredakteur der Hamburger Morgenpost, und er findet, dass die Vorwürfe durchaus berechtigt sind und zieht einen Vergleich zur Tabakindustrie.
0: Rauchen macht süchtig? Nicht doch. Über Jahrzehnte haben Tabakkonzerne geleugnet, dass sie ihre Zigaretten abhängig machen. Das ist witzig, weil haben sie mal länger geraucht und dann versucht aufzuhören? Ich schon. Und beim manischen Kauen von Kaugummi während des Entzugs war ich mir einer Sache immer sehr sicher. So fühlt sich Abhängigkeit an. Mitte der 90er verklagten mehr als 40 Bundesstaaten die Tabakindustrie. Das Ergebnis? Ein Vergleich, mit dem sich Tabakfirmen zur Zahlung von 206 Milliarden US-Dollar über 25 Jahre verpflichteten. Seit gestern läuft in den USA nun die Klage mehrerer Bundesstaaten gegen den Konzern hinter Facebook und Instagram. Die meisten Experten sagen, endloses Scrollen, ständige Push-Benachrichtigungen, Likes und Algorithmen – all das ist allein darauf optimiert, Nutzer zu maximal langer Nutzung zu verführen. Dabei werden psychologische Effekte genutzt, denen nicht nur Kinder und Jugendliche hilflos gegenüberstehen, die ihnen psychisch schaden. Meta streitet das ab. Wenn ich abends auf dem Sofa mal wieder bei Social Media versacke, bin ich mir einer Sache immer recht sicher. So fühlt sich Abhängigkeit an.
10: Ein Kommentar war das von Mike Koltermann. Und zu unserem zweiten Thema. Zu wenig Regen und zu viel Hitze machen den Landwirten in Deutschland zu schaffen. Sie konnten in diesem Sommer laut Schätzungen des Bauernverbandes nur etwa 42 Millionen Tonnen Getreide ernten. 7% weniger als im Vorjahr. Für die Stuttgarter Zeitung ist das aber kein Grund, Alarm zu schlagen.
1: Nein, Deutschland droht kein Getreidenotstand. Die 41,9 Millionen Tonnen, die der Bauernverband in seiner Erntebilanz schätzt, sind zwar spürbar weniger als im Vorjahr, aber deutlich mehr als 2024. Die Auswirkungen der Hitze und Trockenheit waren regional sehr unterschiedlich. Den Süden hat es brutal getroffen, den Norden dafür kaum. Entsprechend regional sollten aber auch die staatlichen Hilfen sein. In Zeiten knapper Kassen braucht es keinen neuen Tankrabatt für Diesel, wie ihn der Bauernverband fordert. Kurzfristiger Aktionismus kostet den Steuerzahler unnötig Geld.
10: Die Rhein-Neckar-Zeitung aus Heidelberg sieht das ähnlich.
1: Kaum ein anderer Wirtschaftszweig profitiert so sehr von staatlichen Unterstützungsleistungen wie die Bauernschaft. Das ist auch richtig so, solange es um die Existenz der Betriebe geht. Auch ein gewisser Protektionismus gehört dazu, um eine Weizenschwemme aus der Ukraine abzuwehren etwa. Doch in diesem Jahr überzieht es der Bauernpräsident wieder einmal. Die Ernte ist noch nicht eingefahren, schon werden Einnahmeausfälle geltend gemacht. Landwirtschaftsminister Rainer hat völlig recht, erst bilanzieren, dann fordern. Und dann weitersehen.
10: Der Reutlinger Generalanzeiger meint, Politik und Bauern müssten umdenken.
1: Statt Klimaschäden zu kitten, muss der Staat Klimaanpassung fördern. Für die Landwirtschaft heißt das, staatliche Förderung ja, aber gezielt in robuste Pflanzensorten, Vielfalt auf den Äckern, humusreiche Böden und besseren Wasserrückhalt. Denn Nahrungsmittel aus heimischer Herstellung sind lebenswichtig.
10: Und die Augsburger Allgemeine ergänzt?
1: Die Unterstützung muss so gestaltet werden, dass die Landwirtschaft den Klimawandel nicht auch noch verstärkt. Über den Ausstoß von Treibhausgasen etwa in der Tiermast, den hohen Wasserverbrauch oder den Einsatz von problematischer Chemie und von unter hohem fossilen Energieverbrauch hergestelltem Dünger wollen Teile der Branche jedoch nur ungern diskutieren.
10: Das waren die Standpunkte. Zusammengestellt hat sie Constanze Semidey.
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10: Und da dreht sich heute alles um die Kondensmilch. Heute vor 170 Jahren erhielt der US-Amerikaner Gale Borden das Patent dafür. Axel Rowohlt erzählt die Geschichte.
2: Dosenmilch ist noch das harmloseste, was Borden Mitte des 19. Jahrhunderts in Texas so fabriziert und das mit Abstand erfolgreichste. Die Büchse wird später gar zu einer Ikone des westdeutschen Wirtschaftswunder Wohlstands.
4: Nichts geht über Bärenmarke, Bärenmarke zum Kaffee.
2: Gale Borden, gebürtig aus dem US-Bundesstaat New York, beginnt seine Karriere als Erfinder eines lokomotivförmigen Badehauses für Damen im Golf von Mexiko. Bis heute leider nur eine Idee, seine Idee. Sein Geheimnis bleibt, warum nur für Damen und warum lokomotivförmig. Warum allerdings dicke, überzuckerte Kondensmilch und warum dosenförmig, das ist vergleichsweise einleuchtend. Befindet sich Gale Borden im Jahr 1851 doch auf einer Schiffsreise quer über den Atlantik. Ebenso an Bord sind auch Kühe zur Versorgung der Passagiere und Besatzung mit Milch. Die Brise ist so steif, dass sogar das Milchvieh seekrank wird. Die Milch versiegt, die Not an Bord ist groß. Für Gale Borden der Impuls, sich fortan dem Haltbarmachen von Lebensmitteln hinzugeben.
7: Dank meiner Erfindung wird Milch eines Tages so alltäglich und weit verbreitet sein wie Zucker.
2: Den Durchbruch der Dose hat er dem amerikanischen Bürgerkrieg zu verdanken. An die Armee verkauft er tonnenweise Kondensmilch. Die war als Notfallration an der Front sehr gefragt. Und anschließend auch an Kaffeetischen.
4: Kaffee braucht B&B.
2: In Wirtschaftswunder Deutschland etwa verzehnfacht sich der Kondensmilchkonsum in den 50er und frühen 60er Jahren. 2 Kilo monatlich pro Kopf. Der Name Borden stand und steht für Milchprodukte. Das Firmenlogo, die besonders fröhliche Kuh Elsie, wird zur Ikone. Die Firma gibt es bis heute. Sicher auch dank der Dosenmilch, die sich Gale Borden am 19. August 1856 patentieren ließ. Das war heute vor 170 Jahren.
10: Der Stichtag von Axel Rowohlt. Ja, und das war die ARD-Infonacht. Schön, dass Sie mit dabei waren und vielen Dank fürs Zuhören. Ich bin Simeon Lauchs. Kommen Sie jetzt gut in diesen Mittwoch. Bis bald. Und noch der Blick auf die Uhr. Es ist jetzt gleich 5.58 Uhr.
1: Das machen wir doch glatt und begrüßen Sie hier herzlich bei MDR aktuell aus Leipzig, aus den Studios. Und ja, wir schauen mal direkt an diesen Mittwochmorgen erstmal aufs Wetter. Josephine Bächler ist da. Guten Morgen.
8: Guten Morgen, Katja.
1: Josephine, ja. Wir hatten gestern so ein bisschen Regen. Kommt heute wieder ein bisschen was runter oder bleibt es trocken?
8: Auch ein bisschen was. Also die Tiefdruckgebiete, die sind ja in großer Zahl gerade über Mittel- und Nordeuropa vorhanden. Und deswegen gibt es heute natürlich auch wieder schauerartigen Regen. Der zieht in den meisten Fällen über Sachsen-Anhalt, den Norden Thürings und den Norden Sachsens. Etwas weiter südlich sind da eher Schauer unterwegs, können aber auch am Abend mal auch kräftige Gewitter sein. Die Temperatur, die liegt heute meistens so im Bereich zwischen 20 und knapp 24 Grad. Ja, die Bewölkung ist meistens recht geschlossen, aber es gibt ein paar Auflockerungen, vor allem über Thüringen, den Süden Sachsen-Anhalts und über Sachsen.
1: Mir war das ja schon ein ganz schöner Abfaller. Also so,
8: ja,
1: das war ganz schön kühl.
8: Sie sind noch nicht so richtig drauf eingestellt. ja. Es ist aber nur leicht unter dem Durchschnitt für August. Und ähnliche Temperaturen könnte man dann wieder am Wochenende erwarten. Aber morgen und übermorgen sind wir dann sogar schon wieder im sommerlich warmen Bereich. Da schaffen wir bis 27 Grad. Und auch die Schauerneigung nimmt ab. Also die kommende Nacht bringt noch mal recht viel Regen. Danach sieht es trocken aus.
1: Dann wärmen wir uns wieder auf. Dankeschön.
24: Wenn ich Geld hätte, sofort ein umfassendes Straßenbauprogramm, Begleitgrün, Fassadenbegrünung, Verschattung von bestimmten öffentlichen Plätzen bis hin zu Spielplätzen.
1: Das sagt Burkhard Jung, Präsident des Deutschen Städtetags, über seine Stadt Leipzig. Und er fordert wie viele andere eine Grundgesetzänderung wegen Hitze und Trockenheit. Thema gleich bei uns nach um sechs. Außerdem, wenn Sie sich zuletzt auch gefragt haben, in welchem Sommerloch bitteschön der Kanzler verschwunden ist. Wir machen uns auf die Suche nach den Nachrichten. Und die präsentiert heute Morgen Mirko Jugelt.
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6: Bundesjustizministerin Stefanie Hubig will das Mietrecht ändern, um Wohnungsmieter besser vor Hitze zu schützen. Das erklärte die SPD-Politikerin in der Rheinischen Post. Sie schlug vor, den Einbau von Klimaanlagen oder Sonnenblenden gesetzlich zu erleichtern. Bislang haben Mieter keinen Anspruch auf solche baulichen Veränderungen und benötigen das Einverständnis des Vermieters. Hubig fordert für die Zukunft klare und praktikable Regelungen für beide Seiten. Die Preise für Benzin und Diesel in Deutschland steigen weiter. Nach Daten der Markttransparenzstelle für Kraftstoffe kostete ein Liter Super E10 gestern im Schnitt 2,20 Euro. Diesel lag bei 2,23 Euro. Der Sprecher des Wirtschaftsverbands Fuels und Energie, Alexander von Gersdorf, sagte dem MDR, ein Grund sei der verschärfte Nahostkonflikt. ADAC-Sprecherin Katrin van Randenburg warf den Mineralölkonzernen zudem vor, die weltweiten Krisen für überhöhte Preise und höhere Gewinne auszunutzen. In den USA hat ein Prozess gegen den Meta-Konzern begonnen, in dem es um Suchtgefahren für Kinder und Jugendliche geht. Mehrere US-Bundesstaaten werfen dem Unternehmen vor, minderjährige Nutzer von Facebook und Instagram bewusst abhängig und damit psychisch krank zu machen. Im Eröffnungsplädoyer erklärte die kalifornische Vize-Generalstaatsanwältschaft Megan O'Neill, Meta habe gezielt die Funktionsweise junger Gehirne ausgenutzt. Die Kläger fordern ein Verbot von Funktionen wie dem Endlos-Scrollen und eine Milliardenstrafe. Der Meta-Konzern weist die Vorwürfe zurück. Das KI-Unternehmen OpenAI verlangsamt die Entwicklung seiner Modelle für künstliche Intelligenz. Wie der US-Anbieter mitteilte, werden auch die Forschungs- und Trainingssysteme überarbeitet. Grund ist ein Vorfall im vergangenen Monat. Dabei geriet ein sogenannter KI-Agent bei einem Test außer Kontrolle. Er drang unbemerkt in das Computersystem eines anderen Unternehmens ein. Experten für Cybersicherheit warnen vor den Folgen etwa für unzureichend geschützte Bereiche wie Gesundheit und Energieversorgung. Angesichts des großen Stellenabbaus in der Industrie hat der Ökonom Enzo Weber die Unternehmen aufgefordert, in neue Technologien zu investieren. Der Wirtschaftswissenschaftler vom Institut für Arbeitsmarkt- und Berufsforschung sagte dem MDR, etabliertes wie der Verbrennungsmotor gerate unter Druck. Deshalb müssten die Firmen die Chancen ergreifen und in Bereiche wie E-Mobilität oder Speichertechnologie investieren. Dort könne man neue Stellen schaffen. Das passiere aber derzeit kaum. Das waren die Nachrichten. Das Wetter mit den aktuellen Temperaturen. Brocken, Nebel 11 Grad, Chemnitz stark bewölkt 15, Dresden bedeckt 17, Eisenach wolkig 16, Erfurt bedeckt 16 Grad, Fichtelberg Nebel 12, Gera wolkig 16, Görlitz bedeckt 17, Halle stark bewölkt 15 Grad, Leipzig stark bewölkt 17, Magdeburg wolkig 17 und Meiningen dunstig 15 Grad. Sonnenaufgang in Halle ist heute 6.04 Uhr, Sonnenuntergang 20.27 Uhr. Heute nach Süden hin öfter Auflockerungen, etwas Sonne, sonst wechselnd bis stark bewölkt, von Westen her gebietsweise Schauer. Höchstwerte 20 bis 24 Grad, morgen heiter bis wolkig, im Tagesverlauf vor allem nördlich von Harz und Fläming einzelne Schauer und Gewitter. Höchstwerte 22 bis 27 Grad. MDR-Verkehrsdienst, Vorsicht auf der A9 zwischen Triptis und Schleiz sind Schafe auf der Fahrbahn und geblitzt wird auf der A38 Richtung Göttingen zwischen Leuna und Merseburg Süd. Soweit der Verkehrsdienst, 6.04 Uhr.
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9: Ich sage nochmal schönen guten Morgen an Sie. Mein Name ist Katja Dietrich. Ich grüße Sie. Die große Hitze, die haben wir fürs Erste hinter uns. So ein bisschen Regen gab es zuletzt auch. Aber die Trockenheit, die Dürre dieses Sommers, die ist damit noch lange nicht verschwunden. Und deshalb wird inzwischen auch in Berlin darüber diskutiert, wie Deutschland besser mit Hitze und Dürre umgehen kann. Die Frage dabei, braucht es dafür sogar eine Änderung des Grundgesetzes? Dietrich Karl-Meurer hat sich damit befasst.
11: Als in diesem Sommer die Temperaturen über 40 Grad erreichten, geriet in Leipzig die Straßenbahn ins Stocken. Die Hitze ließ die Dichtungsmasse zwischen den Schienen schmelzen, Weichen verklebten. Freiwillige halfen beim Reinigen, erzählt Oberbürgermeister Burkhard Jung.
12: Anstatt dass
5: Menschen außer sich und waren und empört waren, haben dann in der Tat hunderte Freiwillige geholfen, diese Schienen wieder sauber zu machen und zu putzen und das Bitum abzukratzen.
12: Für den SPD-Politiker, der zugleich Präsident des Deutschen Städtetages ist, zeigt der Fall die Dimension der Klimaanpassung. Es gäbe viel zu tun.
5: Wenn ich Geld hätte, sofort ein umfassendes Straßenbauprogramm, Begleitgrün, Fassadenbegrünung, Verschattung von bestimmten öffentlichen Plätzen bis hin zu Spielplätzen.
12: Doch nicht nur Leipzig, auch anderen Städten und Kommunen fehlen dafür die Mittel. Deshalb fordert Jung eine Grundgesetzänderung. Unterstützung bekommt er von 36 Verbänden, darunter dem Bund für Umwelt- und Naturschutz Deutschland. BUND-Klimaexpertin Tina Löffelsendt sagt:
13: Also würde man Klimaschutz und Klimaanpassung und auch den Naturschutz im Grundgesetz als neue Gemeinschaftsaufgabe verankern, dann schafft es die Grundlage für eine langfristige und auch bessere Finanzierung, gerade auf kommunaler Ebene.
12: Genau das will auch Bundesumweltminister Carsten Schneider von der SPD. Die Prüfung einer solchen Gemeinschaftsaufgabe war bereits im schwarz-roten Koalitionsvertrag vereinbart worden. Schneider sagt:
14: Ich habe die Prüfung durchgeführt und wir können das machen. Ich habe auch einen klaren Text und jetzt geht es um die politische Umsetzung.
12: Noch in diesem Jahr will er einen Vorschlag vorlegen. Offen bleibt allerdings, wie viel Geld der Bund dafür später bereitstellen würde. Bei CDU und CSU gibt es Zweifel, ob es für mehr Klimaanpassung überhaupt eine Grundgesetzänderung braucht. Zudem befürchten Unionspolitiker neue Zuständigkeitskonflikte zwischen Bund und Ländern. Der umweltpolitische Sprecher der Unionsfraktion, Marc Helfrich etwa, sieht deshalb noch Beratungsbedarf.
15: Es gibt eine Kabinettsklausur nach meinem Kenntnisstand. Wir sind Anfang September auch zurück aus der parlamentarischen Sommerpause. Auch das wäre ein guter Zeitpunkt, wenn dann eine ernst gemeinte Diskussion mit dem Koalitionspartner angestrebt wird, dann müssen diese Dinge auf den Tisch.
12: Und noch etwas macht die Sache für die Union schwierig. Für eine Grundgesetzänderung braucht es eine Zweidrittelmehrheit. Die hat die Koalition nicht. AfD-Stimmen kommen nicht in Frage. Zudem:
15: Wir haben noch einen Unvereinbarkeitsbeschluss, wenn es um die Linke geht. Also eine Grundgesetzänderung ist per se in dieser Wahlperiode eine nicht triviale Angelegenheit.
12: Skeptisch in Sachen Grundgesetzänderung ist auch die stellvertretende Vorsitzende der Klimaunion und CDU-Vorstandsmitglied Wiebke Winter. Sie warnt vor möglichen Bedingungen anderer Parteien. Dennoch schließt sie eine Zustimmung mit Stimmen der Linken nicht generell aus.
17: Wenn es darum geht, dass das die einzige Möglichkeit sein sollte, Fördermaßnahmen zu machen, und wenn alle gemeinsam zu dem Schluss kommen, das brauchen wir jetzt, wo ich wie gesagt skeptisch bin, dann ist es ja nicht das erste Mal, dass man im Zweifelsfall auch gemeinsam mit der Linkspartei einen solchen Beschluss trifft.
12: Leipzigs Oberbürgermeister Jung warnt: Scheitert die Grundgesetzänderung, bleiben viele Klimaanpassungsprojekte liegen.
5: Das heißt, vieles von dem, was wir klug formuliert geplant haben, wird aufgeschoben und wird nicht umgesetzt.
9: Leipzigs Oberbürgermeister Jung im Bericht von Dietrich Karlmörer. Ja, und besonders in der Landwirtschaft sieht man momentan während der Ernte eben die Folgen. Wir sprechen drüber nach 6:30. Ich gebe zu, ich bin in diesen Tagen recht froh, mein Auto oft stehen lassen zu können. Mit dem Rad einfach zur Arbeit, in die Kita oder eben schnell zum Einkaufen. Vielen geht das nicht so. Also wer aufs Auto angewiesen ist, muss an der Tankstelle schon wieder tief ins Portemonnaie greifen momentan. Für einen Liter super, beispielsweise waren gestern im Schnitt 2,20 Euro fällig. Diesel lag im Schnitt bei 2,23. Also warum ist Sprit jetzt schon wieder teurer? Nils Buhler hat mit Branchenexperten und Autofahrern gesprochen.
26: Aus Sicht von Alexander von Gersdorf war Mitte Juni die Welt wieder in Ordnung. Mit Blick auf die Spritpreise damals sagt der Sprecher des Wirtschaftsverbands Fuels und Energie:
27: Da kostete ein Liter Benzin 1,80 für Super E10 und jetzt liegen wir bei fast 2,30 Euro. Mitte Juni war auch noch der Tankrabatt gültig.
26: Ein Grund für die hohen Preise sei der anhaltende Konflikt im Nahen Osten. Die Situation habe sich dort noch einmal verschärft.
27: Börsen reagieren auch auf Erwartungen. Also wenn man nur die Erwartung hat, dass es nicht besser wird oder dass es schlechter wird, steigt schon der Rohölpreis, da steigen schon die Produktpreise für Benzin und Diesel. Also wird es dann leider auch in Deutschland, aber auch in ganz Europa an der Tankstelle teurer.
26: In der vergangenen Woche waren die Ölpreise um mehr als 5% gestiegen, nachdem eine saudische Staatsraffinerie und mehrere Tanker der Vereinigten Arabischen Emirate angegriffen wurden. Die Emirate machten den Iran dafür verantwortlich. Daraufhin passierten weniger Schiffe die Straße von Hormuz. Ein weiterer Grund ist der niedrige Wasserstand in Deutschlands Flüssen wegen Dürre. Gütertransporte müssen vom Wasser auf die Straße wechseln und verknappen so zusätzlich das Kraftstoffangebot. Die Folgen seien regional aber unterschiedlich spürbar, sagt ADAC-Sprecherin Katrin van Randenburg.
3: In Hessen, Nordrhein-Westfalen und Rheinland-Pfalz, da addiert sich das dann nochmal auf, dass der Rhein so wenig Wasser führt. Inzwischen ist es tatsächlich so, dass Mecklenburg-Vorpommern zum Beispiel das günstigste Bundesland ist, was sonst doch auch eher zu den höherpreisigen Bundesländern gehört.
26: Auch in Sachsen, Sachsen-Anhalt und Thüringen spiele der Gütertransport auf dem Wasser eine weniger große Rolle. Die mitteldeutschen Länder landeten im deutschlandweiten Vergleich der Spritpreise im Mittelfeld.
3: Und was wir als ADAC ja auch immer wieder feststellen, ist, dass tatsächlich die Preise doch deutlich überhöht sind und Mineralölkonzerne ein Stück weit Marge machen. Und das sehen wir schon, dass hier ja im Schatten der Konflikte und der globalen Unsicherheiten tatsächlich auch ordentlich Kasse gemacht wird.
26: Und wie reagieren Autofahrerinnen und Fahrer in Leipzig darauf?
16: Es ist heftig, es ist heftig. Man richtet sich eben danach ein bisschen ein, man fährt weniger und zielbewusster. Man organisiert einiges anders.
18: Wir können nicht mehr so rumkutschen, wie wir es vorher so gewöhnt sind. Man muss ein bisschen aufpassen.
19: Ich fahre immer vorsichtig. 130 Richtgeschwindigkeit wird eingehalten und verbrauche entsprechend wenig, trotz des großen Autos.
26: Dass Fahrer ihr Auto öfter stehen lassen als früher, ist statistisch bisher nicht belegt. Das Magazin Der Spiegel nennt Zahlen eines Ingenieurbüros, das die Daten von 800 Zählstellen an Autobahnen ausgewertet hat. Im Vergleich zum Vorjahr waren im April 2026, dem bisher teuersten Tankmonat, nur 4% weniger Pkw unterwegs.
9: Nils Buhler. Ja, Hitzeschutz, hohe Spritpreise, große Themen, die uns alle betreffen und bei denen viele erwarten würden. Jetzt meldet sich der Kanzler zu Wort, Chefsache sozusagen. Aber während in Berlin über die großen Fragen des Sommers debattiert wird, bleibt es um Friedrich Merz erstaunlich ruhig. Und nicht nur wir haben uns gefragt, wo bitteschön steckt der Kanzler? Sondern auch Hauptstadtkorrespondent Georg Schwarte.
20: Nur für den Fall, dass wer vergessen hat, wie der Mann, den Sie Kanzler nennen, klingt. So nämlich.
21: Okay, so, vielen Dank. Schöne Ferien. Dir auch. Ja, tschüss.
20: Tschüss. Das war das bisher letzte öffentliche Wort von Kanzler Merz. 29. Juli, so gegen 17 Uhr. Danach Schweigen und Urlaub, hieß es vom Regierungssprecher.
22: Er wird anschließend ein paar freie Tage haben.
20: So bummelig 27 freie Tage. Gute 4 Wochen vermutlich. Aber Friedrich Merz ist ja nicht weg. Nur woanders. Wo genau, weiß offiziell keiner. Aber er beobachtet aufmerksam alles, sagt der stellvertretende Regierungssprecher Hille, der nicht in den Urlaub durfte, sondern mitbeobachtet.
23: Der Kanzler beobachtet immer, egal wo er sich aufhält, was in Deutschland, in Europa und in der Welt passiert.
20: Und da gab es einiges zu beobachten. Gut 12.000 Hitzetote als Halbjahresbilanz, Rekordniedrigwasser in den Flüssen, Brände gab es und gibt es, den größten jemals in NRW. Grünen Co-Chef Banaschak wundert sich.
28: Es reicht in einer solchen Situation nicht aus, das Wetter nur aus dem Urlaub heraus zu beobachten.
20: Zu beobachten war ja auch ein vereitelter Drohnenanschlag am Flughafen Leipzig und der Kanzler.
23: Er äußert sich dann, wenn er sich äußert.
20: Und beobachtet weiter, hartnäckig schweigend. Der Mann braucht Regierungserholung, auch wenn seine Parteifeindin Merkel das für sich einst anders formulierte.
29: Mit der Erholung bei der Bundeskanzlerin ist es so, dass der sicherste Weg sowieso der ist, dass man sich während der Arbeit erholt.
20: Aber die Zeiten waren wohl andere. Wobei auch Merkel, wie Merz, durchaus mal 4 Wochen weg war, also woanders im Dienst.
30: Ein Bundeskanzler, auch wenn er mal ein paar Tage versucht auszuspannen, ist natürlich immer im Dienst. Von daher kann man auch keinen Endpunkt sozusagen nennen, wann diese Zeit vorbei ist.
20: Der Endpunkt in Sachen Klimafolgenschutz zum Beispiel. Bisher 12.000 Hitzetote. Der stellvertretende Regierungssprecher Hille spricht, weil Merz schweigt, deshalb viel und oft übers Klima und begleitet das Thema, so wie Merz eben auch, was immer das heißt, das Klimathema begleiten.
30: Wie Sie sich vorstellen können, begleitet der Bundeskanzler dieses Thema natürlich intensiv, sodass Sie davon ausgehen können, dass der Bundeskanzler bestens in diesem Thema dabei ist und das Thema engstens begleitet und
20: die Opposition begleitet das mit Spott. Die will allmählich wissen, wo ist er denn, der Kanzler? Und warum sagt er nichts? Nichts zu Drohnen, nichts zum Rentenstreit, nichts zur Dürre, nichts zur Hitze und zum Klima.
28: Auf Feigheit, Bräsigkeit und Ignoranz kann man keine Kanzlerschaft aufbauen.
20: Im Kanzleramt bauen sie auf Sommerpause, Ruhe und kein öffentliches Kanzlerwort, weil sich durch Reden nicht alles ändert, zum Beispiel beim Niedrigwasser. Nur wenn man einen Hebel oder, wie Regierungssprecher Hille erstaunlicherweise sagt, einen Knopf umlegt.
30: Da bringt es nichts, die Erwartung zu schüren. Da könne man einen Knopf umlegen und übermorgen ist wieder genug Wasser im Rhein und alles funktioniert wieder.
20: Berliner Politikexperten vermuten Methode. Willst du was gelten, dann mach dich selten. Zumal manche CDUler Friedrich Merz vermutlich lieber im Urlaub als in den Landtagswahlkämpfen sehen, ätzt der grüne Banaschak.
28: Das ist jetzt keine Option, dass der Bundeskanzler erst nach den Landtagswahlen in Sachsen-Anhalt, Berlin und Mecklenburg-Vorpommern die politische Bühne wieder betritt. Vor allem in der Situation, in der wir uns befinden.
20: Die Situation heißt trotzdem Sommerpause. Nächste Woche dann Kabinettsklausur. März wird dann wohl da sein. Und dann ist der Sommer zu Ende. Und dann kommt, was schon Merkel wusste.
29: Dann kommt der Herbst und dann kommt der Winter der Entscheidungen. Jetzt kommen überhaupt nur noch Entscheidungen.
9: Und jetzt ist es 6.15 Uhr und die Bundesjustizministerin Stefanie Hubich, die ist da in Berlin und sie will das Mietrecht ändern, um Wohnungsmieter besser vor Hitze zu schützen. Im Gespräch mit der Rheinischen Post hat die SPD-Politikerin vorgeschlagen, zum Beispiel den Einbau von Klimaanlagen zu erleichtern. Das ist unser Top-Thema momentan und weitere Meldungen hat jetzt Mirko Jugelt.
0: Das Unternehmen AeroData stellt heute in Strausberg bei Berlin eine neu entwickelte Aufklärungsdrohne vor. Sie hat eine Spannweite von 26 Metern und soll sehr lange fliegen können, etwa um Küstengewässer zu überwachen. Die Bundeswehr nutzt dafür bisher einen israelischen Drohnentyp. Am Landgericht Frankfurt muss sich heute ein Anästhesist verantworten. Der Mann ist wegen des Todes eines kleinen Mädchens in einer Zahnarztpraxis angeklagt. Die Schwurgerichtskammer muss nach der erfolgreichen Revision prüfen, ob Mordmerkmale vorliegen. In Delitzsch berät Oberbürgermeister Manfred Wilde heute mit Vertretern der Firma Hades über den Abbau seltener Erden. Das Münchner Start-up hatte Ende Juli vom Sächsischen Oberbergamt die Lizenz dafür erhalten. Laut einem Gutachten lagern in dem Gebiet rund 46.000 Tonnen seltene Erden. Sie werden unter anderem für E-Autos und Smartphones gebraucht. Das Wetter. Heute wechselnd bewölkt, zum Teil Regen, später im Süden auch örtlich Gewitter möglich, 20 bis 24 Grad. Morgen zeitweise heiter, einzelne Schauer und Gewitter, 22 bis 27 Grad. MDR aktuell Verkehrsdienst. Vorsicht auf der A9. Zwischen Triptis und Schleiz sind Schafe auf der Fahrbahn und geblitzt wird auf der A38 Richtung Göttingen zwischen Leuna und Merseburg Süd. Soweit der Verkehrsdienst, 6.17 Uhr.
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9: Wer eine Wohnung sucht, braucht schon so langen Atem. Und wenn dann endlich alles passt, Lage, Preis, Größe, dann kommt manchmal noch eine Frage dazu, nämlich, was ist eigentlich mit meinem Hund oder meiner Katze? Die Immobilienplattform ImmoScout24, die hat Wohnungsanzeigen analysiert und rausgefunden, Haustierbesitzer in Ostdeutschland haben bessere Chancen, eine neue Wohnung zu finden als in vielen anderen Regionen. Jessica Braut mit Einzelheiten.
2: Sie sind haarig, verspielt, kuschelig, aber auch manchmal ganz schön wild und laut. Haustiere bereiten ihren Besitzern viel Freude, bei Vermietern sind sie aber nicht immer gern gesehen. Das erlebte auch Nele aus Erfurt, die gerne ihre Hunde mit zum Studium genommen hätte.
4: Hab dann nach Wohnungen gesucht und hab schon bei der Suche irgendwie versucht, darauf zu achten, dass da Tiere erlaubt sind. Die meisten Wohnungsanzeigen, die ich gesehen habe und dann auch alle Wohnungen, die ich tatsächlich besucht habe, die haben alle keine Hunde erlaubt. Viele hatten tatsächlich auch ein Verbot für Katzen ausgesprochen und genau in so einer Wohnung bin ich jetzt auch.
2: Besonders Vermieter in Rheinland-Pfalz und in Baden-Württemberg stünden Haustieren eher kritisch gegenüber. Das zeigt eine Analyse von ImmoScout24 zu Mietwohnungsinseraten aus 418 Städten und Landkreisen im Januar 2026. In Ostdeutschland ist in Anzeigen Tierhaltung deutlich häufiger nach Vereinbarung möglich, etwa in Sachsen-Anhalt bei fast jedem zweiten Angebot, in Thüringen bei 45 und in Sachsen bei 41% der Inserate. Doch ob das automatisch bedeutet, dass man hierzulande besonders tierfreundlich ist, daran zweifelt René Hobusch, Präsident von Haus und Grund Sachsen, dem Interessenverband sächsischer Haus-, Wohnungs- und Grundeigentümer.
6: Und so ein bisschen erklärt sich diese ImmoScout-Umfrage wahrscheinlich auch mit den hohen Leerständen, die wir insbesondere
7: außerhalb der großen Städte in Sachsen haben, aber auch in Sachsen-Anhalt, in Thüringen, in Brandenburg. Da sind wir ja im gesamten Osten Deutschlands außerhalb der großen Städte ja schon mit 10% Leerstand deutlich höher als in den alten Ländern. Und die Not zu vermieten, vielleicht auch an einen Mieter mit Haustier zu vermieten, ist dann eher im Osten da.
2: Grundsätzlich können Vermieter Haustiere auch gar nicht verbieten, erklärt Jutta Hartmann, Pressesprecherin des Deutschen Mieterbundes.
8: Die Rechtsprechung ist so, Mieterinnen und Mieter müssen um Erlaubnis fragen, um Zustimmung bitten für die Hunde- und Katzehaltung. Die kann aber der Vermieter auch nicht einfach pauschal ablehnen mit, nee, das will ich nicht. Also er muss wirklich plausible Gründe haben.
2: Kleintiere wie Hamster und Wellensittiche sind dagegen immer erlaubt. Hunde und Katzen müssen dagegen zur Wohnungsgröße und Hausgemeinschaft passen, sagt Hobusch von Haus und Grund Sachsen.
7: Aber je größer das Tier wird, je exotischer, je mehr Gefahren und Konfliktpotenzial auch für die anderen Mieter ausgehen, desto stärker ist da ein Klärungsbedarf vorhanden und desto höher ist auch das Recht des Eigentümers zu sagen, er möchte das nicht in der Mietwohnung haben.
2: Dazu gehören auch sogenannte Listenhunde, wie beispielsweise Staffordshire Terrier. Vermieter können in Inseraten also den Wunsch äußern, keine Haustiere zu wollen. Der Rest ist Verhandlungssache. Bleibt nur eine Frage. Warum Vermieter in Leipzig laut Immobilienplattform eher pro Haustier sind? Diese Frage konnten weder Haus und Grund Sachsen noch der Mieterbund beantworten. Vielleicht vermieten hier einfach wirklich die größten Tierfreunde.
9: Wir beantworten jetzt einfach eine andere Frage.
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9: Ob Autoindustrie, Maschinenbau, Chemiebranche, viele Unternehmen stehen unter Druck und entsprechend groß ist natürlich die Sorge um die Arbeitsplätze dort. Aktuelles Beispiel aus Mitteldeutschland, der Chemnitzer Maschinenbauer Spinzwern. Und auch große Traditionsfirmen wie ThyssenKrupp und Evonik entlassen Mitarbeitende. Das bewegt auch MDR-Aktuellhörer Burkhard Emmerich-Valenta, dem eine Zahl des sächsischen Ministerpräsidenten Kretschmer gar nicht mehr aus dem Kopf geht.
10: Am 31. Juli veröffentlichte die FAZ ein Interview mit dem sächsischen Ministerpräsidenten Michael Kretschmer. Darin berichtet er, es gehen jeden Monat 15.000 Industriearbeitsplätze in Deutschland verloren. Das wären in einem Jahr 180.000 Arbeitsplätze. Mir kommt die Zahl zu hoch vor. Woher nimmt Herr Kretschmer diese Zahl und worauf beruht sie?
9: Sophia Spiropoulos hat sich für uns hinters Telefon geklemmt und Antworten gesucht.
11: 15.000 weniger im Monat. Das ist, als würde man ungefähr die Stammbelegschaft von BMW, Porsche und DHL in Leipzig zusammen entlassen. Kann das sein? Leider ja, sagt Holger Schäfer, Arbeitsmarktökonom am Institut der Deutschen Wirtschaft Köln.
12: Es sind tatsächlich jeden Monat 15.000 weniger. Also abgebaut werden noch viel mehr. Es werden gleichzeitig aber auch welche aufgebaut und die Statistik zählt ja die Anzahl der Beschäftigten. Also es ist eine Nettobetrachtung.
11: Gemeint ist die Statistik der Bundesagentur für Arbeit. Die besagte im Juni, dass das verarbeitende Gewerbe in den 12 Monaten zuvor insgesamt 174.000 Arbeitsplätze verloren hatte. Im Schnitt rund 15.000 pro Monat. Einen Rückgang in dieser Geschwindigkeit habe man so noch nicht gesehen, sagt Schäfer.
12: Die Krisen, die wir so in der letzten Zeit hatten, die waren üblicherweise kurz. Also Corona, was nur eine relativ kurze Zeit war, oder die Finanzkrise 2009, die war auch relativ schnell vorbei. Und für die Beschäftigung heißt das, dass die gar nicht so stark runtergegangen ist, weil die Beschäftigung ist viel träger jetzt als die Wirtschaftsentwicklung insgesamt. Die Firmen, die werfen ihre Beschäftigungspläne nicht so schnell um, sondern das machen sie erst, wenn sich ganz strukturell etwas ändert. Aber das haben wir im Moment.
11: Denn jetzt befinden wir uns im vierten Jahr der Rezession. Was läuft schief? Der Wirtschaftswissenschaftler Enzo Weber hat einen klaren Befund. Die deutsche Wirtschaft schafft es nicht, sich zu erneuern. Etabliertes Gerät unter Druck, bestes Beispiel ist der Verbrennermotor. Und deshalb müssten Chancen ergriffen werden. Und die gäbe es auch in der Windkraft, Wasserstoff- und Speichertechnologie, in der E-Mobilität oder auch der Kombination aus Robotik und künstlicher Intelligenz. Hier könnte man neue Stellen schaffen, aber das passiere derzeit kaum. Unternehmen trauen sich nicht, in Deutschland zu investieren. Und für die Stellen, die es gibt, so Weber, werden Fachkräfte gesucht. Leute, die vielleicht gerade woanders lieber die Abfindung nehmen und ihren Job an den Nagel hängen.
13: Im Moment sehen wir, dass viele Stellenabbauprogramme sozialverträglich organisiert werden. Das ist an sich auch gut gemeint und wirklich auch lang geübte Praxis. Aber das bedeutet, dass wirklich Beschäftigte in großer Zahl dann aus dem Arbeitsmarkt heraus in die Frührente gelotst werden. Und das ist im Moment eigentlich nicht das richtige Mittel.
11: sagt Weber, der am Institut für Arbeitsmarkt- und Berufsforschung Prognosen erstellt und Transformationsprozesse untersucht. Sein Vorschlag deshalb:
13: Wenn jetzt jemand mit Abfindung den Job verlässt, dann sollten wir diese Abfindung steuerlich fördern, wenn er in den nächsten Job geht. Also Abfindungsförderung nicht rückwärtsgewandt als Kompensation für den Jobverlust, sondern vorwärtsgewandt als Förderung, den nächsten Job aufzunehmen.
11: Beweglichkeit auf dem Arbeitsmarkt, das ist das, was wir brauchen, meint Weber. Doch dafür müsste die Politik endlich die Rahmenbedingungen schaffen. Andernfalls rechnet er vor, und hier kommt noch eine erschreckend große Zahl, verliert die deutsche Wirtschaft in den nächsten 15 Jahren 7 Millionen Arbeitskräfte.
9: Der Beitrag von Sophia Spyropoulos. Ja, und apropos Beweglichkeit, wir sind bei Insekten. Die können wir ja gut gebrauchen, sind schließlich wichtig fürs Ökosystem. Bei dem Neuankömmling hier, um den es jetzt geht, hält sich die Begeisterung allerdings in Grenzen. Die marmorierte Baumwanze breitet sich aus, auch in Mitteldeutschland. Besonders viele Funde gibt's inzwischen in Sachsen. Warum es gar keine so gute Nachricht ist, wenn Sie die Wanze in Ihrem Garten entdeckt haben? Christine Kilon sagt es uns.
3: In diesem Jahr sind insbesondere in den sächsischen Großstädten Leipzig und Dresden vermehrt Sichtungen der marmorierten Baumwanze gemeldet worden. Das zeigt die Datenbank der Forschungsinitiative Global Biodiversity Information Facility. Aber auch in vielen anderen Regionen Mitteldeutschlands ist die Stinkwanze vor allem in den vergangenen 2 Jahren vermehrt gesichtet worden. Die marmorierte Baumwanze stammt ursprünglich aus Ostasien. Von dort ist sie wahrscheinlich über Transportkisten nach Nordamerika und Europa eingeschleppt worden. Seitdem breitet sich die Stinkwanze auch in Deutschland aus, da sie nur wenige natürliche Feinde hat.

0: Klingt jetzt gar nicht mal so appetitlich. Wer jetzt nicht mehr warten kann und direkt mal raus in den Garten gehen will, nachschauen, ob sich da schon so Wanzen tummeln. Josephine, welches Wetter, welche Temperaturen haben wir denn gerade?
1: Also wir haben gerade noch 15 Grad zum Beispiel in Meiningen und 18 Grad in Dresden-Neustadt. Das sind ja jetzt gar nicht mal so unterschiedliche Werte wie im Vergleich zu gestern tagsüber. Heute tagsüber werden wir sogar noch ein Stück höher steigen auf 21 bis örtlich sogar 24 Grad. Und dazu gibt es aber ähnliches Wetter wie gestern. Also wir haben immer noch Tiefdruckeinfluss. Da hätten wir zum Beispiel vor allem in Sachsen-Anhalt und im Norden Thürings sowie im Norden Sachsens heute schauerartigen Regen. Der zieht von Westen her hinein, wird uns also auch ein bisschen begleiten. Gegen Abend wird es aber von Westen her wieder trockener. Weiter südlich sind nur ein paar Schauer unterwegs, können aber dann auch vor allem zum Abend auch örtlich kräftige Gewitter werden. Also das ist da ein bisschen unbeständiger. Die Sonne hat es heute insgesamt ein bisschen schwerer. Also meistens sind die Wolken recht dicht, aber weiter südlich, also vor allem in Teilen Thürings, im Süden Sachsen-Anhalts oder in Sachsen kann es auch mal Auflockerungen mit Sonne geben.
0: Ja, dieser viele Regen kühlt ja auch weiter die Luft ab. Oder haben wir so die Chance, in den nächsten Tagen vielleicht mal wieder auf ein bisschen mehr Wärme?
1: Ja, wenn es dann heute durch ist und auch in der kommenden Nacht. In der kommenden Nacht liegt ja noch mal ein Tiefausläufer über uns, eine Luftmassengrenze. Die wird auch noch mal teilweise kräftigen Regen, auch gewittrig verstärkten Regen mit sich bringen. Das betrifft vor allem Thüringen, den Süden Sachsen-Anhalts und Sachsen. Der Nordosten ist schon trocken und tagsüber setzt sich dann eigentlich richtig gut die Sonne durch. Nur vereinzelt sind da noch im Nordosten Schauer unterwegs und die Temperatur wird morgen sogar schon in den sommerlich warmen Bereich steigen. Da sind wir bei 22 bis örtlich 27 Grad.
0: Oh, das klingt doch ganz nett. Danke, Josephine.
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0: 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Wir schauen jetzt mal auf die Themen der kommenden halben Stunde. Wie kann sich die Landwirtschaft langfristig auf mehr Hitze und Trockenheit einstellen? Darüber sprechen wir gleich. Außerdem Haustürwahlkampf statt Social Media. Ganz ehrlich, würden Sie einem Politiker die Tür öffnen? Wir schauen mal, warum die Parteien trotz Instagram und TikTok noch immer von Haus zu Haus ziehen. Und das machen wir nach den Meldungen mit Mirko Jubelt.
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5: Um 6.30 Uhr mit Mirko Jugelt. Bundesjustizministerin Stefanie Hubig will das Mietrecht ändern, um Wohnungsmieter besser vor Hitze zu schützen. Das erklärte die SPD-Politikerin in der Rheinischen Post. Sie schlug vor, den Einbau von Klimaanlagen oder Sonnenblenden gesetzlich zu erleichtern. Bislang haben Mieter keinen Anspruch auf solche baulichen Veränderungen und benötigen das Einverständnis des Vermieters. Hubig fordert für die Zukunft klare und praktikable Regelungen für beide Seiten. Der Klimawandel wird die Landwirte in Deutschland künftig vor gewaltige Herausforderungen stellen. Zu dieser Einschätzung kommt das Thünen-Institut, das die Bundesregierung in Fragen der Land- und Forstwirtschaft sowie der Fischerei berät. Wissenschaftlerin Mareike Söder sagte dem MDR, die Betriebe müssten daher mehr auf Risikovorsorge achten. So sei es beispielsweise jetzt schon möglich, klimaangepasste oder neue Samensorten zu verwenden. Auch müsse das Wassermanagement angepasst werden. Die Bauern rechnen in diesem Jahr wegen Hitze und Trockenheit mit erheblichen Ernteeinbußen. In Belgien, in der Nähe der deutschen Grenze, kämpfen Einsatzkräfte weiter gegen das große Feuer im Naturschutzgebiet Hohenfenn. Zuletzt haben sich die Flammen auch aufgrund von Regen nicht weiter ausgebreitet. Die Feuerwehr versucht nun, den Brand einzukreisen. Gelingt dies, bestehe die Hoffnung, das Feuer unter Kontrolle zu bringen. Weil der Boden größtenteils aus Torf besteht, könnte es Wochen oder Monate dauern, bis der Brand komplett gelöscht ist. Der Iran hat den Vorwurf zurückgewiesen, Raketen auf die Vereinigten Arabischen Emirate abgefeuert zu haben. Die Anschuldigung sei falsch und schade der Stabilität in der Region, erklärte ein Sprecher des Außenministeriums in Teheran. Die Emirate hatten angegeben,

0: Eine Rakete sei außerhalb, eine weitere innerhalb der Hoheitsgewässer der Emirate niedergegangen. Nach Angaben des Außenministeriums wurden bis auf Weiteres sämtliche Handels- und Finanzgeschäfte mit dem Iran ausgesetzt. Der Lottogewinner aus Thüringen, der am Samstag den 50-Millionen-Euro-Jackpot geknackt hat, hat sich gemeldet. Das teilte die Thüringer Staatslotterie mit. Angaben zum Geschlecht oder Alter des Glückspilzes wurden nicht gemacht. Da der Lotto-Jackpot über mehrere Wochen nicht geknackt worden war, liegt der Hauptgewinn bei der nächsten Ziehung heute Abend gleich wieder bei der gesetzlichen Maximalsumme von 50 Millionen Euro. Das waren die Nachrichten. Das Wetter mit den aktuellen Temperaturen. Artern bedeckt 16 Grad, Dresden bedeckt 17, Eisenach wolkig 16, Erfurt wolkig 16 Grad. Gardelegen bedeckt 17, Hoyerswerda bedeckt 17, Magdeburg bedeckt 17 Grad. Neuhaus am Rennweg dunstig 13, Oschatz wolkig 17, Plauen wolkig 15, Wernigerode bedeckt 16 und Wittenberg wolkig 15 Grad. Heute nach Süden hin öfter Auflockerungen, etwas Sonne, sonst wechselnd bis stark bewölkt, von Westen her gebietsweise Schauer, Höchstwerte 20 bis 24 Grad. Morgen heiter bis wolkig, im Tagesverlauf vor allem nördlich von Harz und Fläming einzelne Schauer und Gewitter, Höchstwerte 22 bis 27 Grad. Am Freitag Sonne und Wolken, später stellenweise Regen. Sommerlich warm. MDR-Verkehrsdienst. Zurzeit liegen uns keine Störungsmeldungen vor. Geblitzt wird auf der A38 Richtung Göttingen zwischen Leuna und Merseburg Süd. Soweit der Verkehrsdienst. 6.34 Uhr.
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2: Mit Katja Dietrich am Mikrofon. Schönen guten Morgen. Die Felder sind vielerorts ausgetrocknet. Der Präsident des Deutschen Bauernverbandes Joachim Ruckwied, der rechnet deshalb in diesem Jahr mit mageren Erträgen. Besonders Weizen, Roggen und Winterraps haben unter der anhaltenden Hitze und Trockenheit gelitten. Und gestern hat Ruckwied deshalb mehr Unterstützung für die Landwirte gefordert.
3: Die Politik muss jetzt liefern. Sie muss dies tun, um die Versorgungssicherheit auf Basis der heimischen Produktion auch zukünftig gewährleisten zu können. Weil Versorgungssicherheit ist so wichtig wie Verteidigungsfähigkeit.
2: Das sagt Bauernpräsident Joachim Ruckwied. Hören Sie dazu unsere Medienschau.
4: Die heraufziehende Heißzeit zwingt die Landwirtschaft, sich stark zu verändern, schreibt die Allgemeine Zeitung aus Mainz. Dabei kann und muss der Staat helfen. Die Politik darf die Bauern in der Krise nicht allein lassen. Doch ein staatlich alimentiertes Weiter-so wird nicht funktionieren. Die Frankfurter Allgemeine kommentiert, jetzt mit der Gießkanne zu helfen, also zum Beispiel mit höherer Düngemittelförderung und niedrigerer Dieselsteuer, würde auch Betriebe entlasten, die gut verdienen. Und davon gibt es noch viele. Die Rhein-Neckar-Zeitung aus Heidelberg bewertet die Lage so. Was der Ampelkoalition der Aufschrei gegen wegfallende Agrardieselsubventionen war, ist Union und SPD jetzt die angeblich dringend notwendige Kompensation der Hitzeschäden. Die Ernte ist noch nicht eingefahren, schon werden Einnahmeausfälle geltend gemacht. Landwirtschaftsminister Reiner hat völlig recht. Erst bilanzieren, dann fordern und dann weitersehen. Die neue Presse aus Coburg findet, wer weiterhin Obst und Gemüse aus Deutschland will, wird um eine Ausnahme des Mindestlohns für Erntehelfer nicht herumkommen. Gleichzeitig kann der Staat den Bauern helfen, indem er sie dabei unterstützt, sich gegen Ernteausfälle zu versichern. Denn klar ist, Hitzesommer wird es immer häufiger geben. Auch die Badische Zeitung aus Freiburg sieht immer häufiger Hitze und Trockenheit in den Sommermonaten. Die Reaktion des Deutschen Bauernverbands lässt diese Prognose lieber außen vor. Dieser belässt es bei der Forderung nach mehr Geld. Das Motto lautet: Jammern, bis die Politik einknickt. Abschließend Ende der Tag. Das Portal sieht den Bauernverband selbst in der Pflicht. Bis heute verlangt die Organisation keine Mindestpreise für Ackerfrüchte, Obst und Gemüse. Das würde die Position der Bauern gegenüber Agrarhändlern, Molkereien und vor allem gegenüber dem Einzelhandelskartell der großen Discounter stärken. Sie alle sind die eigentlichen Profiteure der Agrarsubventionen. Doch Ruckwied und Co. sitzen eben bei Landhandelskonzernen, Milch- und Fleischverarbeitern in Aufsichts- und Verwaltungsräten. Sie wollen also, dass die Produkte der Bauern, deren Interesse sie eigentlich vertreten sollten, billig bleiben.
2: Soweit die Medienschau. Und was jetzt passieren muss, damit die deutsche Landwirtschaft langfristig eine Zukunft hat, darüber habe ich mit einer Forscherin vom Thün-Institut für ökologischen Landbau gesprochen. Mehr dazu in gut 10 Minuten. Und von den Feldern geht's jetzt direkt ins Dorf. Dort hängen derzeit nämlich an vielen Ortseingängen weiße Hemden. Die stehen für das letzte Hemd und die Botschaft, vielen Menschen bleibt finanziell immer weniger. Mitgetragen wird die Aktion auch von der Protestbewegung Millionen. Wer dahinter steckt, warum die Bewegung inzwischen auch für die extreme Rechte interessant ist, das hat unser Sachsen-Korrespondent Robin Hartmann recherchiert.
5: Ein weißes T-Shirt hängt auf einem Kleiderbügel am Ortseingangsschild von Dippoldiswalde. Kein Parteilogo, kein Forderungskatalog. Draufgeschrieben, das letzte Hemd. Ähnliche Bilder in Chemnitz, Suhl oder Zerbst. Die Aktion hat sich aus Schleswig-Holstein verbreitet. Auch Projekt Millionen unterstützt sie, teilt Bilder, produziert Videos dazu. Denn das Gefühl, immer mehr draufzahlen zu müssen, hatte auch der Gründer vom Projekt Millionen, Marcel Baldauf.
6: Im März kam dann das erste Papier oder der Entwurf zur neuen Gesundheitsreform. Und dann gab es zu Hause etliche Diskussionen, was kann man tun und was könnte man tun. Und dann habe ich die Community damit hin zu Rate gezogen, also meine Follower damals bei Facebook. Und so ist das Projekt eigentlich ins Leben gerufen worden, ja.
5: Aus einer Facebook-Gruppe wurde binnen Monaten eine Protestbewegung. Anfang August kamen rund 10.000 Demonstrierende nach Plauen. Irgendwann will Baldauf mit 1 Million Menschen in Berlin demonstrieren. Protestforscher Bastian Stock von der TU Dresden sieht Bekanntes, aber auch Neues.
7: Es ist einerseits eine Reaktivierung von etablierten Proteststrukturen, das, was wir in Plauen gesehen haben, vor allem aus dem Corona-skeptischen Milieu. Und zum anderen hat dieser Protest es geschafft, eine Lücke zu schließen, die gerade andere Akteure nicht schließen. Das sind die Sozialproteste.
5: Steigende Preise, wirtschaftliche Unsicherheit, die Angst vor sozialem Abstieg seien keine extremistischen Themen. Das Problem beginne dort, wo andere diese Unzufriedenheit für sich nutzen, sagt Stock. Zum Protest in Plauen mobilisierten auch die vom Verfassungsschutz als rechtsextremistisch eingestuften Freien Sachsen. Baldauf sagt, seine Bewegung grenze sich aber vom Extremismus ab. Er gibt jedoch zu, bei einer Demonstration könne man nicht jeden überprüfen.
6: Sie gehen auf eine Demonstration, melden dort 10.000 Menschen an. Wollen Sie dann die 10.000 Leute alle nach einem Parteibuch fragen? Das wird nicht möglich sein.
5: Protestforscher Stock hält dagegen. Baldauf hätte vor der Demo viel entschiedener Grenzen setzen müssen. Gerade als Mensch aus der Region hätte er wissen können, wer auf solche Proteste aufspringt. Das habe Baldauf nicht ausreichend getan.
7: Und dann ist das passiert, was kaum musste. Die extreme Rechte hat sehr dankend seine mangelnde Vorbereitung und seine mangelnde Abgrenzung aufgenommen und es halt als ihren Protest verkauft. Teilweise sogar mit deutlich mehr Reichweite als er selber, weil sie schlicht und ergreifend mehr Zugriff auf Kanäle haben und mehr Menschen, die Inhalte produzieren können.
5: Auch in den Social-Media-Posts von Projekt Millionen sieht Stock Anknüpfungspunkte nach rechts. So warnt auch der Staatsschutz vor einer Vereinnahmung der Protestbewegung. Die Sprecherin der Polizeidirektion Zwickau, Christina Friedrich.
8: Weder beim letzten Hemd noch bei dem Projekt Millionen handelt es sich aus unserer Sicht um extremistische Bestrebungen. Gleichzeitig kann man aber sagen, dass es schon grundsätzlich auch dem Modus operandi von extremistischen Parteien entspricht, dass sie auch nicht extremistische Proteste gegen die Politik der Regierung nutzen, um ihre verfassungsfeindlichen Narrative zu verbreiten und damit auch die gesellschaftliche Anschlussfähigkeit auszubauen.
5: Gerade deshalb sind solche Proteste für die Extremrechte interessant. Sie erreichen auch Menschen, die vor allem wirtschaftliche Sorgen haben oder sich politisch nicht gehört fühlen. Das allein macht diese Menschen aber nicht zu Extremisten, sagt Protestforscher Stock.
2: Robin Hartmann berichtete und jetzt begrüße ich hier im Studio Susanne Böttcher. Guten Morgen für
9: Morgen.
2: Den Sport.
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10: Und da haben wir eine Vision, Olympische Spiele in Leipzig. Diesen Traum gab es ja schon mal, damals die Bewerbung um die Spiele 2012. Ja, und diese Vision lebt wieder auf, denn am 26. September fällt die Entscheidung, wer für Deutschland ins Rennen geht. Leipzig bewirbt sich als Co-Gastgeber zusammen mit Berlin für die Sommerspiele 2036, 40 oder 44. Trotz der Konkurrenz aus München und dem Rhein-Ruhr-Gebiet sind die Entscheidungsträger optimistisch, wie Thorsten vom Wege gestern beim Olympiatalk vom Sport im Osten erfuhr.
11: Im Rahmen einer Podiumsdiskussion in der sächsischen Messestadt verkündete Sachsens Innenminister Armin Schuster zu Beginn dabei gleich mal eine frohe Botschaft.
12: Die 60 Millionen für Leipzig, für das Thema Ballsporthalle und Quarterback ist im Kabinett heute Morgen entschieden worden.
11: Mit diesem Sporttempel wollen die Sachsen in die erste Liga in Sachen Multifunktionsarenen aufsteigen. Die Halle soll natürlich auch Austragungsstätte olympischer Ballsportwettbewerbe werden. Überhaupt, in Sachen Sportstätten hätte Leipzig schon jetzt viel zu bieten. Vom Kanupark in Merkleberg, der Red Bull Arena bis hin zu den Hallen auf der neuen Messe, die sich ja bereits als Sportstätten bei internationalen Großveranstaltungen bewährt hätten, so Messechef Martin Buhl-Wagner. Klar sei allerdings, und auch da war sich die Runde einig, es gäbe bei keinem der deutschen Kandidaten auch nur den leisesten Zweifel an dessen Fähigkeit, die Spiele auszurichten. Berlins Olympiabeauftragter Kaveh Nyiromant arbeitete dennoch Unterschiede heraus, die für die Hauptstadt und ihren Juniorpartner sprechen.
9: Wir haben mit einer Sache sehr überrascht, und das ist das Konzept. Weil das Konzept ist tatsächlich ein völlig anderes Konzept, weil das setzt auf Bestand auf.
11: Dies sei deshalb so wichtig, so Nyiromant weiter, weil nach den Vorgaben des IOC bei nur noch 7 Jahren Vorlauf nach einem Olympiazuschlag viele Neubauten praktisch obsolet wären. Sachsens Innenminister Schuster verwies am Beispiel der deutschen Bewerbung um den Grand Départ genannten Tour de France-Auftakt, der in Sachsen 2029 stattfinden soll, auf eine Aussage von Tourdirektor Christian Prudhomme, die zeige, wie man aus dem Ausland auf Deutschland blicke.
13: 40 Jahre nach der Wiedervereinigung, 40 Jahre nach dem Mauerfall, ohne Berlin mache ich nicht. Mit Berlin ganz große Chancen.
11: Und der Innenminister betonte noch einmal explizit zwei Dinge. Die unglaubliche Wirkung dieser Entscheidung in das Land hinein sei das eine, vor allem weil
13: ich mir im Moment für die Jugend und die Kinder keinen größeren Ruck vorstellen kann, in eine positive Zukunft zu gehen. Nicht nur was Fitness anbelangt, sondern was Fragen anbelangt, wie miteinander zusammen Verantwortung tragen, Werte, Team. Das ist die größte Bewegung, die wir auslösen können.
11: Fast noch wichtiger sei die Tatsache, dass der nationale Entscheid nur ein erster Schritt ist, auf dem Weg, die Sommerspiele nach Deutschland zu holen. Leipzig-Sportbürgermeister Heiko Rosenthal betonte deshalb, maßgebend sei ja, sich im internationalen Wettbewerb um die Ausrichtung der Spiele durchzusetzen.
14: Berlin ist nun mal das einzige internationale Schwergewicht, was wir haben. Und insofern, es gibt nur einen Standort, der Olympische Spiele nach Leipzig holt, und das ist Berlin. Mit Leipzig.
11: Kurz und gut, in Leipzig ist man nüchtern genug, die eigene Rolle nicht überzubewerten, aber auch selbstbewusst, weil man weiß, dass eigentlich nur Berlin in der Lage ist, mit den konkurrierenden Metropolen international auf Augenhöhe mithalten zu können.
10: Und wir schauen noch zum Fußball. Erst gegen Leipzig, dann in Heidenheim. Binnen weniger Tage ist Bayern-Spieler Jamal Musiala zweimal benommen zu Boden gegangen. Nun wurde auch die Diagnose bekannt. Marcel Stober.
15: Nach dem Testspiel in Heidenheim sagte Bayerns Sportvorstand Max Eber lediglich kryptisch: Wir wussten Bescheid. Musiala werde sich selbst dazu äußern. Das hat der 23-Jährige am Abend in den sozialen Netzwerken getan. Bei ihm seien temporär kurz auftretende, aber gut behandelbare Absenzen festgestellt worden. Absenzanfälle sind eine Form der Epilepsie, die sich durch kurze Bewusstseinsstörungen auszeichnen. Musiala sei in bester medizinischer Behandlung, sehr optimistisch und auf einem guten Weg, schreibt er. Er selbst habe die Verantwortung übernommen, nach ärztlicher Freigabe weiter Fußball zu spielen. In Heidenheim war Musiala nur wenige Minuten nach seiner Einwechslung in der zweiten Halbzeit zu Boden gegangen und wurde daraufhin von seinen Mitspielern abgeschirmt. Ärzte eilten aufs Feld und nach kurzer Behandlung ging Musiala mit ihnen in Richtung Kabine.
10: Dann gute Besserung Richtung Jamal Musiala, und das war's vom Sport für diese Stunde.
16: Genau, nächste hören wir uns wieder. Bis dahin schauen wir erstmal auf unsere wichtigste Meldung in dieser Stunde. Bundesjustizministerin Stefanie Hubig, die will das Mietrecht ändern, um Wohnungsmieter besser vor Hitze zu schützen. Im Gespräch mit der Rheinischen Post hat die SPD-Politikerin vorgeschlagen, zum Beispiel den Einbau von Klimaanlagen zu erleichtern. Weitere Meldungen jetzt mit Mirko Jugelt.
0: Die US-Regierung hat weitere Sanktionen gegen den Internationalen Strafgerichtshof angekündigt. Sie richten sich unter anderem gegen die Präsidentin und einen leitenden Ankläger des Gerichts. Die Trump-Regierung wirft dem Gerichtshof vor, gegen Regierungsvertreter von Staaten wie den USA und Israel zu ermitteln, die dessen Zuständigkeit nicht anerkennen. Der 20 Millionen Euro teure Umbau der historischen Defensionskaserne auf dem Erfurter Petersberg ist abgeschlossen. Nach 4 Jahren Bauzeit wird das denkmalgeschützte Gebäude nun an die Mieter übergeben. Entstanden sind nach Angaben des Investors Büros, Veranstaltungsflächen, Räume für Kunst und Gastronomie. Der langjährige Schlagzeuger der US-Rockband CC Top, Frank Burt, ist tot. Wie die Band mitteilte, starb er im Alter von 77 Jahren in Texas. CC Top hat weltweit mehr als 50 Millionen Tonträger verkauft. Zu den größten Hits zählen Sharp Dressed Man und Gimme All Your Lovin'. Das Wetter, heute wechselnd bewölkt, zum Teil Regen, später im Süden auch örtlich Gewitter möglich, 20 bis 24 Grad. Morgen zeitweise heiter, einzelne Schauer und Gewitter, 22 bis 27 Grad. MDR Aktuell Verkehrsdienst, Vorsicht auf der A4 Richtung Frankfurt zwischen Hermsdorf und Dreieck Dresden Nord. Liegt ein Plasteteil auf der Fahrbahn und geblitzt wird auf der A38 Richtung Göttingen zwischen Leuna und Merseburg Süd. Soweit der Verkehrsdienst, 6.47 Uhr.
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2: Ja, so 6:50 können wir mal einen Blick auf den Frühstückstisch werfen. Brötchen oder Brot, Müsli, den Apfel. Vieles von dem, was da bei Ihnen womöglich gerade steht, hat seinen Ursprung auf unseren Feldern. Und genau dort haben Hitze und Trockenheit in diesem Jahr deutliche Spuren hinterlassen. Der Deutsche Bauernverband rechnet mit rund 7% weniger Getreide als im vergangenen Jahr. Und für die Landwirte geht es damit inzwischen längst um die Frage, wie muss Landwirtschaft künftig aussehen, damit da überhaupt noch was wächst? Darüber spreche ich mit Mareike Söder vom Thünen-Institut für ökologischen Landbau. Sie beschäftigt sich mit Klimafolgen und Klimaanpassung. Guten Morgen.
17: Guten Morgen.
2: 7% weniger Getreide. Ist das jetzt einfach ein schlechtes Erntejahr oder erleben wir einen Vorgeschmack auf die Landwirtschaft der Zukunft?
17: Also ich glaube, eins muss klar sein, Klimawandel ist nicht was von morgen, sondern wir sind mittendrin, kann man so sagen. Also dass wir trockenere Sommer haben, häufigere, intensivere Hitzewellen, dass die zunehmen, wie wir es in diesem Jahr auch beobachtet haben. Für die Gesamtbewertung, wie Erträge einzuordnen sind, raten wir immer dazu, auch zu schauen, nicht nur auf das vergangene Jahr, sondern sich so längere Zeitreihen anzugucken. Und da ist dann die Einordnung beim Getreide ein bisschen weniger dramatisch, dass wir so leicht unterdurchschnittliche Erträge haben und dass wir vor allen Dingen auch bei Raps und bei Mais im Vergleich zu durchschnittlichen Erträgen deutliche Einbußen erwarten.
2: Ja, und inwiefern müssen wir denn jetzt, wenn die Ernteausfälle da so groß sind, zum Beispiel Landwirtschaft in Deutschland anders denken oder betreiben als bisher?
17: Also ich glaube, da muss man immer sehen, dass da nicht immer gleich die Systemfrage zu stellen ist, sondern dass man eben auch schauen kann, welche Optionen gibt es denn heute schon. Es ist zum Beispiel die Nutzung von angepassten Sorten, die Anpassung der Bodenbearbeitung, dass der Boden eben besser einmal Wasser halten kann und dann, wenn es zu starkregen Ereignissen kommt, Wasser besser aufnehmen kann. Auch der Einsatz von neuen Kulturen kann da eine Option sein. Was, glaube ich, immer wichtiger wird, ist, dass wir aufgrund der Unvorhersehbarkeit der Bedingungen die Risikovorsorge und auch das Risikomanagement für die Betriebe immer wichtiger wird. Und da würde ich einen Teil des Systemwandels sehen, dass dieser Punkt vermehrt in den Vordergrund rückt.
2: Ist denn das schnell, ohne große finanziellen Aufwand, umsetzbar? Neue Pflanzen, andere ja. Bewässerung und so weiter?
17: Also das ist natürlich so, dass solche Dinge nicht immer umsonst zu haben sind, aber Ernteausfälle kosten auch Geld. Also von daher ist, glaube ich, einfach keine andere Option, als auf Betriebsebene zu schauen, welche Optionen kann ich umsetzen und welche Kulturarten muss ich vielleicht ändern in meiner Fruchtfolge. Bewässerung ist natürlich immer erstmal, man denkt, man gibt eben zusätzliche Wassergaben und damit ist das Problem gelöst. Aber die ist natürlich nicht umsonst zu haben. Neben dem Investitionen in Bewässerungsinfrastruktur kostet es eben auch Personal und Energie, die Bewässerung dann auch einzusetzen, sodass der Ausbau von Bewässerung dann eher was für die Kulturarten ist, wo entsprechend die Deckungsbeiträge dann auch hoch sind. Das ist vor allen Dingen Gemüse und Gartenbau oder auch Kartoffeln und Zuckerrüben. Und das sind die Kulturen, die wir eben schon größtenteils unter Bewässerung haben.
2: Jetzt ist das Thema ja inzwischen wieder in der Politik angekommen. In Berlin wird über einen Hitzeschutzplan diskutiert. Und jetzt aus Sicht der Landwirtschaft, aus Ihrer Sicht, geht das in die richtige Richtung? Und ist das sinnvoll, wenn der Bund da jetzt mitmischt?
17: Zum einen ist natürlich auch die Frage, dass wir weiterhin konsequenten Klimaschutz betreiben sollten, um einfach langfristig auch die Klimafolgen im Rahmen zu halten. Dann macht es gerade bei so strukturellen Fragen natürlich auch immer Sinn, möglichst langfristig und ja auf einer guten Auswertung und Datenbasis Dinge zu entscheiden. Grundsätzlich für die Klimaanpassung insgesamt lässt sich aus wissenschaftlicher Sicht einordnen, dass staatliches Handeln vor allen Dingen da gefragt ist, wo die Betriebe eben als Einzelner nicht tätig werden können. Das sind zum Beispiel Züchtungsforschung für hitzeresistente oder trockenresistente Sorten. Das ist Forschung zu, welche Anpassungsmaßnahmen funktionieren denn. Informationsbereitstellung für welche Klimafolgen habe ich denn in meiner Region zu erwarten, sodass insgesamt hier sich staatliches Handeln am ehesten darauf konzentrieren sollte.
2: Das sagt Dr. Mareike Söder, Wissenschaftlerin am Thün-Institut für ökologischen Landbau. Wenn es bei Ihnen zu Hause in diesen Tagen unerwartet an der Tür klingelt, insbesondere wenn Sie in Sachsen-Anhalt wohnen, dann ist das vielleicht nicht der Paketbote oder die Nachbarin, sondern ein Politiker im Wahlkampf. Und tatsächlich setzen viele Parteien auch im digitalen Zeitalter noch auf solche direkten Gespräche an der Haustür. Warum die nach wie vor so wichtig sind und ob das tatsächlich noch Stimmen bringt, unsere Sachsen-Anhalt-Korrespondentin Doreen Jonas, die war in Magdeburg mit unterwegs und hat sich angeschaut, wie das funktioniert.
18: So, fangen wir unten an.
19: Mustafa Gröne, Ende 20, dunkle Haare und Schnauzbart. Mutter Marokkanerin, Vater Altmerker, aufgewachsen im Plattenbauviertel Magdeburg-Olfenstedt. Er steht vor der Haustür des Wohnblocks am Breiten Weg. Sein Ziel, ein Direktmandat für die Linke im Wahlkreis Magdeburg-Ost. An 15.000 Haustüren wollen er und sein Team klingeln. Auf 350 Leute aus ganz Deutschland kann er in dieser Aktionswoche zählen. Das Ganze ist generalstabsmäßig geplant.
20: Hallo, guten Tag. Ich bin Mustafa, ich bin von der Linken. Wir sind hier gerade im Stadtteil unterwegs und fragen die Nachbarn, was sie beschäftigt und bewegt und was sie gerne ändern würden, gerade im Hinblick auf die Landtagswahlen.
21: Alles okay bei mir. Ich werde mich richtig entscheiden.
20: Alles klar, aber haben Sie irgendwelche Sachen, die Sie gerne ändern?
19: Gröner übergibt noch rasch den Flyer und die Einladung zum Sommerfest. Und so geht er weiter von Tür zu Tür. Macht niemand auf, kommt ein kleiner Papieranhänger mit Infos an die Türklinke.
20: Wir diskutieren ja nicht mit den Menschen, sondern wir hören ihnen eher zu. Das trifft es eher. Also die schlimmste Reaktion, die ich erlebt habe, war, dass jemand halt gesagt hat, so nee, ich will nicht mit euch reden, hat die Tür zugeschlagen. Aber ansonsten ist Feedback positiv bis neutral.
19: Sagt Kandidat Gröner. Beruflich hilft er in der Notrufzentrale Menschen in steckengebliebenen Fahrstühlen.
20: Hallo, guten Tag. Ich bin Mustafa, ich bin von der Linken.
21: Was?
20: Ich bin Mustafa, ich bin von der Linken. Von der Partei Die Linke.
21: Ja, und?
20: Und wir sind hier gerade unterwegs und fragen die Menschen, was sie stört, was sie gerne ändern würden.
21: Ich brauche ja nichts.
20: Sie brauchen gar nichts?
21: Ist mir auch egal.
19: Beim Haustürwahlkampf ist Geduld gefragt. Es gibt eigens Schulungen dafür. Und dann klingelt der linken Kandidat bei Bernd Felske. Der trägt auch gleich sein Anliegen vor.
22: Ich würde gerne ein bisschen, dass wir bei der Wende was machen.
19: Mhm. Die Steuern gefallen ihm nicht. Er kommt dann aber auch schnell auf landespolitische Themen. Die beiden reden gut 10 Minuten miteinander. Wahlkampf an der Tür, das ist eine gute Sache, findet der 74-jährige Felske.
22: SPD war da, haben wir 5 Minuten, 10 Minuten erzählt.
19: So gut wie alle Parteien nutzen das Instrument des Haustürwahlkampfs. Von AfD über CDU bis SPD, Grüne und FDP. Mehr oder weniger intensiv.
23: Ja, man sollte meinen, das ist ein bisschen anachronistisch im digitalen Zeitalter.
19: Sagt der Politikwissenschaftler Michael Kolkmann von der Martin-Luther-Universität in Halle. Studien zeigten allerdings, dass Haustürwahlkampf die Wahlbeteiligung um bis zu 8 Prozentpunkte höher ausfallen lassen kann.
23: Und wenn es darum geht, ein Direktmandat zu gewinnen oder knapp über oder unterhalb der 5-Prozent-Hürde zu landen, na, dann ist das wahrscheinlich sehr, sehr hilfreich. Und gerade wenn so ein bisschen das Bild Politik hört uns nicht mehr zu verbreitet ist, dann reagieren viele Wählerinnen und Wähler überrascht, wenn plötzlich jemand von der Partei oder der Spitzenkandidat oder vielleicht der Wahlkreiskandidat vor der Tür steht.
19: Hinzu komme, dass dieser Landtagswahlkampf vom Duell AfD-CDU bestimmt werde.
23: Und dann ist es natürlich gerade für die kleineren Parteien sicher hilfreich, ne, mit diesem Haustürwahlkampf auch stattzufinden im Wahlkampf. Und man sagt ja immer, Politik ist auch Kontaktsport, also Wählerinnen und Wähler direkt anzusprechen. Und da hat sich Haustürwahlkampf als sehr erfolgreich erwiesen.
19: An diesem Tag kann auch Mustafa Gröner im Breiten Weg in Magdeburg punkten.
20: Können Sie sich vorstellen, mir Ihre Erststimme zu geben?
22: Ich habe ja hier Bilder.
20: Nein, es freut mich.
19: Bei welcher Partei am Ende das Kreuz wirklich steht, das entscheidet sich dann spätestens am 6. September.
20: Alles klar, schönen Tag noch.
2: Am Ende geht ihm doch nichts über das persönliche Gespräch.
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3: Wer 45 Jahre lang gearbeitet und in die Rentenkasse eingezahlt hat, kann sich über eine Rente ohne Abschläge freuen. Das gilt seit mehr als 10 Jahren. Doch diese Regelung kippelt. Zu teuer, heißt es aus der Bundesregierung. Alle sollen bis mindestens 67 arbeiten. Das Renteneintrittsalter an die Lebenserwartung angepasst werden. Ungerecht finden das vor allem Handwerker wie Hans Wagenhaus.
4: Das Durchschnittsalter steigt, die Menschen werden immer älter. Aber ich kann mir nicht vorstellen, dass das Leute vom Bau sind, dass die 90 oder 100 wären.
3: Auch Sachsens Ministerpräsident Michael Kretschmer sieht den Osten benachteiligt. Denn hier beginnen Menschen oft früher zu arbeiten, erreichen die 45 Arbeitsjahre schneller und sind stärker auf die gesetzliche Rente angewiesen. Wirtschaftsprofessorin Silke Übelmesser von der Uni Jena verteidigt die Vorschläge der Rentenkommission, der sie selbst angehört.
6: Wenn man sich aber die Daten anschaut, dann profitieren von dieser Rente vor allem die Besserverdienenderen, die Gesünderen. Und wenn man noch mal sich genauer die Personen anschaut, dann sind das sehr oft Männer und sehr oft aus Westdeutschland.
3: Gerechte Rente. Sind 45 Arbeitsjahre genug? 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
7: Bis dahin liegt aber noch ein ganzer Tag vor uns und deswegen schauen wir jetzt erstmal, wie das Wetter heute wird, was ja sicher viele interessiert. Josephine, erzähl mal, draußen schon wieder ganz schön dicke Wolken, kommt da heute wieder einiges runter?
24: Ja, und zwar nämlich mit dem Tiefdruckgebiet Nora, das zieht mit einem Tiefausläufer von Westen her heute tagsüber, vor allem über Sachsen-Anhalt, Eichsfeld, auch Nordsachsen, Raum Leipzig ist davon wahrscheinlich betroffen. Da ist schauerartiger Regen unterwegs, der kann also auch hier und da mal ein bisschen kräftiger sein, meistens aber eher so von leichter Intensität. Dann weiter südlich gibt es auch mal die ein oder andere Wolkenlücke, aber hier werden sich dann auch im weiteren Verlauf ein paar kräftigere Schauer und Gewitter auch örtlich entwickeln können.
7: Also Sonne wirklich noch im Süden heute?
24: Ja, also die Sonne hält sich ja im Allgemeinen zurück, aber zumindest gibt es die Chance, dass da mal Auflockerungen vor allem im Burgenlandkreis, Thüringen, Sachsen irgendwo mal entstehen. Überwiegend sind aber auch hier die Wolken recht dicht. Morgen ist dann die Wahrscheinlichkeit für Sonne etwas größer, wobei wir jetzt in der kommenden Nacht noch mal etwas mehr Regen haben. Und da liegt der Schwerpunkt ganz anders als jetzt tagsüber. Da ist es eher im Nordwesten trockener und Richtung Thüringen und im Süden Sachsen-Anhalt sowie in Sachsen doch eher mit etwas mehr Regen und teilweise auch kräftigen Gewittern verbunden.
7: Also besser heute noch mal den Schirm mitnehmen. Danke, Josephine.
25: Wenn ich Geld hätte, sofort ein umfassendes Straßenbauprogramm, Begleitgrün, Fassadenbegrünung, Verschattung von bestimmten öffentlichen Plätzen bis hin zu Spielplätzen.
7: Das sagt der Präsident des Deutschen Städtetags, Burkhard Jung. Und der fordert, wie viele andere, eine Grundgesetzänderung wegen Hitze und Trockenheit. Unser Thema gleich nach sieben. Außerdem, wenn Sie sich zuletzt auch gefragt haben, in welchem Sommerloch, bitteschön, ist denn der Kanzler verschwunden? Wir machen uns auf die Suche. Und das machen wir nach den Nachrichten.
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0: Um 7 Uhr mit Mirko Jugelt. Bundesjustizministerin Stefanie Hubig will das Mietrecht ändern, um Wohnungsmieter besser vor Hitze zu schützen. Das erklärte die SPD-Politikerin in der Rheinischen Post. Sie schlug vor, den Einbau von Klimaanlagen oder Sonnenblenden gesetzlich zu erleichtern. Bislang haben Mieter keinen Anspruch auf solche baulichen Veränderungen und benötigen das Einverständnis des Vermieters. Hubig fordert für die Zukunft klare und praktikable Regelungen für beide Seiten. Der ADAC hat den Mineralölkonzernen erneut vorgeworfen, Krisen für überhöhte Spritpreise auszunutzen. Sprecherin Katrin van Randenburg sagte dem MDR, die Konzerne machten ordentlich Kasse. Laut Markttransparenzstelle für Kraftstoffe kostete ein Liter Super gestern im bundesweiten Schnitt 2,20 Euro. Das waren 4 Cent mehr als vor einer Woche. Der Liter Diesel lag bei 2,23 Euro. Der Sprecher des Wirtschaftsverbandes Fuels und Energie, Alexander von Gerstorf, machte hingegen den Nahostkonflikt für den Preisanstieg verantwortlich. In den USA hat ein Prozess gegen den Meta-Konzern begonnen, in dem es um Suchtgefahren für Kinder und Jugendliche geht. Mehrere US-Bundesstaaten werfen dem Unternehmen vor, minderjährige Nutzer von Facebook und Instagram bewusst abhängig und damit psychisch krank zu machen. Im Eröffnungsplädoyer erklärte die kalifornische Vizegeneralstaatsanwältin Megan O'Neill, Meta habe gezielt die Funktionsweise junger Gehirne ausgenutzt. Die Kläger fordern ein Verbot von Funktionen wie dem Endlos-Scrollen und eine Milliardenstrafe. Der Meta-Konzern weist die Vorwürfe zurück. Zum Welttag der humanitären Hilfe beklagen Organisationen in Deutschland mangelnde Unterstützung. Der Dachverband Venro erklärte, die Zahl der weltweiten Krisen steige, gleichzeitig stehe immer weniger Geld zur Verfügung. Außerdem werde die Arbeit in Kriegs- und Konfliktgebieten immer schwieriger. Nach Angaben einer internationalen Sicherheitsdatenbank kamen im vergangenen Jahr weltweit rund 350 Helferinnen und Helfer ums Leben. Das KI-Unternehmen OpenAI verlangsamt die Entwicklung seiner Modelle für künstliche Intelligenz. Wie der US-Anbieter mitteilte, werden auch die Forschungs- und Trainingssysteme überarbeitet. Grund ist ein Vorfall im vergangenen Monat. Dabei geriet ein sogenannter KI-Agent bei einem Test außer Kontrolle. Er drang unbemerkt in das Computersystem eines anderen Unternehmens ein. Experten für Cybersicherheit warnen vor den Folgen, etwa für unzureichend geschützte Bereiche wie Gesundheit oder Energieversorgung. Das waren die Nachrichten. Das Wetter mit den aktuellen Temperaturen: Brocken, Nebel 11 Grad, Chemnitz wolkig 15, Dresden bedeckt 17, Eisenach wolkig 16, Erfurt wolkig 16 Grad, Fichtelberg Nebel 11, Gera bedeckt 16, Görlitz bedeckt 17, Halle wolkig 15, Leipzig wolkig 16, Magdeburg bedeckt 17 und Meiningen Nebel 15 Grad. Heute nach Süden hin öfter Auflockerungen, etwas Sonne, sonst wechselnd bis stark bewölkt, von Westen her gebietsweise Schauer. Höchstwerte 20 bis 24 Grad, morgen heiter bis wolkig, im Tagesverlauf vor allem nördlich von Harz und Fläming einzelne Schauer und Gewitter. Höchstwerte 22 bis 27 Grad, am Freitag Sonne und Wolken, später stellenweise Regen, sommerlich warm. MDR-Verkehrsdienst, Vorsicht auf der A13 Richtung Dresden. Zwischen Teupitz und Barodmark liegt eine Warnbarke auf der rechten Fahrspur und geblitzt wird auf der A38 Richtung Göttingen zwischen Leuna und Merseburg Süd. Soweit der Verkehrsdienst, 7.04 Uhr.
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5: Am Mikrofon an diesem Mittwochmorgen Katja Dietrich, ich grüße Sie. Die große Hitze haben wir fürs Erste hinter uns und so ein bisschen Regen gab es zuletzt ja auch. Aber die Trockenheit dieses Sommers, die ist damit noch lange nicht verschwunden. Und deshalb wird inzwischen auch in Berlin darüber diskutiert, wie Deutschland besser mit Hitze und Dürre umgehen kann. Die Frage dabei, braucht es dafür sogar eine Änderung des Grundgesetzes? Dietrich Karl-Meurer.
8: Als in diesem Sommer die Temperaturen über 40 Grad erreichten, geriet in Leipzig die Straßenbahn ins Stocken. Die Hitze ließ die Dichtungsmasse zwischen den Schienen schmelzen, Weichen verklebten. Freiwillige halfen beim Reinigen, erzählt Oberbürgermeister Burkhard Jung.
9: Anstatt dass Menschen außer sich waren und empört waren, haben dann in der Tat hunderte Freiwillige geholfen, diese Schienen wieder sauber zu machen und zu putzen und das Bitumen abzukratzen.
8: Für den SPD-Politiker, der zugleich Präsident des Deutschen Städtetages ist, zeigt der Fall die Dimension der Klimaanpassung. Es gäbe viel zu tun.
25: Wenn ich Geld hätte, sofort ein umfassendes Straßenbaumprogramm, Begleitgrün, Fassadenbegrünung, Verschattung von bestimmten öffentlichen Plätzen bis hin zu Spielplätzen.
8: Doch nicht nur Leipzig, auch anderen Städten und Kommunen fehlen dafür die Mittel. Deshalb fordert Jung eine Grundgesetzänderung. Unterstützung bekommt er von 36 Verbänden, darunter dem Bund für Umwelt- und Naturschutz Deutschland. BUND-Klimaexpertin Tina Löffelsendt sagt:
12: Also würde man Klimaschutz und Klimaanpassung und auch den Naturschutz im Grundgesetz als neue Gemeinschaftsaufgabe verankern, dann schafft es die Grundlage für eine langfristige und auch bessere Finanzierung, gerade auf kommunaler Ebene.
8: Genau das will auch Bundesumweltminister Carsten Schneider von der SPD. Die Prüfung einer solchen Gemeinschaftsaufgabe war bereits im schwarz-roten Koalitionsvertrag vereinbart worden.
10: Schneider sagt,
11: ich habe die Prüfung durchgeführt und wir können das machen. Ich habe auch einen klaren Text und jetzt geht es um die politische Umsetzung.
10: Noch in diesem Jahr will er einen Vorschlag vorlegen. Offen bleibt allerdings, wie viel Geld der Bund dafür später bereitstellen würde. Bei CDU und CSU gibt es Zweifel, ob es für mehr Klimaanpassung überhaupt eine Grundgesetzänderung braucht. Zudem befürchten Unionspolitiker neue Zuständigkeitskonflikte zwischen Bund und Ländern. Der umweltpolitische Sprecher der Unionsfraktion, Marc Helfrich etwa, sieht deshalb noch Beratungsbedarf.
13: Es gibt eine Kabinettsklausur nach meinem Kenntnisstand. Wir sind Anfang September auch zurück aus der parlamentarischen Sommerpause. Auch das wäre ein guter Zeitpunkt, wenn dann eine ernst gemeinte Diskussion mit dem Koalitionspartner angestrebt wird, dann müssen diese Dinge auf den Tisch.
10: Und noch etwas macht die Sache für die Union schwierig. Für eine Grundgesetzänderung braucht es eine Zweidrittelmehrheit. Die hat die Koalition nicht. AfD-Stimmen kommen nicht in Frage. Zudem,
13: wir haben noch einen Unvereinbarkeitsbeschluss, wenn es um die Linke geht. Also eine Grundgesetzänderung ist per se in dieser Wahlperiode eine nicht triviale Angelegenheit.
10: Skeptisch in Sachen Grundgesetzänderung ist auch die stellvertretende Vorsitzende der Klimaunion und CDU-Vorstandsmitglied Wiebke Winter. Sie warnt vor möglichen Bedingungen anderer Parteien. Dennoch schließt sie eine Zustimmung mit Stimmen der Linken nicht generell aus.
14: Wenn es darum geht, dass das die einzige Möglichkeit sein sollte, Fördermaßnahmen zu machen, und wenn alle gemeinsam zu dem Schluss kommen, das brauchen wir jetzt, wo ich wie gesagt skeptisch bin, dann ist es ja nicht das erste Mal, dass man im Zweifelsfall auch gemeinsam mit der Linkspartei einen solchen Beschluss trifft.
10: Leipzigs Oberbürgermeister Jung warnt, scheitert die Grundgesetzänderung, bleiben viele Klimaanpassungsprojekte liegen.
25: Das heißt, vieles von dem, was wir klug formuliert geplant haben, wird aufgeschoben und wird nicht umgesetzt.
7: Leipzigs Oberbürgermeister Burkhard Jung im Bericht von Dietrich Karl Meurer. Ja, und besonders in der Landwirtschaft sieht man jetzt während der Ernte die Folgen, was sich dort ändern muss. Damit beschäftigen wir uns nach 6:30. Ich gebe zu, ich bin in diesen Tagen ganz froh, dass ich mein Auto einfach stehen lassen kann oft. Mit dem Rad zur Arbeit, in die Kita oder eben schnell zum Einkaufen. Vielen geht das aber nicht so. Wer aufs Auto angewiesen ist, muss an der Tankstelle schon wieder tief ins Portemonnaie greifen. Ein Liter Super waren gestern im Schnitt 2,20 Euro fällig. Diesel lag bei 2,23. Also warum ist Sprit jetzt schon wieder teurer? Nils Buller, der hat mit Branchenexperten und Autofahrern gesprochen.
15: Aus Sicht von Alexander von Gersdorf war Mitte Juni die Welt wieder in Ordnung. Mit Blick auf die Spritpreise damals sagt der Sprecher des Wirtschaftsverbands Fuels und Energie,
16: da kostete ein Liter Benzin 1,80 für Super E10 und jetzt liegen wir bei fast 2,30 Euro. Mitte Juni war auch noch der Tankrabatt gültig.
15: Ein Grund für die hohen Preise sei der anhaltende Konflikt im Nahen Osten. Die Situation habe sich dort noch einmal verschärft.
16: Börsen reagieren auch auf Erwartungen. Also wenn man nur die Erwartung hat, dass es nicht besser wird oder dass es schlechter wird, steigt schon der Rohölpreis, da steigen schon die Produktpreise für Benzin und Diesel. Also wird es dann leider auch in Deutschland, aber auch in ganz Europa an der Tankstelle teurer.
15: In der vergangenen Woche waren die Ölpreise um mehr als 5% gestiegen, nachdem eine saudische Staatsraffinerie und mehrere Tanker der Vereinigten Arabischen Emirate angegriffen wurden. Die Emirate machten den Iran dafür verantwortlich. Daraufhin passierten weniger Schiffe die Straße von Hormus. Ein weiterer Grund ist der niedrige Wasserstand in Deutschlands Flüssen wegen Dürre. Gütertransporte müssen vom Wasser auf die Straße wechseln und verknappen so zusätzlich das Kraftstoffangebot. Die Folgen seien regional aber unterschiedlich spürbar, sagt ADAC-Sprecherin Katrin van Randenburg.
26: In Hessen, Nordrhein-Westfalen und Rheinland-Pfalz, da addiert sich das dann nochmal auf, dass der Rhein so wenig Wasser führt. Inzwischen ist es tatsächlich so, dass Mecklenburg-Vorpommern zum Beispiel das günstigste Bundesland ist, was sonst doch auch eher zu den höherpreisigen Bundesländern gehört.
15: Auch in Sachsen, Sachsen-Anhalt und Thüringen spiele der Gütertransport auf dem Wasser eine weniger große Rolle. Die mitteldeutschen Länder landeten im deutschlandweiten Vergleich der Spritpreise im Mittelfeld.
26: Und was wir als ADAC ja auch immer wieder feststellen, ist, dass tatsächlich die Preise doch deutlich überhöht sind und Mineralölkonzerne ein Stück weit Marge machen. Und das sehen wir schon, dass hier ja im Schatten der Konflikte und der globalen Unsicherheiten tatsächlich auch ordentlich Kasse gemacht wird.
15: Und wie reagieren Autofahrerinnen und Fahrer in Leipzig darauf?
27: Es ist heftig. Man richtet sich eben danach ein bisschen ein, man fährt weniger und zielbewusster man organisiert einiges anders.
2: Wir können nicht mehr so rumkutschen, wie wir es vorher so gewöhnt sind. Man muss ein bisschen aufpassen.
17: Ich fahre immer vorsichtig. 130 Richtgeschwindigkeit wird eingehalten. Und verbrauche entsprechend wenig, trotz des großen Autos.
15: Dass Fahrer ihr Auto öfter stehen lassen als früher, ist statistisch bisher nicht belegt. Das Magazin Der Spiegel nennt Zahlen eines Ingenieurbüros, das die Daten von 800 Zählstellen an Autobahnen ausgewertet hat. Im Vergleich zum Vorjahr waren im April 2026, dem bisher teuersten Tankmonat, nur 4% weniger Pkw unterwegs.
18: Nils Buhler war das. Ja, hohe Spritpreise, Hitzeschutz, große Themen, die uns alle betreffen und bei denen viele erwarten würden, jetzt meldet sich der Kanzler zu Wort. Chefsache sozusagen. Aber während in Berlin über die großen Fragen des Sommers debattiert wird, bleibt es um Friedrich Merz erstaunlich ruhig. Und nicht nur wir haben uns gefragt, wo steckt eigentlich der Kanzler? Sondern auch Hauptstadtkorrespondent Georg Schwarte.
19: Nur für den Fall, dass wer vergessen hat, wie der Mann, den Sie Kanzler nennen, klingt. So nämlich.
20: Okay, so, vielen Dank, schöne Ferien, dir auch. Ja, tschüss.
19: Tschüss. Das war das bisher letzte öffentliche Wort von Kanzler Merz. 29. Juli, so gegen 17 Uhr. Danach Schweigen und Urlaub, hieß es vom Regierungssprecher.
21: Er wird anschließend ein paar freie Tage haben.
19: So bummelig 27 freie Tage. Gute 4 Wochen vermutlich. Aber Friedrich Merz ist ja nicht weg. Nur woanders. Wo genau, weiß offiziell keiner. Aber er beobachtet aufmerksam alles, sagt der stellvertretende Regierungssprecher Hille, der nicht in den Urlaub durfte, sondern mitbeobachtet.
22: Der Kanzler beobachtet immer, egal wo er sich aufhält, was in Deutschland, in Europa und in der Welt passiert.
19: Und da gab es einiges zu beobachten. Gut 12.000 Hitzetote als Halbjahresbilanz, Rekordniedrigwasser in den Flüssen, Brände gab es und gibt es, den größten jemals in NRW. Grünen Co-Chef Banaschak wundert sich.
23: Es reicht in einer solchen Situation nicht aus, das Wetter nur aus dem Urlaub heraus zu beobachten.
19: Zu beobachten war ja auch ein vereitelter Drohnenanschlag am Flughafen Leipzig und der Kanzler.
22: Er äußert sich dann, wenn er sich äußert.
19: Und beobachtet weiter, hartnäckig schweigend. Der Mann braucht Regierungserholung, auch wenn seine Parteifeindin Merkel das für sich einst anders formulierte.
28: Mit der Erholung bei der Bundeskanzlerin ist es so, dass der sicherste Weg sowieso der ist, dass man sich während der Arbeit erholt.
19: Aber die Zeiten waren wohl andere. Wobei auch Merkel, wie Merz, durchaus mal 4 Wochen weg war, also woanders im Dienst.
29: Ein Bundeskanzler, auch wenn er mal ein paar Tage versucht auszuspannen, ist natürlich immer im Dienst. Von daher kann man auch keinen Endpunkt sozusagen nennen, wann diese Zeit vorbei ist.
19: Der Endpunkt in Sachen Klimafolgenschutz zum Beispiel. Bisher 12.000 Hitzetote. Der stellvertretende Regierungssprecher Hille spricht, weil Merz schweigt, deshalb viel und oft übers Klima und begleitet das Thema, so wie Merz eben auch, was immer das heißt, das Klimathema begleiten.
22: Wie Sie sich vorstellen können, begleitet der Bundeskanzler dieses Thema natürlich intensiv, sodass Sie davon ausgehen können, dass der Bundeskanzler bestens in diesem Thema dabei ist und das Thema engstens begleitet und
19: die Opposition begleitet das mit Spott. Die will allmählich wissen, wo ist er denn, der Kanzler? Und warum sagt er nichts? Nichts zu Drohnen, nichts zum Rentenstreit, nichts zur Dürre, nichts zur Hitze und zum Klima.
23: Auf Feigheit, Bräsigkeit und Ignoranz kann man keine Kanzlerschaft aufbauen.
19: Im Kanzleramt bauen sie auf Sommerpause. Ruhe und kein öffentliches Kanzlerwort, weil sich durch Reden nicht alles ändert, zum Beispiel beim Niedrigwasser. Nur wenn man einen Hebel oder, wie Regierungssprecher Hille erstaunlicherweise sagt, einen Knopf umlegt.
22: Da bringt es nichts, die Erwartung zu schüren, da könnte man einen Knopf umlegen und übermorgen ist wieder genug Wasser im Rhein und alles funktioniert wieder.
19: Berliner Politikexperten vermuten Methode. Willst du was gelten, dann mach dich selten. Zumal manche CDUler Friedrich Merz vermutlich lieber im Urlaub als in den Landtagswahlkämpfen sehen, ätzt der grüne Banaschak.
23: Das ist jetzt keine Option, dass der Bundeskanzler erst nach den Landtagswahlen in Sachsen-Anhalt, Berlin und Mecklenburg-Vorpommern die politische Bühne wieder betritt. Vor allem in der Situation, in der wir uns befinden.
19: Die Situation heißt trotzdem Sommerpause. Nächste Woche dann Kabinettsklausur. Merz wird dann wohl da sein. Und dann ist der Sommer zu Ende. Und dann kommt, was schon Merkel wusste.
28: Dann kommt der Herbst und dann kommt der Winter der Entscheidungen. Jetzt kommen überhaupt nur noch Entscheidungen.
18: Und jetzt ist es 7.15 Uhr und die Bundesjustizministerin Stefanie Hubig, die ist da in Berlin und sie will das Mietrecht ändern, um Wohnungsmieter eben besser vor Hitze zu schützen. Im Gespräch mit der Rheinischen Post hat die SPD-Politikerin vorgeschlagen, zum Beispiel den Einbau von Klimaanlagen zu erleichtern. Das ist aktuell unser Top-Thema. Weitere Meldungen hat jetzt Mirko Jubelt.
0: Das Unternehmen AeroData stellt heute in Strausberg bei Berlin eine neu entwickelte Aufklärungsdrohne vor. Sie hat eine Spannweite von 26 Metern und soll sehr lange fliegen können, etwa um Küstengewässer zu überwachen. Die Bundeswehr nutzt dafür bisher einen israelischen Drohnentyp. In Delitzsch berät Oberbürgermeister Manfred Wilder heute mit Vertretern der Firma Hades über den Abbau seltener Erden. Das Münchner Start-up hatte Ende Juli vom Sächsischen Oberbergamt die Lizenz dafür erhalten. Laut einem Gutachten lagern in dem Gebiet rund 46.000 Tonnen seltene Erden. Sie werden unter anderem für E-Autos und Smartphones gebraucht. Die Harzer Schmalspurbahnen fahren ab heute wieder mit Dampfloks auf den Brocken. Wie das Unternehmen mitteilte, wurde die Waldbrandgefahrenstufe herabgesetzt. Zwischen Dreiannenhohne und dem Brocken fuhren seit Ende Juli Dieselloks. Das Wetter, heute wechselnd bewölkt, zum Teil Regen, später im Süden auch örtlich Gewitter möglich, 20 bis 24 Grad. Morgen zeitweise heiter, einzelne Schauer und Gewitter, 22 bis 27 Grad. MDR aktuell Verkehrsdienst. Vorsicht auf der A2 Richtung Hannover. Zwischen Thesen und Burg Ost liegt Sand auf der rechten Fahrspur. B85 Richtung Weimar. In Rudolstadt Stau und stockender Verkehr an einer Baustelle plus 10 Minuten. Geblitzt wird auf der A38 Richtung Göttingen zwischen Leuna und Merseburg Süd. Soweit der Verkehrsdienst. 7.17 Uhr.
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18: Wer eine Wohnung sucht, braucht schon so langen Atem. Und wenn dann endlich alles passt, Lage, Preis, Größe, dann kommt manchmal noch eine Frage dazu, nämlich, was ist eigentlich mit meinem Hund oder meiner Katze? Die Immobilienplattform ImmoScout24, die hat Wohnungsanzeigen analysiert und rausgefunden, Haustierbesitzer haben in Ostdeutschland offenbar bessere Chancen, eine neue Wohnung zu finden, als in vielen anderen Regionen. Jessica Brautsch hat sich die Zahlen angeschaut.
3: Sie sind haarig, verspielt, kuschelig, aber auch manchmal ganz schön wild und laut. Haustiere bereiten ihren Besitzern viel Freude, bei Vermietern sind sie aber nicht immer gern gesehen. Das erlebte auch Nele aus Erfurt, die gerne ihre Hunde mit zum Studium genommen hätte.
4: Hab dann nach Wohnungen gesucht und habe schon bei der Suche irgendwie versucht, darauf zu achten, dass da Tiere erlaubt sind. Die meisten Wohnungsanzeigen, die ich gesehen habe und dann auch alle Wohnungen, die ich tatsächlich besucht habe, die haben alle keine Hunde erlaubt. Viele hatten tatsächlich auch ein Verbot für Katzen ausgesprochen und genau in so einer Wohnung bin ich jetzt auch.
3: Besonders Vermieter in Rheinland-Pfalz und in Baden-Württemberg stünden Haustieren eher kritisch gegenüber. Das zeigt eine Analyse von ImmoScout24 zu Mietwohnungsinseraten aus 418 Städten und Landkreisen im Januar 2026. In Ostdeutschland ist in Anzeigen Tierhaltung deutlich häufiger nach Vereinbarung möglich, etwa in Sachsen-Anhalt bei fast jedem zweiten Angebot, in Thüringen bei 45 und in Sachsen bei 41% der Inserate. Doch ob das automatisch bedeutet, dass man hierzulande besonders tierfreundlich ist, daran zweifelt René Hobusch, Präsident von Haus und Grund Sachsen, dem Interessenverband sächsischer Haus-, Wohnungs- und Grundeigentümer.
5: Und so ein bisschen erklärt sich diese ImmoScout-Umfrage wahrscheinlich auch mit den hohen Leerständen, die wir insbesondere außerhalb der großen Städte in Sachsen haben, aber auch in Sachsen-Anhalt, in Thüringen, in Brandenburg. Da sind wir ja im gesamten Osten Deutschlands außerhalb der großen Städte ja schon mit 10% Leerstand deutlich höher als in den alten Ländern. Und die Not zu vermieten, vielleicht auch an einen Mieter mit Haustier zu vermieten, ist dann eher im Osten da.
3: Grundsätzlich können Vermieter Haustiere auch gar nicht verbieten, erklärt Jutta Hartmann, Pressesprecherin des Deutschen Mieterbundes.
6: Die Rechtsprechung ist so, Mieterinnen und Mieter müssen um Erlaubnis fragen, um Zustimmung bitten für die Hunde- und Katzehaltung. Die kann aber der Vermieter auch nicht einfach pauschal ablehnen mit, nee, das will ich nicht. Also er muss wirklich plausible Gründe haben.
3: Kleintiere wie Hamster und Wellensittiche sind dagegen immer erlaubt. Hunde und Katzen müssen dagegen zur Wohnungsgröße und Hausgemeinschaft passen, sagt Hobusch von Haus und Grund Sachsen.
5: Aber je größer das Tier wird, je exotischer, je mehr Gefahren und Konfliktpotenzial auch für die anderen Mieter ausgehen, desto stärker ist da ein Klärungsbedarf vorhanden und desto höher ist auch das Recht des Eigentümers zu sagen, er möchte das nicht in der Mietwohnung haben.
3: Dazu gehören auch sogenannte Listenhunde wie beispielsweise Staffordshire Terrier. Vermieter können in Inseraten also den Wunsch äußern, keine Haustiere zu wollen. Der Rest ist Verhandlungssache. Bleibt nur eine Frage. Warum Vermieter in Leipzig laut Immobilienplattform eher pro Haustier sind? Diese Frage konnten weder Haus und Grund Sachsen noch der Mieterbund beantworten. Vielleicht vermieten hier einfach wirklich die größten Tierfreunde.
18: Dann konzentrieren wir uns doch einfach auf andere Fragen.
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18: Autoindustrie, Maschinenbau oder Chemiebranche, viele Unternehmen stehen unter Druck und entsprechend groß ist natürlich die Sorge um die Arbeitsplätze dort. Aktuelles Beispiel aus Mitteldeutschland, der Chemnitzer Maschinenbauer Spinzwirn. Auch große Traditionsfirmen wie ThyssenKrupp und Evonik entlassen Mitarbeitende. Und das bewegt auch MDR-Aktuell-Hörer Burkhard Emmerich-Valenta, dem nämlich eine Zahl des sächsischen Ministerpräsidenten Kretschmer gar nicht mehr aus dem Kopf geht.
7: Am 31. Juli veröffentlichte die FAZ ein Interview mit dem sächsischen Ministerpräsidenten Michael Kretschmer. Darin berichtet er, es gehen jeden Monat 15.000 Industriearbeitsplätze in Deutschland verloren. Das wären in einem Jahr 180.000 Arbeitsplätze. Mir kommt die Zahl zu hoch vor. Woher nimmt Herr Kretschmer diese Zahl und worauf beruht sie?
18: Sophia Spiropoulos hat sich für uns hinters Telefon geklemmt und Antworten gesucht.
8: 15.000 weniger im Monat. Das ist, als würde man ungefähr die Stammbelegschaft von BMW, Porsche und DHL in Leipzig zusammen entlassen. Kann das sein? Leider ja, sagt Holger Schäfer, Arbeitsmarktökonom am Institut der Deutschen Wirtschaft Köln.
9: Es sind tatsächlich jeden Monat 15.000 weniger. Also abgebaut werden noch viel mehr. Es werden gleichzeitig aber auch welche aufgebaut. Und die Statistik zählt ja die Anzahl der Beschäftigten. Also es ist eine Nettobetrachtung.
8: Gemeint ist die Statistik der Bundesagentur für Arbeit. Die besagte im Juni, dass das verarbeitende Gewerbe in den 12 Monaten zuvor insgesamt 174.000 Arbeitsplätze verloren hatte. Im Schnitt rund 15.000 pro Monat. Einen Rückgang in dieser Geschwindigkeit habe man so noch nicht gesehen, sagt Schäfer.
9: Die Krisen, die wir so in der letzten Zeit hatten, die waren üblicherweise kurz. Also Corona, was nur eine relativ kurze Zeit war, oder die Finanzkrise 2009, die war auch relativ schnell vorbei. Und für die Beschäftigung heißt das, dass die gar nicht so stark runtergegangen ist, weil die Beschäftigung ist viel träger jetzt als die Wirtschaftsentwicklung insgesamt. Die Firmen, die werfen ihre Beschäftigungspläne nicht so schnell um, sondern das machen sie erst, wenn sich ganz strukturell etwas ändert. Aber das haben wir im Moment.
8: Denn jetzt befinden wir uns im vierten Jahr der Rezession. Was läuft schief? Der Wirtschaftswissenschaftler Enzo Weber hat einen klaren Befund. Die deutsche Wirtschaft schafft es nicht, sich zu erneuern. Etabliertes Gerät unter Druck, bestes Beispiel ist der Verbrennermotor. Und deshalb müssten Chancen ergriffen werden. Und die gäbe es auch in der Windkraft, Wasserstoff- und Speichertechnologie, in der E-Mobilität oder auch der Kombination aus Robotik und künstlicher Intelligenz. Hier könnte man neue Stellen schaffen, aber das passiere derzeit kaum. Unternehmen trauen sich nicht, in Deutschland zu investieren. Und für die Stellen, die es gibt, so Weber, werden Fachkräfte gesucht. Leute, die vielleicht gerade woanders lieber die Abfindung nehmen und ihren Job an den Nagel hängen.
10: Im Moment sehen wir, dass viele Stellenabbauprogramme sozialverträglich organisiert werden. Das ist an sich auch gut gemeint und wirklich auch lang geübte Praxis. Aber das bedeutet, dass wirklich Beschäftigte in großer Zahl dann aus dem Arbeitsmarkt heraus in die Frührente gelotst werden. Und das ist im Moment eigentlich nicht das richtige Mittel.
8: Sagt Weber, der am Institut für Arbeitsmarkt und Berufsforschung Prognosen erstellt und Transformationsprozesse untersucht. Sein Vorschlag deshalb:
10: Wenn jetzt jemand mit Abfindung den Job verlässt, dann sollten wir diese Abfindung steuerlich fördern, wenn er in den nächsten Job geht. Also Abfindungsförderung nicht rückwärtsgewandt als Kompensation für den Jobverlust, sondern vorwärtsgewandt als Förderung, den nächsten Job aufzunehmen.
8: Beweglichkeit auf dem Arbeitsmarkt, das ist das, was wir brauchen, meint Weber. Doch dafür müsste die Politik endlich die Rahmenbedingungen schaffen. Andernfalls rechnet er vor, und hier kommt noch eine erschreckend große Zahl, verliert die deutsche Wirtschaft in den nächsten 15 Jahren 7 Millionen Arbeitskräfte.
18: Ja, von den erschreckend großen Dingen jetzt zu etwas kleineren. Wir sind bei Insekten, die können wir gut gebrauchen, sind schließlich wichtig fürs Ökosystem. Aber bei dem Neuankömmling, um den es jetzt geht, hält sich die Begeisterung in Grenzen. Die marmorierte Baumwanze breitet sich aus, auch in Mitteldeutschland. Und besonders viele Funde gibt's inzwischen in Sachsen. Warum es gar keine so gute Nachricht ist, wenn Sie die Wanze in Ihrem Garten entdeckt haben, Christine Kielon sagt es uns.
3: In diesem Jahr sind insbesondere in den sächsischen Großstädten Leipzig und Dresden vermehrt Sichtungen der marmorierten Baumwanze gemeldet worden. Das zeigt die Datenbank der Forschungsinitiative Global Biodiversity Information Facility. Aber auch in vielen anderen Regionen Mitteldeutschlands ist die Stinkwanze vor allem in den vergangenen 2 Jahren vermehrt gesichtet worden. Die marmorierte Baumwanze stammt ursprünglich aus Ostasien. Von dort ist sie wahrscheinlich über Transportkisten nach Nordamerika und Europa eingeschleppt worden. Seitdem breitet sich die Stinkwanze auch in Deutschland aus, da sie nur wenige natürliche Feinde hat. Einen Befall können die nicht ausreichend eindämmen, sagen Fachleute. Doch das ist ein Problem für Landwirtschaft und Gärten. Denn auf dem Speiseplan der Tiere stehen mehr als 300 verschiedene Gewächse. Darunter sind Obst und Gemüse, Acker- und Zierpflanzen. Also zum Beispiel Paprika, Tomate, Apfel, Kirsche oder Beeren. Die Stinkwanze saugt Obst, Früchte oder Gemüse an. Dadurch verändern sich Form und Geschmack, sodass die Pflanzen ungenießbar für den Menschen werden. Schuld daran ist ein Enzym, das die Wanze beim Saugen an der Pflanze abgibt.
18: Ja, jetzt beim

0: Teilweise schauerartigen Regen. Dieser Regen zieht jetzt aktuell schon im Harz und nördlich vom Harz auf und wird uns eigentlich vor allem in Sachsen-Anhalt und im Norden Thürings sowie im Norden Sachsens beschäftigen. Weiter südlich gibt es auch die Chance auf ein paar Auflockerungen mit Sonne, aber auch hier sind dann im Verlauf Schauer und Gewitter ein Thema.
1: Ja, trotz des Regens kommen wir heute mal ein bisschen höher raus bei den Temperaturen. Wird es langsam wieder ein bisschen milder?
0: Ja, so 1-2 Grad schaffen wir schon. Also heute örtlich bis 24 Grad und morgen knacken wir dann auch die 25 Grad Marke. Vor allem in Sachsen schaffen wir sogar örtlich bis 27 Grad. Wobei wir morgen früh schon noch aus einer sehr verregneten Nacht starten. Also da sind schauerartige Regengüsse vor allem in Thüringen, in Sachsen, im Süden Sachsen-Anhalts ein Thema. Durchaus auch nochmal kräftige Gewitter, aber tagsüber sieht es eigentlich weitgehend trocken aus. Nur später kommen wieder im Nordosten ein paar Schauer und Gewitter auf.
1: Aber klingt doch eher schon nach Gartenwetter. Und so ein bisschen Regen können wir ja auch gebrauchen, ne?
0: Genau, momentan. Wobei der Regen eher so heute und wirklich in der Nacht aufkommt. Und dann die nächsten Tage sind dann eher nur mit einzelnen Schauern vielleicht örtlich Gewitter verbunden.
1: Danke, Josephine.
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1: Ja, und das hier erwartet Sie nach 7:30 bei uns im Programm. Wie kann sich die Landwirtschaft langfristig auf mehr Hitze und Trockenheit einstellen? Das Thema hier bei uns. Außerdem Haustürwahlkampf statt Social Media. Würden Sie einem Politiker die Tür öffnen, wenn es klingelt? Wir schauen mal, warum die Parteien trotz Instagram und TikTok noch immer von Horst zu Horst ziehen. Auch das bei uns dann in etwa 20 Minuten. Jetzt erst einmal alles Wichtige an diesem Morgen im Überblick.
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5: Um 7.30 Uhr mit Mirko Jugelt. Bundesjustizministerin Stefanie Hubig will das Mietrecht ändern, um Wohnungsmieter besser vor Hitze zu schützen. Das erklärte die SPD-Politikerin in der Rheinischen Post. Sie schlug vor, den Einbau von Klimaanlagen oder Sonnenblenden gesetzlich zu erleichtern. Bislang haben Mieter keinen Anspruch auf solche baulichen Veränderungen und benötigen das Einverständnis des Vermieters. Hubig fordert für die Zukunft klare und praktikable Regelungen für beide Seiten. Der Klimawandel wird die Landwirte in Deutschland künftig vor gewaltige Herausforderungen stellen. Zu dieser Einschätzung kommt das Thünen-Institut, das die Bundesregierung in Fragen der Land- und Forstwirtschaft sowie der Fischerei berät. Wissenschaftlerin Mareike Söder sagte dem MDR, die Betriebe müssten daher mehr auf Risikovorsorge achten. So sei es beispielsweise jetzt schon möglich, klimaangepasste oder neue Samensorten zu verwenden. Auch müsse das Wassermanagement angepasst werden. Für die Beschäftigten des Einzel- und Versandhandels in Mitteldeutschland gehen heute die Tarifverhandlungen in die dritte Runde. Dazu kommen Arbeitgeberseite und Gewerkschaften in einem Hotel bei Halle zusammen. Verdi-Verhandlungsführer Thorsten Furgoll sagte, man fordere für die 270.000 Beschäftigten in Sachsen, Sachsen-Anhalt und Thüringen mindestens 222 Euro mehr Lohn im Monat. Sie seien durch zunehmende Arbeit und gestiegene Kosten etwa für Miete, Lebensmittel und Benzin stark belastet. In Belgien, in der Nähe der deutschen Grenze, kämpfen Einsatzkräfte weiter gegen das große Feuer im Naturschutzgebiet Hohenfenn. Zuletzt haben sich die Flammen auch aufgrund von Regen nicht weiter ausgebreitet. Die Feuerwehr versucht nun, den Brand einzukreisen. Gelingt dies, bestehe die Hoffnung, das Feuer unter Kontrolle zu bringen. Weil der Boden größtenteils aus Torf besteht, könnte es Wochen oder Monate dauern, bis der Brand komplett gelöscht ist. Der Lottogewinner aus Thüringen, der am Samstag den 50-Millionen-Euro-Jackpot geknackt hat, hat sich gemeldet. Das teilte die Thüringer Staatslotterie mit. Angaben zum Geschlecht oder Alter des Glückspilzes wurden nicht gemacht. Da der Lotto-Jackpot über mehrere Wochen nicht geknackt worden war, liegt der Hauptgewinn bei der nächsten Ziehung.

0: heute Abend gleich wieder bei der gesetzlichen Maximalsumme von 50 Millionen Euro. Das waren die Nachrichten. Das Wetter mit den aktuellen Temperaturen. Artern bedeckt 16 Grad, Dresden bedeckt 17, Eisenach wolkig 16, Erfurt wolkig 16 Grad. Gardelegen stark bewölkt 17, Hoyerswerda bedeckt 17, Magdeburg stark bewölkt 17 Grad, Neuhaus am Rennweg dunstig 13, Oschatz stark bewölkt 16, Plauen wolkig 16, Wernigerode bedeckt 17 und Wittenberg wolkig 16 Grad. Heute nach Süden hin öfter aufgelockert, etwas Sonne, sonst wechselnd bis stark bewölkt, von Westen her gebietsweise Schauer, Höchstwerte 20 bis 24 Grad, morgen heiter bis wolkig, im Verlauf vor allem nördlich von Harz und Fläming einzelne Schauer und Gewitter, Höchstwerte 22 bis 27 Grad. Am Freitag Sonne und Wolken, später stellenweise Regen, sommerlich warm. MDR-Verkehrsdienst, A2 Richtung Hannover, zwischen Irxleben und Eilsleben stockender Verkehr an einer Baustelle, plus 15 Minuten. Vorsicht auf der A71 Richtung Sangerhausen, zwischen Bad Neustadt an der Saale und Mellrichstadt liegt ein Unterlegkeil auf der Fahrbahn. Geblitzt wird auf der A38 Richtung Göttingen, zwischen Leuna und Merseburg Süd. Soweit der Verkehrsdienst, 7.34 Uhr.
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2: Mit Katja Dietrich am Mikrofon. Guten Morgen. Die Felder sind vielerorts ausgetrocknet und der Präsident des Deutschen Bauernverbands, Joachim Ruckwied, der rechnet deshalb in diesem Jahr mit mageren Erträgen. Besonders Weizen, Roggen und Winterraps haben unter der anhaltenden Hitze und Trockenheit gelitten. Und gestern hat Ruckwied deshalb mehr Unterstützung für die Landwirte gefordert.
3: Die Politik muss jetzt liefern. Sie muss dies tun, um die Versorgungssicherheit auf Basis der heimischen Produktion auch zukünftig gewährleisten zu können. Weil Versorgungssicherheit ist so wichtig wie Verteidigungsfähigkeit.
2: Das sagt der Bauernpräsident und darum dreht sich heute auch unsere Medienschau.
4: Die heraufziehende Heißzeit zwingt die Landwirtschaft, sich stark zu verändern, schreibt die Allgemeine Zeitung aus Mainz. Dabei kann und muss der Staat helfen. Die Politik darf die Bauern in der Krise nicht allein lassen. Doch ein staatlich alimentiertes Weiter-so wird nicht funktionieren. Die Frankfurter Allgemeine kommentiert, jetzt mit der Gießkanne zu helfen, also zum Beispiel mit höherer Düngemittelförderung und niedrigerer Dieselsteuer, würde auch Betriebe entlasten, die gut verdienen. Und davon gibt es noch viele. Die Rhein-Neckar-Zeitung aus Heidelberg bewertet die Lage so. Was der Ampelkoalition der Aufschrei gegen wegfallende Agrardieselsubventionen war, ist Union und SPD jetzt die angeblich dringend notwendige Kompensation der Hitzeschäden. Die Ernte ist noch nicht eingefahren, schon werden Einnahmeausfälle geltend gemacht. Landwirtschaftsminister Rainer hat völlig recht. Erst bilanzieren, dann fordern und dann weitersehen. Die neue Presse aus Coburg findet, wer weiterhin Obst und Gemüse aus Deutschland will, wird um eine Ausnahme des Mindestlohns für Erntehelfer nicht herumkommen. Gleichzeitig kann der Staat den Bauern helfen, indem er sie dabei unterstützt, sich gegen Ernteausfälle zu versichern. Denn klar ist, Hitzesommer wird es immer häufiger geben. Auch die Badische Zeitung aus Freiburg sieht immer häufiger Hitze und Trockenheit in den Sommermonaten. Die Reaktion des Deutschen Bauernverbands lässt diese Prognose lieber außen vor. Dieser belässt es bei der Forderung nach mehr Geld. Das Motto lautet: Jammern, bis die Politik einknickt. Abschließend Ende der Tag. Das Portal sieht den Bauernverband selbst in der Pflicht. Bis heute verlangt die Organisation keine Mindestpreise für Ackerfrüchte, Obst und Gemüse. Das würde die Position der Bauern gegenüber Agrarhändlern, Molkereien und vor allem gegenüber dem Einzelhandelskartell der großen Discounter stärken. Sie alle sind die eigentlichen Profiteure der Agrarsubventionen. Doch Ruckwied und Co. sitzen eben bei Landhandelskonzernen, Milch- und Fleischverarbeitern in Aufsichts- und Verwaltungsräten. Sie wollen also, dass die Produkte der Bauern, deren Interesse sie eigentlich vertreten sollten, billig bleiben.
2: Unsere Medienschau zu den Hitzehilfen für Landwirte und was jetzt passieren muss, damit die deutsche Landwirtschaft langfristig eine Zukunft hat. Darüber habe ich mit einer Forscherin vom Thünen-Institut für ökologischen Landbau gesprochen. Und in das Gespräch hören wir rein in gut 10 Minuten. Und jetzt von den Feldern weg, direkt ins Dorf. Dort hängen derzeit an vielen Ortseingängen weiße Hemden. Die stehen für das letzte Hemd und die Botschaft, vielen Menschen bleibt finanziell immer weniger. Mitgetragen wird die Aktion auch von der Protestbewegung Million. Wer dahinter steckt und warum die Bewegung inzwischen auch für die extreme Rechte interessant ist, das hat unser Sachsen-Korrespondent Robin Hartmann rausgefunden.
5: Ein weißes T-Shirt hängt auf einem Kleiderbügel am Ortseingangsschild von Dippoldiswalde. Kein Parteilogo, kein Forderungskatalog. Draufgeschrieben, das letzte Hemd. Ähnliche Bilder in Chemnitz, Suhl oder Zerbst. Die Aktion hat sich aus Schleswig-Holstein verbreitet. Auch Projekt Millionen unterstützt sie, teilt Bilder, produziert Videos dazu. Denn das Gefühl, immer mehr draufzahlen zu müssen, hatte auch der Gründer von Projekt Millionen, Marcel Baldauf.
6: Im März kam dann das erste Papier oder der Entwurf zur neuen Gesundheitsreform. Und dann gab es zu Hause etliche Diskussionen, was kann man tun und was könnte man tun. Und dann habe ich die Community damit hin zu Rate gezogen, also meine Follower damals bei Facebook. Und so ist das Projekt eigentlich ins Leben gerufen worden, ja.
5: Aus einer Facebook-Gruppe wurde binnen Monaten eine Protestbewegung. Anfang August kamen rund 10.000 Demonstrierende nach Plauen. Irgendwann will Baldauf mit 1 Million Menschen in Berlin demonstrieren. Protestforscher Bastian Stock von der TU Dresden sieht Bekanntes, aber auch Neues.
7: Es ist einerseits eine Reaktivierung von etablierten Proteststrukturen, das, was wir in Plauen gesehen haben, vor allem aus dem Corona-skeptischen Milieu. Und zum anderen hat dieser Protest es geschafft, eine Lücke zu schließen, die gerade andere Akteure nicht schließen. Das sind die Sozialproteste.
5: Steigende Preise, wirtschaftliche Unsicherheit, die Angst vor sozialem Abstieg seien keine extremistischen Themen. Das Problem beginne dort, wo andere diese Unzufriedenheit für sich nutzen, sagt Stock. Zum Protest in Plauen mobilisierten auch die vom Verfassungsschutz als rechtsextremistisch eingestuften Freien Sachsen. Baldauf sagt, seine Bewegung grenze sich aber vom Extremismus ab. Er gibt jedoch zu, bei einer Demonstration könne man nicht jeden überprüfen.
6: Sie gehen auf eine Demonstration, melden dort 10.000 Menschen an. Wollen Sie dann die 10.000 Leute alle nach einem Parteibuch fragen? Das wird nicht möglich sein.
5: Protestforscher Stock hält dagegen. Baldauf hätte vor der Demo viel entschiedener Grenzen setzen müssen. Gerade als Mensch aus der Region hätte er wissen können, wer auf solche Proteste aufspringt. Das habe Baldauf nicht ausreichend getan.
7: Und dann ist das passiert, was kaum musste. Die extreme Rechte hat sehr dankend seine mangelnde Vorbereitung und seine mangelnde Abgrenzung aufgenommen und es halt als ihren Protest verkauft. Teilweise sogar mit deutlich mehr Reichweite als er selber, weil sie schlicht und ergreifend mehr Zugriff auf Kanäle haben und mehr Menschen, die Inhalte produzieren können.
5: Auch in den Social-Media-Posts von Projekt Millionen sieht Stock Anknüpfungspunkte nach rechts. So warnt auch der Staatsschutz vor einer Vereinnahmung der Protestbewegung. Die Sprecherin der Polizeidirektion Zwickau, Christina Friedrich.
8: Weder beim letzten Hemd noch bei dem Projekt Millionen handelt es sich aus unserer Sicht um extremistische Bestrebungen. Gleichzeitig kann man aber sagen, dass es schon grundsätzlich auch dem Modus operandi von extremistischen Parteien entspricht, dass sie auch nicht extremistische Proteste gegen die Politik der Regierung nutzen, um ihre verfassungsfeindlichen Narrative zu verbreiten und damit auch die gesellschaftliche Anschlussfähigkeit auszubauen.
5: Gerade deshalb sind solche Proteste für die extremen Rechte interessant. Sie erreichen auch Menschen, die vor allem wirtschaftliche Sorgen haben oder sich politisch nicht gehört fühlen. Das allein macht diese Menschen aber nicht zu Extremisten, sagt Protestforscher Stock.
2: Robin Hartmann war das. Jetzt ist es 7.41 Uhr und Susanne Böttcher ist bei mir.
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9: Guten Morgen. Mit einem Blick in die Zukunft. Wie wäre es denn mit Olympischen Spielen in Leipzig? Diesen Traum gab es ja schon einmal. Damals die Bewerbung um die Spiele 2012. Und diese Vision, die lebt jetzt wieder auf. Am 26. September fällt nämlich die Entscheidung, wer für Deutschland ins Rennen geht. Leipzig bewirbt sich als Co-Gastgeber zusammen mit Berlin für die Sommerspiele 2036, 40 oder 44. Und trotz der Konkurrenz aus München und dem Rhein-Ruhr-Gebiet sind die Entscheidungsträger optimistisch, wie Thorsten vom Wege gestern beim Olympiatalk von Sport im Osten erfuhr.
10: Im Rahmen einer Podiumsdiskussion in der sächsischen Messestadt verkündete Sachsens Innenminister Armin Schuster zu Beginn dabei gleich mal eine frohe Botschaft.
11: Die 60 Millionen für Leipzig, für das Thema Ballsporthalle und Quarterback ist im Kabinett heute Morgen entschieden worden.
10: Mit diesem Sporttempel wollen die Sachsen in die erste Liga in Sachen Multifunktionsarenen aufsteigen. Die Halle soll natürlich auch Austragungsstätte olympischer Ballsportwettbewerbe werden. Überhaupt, in Sachen Sportstätten hätte Leipzig schon jetzt viel zu bieten. Vom Kanupark in Merkleberg, der Red Bull Arena bis hin zu den Hallen auf der neuen Messe, die sich ja bereits als Sportstätten bei internationalen Großveranstaltungen bewährt hätten, so Messechef Martin Buhl-Wagner. Klar sei allerdings, und auch da war sich die Runde einig, es gäbe bei keinem der deutschen Kandidaten auch nur den leisesten Zweifel an dessen Fähigkeit, die Spiele auszurichten. Berlins Olympiabeauftragter Kaveh Nieromand arbeitete dennoch Unterschiede heraus, die für die Hauptstadt und ihren Juniorpartner sprechen.
12: Wir haben mit einer Sache sehr überrascht, und das ist das Konzept. Weil das Konzept ist tatsächlich ein völlig anderes Konzept, weil das setzt auf Bestand auf.
10: Dies sei deshalb so wichtig, so Nieromand weiter, weil nach den Vorgaben des IOC bei nur noch 7 Jahren Vorlauf nach einem Olympiazuschlag viele Neubauten praktisch obsolet wären. Sachsens Innenminister Schuster verwies am Beispiel der deutschen Bewerbung um den Grand Départ genannten Tour de France-Auftakt, der in Sachsen 2029 stattfinden soll, auf eine Aussage von Tourdirektor Christian Prudhomme, die zeige, wie man aus dem Ausland auf Deutschland blicke.
13: 40 Jahre nach der Wiedervereinigung, 40 Jahre nach dem Mauerfall, ohne Berlin mache ich nicht. Mit Berlin ganz große Chancen.
10: Und der Innenminister betonte noch einmal explizit zwei Dinge. Die unglaubliche Wirkung dieser Entscheidung in das Land hinein sei das eine, vor allem weil
13: ich mir im Moment für die Jugend und die Kinder keinen größeren Ruck vorstellen kann, in eine positive Zukunft zu gehen. Nicht nur was Fitness anbelangt, sondern was Fragen anbelangt, wie miteinander zusammen Verantwortung tragen, Werte, Team. Das ist die größte Bewegung, die wir auslösen können.
10: Fast noch wichtiger sei die Tatsache, dass der nationale Entscheid nur ein erster Schritt ist, auf dem Weg, die Sommerspiele nach Deutschland zu holen. Leipzig Sportbürgermeister Heiko Rosenthal betonte deshalb, maßgebend sei ja, sich im internationalen Wettbewerb um die Ausrichtung der Spiele durchzusetzen.
14: Berlin ist nun mal das einzige internationale Schwergewicht, was wir haben. Und insofern, es gibt nur einen Standort, der Olympische Spiele nach Leipzig holt, und das ist Berlin. Mit Leipzig.
10: Kurz und gut, in Leipzig ist man nüchtern genug, die eigene Rolle nicht überzubewerten, aber auch selbstbewusst, weil man weiß, dass eigentlich nur Berlin in der Lage ist, mit den konkurrierenden Metropolen international auf Augenhöhe mithalten zu können.
9: Und von Olympia geht's noch zum Fußball. Erst gegen Leipzig, dann in Heidenheim. Binnen weniger Tage ist Bayern-Spieler Jamal Musiala 2-mal benommen zu Boden gegangen. Nun wurde auch die Diagnose bekannt. Marcel Stober.
15: Nach dem Testspiel in Heidenheim sagte Bayerns Sportvorstand Max Eber lediglich kryptisch: Wir wussten Bescheid. Musiala werde sich selbst dazu äußern. Das hat der 23-Jährige am Abend in den sozialen Netzwerken getan. Bei ihm seien temporär kurz auftretende, aber gut behandelbare Absenzen festgestellt worden. Absenzanfälle sind eine Form der Epilepsie, die sich durch kurze Bewusstseinsstörungen auszeichnen. Musiala sei in bester medizinischer Behandlung, sehr optimistisch und auf einem guten Weg, schreibt er. Er selbst habe die Verantwortung übernommen, nach ärztlicher Freigabe weiter Fußball zu spielen. In Heidenheim war Musiala nur wenige Minuten nach seiner Einwechslung in der zweiten Halbzeit zu Boden gegangen und wurde daraufhin von seinen Mitspielern abgeschirmt. Ärzte eilten aufs Feld und nach kurzer Behandlung ging Musiala mit ihnen in Richtung Kabine.
9: Und das war's vom Sport für diese Stunde.
16: Susanne, sag noch mal kurz, ist bei euch kühl in der Wohnung bei der Wärme in dem Sommer?
9: Es wird langsam. Ja. Ja? 2 Nächte waren jetzt gut zum Lüften, ja.
16: Okay, ansonsten Bundesjustizministerin Stefanie Hubig, die will nämlich das Mietrecht ändern, um Wohnungsmieter besser vor Hitze zu schützen. Im Gespräch mit der Rheinischen Post hat die SPD-Politikerin vorgeschlagen, zum Beispiel den Einbau von Klimaanlagen zu erleichtern. Das ist unser Top-Thema, 7.46 Uhr gleich. Und weitere Meldungen hat Mirko Jugelt.
0: Die US-Regierung hat weitere Sanktionen gegen den Internationalen Strafgerichtshof angekündigt. Sie richten sich unter anderem gegen die Präsidentin und einen leitenden Ankläger des Gerichts. Die Trump-Regierung wirft dem Gerichtshof vor, gegen Regierungsvertreter von Staaten wie den USA und Israel zu ermitteln, die dessen Zuständigkeit nicht anerkennen. Der 20 Millionen Euro teure Umbau der historischen Defensionskaserne auf dem Erfurter Petersberg ist abgeschlossen. Nach 4 Jahren Bauzeit wird das denkmalgeschützte Gebäude nun an die Mieter übergeben. Entstanden sind nach Angaben des Investors Büros, Veranstaltungsflächen, Räume für Kunst und Gastronomie. Der langjährige Schlagzeuger der US-Rockband ZZ Top, Frank Bird, ist tot. Wie die Band mitteilte, starb er im Alter von 77 Jahren in Texas. ZZ Top hat weltweit mehr als 50 Millionen Tonträger verkauft. Zu den größten Hits zählen Sharp Dressed Man und Gimme All Your Lovin'. Das Wetter, heute wechselnd bewölkt, zum Teil Regen, später im Süden auch örtlich Gewitter möglich, 20 bis 24 Grad, morgen zeitweise heiter, einzelne Schauer und Gewitter, 22 bis 27 Grad. MDR aktuell Verkehrsdienst, A2 Richtung Hannover, zwischen Irxleben und Eilsleben stockender Verkehr, plus 15 Minuten, B85 Richtung Weimar an Rudolstadt Stau, plus 20 Minuten. Geblitzt wird auf der A38 Richtung Göttingen zwischen Leuna und Merseburg Süd. Soweit der Verkehrsdienst, 7.47 Uhr.
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2: Ja, jetzt kurz vor 8 werfen wir noch mal einen Blick auf den Frühstückstisch. Brötchen oder Brot, Müsli oder den Apfel. Vieles von dem, was da bei Ihnen womöglich gerade steht, hat seinen Ursprung auf unseren Feldern. Und genau dort haben Hitze und Trockenheit in diesem Jahr Spuren hinterlassen. Der Deutsche Bauernverband rechnet mit rund 7% weniger Getreide als im vergangenen Jahr. Und für die Landwirte geht es inzwischen damit längst um die Frage, wie muss Landwirtschaft künftig aussehen, damit da überhaupt noch was wächst. Darüber habe ich gesprochen mit Mareike Söder vom Thünen-Institut für ökologischen Landbau. Die beschäftigt sich mit Klimafolgen und Klimaanpassung.
17: Guten Morgen.
2: 7% weniger Getreide. Ist das jetzt einfach ein schlechtes Erntejahr oder erleben wir einen Vorgeschmack auf die Landwirtschaft der Zukunft?
17: Also ich glaube, eins muss klar sein, Klimawandel ist nicht was von morgen, sondern wir sind mittendrin, kann man so sagen. Also dass wir trockenere Sommer haben, häufigere, intensivere Hitzewellen, dass die zunehmen, wie wir es in diesem Jahr auch beobachtet haben. Für die Gesamtbewertung, wie Erträge einzuordnen sind, raten wir immer dazu, auch zu schauen, nicht nur auf das vergangene Jahr, sondern sich so längere Zeitreihen anzugucken. Und da ist dann die Einordnung beim Getreide ein bisschen weniger dramatisch, dass wir so leicht unterdurchschnittliche Erträge haben und dass wir vor allen Dingen auch bei Raps und bei Mais im Vergleich zu durchschnittlichen Erträgen deutliche Einbußen erwarten.
2: Ja, und inwiefern müssen wir denn jetzt, wenn die Ernteausfälle da so groß sind, zum Beispiel Landwirtschaft in Deutschland anders denken oder betreiben als bisher?
17: Also ich glaube, da muss man immer sehen, dass da nicht immer gleich die Systemfrage zu stellen ist, sondern dass man eben auch schauen kann, welche Optionen gibt es denn heute schon. Das ist zum Beispiel die Nutzung von angepassten Sorten, die Anpassung der Bodenbearbeitung, dass der Boden eben besser einmal Wasser halten kann und dann, wenn es zu stark Regenereignissen kommt, Wasser besser aufnehmen kann. Auch der Einsatz von neuen Kulturen kann da eine Option sein. Was, glaube ich, immer wichtiger wird, ist, dass wir aufgrund der Unvorhersehbarkeit der Bedingungen die Risikovorsorge und auch das Risikomanagement für die Betriebe immer wichtiger wird. Und da würde ich einen Teil des Systemwandels sehen, dass dieser Punkt vermehrt in den Vordergrund rückt.
2: Ist denn das schnell, ohne große finanziellen Aufwand, umsetzbar? Neue Pflanzen, andere Bewässerung und so weiter?
17: Also das ist natürlich so, dass solche Dinge nicht immer umsonst zu haben sind, aber Ernteausfälle kosten auch Geld. Also von daher ist, glaube ich, einfach keine andere Option, als auf Betriebsebene zu schauen, welche Optionen kann ich umsetzen und welche Kulturarten muss ich vielleicht ändern in meiner Fruchtfolge. Bewässerung ist natürlich immer erstmal, man denkt, man gibt eben zusätzliche Wassergaben und damit ist das Problem gelöst. Aber die ist natürlich nicht umsonst zu haben. Neben dem Investitionen in Bewässerungsinfrastruktur kostet es eben auch Personal und Energie, die Bewässerung dann auch einzusetzen, sodass der Ausbau von Bewässerung dann eher was für die Kulturarten ist, wo entsprechend die Deckungsbeiträge dann auch hoch sind. Das ist vor allen Dingen Gemüse und Gartenbau oder auch Kartoffeln und Zuckerrüben. Und das sind die Kulturen, die wir eben schon größtenteils unter Bewässerung haben.
2: Jetzt ist das Thema ja inzwischen wieder in der Politik angekommen. In Berlin wird über einen Hitzeschutzplan diskutiert. Und jetzt aus Sicht der Landwirtschaft, aus Ihrer Sicht, geht das in die richtige Richtung? Und ist das sinnvoll, wenn der Bund da jetzt mitmischt?
17: Zum einen ist natürlich auch die Frage, dass wir weiterhin konsequenten Klimaschutz betreiben sollten, um einfach langfristig auch die Klimafolgen im Rahmen zu halten. Dann macht es gerade bei so strukturellen Fragen natürlich auch immer Sinn, möglichst langfristig und ja auf einer guten Auswertung und Datenbasis Dinge zu entscheiden. Grundsätzlich für die Klimaanpassung insgesamt lässt sich aus wissenschaftlicher Sicht einordnen, dass staatliches Handeln vor allen Dingen da gefragt ist, wo die Betriebe eben als Einzelner nicht tätig werden können. Das sind zum Beispiel Züchtungsforschung für hitzeresistente oder trockenresistente Sorten. Das ist Forschung zu, welche Anpassungsmaßnahmen funktionieren denn. Informationsbereitstellung für welche Klimafolgen habe ich denn in meiner Region zu erwarten, sodass insgesamt hier sich staatliches Handeln am ehesten darauf konzentrieren sollte.
2: Das sagt Dr. Mareike Söder, Wissenschaftlerin am Thünen-Institut für ökologischen Landbau.
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2: Wenn es bei Ihnen zu Hause in diesen Tagen unerwartet an der Tür klingelt, insbesondere wenn Sie in Sachsen-Anhalt wohnen, dann ist das vielleicht nicht der Postbote oder die Nachbarin, sondern ein Politiker im Wahlkampf. Tatsächlich setzen viele Parteien auch im digitalen Zeitalter noch auf solche direkten Gespräche an der Haustür. Warum die nach wie vor so wichtig sind und ob das tatsächlich Stimmen bringt, unsere Sachsen-Anhalt-Korrespondentin Doreen Jonas, die war in Magdeburg unterwegs und hat sich angeschaut, wie das funktioniert.
18: So, fangen wir unten an.
19: Mustafa Gröner, Ende 20, dunkle Haare und Schnauzbart. Mutter Marokkanerin, Vater Altmerker. Aufgewachsen im Plattenbauviertel Magdeburg-Olfenstedt. Er steht vor der Haustür des Wohnblocks am Breiten Weg. Sein Ziel, ein Direktmandat für die Linke im Wahlkreis Magdeburg-Ost. An 15.000 Haustüren wollen er und sein Team klingeln. Auf 350 Leute aus ganz Deutschland kann er in dieser Aktionswoche zählen. Das Ganze ist generalstabsmäßig geplant.
20: Hallo, guten Tag. Ich bin Mustafa, ich bin von der Linken. Wir sind hier gerade im Stadtteil unterwegs und fragen die Nachbarn, was sie beschäftigt und bewegt und was sie gerne ändern würden, gerade im Hinblick auf die Landtagswahlen.
21: Alles okay bei mir. Ich werde mich richtig entscheiden.
20: Alles klar, aber haben Sie irgendwelche Sachen, die Sie gerne ändern?
19: Gröner übergibt noch rasch den Flyer und die Einladung zum Sommerfest. Und so geht er weiter von Tür zu Tür. Macht niemand auf, kommt ein kleiner Papieranhänger mit Infos an die Türklinke.
20: Wir diskutieren ja nicht mit den Menschen, sondern wir hören ihnen eher zu. Das trifft es eher. Also die schlimmste Reaktion, die ich erlebt habe, war, dass jemand halt gesagt hat, so nee, ich will nicht mit euch reden, hat die Tür zugeschlagen. Aber ansonsten ist Feedback positiv bis neutral.
19: Sagt Kandidat Gröner. Beruflich hilft er in der Notrufzentrale Menschen in stecken gebliebenen Fahrstühlen.
20: Hallo, guten Tag. Ich bin Mustafa, ich bin von der Linken.
21: Was?
20: Ich bin Mustafa, ich bin von der Linken. Von der Partei Die Linke.
21: Ja, und?
20: Und wir sind hier gerade unterwegs und fragen die Menschen, was sie stört, was sie gerne ändern würden.
21: Ich brauche ja nichts.
20: Sie brauchen gar nichts?
21: Ist mir auch egal.
19: Beim Haustürwahlkampf ist Geduld gefragt. Es gibt eigens Schulungen dafür. Und dann klingelt der linken Kandidat bei Bernd Felske. Der trägt auch gleich sein Anliegen vor.
22: Ich würde gerne ein bisschen, dass wir bei der Wende was machen.
19: Mhm. Die Steuern gefallen ihm nicht. Er kommt dann aber auch schnell auf landespolitische Themen. Die beiden reden gut 10 Minuten miteinander. Wahlkampf an der Tür, das ist eine gute Sache, findet der 74-jährige Felske.
22: SPD war da, haben wir 5 Minuten, 10 Minuten erzählt.
19: So gut wie alle Parteien nutzen das Instrument des Haustürwahlkampfs. Von AfD über CDU bis SPD, Grüne und FDP. Mehr oder weniger intensiv.
23: Ja, man sollte meinen, das ist ein bisschen anachronistisch im digitalen Zeitalter.
19: Sagt der Politikwissenschaftler Michael Kolkmann von der Martin-Luther-Universität in Halle. Studien zeigten allerdings, dass Haustürwahlkampf die Wahlbeteiligung um bis zu 8 Prozentpunkte höher ausfallen lassen kann.
23: Und wenn es darum geht, ein Direktmandat zu gewinnen oder knapp über oder unterhalb der 5-Prozent-Hürde zu landen, ne, dann ist das wahrscheinlich sehr, sehr hilfreich. Und gerade wenn so ein bisschen das Bild Politik hört uns nicht mehr zu verbreitet ist, dann reagieren viele Wählerinnen und Wähler überrascht, wenn plötzlich jemand von der Partei oder der Spitzenkandidat oder vielleicht der Wahlkreiskandidat vor der Tür steht.
19: Hinzu komme, dass dieser Landtagswahlkampf vom Duell AfD-CDU bestimmt werde.
23: Und dann ist es natürlich gerade für die kleineren Parteien sicher hilfreich, ne, mit diesem Haustürwahlkampf auch stattzufinden im Wahlkampf. Und man sagt ja immer, Politik ist auch Kontaktsport, also Wählerinnen und Wähler direkt anzusprechen. Und da hat sich Haustürwahlkampf als sehr erfolgreich erwiesen.
19: An diesem Tag kann auch Mustafa Gröner im Breiten Weg in Magdeburg punkten.
20: Können Sie sich vorstellen, mir Ihre Erststimme zu geben?
22: Ich habe ja hier Bilder.
3: Das freut mich.
19: Bei welcher Partei am Ende das Kreuz wirklich steht, das entscheidet sich dann spätestens am 6. September.
4: Alles klar, schönen Tag noch.
2: Ja, fällt also doch noch ins Gewicht, das direkte Gespräch miteinander.
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2: Und jetzt wollen wir aber erstmal wissen von Josephine Bechler, wie wir heute reinkommen in den Tag. Wer sollte denn gerade einen Schirm dabei haben?
25: Also vor allem jemand, der im Harz sich aus dem Haus traut oder auch so Richtung Börde. Kreis Wittenberg sind auch schon ein paar Schauer unterwegs. Und das wird tendenziell in Sachsen-Anhalt jetzt auch im Laufe des Vormittags immer mehr mit dem Regen. Auch im Eichsfeld zieht der Regen auf und so Richtung Nachmittag kommt es dann auch im Norden Sachsens zunehmend an. Weiter südlich sieht es eigentlich im Großen und Ganzen bis auf so ein paar Schauer doch oft trocken aus. Da kann auch mal sich die Sonne zeigen und erst später entwickeln sich da ein paar kräftigere Gewitter.
2: Und wie warm wird's? Warm, frisch?
25: Ja, also immerhin schaffen wir 21 bis 24 Grad. Vielleicht schaffen wir auch örtlich schon 25 Grad. Das kommt ein bisschen auf die Sonne drauf an, wie sie dann in Thüringen oder in Sachsen durchkommt.
2: Soweit die Aussichten.
26: Geld hätte, sofort ein umfassendes Straßenbauprogramm, Begleitgrün, Fassadenbegrünung, Verschattung von bestimmten öffentlichen Plätzen bis hin zu Spielplätzen.
2: Das sagt Präsident des Deutschen Städtetags Burkhard Jung über seine Stadt Leipzig, in der er diese Sachen vornehmen würde, denn er fordert wie viele andere eine Grundgesetzänderung wegen Hitze und Trockenheit. Unser Thema gleich nach 8. Außerdem, wenn Sie sich zuletzt auch gefragt haben, in welchem Sommerloch bitteschön der Kanzler verschwunden ist, wir machen uns auf die Suche nach den Nachrichten.
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0: Um 8 Uhr mit Mirko Jugelt. Bundesjustizministerin Stefanie Hubig will das Mietrecht ändern, um Wohnungsmieter besser vor Hitze zu schützen. Das erklärte die SPD-Politikerin in der Rheinischen Post. Sie schlug vor, den Einbau von Klimaanlagen oder Sonnenblenden gesetzlich zu erleichtern. Bislang haben Mieter keinen Anspruch auf solche baulichen Veränderungen und benötigen das Einverständnis des Vermieters. Hubig fordert für die Zukunft klare und praktikable Regelungen für beide Seiten. Der ADAC hat den Mineralölkonzernen erneut vorgeworfen, Krisen für überhöhte Spritpreise auszunutzen. Sprecherin Katrin van Randenburg sagte dem MDR, die Konzerne machten ordentlich Kasse. Laut Markttransparenzstelle für Kraftstoffe kostete ein Liter Super gestern im bundesweiten Schnitt 2,20 €. Das waren 4 Cent mehr als vor einer Woche. Der Liter Diesel lag bei 2,23 €. Der Sprecher des Wirtschaftsverbandes Fuels und Energie, Alexander von Gersdorf, machte hingegen den Nahostkonflikt für den Preisanstieg verantwortlich. Das Institut für Arbeitsmarkt- und Berufsforschung fordert mehr Unternehmermut. Der Ökonom Enzo Weber sagte dem MDR, angesichts des großen Stellenabbaus in der Industrie müssten Firmen mehr in neue Technologien investieren. In den Bereichen E-Mobilität oder Speichertechnik gäbe es große Chancen, neue Jobs zu schaffen. Etablierte Branchen wie der Verbrennungsmotor stünden hingegen unter Druck. Nach Angaben der Bundesagentur für Arbeit sind innerhalb eines Jahres bundesweit fast 175.000 Industriearbeitsplätze weggefallen. In den USA hat ein Prozess gegen den Meta-Konzern begonnen, in dem es um Suchtgefahren für Kinder und Jugendliche geht. Mehrere US-Bundesstaaten werfen dem Unternehmen vor, minderjährige Nutzer von Facebook und Instagram bewusst abhängig und damit psychisch krank zu machen. Im Eröffnungsplädoyer erklärte die kalifornische Vize-Generalstaatsanwältin Megan O'Neill, Meta habe gezielt die Funktionsweise junger Gehirne ausgenutzt. Die Kläger fordern ein Verbot von Funktionen wie dem Endlos-Scrollen und eine Milliardenstrafe. Der Meta-Konzern weist die Vorwürfe zurück. Zum Welttag der humanitären Hilfe beklagen Organisationen in Deutschland mangelnde Unterstützung. Der Dachverband WENRO erklärte, die Zahl der weltweiten Krisen steige, gleichzeitig stehe immer weniger Geld zur Verfügung. Außerdem werde die Arbeit in Kriegs- und Konfliktgebieten immer schwieriger. Nach Angaben einer internationalen Sicherheitsdatenbank kamen im vergangenen Jahr weltweit rund 350 Helferinnen und Helfer ums Leben. Das waren die Nachrichten. Das Wetter mit den aktuellen Temperaturen: Brocken, Nebel 11 Grad, Chemnitz stark bewölkt 16, Dresden bedeckt 17, Eisenach wolkig 16, Erfurt wolkig 16 Grad, Fichtelberg Nebel 11, Gera wolkig 16, Görlitz Regen 16, Halle leichter Regen 16 Grad, Leipzig bedeckt 17, Magdeburg stark bewölkt 17 und Meiningen bedeckt 16 Grad. Heute nach Süden hin öfter Auflockerungen und etwas Sonne, sonst wechselnd bewölkt, stark bewölkt, von Westen her gebietsweise Schauer, Höchstwerte 20 bis 24 Grad, morgen heiter bis wolkig, im Tagesverlauf vor allem nördlich von Harz und Fläming einzelne Schauer und Gewitter, Höchstwerte 22 bis 27 Grad. Am Freitag Sonne und Wolken, später stellenweise Regen, sommerlich warm. MDR-Verkehrsdienst, A2 Richtung Hannover, zwischen Irxleben und Eilsleben stockender Verkehr an einer Baustelle, plus 15 Minuten. Vorsicht auf der A4 Frankfurt-Dresden, zwischen Gotha-Boxback und Gotha liegt ein Metallteil auf der linken Fahrspur. B85 Richtung Weimar-Rudolstadt, Stau und stockender Verkehr an einer Baustelle, 20 Minuten Verzögerung. Und geblitzt wird auf der A38 Richtung Göttingen zwischen Leuna und Merseburg Süd. Soweit der Verkehrsdienst, 8.04 Uhr.
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2: Mit Katja Dietrich einen schönen guten Morgen wünsche ich. Die große Hitze haben wir fürs Erste hinter uns und so ein bisschen Regen gab es zuletzt ja auch, aber die Trockenheit dieses Sommers, die ist damit noch lange nicht überwunden und deshalb wird inzwischen auch in Berlin darüber diskutiert, wie Deutschland besser mit Hitze und Dürre umgehen kann. Die Frage dabei, braucht es dafür sogar eine Änderung des Grundgesetzes? Dietrich Kammeurer.
3: Als in diesem Sommer die Temperaturen über 40 Grad erreichten, geriet in Leipzig die Straßenbahn ins Stocken. Die Hitze ließ die Dichtungsmasse zwischen den Schienen schmelzen, Weichen verklebten. Freiwillige halfen beim Reinigen, erzählt Oberbürgermeister Burkhard Jung.
4: Anstatt dass Menschen außer sich waren und empört waren, haben dann in der Tat hunderte Freiwillige geholfen, diese Schienen wieder sauber zu machen und zu putzen und das Bitum abzukratzen.
3: Für den SPD-Politiker, der zugleich Präsident des Deutschen Städtetages ist, zeigt der Fall die Dimension der Klimaanpassung. Es gäbe viel zu tun.
4: Wenn ich Geld hätte, sofort ein umfassendes Straßenbauprogramm, Begleitgrün, Fassadenbegrünung, Verschattung von bestimmten öffentlichen Plätzen bis hin zu Spielplätzen.
3: Doch nicht nur Leipzig, auch anderen Städten und Kommunen fehlen dafür die Mittel. Deshalb fordert Jung eine Grundgesetzänderung. Unterstützung bekommt er von 36 Verbänden, darunter dem Bund für Umwelt- und Naturschutz Deutschland. BUND-Klimaexpertin Tina Löffelsendt sagt:
5: Also würde man Klimaschutz und Klimaanpassung und auch den Naturschutz im Grundgesetz als neue Gemeinschaftsaufgabe verankern, dann schafft es die Grundlage für eine langfristige und auch bessere Finanzierung, gerade auf kommunaler Ebene.
3: Genau das will auch Bundesumweltminister Carsten Schneider von der SPD. Die Prüfung einer solchen Gemeinschaftsaufgabe war bereits im schwarz-roten Koalitionsvertrag vereinbart worden. Schneider sagt,
8: ich habe die Prüfung durchgeführt und wir können das machen. Ich habe auch einen klaren Text und jetzt geht es um die politische Umsetzung.
3: Noch in diesem Jahr will er einen Vorschlag vorlegen. Offen bleibt allerdings, wie viel Geld der Bund dafür später bereitstellen würde. Bei CDU und CSU gibt es Zweifel, ob es für mehr Klimaanpassung überhaupt eine Grundgesetzänderung braucht. Zudem befürchten Unionspolitiker neue Zuständigkeitskonflikte zwischen Bund und Ländern. Der umweltpolitische Sprecher der Unionsfraktion, Marc Helfrich etwa, sieht deshalb noch Beratungsbedarf.
10: Es gibt eine Kabinettsklausur nach meinem Kenntnisstand. Wir sind Anfang September auch zurück aus der parlamentarischen Sommerpause. Auch das wäre ein guter Zeitpunkt, wenn dann eine ernst gemeinte Diskussion mit dem Koalitionspartner angestrebt wird, dann müssen diese Dinge auf den Tisch.
3: Und noch etwas macht die Sache für die Union schwierig. Für eine Grundgesetzänderung braucht es eine Zweidrittelmehrheit. Die hat die Koalition nicht. AfD-Stimmen kommen nicht in Frage. Zudem:
10: Wir haben noch einen Unvereinbarkeitsbeschluss, wenn es um die Linke geht. Also eine Grundgesetzänderung ist per se in dieser Wahlperiode eine nicht triviale Angelegenheit.
3: Skeptisch in Sachen Grundgesetzänderung ist auch die stellvertretende Vorsitzende der Klimaunion und CDU-Vorstandsmitglied Wiebke Winter. Sie warnt vor möglichen Bedingungen anderer Parteien. Dennoch schließt sie eine Zustimmung mit Stimmen der Linken nicht generell aus.
11: Wenn es darum geht, dass das die einzige Möglichkeit sein sollte, Fördermaßnahmen zu machen, und wenn alle gemeinsam zu dem Schluss kommen, das brauchen wir jetzt, wo ich wie gesagt skeptisch bin, dann ist es ja nicht das erste Mal, dass man im Zweifelsfall auch gemeinsam mit der Linkspartei einen solchen Beschluss trifft.
3: Leipzigs Oberbürgermeister Jung warnt, scheitert die Grundgesetzänderung, bleiben viele Klimaanpassungsprojekte liegen.
26: Das heißt, vieles von dem, was wir klug formuliert geplant haben, wird aufgeschoben und wird nicht umgesetzt.
2: So sagt das Leipzigs Oberbürgermeister Burkhard Jung im Bericht von Dietrich Karl Meurer. Ja, und besonders in der Landwirtschaft sieht man jetzt während der Ernte die Folgen der Dürre. Aber da schauen wir dann nach 8:30 drauf. Ich gebe zu, ich bin in diesen Tagen ganz froh, dass ich mein Auto oft einfach stehen lassen kann, mit dem Rad zur Arbeit fahren kann, in die Kita oder eben schnell zum Einkaufen. Vielen geht das nicht so. Wer aufs Auto angewiesen ist, muss an der Tankstelle jetzt schon wieder tief ins Portemonnaie greifen. Für einen Liter Super waren gestern zum Beispiel im Schnitt 2,20 Euro fällig. Diesel lag bei 2,23. Also warum ist Sprit jetzt schon wieder teurer? Nils Buhler hat mit Branchenexperten und Autofahrern gesprochen.
12: Aus Sicht von Alexander von Gersdorf war Mitte Juni die Welt wieder in Ordnung. Mit Blick auf die Spritpreise damals sagt der Sprecher des Wirtschaftsverbands Fuels und Energie:
13: Da kostete ein Liter Benzin 1,80 für Super E10 und jetzt liegen wir bei fast 2,30 Euro. Mitte Juni war auch noch der Tankrabatt gültig.
12: Ein Grund für die hohen Preise sei der anhaltende Konflikt im Nahen Osten. Die Situation habe sich dort noch einmal verschärft.
13: Börsen reagieren auch auf Erwartungen. Also wenn man nur die Erwartung hat, dass es nicht besser wird oder dass es schlechter wird, steigt schon der Rohölpreis, da steigen schon die Produktpreise für Benzin und Diesel. Also wird es dann leider auch in Deutschland, aber auch in ganz Europa an der Tankstelle teurer.
12: In der vergangenen Woche waren die Ölpreise um mehr als 5% gestiegen, nachdem eine saudische Staatsraffinerie und mehrere Tanker der Vereinigten Arabischen Emirate angegriffen wurden. Die Emirate machten den Iran dafür verantwortlich. Daraufhin passierten weniger Schiffe die Straße von Hormus. Ein weiterer Grund ist der niedrige Wasserstand in Deutschlands Flüssen wegen Dürre. Gütertransporte müssen vom Wasser auf die Straße wechseln und verknappen so zusätzlich das Kraftstoffangebot. Die Folgen seien regional aber unterschiedlich spürbar, sagt ADAC-Sprecherin Katrin van Randenburg.
14: In Hessen, Nordrhein-Westfalen und Rheinland-Pfalz, da addiert sich das dann nochmal auf, dass der Rhein so wenig Wasser führt. Inzwischen ist es tatsächlich so, dass Mecklenburg-Vorpommern zum Beispiel das günstigste Bundesland ist, was sonst doch auch eher zu den höherpreisigen Bundesländern gehört.
12: Auch in Sachsen, Sachsen-Anhalt und Thüringen spiele der Gütertransport auf dem Wasser eine weniger große Rolle. Die mitteldeutschen Länder landeten im deutschlandweiten Vergleich der Spritpreise im Mittelfeld.
14: Und was wir als ADAC ja auch immer wieder feststellen, ist, dass tatsächlich die Preise doch deutlich überhöht sind und Mineralölkonzerne ein Stück weit Marge machen. Und das sehen wir schon, dass hier ja im Schatten der Konflikte und der globalen Unsicherheiten tatsächlich auch ordentlich Kasse gemacht wird.
12: Und wie reagieren Autofahrerinnen und Fahrer in Leipzig darauf?
15: Es ist heftig, es ist heftig. Man richtet sich eben danach ein bisschen ein, man fährt weniger und zielbewusster. Man organisiert einiges anders.
9: Wir können nicht mehr so rumkutschen, wie wir es vorher so gewöhnt sind. Man muss ein bisschen aufpassen.
16: Ich fahre immer vorsichtig. 130 Richtgeschwindigkeit wird eingehalten. Und verbrauche entsprechend wenig, trotz des großen Autos.
12: Dass Fahrer ihr Auto öfter stehen lassen als früher, ist statistisch bisher nicht belegt. Das Magazin Der Spiegel nennt Zahlen eines Ingenieurbüros, das die Daten von 800 Zählstellen an Autobahnen ausgewertet hat. Im Vergleich zum Vorjahr waren im April 2026, dem bisher teuersten Tankmonat, nur 4% weniger Pkw unterwegs.
2: Nils Buhler, ja, hohe Spritpreise, Hitzeschutz, große Themen, die uns alle betreffen und bei denen viele erwarten würden, jetzt meldet sich der Kanzler zu Wort, Chefsache sozusagen. Aber während in Berlin über die großen Fragen des Sommers debattiert wird, bleibt es um Friedrich Merz erstaunlich ruhig. Und nicht nur wir haben uns gefragt, wo steckt eigentlich der Kanzler, sondern auch Hauptstadtkorrespondent Georg Schwarte.
17: Nur für den Fall, dass wer vergessen hat, wie der Mann, den Sie Kanzler nennen, klingt. So nämlich.
18: Okay, so, vielen Dank, schöne Ferien, dir auch. Ja, ja, tschüss.
17: Tschüss. Das war das bisher letzte öffentliche Wort von Kanzler Merz. 29. Juli, so gegen 17 Uhr. Danach Schweigen und Urlaub, hieß es vom Regierungssprecher.
20: Er wird anschließend ein paar freie Tage haben.
17: So bummelig 27 freie Tage. Gute 4 Wochen vermutlich. Aber Friedrich Merz ist ja nicht weg. Nur woanders. Wo genau, weiß offiziell keiner. Aber er beobachtet aufmerksam alles, sagt der stellvertretende Regierungssprecher Hille, der nicht in den Urlaub durfte, sondern mitbeobachtet.
21: Der Kanzler beobachtet immer, egal wo er sich aufhält, was in Deutschland, in Europa und in der Welt passiert.
17: Und da gab es einiges zu beobachten. Gut 12.000 Hitzetote als Halbjahresbilanz, Rekordniedrigwasser in den Flüssen, Brände gab es und gibt es, den größten jemals in NRW. Grünen Co-Chef Banaschak wundert sich.
23: Es reicht in einer solchen Situation nicht aus, das Wetter nur aus dem Urlaub heraus zu beobachten.
17: Zu beobachten war ja auch ein vereitelter Drohnenanschlag am Flughafen Leipzig und der Kanzler.
21: Er äußert sich dann, wenn er sich äußert.
17: Und beobachtet weiter, hartnäckig schweigend. Der Mann braucht Regierungserholung, auch wenn seine Parteifeindin Merkel das für sich einst anders formulierte.
27: Mit der Erholung bei der Bundeskanzlerin ist es so, dass der sicherste Weg sowieso der ist, dass man sich während der Arbeit erholt.
17: Aber die Zeiten waren wohl andere. Wobei auch Merkel, wie Merz, durchaus mal 4 Wochen weg war, also woanders im Dienst.
28: Ein Bundeskanzler, auch wenn er mal ein paar Tage versucht auszuspannen, ist natürlich immer im Dienst. Von daher kann man auch keinen Endpunkt sozusagen nennen, wann diese Zeit vorbei ist.
17: Der Endpunkt in Sachen Klimafolgenschutz zum Beispiel. Bisher 12.000 Hitzetote. Der stellvertretende Regierungssprecher Hille spricht, weil Merz schweigt, deshalb viel und oft übers Klima und begleitet das Thema, so wie Merz eben auch, was immer das heißt, das Klimathema begleiten.
21: Wie Sie sich vorstellen können, begleitet der Bundeskanzler dieses Thema natürlich intensiv, sodass Sie davon ausgehen können, dass der Bundeskanzler bestens in diesem Thema dabei ist und das Thema engstens begleitet und
17: die Opposition begleitet das mit Spott. Die will allmählich wissen, wo ist er denn, der Kanzler? Und warum sagt er nichts? Nichts zu Drohnen, nichts zum Rentenstreit, nichts zur Dürre, nichts zur Hitze und zum Klima.
23: Auf Feigheit, Bräsigkeit und Ignoranz kann man keine Kanzlerschaft aufbauen.
17: Im Kanzleramt bauen sie auf Sommerpause. Ruhe und kein öffentliches Kanzlerwort, weil sich durch Reden nicht alles ändert, zum Beispiel beim Niedrigwasser. Nur wenn man einen Hebel oder, wie Regierungssprecher Hille erstaunlicherweise sagt, einen Knopf umlegt.
21: Da bringt es nichts, die Erwartung zu schüren. Da könne man einen Knopf umlegen und übermorgen ist wieder genug Wasser im Rhein und alles funktioniert wieder.
17: Berliner Politikexperten vermuten Methode. Willst du was gelten, dann mach dich selten. Zumal manche CDUler Friedrich Merz vermutlich lieber im Urlaub als in den Landtagswahlkämpfen sehen, ätzt der grüne Banaschak.
23: Das ist jetzt keine Option, dass der Bundeskanzler erst nach den Landtagswahlen in Sachsen-Anhalt, Berlin und Mecklenburg-Vorpommern die politische Bühne wieder betritt. Vor allem in der Situation, in der wir uns befinden.
17: Die Situation heißt trotzdem Sommerpause. Nächste Woche dann Kabinettsklausur. Merz wird dann wohl da sein. Und dann ist der Sommer zu Ende. Und dann kommt, was schon Merkel wusste.
27: Dann kommt der Herbst und dann kommt der Winter der Entscheidungen. Jetzt kommen überhaupt nur noch Entscheidungen.
2: Und damit ist es 8.16 Uhr. Ja, und die Bundesjustizministerin Stefanie Hubig, die ist da in Berlin und die will das Mietrecht ändern, um Wohnungsmieter besser vor Hitze zu schützen. Im Gespräch mit der Rheinischen Post hat die SPD-Politikerin vorgeschlagen, zum Beispiel den Einbau von Klimaanlagen zu erleichtern. Das ist unser Top-Thema zur Stunde und weitere Meldungen hat jetzt Mirko Jugelt.
0: Das Unternehmen Aerodata stellt heute in Strausberg bei Berlin eine neu entwickelte Aufklärungsdrohne vor. Sie hat eine Spannweite von 26 Metern und soll sehr lange fliegen können, etwa um Küstengewässer zu überwachen. Die Bundeswehr nutzt dafür bisher einen israelischen Drohnentyp. Der Verkehrsverbund Oberelbe und die Deutsche Bahn unterzeichnen heute Vormittag den Vertrag über den künftigen Betrieb des Elektronetzes Oberelbe. Der Konzern hatte im Vergabeverfahren erneut den Zuschlag erhalten. Nach zahlreichen Problemen bei der Sanierung soll heute das Freizeitbad in Stolberg öffnen. Der Bürgermeister der Gemeinde Südharz, Peter Kohl, bestätigte dem MDR den Termin. Ursprünglich sollte das Bad schon vor einem Jahr öffnen. Die Modernisierung kostete mehr als 4 Millionen Euro. Das Wetter, heute wechselnd bewölkt, zum Teil Regen, später im Süden auch örtlich Gewitter möglich. 20 bis 24 Grad, morgen zeitweise heiter, einzelne Schauer und Gewitter, 22 bis 27 Grad. MDR aktuell Verkehrsdienst, A2 Richtung Hannover, zwischen Irxleben und Eilsleben stockender Verkehr, plus 15 Minuten. Vorsicht auf der A9 Richtung Berlin, zwischen Kleinmarzehns und Niemek liegt ein totes Reh auf der linken Fahrspur im Baustellenbereich. Und B85 Richtung Weimar-Rudolstadt, Stau, plus 20 Minuten. Geblitzt wird auf der A38 Richtung Göttingen zwischen Leuna und Merseburg Süd. Soweit der Verkehrsdienst, 8.18 Uhr.
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2: Wer eine Wohnung sucht, braucht so schon langen Atem. Und wenn dann endlich alles passt, also Lage, Preis, Größe, dann kommt manchmal noch eine Frage dazu, nämlich was ist eigentlich mit meinem Hund oder meiner Katze? Die Immobilienplattform ImmoScout24 hat Wohnungsanzeigen analysiert und rausgefunden, Haustierbesitzer haben in Ostdeutschland offenbar bessere Chancen, eine neue Wohnung zu finden, als in vielen anderen Regionen. Jessica Brautsch berichtet.
4: Sie sind haarig, verspielt, kuschelig, aber auch manchmal ganz schön wild und laut. Haustiere bereiten ihren Besitzern viel Freude, bei Vermietern sind sie aber nicht immer gern gesehen. Das erlebte auch Nele aus Erfurt, die gerne ihre Hunde mit zum Studium genommen hätte.
6: Hab dann nach Wohnungen gesucht und hab schon bei der Suche irgendwie versucht, darauf zu achten, dass da Tiere erlaubt sind. Die meisten Wohnungsanzeigen, die ich gesehen habe und dann auch alle Wohnungen, die ich tatsächlich besucht habe, die haben alle keine Hunde erlaubt. Viele hatten tatsächlich auch ein Verbot für Katzen ausgesprochen und genau in so einer Wohnung bin ich jetzt auch.
4: Besonders Vermieter in Rheinland-Pfalz und in Baden-Württemberg stünden Haustieren eher kritisch gegenüber. Das zeigt eine Analyse von ImmoScout24 zu Mietwohnungsinseraten aus 418 Städten und Landkreisen im Januar 2026. In Ostdeutschland ist in Anzeigen Tierhaltung deutlich häufiger nach Vereinbarung möglich, etwa in Sachsen-Anhalt bei fast jedem zweiten Angebot, in Thüringen bei 45 und in Sachsen bei 41% der Inserate. Doch ob das automatisch bedeutet, dass man hierzulande besonders tierfreundlich ist, daran zweifelt René Hobusch, Präsident von Haus und Grund Sachsen, dem Interessenverband sächsischer Haus-, Wohnungs- und Grundeigentümer.
7: Und so ein bisschen erklärt sich diese ImmoScout-Umfrage wahrscheinlich auch mit den hohen Leerständen, die wir insbesondere außerhalb der großen Städte in Sachsen haben, aber auch in Sachsen-Anhalt, in Thüringen, in Brandenburg. Da sind wir ja im gesamten Osten Deutschlands außerhalb der großen Städte ja schon mit 10% Leerstand deutlich höher als in den alten Ländern. Und die Not zu vermieten, vielleicht auch an einen Mieter mit Haustier zu vermieten, ist dann eher im Osten da.
4: Grundsätzlich können Vermieter Haustiere auch gar nicht verbieten, erklärt Jutta Hartmann, Pressesprecherin des Deutschen Mieterbundes.
19: Die Rechtsprechung ist so, Mieterinnen und Mieter müssen um Erlaubnis fragen, um Zustimmung bitten für die Hunde- und Katzehaltung. Die kann aber der Vermieter auch nicht einfach pauschal ablehnen mit, nee, das will ich nicht. Also er muss wirklich plausible Gründe haben.
4: Kleintiere wie Hamster und Wellensittiche sind dagegen immer erlaubt. Hunde und Katzen müssen dagegen zur Wohnungsgröße und Hausgemeinschaft passen, sagt Hobusch von Haus und Grund Sachsen.
7: Aber je größer das Tier wird, je exotischer, je mehr Gefahren und Konfliktpotenzial auch für die anderen Mieter ausgehen, desto stärker ist da ein Klärungsbedarf vorhanden und desto höher ist auch das Recht des Eigentümers zu sagen, er möchte das nicht in der Mietwohnung haben.
4: Dazu gehören auch sogenannte Listenhunde, wie beispielsweise Staffordshire Terrier. Vermieter können in Inseraten also den Wunsch äußern, keine Haustiere zu wollen. Der Rest ist Verhandlungssache. Bleibt nur eine Frage. Warum Vermieter in Leipzig laut Immobilienplattform eher pro Haustier sind? Diese Frage konnten weder Haus und Grund Sachsen noch der Mieterbund beantworten. Vielleicht vermieten hier einfach wirklich die größten Tierfreunde.
3: Jessica Brautsch berichtete, ja, und wir konzentrieren uns einfach auf andere Fragen.
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3: Ob Autoindustrie, Maschinenbau, Chemiebranche, viele Unternehmen stehen unter Druck und entsprechend groß ist die Sorge um die Arbeitsplätze dort. Aktuelles Beispiel aus Mitteldeutschland, der Chemnitzer Maschinenbauer Spinzwirn. Und auch große Traditionsfirmen wie ThyssenKrupp und Evonik entlassen Mitarbeitende. Und das bewegt auch MDR-Aktuell-Hörer Burkhard Emmerich-Valenta, dem eine Zahl des sächsischen Ministerpräsidenten Kretschmer gar nicht mehr aus dem Kopf geht.
5: Am 31. Juli veröffentlichte die FAZ ein Interview mit dem sächsischen Ministerpräsidenten Michael Kretschmer. Darin berichtet er, es gehen jeden Monat 15.000 Industriearbeitsplätze in Deutschland verloren. Das wären in einem Jahr 180.000 Arbeitsplätze. Mir kommt die Zahl zu hoch vor. Woher nimmt Herr Kretschmer diese Zahl und worauf beruht sie?
3: Sophia Spiropoulos hat sich für uns hinters Telefon geklemmt und Antworten gesucht.
8: 15.000 weniger im Monat. Das ist, als würde man ungefähr die Stammbelegschaft von BMW, Porsche und DHL in Leipzig zusammen entlassen. Kann das sein? Leider ja, sagt Holger Schäfer, Arbeitsmarktökonom am Institut der Deutschen Wirtschaft Köln.
10: Es sind tatsächlich jeden Monat 15.000 weniger. Also abgebaut werden noch viel mehr. Es werden gleichzeitig aber auch welche aufgebaut und die Statistik zählt ja die Anzahl der Beschäftigten. Also es ist eine Nettobetrachtung.
8: Gemeint ist die Statistik der Bundesagentur für Arbeit. Die besagte im Juni, dass das verarbeitende Gewerbe in den 12 Monaten zuvor insgesamt 174.000 Arbeitsplätze verloren hatte. Im Schnitt rund 15.000 pro Monat. Einen Rückgang in dieser Geschwindigkeit habe man so noch nicht gesehen, sagt Schäfer.
10: Die Krisen, die wir so in der letzten Zeit hatten, die waren üblicherweise kurz. Also Corona, was nur eine relativ kurze Zeit war, oder die Finanzkrise 2009, die war auch relativ schnell vorbei. Und für die Beschäftigung heißt das, dass die gar nicht so stark runtergegangen ist, weil die Beschäftigung ist viel träger jetzt als die Wirtschaftsentwicklung insgesamt. Die Firmen, die werfen ihre Beschäftigungspläne nicht so schnell um, sondern das machen sie erst, wenn sich ganz strukturell etwas ändert. Aber das haben wir im Moment.
8: Denn jetzt befinden wir uns im vierten Jahr der Rezession. Was läuft schief? Der Wirtschaftswissenschaftler Enzo Weber hat einen klaren Befund. Die deutsche Wirtschaft schafft es nicht, sich zu erneuern. Etabliertes Gerät unter Druck, bestes Beispiel ist der Verbrennermotor. Und deshalb müssten Chancen ergriffen werden. Und die gäbe es auch in der Windkraft, Wasserstoff- und Speichertechnologie, in der E-Mobilität oder auch der Kombination aus Robotik und künstlicher Intelligenz. Hier könnte man neue Stellen schaffen, aber das passiere derzeit kaum. Unternehmen trauen sich nicht, in Deutschland zu investieren. Und für die Stellen, die es gibt, so Weber, werden Fachkräfte gesucht. Leute, die vielleicht gerade woanders lieber die Abfindung nehmen und ihren Job an den Nagel hängen.
11: Im Moment sehen wir, dass viele Stellenabbauprogramme sozialverträglich organisiert werden. Das ist an sich auch gut gemeint und wirklich auch lang geübte Praxis. Aber das bedeutet, dass wirklich Beschäftigte in großer Zahl dann aus dem Arbeitsmarkt heraus in die Frührente gelotst werden. Und das ist im Moment eigentlich nicht das richtige Mittel.
8: Sagt Weber, der am Institut für Arbeitsmarkt und Berufsforschung Prognosen erstellt und Transformationsprozesse untersucht. Sein Vorschlag deshalb?
11: Wenn jetzt jemand mit Abfindung den Job verlässt, dann sollten wir diese Abfindung steuerlich fördern, wenn er in den nächsten Job geht. Also Abfindungsförderung nicht rückwärtsgewandt als Kompensation für den Jobverlust, sondern vorwärtsgewandt als Förderung, den nächsten Job aufzunehmen.
8: Beweglichkeit auf dem Arbeitsmarkt, das ist das, was wir brauchen, meint Weber. Doch dafür müsste die Politik endlich die Rahmenbedingungen schaffen. Andernfalls rechnet er vor, und hier kommt noch eine erschreckend große Zahl, verliert die deutsche Wirtschaft in den nächsten 15 Jahren 7 Millionen Arbeitskräfte.
3: Sophia Spiropoulos, und von großen Zahlen kommen wir jetzt zu kleinen Krabbeldingen, nämlich Insekten. Die können wir ja eigentlich gut gebrauchen, die sind wichtig für unser Ökosystem. Bei dem Neuankömmling, um den es jetzt geht, hält sich die Begeisterung allerdings in Grenzen. Die marmorierte Baumwanze breitet sich aus, auch in Mitteldeutschland, und besonders viele Funde gibt es inzwischen in Sachsen. Warum es gar keine so gute Nachricht ist, wenn die Wanze in ihrem Garten entdeckt wird, Christine Kielon sagt es uns.
9: In diesem Jahr sind insbesondere in den sächsischen Großstädten Leipzig und Dresden vermehrt Sichtungen der marmorierten Baumwanze gemeldet worden. Das zeigt die Datenbank der Forschungsinitiative Global Biodiversity Information Facility. Aber auch in vielen anderen Regionen Mitteldeutschlands ist die Stinkwanze vor allem in den vergangenen 2 Jahren vermehrt gesichtet worden. Die marmorierte Baumwanze stammt ursprünglich aus Ostasien. Von dort ist sie wahrscheinlich über Transportkisten nach Nordamerika und Europa eingeschleppt worden. Seitdem breitet sich die Stinkwanze auch in Deutschland aus, da sie nur wenige natürliche Feinde hat. Einen Befall können die nicht ausreichend eindämmen, sagen Fachleute. Doch das ist ein Problem für Landwirtschaft und Gärten. Denn auf dem Speiseplan der Tiere stehen mehr als 300 verschiedene Gewächse. Darunter sind Obst und Gemüse, Acker- und Zierpflanzen. Also zum Beispiel Paprika, Tomate, Apfel, Kirsche oder Beeren. Die Stinkwanze saugt Obst, Früchte oder Gemüse an. Dadurch verändern sich Form und Geschmack, sodass die Pflanzen ungenießbar für den Menschen werden. Schuld daran ist ein Enzym, das die Wanze beim Saugen an der Pflanze abgibt.
3: So, jetzt wollte ich Ihnen nicht den Frühstücksappetit verderben. Deswegen, ja, wenn Sie jetzt es gar nicht mehr aushalten, schnell mal raus wollen in den Garten, um zu schauen, ob die Wanze bei Ihnen auch schon angekommen ist. Josephine, was haben wir aktuell für ein Wetter?
13: Ein sehr bewölktes Wetter.

0: durchaus dann morgen schon wieder ein bisschen wärmer. Und zwar nämlich 22 bis 27 Grad sind da die Höchstwerte. Vor allem in Sachsen werden wir diese erreichen. Und dazu gibt es auf jeden Fall längere Sonnenanteile und nur ein paar Wolkenfelder. Und vielleicht im Nordwesten einzelne Schauer.
1: Ist Wind ein Thema?
0: Heute weht er teilweise recht böig aus Südwest bis West und wird morgen sich aber dann im weiteren Verlauf etwas abschwächen.
1: Josephine, für uns an diesem Morgen mit dem Wetter. Ich danke dir.
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1: Ja, 8:30. Wir schauen mal, was Sie hier in der kommenden halben Stunde im Programm erwartet. Weniger Getreide, Äpfel, Mais. Wie kann sich die Landwirtschaft langfristig auf Hitze und Trockenheit einstellen? Darüber sprechen wir gleich hier im Programm. Außerdem Haustürwahlkampf statt Social Media. Würden Sie einem Politiker die Tür öffnen, wenn es gerade bei Ihnen klingelt? Wir schauen mal, warum die Parteien trotz Instagram und TikTok noch immer von Haus zu Haus ziehen. Und das machen wir in Magdeburg mit unserer Korrespondentin. Jetzt erstmal alles Wichtige an diesem Morgen im Überblick, die Meldungen.
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4: Um 8.30 Uhr mit Mirko Jugelt. Thüringens Umweltminister Thilo Kummer schließt wegen des andauernden unterirdischen Schwelbrandes bei Meuselwitz auch Evakuierungen nicht aus. Kummer sagte dem MDR, sollte die Rauchbelastung auf dem früheren Tagebaugelände nachweislich gesundheitliche Probleme verursachen, müssten die Anwohner die Gegend möglicherweise zeitweise verlassen. Seit Ende Juni brennt auf dem stillgelegten Bergbaugelände nahe der Landesgrenze zu Sachsen und Sachsen-Anhalt auf rund 8 Hektar unterirdischer Kohlenstaub. Die Löscharbeiten dauern an. Bundesjustizministerin Stefanie Hubig will das Mietrecht ändern, um Wohnungsmieter besser vor Hitze zu schützen. Das erklärte die SPD-Politikerin in der Rheinischen Post. Sie schlug vor, den Einbau von Klimaanlagen oder Sonnenblenden gesetzlich zu erleichtern. Bislang haben Mieter keinen Anspruch auf solche baulichen Veränderungen und benötigen das Einverständnis des Vermieters. Hubig fordert für die Zukunft klare und praktikable Regelungen für beide Seiten. Der Klimawandel wird die Landwirte in Deutschland künftig vor gewaltige Herausforderungen stellen. Zu dieser Einschätzung kommt das Thünen-Institut, das die Bundesregierung in Fragen der Land- und Forstwirtschaft sowie der Fischerei berät. Die Wissenschaftlerin Mareike Söder sagte dem MDR, die Betriebe müssten daher mehr auf Risikovorsorge achten. So sei es beispielsweise jetzt schon möglich, klimaangepasste oder neue Samensorten zu verwenden. Auch müsse das Wassermanagement angepasst werden. Für die Beschäftigten des Einzel- und Versandhandels in Mitteldeutschland gehen heute die Tarifverhandlungen in die dritte Runde. Dazu kommen Arbeitgeberseite und Gewerkschaften in einem Hotel bei Halle zusammen. Der Verdi-Verhandlungsführer Thorsten Furgoll sagte, man fordere für die 270.000 Beschäftigten in Sachsen, Sachsen-Anhalt und Thüringen mindestens 222 Euro mehr Lohn im Monat. Sie seien durch zunehmende Arbeit und gestiegene Kosten etwa für Miete, Lebensmittel und Benzin stark belastet. Der Iran hat den Vorwurf zurückgewiesen, Raketen auf die Vereinigten Arabischen Emirate abgefeuert zu haben. Die Anschuldigung sei falsch und schade der Stabilität in der Region, erklärte ein Sprecher des Außenministeriums in Teheran. Die Emirate hatten angegeben, eine Rakete sei außerhalb, eine weitere innerhalb der Hoheitsgewässer der Emirate niedergegangen. Nach Angaben des Außenministeriums wurden bis auf Weiteres sämtliche Handels- und Finanzgeschäfte mit dem Iran ausgesetzt. Das waren die Nachrichten. Das Wetter mit den aktuellen Temperaturen. Artern wolkig 17 Grad, Dresden bedeckt 18, Eisenach stark bewölkt 17, Erfurt wolkig 17 Grad, Gardelegen stark bewölkt 17, Hoyerswerda bedeckt 18, Magdeburg stark bewölkt 18 Grad, Neuhaus im Rennweg dunstig 13, Oschatz stark bewölkt 17, Plauen wolkig 16, Wernigerode leichter Regen

0: 18 und Wittenberg wolkig 17 Grad. Heute nach Süden hin öfter Auflockerungen und etwas Sonne, sonst wechselnd bis stark bewölkt, von Westen her gebietsweise Schauer, Höchstwerte 20 bis 24 Grad, morgen heiter bis wolkig, im Verlauf vor allem nördlich von Harz und Fläming einzelne Schauer und Gewitter, Höchstwerte dann 22 bis 27 Grad. Am Freitag Sonne und Wolken, später stellenweise Regen, sommerlich warm. MDR-Verkehrsdienst, A2 Richtung Hannover, zwischen Irxleben und Eilsleben stockender Verkehr, plus 15 Minuten. Vorsicht auf der A4 Richtung Frankfurt, zwischen Wandersleben und Gotha, befindet sich eine ungesicherte Unfallstelle. Vorsicht auf der A9 Richtung Berlin, zwischen Kleinmarzehnse und Niemek, liegt ein totes Reh auf der linken Fahrspur im Baustellenbereich. Geblitzt wird auf der A38 Richtung Göttingen, zwischen Bleicherode und Breitenborbis, auf der A9 Richtung München zwischen Niemek und Kleinmarzehns. Soweit der Verkehrsdienst. 8.34 Uhr.
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2: Mit Katja Dietrich. Guten Morgen. Die Felder sind vielerorts ausgetrocknet und der Präsident des Deutschen Bauernverbands Joachim Ruckwied rechnet deshalb in diesem Jahr mit mageren Erträgen. Besonders Weizen, Roggen und Winterraps haben unter der anhaltenden Hitze und Trockenheit gelitten. Und gestern hat Ruckwied deshalb mehr Unterstützung für die Landwirte gefordert.
3: Die Politik muss jetzt liefern. Sie muss dies tun, um die Versorgungssicherheit auf Basis der heimischen Produktion auch zukünftig gewährleisten zu können. Weil Versorgungssicherheit ist so wichtig wie Verteidigungsfähigkeit.
2: Das sagt Bauernpräsident Joachim Ruckwied und darum dreht sich heute auch unsere Medienschau.
4: Die heraufziehende Heißzeit zwingt die Landwirtschaft, sich stark zu verändern, schreibt die Allgemeine Zeitung aus Mainz. Dabei kann und muss der Staat helfen. Die Politik darf die Bauern in der Krise nicht allein lassen. Doch ein staatlich alimentiertes Weiter-so wird nicht funktionieren. Die Frankfurter Allgemeine kommentiert, jetzt mit der Gießkanne zu helfen, also zum Beispiel mit höherer Düngemittelförderung und niedrigerer Dieselsteuer, würde auch Betriebe entlasten, die gut verdienen. Und davon gibt es noch viele. Die Rhein-Neckar-Zeitung aus Heidelberg bewertet die Lage so. Was der Ampelkoalition der Aufschrei gegen wegfallende Agrardieselsubventionen war, ist Union und SPD jetzt die angeblich dringend notwendige Kompensation der Hitzeschäden. Die Ernte ist noch nicht eingefahren, schon werden Einnahmeausfälle geltend gemacht. Landwirtschaftsminister Rainer hat völlig recht. Erst bilanzieren, dann fordern und dann weitersehen. Die neue Presse aus Coburg findet, wer weiterhin Obst und Gemüse aus Deutschland will, wird um eine Ausnahme des Mindestlohns für Erntehelfer nicht herumkommen. Gleichzeitig kann der Staat den Bauern helfen, indem er sie dabei unterstützt, sich gegen Ernteausfälle zu versichern. Denn klar ist, Hitzesommer wird es immer häufiger geben. Auch die Badische Zeitung aus Freiburg sieht immer häufiger Hitze und Trockenheit in den Sommermonaten. Die Reaktion des Deutschen Bauernverbands lässt diese Prognose lieber außen vor. Dieser belässt es bei der Forderung nach mehr Geld. Das Motto lautet: Jammern, bis die Politik einknickt. Abschließend Ende der Tag. Das Portal sieht den Bauernverband selbst in der Pflicht. Bis heute verlangt die Organisation keine Mindestpreise für Ackerfrüchte, Obst und Gemüse. Das würde die Position der Bauern gegenüber Agrarhändlern, Molkereien und vor allem gegenüber dem Einzelhandelskartell der großen Discounter stärken. Sie alle sind die eigentlichen Profiteure der Agrarsubventionen. Doch Ruckwied und Co. sitzen eben bei Landhandelskonzernen, Milch- und Fleischverarbeitern in Aufsichts- und Verwaltungsräten. Sie wollen also, dass die Produkte der Bauern, deren Interesse sie eigentlich vertreten sollten, billig bleiben.
2: Soweit unsere Medienschau zu den Hitzehilfen für die Landwirte und was jetzt passieren muss, damit die deutsche Landwirtschaft langfristig eine Zukunft hat. Darüber habe ich mit einer Forscherin vom Thünen-Institut für ökologischen Landbau gesprochen und in das Gespräch hören wir dann rein. In gut 10 Minuten. Von den Feldern geht's jetzt ins Dorf. Dort hängen derzeit an vielen Ortseingängen weiße Hemden. Die stehen für das letzte Hemd und die Botschaft: Vielen Menschen bleibt finanziell immer weniger. Mitgetragen wird die Aktion von der Protestbewegung Million. Wer dahinter steckt, warum die Bewegung inzwischen auch für die extreme Rechte interessant ist, das hat unser Sachsen-Korrespondent Robin Hartmann rausgefunden.
5: Ein weißes T-Shirt hängt auf einem Kleiderbügel am Ortseingangsschild von Dippoldiswalde. Kein Parteilogo, kein Forderungskatalog. Draufgeschrieben, das letzte Hemd. Ähnliche Bilder in Chemnitz, Suhl oder Zerbst. Die Aktion hat sich aus Schleswig-Holstein verbreitet. Auch Projekt Millionen unterstützt sie, teilt Bilder, produziert Videos dazu. Denn das Gefühl, immer mehr draufzahlen zu müssen, hatte auch der Gründer von Projekt Millionen, Marcel Baldauf.
6: Im März kam dann das erste Papier oder der Entwurf zur neuen Gesundheitsreform. Und dann gab es zu Hause etliche Diskussionen, was kann man tun und was könnte man tun. Und dann habe ich die Community damit hin zu Rate gezogen, also meine Follower damals bei Facebook. Und so ist das Projekt eigentlich ins Leben gerufen worden, ja.
5: Aus einer Facebook-Gruppe wurde binnen Monaten eine Protestbewegung. Anfang August kamen rund 10.000 Demonstrierende nach Plauen. Irgendwann will Baldauf mit 1 Million Menschen in Berlin demonstrieren. Protestforscher Bastian Stock von der TU Dresden sieht Bekanntes, aber auch Neues.
7: Es ist einerseits eine Reaktivierung von etablierten Proteststrukturen, das, was wir in Plauen gesehen haben, vor allem aus dem Corona-skeptischen Milieu. Und zum anderen hat dieser Protest es geschafft, eine Lücke zu schließen, die gerade andere Akteure nicht schließen. Das sind die Sozialproteste.
5: Steigende Preise, wirtschaftliche Unsicherheit, die Angst vor sozialem Abstieg seien keine extremistischen Themen. Das Problem beginne dort, wo andere diese Unzufriedenheit für sich nutzen, sagt Stock. Zum Protest in Plauen mobilisierten auch die vom Verfassungsschutz als rechtsextremistisch eingestuften Freien Sachsen. Baldauf sagt, seine Bewegung grenze sich aber vom Extremismus ab. Er gibt jedoch zu, bei einer Demonstration könne man nicht jeden überprüfen.
6: Sie gehen auf eine Demonstration, melden dort 10.000 Menschen an, wollen sie dann die 10.000 Leute alle nach einem Parteibuch fragen? Das wird nicht möglich sein.
5: Protestforscher Stock hält dagegen. Baldauf hätte vor der Demo viel entschiedener Grenzen setzen müssen. Gerade als Mensch aus der Region hätte er wissen können, wer auf solche Proteste aufspringt. Das habe Baldauf nicht ausreichend getan.
7: Und dann ist das passiert, was kaum musste. Die extreme Rechte hat sehr dankend seine mangelnde Vorbereitung und seine mangelnde Abgrenzung aufgenommen und es halt als ihren Protest verkauft. Teilweise sogar mit deutlich mehr Reichweite als er selber, weil sie schlicht und ergreifend mehr Zugriff auf Kanäle haben und mehr Menschen, die Inhalte produzieren können.
5: Auch in den Social-Media-Posts von Projekt Millionen sieht Stock Anknüpfungspunkte nach rechts. So warnt auch der Staatsschutz vor einer Vereinnahmung der Protestbewegung. Die Sprecherin der Polizeidirektion Zwickau, Christina Friedrich.
8: Weder beim letzten Hemd noch bei dem Projekt Millionen handelt es sich aus unserer Sicht um extremistische Bestrebungen. Gleichzeitig kann man aber sagen, dass es schon grundsätzlich auch dem Modus operandi von extremistischen Parteien entspricht, dass sie auch nicht extremistische Proteste gegen die Politik der Regierung nutzen, um ihre verfassungsfeindlichen Narrative zu verbreiten und damit auch die gesellschaftliche Anschlussfähigkeit auszubauen.
5: Gerade deshalb sind solche Proteste für die Extremrechte interessant. Sie erreichen auch Menschen, die vor allem wirtschaftliche Sorgen haben oder sich politisch nicht gehört fühlen. Das allein macht diese Menschen aber nicht zu Extremisten, sagt Protestforscher Stock.
2: Robin Hartmann war das und jetzt geht's hier weiter mit dem Sport.
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9: Mit Susanne Böttcher, guten Morgen. Und wir schauen mal so ganz vorsichtig in die Zukunft. Wie wäre es denn mit Olympischen Spielen in Leipzig? Diesen Traum gab es ja schon mal. Damals die Bewerbung um die Spiele 2012. Und die Vision lebt jetzt wieder auf. Am 26. September fällt die Entscheidung, wer für Deutschland ins Rennen geht. Und Leipzig bewirbt sich als Co-Gastgeber zusammen mit Berlin für die Sommerspiele 2036, 40 oder 44. Trotz der Konkurrenz aus München und dem Rhein-Ruhr-Gebiet ist man in Leipzig optimistisch, weiß Thorsten vom Wege, gestern beim Olympiatalk von Sport im Osten mit dabei.
10: Im Rahmen einer Podiumsdiskussion in der sächsischen Messestadt verkündete Sachsens Innenminister Armin Schuster zu Beginn dabei gleich mal eine frohe Botschaft.
11: Die 60 Millionen für Leipzig, für das Thema Ballsporthalle und Quarterback ist im Kabinett heute Morgen entschieden worden.
10: Mit diesem Sporttempel wollen die Sachsen in die erste Liga in Sachen Multifunktionsarenen aufsteigen. Die Halle soll natürlich auch Austragungsstätte olympischer Ballsportwettbewerbe werden. Überhaupt, in Sachen Sportstätten hätte Leipzig schon jetzt viel zu bieten. Vom Kanupark in Merkleberg, der Red Bull Arena bis hin zu den Hallen auf der neuen Messe, die sich ja bereits als Sportstätten bei internationalen Großveranstaltungen bewährt hätten, so Messechef Martin Buhl-Wagner. Klar sei allerdings, und auch da war sich die Runde einig, es gäbe bei keinem der deutschen Kandidaten auch nur den leisesten Zweifel an dessen Fähigkeit, die Spiele auszurichten. Berlins Olympiabeauftragter Kaveh Nieromand arbeitete dennoch Unterschiede heraus, die für die Hauptstadt und ihren Juniorpartner sprechen.
12: Wir haben mit einer Sache sehr überrascht und das ist das Konzept. Weil das Konzept ist tatsächlich ein völlig anderes Konzept, weil das setzt auf Bestand auf.
10: Dies sei deshalb so wichtig, so Niromont weiter, weil nach den Vorgaben des IOC bei nur noch 7 Jahren Vorlauf nach einem Olympiazuschlag viele Neubauten praktisch obsolet wären. Sachsens Innenminister Schuster verwies am Beispiel der deutschen Bewerbung um den Grand Départ genannten Tour de France-Auftakt, der in Sachsen 2029 stattfinden soll, auf eine Aussage von Tourdirektor Christian Prudhomme, die zeige, wie man aus dem Ausland auf Deutschland blicke.
11: 40 Jahre nach der Wiedervereinigung, 40 Jahre nach dem Mauerfall, ohne Berlin mache ich nicht. Mit Berlin ganz große Chancen.
10: Und der Innenminister betonte noch einmal explizit zwei Dinge. Die unglaubliche Wirkung dieser Entscheidung in das Land hinein sei das eine, vor allem weil
11: ich mir im Moment für die Jugend und die Kinder keinen größeren Ruck vorstellen kann, in eine positive Zukunft zu gehen. Nicht nur was Fitness anbelangt, sondern was Fragen anbelangt, wie miteinander zusammen Verantwortung tragen, Werte, Team. Das ist die größte Bewegung, die wir auslösen können.
10: Fast noch wichtiger sei die Tatsache, dass der nationale Entscheid nur ein erster Schritt ist, auf dem Weg, die Sommerspiele nach Deutschland zu holen. Leipzig-Sportbürgermeister Heiko Rosenthal betonte deshalb, maßgebend sei ja, sich im internationalen Wettbewerb um die Ausrichtung der Spiele durchzusetzen.
13: Berlin ist nun mal das einzige internationale Schwergewicht, was wir haben. Und insofern, es gibt nur einen Standort, der Olympische Spiele nach Leipzig holt, und das ist Berlin. Mit Leipzig.
10: Kurz und gut, in Leipzig ist man nüchtern genug, die eigene Rolle nicht überzubewerten, aber auch selbstbewusst, weil man weiß, dass eigentlich nur Berlin in der Lage ist, mit den konkurrierenden Metropolen international auf Augenhöhe mithalten zu können.
9: Und von den möglichen Olympischen Spielen in Leipzig geht's noch zum Fußball. Erst gegen Leipzig, dann gestern gegen Heidenheim. Binnen weniger Tage ist Bayern-Spieler Jamal Musiala zweimal benommen zu Boden gegangen. Nun wurde auch die Diagnose bekannt. Marcel Stober.
14: Nach dem Testspiel in Heidenheim sagte Bayerns Sportvorstand Max Eber lediglich kryptisch: Wir wussten Bescheid. Musiala werde sich selbst dazu äußern. Das hat der 23-Jährige am Abend in den sozialen Netzwerken getan. Bei ihm seien temporär kurz auftretende, aber gut behandelbare Absenzen festgestellt worden. Absenzanfälle sind eine Form der Epilepsie, die sich durch kurze Bewusstseinsstörungen auszeichnen. Musiala sei in bester medizinischer Behandlung, sehr optimistisch und auf einem guten Weg, schreibt er. Er selbst habe die Verantwortung übernommen, nach ärztlicher Freigabe weiter Fußball zu spielen. In Heidenheim war Musiala nur wenige Minuten nach seiner Einwechslung in der zweiten Halbzeit zu Boden gegangen und wurde daraufhin von seinen Mitspielern abgeschirmt. Ärzte eilten aufs Feld und nach kurzer Behandlung ging Musiala mit ihnen in Richtung Kabine.
2: 8.45 Uhr, Sie sind bei MDR aktuell, dem Nachrichtenradio. Das ist ja unser Top-Thema in dieser Stunde. Noch immer brennen unterirdisch Kohlereste auf dem ehemaligen Tagebau bei Meuselwitz, das ja schon seit Wochen. Und jetzt schließt Thüringens Umweltminister Thilo Kümmer sogar Evakuierungen nicht aus, falls die Rauchbelastung die Gesundheit der Anwohner gefährdet. Mehr dazu dann gleich in den Nachrichten. Jetzt erstmal weitere Meldungen mit Mirko Jugelt.
0: Liberia will nach eigenen Angaben bis zu 1200 Migranten aufnehmen, die aus den USA abgeschoben wurden. Nach Regierungsangaben trifft morgen eine erste Gruppe von 20 Menschen ein. US-Präsident Donald Trump geht seit seiner wieder mal massiv gegen Migranten vor. Dabei schiebt seine Regierung auch Menschen in Staaten ab, die nicht deren Heimatländer sind. Fast jeder zweite Flug der Regierungsflieger der Bundeswehr ist im ersten Halbjahr ohne Passagiere abgehoben. Nach Angaben des Verteidigungsministeriums gab es insgesamt gut 600 Flüge. Das Ministerium verweist darauf, dass Lehrflüge auch für Ausbildung und Training genutzt würden. Die alte Brücke am Schmidtstädter Knoten in Erfurt ist ausgehoben. Nach Angaben der Deutschen Bahn erreichte das rund 1500 Tonnen schwere Brückenteil am späten Abend seine Endposition und wurde abgesenkt. Die Arbeiten dauerten mehrere Stunden. Die Brücke muss wegen möglicher Rissschäden ersetzt werden. Das Wetter: Heute wechselnd bewölkt, zum Teil Regen, später im Süden auch örtlich Gewitter möglich, 20 bis 24 Grad. Morgen zeitweise heiter, einzelne Schauer und Gewitter, 22 bis 27 Grad. MDR aktuell Verkehrsdienst. Vorsicht auf der A4 Richtung Frankfurt. Zwischen Gotha und Gotha-Boxberg liegt ein Reifen auf der linken Fahrspur. A2 Richtung Hannover zwischen Irxleben und Eilsleben. 4 Kilometer stockender Verkehr an einer Baustelle plus 15 Minuten. A4 Richtung Frankfurt zwischen Wandersleben und Gotha. Ungesicherte Unfallstelle. Im Landkreis Sächsische Schweiz aus der Erzgebirge ist die Straße zwischen Glashütte und Bärenhecke wegen einer defekten Gasleitung gesperrt. Und geblitzt wird auf der A9 Richtung München zwischen Niemeck und Kleinmarzens und auf der A38 Richtung Göttingen zwischen Bleicherode und Breitenwarbis. Soweit der Verkehrsdienst, 8.48 Uhr.
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2: Kurz vor neun werfen wir noch mal einen Blick auf den Frühstückstisch. Brötchen oder Brot, Müsli oder den Apfel. Vieles von dem, was da bei Ihnen womöglich gerade steht, hat seinen Ursprung auf unseren Feldern. Und genau dort haben Hitze und Trockenheit in diesem Jahr deutliche Spuren hinterlassen. Der Deutsche Bauernverband rechnet mit rund 7% weniger Getreide als im vergangenen Jahr. Und für die Landwirte geht es damit inzwischen längst um die Frage, wie muss Landwirtschaft künftig aussehen, damit da überhaupt noch was wächst? Und darüber habe ich gesprochen mit Mareike Söder vom Thünen-Institut für ökologischen Landbau. Sie beschäftigt sich mit Klimafolgen und Klimaanpassung.
15: Guten Morgen.
2: 7% weniger Getreide. Ist das jetzt einfach ein schlechtes Erntejahr oder erleben wir einen Vorgeschmack auf die Landwirtschaft der Zukunft?
15: Also ich glaube, eins muss klar sein, Klimawandel ist nicht was von morgen, sondern wir sind mittendrin, kann man so sagen. Also dass wir trockenere Sommer haben, häufigere, intensivere Hitzewellen, dass die zunehmen, wie wir es in diesem Jahr auch beobachtet haben. Für die Gesamtbewertung, wie Erträge einzuordnen sind, raten wir immer dazu, auch zu schauen, nicht nur auf das vergangene Jahr, sondern sich so längere Zeitreihen anzugucken. Und da ist dann die Einordnung beim Getreide ein bisschen weniger dramatisch, dass wir so leicht unterdurchschnittliche Erträge haben und dass wir vor allen Dingen auch bei Raps und bei Mais im Vergleich zu durchschnittlichen Erträgen deutliche Einbußen erwarten.
2: Ja, und inwiefern müssen wir denn jetzt, wenn die Ernteausfälle da so groß sind, zum Beispiel Landwirtschaft in Deutschland anders denken oder betreiben als bisher?
15: Also ich glaube, da muss man immer sehen, dass da nicht immer gleich die Systemfrage zu stellen ist, sondern dass man eben auch schauen kann, welche Optionen gibt es denn heute schon. Das ist zum Beispiel die Nutzung von angepassten Sorten, die Anpassung der Bodenbearbeitung, dass der Boden eben besser einmal Wasser halten kann und dann, wenn es zu stark Regenereignissen kommt, Wasser besser aufnehmen kann. Auch der Einsatz von neuen Kulturen kann da eine Option sein. Was, glaube ich, immer wichtiger wird, ist, dass wir aufgrund der Unvorhersehbarkeit der Bedingungen die Risikovorsorge und auch das Risikomanagement für die Betriebe immer wichtiger wird. Und da würde ich einen Teil des Systemwandels sehen, dass dieser Punkt vermehrt in den Vordergrund rückt.
2: Ist denn das schnell, ohne große finanziellen Aufwand, umsetzbar? Neue Pflanzen, andere ja. Bewässerung und so weiter?
15: Also das ist natürlich so, dass solche Dinge nicht immer umsonst zu haben sind, aber Ernteausfälle kosten auch Geld. Also von daher ist, glaube ich, einfach keine andere Option, als auf Betriebsebene zu schauen, welche Optionen kann ich umsetzen und welche Kulturarten muss ich vielleicht ändern in meiner Fruchtfolge. Bewässerung ist natürlich immer erstmal, man denkt, naja, man gibt eben zusätzliche Wassergaben und damit ist das Problem gelöst, aber die ist natürlich nicht umsonst zu haben. Neben dem Investitionen in Bewässerungsinfrastruktur kostet es eben auch Personal und Energie, die Bewässerung dann auch einzusetzen, sodass das der Ausbau von Bewässerung dann eher was für die Kulturarten ist, wo entsprechend die Deckungsbeiträge dann auch hoch sind. Das ist vor allen Dingen Gemüse und Gartenbau oder auch Kartoffeln und Zuckerrüben. Und das sind die Kulturen, die wir eben schon größtenteils unter Bewässerung haben.
2: Jetzt ist das Thema ja inzwischen wieder in der Politik angekommen. In Berlin wird über einen Hitzeschutzplan diskutiert. Und jetzt aus Sicht der Landwirtschaft, aus Ihrer Sicht, geht das in die richtige Richtung? Und ist das sinnvoll, wenn der Bund da jetzt mitmischt?
15: Zum einen ist natürlich auch die Frage, dass wir weiterhin konsequenten Klimaschutz betreiben sollten, um einfach langfristig auch die Klimafolgen im Rahmen zu halten. Dann macht es gerade bei so strukturellen Fragen natürlich auch immer Sinn, möglichst langfristig und ja auf einer guten Auswertung und Datenbasis Dinge zu entscheiden. Grundsätzlich für die Klimaanpassung insgesamt lässt sich aus wissenschaftlicher Sicht einordnen, dass staatliches Handeln vor allen Dingen da gefragt ist, wo die Betriebe eben als Einzelner nicht tätig werden können. Das sind zum Beispiel Züchtungsforschung für hitzeresistente oder trockenresistente Sorten. Das ist Forschung zu, welche Anpassungsmaßnahmen funktionieren denn. Informationsbereitstellung für welche Klimafolgen habe ich denn in meiner Region zu erwarten, sodass insgesamt hier sich staatliches Handeln am ehesten darauf konzentrieren sollte.
2: Dr. Mareike Söder war das, Wissenschaftlerin am Thünen-Institut für ökologischen Landbau. 8.53 Uhr jetzt. Wenn es bei Ihnen zu Hause in diesen Tagen unerwartet an der Tür klingelt, insbesondere wenn Sie in Sachsen-Anhalt wohnen, dann ist es vielleicht nicht der Postbote oder die Nachbarin, sondern ein Politiker im Wahlkampf. Tatsächlich setzen viele Parteien auch im digitalen Zeitalter auf solche direkten Gespräche an der Haustür. Warum die nach wie vor so wichtig sind und ob das tatsächlich noch Stimmen bringt, unsere Sachsen-Anhalt-Korrespondentin Doreen Jonas, die war in Magdeburg mit unterwegs und hat sich angeschaut, wie das funktioniert.
16: So, fangen wir unten an.
17: Mustafa Gröner, Ende 20, dunkle Haare und Schnauzbart. Mutter Marokkanerin, Vater Altmerker, aufgewachsen im Plattenbauviertel Magdeburg-Olfenstedt. Er steht vor der Haustür des Wohnblocks am Breiten Weg. Sein Ziel, ein Direktmandat für die Linke im Wahlkreis Magdeburg-Ost. An 15.000 Haustüren wollen er und sein Team klingeln. Auf 350 Leute aus ganz Deutschland kann er in dieser Aktionswoche zählen. Das Ganze ist generalstabsmäßig geplant.
18: Hallo, guten Tag. Ich bin Mustafa, ich bin von der Linken. Wir sind hier gerade im Stadtteil unterwegs und fragen die Nachbarn, was sie beschäftigt und bewegt und was sie gerne ändern würden, gerade im Blick auf die Landtagswahlen.
19: Alles okay bei mir. Ich werde mich richtig entscheiden.
18: Alles klar, aber haben Sie irgendwelche Sachen, die Sie gerne ändern?
17: Gröner übergibt noch rasch den Flyer und die Einladung zum Sommerfest. Und so geht er weiter von Tür zu Tür. Macht niemand auf, kommt ein kleiner Papieranhänger mit Infos an die Türklinke.
18: Wir diskutieren ja nicht mit den Menschen, sondern wir hören ihnen eher zu. Das trifft es eher. Also die schlimmste Reaktion, die ich erlebt habe, war, dass jemand halt gesagt hat, so nee, ich will nicht mit euch reden, hat die Tür zugeschlagen. Aber ansonsten ist Feedback positiv bis neutral.
17: Sagt Kandidat Gröner. Beruflich hilft er in der Notrufzentrale Menschen in steckengebliebenen Fahrstühlen.
18: Hallo, guten Tag. Ich bin Mustafa, ich bin von der Linken.
19: Was?
18: Ich bin Mustafa, ich bin von der Linken. Von der Partei Die Linke.
19: Ja, und?
18: Und wir sind hier gerade unterwegs und fragen die Menschen, was sie stört, was sie gerne ändern würden.
19: Ich brauche ja nicht.
18: Sie brauchen gar nichts?
19: Ist mir auch egal.
17: Beim Haustürwahlkampf ist Geduld gefragt. Es gibt eigens Schulungen dafür. Und dann klingelt der linken Kandidat bei Bernd Felske. Der trägt auch gleich sein Anliegen vor.
20: Ich würde gerne ein bisschen, dass wir bei der Wende was machen.
17: Mhm. Die Steuern gefallen ihm nicht. Er kommt dann aber auch schnell auf landespolitische Themen. Die beiden reden gut 10 Minuten miteinander. Wahlkampf an der Tür, das ist eine gute Sache, findet der 74-jährige Felske.
20: SPD war da, haben wir 5 Minuten, 10 Minuten erzählt.
17: So gut wie alle Parteien nutzen das Instrument des Haustürwahlkampfs. Von AfD über CDU bis SPD, Grüne und FDP. Mehr oder weniger intensiv.
21: Ja, man sollte meinen, das ist ein bisschen anachronistisch im digitalen Zeitalter.
17: Sagt der Politikwissenschaftler Michael Kolkmann von der Martin-Luther-Universität in Halle. Studien zeigten allerdings, dass Haustürwahlkampf die Wahlbeteiligung um bis zu 8 Prozentpunkte höher ausfallen lassen kann.
21: Und wenn es darum geht, ein Direktmandat zu gewinnen oder knapp über oder unterhalb der 5-Prozent-Hürde zu landen, dann ist das wahrscheinlich sehr, sehr hilfreich. Und gerade wenn so ein bisschen das Bild Politik hört uns nicht mehr zu verbreitet ist, dann reagieren viele Wählerinnen und Wähler überrascht, wenn plötzlich jemand von der Partei oder der Spitzenkandidat oder vielleicht der Wahlkreiskandidat vor der Tür steht.
17: Hinzu komme, dass dieser Landtagswahlkampf vom Duell AfD-CDU bestimmt werde.
21: Und dann ist es natürlich gerade für die kleineren Parteien sicher hilfreich, mit diesem Haustürwahlkampf auch stattzufinden im Wahlkampf. Und man sagt ja immer, Politik ist auch Kontaktsport, also Wählerinnen und Wähler direkt anzusprechen. Und da hat sich Haustürwahlkampf als sehr erfolgreich erwiesen.
17: An diesem Tag kann auch Mustafa Gröner im Breiten Weg in Magdeburg punkten.
18: Können Sie sich vorstellen, mir Ihre Erststimme zu geben?
20: Ich habe ja hier Bilder.
18: Nein, es freut mich.
17: Bei welcher Partei am Ende das Kreuz wirklich steht, das entscheidet sich dann spätestens am 6. September.
18: Alles klar, schönen Tag noch.
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22: Wer 45 Jahre lang gearbeitet und in die Rentenkasse eingezahlt hat, kann sich über eine Rente ohne Abschläge freuen. 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
2: Na, bis dahin starten wir jetzt erstmal langsam in den Vormittag und schauen nochmal zum Wetter. Josephine, wie ist es aktuell? Gibt es viel Regen?
6: Ja, also es gibt schon immerhin Gebiete mit Regen und der wird jetzt auch von Stunde zu Stunde ein bisschen in sich intensivieren. Im Eichsfeld, im Harz, in der Börde und auch schon im Jerichower Land. Und im Allgemeinen zieht es heute vor allem über Sachsen-Anhalt hinweg. Im Eichsfeld und aber auch in Nordsachsen ist das aber auch möglich. Und im Süden, da sind zwar ein paar Auflockerungen auch ein Thema, aber es gibt den ein oder anderen Schauer und vor allem zum späteren Nachmittagabend können sich sogar örtlich starke Gewitter entwickeln.
2: Und das bei welchen Temperaturen?
6: Immerhin, wenn die Sonne gut durchkommt, bis 25 Grad punktuell in Thüringen, ansonsten eher so 21, 23 Grad.
2: Josephine Bechner war das, danke. Ja, und das war schon der Morgen hier bei MDR aktuell. Wir schauen jetzt auf die kommende Stunde. Laut einer neuen Studie nimmt die UV-Strahlung zu und damit auch das Hautkrebsrisiko. Was das genau für unsere Haut bedeutet, fragen wir einen Dermatologie-Professor. Und fulminantes Börsendebüt. Chinas Roboterfirma Unitree startet mit einem Plus von 600%. Das alles erzählt Ihnen gleich Sven Kochrade. Ich sage Tschüss für heute, bedanke mich fürs Zuhören, bin Katja Dietrich. Tschüss.
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0: Um 9 Uhr mit Mirko Jugelt. Bundesjustizministerin Stefanie Hubig will das Mietrecht ändern, um Wohnungsmieter besser vor Hitze zu schützen. Das erklärte die SPD-Politikerin in der Rheinischen Post. Sie schlug vor, den Einbau von Klimaanlagen oder Sonnenblenden gesetzlich zu erleichtern. Bislang haben Mieter keinen Anspruch auf solche baulichen Veränderungen und benötigen das Einverständnis des Vermieters. Hubig fordert für die Zukunft klare und praktikable Regelungen für beide Seiten. Thüringens Umweltminister Thilo Kummer schließt wegen des andauernden unterirdischen Schwelbrandes bei Meuselwitz auch Evakuierungen nicht aus. Kummer sagte dem MDR, sollten die Rauchgase nachweislich gesundheitliche Probleme verursachen, müssten Anwohner die Gegend möglicherweise zeitweise verlassen. Für Menschen mit Vorerkrankungen veranlasste die Bergbauverwaltungsgesellschaft LMBV bereits erste Evakuierungen. Seit Ende Juni brennt auf dem stillgelegten Bergbaugelände nahe der Landesgrenze zu Sachsen und Sachsen-Anhalt ein unterirdischer Kohlenstaub. Die Löscharbeiten dauern an. Der ADAC hat den Mineralölkonzernen erneut vorgeworfen, Krisen für überhöhte Spritpreise auszunutzen. Sprecherin Katrin van Randenburg sagte dem MDR, die Konzerne machten ordentlich Kasse. Laut Markttransparenzstelle für Kraftstoffe kostete ein Liter Super gestern im bundesweiten Schnitt 2,20 Euro. Das waren 4 Cent mehr als vor einer Woche. Der Liter Diesel lag bei 2,23 Euro. Der Sprecher des Wirtschaftsverbandes Fuels und Energie, Alexander van Gersdorf, machte hingegen den Nahostkonflikt für den Preisanstieg verantwortlich. Das Institut für Arbeitsmarkt- und Berufsforschung fordert mehr Unternehmermut. Der Ökonom Enzo Weber sagte dem MDR, angesichts des großen Stellenabbaus in der Industrie müssten Firmen mehr in neue Technologien investieren. In den Bereichen E-Mobilität oder Speichertechnik gäbe es große Chancen, neue Jobs zu schaffen. Etablierte Branchen wie der Verbrennungsmotor stünden hingegen unter Druck. Nach Angaben der Bundesagentur für Arbeit sind innerhalb eines Jahres bundesweit fast 175.000 Industriearbeitsplätze weggefallen. Zum Welttag der humanitären Hilfe beklagen Organisationen in Deutschland mangelnde Unterstützung. Der Dachverband WENRO erklärte, die Zahl der weltweiten Krisen steige, gleichzeitig stehe immer weniger Geld zur Verfügung. Außerdem werde die Arbeit in Kriegs- und Konfliktgebieten immer schwieriger. Nach Angaben einer internationalen Sicherheitsdatenbank kamen im vergangenen Jahr weltweit rund 350 Helferinnen und Helfer ums Leben. Das waren die Nachrichten. Das Wetter mit den aktuellen Temperaturen: Brocken, leichter Regen, 11 Grad, Chemnitz wolkig 17, Dresden bedeckt 18, Eisenach stark bewölkt 17 Grad, Erfurt wolkig 17, Fichtelberg Nebel 11, Gera wolkig 17, Görlitz bedeckt 17, Halle leichter Regen 18 Grad, Leipzig stark bewölkt 18, Magdeburg stark bewölkt 18 und Meiningen bedeckt 16 Grad. Heute nach Süden hin öfter aufgelockert mit etwas Sonne, sonst wechselnd bis stark bewölkt und von Westen her gebietsweise Schauer. Höchstwerte 20 bis 24 Grad, morgen heiter bis wolkig, im Tagesverlauf vor allem nördlich von Harz und Fläming einzelne Schauer und Gewitter. Höchstwerte 22 bis 27 Grad. Am Freitag Sonne und Wolken, später stellenweise Regen, sommerlich warm. MDR Verkehrsdienst, Vorsicht auf der A9. Richtung München zwischen Bitterfeld-Wolfe und Halle liegt ein Reifen auf der rechten Fahrspur. A2 Richtung Hannover zwischen Irxleben und Alsleben stockender Verkehr. A4 Richtung Görlitz zwischen Dresden-Neustadt und Flughafen Stau plus 10 Minuten. Vorsicht auf der A4 Richtung Frankfurt zwischen Gotha und Gotha-Boxberg liegt ein Reifen auf der linken Fahrspur. A17 Richtung Prag, Vorsicht in der Auffahrt Pirna steht ein defekter Lastwagen. Und geblitzt wird auf der A9 Richtung München zwischen Niemeck und Kleinmarzehns, auf der A38 Richtung Göttingen zwischen Bleicherode und Breitenworbis und auf der A71 Richtung Schweinfurt in Höhe Stadt Ilm. Soweit der Verkehrsdienst, 9.04 Uhr.
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7: Am Mikrofon begrüßt Sie Sven Korale in einen guten Tag. Seit rund 7 Wochen brennt es nun schon in Meuselwitz im Altenburger Land. Hier geht es um einen ehemaligen Braunkohletagebau. Es schwelt unterirdisch und ist im Moment nicht zu löschen, weil das gesamte Areal dazu geflutet werden müsste. Im Moment aber fehlt schlicht das Wasser. Für die Anwohner ist das immer schwerer auszuhalten. Dem MDR sagen einige von ihnen das ja.
8: Ich stehe früh auf, habe so einen Kopf, Kopfschmerzen. Der ist übel und alles. Das ist Mist.
23: Und es ist einfach so, dass die Belästigung gerade in den ganz frühen Morgenstunden so stark ist, dass der Schlaf eingeschränkt ist. Die Kinder werden wach, weil es ganz, ganz arg nach Brandgeruch riecht.
24: Wir schmeißen alles jetzt weg, was in unserem Garten wächst. Na? Also es ist echt belastend. Es geht wirklich an die Substanz.
7: Die Meinung und das Empfinden der Anwohner. Die Thüringer Landesregierung überlegt deshalb jetzt zusammen mit den Verantwortlichen, was man für die Meuselwitzer tun kann. Zum einen sollen Messungen zeigen, wie gefährlich die Lage tatsächlich ist. Und dann schließt Umweltminister Thilo Kummer Evakuierungen nicht aus. Der Minister sagt am Abend im MDR Thüringen-Journal.
25: Die Stadt Meuselwitz hat veranlasst, dass die LMBV einen zusätzlichen Messkatalog entsprechend realisieren muss. Die LMBV hat inzwischen ein Büro gebunden, was einen Messplan erstellt, was diese Messungen durchführt. Da geht es um Schwermetalle und Schwefeldioxid und alles solche Dinge. Und anschließend macht dieses Büro auch die Auswertung, was also davon für den Gesundheitsschutz der Bevölkerung von Relevanz ist, und gibt die ganzen Daten dem Gesundheitsamt des Altenburger Landes. Wenn wir zum Ergebnis kommen, dass es zu einer Gesundheitsbeeinträchtigung für die betroffene Bevölkerung führt, dann müssen natürlich Maßnahmen ergriffen werden. Dann kann ich nicht einfach sagen, ihr müsst jetzt den nächsten Monat die Fenster zuhalten. Dann müssen wir gucken, wie Menschen aus der Gegend eventuell für eine Zeit lang tatsächlich auch weggebracht werden. Die LMBV hat das für Menschen mit besonderen Gesundheitsbeeinträchtigungen tatsächlich auch schon veranlasst.
7: LMBV, das ist der Bergbausanierer, und die Auskünfte kamen vom Umweltminister in Thüringen. Thilo Kummer vom BSW. 9.07 Uhr ist es jetzt. Hier ist MDR Aktuell. Die Diskussion um einen besseren Hitzeschutz in Deutschland geht in eine neue Runde. Jetzt kommt ein Vorstoß von Bauministern aus CDU-geführten Ländern. Sie fordern Geld für kurzfristige Maßnahmen und sie kritisieren die Bundesbauministerin von der SPD. Einzelheiten von Nadja Baschek.
26: Die Bauministerinnen und Minister aus 5 CDU-geführten Bundesländern fordern ein kurzfristiges Sonderprogramm zum Hitzeschutz, das eine 500 Millionen Euro umfassen solle, heißt es in einem gemeinsamen Papier. Das Geld solle in Maßnahmen zur Stadtentwicklung fließen, beispielsweise um Verschattungen oder kühle Aufenthaltsflächen in den Städten zu schaffen, und das binnen eines Jahres. Die Finanzierung solle der Bund übernehmen. Die zuständigen Landesminister aus Bayern, Nordrhein-Westfalen, Sachsen, Sachsen-Anhalt und Schleswig-Holstein bringen damit eine weitere Position in die Debatte rund um Hitzeschutz ein. Zuvor hatte die SPD unter anderem eine Grundgesetzänderung ins Spiel gebracht, um Klimaanpassung in der Verfassung zu verankern. NRW-Bauministerin Ina Scharrenbach von der CDU ist dagegen.
9: Das Grundgesetz ist kein Gesetz wie jedes andere. Es ist kein Gesetz, was einer operativen Umsetzung von Vorstellungen derzeit dient, sondern das Grundgesetz definiert ja dem Grunde nach die Regeln unseres Zusammenlebens. Und es hat mal einfach angefangen, sehr übersichtlich, und es kommt immer mehr Tagespolitik hinein. Das ist aber nicht die Aufgabe.
26: Die Landesminister wollen das Thema auf der kommenden Bauministerkonferenz im September auf die Tagesordnung setzen. Sie werfen dem Bundesbauministerium dröhnendes Schweigen vor und hätten, wie es heißt, irritiert wahrgenommen, dass sich aus der Bundesregierung jeder zu dem Thema melde, bloß aus dem SPD-geführten Bauministerium sei nichts zu hören. Auf dessen Webseite werden Vorschläge für Hitzeschutz aufgelistet und es gebe Fördergelder für Akteure in den Kommunen. Doch das scheint den Ministerinnen und Ministern von Union und FDP nicht weit genug zu gehen.
7: 9:08 ist es, hier ist MDR aktuell. Sachsen will mit einem Aktionsplan gegen Extremismus an Schulen vorgehen. Es soll auf bereits bestehende Angebote aufbauen und jetzt ist es zum Beginn des neuen Schuljahres vorgestellt worden. Ziel sei es, Kinder und Jugendliche besser zu schützen und sie stärker für das Thema Extremismus und Radikalisierung zu sensibilisieren. Die Schulen sollen dabei stärker mit Polizei und Justiz zusammenarbeiten, berichtet Daniel Schrödel.
10: Ob das Zeigen des Hitlergrußes oder Darstellungen des Hakenkreuzes. Beides ist verfassungsfeindlich. Beides ist immer noch Realität an sächsischen Schulen. Beides extremistische Vorfälle und solche, besonders Rechtsextreme, würden zunehmen, mahnt Kultusminister Konrad Clemens.
11: Die Schulen sind mit dieser Entwicklung nicht allein. Sie sind ein Spiegelbild der Gesellschaft. Und die Lehrerinnen und Lehrer müssen auch nicht all diese besonderen Vorkommnisse alleine lösen.
10: Helfen soll dabei der neue Aktionsplan gegen Extremismus an Schulen. Gelistet sind darin 15 Maßnahmen wie mehr Fortbildungsangebote für Lehrer, Handreichungen für die Schulen.
11: Wenn ich jetzt sehe, das war eben doch nicht nur ein Streich, sondern da ist irgendwie eine Gruppe in meiner Schule, die macht immer wieder etwas. Da ist eine Struktur dahinter, die mir Sorgen bereitet und wo ich glaube, dass es vielleicht mehr ist als nur, ich habe das mal ausprobiert, mal sehen, was passiert. Dann kann ich mir die Unterstützung holen. Und dafür wollen wir sensibilisieren.
10: Bei der Frage, was strafrechtlich relevant ist, sollen neben den regional zuständigen Staatsanwaltschaften auch das polizeiliche Terrorismus- und Extremismusabwehrzentrum beratend zur Seite stehen, sagt Innenminister Armin Schuster.
12: Auch Lehrer und Schulleitungen haben uns signalisiert, dass sie Probleme haben damit zu identifizieren, was hat welche Relevanz polizeilich, was hat welche Relevanz juristisch. Und da wollen wir auf einem E-Mail-basierten Direktkontakt den Lehrern die Möglichkeit geben, uns ihre Verdachtsfälle unmittelbar barrierefrei zuzuschicken und wir beraten dann. In einer möglichst kurzen Reaktionszeit mit einer klaren Bewertung und eventuell auch unmittelbaren Konsequenzen.
10: Zudem spricht sich Kultusminister Clemens für eine stärkere Demokratievermittlung aus. Der CDU-Politiker befürwortet daher etwa, dass Gemeinschaftskunde an Oberschulen in der 10. Klasse in Zukunft nicht mehr abwählbar ist. Bereits beschlossen, schulartenübergreifend soll ab dem Schuljahr 2028/29 eine Klassenstunde eingeführt werden, erst einmal in der Grundschule.
11: Eine ganze Stunde, die für mehr Mitbestimmung, tatsächliches Demokratie erleben an Schule gedacht ist. Im Stundenplan, anrechnungsfähig auch für Lehrkräfte.
10: Und bereits ab diesem Schuljahr sollen Schüler ab der 5. Klasse in speziellen Unterrichtsmodulen für Desinformation und Hassrede sensibilisiert werden.
7: Soweit der Bericht von Daniel Schrödel. 9:11 ist es jetzt und damit an die Finanzmärkte. Es geht um einen spektakulären Börsengang in China und der Handelsauftakt war tatsächlich fulminant. Für umgerechnet rund 20 Euro pro Aktie hat der Roboterhersteller Unitree Wertpapiere ausgegeben und der erste Kurs lag dann mehr als 600 Mal so hoch. Dieser Hersteller ist der erste chinesische Anbieter von humanoiden Robotern, der an der Börse nun also seinen Platz gefunden hat. Eva Lambi-Schmidt berichtet.
13: Sie tanzen, schlagen Saltos und machen Kung-Fu. Die Robotershow hier bei der Neujahrsgala im chinesischen Staatsfernsehen begeistert die Massen. Videos der Roboter von Unitree gehen weltweit durchs Netz. Der 36-jährige Firmenchef Wang Xingxing ist gefragt, saß im vergangenen Jahr bei einem Treffen der großen chinesischen Firmenchefs mit Staats- und Parteichef Xi Jinping in vorderster Reihe. Seinen ersten humanoiden Roboter hat Wang bereits in seiner Studienzeit gebaut und dann im Alter von 26 Jahren das Roboterunternehmen Unitree gegründet, mit Sitz in der ostchinesischen Metropole Hangzhou. Den Börsengang in Shanghai bezeichnete er bereits im Vorfeld in den chinesischen Staatsmedien als Meilenstein. Und die Nachfrage nach den Aktien war riesig. Im Vorfeld wurden von Privatanlegern ursprünglich mehr als 8000 Mal so viele Aktien bestellt wie zunächst angeboten. Zu Handelsbeginn legten die Aktien von Unitree um mehr als 600% zu.
14: Aus meiner Sicht ist das einer der bedeutendsten Börsengänge des Jahres in China. Also wir müssen uns vorstellen, Unitree ist eigentlich das chinesische Tesla in der humanoiden Robotik sozusagen. Es hat einen extrem großen Marktanteil, ja, ein Drittel der weltweit ausgelieferten Roboter kommen von Unitree.
13: Sagt Jost Wübeke vom China-spezifischen Beratungs- und Analyseinstitut Sinolytics in Berlin.
14: Also insofern haben wir hier einen nationalen Champion, der irgendwie auch in China ja diesen Hype um die humanoide Robotik und die ja sogenannte physische KI symbolisiert.
13: Die aufsteigende Tech-Firma Unitree gilt als eines der Vorzeigeunternehmen Chinas. Im Gegensatz zu vielen Wettbewerbern ist Unitree profitabel und gemessen am Umsatz der weltgrößte Anbieter humanoider Roboter. Der Börsengang an Chinas stark reguliertem Aktienmarkt verschafft dem Unternehmen Zugang zu Kapital, was dann beispielsweise weiter in Forschung und Entwicklung gesteckt werden kann. Dies ist auch im Interesse der chinesischen Staats- und Parteiführung, die Zukunftsbranchen wie Robotik gezielt fördert. Jost Wübeke sieht darin eine Strategie, ähnlich wie beim Speicherchip-Hersteller CXMT, der vor wenigen Wochen an die Börse gegangen war.
14: Mit diesen Börsengängen werden ja ganz offensichtlich auch Unternehmen gefördert und forciert, die ja nationale Champions sind. Ja, und auch, also sozusagen, das sind die CATLs ihrer Industrie. Und das finde ich einfach spannend zu sehen, wie einfach mit diesen Börsengängen, diesen Unternehmen dann nochmal ein Wachstumsschub gegeben wird.
13: Einige Beobachter warnen jedoch vor Risiken, das Unternehmen Unitree und das Zukunftsfeld der Robotik zu hoch zu bewerten. Dennoch sind die Anwendungsgebiete begrenzt. Die Roboter von Unitree werden meist in Shows oder in Bildungseinrichtungen und Forschungslaboren eingesetzt. Die Vision vom Alltagshelfer oder Fabrikmitarbeiter ist zwar das Ziel, aber noch weit in der Zukunft. Die USA haben zudem kürzlich die Einfuhr ausländischer humanoider Roboter verboten. Dies würde vor allem chinesische Hersteller treffen, die bislang den weltweiten Markt für humanoide Roboter dominieren.
7: 9.15 Uhr ist es damit geworden an diesem Vormittag, 9:45. Hier ist MDR aktuell unser Top-Thema zur Stunde in den Nachrichten. Bundesjustizministerin Stefanie Hubig will das Mietrecht ändern, um Wohnungsmieter besser vor Hitze zu schützen. Die SPD-Politikerin schlug vor, den Einbau von Klimaanlagen oder Sonnenblenden gesetzlich zu erleichtern. Weitere Meldungen hat jetzt Mirko Jugelt.
0: Südkorea und die USA verkürzen ihr gemeinsames Militärmanöver. Wie Südkoreas Generalstab mitteilte, wird das Manöver auf Wunsch der USA bereits am Freitag enden und damit deutlich eher als geplant. US-Präsident Donald Trump hatte auf seine guten Beziehungen zu Nordkoreas Machthaber Kim Jong-un verwiesen. In Deutschland werden immer mehr ausländische Berufsabschlüsse anerkannt. Wie das Statistische Bundesamt mitteilte, wurden im vergangenen Jahr rund 87.000 Anträge bewilligt, knapp 10% mehr als im Vorjahr. Die meisten Anerkennungen entfielen auf Abschlüsse aus der Türkei, der Ukraine und Syrien. Besonders häufig wurden Pflegekräfte und Ärzte anerkannt. Am Markleberger See bei Leipzig eröffnet nach 2,5 Jahren Bauzeit eine neue Jugendherberge. Das Haus mit 170 Betten wurde mit Mitteln für den Kohleausstieg finanziert und soll die frühere Bergbauregion erlebbar machen. Die Investitionskosten lagen bei rund 17 Millionen Euro. Das Wetter: heute wechselnd bewölkt, zum Teil Regen, später im Süden auch örtlich Gewitter möglich, 20 bis 24 Grad. Morgen zeitweise heiter, einzelne Schauer und Gewitter, 22 bis 27 Grad. MDR Aktuell Verkehrsdienst. Vorsicht auf der A72 Richtung Hof. Zwischen Zwickau-Ost und West liegen Bretter auf der rechten Fahrspur im Baustellenbereich. A2 Richtung Hannover, zwischen Irxleben und Eilsleben stockender Verkehr. A4 Richtung Görlitz, zwischen Dresden-Neustadt und Flughafen Stau plus 10 Minuten. Vorsicht auf der A9 Richtung München, zwischen Bitterfeld-Wolf und Halle liegt ein Reifen auf der rechten Fahrspur. A17 Richtung Prag, Vorsicht in der Auffahrt Pirna steht ein defekter Lastwagen und Vorsicht auf der B6 Dresden-Kosse-Baude. Zwischen der A4 Auffahrt Dresden-Altstadt und Ortsausgang liegen mehrere Metallteile auf der Fahrbahn. Soweit der Verkehrsdienst, 9.17 Uhr.
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7: Die Sonne gilt als Symbol für Licht und für Wärme und für Energie und sie steht ja auch für gute Laune. Doch die Sonne hat auch eine andere Seite und die ist gar nicht so prickelnd. Es geht um die UV-Strahlung. Diese ultraviolette Strahlung gilt als Hauptursache für Hautkrebs. Und nun belegen neue Studien des Bundesamtes für Strahlenschutz, dass die UV-Strahlung immer mehr zunimmt. Auch deshalb, weil es immer weniger schützende Wolken gäbe. Über die Folgen haben wir mit dem Dermatologieprofessor Stefan Emmert von der Universitätsmedizin Rostock gesprochen. Nun geht der Sommer langsam zu Ende. Lohnt es sich aber trotzdem, sich weiterhin einzucremen und zu schützen, auch wenn die Sonne nicht mehr ganz so intensiv ist?
15: Ja, also die Sonnenintensität und damit auch die UV-Strahlung, vor der sollte man sich schützen. Auch jetzt noch, wenn der Sommer ausklingt. Wir hatten jetzt auch die letzte Hitzewelle. Das heißt, die Sonne scheint wirklich den ganzen Tag. Und da ist schon die Empfehlung, drei Sachen zu beachten. Die erste Sache ist natürlich, die Sonne vielleicht zu meiden, in Schatten zu gehen, die Mittagssonne zu meiden. Zweite Sache, wie man sich schützen kann, ist natürlich auch durch Kleidung. Also Klassiker, Hut aufsetzen, Hut mit breiter Krempe, dass die Ohrwaschelchen, der Nacken bedeckt ist. Und jetzt als dritte Maßnahme kommt nämlich erst die Sonnencreme. Und das ist also für Gesicht, Handrücken, die man nicht textil schützen kann. Da sollte man sich eincremen. Und wenn jetzt die Sonne so prall ist und man länger draußen ist, gerne auch mit einem deutlichen Sonnenschutzfaktor, also 30 oder gar 50.
7: Wenn ich mich da entscheide für die Creme zum Beispiel, wähle ich gerne mal eine Grundlage und sehe zum Beispiel den sogenannten UV-Index. Da gibt es ja so Zahlen, eine Skala von 1 bis 11. Was bedeuten die Zahlen und kann ich mich wirklich da irgendwie danach richten?
15: Ja, also der UV-Index zeigt mir praktisch, wie stark die Sonnenstrahlung oder eben auch die UV-Strahlung ist. Und wir sind ja Nordeuropäer, haben einen hellen Hauttyp 1 bis 3, also wir sind also Hauttyp 2. Das bedeutet schon ab dem UV-Index von etwa 3, 4, dass wir nach 10, 20 Minuten Sonnenbrand bekommen. Also eine Entzündung, die durch die UV-Strahlung ausgelöst wird.
7: Das gilt es zu beachten und dennoch haben ja viele das Bedürfnis, auch sich zu bräunen. Wie ist das mit so langsamen Vorbräunen oder Bräunungskapseln? Helfen die dann auch möglicherweise langfristig auch dann mit Folgen eines Sonnenbrandes, der hinausgeschoben ist, umzugehen?
15: Ja, also grundsätzlich ist so, man soll sich langsam an die Sonne herantasten und ich sage immer meinen Patienten, Readout, keinen Sonnenbrand bekommen. Das heißt langsames Bräunen. Bräunen bedeutet, Frage, gibt es eine gesunde Bräune? Mhm. Medizinisch muss man sagen, nein, weil die Bräune ist ja schon der Versuch der Haut, sich vor der schädlichen UV-Strahlung zu schützen, durch Bräunung. Wir erreichen so einen Lichtschutzfaktor 3 bis 5, wenn wir braun werden. Aber ich habe gerade empfohlen, Lichtschutzfaktor 30 im Hochsommer zu verwenden. Also die eigene Bräune ist nicht ausreichend für einen guten UV-Schutz, um dann auch hinten raus Hautkrebs zu vermeiden. Da muss ich mehr machen.
7: Wenn die UV-Strahlung jetzt immer mehr zunimmt, vielleicht auch intensiver wird, was erleben Sie da in Ihrer Praxis? Behandeln Sie jetzt zum Beispiel Patienten mit Hautkrebs öfter als noch vor ein paar Jahren?
15: Ja, das steigt leider immer noch in Europa deutlich an. Und das zeigt, dass die Schutzmaßnahmen, die Prävention, die Vorsorgemaßnahmen, da ist noch ein bisschen Luft nach oben, da kann man noch besser gucken. Ich sitze hier in Rostock, wir haben Warnemünde direkt vor der Tür, den Strand. Und ich sehe halt immer noch am Abend Studenten, die vom Strand kommen, mit roten Schultern und einem Sonnenbrand. Und das ist natürlich die Kundschaft einer Hautklinik in 30 Jahren. Also die chronische UV-Belastung löst dann am Ende des Tages so mit 50, 60 hat jeder Zweite dann was mit Hautkrebs zu tun, wenn er sich nicht schützt.
7: Sind das dann eher die Männer, die betroffen sind, weil die vielleicht dann die Vorsorge weniger denken als die Frauen, die eher mal zur Tagescreme mit Lichtschutzfaktor greifen mögen?
15: Das mag so gewesen sein, aber ich glaube, das ändert sich jetzt auch. Auch Männer, glaube ich, sind sensibilisiert, auf die eigene Gesundheit zu achten, benutzen auch eine Tagescreme, aber sie sprechen einen wichtigen Punkt an. Der beste Hautkrebsschutz, überhaupt das beste Anti-Aging, und jetzt verrate ich ein Geheimnis, ist der UV-Schutz. Und zwar schon ab jungen Jahren. Und deswegen bei den UV-Schutz- oder Pflegecremes für Frauen ist ja immer UV-Schutz drin, vielleicht Lichtschutzfaktor 30. Und wenn man das ab 20 schon benutzt, vermeidet man Hautalterung, Faltenbildung und hinten raus natürlich auch den Hautkrebs.
7: Sagt der Dermatologieprofessor Stefan Emmert von der Universitätsmedizin Rostock.
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7: 9.23 Uhr, 7:30 Uhr. In Bremen tauschen sich gerade hunderte Experten zu künstlicher Intelligenz aus. Die internationale Konferenz mit dem Namen ICK gehört zu den größten Branchentreffen weltweit, findet nur alle 4 Jahre in Europa statt. Und es geht hier um Trainingsprogramme und Praxisanwendungen, aber auch um Innovationen, Investitionen und die Rolle Deutschlands im KI-Wettlauf. Sven Weingärtner hat sich auf der Bremer Konferenz umgehört.
3: Da drücke ich mal hier auf Start. Jetzt sehen wir, wie die KI sich immer besser trainiert. Die grüne Strecke, die wir sehen, ist die allerbeste, die er gerade hat.
16: Gerade startet er rückwärts.
3: Er ist einfach Pech und fährt falsch.
17: An Experimentierstationen mitten in der Bremer Innenstadt können auch die, die keine Experten und Expertinnen sind, ausprobieren, was mit künstlicher Intelligenz möglich ist, erklärt der wissenschaftliche Mitarbeiter von der Uni Bremen, Matthias Knauer. Und wo es noch hapert.
3: Wir haben gerade nur ganz kurz eine Minute lang ein Training gemacht und das ist einfach zu schlecht. Da muss man länger trainieren. Ziel ist aber auch hier, dass man einfach sehen kann, wie man das Training verbessern kann, dass man da Einfluss nehmen kann auf Trainingsmethoden. Wir wollten hier zeigen, dass das Ganze hier im Work in Progress ist.
17: Wie der aktuelle Stand der Forschung ist, das zeigt sich in den Bremer Messehallen. Zum Beispiel am Stand eines Münchner Robotikunternehmens. 2 Greifarme sollen einen Stoffhasen aus einer Plastikbox heben, erklärt Softwareentwicklerin Madeleine Kaufmann.
18: Dieses Setup, das wir hier haben, ist ein Teleoperations-Setup, mit dem man Daten sammeln kann, um KI-Modelle zu trainieren. Die Daten, die hier aufgezeichnet werden, sind die Gelenkwinkel von den Robotern. Wir haben hier 3 Kameras. Das Ziel ist ja, Roboter zu haben, die in möglichst variablen Umgebungen selbstständig agieren können, indem man ihnen einfach sagt, okay, jetzt heb bitte den Hasen auf und stell ihn irgendwo auf den Tisch.
17: Für die Fachkonferenz wurden 6.000 wissenschaftliche Arbeiten eingereicht. 850 wurden akzeptiert, fast 3/4 davon aus China. Verantwortlich für die Auswahl war der international angesehene KI-Forscher und Professor Diego Calvanese.
19: China ist dominant, weil sie eine große Menge an Forschern haben, die in diesen Bereichen arbeiten. Sie investieren sehr viel in auch Recheninfrastruktur. Die chinesische Regierung investiert sehr, sehr stark in Forschung in KI, weil sie das eben als eine Technologie sieht, die Dominanz geben kann in verschiedenen Bereichen.
17: Vor einer dieser ausgestellten Arbeiten steht die Postdoktorandin Ekaterina Trufanova. Für Laien sind die Zeichnungen und Grafiken völlig unverständlich. Ihr sagen sie etwas.
20: Ich nehme an, es geht hier um Wissensgraphen. Die Entwickler reduzieren die Dimension und verarbeiten gleichzeitig Attribute des Graphen und führen die Ergebnisse zusammen. So verstehe ich das.
17: Es ist eben eine Veranstaltung für die Fachwelt. Im Vordergrund stehen die wissenschaftlichen Auseinandersetzungen. Etwa darüber, dass die Ergebnisse auch richtig sind, sagt Holger Hoos, Präsident der Europäischen Dachorganisation für Künstliche Intelligenz, URAI.
21: Ich sehe zum einen einen Fokus auf genau die Arten von Entwicklungen, die KI nachher sicherer, verlässlicher und auch nachhaltiger machen können. Das finde ich sehr ermutigend. Und was mich auch besonders freut, ich sehe wichtige deutsche Unternehmen und europäische Erfolgsstories hier mit am Ort. Jetzt ist der Zeitpunkt gekommen, wo man sagen müsste, natürlich können wir das, aber wir müssen das auch wollen.
17: Aus Sicht des renommierten KI-Forschers bedeutet das auch mehr Investitionen, mehr Geld.
7: 9.26 Uhr ist es geworden. Jeden Tag sind irgendwo auf der Welt Hilfsorganisationen unterwegs. Sie sind dort, wo die Not am größten ist, doch die Helfer leben mitunter gefährlich. Zum heutigen Welttag der humanitären Hilfe haben die Vereinten Nationen neue Zahlen veröffentlicht. Sie geben einen Einblick in die Risiken, denen sich die Helfer aussetzen. Risiken, die tödlich enden können, berichtet Jan Seidel.
27: Im vergangenen Jahr sind nach Angaben der Vereinten Nationen 907 humanitäre Helferinnen und Helfer Opfer von Gewalt geworden. 350 wurden getötet, 322 verletzt, 235 wurden entführt. Der gefährlichste Ort war demnach auch im vergangenen Jahr Gaza mit 186 Getöteten. Besondere Sorgen bereiten den Vereinten Nationen die neuen Waffentypen. Drohnen sind billig, sie können leicht mit Sprengstoff ausgerüstet und dann auf Städte und Dörfer abgeschossen werden. Als Beispiele nennt die Organisation Sudan, die Ukraine und Russland. Das UN-Nothilfebüro OCHA spricht angesichts der Zahlen vom neuen Gesicht einer alten Gefahr, der gezielten oder auch fahrlässigen Zerstörung menschlichen Lebens. UN-Nothilfedirektor Fletcher hat die Staaten aufgerufen, sich an das humanitäre Völkerrecht zu halten, Zivilisten und Helfer zu schützen und diejenigen zu bestrafen, die die Regeln brechen. UN-Generalsekretär Guterres erklärte, anderen zu helfen sei heute gefährlicher denn je. Guterres beklagte neben den Angriffen auf Hilfskräfte gezielte Desinformation, die Blockade von Hilfskonvois und die Kürzungen bei humanitären Hilfsprojekten. Der World Humanitarian Day erinnert an den Angriff auf das Canal Hotel in Bagdad im Irak am 19. August 2003. Bei der Attacke wurden 22 humanitäre Helfer getötet, darunter der UN-Sonderbeauftragte für den Irak, Sergio Vieira de Mello. Die Vereinten Nationen wollen in diesem Jahr mit der Kampagne Act for Humanity auf die Helferinnen und Helfer aufmerksam machen, die getötet worden sind.
7: Kurz vor 9:30 ist es. Wir sind zurück in Mitteldeutschland und damit beim Wetter. Guten Tag, Diana Weise, in unserem Wetterstudio. Was tut sich denn gerade?
1: Derzeit haben wir es mit Tiefdruckeinfluss zu tun.

0: auch morgen ist es durchaus recht wechselhaft, aber mit ein bisschen mehr Sonne und die Temperaturen steigen wieder. Mit recht bögem Südwestwind erreichen wir morgen 22 bis 27 Grad.
1: Dankeschön, Diana Weise.
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1: Dann wird sie herzlich eingeladen. Und jetzt, damit Sie auch sich hier ein Bild machen können, die wichtigsten Meldungen des Tages im Überblick.
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5: Um 9.30 Uhr mit Mirko Jugelt. Thüringens Umweltminister Thilo Kummer schließt wegen des andauernden unterirdischen Schwelbrandes bei Meuselwitz auch Evakuierungen nicht aus. Kummer sagte, dem MDR sollte die Rauchbelastung auf dem früheren Tagebaugelände nachweislich gesundheitliche Probleme verursachen, müssten die Anwohner die Gegend möglicherweise zeitweise verlassen. Seit Ende Juni brennt auf dem stillgelegten Bergbaugelände nahe der Landesgrenzen zu Sachsen und Sachsen-Anhalt auf rund 8 Hektar unterirdischer Kohlenstaub. Die Löscharbeiten dauern an. Sachsen will Familien angesichts der zuletzt stark gestiegenen Bauzinsen den Wunsch nach den eigenen vier Wänden erleichtern. Wie das Infrastrukturministerium mitteilte, gelten im Freistaat ab heute günstigere Konditionen bei der Baufinanzierung. So sinken im Förderprogramm Familienwohnen die Zinssätze um 0,5 Prozentpunkte. Familien, die Wohneigentum bauen oder kaufen wollen, bekommen damit Darlehen künftig für maximal 2,65 Prozent Zinsen. Je nach Familieneinkommen und Anzahl der Kinder fallen die Zinssätze laut Ministerium sogar noch geringer aus. Anträge können direkt bei der Sächsischen Aufbaubank gestellt werden. Bundesjustizministerin Stefanie Hubig will das Mietrecht ändern, um Wohnungsmieter besser vor Hitze zu schützen. Das erklärte die SPD-Politikerin in der Rheinischen Post. Sie schlug vor, den Einbau von Klimaanlagen oder Sonnenblenden gesetzlich zu erleichtern. Bislang haben Mieter keinen Anspruch auf solche baulichen Veränderungen und benötigen das Einverständnis des Vermieters. Hubig fordert klare und praktikable Regelungen für beide Seiten. Der Klimawandel wird die Landwirte in Deutschland künftig vor gewaltige Herausforderungen stellen. Zu dieser Einschätzung kommt das Thünen-Institut, das die Bundesregierung in Fragen der Land- und Forstwirtschaft sowie der Fischerei berät. Die Wissenschaftlerin Mareike Söder sagte dem MDR, die Betriebe müssten daher mehr auf Risikovorsorge achten. So sei es beispielsweise jetzt schon möglich, klimaangepasste oder neue Samensorten zu verwenden. Für die Beschäftigten des Einzel- und Versandhandels in Mitteldeutschland gehen heute die Tarifverhandlungen in die dritte Runde. Dazu kommen Arbeitgeberseite und Gewerkschaften in einem Hotel bei Halle zusammen. Verdi-Verhandlungsführer Thorsten Furgoll sagte, man fordere für die 270.000 Beschäftigten in Sachsen, Sachsen-Anhalt und Thüringen mindestens 222 Euro mehr im Lohn im Monat. Sie seien durch gestiegene Kosten etwa für Miete, Lebensmittel und Benzin stark belastet. Das waren die Nachrichten. Das Wetter mit den aktuellen Temperaturen. Artern bedeckt 18 Grad, Dresden wolkig 18, Eisenach wolkig 18, Erfurt wolkig 18 Grad, Gardelegen leichter Regen 18 Grad, Eierswerda bedeckt 19, Magdeburg bedeckt 18, Neuhaus am Rennweg bedeckt 14 Grad, Oschatz stark bewölkt 18, Plauen wolkig 18, Wernigerode leichter Regen 17 und Wittenberg wolkig 18 Grad. Heute nach Süden hin öfter Auflockerungen und etwas Sonne, sonst wechselnd bis stark bewölkt und von Westen her gebietsweise Schauer. Höchstwerte 20 bis 24 Grad. Morgen heiter bis wolkig, im Verlauf vor allem nördlich von Harz und Fläming einzelne Schauer und Gewitter. Höchstwerte 22 bis 27 Grad. Am Freitag Sonne und Wolken, später stellenweise Regen. Sommerlich warm. MDR Verkehrsdienst, A2 Richtung Hannover zwischen Irxleben und Eichstätt.

0: Salzleben stockender Verkehr, A4 Richtung Görlitz zwischen Dresden-Neustadt und Flughafen, Stau plus 20 Minuten. A17 Richtung Prag, Vorsicht in der Auffahrt Pirna, steht ein defekter Lastwagen. Vorsicht auf der A72 Richtung Hof zwischen Zwickau Ost und West liegen Bretter auf der rechten Fahrspur im Baustellenbereich. Vorsicht auf der B6 in Dresden-Kossebaude zwischen der A4 Auffahrt Dresden-Altstadt und Ortsausgang liegen mehrere Metallteile auf der Fahrbahn. Soweit der Verkehrsdienst, 9.34 Uhr.
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2: Der israelische Minister Itamar Ben-Gvir ist bekannt für seine radikalen Positionen. Doch jetzt hat er möglicherweise eine Grenze überschritten. Ben-Gvir hat dazu aufgerufen, gezielt Palästinenser in Gaza zu töten. Die Schockwellen sind auch in Deutschland zu spüren. Es gibt nun heftigen Widerspruch. Die Folgen für das deutsch-israelische Verhältnis kommentiert unser Beobachter Jean-Marie Magro.
3: Israels rechtsextremer Minister für nationale Sicherheit Itamar Ben-Gvir ist allseits bekannt für seine Provokationen. Eigentlich, so sagte Ben-Gvir in einem Podcast, sollte man sogenannte gezielte Tötungen ausführen und jede Nacht 30, 40 Menschen im Gazastreifen töten. Damit meine er nicht allein militante Palästinenser, sondern es gäbe, so Ben-Gvir, Menschen im Gazastreifen, die es nicht verdient hätten zu leben. Wie so oft reagieren in Deutschland auch Unionspolitiker. Jürgen Hart, außenpolitischer Sprecher der CDU-CSU-Fraktion im Bundestag, sagte, die Europäische Union müsse Ben-Gvir sanktionieren, als Zeichen für die weltweite Geltung von Menschenwürde und Menschenrechten. Auch wenn Deutschland ohne die EU Sanktionen verhängen könnte. CSU-Landesgruppenchef Alexander Hoffmann sagt, man müsse an Ben-Gvirs, wie er sagt, Entgleisungen deutliche Kritik üben und könne auch über Reaktionen diskutieren. Wachsweicher und verharmlosender hätte sich Hoffmann wohl nicht ausdrücken können. Es ist beileibe nicht neu, dass Itamar Ben-Gvir geradezu stolz ist auf seine lange Liste an Äußerungen und Taten, die sein rechtsextremes Gedankengut zur Schau stellen. Gerade jetzt, wenige Wochen vor der Parlamentswahl in Israel, drückt er nochmal auf die Propagandatube. Neu ist genauso wenig, dass seit über 2 Jahren einige EU-Mitglieder schon Sanktionen gegen die rechtsextremen Hardliner wie Ben-Gvir und Smotrich durchsetzen wollen. Neben Italien und Österreich war es vor allem Deutschland, das immer wieder bremste. Letztes Beispiel: Im Mai führte Ben-Gvir die Aktivisten der Gaza-Hilfsflotte Flotilla vor laufender Kamera gefesselt und auf dem Boden kniend vor. Trotzdem stellte sich die Bundesregierung gegen jegliche Sanktionen. Man müsse im Gespräch bleiben. Nicht nur den Fraktionsmitgliedern der CDU-CSU und der Bundesregierung muss die Frage gestellt werden, ob ihr Verständnis von Staatsräson den Schutz von rechtsextremen israelischen Kabinettsmitgliedern umfasst. Falls es die Union ernst meinen sollte, gegen Ben-Gvir vorzugehen, könnte sie noch heute eine Einreisesperre gegen ihn verhängen. Dafür braucht es keine Einstimmigkeit in der EU. Frankreich, Spanien, Irland und Slowenien haben diese schon verhängt. Dazu noch Nicht-EU-Mitglieder wie Kanada und das Vereinigte Königreich. CDU, CSU und die Bundesregierung insgesamt können sich nun hinter der EU verstecken oder selbst vorangehen.
2: Soweit der Kommentar von Jean-Marie Magro. 9.38 Uhr. Die USA erhöhen mit Sanktionen den Druck auf den Internationalen Strafgerichtshof in Den Haag. Diesmal richten diese Sanktionen sich auch gegen die Präsidentin. Hintergrund ist ein Kompetenzstreit. Aus Washington berichtet Anne Schneider.
4: Außenminister Marco Rubio hat Sanktionen gegen die Präsidentin des Gerichts, die japanische Richterin Tomoko Akane und den leitenden Ankläger Abdoulaye Sai aus Senegal angekündigt. Die Trump-Regierung wirft dem Gericht vor, Ermittlungen und Strafverfahren gegen Personen aus Staaten zu betreiben, die Zuständigkeit des Strafgerichtshofs nicht anerkennen. Dazu gehört auch der Haftbefehl gegen den israelischen Ministerpräsidenten Benjamin Netanyahu, dem Kriegsverbrechen im Gazastreifen vorgeworfen werden. Die Sanktionen frieren mögliche Vermögenswerte in den USA ein und schließen die Betroffenen weitgehend vom amerikanischen Finanzsystem aus. Das bedeutet unter anderem, dass internationale Finanzdienstleister wie Visa oder Mastercard die Zusammenarbeit aufkündigen könnten. Sie prüfen Sanktionslisten regelmäßig und vermeiden in der Regel Geschäfte mit sanktionierten Personen. Washington kündigte außerdem an, den Druck auf den Strafgerichtshof weiter zu erhöhen und andere Staaten zum Austritt aus der Institution zu bewegen. Der Internationale Strafgerichtshof verfolgt seit 2002 Kriegsverbrechen, Völkermord und Verbrechen gegen die Menschlichkeit. Die USA gehören dem Gericht nicht an. Der Internationale Strafgerichtshof reagierte scharf und erklärte, die Sanktionen gefährdeten die Rechtsstaatlichkeit und die internationale Rechtsordnung. Bereits zuvor hatten die USA mehrere Richter und Ankläger des Gerichts mit Strafmaßnahmen belegt.
5: 9.39 Uhr.
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5: Mit Susanne Böttcher, wir schauen zum Fußball und blicken schon mal voraus, denn am Wochenende, also übermorgen, startet die erste Runde im DFB-Pokal und für die mitteldeutschen Vereine gibt es durchaus interessante Partien am Wochenende. RB Leipzig muss am Samstag zur Eintracht Trier. Dynamo Dresden macht ein bisschen Landeskunde beim Underdog Westfalia Rhynern. Carl Zeiss Jena empfängt am Sonntag Darmstadt 98 und der erste FC Magdeburg muss am Sonntag zum Balinger SC und Erzgebirge Aue bekommt ein Heimspiel Samstagnachmittag gegen Hoffenheim. Jan Günther blickt voraus.
6: In der Regionalliga setzte es für den FC Erzgebirge zuletzt eine Derby-Niederlage in Chemnitz. Nach 5 Spieltagen steht das Team von Trainer Quietscher Schubitize auf Rang 5. Nun folgt das Pokalspiel gegen Erstligist Hoffenheim.
7: Wir wollen weiterkommen im Träumen. Ich hoffe, dass es dann auch uns gelingt, aber am Endeffekt, ne, ich glaube, Gegner ist zu groß. Wir geben unser Bestes, wir versuchen unser Glück und wie gesagt, also wir werden ohne Kampf nicht ausscheiden. Also, da lohnt sich dann hinzugucken für uns, da wie wir dann dort präsentieren werden. Ich glaube, das wird ein schönes Spiel.
6: Im Tor der Auer stehen wird Martin Mennel. In der Liga ist der 38-Jährige ja nur die Nummer 2 hinter dem 19-Jährigen Max Uhlich.
8: Irgendwann ist es halt auch an der Zeit, so ein Stück weit Weichen für die Zukunft zu stellen. Und da heißt es nicht unbedingt nur, sich zurückzunehmen, sondern auch dort halt Max und der Mannschaft ein Stück weit von der Bank aus auch weiterzuhelfen oder im täglichen Training. Und ich denke, auch in dieser Situation kann man oder in dieser Rolle kann man jede Menge geben. Ja? Und ich glaube, dass ich da über die Jahre hier viel erlebt habe.
6: Und das nächste Erlebnis auf dem Rasen gibt es für Mennel nun also in der ersten Runde des DFB-Pokals.
8: Ist ja auch gleich ein Highlight. Gegen Hoffenheim spielt man nicht alle Tage. Letzte Saison war es noch die zweite Mannschaft. Insofern bin ich ganz glücklich darüber. Ja.
6: Aue gegen Hoffenheim. Anstoß ist am Samstag um 15.30 Uhr.
5: Und das Ganze zu verfolgen hier im Radio bei MDR aktuell und auch in der Sport im Osten App. Wir bleiben noch beim Fußball. Da gibt es Neues aus dem internationalen Geschäft. Von England nach Spanien ist das Motto. Jan-Philipp Molitor.
9: Nach tagelangem Hin und Her ist der Wechsel von Weltmeisterkapitän Rodri zum FC Barcelona perfekt. Am Dienstagabend gab der Verein von Trainer Hansi Flick bekannt, dass der 30-Jährige einen Vertrag bis 2030 unterschreibt. Laut Medienberichten überweisen die Katalanen für ihren neuen Mittelfeldchef knapp 76,5 Millionen Euro an Manchester City. Ich hatte andere Optionen, aber Barcelona war meine erste Wahl, sagte Rodri bei seiner Vorstellung. Eine gewisse Brisanz steckt in dieser Aussage, da auch Barcas Erzrivale Real Madrid stark an ihm interessiert war. Laut katalanischen Medien soll Ex-Nationaltrainer Flick ihn in einem Telefongespräch vom Wechsel zu Barca überzeugt haben. Rodri ist in Madrid geboren. 2019 wechselte er von Real Stadtrivale Atletico nach Manchester. Unter Pep Guardiola feierte er 4 englische Meisterschaften sowie den Champions League-Titel 2023. Seine größte persönliche Auszeichnung ist der Weltfußballertitel 2024 nach dem EM-Titel mit Spanien. Diesen Sommer führte er die spanische Nationalmannschaft als Kapitän zum 2. WM-Titel und zudem wurde er als Spieler des Turniers ausgezeichnet. In Barcelona trifft er nun auf zahlreiche andere WM-Helden wie Lamine Yamal, Dani Olmo oder Pedri.
5: Und vom Rasen in den Sattel geht's jetzt. Nationale und internationale Top-Rad-Profis gibt's ab heute bei der Deutschland-Tour. Die startet ab 14 Uhr. Holger Gersker, wie ist der Streckenverlauf?
10: Ja, die Deutschlandtour gastiert in diesem Jahr ausschließlich im Südwesten Deutschlands. 5 Tage, da kommt man natürlich nicht durchs ganze Land. Es geht in diesem Jahr durch Hessen. In Bad Orb wird es das Prologzeitfahren über reichlich 2 Kilometer geben. Und dann durch Rheinland-Pfalz und Baden-Württemberg. Die Etappenorte sind Schwäbisch Hall. Das ist eine Klassiker-Etappe am Donnerstag mit über 200 Kilometern. Dann geht es nach Offenbach. Am Samstag die Königsetappe nach Bad Dürkheim. Da wird es am Ende ziemlich bergig. Und am Sonntag fällt dann auf einem Rundkurs in Heilbronn die Entscheidung. Da kann man auch noch nochmal was an der Gesamtwertung drehen.
5: Und wer sind die Favoriten?
10: Ja, es ist kein Tour de France-Feld am Start, das muss man sagen. Die Deutschland-Tour gehört nicht zur World Tour, im Gegensatz zu den beiden großen deutschen Eintagesrennen am 1. Mai in Frankfurt und am vergangenen Sonntag die Cyclassics in Hamburg. Die gehören zu dieser Rennserie und es gibt in dieser Woche Konkurrenz. So beginnt am Samstag die Spanien-Rundfahrt, die Vuelta, und parallel läuft auch noch ein World Tour-Rennen mit der Benelux-Rundfahrt. Und dennoch, der Tour de France-Dritte, Isaac Del Toro aus Mexiko, ist am Start. Er ist einer der Favoriten, aber es gibt allein in seiner Mannschaft noch andere Kandidaten wie Jonathan Narváez, der hat in diesem Jahr 3 Etappen des Giro d'Italia gewonnen, oder auch Nils Polit, das ist der Sieger von 2021. Großen Ehrgeiz wird auch das deutsche Team Lidl an den Start bringen. Schließlich ist der Hauptsponsor der Mannschaft gleichzeitig auch der Hauptgeldgeber der Rundfahrt. Matthias Vácek aus Tschechien oder auch der Italiener Giulio Ciccone sind Podiumskandidaten. Ja, und wenn es in Sprintentscheidungen geht, da ist derjenige dabei, der momentan wohl die schnellsten Beine hat, Paul Magnier, der Franzose, der am vergangenen Sonntag die Cyclassics in Hamburg gewonnen hat.
5: Das deutsche Team kennen wir jetzt. Was sind denn welche deutschen Fahrer sind denn dabei?
10: Ja, nicht dabei, und damit fangen wir mal an, ist Florian Lipowitz, der Dritte der Tour de France des vergangenen Jahres, ist ja im Juli bei der Frankreich-Rundfahrt schwer gestürzt, hat sich das Schlüsselbein gebrochen und die Vorbereitungszeit war schlicht und ergreifend zu kurz. Er ist also nicht dabei, aber es gibt natürlich namhafte deutsche Radprofis, Nils Polit, Maximilian Schachmann, Georg Zimmermann, den ehemaligen deutschen Meister, der am 1. Mai in Frankfurt gewonnen hat, Michael Hessmann, Jonas Rutsch. Zum Teil fahren die in ihren Profiteams, zum Teil aber auch mit einer deutschen Nationalmannschaft, das gibt es ja ganz selten, eigentlich nur bei Welt- und Europameisterschaften. Und es fahren auch kleine deutsche Teams aus der dritten Liga des Radsports mit. Die sind sicherlich sehr offensiv und werden für eine spannende Rundfahrt sorgen.
5: 14 Uhr geht's heute los und um 13.40 Uhr schalten wir hier schon mal live rüber zur Strecke.
2: Der Sport bis hierher, jetzt haben wir es 9:45. Hier ist MDR aktuell unser Top-Thema zur Stunde. Thüringens Umweltminister Thilo Kummer schließt wegen des andauernden unterirdischen Schwerbrandes bei Meuselwitz auch Evakuierungen nicht aus. Der BSW-Politiker sagte dem MDR, wegen der Rauchbelastung müssten die Anwohner die Gegend möglicherweise zeitweise verlassen. Weitere Meldungen hat jetzt Mirko Jugend.
11: Liberia will nach eigenen Angaben bis zu 1200 Migranten aufnehmen, die aus den USA abgeschoben wurden. Nach Regierungsangaben trifft morgen eine erste Gruppe von 20 Menschen ein. US-Präsident Donald Trump geht seit seiner Wiederwahl massiv gegen Migranten vor. Dabei schiebt seine Regierung auch Menschen in Staaten ab, die nicht deren Heimatländer sind. Fast jeder zweite Flug der Regierungsflieger der Bundeswehr ist im ersten Halbjahr ohne Passagiere abgehoben. Nach Angaben des Verteidigungsministeriums gab es insgesamt gut 600 Flüge. Das Ministerium verweist darauf, dass Lehrflüge auch für Ausbildung und Training genutzt würden. Die alte Brücke am Schmidtstädter Knoten in Erfurt ist ausgehoben. Nach Angaben der Deutschen Bahn erreichte das rund 1500 Tonnen schwere Brückenteil am späten Abend seine Endposition und wurde abgesenkt. Die Arbeiten dauerten mehrere Stunden. Die Brücke muss wegen möglicher Rissschäden ersetzt werden. Das Wetter: heute wechselnd bewölkt, zum Teil Regen, später im Süden auch örtlich Gewitter möglich. 20 bis 24 Grad, morgen zeitweise heiter, einzelne Schauer und Gewitter, 22 bis 27 Grad. MDR aktuell Verkehrsdienst, A2 Richtung Hannover, zwischen Irxleben und Eilsleben stockender Verkehr, A4 Richtung Görlitz, zwischen Dresden-Neustadt und Flughafen, Stau plus 20 Minuten. A17 Richtung Prag, Vorsicht in der Auffahrt Pirna, steht ein defekter Lastwagen. Soweit der Verkehrsdienst, 9.47 Uhr.
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2: Die Zahl, die jetzt in den Raum gestellt wird, die wirkt schwindelerregend. Ein Prozess könnte den Facebook- und Instagram-Anbieter Meta bis zu 1,4 Billionen US-Dollar kosten. Es geht um einen Prozess, den zahlreiche Bundesstaaten gegen Meta angestrengt haben. Der Vorwurf, der Konzern gestalte sein Angebot bewusst so, dass es suchtfördernd sei, mit verheerenden Folgen für die Psyche von Kindern und Jugendlichen. Kläger und Verteidiger haben jetzt am Gericht im kalifornischen Oakland ihre Eröffnungsplädoyers gehalten. Und Reinhard Spiegelhauer hat sich mal rund um diesen richtungsweisenden Prozess umgehört.
12: Power does not excuse harm. Profits does not erase the responsibility of big tech.
13: Macht ist kein Freibrief und Profit befreit Big Tech nicht von Verantwortung, ruft Lori Schott. Sie steht vor einem Plakat mit mehr als 130 Namen. Kinder und Jugendliche, die, davon sind die Angehörigen überzeugt, durch Social Media in den Tod getrieben worden sind. Schotts Tochter Annalena hatte Selbstwertprobleme, die Instagram tödlich verstärkt habe, sagt die Mutter. Tausende Klagen von Angehörigen laufen, aber in Oakland geht es jetzt nicht um Einzelfälle. Es geht ums Prinzip. Sie haben eine ganze Reihe von Funktionen entwickelt, die die Anfälligkeit junger Gehirne ausnutzen, um sie dazu zu bringen, immer wieder zurückzukommen. Etwa Instagram Stories, Autoplay und das endlose Scrollen. Und für Kaliforniens Generalstaatsanwalt Rob Bonta ist klar, das ist wirklich Absicht.
14: It does that by design.
13: Um natürlich möglichst viel, möglichst passgenaue und damit teure Werbefläche zu verkaufen. Die Generalstaatsanwälte von Kalifornien, Colorado und New Jersey geben nach den Eröffnungsplädoyers eine Pressekonferenz. Die Verteidigung nicht. Von Meta gibt es schriftliche Statements wie dieses.
15: Die Generalstaatsanwälte mögen es einen wegweisenden Fall nennen. Ihre Vorwürfe sind schwach und unbelegt, ihre finanziellen Forderungen völlig unverhältnismäßig.
13: Die Vertreter der klagenden Bundesstaaten sagen, Meta versucht sich hier in grotesker Weise als das Opfer darzustellen. Das Unternehmen selbst habe die astronomische Zahl von 1,4 Billionen US-Dollar ins Spiel gebracht, hochgerechnet anhand der Zahl junger Nutzer und der maximal möglichen gesetzlichen Geldbußen in Kalifornien, Colorado, Kentucky und New Jersey. Die Kläger selbst nennen eine Größenordnung von 200 Milliarden Dollar für Geldbußen, Wiedergutmachung und Abschöpfung unrechtmäßiger Gewinne. Phil Weiser, Generalstaatsanwalt von Colorado, vergleicht das Verfahren mit Prozessen gegen beispielsweise die Tabakindustrie. Beide Verfahren gehen auf parteiübergreifende Ermittlungen der Bundesstaaten zurück. In beiden Fällen hat der Kongress nicht gehandelt und in beiden geht es um öffentliche Gesundheit und um Marketing an Kinder, das ihrer Gesundheit schadet. Die Verteidigung sagt in ihrem Eröffnungsplädoyer vor Gericht, die Kläger picken sich hier einzelne interne Mails heraus und reißen sie aus dem Zusammenhang. Dass sie eine Handvoll Accounts von unter 13-Jährigen gefunden haben, das ignoriert die Anstrengungen Metas, Jugendliche zu schützen. Und überhaupt, warum sorgen nicht die App Stores dafür, dass die Jüngeren entsprechende Apps erst gar nicht auf ihre Handys laden können? Ich will kurz klarstellen, wer hier die Opfer sind. Meta ist nicht das Opfer, Meta ist der Täter. Die Kinder, ihre Familien und Eltern, sie sind die Opfer. Meta ist nicht das Opfer. Und Meta ist nur das erste Unternehmen, das vor Gericht steht. Das Ganze ist ein branchenweites Problem. Viele dieser gefährlichen Funktionen gibt es nicht nur bei Meta. Und wir haben inzwischen auch TikTok verklagt. Wenn es nach dem kalifornischen Generalstaatsanwalt geht, kommen auch Snap und YouTube noch an die Reihe. Für Lori Schott vielleicht kein Trost, aber Genugtuung.
12: No company, no matter how wealthy, no matter how influential,
13: keine Firma, egal wie reich, machtvoll oder wie unantastbar sie sich fühlt, sollte über der Wahrheit, dem Recht und unseren Kindern stehen.
12: The law and our children.
16: Eine besorgte Mutter, die an die Verantwortung der Social-Media-Konzerne appelliert. 9.51 Uhr ist es. Hier ist MDR aktuell. Eine Woche lang können Interessierte beim Prager Festival über das Nichts, das süße Nichtstun, lernen. Wie der Name das schon andeutet, gibt es bei dem Festival so gut wie nichts zu tun. Wer will, kann in einem morgendlichen Yogakurs entspannen, in einem Workshop das körperliche Gleichgewicht wiedererlangen oder auf Matratzen im Liegen Konzerten lauschen. Nichts tun. Das außergewöhnliche Event hat einen ernsten Hintergrund allerdings. Die Veranstalter wollen auf die schwierige Lage der mangelnden Altenpflegekräfte in Tschechien hinweisen. Sie wollen begreiflich machen, nur wer Selbstfürsorge betreibe, könne sich auch um Pflegebedürftige dann kümmern. Paul Vorreiter berichtet.
17: Im Wasserturm im Prager Kreativviertel Letná werden im Erdgeschoss die Vorhänge zugezogen. Rund 2 Dutzend Matratzen verteilen die Veranstalter gleichmäßig im Raum. Zwischen den Betten Stehlampen mit warmem orangefarbenen Licht. Auf den weißen Kissen stehen Sätze wie »Du musst nichts«, auf Tschechisch »Nemusisch« oder »Onic nejde«, »Es geht um nichts«. Das hier ist ein Saal, in dem Konzerte, Tanz und auch Yogakurse stattfinden werden. Hier kann man tagsüber jederzeit vorbeikommen und sich auf die Betten legen und entspannen. Statt zu sitzen, werden die Besucher hier während der Konzerte und Auftritte auch liegen, sagt der Bühnenbildner Marek Zpin. Das Festival Onicem, das Festival über Nichts, will einen Gegenpol zum Alltagsstress schaffen. Besucherinnen und Besucher können hier also liegen, zuhören, sich bewegen oder einfach mal nichts tun. Die Angebote sind kostenlos. Nichts, nur Tanz, lautet der Name eines Workshops. In einem weiteren geht es um Körperbeherrschung. Auch Märchen werden vorgelesen. Jeden Morgen gibt es außerdem Yoga mit Trainerin Lucie Königova. Wir konzentrieren uns darauf, wie es ist, einfach nur zu sein. Wir versuchen nicht, eine bestimmte Person zu sein oder eine bestimmte Rolle zu erfüllen, sondern uns bewusst zu werden, was in diesem Moment mit uns geschieht und wo wir gerade sind. Der erste Kurs am Montagmorgen kam gut an, sagt Königova. Es ging nicht darum, möglichst perfekte Positionen einzunehmen, sondern darum, den eigenen Atem, die Kräfte und die Grenzen des Körpers wahrzunehmen. Dinge, für die im Alltag oft keine Zeit bleibt. Hinter dem scheinbar leichten Festivalmotto steckt ein ernster Gedanke. Beteiligt ist die Organisation Mila. Sie setzt sich für bessere Bedingungen in der Altenpflege in Tschechien und mehr Anerkennung für Pflegende ein. Wir wollten einen Ort schaffen, der für die Menschen eine Quelle der Energie ist und deutlich machen, dass Fürsorge für andere nur dann möglich ist, wenn man ausreichend für sich selbst sorgt. Deshalb haben wir einen Ort geschaffen, an dem sich die Besucher mit diesem Thema auseinandersetzen und erkennen können, wie wichtig es ist, Energie für sich selbst zu haben.
14: Mit Energie pro sebe.
17: Simona Bagarova ist Gründerin und Leiterin von Mila. Sie kritisiert, dass die Altenpflege in Tschechien politisch und gesellschaftlich zu wenig Aufmerksamkeit bekomme. Schon heute fehlen im Bereich der sozialen Dienste rund 3000 Beschäftigte, darunter Pflege- und Betreuungskräfte. Bis 2050 soll die Zahl der Seniorinnen und Senioren in Tschechien um 1 Million zunehmen. Auch Anetta, selbst Therapeutin in einem Seniorenheim, nutzt das Yoga-Angebot während des Festivals. Sie will hier nach eigener Aussage Stress abbauen. Yoga hilft mir, wieder ins Gleichgewicht zu kommen. Und ich finde die Idee dieses Festivals sehr wichtig, dass Pflege die Aufmerksamkeit bekommt, die sie verdient. In Tschechien ist das kein häufig diskutiertes Thema in der Öffentlichkeit, ganz sicher nicht. Ziel des Festivals ist es also, Tempo aus dem Alltag herauszunehmen, sich selbst zu stabilisieren, damit so wieder stärkere menschliche Bindungen entstehen. Leichter gesagt als getan, denn für sich selbst gut zu sorgen, das beherrschen manche Tschechinnen und Tschechen nicht so gut, beobachtet Yoga-Lehrerin Lucie. Ich habe den Eindruck, dass heutzutage immer mehr Menschen in einer solchen Hektik leben, die ihnen oft nicht gut tut. Und manchmal wäre es gut, sich bewusst zu machen, wo es vielleicht besser ist, nicht einzugreifen, sondern die Dinge aus sich selbst heraus passieren zu lassen. Noch bis Sonntag lädt das Festival über das Nichts in Prag zum Innehalten ein.
16: Paul Vorreiter berichtete aus Prag. 9.56 Uhr. Eine Murmel, ein Gefälle und fertig ist die Murmelbahn. Wenn sie dann noch schön gestaltet ist mit Aufzügen, Treppen und geheimen Abkürzungen, macht's umso mehr Spaß. Gleich 15 verschiedene Murmelbahnen sind zurzeit im Museum der Westerlausitz in Kamenz zu sehen und auch auszuprobieren. Anfassen ist hier ausdrücklich erlaubt, mit einem kleinen Hintergedanken, wie Robert Mönch und Jenny Hauswald berichten.
18: Im Museum der Westlausitz-Kamenz wird zurzeit alles andere als eine ruhige Kugel geschoben. Seit Wochen ist die Murmelbahnausstellung hier der Renner. Die Glaskugeln klackern und rollen durch Ritterburgen, Riesentürme oder über Elefantenrüssel. Familie Meinhard ist zu viert aus Burgau angereist.
19: Wir können als Familie um die Wette murmeln, genau. Aber man hofft, dass die Kinder mal gewinnen.
18: Die Murmeln von Vater Sören sind dann aber trotzdem irgendwie schneller. Die Söhne Phil und Theo nehmen es sportlich.
20: Ich war Letzter. Also ich war Vorletzter.
18: Gebaut hat die Bahnen ein Maschinenbauingenieur aus Hannover. Entdeckt hat sie die Kamenzer Museumschefin Friederike Koch-Heinrichs eher zufällig. Doch die Idee, die Bahnen ins Museum zu holen, kam schnell ins Rollen.
21: Doch durchaus hatte das ein Hintergedanke. Wir sind also gern das Familienmuseum und haben unsere Inhalte immer gern mit Interaktionen verbunden. Dieses Jahr haben wir eine Sonderausstellung zu einem regionalen Künstler, Stefan Popella, Bilder einer heilen Welt. Und das ist nicht einfach, Kinder an Kunst heranzuführen.
18: Also wurde aus dem Veranstaltungsraum der Murmelbahnraum. Seitdem geht's hier rund.
21: Wir haben 90% Erstbesucher, die ganz neugierig durch unser Haus gehen und sagen, ach, das ist ja toll, was es hier noch alles sonst so gibt und auch die Ausstellungen entdecken. Und von der Seite ist das Konzept aufgegangen.
18: Bestätigt auch Besucherin Anita Weiß aus Malschwitz.
22: Kommt auf die Bahn drauf an. Es gibt ja schwere und leichte. Ja, das ist ja alles spannend, weil man nie weiß, trifft man oder geht's daneben.
18: Wegen des großen Interesses wurde der Murmelspaß ohne Altersgrenze auch verlängert. Diese Woche gibt's außerdem einen Murmelwettbewerb.
16: Und die Murmel rollt gleich weiter ins MDR Aktuell Wetterstudio zu Diana Weise. Hallo dorthin. Wie ist das denn gerade, Diana?
0: Hallo Sven, wir haben es mit sehr vielen Wolken zu tun. Allerdings in Thüringen und Sachsen tun sich da auch immer mal ein paar Wolkenlücken auf. Da kommt die Sonne durchaus noch zum Vorschein, während in Sachsen-Anhalt die Wolken Regen mitbringen, vom Harz bis zum Jerichoer Land derzeit. Und es kann dort am Nachmittag auch einzelne Gewitter geben. Und später kommen dann auch in Thüringen und Sachsen immer mehr Schauer und wahrscheinlich so Richtung Abend auch mal ein paar Gewitter an. Und die Temperaturen ein bisschen höher als gestern, 20 bis 25 Grad.
16: Und der weitere Trend lässt sich wie beschreiben?
0: Wir haben es weiterhin mit Tiefausläufern zu tun, aber morgen gibt es dabei auch längere Zeit Sonnenschein und durchaus auch heitere Abschnitte. In der Nacht zuvor haben wir es aber noch mal mit einem größeren Regengebiet zu tun. Da gibt es auch kräftige Gewitter, die dann eben morgen früh aus Sachsen abziehen. Und es wird erst später am Tag wieder für einzelne Schauer und Gewitter dann reichen. Die Höchstwerte morgen dann auch im teilweise sommerlichen Bereich 22 bis 27 Grad. Auch der Freitag hat noch Sonne mit im Gepäck. Dann aber wieder dichte Wolken und teilweise auch Regen.
16: Dankeschön, Diana Weiser aus unserem Wetterstudio. Gleich haben wir es 10 Uhr, dann gibt es den frischen Nachrichtenüberblick und dann bei uns ein Thema der nächsten halben Stunde. Wir reden über manipulierte Arzneimittelverpackungen. Siegel und Chargennummern helfen nicht unbedingt gegen Fälschungen. Wie sich der Markt gerade präsentiert, das wollen wir näher beleuchten in den nächsten 30 Minuten.

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1: Um 10 Uhr mit Mirko Jugelt. Thüringens Umweltminister Thilo Kummer schließt wegen des andauernden unterirdischen Schwelbrandes bei Meuselwitz auch Evakuierungen nicht aus. Kummer sagte dem MDR, sollten die Rauchgase nachweislich gesundheitliche Probleme verursachen, müssten Anwohner die Gegend möglicherweise zeitweise verlassen. Für Menschen mit Vorerkrankungen veranlasste die Bergbauverwaltungsgesellschaft LMBV bereits erste Evakuierungen. Seit Ende Juni brennt auf dem stillgelegten Bergbaugelände nahe der Landesgrenzen zu Sachsen und Sachsen-Anhalt unterirdischer Kohlenstaub. Die Löscharbeiten dauern an. Bundesbauministerin Verena Huberts sieht in strengeren Hitzeschutzvorgaben keine Bremse für den Wohnungsbau. Die SPD-Politikerin sagte im ZDF, guter Hitzeschutz sei eine Frage der Planung. Ihrer Ansicht nach steigen die Baukosten kaum, wenn mehr Bäume angepflanzt und schattigere Plätze geschaffen werden. Teuer werde erst das spätere Nachrüsten. Huberts warb außerdem dafür, den Klimaschutz als Gemeinschaftsaufgabe im Grundgesetz zu verankern. Das Institut für Arbeitsmarkt- und Berufsforschung fordert mehr Unternehmermut. Der Ökonom Enzo Weber sagte dem MDR, angesichts des großen Stellenabbaus in der Industrie müssten Firmen mehr in neue Technologien investieren. In den Bereichen E-Mobilität oder Speichertechnik gäbe es große Chancen, neue Jobs zu schaffen. Etablierte Branchen wie der Verbrennungsmotor stünden hingegen unter Druck. Nach Angaben der Bundesagentur für Arbeit sind innerhalb eines Jahres bundesweit fast 175.000 Industriearbeitsplätze weggefallen. Der entlassene ukrainische Verteidigungsminister Mikhailo Fedorov fordert Neuwahlen noch während des Krieges. Der 35-Jährige sagte, die Nation befinde sich in einer Regierungskrise und die Korruption müsse enden. Fedorov gilt als erster hochrangiger Politiker in der Ukraine, der öffentlich Neuwahlen fordert. Bislang verbietet das Gesetz Wahlen in Kriegszeiten. Präsident Volodymyr Zelensky hatte Fedorov im vergangenen Monat als Verteidigungsminister entlassen und damit landesweit Proteste ausgelöst. Hautärzte warnen auch zum Sommerende vor UV-Strahlung. Der Dermatologie-Experte von der Universitätsmedizin Rostock, Stefan Emmert, sagte dem MDR, schon bei einem UV-Index von 3-4 könnten helle Hauttypen Sonnenbrand bekommen. Wer das riskiere, erhöhe langfristig sein Hautkrebsrisiko. Emmert rät deshalb, die Mittagssonne zu meiden, schützende Kleidung zu tragen und unbedeckte Haut mit Sonnencreme zu schützen. Eigene Bräune reiche als Schutz nicht aus. Das waren die Nachrichten. Das Wetter mit den aktuellen Temperaturen. Brocken bedeckt 11 Grad, Chemnitz wolkig 17, Dresden wolkig 19, Eisenach wolkig 18, Erfurt wolkig 18 Grad, Fichtelberg Nebel 12, Gera wolkig 18, Görlitz bedeckt 18, Halle wolkig 19, Leipzig wolkig 19 Grad, Magdeburg bedeckt 18 und Meiningen stark bewölkt 17 Grad. Heute nach Süden hin öfter Auflockerungen und etwas Sonne. Sonst wechselnd bis stark bewölkt, von Westen her gebietsweise Schauer. Höchstwerte 20 bis 24 Grad. Morgen heiter bis wolkig, im Tagesverlauf vor allem nördlich von Harz und Fläming einzelne Schauer und Gewitter. Höchstwerte 22 bis 27 Grad. Am Freitag Sonne und Wolken, später stellenweise Regen. Sommerlich warm. MDR Verkehrsdienst, A2 Richtung Hannover, zwischen Irxleben und Eilsleben stockender Verkehr. A4 Richtung Görlitz, zwischen Dresden-Altstadt und Flughafen, 8 Kilometer Stau, 30 Minuten Verzögerung. A17 Richtung Prag, Vorsicht in der Auffahrt Pirna, steht ein defekter Lastwagen. Soweit der Verkehrsdienst, 10.04 Uhr.
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2: Am Mikrofon begrüßt Sie Sven Kochade. Ihnen einen guten Tag. Seit rund 7 Wochen schon brennt in Meuselwitz im Altenburger Land ein ehemaliger Braunkohletagebau. Es schwelt unterirdisch und ist im Moment nicht zu löschen, weil das gesamte Areal dazu geflutet werden müsste. Dazu fehlt schlicht das Wasser. Für die Anwohner ist das unbefriedigend und sie klagen immer öfter über gesundheitliche Auswirkungen, die sie spüren würden. Dem MDR sagten einige Anwohner das her.
3: Ich stehe früh auf, habe so einen Kopf, Kopfschmerzen, der ist übel und alles. Das ist Mist.
4: Und es ist einfach so, dass die Belästigung gerade in den ganz frühen Morgenstunden so stark ist, dass der Schlaf eingeschränkt ist. Die Kinder werden wach, weil es ganz, ganz arg nach Brandgeruch riecht.
5: Wir schmeißen alles jetzt weg, was in unserem Garten wächst. Also es ist echt belastend. Es geht wirklich an die Substanz.
2: Anwohner in Meusewitz. Die Thüringer Landesregierung ist an den Vorgängen dran und will versuchen, mit den Verantwortlichen, zum Beispiel dem Bergbausanierer, überlegen, was man tun kann. Zum einen soll es nun Messungen geben, die die Gefährlichkeit der Lage darstellen sollen. Und der Umweltminister in Thüringen, Thilo Kummer vom BSW, schließt auch Evakuierungen nicht aus, zumindest zeitweise. Kummer sagte am Abend im MDR Thüringen-Journal.
6: Die Stadt Meusewitz hat veranlasst, dass die LMBV einen zusätzlichen Messkatalog entsprechend realisieren muss. Die LMBV hat inzwischen ein Büro gebunden, was einen Messplan erstellt, was diese Messungen durchführt. Da geht es um Schwermetalle und Schwefeldioxid und alles solche Dinge. Und anschließend macht dieses Büro auch die Auswertung, was also davon für den Gesundheitsschutz der Bevölkerung von Relevanz ist, und gibt die ganzen Daten dem Gesundheitsamt des Altenburger Landes. Wenn wir zum Ergebnis kommen, dass es zu einer Gesundheitsbeeinträchtigung für die betroffene Bevölkerung führt, dann müssen natürlich Maßnahmen ergriffen werden. Dann kann ich nicht einfach sagen, ihr müsst jetzt den nächsten Monat die Fenster zuhalten. Dann müssen wir gucken, wie Menschen aus der Gegend eventuell für eine Zeit lang tatsächlich auch weggebracht werden. Die LMBV hat das für Menschen mit besonderen Gesundheitsbeeinträchtigungen tatsächlich auch schon veranlasst.
2: Sagt der Thüringer Umweltminister Thilo Kummer vom BSW. 10:07 ist es jetzt. Bundesbauministerin Stefanie Huberts von der SPD möchte Hitzeschutz im Grundgesetz verankern, um die politische Dimension zu eröffnen. Die Regierungskoalition bräuchte für einen solchen Plan allerdings eine Zweidrittelmehrheit im Bundestag. Über die Pläne berichtet Georg Schwarte in Berlin.
7: Wenige Tage vor der Kabinettsklausur der Bundesregierung hat jetzt auch SPD-Bauministerin Verena Huberts die Union aufgefordert, Klimaschutz als gemeinsame Aufgabe von Bund, Ländern und Kommunen im Grundgesetz zu verankern. Dafür ist eine Zweidrittelmehrheit im Bundestag notwendig. Die Regierungskoalition wäre dafür auf Stimmen von Grünen und Linkspartei angewiesen. Ein Grund, warum die Union bisher zögert. Zu Unrecht, so Huberts im gemeinsamen Morgenmagazin von ARD und ZDF.
8: Der Klimawandel, wir alle spüren es, und deswegen müssen wir hier auch eine Gemeinschaftsaufgabe draus machen. Bund, Länder und Kommunen, die sich um dieses Thema dann auch gemeinsam kümmern. Und die Union, die hat natürlich ihre Bauchschmerzen, da Mehrheiten auch einzugehen. Aber wenn wir uns um das große ganze Thema kümmern wollen und auch müssen, dann muss man das auch mal ein Stück weit auf Seite legen. Und darum wird es auch nächste Woche bei unserer Kabinettsklausur in Berlin gehen.
7: Vor Huberts hatte SPD-Co-Chef Klingbeil den Koalitionspartner Union davor gewarnt, eine solche Grundgesetzänderung an einer Gesprächsverweigerung der Union mit der Linkspartei scheitern zu lassen. Man müsse das Richtige tun und kein Hickhack veranstalten, wer da mit wem rede, so Klingbeil, der am Wochenende bereits mit drei weiteren SPD-geführten Bundesministerien einen Hitzeaktionsplan vorgelegt hatte. Bauminister aus 5 unionsgeführten Bundesländern wiederum lehnen eine Grundgesetzänderung als zu kompliziert ab und schlagen ihrerseits ein Sofortprogramm von 500 Millionen Euro für mehr Schatten, Bäume und Wasser in den Städten und Gemeinden vor.
2: Georg Schwarte über die Pläne im Bundesbauministerium, geführt von Verena Huberts von der SPD. Und in Berlin gibt es noch ganz andere Pläne, zum Beispiel zur Rentenreform. Die sogenannte Rente mit 63 soll abgeschafft werden. So sehen es diese Pläne vor. Doch dagegen regt sich schon seit Wochen Widerstand, vor allem aus dem Osten. Denn hier wären besonders viele von der Streichung dieser abschlagsfreien Frührente nach 45 Beitragsjahren betroffen. Und wir haben uns mal in Magdeburg umgehört, was man dort von einer möglichen Abschaffung der Rente mit 63 hält.
9: Ich wäre dafür für diese abschlagsfreie Rente. Also definitiv, weil ich auch von betroffen wäre dann. Ich müsste auch jetzt bis 67 arbeiten und ich habe nie im Leben viel verdient und ich würde es blöd finden, wenn es abgeschafft wird.
10: Dass die Rente mit 63 Jahren oder 45 Arbeitsjahren beibehalten bleibt, könnte ich nur begrüßen.
11: Wenn man jetzt 45 Jahre gearbeitet hat, bin ich der Meinung, es reicht. Mein Mann hat auf dem Bau gearbeitet und ich habe nur im Handel gearbeitet. Das ist schon nicht so einfach gewesen.
12: Ich glaube nicht, dass unser Ministerpräsident damit durchkommt, weil Herr Merz das nicht zulassen wird.
2: Stimmen aus Magdeburg, eingefangen von Angela Tesch. Also nach 45 Jahren abschlagsfreien Rente, das soll mit der geplanten Rentenreform abgeschafft werden. Trifft das Ostdeutschland tatsächlich besonders hart oder was ist da wirtschaftlich geboten? Darüber wollen wir mit MDR-Hörern, Nutzern, mit Gästen sprechen. Heute Abend 18 Uhr hier bei MDR aktuell. Dein Thema, deine Meinung. Und wie ist denn Ihre dazu? Muss die Rente bleiben? Gehört sie abgeschafft? Rufen Sie gern an unter der 0800 33 33 004 oder schreiben Sie eine Mail an deinthema@mdraktuell.de und Sie können auch jetzt schon Ihre Frage oder Meinung auf unserem Anrufbeantworter hinterlassen. Nochmal die Nummer, die 0800 33 33 004. Cholesterinsenker, Blutverdünner, Krebsmedikamente, viele Arzneimittel sind überlebenswichtig. Für Erkrankte ist in solchen Fällen besonders wichtig, sich auch darauf verlassen zu können, dass in der Verpackung dann das drin ist, was auch draufsteht. Eine Recherche des ARD-Verbrauchermagazins Plus Minus zeigt nun aber, wie leicht es ist, Arzneimittel unbemerkt auszutauschen. Denn obwohl das Problem den EU- und deutschen Behörden seit 2 Jahren mindestens bekannt ist, hat sich vergleichsweise wenig getan. Caroline Walter und Sandra Ed mit den Einzelheiten.
13: Die Schachteln sind intakt, die Laschen verschlossen. Auf den ersten Blick wirken die Verpackungen unberührt. Doch dieser Schein trügt, weiß Patrick Michel. Er arbeitet seit langem im europäischen Pharmagroßhandel. Die meisten Arzneimittel laufen auf dem Weg vom Hersteller zur Apotheke über Händler wie ihn. Als er 2024 Verpackungen genauer prüfte, stieß er auf etwas, das nicht sein durfte.
14: Ich habe eine massive Sicherheitslücke entdeckt.
13: Welche, zeigt er mit einem Bügeleisen. Er erwärmt die verklebten Laschen der Packen.
14: Der Kleber wird durch Wärme flüssig. Und dann halten die Seitenlaschen nicht mehr und können leicht geöffnet werden.
13: Dabei hatte die EU nach mehreren Fälschungsskandalen den Arzneimittelschutz eigentlich verschärft. Seit 2019 muss jede Packung 2 Sicherheitsmerkmale tragen. Eine individuelle Seriennummer und den sogenannten Erstöffnungsschutz. Also ein Siegel oder eine andere Sicherung gegen Manipulation. Michels Aufdeckung ist kein Einzelfall. Als er merkt, dass sich zahlreiche Medikamentenschachteln verschiedener Hersteller leicht manipulieren lassen, meldet er die Sicherheitslücke an die europäischen Aufsichtsbehörden. Sein Hinweis erreicht auch das Bundesamt für Arzneimittel und Medizinprodukte. Ein staatliches Labor überprüft daraufhin den Fall und bestätigt die Sicherheitslücke. Was das bedeutet, erklärt Arndt Sinn, Experte für Arzneimittelkriminalität an der Universität Osnabrück.
15: An erster Stelle ist natürlich das Gesundheitsrisiko für die Patientinnen und Patienten zu nennen, die durch gefälschte Arzneimittel in die Gefahr sogar des Todes gebracht werden können. Aber auch Pharmakonzerne können erpresst werden und das geht hin bis zu Sabotagemöglichkeiten.
13: Fälschungen sind kein Randphänomen. Die Ermittler von Europol stellen bei Razzien immer wieder große Mengen gefälschter Medikamente sicher. Der Inhalt wird herausgenommen und weiterverkauft. Hinein kommt ein billiger oder gefälschter Ersatz. Weil die Seriennummer gültig ist, löst die Packung im Handel keinen Alarm aus. Seit mehr als 2 Jahren fordert Patrick Michel die Behörden auf, die Sicherheitslücke zu schließen. Die Europäische Arzneimittelagentur verweist auf das für Deutschland zuständige Bundesamt für Arzneimittel und Medizinprodukte. Obwohl es seit 2024 die Sicherheitslücke, die sogar im Labor bestätigt wurde, kennt, erklärt es in einer internen Mail 2024, Zitat:
16: Bislang liegen uns keine Hinweise dafür vor, dass die von den Herstellern eingesetzten Sicherungen gegen Manipulation ihren Zweck grundsätzlich nicht erfüllen.
13: Und die Pharmahersteller verweisen gegenüber den Behörden auf Standards, die sie einhalten würden. Doch schon 2024 kam ans Licht, Fälscher haben innerhalb der EU die Schwachstelle bereits ausgenutzt. Dennoch handeln die deutschen Behörden bis heute nicht. Strafrechtsexperte Arndt Sinn fordert:
15: Was jetzt passieren muss, ist, dass ein rechtlicher Rahmen hergestellt wird, in denen die Hersteller dazu gezwungen werden, die Sicherheit dieser Arzneimittelverpackungen herzustellen.
13: Doch statt entschieden zu handeln, schieben sich EU und nationale Behörden und auch die Pharmakonzerne die Verantwortung gegenseitig zu. zu Lasten der Sicherheit der Patienten.
2: 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Bundesaußenminister Johann Wadephul von der CDU besucht heute die Schweiz. Gesprochen werden soll in Bern, wie beide Länder weiter mit der aktuellen internationalen Krisenlage umgehen. Beim Krieg Russlands gegen die Ukraine steht die militärisch neutrale Schweiz an der Seite der EU, liefert aber zum Beispiel keine Waffen. Markus Ambale berichtet.
17: Für Johann Wadephul ist es die erste Dienstreise ins Ausland nach einer kleinen Sommerpause. Der deutsche Außenminister wird in Bern von seinem Schweizer Kollegen Ignazio Cassis empfangen und er besucht eine Botschafterkonferenz. Gemeinsame Sprache, gemeinsame Grenze, das Nachbarland im Süden gilt als enger Partner, mit dem die Bundesregierung die Beziehungen weiter ausbauen will. Deutschland ist der wichtigste Wirtschaftspartner der Schweiz. Neben bilateralen Themen dürfte es um internationale Krisen gehen, zum Beispiel Russlands Krieg gegen die Ukraine. Die Schweiz steht politisch an der Seite der Europäischen Union und übernimmt auch weitgehend die Sanktionen gegen Russland. Anders als EU- und NATO-Staaten liefert die Schweiz aber keine Waffen an die Ukraine. Sie versteht sich als militärisch neutral. Immer wieder kommt die Stadt Genf als Ort für Verhandlungen zwischen Russland und der Ukraine ins Spiel, zuletzt Anfang des Jahres. Die Vermittlungsversuche sind aber gescheitert.
2: Damit haben wir es 10.16 Uhr, kurz nach Viertel elf an diesem Vormittag. Hier ist MDR aktuell unser Top-Thema zur Stunde. Thüringens Umweltminister Thilo Kummer schließt wegen des andauernden unterirdischen Schwelbrandes bei Meuselwitz auch Evakuierungen nicht aus. Der BSW-Politiker sagte dem MDR, wegen der Rauchbelastung müssten die Anwohner die Gegend möglicherweise zeitweise verlassen. Weitere Meldungen hat jetzt Mirko Jubelt.
1: Südkorea und die USA verkürzen ihr gemeinsames Militärmanöver. Wie Südkoreas Generalstab mitteilte, wird das Manöver auf Wunsch der USA bereits am Freitag enden und damit deutlich eher als geplant. US-Präsident Donald Trump hatte auf seine guten Beziehungen zu Nordkoreas Machthaber Kim Jong-un verwiesen. In Deutschland werden immer mehr ausländische Berufsabschlüsse anerkannt. Wie das Statistische Bundesamt mitteilte, wurden im vergangenen Jahr rund 87.000 Anträge bewilligt, knapp 10% mehr als im Vorjahr. Die meisten Anerkennungen entfielen auf Abschlüsse aus der Türkei, der Ukraine und Syrien. Besonders häufig wurden Pflegekräfte und Ärzte anerkannt. Am Markkleeberger See bei Leipzig eröffnet nach 2,5 Jahren Bauzeit eine neue Jugendherberge. Das Haus mit 170 Betten wurde mit Mitteln für den Kohleausstieg finanziert und soll die frühere Bergbauregion erlebbar machen. Die Investitionskosten lagen bei rund 17 Millionen Euro. Das Wetter heute wechselnd bewölkt, zum Teil Regen, später im Süden auch örtlich Gewitter möglich, 20 bis 24 Grad, morgen zeitweise heiter und einzelne Schauer und Gewitter, 22 bis 27 Grad. MDR aktuell Verkehrsdienst, A2 Richtung Hannover zwischen Irxleben und Eilsleben, 4 Kilometer stockender Verkehr an einer Baustelle plus 15 Minuten. A4 Richtung Görlitz zwischen Dresden-Altstadt und Dresden-Flughafen, 8 Kilometer Stau wegen Bauarbeiten plus 30 Minuten. A72 Richtung Leipzig zwischen Stolberg Nord und Chemnitz Süd, Stau und stockender Verkehr an einer Baustelle plus 20 Minuten. Soweit der Verkehrsdienst, 10.18 Uhr.
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2: Das ist der sogenannte Welttag der humanitären Hilfe. Hilfe, die insbesondere in den globalen Krisenregionen mehr denn je gebraucht wird. Und nirgendwo sonst gab es im vergangenen Jahr dabei mehr Verluste unter den Helfern als im umkämpften Gazastreifen. Julia Lai zur Lage dort.
18: Es waren seltene Szenen der Freude, die arabische Fernsehsender am vergangenen Sonntag in Khan Yunis im südlichen Gazastreifen einfingen. Israel hatte eine Gruppe palästinensischer Gefangener aus der Haft entlassen. Doch ansonsten haben die meisten Menschen in Gaza immer noch wenig Anlass zur Freude. Seit dem Oktober vergangenen Jahres gilt offiziell ein Waffenstillstand zwischen Israel und der Hamas. Seither sei die Gewalt zwar weniger geworden, sagt Amani Amnaouk, Sprecherin des Internationalen Komitees vom Roten Kreuz im Gazastreifen, das humanitäre Leid aber nicht. Die Menschen leben nach wie vor in provisorischen Unterkünften. Tausende von Familien harren dort weiterhin aus. Sie kämpfen täglich darum, Zugang zu lebensnotwendigen Dingen zu erhalten, etwa zu sauberem Wasser, sanitären Einrichtungen, einer angemessenen Unterkunft, bezahlbaren und nahrhaften Lebensmitteln sowie zu Gesundheitsversorgung und Bildung.
19: Im Gazastreifen leben rund 2 Millionen Menschen. Mehr als 90% haben laut den Vereinten Nationen bisher keinen verlässlichen Zugang zu sauberem Wasser. Für viele sei die Beschaffung von Wasser ein täglicher Kampf, berichtet Fadi El Matoun von Ärzte ohne Grenzen Frankreich.
20: All of people go for the big truck.
21: Sie gehen zu den großen Lastwagen, um ihre Wasserbehälter zu füllen. Manche von ihnen legen dabei Strecken von einem halben oder sogar mehr als einem Kilometer zurück. Zudem ist hier in Gaza gerade Sommer. Es ist sehr heiß, was zu einem erhöhten Wasserverbrauch führt.
18: Organisationen wie das Internationale Komitee des Roten Kreuzes unterstützen deshalb die Reparatur von Wassernetzen. Ärzte ohne Grenzen verteilt mehr als 4,5 Millionen Liter Wasser am Tag. Doch teilweise können Hilfsorganisationen Menschen nicht erreichen, weil es schlicht zu gefährlich ist. Immer wieder werden Mitarbeiter von Hilfsorganisationen durch Angriffe und Querschläger verletzt. Wie bedrohlich die Lage ist, zeigen auch die Zahlen, die kürzlich die Aid Worker Security Database veröffentlicht hat. Nirgendwo sonst auf der Welt wurden im vergangenen Jahr 2025 so viele humanitäre Helfer getötet wie in Gaza. Mehr als 180 Personen. 2/3 von ihnen starben durch israelische Luftangriffe. Seit dem Waffenstillstand lässt Israel zwar deutlich mehr Hilfslieferungen nach Gaza rein, trotzdem ist vieles noch immer Mangelware und erreicht nicht alle Teile des Gazastreifens. Etwa ausreichend Nahrung, sauberes Wasser, medizinische Ausrüstung, Medikamente, Materialien zum Wiederaufbau. Ärzte ohne Grenzen beklagen aktuell, dass Motoröl und Ersatzteile fehlen. Beides ist wichtig, um die Generatoren am Laufen zu halten, an denen in Gaza gerade fast die gesamte Stromversorgung hängt.
21: Für den Betrieb unserer Kliniken und Krankenhäuser wird Motoröl für die Generatoren benötigt. Auch für bestimmte Maschinen und medizinische Geräte brauchen wir es. Oder wenn im Krankenhaus Sauerstoff für die Patienten erzeugt werden soll.
18: Entschieden anders beurteilt die israelische Regierung die Lage. Das Koordinierungsbüro für Gaza, COGAT, gibt an, dass inzwischen täglich rund 600 Trucks mit Hilfslieferungen und kommerziellen Waren im Gazastreifen ankommen. Im Juli schrieb COGAT zuletzt in einem Bericht:
21: Während der gesamten Dauer der Waffenruhe gelangten humanitäre Hilfsgüter in einem Umfang in den Gazastreifen, der die international bezifferten humanitären Erfordernisse erheblich überstieg, was zu einer massiven Verbesserung der Lage führte.
18: Die Hamas bleibe das Haupthindernis für die effektive Verteilung von Hilfslieferungen. Tatsächlich berichteten etwa die Vereinten Nationen vor rund einem Monat von einem Übergriff auf ein Essensdepot durch die Hamas. Auch palästinensische Organisationen bestätigen, dass es in der chaotischen Sicherheitslage immer wieder zu Diebstählen kommt. Insgesamt aber zeichnen die befragten Hilfsorganisationen ein anderes Bild. Schuld an der verzweifelten Lage sei vor allem die fast völlige Zerstörung der Infrastruktur durch die israelische Regierung und die Tatsache, dass noch immer viel zu wenig Hilfe ins Land kommt.
2: Julia Ley berichtet.
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2: 10.22 Uhr. Sie täuschen ein Date vor und dann schlagen sie zu. Immer öfter locken meist junge Männer, Homosexuelle, über Apps zum Beispiel in eine Falle. Die Team-Recherche-Dokumentation hat aufgedeckt, wer dahinter steckt in vielen Fällen. Kim Stoppert gehört zu diesem Team, das monatelang teilweise undercover hier recherchiert hat, und erklärt zunächst, wie das Ganze genau abläuft.
22: Da verabreden sich in der Regel schwule Männer über Dating-Apps wie Grindr und Romeo mit anderen Männern. Doch beim Treffpunkt wartet dann kein Date auf sie, sondern Raub, Beleidigung und Gewalt. Für die Dokumentation haben wir mehr als 70 angezeigte Fälle der Dating-Masche deutschlandweit in den letzten 10 Jahren recherchiert. Ein Fall davon ist Lukas. Das ist nicht sein richtiger Name, den haben wir geändert. Er dachte, er trifft sich mit einem Erwachsenen, der eine feste Beziehung sucht.
23: Und dann ging eigentlich meine kleine Hölle los.
22: Er wurde aus dem Auto gezerrt, festgehalten, die Täter haben versucht, Geld mit seiner Bankkarte abzuheben und er sollte tanzen und sagen, dass er Sex mit Minderjährigen haben wolle. Das Ganze haben die Täter dann gefilmt. In Lukas' Fall haben die Täter behauptet, sie seien Pedohunter.
2: Was genau sind Pedohunter?
22: Pedohunter sind Menschen, die vermeintlich Pädokriminelle suchen und überwältigen wollen. Sie geben sich als Jungen oder Mädchen aus und verabreden sich mit Personen, die sie für pädophil halten. Und bei dem vermeintlichen Date greifen Pädohunter die Männer dann gewaltsam an. Viele Pädohunter sind online vernetzt, zum Beispiel auf Discord. In einer dieser Pädohunting-Chatgruppen sind wir dann undercover eingestiegen. Da waren sehr junge Menschen drin, teilweise Kinder. Die Gruppe hat immer betont, sie sei unpolitisch. Und dann wurde aber auch immer wieder gefragt, wie sie denn an die Pädophilen rankommen und ab wann einer denn überhaupt pädophil sei. Da waren die Definitionen überhaupt nicht klar. In der Gruppe wurde dann aber auch über Waffen geredet, über Drogen und rechtsextreme Symboliken geteilt. Und wir konnten dort auch immer wieder mitlesen, dass Pädophilie mit Homosexualität vermischt wurde. Das ist eine ziemlich alte Erzählung, die auch von Rechtsextremen immer wieder genutzt wird. Und das bestätigt auch der Verfassungsschutz Baden-Württemberg. Bestimmte Gruppierungen würden Homosexualität mit Pädophilie gleichsetzen. Und das vermeintlich gefährdete Kindeswohl legitimiere dann einen queerfeindlichen Übergriff.
3: Einblicke von meiner Kollegin Kim Stoppert. Sie gehört dem Team Recherche Dokumentation an und der jüngste Fall nennt sich Jagd auf Schwule. Wer steckt hinter den Fake Dates? 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Ein kultureller Höhepunkt wirft im Vogtland in Plauen seine Schatten voraus. Die Verleihung des I.O. Plauen-Preises. Die Auszeichnung in Gedenken an den Plauener Zeichner Erich Oser, der vor allem für seine Vater-Sohn-Geschichten bekannt ist, gilt in Fachkreisen als der Oscar der Cartoonisten. Und Gewinner ist diesmal der Österreicher Nicolas Mahler. Am 12. September soll der Zeichner aus Wien nicht nur den Preis erhalten, sondern auch eine Ausstellung mit seinen Werken eröffnen. Bert Schäntlich berichtet.
4: Die Vorfreude ist Malzhaus-Galeristin Steffi Müller-Klug anzusehen. Sie wird in den nächsten Tagen die Ausstellung von E.O. Plauen-Preisträger Nicolas Mahler einrichten.
5: Ich konnte schon mal mir einen groben Überblick verschaffen und ich hole mir jetzt die Arbeit nach und nach und dann rahme ich die. Es sind auf jeden Fall etliche kleinformatische Arbeiten, aber auch größere Formate. Das wird sich hier gut füllen in der Galerie.
4: Nichts wird bei diesem kulturellen Highlight dem Zufall überlassen. Zum Beispiel ist der Chef der E.O. Plauen-Gesellschaft, Hans-Joachim Wunderlich, vor kurzem persönlich nach Wien gefahren, um die Zeichnungen abzuholen.
6: Ich kam hin und alles war fertig. Theoretisch hat die Übergabe keine 3 Minuten gedauert und dann war alles im Auto.
4: Nicolas Mahler sei ein angenehmer Zeitgenosse, berichtet Wunderlich, und wirke auf den ersten Blick gar nicht wie ein Künstler.
6: Ein ganz strukturierter Mann, organisiert, fleißig. Das ist so im Widerspruch, wenn man seinen Pinselstrich anschaut, die Federstriche, die er tätigt.
4: Mahler zählt aktuell zu den wichtigsten zeitgenössischen Comiczeichnern im deutschsprachigen Raum. Der 57-Jährige hat eigene Cartoonsammlungen und Comics veröffentlicht, illustriert Bücher und zeichnet für verschiedene Zeitungen. Dabei hat er seinen ganz eigenen reduzierten Stil entwickelt, wie er bei der Preisträgervorstellung im Januar in Plauen verriet.
24: Mein Ziel ist eigentlich, ohne Vorzeichnung zu zeichnen. Ich versuche wirklich auch die Fehler nicht zu umgehen. Also es muss auch gar nicht die schönste Zeichnung sein, sondern die den meisten Ausdruck hat.
4: Dieses Können und vor allem die gleiche Erzählweise wie Erich Oser seien für die Jury die Hauptgründe, Mahler den E.O. Plauen-Preis zu verleihen. Dazu Jurychef Andreas Platthaus.
25: Der ist ein großer, leidenschaftlicher Liebhaber der Comic-Strip-Tradition. Das erfordert große Effizienz und ein wahnsinniges Timing in der Zeichnung und in der Erzählweise, die wir einfach toll fanden.
4: Der E.O. Plauen-Preis ist mit 6.000 Euro dotiert und gehöre inzwischen zu einem festen Markenzeichen der Stadt, sagt Plauens Oberbürgermeister Steffen Zenner.
26: Weil wir zum einen dem Würgen Erich Oser unseres Gedenken, aber auch das Wirken in die Zukunft transformieren. Dieser Preis ist mittlerweile international unterwegs. Wir leben vielleicht in der Provinz, sind aber im Denken nicht provinziell. Das ist uns wichtig und das tut uns allen sehr gut.
4: Festveranstaltung und Vernissage sind für den 12. September im Malzhaus Plauen geplant. Im Anschluss kann die Ausstellung des E.O. Plauen-Preisträgers Nicolas Mahler bis Ende Oktober besichtigt werden.
3: Ben Schädlich berichtete, kurz vor 10:30 ist es damit geworden. Wir schauen auf das Wetter für Mitteldeutschland, gemeinsam mit Diana Weise, uns live zugeschaltet im Wetterstudio. Hallo Diana, was machen die Temperaturen denn gerade?
27: Derzeit bewegen sie sich ein klein wenig nach oben und somit sind wir in Übisfelde bei 17 Grad, in Dresden bei 21 Grad angelangt. Ein bisschen weiter hoch geht's noch und vor allem bei Auflockerungen östlich der Saale und in Sachsen sind durchaus auch stellenweise 25 Grad am Nachmittag möglich, sonst 20 bis 24 Grad. Regen erstreckt sich derzeit vor allem vom Harz bis zum Mährichower Land, also da regnet es vielerorts, weiter südlich eher nur ganz selten. Da kommt der nächste größere Regen dann am Abend und in der Nacht an, also auch Thüringen und Sachsen bekommen da noch einiges ab und auch Gewitter sind durchaus dann auch mal in kräftiger Form in der Nacht möglich.
3: Und wie geht's denn weiter?
27: Wir haben es morgen dann deutlich freundlicher. Längere Zeit scheint die Sonne und die Temperaturen gehen mit recht Bögen Südwestwind wieder in den Sommerbereich 22 bis

0: gleich 10.30 Uhr. Dann die frischen Nachrichten im Überblick und Themen dann der nächsten halben Stunde. Die USA und Südkorea kürzen ihr gemeinsames Militärmanöver zeitlich um die Hälfte. Was da jetzt genau wegfällt und warum, das wollen wir mal beleuchten. Und außerdem gibt es unser Kalenderblatt und diesmal erinnern wir an die Erfindung der Kondensmilch. Auch das ein Thema in der nächsten halben Stunde.
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2: Um 10.30 Uhr mit Mirko Jugelt. Thüringens Umweltminister Thilo Kummer schließt wegen des andauernden unterirdischen Schwelbrandes bei Meuselwitz auch Evakuierungen nicht aus. Kummer sagte dem MDR, sollte die Rauchbelastung auf dem früheren Tagebaugelände nachweislich gesundheitliche Probleme verursachen, müssten die Anwohner die Gegend möglicherweise zeitweise verlassen. Seit Ende Juni brennt auf dem stillgelegten Bergbaugelände nahe der Landesgrenzen zu Sachsen und Sachsen-Anhalt auf rund 8 Hektar unterirdischer Kohlenstaub. Die Löscharbeiten dauern an. Sachsen will Familien angesichts der zuletzt stark gestiegenen Bauzinsen den Wunsch nach den eigenen vier Wänden erleichtern. Wie das Infrastrukturministerium mitteilte, gelten im Freistaat ab heute günstigere Konditionen bei der Baufinanzierung. So sinken im Förderprogramm Familienwohnen die Zinssätze um 0,5 Prozentpunkte. Familien, die Wohneigentum bauen oder kaufen wollen, bekommen damit Darlehen künftig für maximal 2,65 Prozent Zinsen. Je nach Familieneinkommen und Anzahl der Kinder fallen die Zinssätze laut Ministerium sogar noch geringer aus. Anträge können direkt bei der Sächsischen Aufbaubank gestellt werden. Russische Drohnen haben einen fahrenden Bus in der südukrainischen Stadt Cherson angegriffen. Wie die örtliche Staatsanwaltschaft mitteilte, wurden dabei am Morgen 4 Menschen getötet. 4 weitere Personen seien verletzt ins Krankenhaus gebracht worden. Der Gouverneur der Region Cherson, Alexander Prokudin, veröffentlichte Bilder, auf denen ein Kleinbus mit beschädigten Fensterscheiben und Blutspuren am Boden zu sehen sind. Für die Beschäftigten des einzelnen Versandhandels in Mitteldeutschland gehen heute die Tarifverhandlungen in die dritte Runde. Dazu kommen Arbeitgeberseite und Gewerkschaften in einem Hotel bei Halle zusammen. Verdi-Verhandlungsführer Thorsten Furgoll sagte, man fordere für die 270.000 Beschäftigten in Sachsen, Sachsen-Anhalt und Thüringen mindestens 222 Euro mehr Lohn im Monat. Sie seien durch gestiegene Kosten etwa für Miete, Lebensmittel und Benzin stark belastet. Nach dem beinahe Unfall einer Boeing der Vietnam Airlines am Flughafen München hat die Bundesstelle für Flugunfalluntersuchung weitere Details bekannt gegeben. Demnach hob die Maschine spät ab, dabei berührte das Heck den Boden. Die BFU wertet nun die Daten der Flugschreiber aus. Verletzt wurde niemand. Auch zu einem Vorfall am Montag mit einer Lufthansa-Maschine laufen Ermittlungen. Der Airbus war bereits vor der Landebahn aufgesetzt. Auch hier gab es keine Verletzten. Das waren die Nachrichten. Das Wetter mit den aktuellen Temperaturen: Artern stark bewölkt 19 Grad, Dresden stark bewölkt 19, Eisenach bedeckt 19, Erfurt bedeckt 19 Grad, Gardelegen leichter Regen 18, Hoyerswerda stark bewölkt 20 Grad, Magdeburg leichter Regen 19, Neuhaus am Rennweg dunstig 14, Oschatz bedeckt 19, Plauen wolkig 19, Wernigerode Regen 17 und Wittenberg stark bewölkt 19 Grad. Heute nach Süden hin einige Auflockerungen, sonst meist stark bewölkt. Von Westen her gebietsweise Regen, später im Süden auch örtliche Gewitter möglich. Höchstwerte 20 bis 25 Grad, in der Nacht teilweise schauerartiger und gewittriger Regen. Tiefstwerte 16 bis 14 Grad. Morgen heiter bis wolkig, im Verlauf vor allem nördlich von Harz und Fläming einzelne Schauer und Gewitter. Höchstwerte 22 bis 27 Grad. MDR Verkehrsdienst, A2 Richtung Hannover zwischen Irxleben und Eilsleben stockender Verkehr, A4 Richtung Görde zwischen Dresden-Altstadt und Flughafen 8 Kilometer Stau, 30 Minuten Verzögerung. Vorsicht auf der A4 Richtung Frankfurt zwischen Dreieck Dresden-Nord und Dresden-Flughafen, ungesicherte Unfallstelle auf der linken und mittleren Fahrspur. Vorsicht auf der A9 Richtung Berlin zwischen Kleinmarzehns und Nimeck liegt ein Reifen auf der rechten Fahrspur. Vorsicht auf der A14 Richtung Dresden zwischen Döbeln-Ost und Nossen-Nord liegt ein Kantholz auf der Fahrbahn. A72 Richtung Leipzig zwischen Stolberg-Nord und Chemnitz-Süd, 3 Kilometer Stau, 15 Minuten Verzögerung. Soweit der Verkehrsdienst, 10.34 Uhr.

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1: Am Mikrofon begrüßt Sie Sven Kochale. Ihnen einen guten Tag. Die tschechische Regierung hat den Landwirten finanzielle Unterstützung zugesagt. Hintergrund ist die Dürre der vergangenen Wochen. Der Premier Babiš reagiert damit auf den anhaltenden Druck der Bauern. Einzelheiten von Paul Vorreiter aus Prag.
2: Seit der jüngsten Hitzewelle klagen Landwirte in Tschechien über zu geringe Futterernten für ihre Tiere. Dazu kommen hohe Kosten für Diesel und Dünger. Das Landwirtschaftsministerium in Prag teilte nun mit, dass es die Betriebe mit umgerechnet rund 157 Millionen Euro unterstützen wolle. Premier Andrej Babiš hatte am Montag außerdem die nationale Koalition gegen die Dürre wieder eingesetzt. Das Gremium aus Ministern, Fachleuten sowie Vertretern von Regionen und Gemeinden soll Maßnahmen bündeln und koordinieren. Es soll zunächst eine Karte mit 500 bis 1000 besonders gefährdeten Gebieten erstellen, Orten also, an denen Wasser besonders schnell aus der Landschaft verschwindet. Dort sollen dann gezielt Projekte finanziert werden. Die Koalition soll auch überprüfen, welche bisherigen Dürreprogramme tatsächlich wirken und fortgesetzt werden sollten. Es geht um Maßnahmen für Wasserrückhalt in der Landschaft, Teiche, kleinere Speicherbecken, Bewässerung und die Verbindung von Wasserversorgungsnetzen. Im kommenden Jahr sollen dafür mindestens 4 Milliarden Kronen, umgerechnet gut 160 Millionen Euro, ausgeschöpft werden. Im Herbst will das Kabinett dann über ein Sondergesetz beraten, das 20 geplante größere Stauseen festschreiben soll. Der Handlungsdruck in Tschechien ist groß. Fast alle überwachten Flüsse und Bäche führen derzeit weniger Wasser als im langjährigen Durchschnitt. Zahlreiche kleinere Gewässer sind bereits ausgetrocknet. An vielen Messstellen wurden historische oder zumindest außergewöhnlich niedrige Werte registriert.
1: 10.36 Uhr ist es damit geworden. Südkorea und die USA verkürzen ihre derzeit laufenden Militärübungen um die Hälfte. Das hat der Generalstab von Südkorea hier mitgeteilt. Das Manöver werde auf Wunsch der USA vorzeitig enden, heißt es. Frage deshalb bei meinen Kollegen Johannes Edelhoff, der die Entwicklungen beobachtet. Was genau haben die USA und Südkorea jetzt bei ihrer Militärübung gestrichen?
3: Ziemlich viel. Die gemeinsame Übung Ulchi Freedom Shield sollte eigentlich 11 Tage dauern. Jetzt wird sie schon nach 5 Tagen beendet. Nach südkoreanischen Medienberichten wird damit nur noch die erste Phase durchgespielt, also die Verteidigung gegen einen Angriff aus Nordkorea. Die zweite Woche, in der auch ein Gegenangriff geübt werden sollte, fällt weg. Außerdem werden gemeinsame Übungen im Feld reduziert.
1: Warum wollen die USA diese Übung jetzt plötzlich kleiner machen als ursprünglich geplant?
3: Trump hat das ja persönlich angeordnet. Offiziell nennt er vor allem 2 Gründe. Die Übungen seien teuer und er ist auch sauer auf Südkorea, weil Seoul die USA im Konflikt mit dem Iran nicht so unterstützt habe, wie Trump sich das gewünscht hat. Also eine typische Retourkutsche. Gleichzeitig spielt Nordkorea eine Rolle. Trump sagt, er habe ein gutes Verhältnis zu Kim Jong-un. Und es gibt Berichte, dass er Kim schon im Herbst wieder treffen will. Weniger Militärübungen könnten also auch ein Signal Richtung Nordkorea sein.
1: Und inwieweit wird das Verhältnis zwischen Südkorea und den USA jetzt angespannter?
3: Der ist schon bemerkenswert, weil hier mitten in einer laufenden Militärübung plötzlich aus Washington die Ansage kommt, macht weniger. Südkorea war über Trumps ursprüngliche Anordnung offenbar nicht vorab informiert worden. Und danach haben sich die Verteidigungsministerien verständigt. Das Grundproblem bleibt aber, Südkorea ist militärisch extrem auf die USA angewiesen. Während Trump immer wieder in Frage stellt, wie viel die USA für dieses Bündnis leisten sollen. Und ausgerechnet jetzt baut Nordkorea sein Atom- und Raketenprogramm weiter aus. Deshalb löst jede Kürzung solcher Übungen in Südkorea sofort die Frage aus, wie verlässlich ist Amerika noch?
1: Fragen, die sich überall auf der Welt gestellt werden. Johannes Edelhoff berichtete über die gemeinsame Militärübung, die jetzt verkürzt wird zwischen USA und Südkorea. 10.38 Uhr ist es. Nicht nur Krankenkassen, sondern auch Kirchen, Pensions- und Sterbekassen haben Millionen in riskanten Immobilienfonds verloren. Das zeigen jetzt neue Recherchen, angestellt von NDR, WDR und Süddeutscher Zeitung. Die Einzelheiten von Mandy Sati.
4: Unter anderem gehen aus einer E-Mail einer Anwaltskanzlei, die NDR, WDR und SZ vorliegt, weitere Investoren in den Verius-Fonds hervor. Darunter sind unter anderem die deutschen Pensionskassen und die Altersversorgungswerke von Ärzten, Zahnärzten und Tierärzten. Die meisten Institutionen wollten sich auf Anfrage nicht äußern. Der evangelisch-lutherische Kirchenbezirk Hamburg-Ost sowie der evangelisch-lutherische Kirchenbezirk West, Südholstein, räumten das Investment ein. Das Steuerberaterversorgungswerk Sachsen hat nach eigenen Angaben 5 Millionen Euro investiert und inzwischen vollständig abgeschrieben. Unklar ist, wer genau wie viel Geld in den Fonds investiert hat. Im Gegensatz zu Krankenkassen unterliegen solche Einrichtungen allerdings nicht den strengen Investitionsregeln des Sozialgesetzbuchs und haben dadurch deutlich mehr Spielraum bei Risikoanlagen. NDR, WDR und Süddeutsche Zeitung hatten zuletzt aufgedeckt, dass rund 20 Kassen und kassenärztliche Vereinigungen Millionenbeträge in den umstrittenen Verius-Fonds investiert hatten. Rund 97% dieser Investments gelten inzwischen als verloren.
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5: Mit Susanne Böttcher um 10.40 Uhr. Der FC Bayern München rechnet damit, dass Jamal Musiala seine Karriere trotz seiner neurologischen Dysfunktion fortsetzen kann. Der Nationalspieler war ja zuletzt in Leipzig und beim Spiel gestern Abend in Heidenheim zusammengebrochen. Die Details werden wir sicherlich im Laufe des Tages noch einmal erörtern. Schauen aber zunächst auf das Fußballgeschehen hier. Übermorgen startet ja die erste Runde im DFB-Pokal und am Samstag geht's in Aue für die Veilchen gegen Hoffenheim. Jan Günther schaut voraus.
6: In der Regionalliga setzte es für den FC Erzgebirge zuletzt eine Derby-Niederlage in Chemnitz. Nach 5 Spieltagen steht das Team von Trainer Kwiatkowski-Tietze auf Rang 5. Nun folgt das Pokalspiel gegen Erstligist Hoffenheim.
7: Wir wollen weiterkommen im Träumen. Ich hoffe, dass es dann auch uns gelingt, aber am Endeffekt, ne, ich glaube, der Gegner ist zu groß. Wir geben unser Bestes, wir versuchen unser Glück und wie gesagt, also wir werden ohne Kampf nicht ausscheiden. Also, da lohnt sich dann hinzugucken für uns, da, wie wir dann dort präsentieren werden. Ich glaube, das wird ein schönes Spiel.
6: Im Tor der Auer stehen wird Martin Mennel. In der Liga ist der 38-Jährige ja nur die Nummer 2 hinter dem 19-Jährigen Max Uhlich.
8: Irgendwann ist es halt auch an der Zeit, so ein Stück weit Weichen für die Zukunft zu stellen. Und da heißt es nicht unbedingt nur, sich zurückzunehmen, sondern auch dort halt Max und der Mannschaft ein Stück weit von der Bank aus auch weiterzuhelfen oder im täglichen Training. Und ich denke, auch in dieser Situation kann man oder in dieser Rolle kann man jede Menge geben. Ja? Und glaube, dass ich da über die Jahre hier viel erlebt habe.
6: Und das nächste Erlebnis auf dem Rasen gibt es für Mennel nun also in der ersten Runde des DFB-Pokals.
8: Ist ja auch gleich ein Highlight. Gegen Hoffenheim spielt man nicht alle Tage. Letzte Saison war es noch die zweite Mannschaft. Insofern bin ich ganz glücklich darüber. Ja.
6: Aue gegen Hoffenheim. Anstoß ist am Samstag um 15.30 Uhr.
5: Und hier im Radio sind wir live dabei, zu verfolgen auch in der Sport im Osten-App. Und Aues Liga-Konkurrent, der erste FC Lok Leipzig, meldet neues Personal. Nils Kaiser heißt der neue Mann, ist 24 Jahre alt, kommt von Rot-Weiß Essen. Und mit RWE konnte er 2022 die Meisterschaft in der Regionalliga West holen, den Aufstieg in die dritte Liga feiern. Insgesamt gibt es da bisher 44 Einsätze in der dritten Liga. Und er ist sowas, was man einen Allrounder nennt, kann sowohl im zentralen Mittelfeld offensiv als auch defensiv spielen und auch läuft auch als rechter und linker Verteidiger auf. Der unterschreibt einen Vertrag bei Lok bis Sommer 2027. Und eine weitere Personalmeldung, und damit sind wir beim Handball, kommt vom SC Magdeburg. Der französische Nationalspieler Thibaut Brie wechselt in der Saison, Achtung, 2028/29, also eine längerfristige Planung. An die Elbe besetzt künftig die Königsposition. Der 26-Jährige unterschreibt einen 3-Jahres-Vertrag, kommt vom HBC Nantes nach Magdeburg. Bei dem französischen Spitzenklub steht der Rückraumlinke seit 2019 unter Vertrag. Nach 3 Jahren in der Profimannschaft seines Heimatvereins Rouen entwickelte er sich in Nantes zum Nationalspieler und debütierte übrigens im Trikot der Les Bleus 2022. Gegen Deutschland. Damit wechseln wir zum Randsport. Dort startet heute die Deutschland-Tour. Holger Gersker wird das Ganze auch am Nachmittag für uns live verfolgen. Wie ist denn der Streckenverlauf?
9: Ja, die Deutschland-Tour gastiert in diesem Jahr ausschließlich im Südwesten Deutschlands. 5 Tage, da kommt man natürlich nicht durchs ganze Land. Es geht in diesem Jahr durch Hessen. In Bad Orb wird es das Prologzeitfahren über reichlich 2 Kilometer geben. Und dann durch Rheinland-Pfalz und Baden-Württemberg. Die Etappenorte sind Schwäbisch Hall. Das ist eine Klassiker-Etappe am Donnerstag mit über 200 Kilometern. Dann geht es nach Offenbach. Am Samstag die Königsetappe nach Bad Dürkheim. Da wird es am Ende ziemlich bergig. Und am Sonntag fällt dann auf einem Rundkurs in Heilbronn die Entscheidung. Da kann man auch noch noch mal was an der Gesamtwertung drehen.
5: Schauen wir auf die Favoriten. Wer sind die?
9: Ja, es ist kein Tour de France-Feld am Start, das muss man sagen. Die Deutschland-Tour gehört nicht zur World Tour. Im Gegensatz zu den beiden großen deutschen Eintagesrennen am 1. Mai in Frankfurt und am vergangenen Sonntag die Cyclassics in Hamburg. Die gehören zu dieser Rennserie. Und es gibt in dieser Woche Konkurrenz. So beginnt am Samstag die Spanien-Rundfahrt, die Vuelta. Und parallel läuft auch noch ein World Tour-Rennen mit der Benelux-Rundfahrt. Und dennoch, der Tour de France-Dritte, Isaac del Toro aus Mexiko, ist am Start. Er ist einer der Favoriten, aber es gibt allein in seiner Mannschaft noch andere Kandidaten wie Jonathan Narvaez, der hat in diesem Jahr 3 Etappen des Giro d'Italia gewonnen, oder auch Nils Polit, das ist der Sieger von 2021. Großen Ehrgeiz wird auch das deutsche Team Lidl an den Start bringen. Schließlich ist der Hauptsponsor der Mannschaft gleichzeitig auch der Hauptgeldgeber der Rundfahrt. Matthias Wacek aus Tschechien oder auch der Italiener Giulio Ciccone sind Podiumskandidaten. Ja, und wenn es in Sprintentscheidungen geht, da ist derjenige dabei, der momentan wohl die schnellsten Beine hat, Paul Manier, der Franzose, der am vergangenen Sonntag die Cyclassics in Hamburg gewonnen hat.
5: 14 Uhr geht's heute los hier bei MDR Aktuell. Schalten wir ab 13.40 Uhr zum ersten Mal live rüber zu Holger Gerske an der Strecke.
1: Der Sport soweit bis hierher. Unser Top-Thema zu dieser Stunde. Thüringens Umweltminister Thilo Kummer schließt wegen des andauernden unterirdischen Schwelbrandes bei Meuselwitz Evakuierungen nicht aus. Der BSW-Politiker sagte dem MDR, wegen der Rauchbelastung müssten die Anwohner die Gegend möglicherweise zeitweise verlassen. Weitere Meldungen hat jetzt Mirko Jugelt.
10: Mehr als ein Drittel der Menschen in Deutschland schläft zu wenig. Das zeigt eine Auswertung des Robert-Koch-Instituts. Demnach schlafen fast 40% der untersuchten Menschen unter der Woche weniger als 7 Stunden pro Tag. Männer schliefen häufiger zu kurz als Frauen. Nach der Verunreinigung einer Trinkwasserquelle in Großbreitenbach in Thüringen sucht die Polizei Zeugen. Unbekannte hatten am Wochenende vermutlich ein Pulver eingeleitet, wodurch sich das Wasser neongrün färbte. Die Quelle wurde gesperrt und soll in den kommenden Tagen gereinigt werden. In Dresden hat ein mit einer Machete bewaffneter Mann ein Spielcasino überfallen. Laut Polizei forderte der Unbekannte dabei am Abend einem Mitarbeiter auf, Bargeld in einen Beutel zu stecken. Anschließend sei der Räuber mit seiner Beute von nur 80 Euro geflohen. Das Wetter? Heute wechselnd bewölkt, zum Teil Regen, später im Süden auch örtlich Gewitter möglich, 20 bis 25 Grad. Morgen zeitweise heiter, einzelne Schauer und Gewitter, 22 bis 27 Grad. MDR aktuell Verkehrsdienst, A2 Richtung Hannover, zwischen Irxleben und Alsleben stockender Verkehr, plus 15 Minuten. A4 Richtung Görlitz, zwischen Dresden-Altstadt und Flughafen, Stau wegen Bauarbeiten, plus 20 Minuten. A4 Richtung Frankfurt, zwischen Hermsdorf und Dresden-Flughafen, 5 Kilometer Stau nach einem Unfall, plus 30 Minuten. A72 Richtung Leipzig, zwischen Stolberg-Nord und Chemnitz-Süd, 3 Kilometer Stau an einer Baustelle, 15 Minuten Verzögerung. Soweit der Verkehrsdienst, 10.47 Uhr.
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1: Vom Mini-Jobber zum Chef seines eigenen Supermarktes, das ist mal ein bemerkenswerter Weg. Und genau diese Karriere hat Paul Fuchs in Annaberg-Buchholz hingelegt. Mit gerade einmal 29 Jahren hat er seinen neuen Edeka-Markt jetzt eröffnet. Und auf dem Weg dorthin brauchte er starke Nerven. Denn beim Bau des Supermarktes gab es unerwartete Überraschungen. Wie er mit all den Herausforderungen zurechtgekommen ist, das schildert Doreen Mennel.
11: Die Türen des neuen Supermarkts gehen zum ersten Mal auf. Und kurz danach ist der Parkplatz auch schon voll. Inhaber Paul Fuchs ist mit 29 Jahren der jüngste selbstständige Edeka-Kaufmann in der Region. Dabei hat alles ganz klein angefangen mit einem Minijob neben dem Abi. Jetzt hat er rund 50 Mitarbeiter und viele Entscheidungen zu treffen.
12: Wir mussten uns entscheiden, wie stellen wir die Regale hin, was stellen wir in die Regale rein. Dann die Mitarbeiter einstellen, das ist natürlich auch ein Riesenthema gewesen.
11: Einer der ersten Kunden an Kasse 1 ist Oberbürgermeister Rolf Schmidt, der sich offenbar schon mal für die Mittagspause eingedeckt hat.
13: Mittagsportion Sushi.
11: Den Mut des jungen Marktchefs findet auch der Oberbürgermeister beeindruckend.
14: Also ich habe ihn kennengelernt und ich muss einen Hut ziehen für den Mut, den er hat. Es ist ja nicht so, dass man da einfach eine Stelle bekommt, sondern das hat mit persönlicher Verantwortung zu tun, mit Investitionen, mit Kredit. Also Hut ab. Auf mich macht er einen sehr guten Eindruck und will was erreichen. Und das fehlt uns manchmal in dieser Gesellschaft. Ich glaube, dass einer da zieht.
11: Für den Schritt in die Selbstständigkeit hat Paul Fuchs einen Kredit von mehr als 1 Million Euro aufgenommen. bekommen. Edeka stellt Gebäude und Teile der Ausstattung, die Verantwortung für den Markt aber trägt der 29-Jährige selbst. Dabei setzt er stark auf die Region, viele Mitarbeiter kommen aus dem Erzgebirge und auch beim Sortiment stehen regionale Produkte im Fokus. Die größte Überraschung kam allerdings beim Bau, denn unter dem Gelände wurde ein bis dahin unbekannter Bergbaustollen entdeckt. Damit musste erst geprüft werden, ob überhaupt weitergebaut werden kann, sagt Paul Fuchs.
12: Ja, da waren wir schon erstmal geknickt gewesen, ne? Das ist ja ganz klar. Also ich saß mit meiner Frau im Auto, das weiß ich noch, habe ich den Anruf gekriegt und dann habe ich mir das erstmal alles stoisch angehört und habe gerade zu meiner Frau dann so gesagt, so, naja, das mit der Baustelle, das verschiebt sich jetzt erstmal auf unbestimmte Zeit. Das muss man schon erstmal verdauen, aber unterm Strich haben wir es ja wirklich alles schnell gelöst. Alle Beteiligten haben da ihr Bestes getan.
11: Und nach all den turbulenten Monaten und der langen Zeit der Verzögerung sollte es für Paul Fuchs jetzt langsam ein bisschen geregelter zugehen.
1: Ist MDR aktuell 10 Minuten vor 11. Die Schweizer erleben den Klimawandel hautnah. Zum Beispiel in diesem Sommer haben Meteorologen wieder ungewöhnlich hohe Temperaturen im Land festgestellt und ungewöhnlich wenig Regen. Und das hat nun auch direkte Auswirkungen auf die Berge in den Alpen. Die Zahl der Felsrutsche und Steinlawinen hat zugenommen. Forscher der Universität Innsbruck versuchen nun, die Gefahren durch den Klimawandel abzuschätzen und auch Lösungen zu skizzieren. Jan Seidel hat mit einem von ihnen gesprochen.
15: Hier sieht man das halt sehr eindrücklich, dass dieses Eis und Schnee einfach nicht mehr weiß ist und dann von der Sonne ganz massiv angegriffen wird. Wenn die Sonne auf das dunkle Material scheint, wird es einfach viel wärmer, wie wenn es noch weiß wäre.
16: Jan Beutel steht an der Hörnli-Hütte und schaut auf das spektakuläre Panorama des Matterhorn. Im Vordergrund lag früher ein strahlend weißer Gletscher, heute eine graubraune Eisfläche. Beutel ist Professor für technische Informatik an der Uni Innsbruck. Er untersucht seit 19 Jahren, wie sich der Klimawandel auf den Schweizer Berg auswirkt. Dunklere Oberflächen bedeuten mehr Wärme und mehr Wärme bedeutet, dass noch mehr Schnee und Eis schmelzen.
15: Was dann eben auf dem Berg passiert, ist, dass dieses warme Wasser unglaublich tief in die Spalten eindringen kann und dort den Permafrost auftaut. Ja, also das ist dann analog, wenn man kochendes Wasser in seinen Tiefkühler reinkippt, also so ein Nudelwassertopf.
16: Die Folge? Gesteinsschichten, die immer im Permafrost lagen, werden instabil. Dann reichen schon kleine Impulse, um sie zu lösen, zum Beispiel von Bergwanderern.
15: Wenn man nicht mehr über gefrorenen Eis- und Schneefelder läuft, wo das ganz einfach ist, sondern hier durch die lockeren Felsen, dass es dann leichter passieren kann, dass man mal einen lostritt oder einfach das Seil einen Stein mitnimmt und das führt dann natürlich zu mehr Stress und auch mehr Gefährdung.
16: Neben kleinen Steinschlägen, die Wanderer gefährden, wächst auch die Gefahr von Hangrutschen und massiven Steinlawinen. Vor gut einem Jahr haben sich am kleinen Nesthorn im Wallis riesige Felsen gelöst und sind auf den Birchgletscher gestürzt. Mehrere Millionen Kubikmeter Eis und Geröll haben das Dorf Blatten verschüttet. Die Bewohner konnten zum Glück vorher in Sicherheit gebracht werden. Solche Ereignisse werden häufiger, sagt Jan Beutel, deutlich häufiger.
15: Was früher alle 40 Jahre stattfand, also Volumina im Bereich von 10, 20, 30 Millionen Kubikmeter, das ist seit den 90er Jahren ungefähr alle 10 Jahre passiert. Mittlerweile haben wir jedes Jahr.
16: Auch auf der Südseite des Matterhorns sind vor 2 Wochen Felsen abgestürzt. Zum Glück in unbewohntem Gebiet, in der Nähe eines Dorfes.
15: Ja, das ist eben ein sehr spektakulärer Felssturz. Mitten aus der Flanke von ungefähr 3900 Meter ist es abgebrochen. Also dort oben sind wirklich die Felsen seit Urzeiten dauerhaft gefroren. Und wenn eben die Felsstrukturen, die Felswände da eben ihre Stabilität verlieren, dann passieren solche großen Felsstürze.
16: Jan Beutel forscht seit 19 Jahren am Matterhorn. Solche Bilder, so scheint es, beeindrucken ihn noch immer.
15: Gleichwohl, also wenn du den Haufen siehst und das Dorf, dann siehst du, wie klein der Mensch ist.
1: Sagt der Professor für technische Informatik an der Uni Innsbruck, sagt Jan Beutel. 10.53 Uhr ist es, 7 vor 11.
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1: Danke. geht es diesmal um ein Produkt, das vor allem in der Nachkriegszeit gefragt war. Süße, klebrige Kondensmilch in Dosen. Das war ein Ausdruck von Wohlstand. Der Vorteil, die Milch wird nicht so schnell schlecht wie normale Milch. Möglich macht das ein industrielles Verfahren, das ein US-Amerikaner erfunden hat. Er hielt vor 170 Jahren ein Patent dafür. Und damit begann der Siegeszug der Kondensmilch. Axel Rowold mit unserem Kalenderblatt.
17: Achtung, wir reden hier gleich über seekranke Kühe und vorher noch über Hartkekse aus Mehl und Fleisch. Eine frühe Idee des Gail Borden und ein totaler Flop. Dosenmilch ist noch das harmloseste, was Borden Mitte des 19. Jahrhunderts in seinem Laboratorium in Texas so fabriziert und das mit Abstand erfolgreichste. Die Büchse wird später gar zu einer Ikone des westdeutschen Wirtschaftswunder Wohlstands.
18: Nichts geht über Bärenmarke, Bärenmarke zum Kaffee.
17: Aber der Reihe nach. Gail Borden, gebürtig aus dem US-Bundesstaat New York, beginnt seine Karriere als Erfinder eines lokomotivförmigen Badehauses für Damen im Golf von Mexiko. Bis heute leider nur eine Idee, seine Idee. Sein Geheimnis bleibt, warum nur für Damen und warum lokomotivförmig. Warum allerdings dicke, überzuckerte Kondensmilch und warum dosenförmig, das ist vergleichsweise einleuchtend. Befindet sich Gail Borden im Jahr 1851 doch auf einer Schiffsreise quer über den Atlantik. Ebenso an Bord sind auch Kühe, letztere nicht zum Zeitvertreib, sondern zur Versorgung der Passagiere und Besatzung mit Milch. Die Brise ist so steif, dass sogar das Milchvieh seekrank wird. Die Milch versiegt, die Not an Bord ist groß. Für Gail Borden keine wunderliche Reiseanekdote, sondern der Impuls, sich fortan dem Haltbarmachen von Lebensmitteln hinzugeben.
19: Dank meiner Erfindung wird Milch eines Tages so alltäglich und weit verbreitet sein wie Zucker.
17: Den Durchbruch der Dose hat er dem amerikanischen Bürgerkrieg zu verdanken. An die Armee verkauft er tonnenweise Kondensmilch. Die war als Notfallration an der Front sehr gefragt. Und anschließend auch an Kaffeetischen, nicht nur in Notfällen.
18: Kaffee braucht B&B.
17: In Wirtschaftswunder Deutschland etwa verzehnfacht sich der Kondensmilchkonsum in den 50er und frühen 60er Jahren. Auf satte 2 Kilo monatlich pro Kopf. Alles muss möglichst dick sein damals. Die Scheiben vom Sonntagsbraten, die Butter auf dem Brot, der Mercedes in der Garage, die Musik. Da passt die Dosenmilch, die etwas pastose, pasteurisierte Pampe, prima in die Zeit. Der Name Borden stand und steht für Milchprodukte. Das Firmenlogo, die besonders fröhliche Kuh Elsie, wird zur Ikone.
20: Giddy-up, giddy-up, giddy-up, hi, Borden's today.
17: Die Firma gibt es bis heute. Sicher auch dank der Dosenmilch, die sich Gail Borden am 19. August 1856 patentieren ließ. Das war heute vor 170 Jahren.
1: Das Kalenderblatt bei MDR aktuell. Was sich heute beim Wetter tut, klären wir jetzt mit Diana Weise, uns live zugeschaltet aus unserem Wetterstudio. Hallo Diana, wie verteilen sich denn so Wolken und Sonne?
21: Wolken gibt es reichlich, allerdings in Sachsen auch größere Auflockerungen. Und auch vom südlichen Thüringen bis zum Burgenlandkreis kann sich die Sonne schon ab und zu mal zwischen den Wolken zeigen. Wir haben es aber weiter nordwestlich durchaus mit starker Bewölkung zu tun. Und in Thüringen, so vom Hainich bis zum Südharz, gibt es ein paar wenige Schauer. In Sachsen-Anhalt regnet es häufiger und durchaus auch mal kräftiger. Jetzt derzeit vor allem im Salzlandkreis, aber auch in der Börde und Richtung Landkreis Stendal und Jerichower Land gibt es vielerorts Regen. Das wird auch so weitergehen. Schauerartigen Regen erwarten wir dort auch für den Nachmittag. Und dann in Thüringen und Sachsen auch von Westen her ein paar Schauer und später auch Gewitter. Und die Temperaturen sind ähnlich wie gestern, ein ganz kleines bisschen höher. Heute liegen sie zwischen 20 und 25 Grad.
1: Geht es dann so ähnlich weiter in dieser Woche oder ändert sich da gravierend was?
21: Wir werden in der Nacht nochmal mit einem größeren Regengebiet zu tun bekommen. Da regnet es und gewittert es teilweise auch mal kräftig bei 16 bis 14 Grad. Das wird dann morgen allerdings früh abziehen über Sachsen. Und somit ändert sich das Wetter zum freundlicheren hin. Die Sonne scheint längere Zeit. Und erst später kommen wieder Richtung Harz und Fläming ein paar Schauer und Gewitter auf. Ansonsten wird der böige Südwestwind da nur wenige Wolken mitbringen und damit wird es auch wärmer. Wir erwarten morgen 22 bis 27 Grad. Ähnlich warm ist auch der Freitag und recht freundlich erstmal. Dann kommen wieder dichte Wolken und leicht wechselhaft geht es dann ins Wochenende. Da werden die Temperaturen wieder ein kleines bisschen runtergehen, meistens unter der Sommergrenze von 25 Grad. Aber Schauer und Gewitter halten sich da auch in Grenzen.
1: Dankeschön, Diana Weise aus unserem Wetterstudio.
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1: Gleich 11 Uhr, dann gibt es den frischen Nachrichtenüberblick und dann Themen bei uns in der neuen Halbstunde. Dann nach 11 Uhr, laut einer Studie, nimmt die UV-Strahlung zu und damit auch das Hautkrebsrisiko. Wir reden über diese Gefahr mit einem Dermatologie-Professor und reden über ein fulminantes Börsendebüt. In China ist jetzt eine Roboterfirma an die Börse, an den Finanzmarkt gegangen und hat einen Plus von 600% erzielt. Was hinter dieser Geschichte steckt, auch das ein Thema in der kommenden halben Stunde.
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10: Um 11 Uhr mit Mirko Jugelt. Thüringens Umweltminister Thilo Kummer schließt wegen des andauernden unterirdischen Schwelbrandes bei Meuselwitz auch Evakuierungen nicht aus. Kummer sagte dem MDR, sollten die Rauchgase nachweislich gesundheitliche Probleme verursachen, müssten Anwohner die Gegend möglicherweise zeitweise verlassen. Die Bergbauverwaltungsgesellschaft LMBV veranlasste bereits erste Evakuierungen für Menschen mit Vorerkrankungen. Seit Ende Juni brennt auf dem stillgelegten Bergbaugelände nahe der Landesgrenzen zu Sachsen und Sachsen-Anhalt unterirdischer Kohlenstaub. Die Löscharbeiten dauern an. Bundesbauministerin Verena Huberts sieht in strengeren Hitzeschutzvorgaben keine Bremse für den Wohnungsbau. Die SPD-Politikerin sagte im ZDF, guter Hitzeschutz sei eine Frage der Planung. Ihrer Ansicht nach steigen die Baukosten kaum, wenn mehr Bäume angepflanzt und schattigere Plätze geschaffen werden. Teuer werde erst das spätere Nachrüsten. Huberts warb außerdem dafür, den Klimaschutz als Gemeinschaftsaufgabe im Grundgesetz zu verankern. Fast alle Patientenzimmer in deutschen Krankenhäusern haben keine Klimaanlage. Wie eine Umfrage des Deutschen Krankenhausinstituts zeigt, sind bundesweit nur 5% der Zimmer klimatisiert. Der Vorstandschef der Deutschen Krankenhausgesellschaft Gerald Gass sagte, das seien unhaltbare Zustände. Die Lage für Kranke sei lebensgefährlich. Der Verband warf den Bundesländern vor, die Kliniken bei den Investitionskosten im Stich zu lassen. Der entlassene ukrainische Verteidigungsminister Mikhailo Fedorov fordert Neuwahlen noch während des Krieges. Der 35-Jährige sagte, die Nation befinde sich in einer Regierungskrise und die Korruption müsse enden. Fedorov gilt als erster hochrangiger Politiker in der Ukraine, der öffentlich Neuwahlen fordert. Bislang verbietet das Gesetz Wahlen in Kriegszeiten. Präsident Volodymyr Zelensky hatte Fedorov im vergangenen Monat als Verteidigungsminister entlassen und damit landesweit Proteste ausgelöst. Hautärzte warnen auch zum Sommerende vor UV-Strahlung. Stefan Emmert von der Universitätsmedizin Rostock sagte dem MDR, schon bei einem UV-Index von 3 bis 4 könnten helle Hauttypen Sonnenbrand bekommen. Wer das riskiere, erhöhe langfristig sein Hautkrebsrisiko. Emmert rät deshalb, die Mittagssonne zu meiden, schützende Kleidung zu tragen und unbedeckte Haut mit Sonnencreme zu schützen. Eine Untersuchung hatte gezeigt, dass die UV-Strahlung in Europa stark zugenommen hat. Das waren die Nachrichten. Das Wetter mit den aktuellen Temperaturen: Brocken bedeckt 11 Grad, Chemnitz wolkig 18, Dresden stark bewölkt 19 Grad, Eisenach bedeckt 18, Erfurt bedeckt 19, Fichtelberg bedeckt 12 Grad, Gera wolkig 20, Görlitz bedeckt 19, Halle stark bewölkt 20, Leipzig stark bewölkt 20 Grad, Magdeburg leichter Regen 19 und Meiningen stark bewölkt 18 Grad. Heute nach Süden hin einige Auflockerungen, sonst meist stark bewölkt. Von Westen her gebietsweise Regen, später im Süden auch örtliche Gewitter möglich. Höchstwerte 20 bis 25 Grad, dazu teils mäßiger bis böiger Südwestwind. In der Nacht teilweise schauerartiger und gewittriger Regen. Tiefstwerte 16 bis 14 Grad. Morgen heiter bis wolkig, im Verlauf vor allem nördlich von Harz und Fläming einzelne Schauer und Gewitter. Höchstwerte 22 bis 27 Grad und am Freitag Sonne und Wolken, später stellenweise Regen. Sommerlich warm. MDR-Verkehrsdienst, A2 Richtung Hannover, zwischen Irxleben und Eilsleben stockender Verkehr. Vorsicht auf der A2 Richtung Hannover zwischen Lehrte Ost und Lehrte. Ungesicherte Unfallstelle auf der linken Fahrspur. A4 Richtung Görlitz zwischen Dresden-Altstadt und Flughafen, 7 Kilometer Stau, 30 Minuten Verzögerung. Vorsicht auf der A4 Richtung Görlitz, Höhe Ohorn, liegt ein Plasteteil auf der rechten Fahrspur. A4 Richtung Frankfurt zwischen Hermsdorf und Dresden Flughafen, geräumte Unfallstelle, 5 Kilometer Stau, 20 Minuten mehr. Und A72 Richtung Leipzig zwischen Stolberg Nord und Chemnitz Süd, 3 Kilometer Stau, plus 15 Minuten. Soweit der Verkehrsdienst, 11.04 Uhr.
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1: Am Mikrofon begrüßt Sie Sven Kochale. Ihnen einen guten Tag. Seit rund 7 Wochen schon brennt in Meuselwitz im Altenburger Land ein ehemaliger Braunkohletagebau. Es schwelt unterirdisch und ist im Moment nicht zu löschen, weil das gesamte Areal praktisch geflutet werden müsste. Dafür fehlt schlicht das Wasser. Für die Anwohner ist die Situation sehr belastend. Dem MDR haben einige von Ihnen das ja erzählt.
4: Ich stehe früh auf, habe so einen Kopf, Kopfschmerzen. Der ist übel und alles. Das ist Mist.
6: Und es ist einfach so, dass die Belästigung gerade in den ganz frühen Morgenstunden so stark ist, dass der Schlaf eingeschränkt ist. Die Kinder werden wach, weil es ganz, ganz arg nach Brandgeruch riecht.
7: Wir schmeißen alles jetzt weg, was in unserem Garten wächst. Also es ist echt belastend. Es geht wirklich an die Substanz.
1: Anwohner, die den Schwelbrand in Meuselwitz erleben und ihre Gefühle schildern. Und in der Thüringer Landesregierung denkt man darüber nach, wie nun geholfen werden kann. Zum einen soll es nun Messungen geben, heißt es, wie gefährlich die Lage tatsächlich ist. Und dann schließt der Umweltminister Thilo Kummer vom BSW auch Evakuierungen nicht aus. Der Minister sagte am Abend im MDR Thüringen-Journal.
8: Die Stadt Meuselwitz hat veranlasst, dass die LMBV einen zusätzlichen Messkatalog entsprechend realisieren muss. Die LMBV hat inzwischen ein Büro gebunden, was einen Messplan erstellt, was diese Messung durchführt. Da geht es um Schwermetalle und Schwefeldioxid und alles solche Dinge. Und anschließend macht dieses Büro auch die Auswertung, was also davon für den Gesundheitsschutz der Bevölkerung von Relevanz ist, und gibt die ganzen Daten dem Gesundheitsamt des Altenburger Landes. Wenn wir zum Ergebnis kommen, dass es zu einer Gesundheitsbeeinträchtigung für die betroffene Bevölkerung führt, dann müssen natürlich Maßnahmen ergriffen werden. Dann kann ich nicht einfach sagen, ihr müsst jetzt den nächsten Monat die Fenster zuhalten. Dann müssen wir gucken, wie Menschen aus der Gegend eventuell für eine Zeit lang tatsächlich auch weggebracht werden. Die LMBV hat das für Menschen mit besonderen Gesundheitsbeeinträchtigungen tatsächlich auch schon veranlasst.
1: Die LMBV, das ist der Bergbausanierer. Soweit also Thüringens Umweltminister Thilo Kummer. 11.07 Uhr ist es. Die Diskussion um einen besseren Hitzeschutz in Deutschland geht in eine neue Runde. Jetzt kommt ein Vorstoß von Bauministern aus CDU-geführten Ländern. Sie fordern Geld für kurzfristige Maßnahmen und sie kritisieren die Bundesbauministerin von der SPD. Einzelheiten von Nadja Baschek.
24: Die Bauministerinnen und Minister aus 5 CDU-geführten Bundesländern fordern ein kurzfristiges Sonderprogramm zum Hitzeschutz, das eine 500 Millionen Euro umfassen solle, heißt es in einem gemeinsamen Papier. Das Geld solle in Maßnahmen zur Stadtentwicklung fließen, beispielsweise um Verschattungen oder kühle Aufenthaltsflächen in den Städten zu schaffen, und das binnen eines Jahres. Die Finanzierung solle der Bund übernehmen. Die zuständigen Landesminister aus Bayern, Nordrhein-Westfalen, Sachsen, Sachsen-Anhalt und Schleswig-Holstein bringen damit eine weitere Position in die Debatte rund um Hitzeschutz ein. Zuvor hatte die SPD unter anderem eine Grundgesetzänderung ins Spiel gebracht, um Klimaanpassung in der Verfassung zu verankern. NRW-Bauministerin Ina Scharrenbach von der CDU ist dagegen.
25: Das Grundgesetz ist kein Gesetz wie jedes andere. Es ist kein Gesetz, das einer operativen Umsetzung von Vorstellungen derzeit dient, sondern das Grundgesetz definiert ja im Grunde nach die Regeln unseres Zusammenlebens. Und es hat mal einfach angefangen, sehr übersichtlich, und es kommt immer mehr Tagespolitik hinein. Das ist aber nicht die Aufgabe.
24: Die Landesminister wollen das Thema auf der kommenden Bauministerkonferenz im September auf die Tagesordnung setzen. Sie werfen dem Bundesbauministerium dröhnendes Schweigen vor und hätten, wie es heißt, irritiert wahrgenommen, dass sich aus der Bundesregierung jeder zu dem Thema melde, bloß aus dem SPD-geführten Bauministerium sei nichts zu hören. Auf dessen Webseite werden Vorschläge für Hitzeschutz aufgelistet und es gebe Fördergelder für Akteure in den Kommunen. Doch das scheint den Ministerinnen und Ministern von Union und FDP nicht weit genug zu gehen.
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1: Sachsen will mit einem Aktionsplan gegen Extremismus an Schulen vorgehen. Es soll auf bereits bestehende Angebote aufsetzen und ist jetzt zum Beginn des neuen Schuljahres vorgestellt worden. Ziel sei es, Kinder und Jugendliche besser zu schützen und sie stärker für das Thema Extremismus und Radikalisierung zu sensibilisieren. Die Schulen sollen dabei auch stärker mit der Polizei und der Justiz zusammenarbeiten, berichtet Daniel Schrödel.
5: Ob das Zeigen des Hitlergrußes oder Darstellungen des Hakenkreuzes, beides ist verfassungsfeindlich. Beides ist immer noch Realität an sächsischen Schulen. Beides extremistische Vorfälle und solche, besonders Rechtsextreme, würden zunehmen, mahnt Kultusminister Konrad Clemens.
9: Die Schulen sind mit dieser Entwicklung nicht allein. Sie sind ein Spiegelbild der Gesellschaft. Und die Lehrerinnen und Lehrer müssen auch nicht all diese besonderen Vorkommnisse alleine lösen.
5: Helfen soll dabei der neue Aktionsplan gegen Extremismus an Schulen. Gelistet sind darin 15 Maßnahmen wie mehr Fortbildungsangebote für Lehrer, Handreichungen für die Schulen.
9: Wenn ich jetzt sehe, das war eben doch nicht nur ein Streich, sondern da ist irgendwie eine Gruppe in meiner Schule, die macht immer wieder etwas. Da ist eine Struktur dahinter, die mir Sorgen bereitet und wo ich glaube, dass es vielleicht mehr ist als nur, ich habe das mal ausprobiert, mal sehen, was passiert. Dann kann ich mir die Unterstützung holen. Und dafür wollen wir sensibilisieren.
5: Bei der Frage, was strafrechtlich relevant ist, sollen neben den regional zuständigen Staatsanwaltschaften auch das polizeiliche Terrorismus- und Extremismusabwehrzentrum beratend zur Seite stehen, sagt Innenminister Armin Schuster.
11: Auch Lehrer und Schulleitungen haben uns signalisiert, dass sie Probleme haben damit zu identifizieren, was hat welche Relevanz polizeilich, was hat welche Relevanz juristisch. Und da wollen wir auf einem E-Mail-basierten Direktkontakt den Lehrern die Möglichkeit geben, uns ihre Verdachtsfälle unmittelbar barrierefrei zuzuschicken und wir beraten dann. In einer möglichst kurzen Reaktionszeit mit einer klaren Bewertung und eventuell auch unmittelbaren Konsequenzen.
5: Zudem spricht sich Kultusminister Clemens für eine stärkere Demokratievermittlung aus. Der CDU-Politiker befürwortet daher etwa das Gemeinschafts Kunde an Oberschulen in der 10. Klasse in Zukunft nicht mehr abwählbar ist. Bereits beschlossen, schulartenübergreifend soll ab dem Schuljahr 2028/29 eine Klassenstunde eingeführt werden, erst einmal in der Grundschule.
9: Eine ganze Stunde, die für mehr Mitbestimmung, tatsächliches Demokratie erleben an Schule gedacht ist. Im Stundenplan, anrechnungsfähig auch für Lehrkräfte.
5: Und bereits ab diesem Schuljahr sollen Schüler ab der 5. Klasse in speziellen Unterrichtsmodulen für Desinformation und Hassrede sensibilisiert werden.
1: Soll es um einen ganz bemerkenswerten Börsengang in China gehen. Es geht um eine Roboterfirma, die an die Börse gegangen ist. Für umgerechnet rund 20 Euro pro Aktie hat dieser Roboterhersteller die Wertpapiere ausgegeben und der erste Kurs, der lag dann mehr als 6-mal so hoch. Unitree heißt dieser chinesische Hersteller von humanoiden Robotern, der jetzt also am Finanzmarkt angekommen ist. Eva Lambi-Schmidt ordnet ein.
12: Sie tanzen, schlagen Saltos und machen Kung-Fu. Die Robotershow hier bei der Neujahrsgala im chinesischen Staatsfernsehen begeistert die Massen. Videos der Roboter von Unitree gehen weltweit durchs Netz. Der 36-jährige Firmenchef Wang Xingxing ist gefragt, saß im vergangenen Jahr bei einem Treffen der großen chinesischen Firmenchefs mit Staats- und Parteichef Xi Jinping in vorderster Reihe. Seinen ersten humanoiden Roboter hat Wang bereits in seiner Studienzeit gebaut und dann im Alter von 26 Jahren das Roboterunternehmen Unitree gegründet, mit Sitz in der ostchinesischen Metropole Hangzhou. Den Börsengang in Shanghai bezeichnete er bereits im Vorfeld in den chinesischen Staatsmedien als Meilenstein. Und die Nachfrage nach den Aktien war riesig. Im Vorfeld wurden von Privatanlegern ursprünglich mehr als 8000 Mal so viele Aktien bestellt wie zunächst angeboten. Zu Handelsbeginn legten die Aktien von Unitree um mehr als 600% zu.
13: Aus meiner Sicht ist das einer der bedeutendsten Börsengänge des Jahres in China. Also wir müssen uns vorstellen, Unitree ist eigentlich das chinesische Tesla in der humanoiden Robotik sozusagen. Es hat einen extrem großen Marktanteil. Ja, ein Drittel der weltweit ausgelieferten Roboter kommen von Unitree.
24: Sagt Jost Wübeke vom China-spezifischen Beratungs- und Analyseinstitut Sinolytics in Berlin.
13: Also insofern haben wir hier einen nationalen Champion, der irgendwie auch in China ja diesen Hype um die humanoide Robotik und die ja sogenannte physische KI symbolisiert.
24: Die aufsteigende Tech-Firma Unitree gilt als eines der Vorzeigeunternehmen Chinas. Im Gegensatz zu vielen Wettbewerbern ist Unitree profitabel und gemessen am Umsatz der weltgrößte Anbieter humanoider Roboter. Der Börsengang an Chinas stark reguliertem Aktienmarkt verschafft dem Unternehmen Zugang zu Kapital, was dann beispielsweise weiter in Forschung und Entwicklung gesteckt werden kann. Dies ist auch im Interesse der chinesischen Staats- und Parteiführung, die Zukunftsbranchen wie Robotik gezielt fördert. Jost Wübeke sieht darin eine Strategie, ähnlich wie beim Speicherchip-Hersteller CXMT, der vor wenigen Wochen an die Börse gegangen war.
13: Mit diesen Börsengängen werden ja ganz offensichtlich auch Unternehmen gefördert und forciert, die ja nationale Champions sind, ja, und auch also sozusagen, das sind die CATLs ihrer Industrie. Und das finde ich einfach spannend zu sehen, wie einfach mit diesem Börsengang diesen Unternehmen dann nochmal einen Wachstumsschub gegeben wird.
24: Einige Beobachter warnen jedoch vor Risiken, das Unternehmen Unitree und das Zukunftsfeld der Robotik zu hoch zu bewerten. Dennoch sind die Anwendungsgebiete begrenzt. Die Roboter von Unitree werden meist in Shows oder in Bildungseinrichtungen und Forschungslaboren eingesetzt. Die Vision vom Alltagshelfer oder Fabrikmitarbeiter ist zwar das Ziel, aber noch weit in der Zukunft. Die USA haben zudem kürzlich die Einfuhr ausländischer humanoider Roboter verboten. Dies würde vor allem chinesische Hersteller treffen, die bislang den weltweiten Markt für humanoide Roboter dominieren.
1: 11:15 Uhr ist es geworden. Hier ist MDR aktuell unser Top-Thema zu dieser Stunde. Thüringens Umweltminister Thilo Kummer schließt wegen des andauernden unterirdischen Schwebrandes bei Meuselwitz Evakuierungen nicht aus. Der BSW-Politiker sagte dem MDR, wegen der Rauchbelastung müssten die Anwohner die Gegend möglicherweise zeitweise verlassen. Weitere Meldungen hat jetzt Jean-Marc Heukemes.
0: Südkorea und die USA verkürzen ihr gemeinsames Militärmanöver. Wie Südkoreas Generalstab mitteilte, wird das Manöver auf Wunsch der USA bereits am Freitag enden und damit deutlich eher als geplant. US-Präsident Donald Trump hatte auf seine guten Beziehungen zu Nordkoreas Machthaber Kim Jong-un verwiesen. In Deutschland werden immer mehr ausländische Berufsabschlüsse anerkannt. Wie das Statistische Bundesamt mitteilte, wurden im vergangenen Jahr rund 87.000 Anträge bewilligt, knapp 10% mehr als im Vorjahr. Die meisten Anerkennungen entfielen auf Abschlüsse aus der Türkei, der Ukraine und Syrien. Besonders häufig wurden Pflegekräfte und Ärzte anerkannt. Am Markkleeberger See bei Leipzig eröffnet nach 2,5 Jahren Bauzeit eine neue Jugendherberge. Das Haus mit 170 Betten wurde mit Mitteln für den Kohleausstieg finanziert und soll die frühere Bergbauregion erlebbar machen. Die Investitionskosten lagen bei rund 17 Millionen Euro. Das Wetter. Heute wechselnd bewölkt, zum Teil Regen, später im Süden auch örtlich Gewitter möglich bei 20 bis 25 Grad. In der Nacht dann teilweise schauerartiger und gewittriger Regen, 16 bis 14 Grad. Morgen zeitweise heiter, einzelne Schauer und Gewitter bei 22 bis 27 Grad. MDR aktuell Verkehrsdienst A2 Richtung Hannover zwischen Irxleben und Alsleben 4 Kilometer stockender Verkehr an einer Baustelle. Hier brauchen Sie 15 Minuten länger. A4 Richtung Görlitz zwischen Dresden Altstadt und Dresden Flughafen 7 Kilometer Stau wegen Bauarbeiten plus 30 Minuten Fahrzeit. A72 Richtung Leipzig zwischen Stolberg Nord und Chemnitz Süd 3 Kilometer Stau und stockender Verkehr an einer Baustelle. Geblitzt wird auf der A38 Richtung Leipzig zwischen Breitenworbis und Bleicherode. Soweit der MDR Aktuell Verkehrsdienst, 11.18 Uhr.
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1: Die Sonne gilt als Symbol für Licht und Wärme und für Energie und sie steht ja auch für gute Laune. Doch die Sonne hat auch eine andere Seite. Und die ist dann gar nicht mehr so prickelnd. Es geht um die UV-Strahlung. Diese ultraviolette Strahlung gilt als Hauptursache für Hautkrebs. Und nun belegen neue Studien des Bundesamtes für Strahlenschutz, dass die UV-Strahlung immer mehr zunimmt. Auch deshalb, weil es immer weniger schützende Wolken gibt. Über die Folgen haben wir mit dem Dermatologieprofessor Stefan Emmert von der Universitätsmedizin Rostock gesprochen. Nun geht der Sommer langsam zu Ende. Lohnt es sich aber trotzdem, sich weiterhin einzucremen und zu schützen, auch wenn die Sonne nicht mehr ganz so intensiv ist?
14: Ja, also die Sonnenintensität und damit auch die UV-Strahlung, vor der sollte man sich schützen. Auch jetzt noch, wenn der Sommer ausklingt. Wir hatten jetzt auch die letzte Hitzewelle. Das heißt, die Sonne scheint wirklich den ganzen Tag. Und da ist schon die Empfehlung, drei Sachen zu beachten. Die erste Sache ist natürlich, die Sonne vielleicht zu meiden, in Schatten zu gehen, die Mittagssonne zu meiden. Zweite Sache, wie man sich schützen kann, ist natürlich auch durch Kleidung. Also Klassiker, Hut aufsetzen, Hut mit breiter Krempe, dass die Ohrwaschelchen, der Nacken bedeckt ist. Und jetzt als dritte Maßnahme kommt nämlich erst die Sonnencreme. Und das ist also für Gesicht, Handrücken, die man nicht textil schützen kann. Da sollte man sich eincremen. Und wenn jetzt die Sonne so prall ist und man länger draußen ist, gerne auch mit einem deutlichen Sonnenschutzfaktor, also 30 oder gar 50.
1: Wenn ich mich da entscheide für die Creme zum Beispiel, wähle ich gerne mal eine Grundlage und sehe zum Beispiel den sogenannten UV-Index. Da gibt es ja so Zahlen, eine Skala von 1 bis 11. Was bedeuten die Zahlen und kann ich mich wirklich da irgendwie danach richten?
14: Ja, also der UV-Index zeigt mir praktisch, wie stark die Sonnenstrahlung oder eben auch die UV-Strahlung ist. Und wir sind ja Nordeuropäer, haben einen hellen Hauttyp 1 bis 3, also wir sind also Hauttyp 2. Das bedeutet schon ab dem UV-Index von etwa 3, 4, dass wir nach 10, 20 Minuten Sonnenbrand bekommen. Also eine Entzündung, die durch die UV-Strahlung ausgelöst wird.
1: Das gilt es zu beachten und dennoch haben ja viele das Bedürfnis, auch sich zu bräunen. Wie ist das mit so langsamen Vorbräunen oder Bräunungskapseln? Helfen die dann auch möglicherweise langfristig auch dann mit Folgen eines Sonnenbrandes, der hinausgeschoben ist, umzugehen?
14: Ja, also grundsätzlich ist so, man soll sich langsam an die Sonne herantasten und ich sage immer meinen Patienten, Readout, keinen Sonnenbrand bekommen. Das heißt langsames Bräunen. Bräunen bedeutet, Frage, gibt es eine gesunde Bräune? Medizinisch muss man sagen, nein, weil die Bräune ist ja schon der Versuch der Haut, sich vor der schädlichen UV-Strahlung zu schützen, durch Bräunung. Wir erreichen so einen Lichtschutzfaktor 3 bis 5, wenn wir braun werden. Aber ich habe gerade empfohlen, Lichtschutzfaktor 30 im Hochsommer zu verwenden. Also die eigene Bräune ist nicht ausreichend für einen guten UV-Schutz, um dann auch hinten raus Hautkrebs zu vermeiden. Da muss ich mehr machen.
1: Wenn die UV-Strahlung jetzt immer mehr zunimmt, vielleicht auch intensiver wird, was erleben Sie da in Ihrer Praxis? Behandeln Sie jetzt zum Beispiel Patienten mit Hautkrebs öfter als noch vor ein paar Jahren?
14: Ja, das steigt leider immer noch in Europa deutlich an. Und das zeigt, dass die Schutzmaßnahmen, die Prävention, die Vorsorgemaßnahmen, da ist noch ein bisschen Luft nach oben, da kann man auch besser gucken. Ich sitze hier in Rostock, wir haben Warnemünde direkt vor der Tür den Strand und ich sehe halt immer noch am Abend Studenten, die vom Strand kommen, mit roten Schultern und einem Sonnenbrand. Und das ist natürlich die Kundschaft einer Hautklinik in 30 Jahren. Also die chronische UV-Belastung löst dann am Ende des Tages so mit 50, 60 hat jeder Zweite dann was mit Hautkrebs zu tun, wenn er sich nicht schützt.
1: Sind das dann eher die Männer, die betroffen sind, weil die vielleicht dann die Vorsorge weniger denken als die Frauen, die eher mal zur Tagescreme mit Lichtschutzfaktor greifen mögen?
14: Das mag so gewesen sein, aber ich glaube, das ändert sich jetzt auch. Auch Männer, glaube ich, sind sensibilisiert, auf die eigene Gesundheit zu achten, benutzen auch eine Tagescreme, aber sie sprechen einen wichtigen Punkt an. Der beste Hautkrebsschutz, überhaupt das beste Anti-Aging, und jetzt verrate ich ein Geheimnis, ist der UV-Schutz. Und zwar schon ab jungen Jahren. Und deswegen bei den UV-Schutz- oder Pflegecremes für Frauen ist ja immer UV-Schutz drin, vielleicht Lichtschutzfaktor 30. Und wenn man das ab 20 schon benutzt, vermeidet man Hautalterung, Faltenbildung und hinten raus natürlich auch den Hautkrebs.
1: Sagt der Dermatologieprofessor Stefan Emmert von der Universitätsmedizin Rostock.
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1: 11.23 Uhr. In Bremen tauschen sich gerade hunderte Experten zu künstlicher Intelligenz aus. Die internationale Konferenz mit dem Namen IJCAI IKEA gehört zu den größten Branchentreffen weltweit und findet nur alle 4 Jahre in Europa statt. Es geht um Trainingsprogramme und Praxisanwendungen, aber auch um Investitionen und die Rolle von Deutschland im KI-Wettbewerb. Sven Weingartner hat sich auf der Bremer Konferenz umgehört.
15: Da drücke ich mal hier auf Start. Jetzt sehen wir, wie die KI sich immer besser trainiert. Die grüne Strecke, die wir sehen, ist die allerbeste, die er gerade hat.
16: Gerade startet er rückwärts.
15: Er ist einfach Pech und fährt okay. Falsch.
17: An Experimentierstationen mitten in der Bremer Innenstadt können auch die, die keine Experten und Expertinnen sind, ausprobieren, was mit künstlicher Intelligenz möglich ist, erklärt der wissenschaftliche Mitarbeiter von der Uni Bremen, Matthias Knauer. Und wo es noch hapert.
15: Wir haben gerade nur ganz kurz eine Minute lang ein Training gemacht und das ist einfach zu schlecht. Da muss man länger trainieren. Ziel ist aber auch hier, dass man einfach sehen kann, wie man das Training verbessern kann, dass man da Einfluss nehmen kann auf Trainingsmethoden. Wir wollten hier zeigen, dass das Ganze hier im Work in Progress ist.
17: Wie der aktuelle Stand der Forschung ist, das zeigt sich in den Bremer Messehallen. Zum Beispiel am Stand eines Münchner Robotikunternehmens. 2 Greifarme sollen einen Stoffhasen aus einer Plastikbox heben, erklärt Softwareentwicklerin Madeleine Kaufmann.
18: Dieses Setup, das wir hier haben, ist ein Teleoperations-Setup, mit dem man Daten sammeln kann, um KI-Modelle zu trainieren. Die Daten, die hier aufgezeichnet werden, das sind die Gelenkwinkel von den Robotern. Wir haben hier 3 Kameras. Das Ziel ist ja, Roboter zu haben, die in möglichst variablen Umgebungen selbstständig agieren können, indem man ihnen einfach sagt, okay, jetzt heb bitte den Hasen auf und stell ihn irgendwo auf den Tisch.
17: Für die Fachkonferenz wurden 6.000 wissenschaftliche Arbeiten eingereicht. 850 wurden akzeptiert, fast 3/4 davon aus China. Verantwortlich für die Auswahl war der international angesehene KI-Forscher und Professor Diego Calvanese.
19: China ist dominant, weil sie eine große Menge an Forschern haben, die in diesen Bereichen arbeiten. Sie investieren sehr viel in auch Recheninfrastruktur. Die chinesische Regierung investiert sehr, sehr stark in Forschung in KI, weil sie das eben als eine Technologie sieht, die Dominanz geben kann in verschiedenen Bereichen.
17: Vor einer dieser ausgestellten Arbeiten steht die Postdoktorandin Ekaterina Trofimova. Für Laien sind die Zeichnungen und Grafiken völlig unverständlich. Ihr sagen sie etwas.
20: Ich nehme an, es geht hier um Wissensgraphen. Die Entwickler reduzieren die Dimensionen und verarbeiten gleichzeitig Attribute des Graphen und führen die Ergebnisse zusammen. So verstehe ich das.
17: Es ist eben eine Veranstaltung für die Fachwelt. Im Vordergrund stehen die wissenschaftlichen Auseinandersetzungen. Etwa darüber, dass die Ergebnisse auch richtig sind, sagt Holger Hoos, Präsident der Europäischen Dachorganisation für Künstliche Intelligenz, EURAI.
26: Ich sehe zum einen einen Fokus auf genau die Arten von Entwicklungen, die KI nachher sicherer, verlässlicher und auch nachhaltiger machen können. Das finde ich sehr ermutigend. Und was mich auch besonders freut, ich sehe wichtige deutsche Unternehmen und europäische Erfolgsstories hier mit am Ort. Jetzt ist der Zeitpunkt gekommen, wo man sagen müsste, natürlich können wir das, aber wir müssen das auch wollen.
17: Aus Sicht des renommierten KI-Forschers bedeutet das auch mehr Investitionen, mehr Geld.
1: Soweit Sven Weingartner aus Bremen. Jeden Tag sind irgendwo auf der Welt Hilfsorganisationen unterwegs. Sie sind dort, wo die Not am größten ist. Doch die Helfer leben mitunter gefährlich. Zum heutigen Welttag der humanitären Hilfe haben die Vereinten Nationen neue Zahlen veröffentlicht. Sie geben einen Einblick in die Risiken, denen sich die Helfer aussetzen. Risiken, die tödlich enden können. Jan Seidel berichtet.
27: Im vergangenen Jahr sind nach Angaben der Vereinten Nationen 907 humanitäre Helferinnen und Helfer Opfer von Gewalt geworden. 350 wurden getötet, 322 verletzt, 235 wurden entführt. Der gefährlichste Ort war demnach auch im vergangenen Jahr Gaza mit 186 Getöteten. Besondere Sorgen bereiten den Vereinten Nationen die neuen Waffentypen. Drohnen sind billig, sie können leicht mit Sprengstoff ausgerüstet und dann auf Städte und Dörfer abgeschossen werden. Als Beispiele nennt die Organisation Sudan, die Ukraine und Russland. Das UN-Nothilfebüro OCHA spricht angesichts der Zahlen vom neuen Gesicht einer alten Gefahr, der gezielten oder auch fahrlässigen Zerstörung menschlichen Lebens. UN-Nothilfedirektor Fletcher hat die Staaten aufgerufen, sich an das humanitäre Völkerrecht zu halten, Zivilisten und Helfer zu schützen und diejenigen zu bestrafen, die die Regeln brechen. UN-Generalsekretär Guterres erklärte, anderen zu helfen sei heute gefährlicher denn je. Guterres beklagte neben den Angriffen auf Hilfskräfte gezielte Desinformation, die Blockade von Hilfskonvois und die Kürzungen bei humanitären Hilfsprojekten. Der World Humanitarian Day erinnert an den Angriff auf das Canal Hotel in Bagdad im Irak am 19. August 2003. Bei der Attacke wurden 22 humanitäre Helfer getötet, darunter der UN-Sonderbeauftragte für den Irak, Sergio Vieira de Mello. Die Vereinten Nationen wollen in diesem Jahr mit der Kampagne Act for Humanity auf die Helferinnen und Helfer aufmerksam machen, die getötet worden sind.
1: Kurz vor 11:30 ist es damit geworden. Wir sind beim Wetter. Guten Tag, Diana Weise in unserem Wetterstudio. Was tut sich gerade?
2: Wir haben es mit Tiefdruckeinfluss zu tun und die Tiefs liegen zwar nördlich von uns, bringen aber eben das Wetter vom Atlantik her. Und das bedeutet, dass da sehr viele Wolken mit dabei sind und es auch teilweise regnet. Und zwar derzeit hauptsächlich in Sachsen-Anhalt, aber auch in Thüringen gibt es ein paar Schauer, während in Sachsen durchaus weiterhin noch ein paar Wolkenlücken für die Sonne da sind. Und der Regenschwerpunkt wird sich dann am Abend und in der Nacht eher auf Thüringen und Sachsen verlagern. Und da werden die Mengen durchaus größer, als wir das jetzt noch haben. Da können auch mal 20 oder 30 Liter pro Quadratmeter an Regenwasser zusammenkommen. Die Temperaturen des Nachmittags im mäßig warmen Bereich 20 bis 25 Grad.
1: Dankeschön. Diana Weise aus unserem Wetterstudio.
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0: um 11.30 Uhr mit Jean-Marc Holkemes. Im Zusammenhang mit den Anschlägen auf Nord Stream Gaspipelines hat es eine zweite Festnahme gegeben. Wie die Bundesanwaltschaft mitteilte, wurde der Ukrainer heute Morgen in Kroatien gefasst. Der Mann ist ausgebildeter Taucher und soll im September zusammen mit anderen Sprengsätze an den Gasleitungen Nord Stream 1 und Nord Stream 2 platziert haben. Der Beschuldigte soll den Angaben nach dem Ermittlungsrichter des Bundesgerichtshofs vorgeführt werden, sobald ihn die Behörden in Kroatien an Deutschland ausgeliefert haben. Thüringens Umweltminister Thilo Kummer schließt wegen des andauernden unterirdischen Schwelbrandes bei Meuselwitz auch Evakuierungen nicht aus. Kummer sagte dem MDR, sollte die Rauchbelastung auf dem früheren Tagebaugelände nachweislich gesundheitliche Probleme verursachen, müssten die Anwohner die Gegend möglicherweise zeitweise verlassen. Seit Ende Juni brennt auf dem stillgelegten Bergbaugelände nahe der Landesgrenzen zu Sachsen und Sachsen-Anhalt auf rund 8 Hektar unterirdischer Kohlenstaub. Die Löscharbeiten dauern an. Sachsen will Familien angesichts der zuletzt stark gestiegenen Bauzinsen den Wunsch nach den eigenen vier Wänden erleichtern. Wie das Infrastrukturministerium mitteilte, gelten im Freistaat ab heute günstigere Konditionen bei der Baufinanzierung. So sinken im Förderprogramm Familienwohnen die Zinssätze um 0,5 Prozentpunkte. Familien, die Wohneigentum bauen oder kaufen wollen, bekommen damit Darlehen künftig für maximal 2,65 Prozent Zinsen. Je nach Familieneinkommen und Anzahl der Kinder fallen die Zinssätze laut Ministerium sogar noch geringer aus. Anträge können bei der Sächsischen Aufbaubank gestellt werden. Russische Drohnen haben einen fahrenden Bus in der südukrainischen Stadt Cherson angegriffen. Wie die örtliche Staatsanwaltschaft mitteilte, wurden dabei am Morgen 4 Menschen getötet. 4 weitere Menschen seien verletzt worden. Der Gouverneur der Region Cherson veröffentlichte Bilder, auf denen ein Kleinbus mit beschädigten Fensterscheiben und Blutspuren am Boden zu sehen sind. Nach dem beinahe Unfall einer Boeing der Vietnam Airlines am Flughafen München hat die Bundesstelle für Flugunfalluntersuchung weitere Details bekannt gegeben. Demnach hob die Maschine am Samstag spät ab und berührte dabei mit dem Heck den Boden. Die BFU wertet nun die Flugschreiberdaten aus. Verletzt wurde niemand. Auch zu einem Vorfall am Montag mit einer Lufthansa-Maschine laufen Ermittlungen. Der Airbus war bereits vor der Landebahn aufgesetzt. Auch hier gab es keine Verletzten. Das waren die Nachrichten. Das Wetter mit den Temperaturen. Atern bedeckt 18 Grad, Dresden wolkig 19, Eisenach wolkig 18, Erfurt wolkig 18, Gardelegen stark bewölkt 18 Grad, Hoyerswerda bedeckt 19, Magdeburg bedeckt 18, Neuhaus bedeckt 14 Grad, Oststadt stark bewölkt 19, Plauen wolkig 18, Wernigerode bedeckt 17 und Lutherstadt-Wittenberg nach Regen 18 Grad. Heute wechselnd bewölkt und zum Teil Regen, später dann im Süden auch örtlich Gewitter möglich bei 20 bis 25 Grad. In der Nacht teilweise schauerartiger und gewittriger Regen bei 16 bis 14 Grad. Morgen zeitweise heiter und einzelne Schauer und Gewitter 22 bis 27 Grad. Und am Freitag Sonne, Wolken, später dann auch stellenweise Regen, sommerlich warm. MDR aktuell Verkehrsdienst A2 Richtung Hannover zwischen Irxleben und Alsleben. 4 Kilometer stockender Verkehr an einer Baustelle. Hier brauchen Sie 15 Minuten länger. A4 Richtung Görlitz zwischen Dresden-Altstadt und Dresden-Flughafen. 7 Kilometer Stau wegen Bauarbeiten plus 30 Minuten Fahrzeit. Vorsicht auf der A14 Richtung Dresden zwischen Lauenhof und Klinger. Hier liegen Fahrzeugteile auf der Fahrbahn. A72 Richtung Leipzig zwischen Stolberg Nord und Chemnitz Süd. 3 Kilometer Stau und stockender Verkehr an einer Baustelle. Geblitzt wird auf der A38 Richtung Leipzig zwischen Breitenworbis und Bleicherode. Soweit der MDR Aktuell Verkehrsdienst, 11.34 Uhr.
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2: Am Mikrofon begrüßt Sie Sven Kochale. Ihnen einen guten Tag. Die sogenannte Rente mit 63 oder korrekter die Frührente soll abgeschafft werden. So sehen es die Regierungspläne zur Rentenreform vor. Doch dagegen regt sich Protest, vor allem im Osten. Denn hier wären besonders viele von der Streichung der abschlagsfreien Rente nach 45 Beitragsjahren betroffen. Und wir haben uns mal in Magdeburg umgehört, wie man dort darüber denkt, über eine mögliche Abschaffung dieser Rentenform.
3: Ich wäre dafür für diese abschlagsfreie Rente. Also definitiv, weil ich auch von betroffen wäre dann. Ich müsste auch jetzt bis 67 arbeiten und ich habe nie

0: Leben viel verdient und ich würde es blöd finden, wenn es abgeschafft wird.
1: Dass die Rente mit 63 Jahren oder 45 Arbeitsjahren beibehalten bleibt, könnte ich nur begrüßen.
2: Wenn man jetzt 45 Jahre gearbeitet hat, bin ich der Meinung, es reicht. Mein Mann hat auf dem Bau gearbeitet und ich habe nur im Handel gearbeitet. Das ist schon nicht so einfach gewesen.
3: Ich glaube nicht, dass unser Ministerpräsident damit durchkommt, weil Herr Merz das nicht zulassen wird.
4: Stimmen aus Magdeburg zur Frührente und den Abschaffungsplänen. Aber wie gerechtfertigt wäre das? 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Nochmal die Nummer 0800 33 33 004. 11.36 Uhr ist es jetzt. Der israelische Minister Itamar Ben-Gvir ist bekannt für seine radikalen Positionen, doch jetzt hat er möglicherweise eine Grenze überschritten. Ben-Gvir hat dazu aufgerufen, gezielt Palästinenser in Gaza zu töten. Die Schockwellen sind auch in Deutschland zu spüren. Es gibt heftigen Widerspruch und die Folgen, die möglichen für das deutsch-israelische Verhältnis, kommentiert unser Beobachter Jean-Marie Magro.
5: Israels rechtsextremer Minister für nationale Sicherheit Itamar Ben-Gvir ist allseits bekannt für seine Provokationen. Eigentlich, so sagte Ben-Gvir in einem Podcast, sollte man sogenannte gezielte Tötungen ausführen und jede Nacht 30, 40 Menschen im Gazastreifen töten. Damit meine er nicht allein militante Palästinenser, sondern es gäbe, so Ben-Gvir, Menschen im Gazastreifen, die es nicht verdient hätten zu leben. Wie so oft reagieren in Deutschland auch Unionspolitiker. Jürgen Hart, außenpolitischer Sprecher der CDU-CSU-Fraktion im Bundestag, sagte, die Europäische Union müsse Ben-Gvir sanktionieren, als Zeichen für die weltweite Geltung von Menschenwürde und Menschenrechten. Auch wenn Deutschland ohne die EU Sanktionen verhängen könnte. CSU-Landesgruppenchef Alexander Hoffmann sagt, man müsse an Ben-Gvirs, wie er sagt, Entgleisungen deutliche Kritik üben und könne auch über Reaktionen diskutieren. Wachsweicher und verharmlosender hätte sich Hoffmann wohl nicht ausdrücken können. Es ist beileibe nicht neu, dass Itamar Ben-Gvir geradezu stolz ist auf seine lange Liste an Äußerungen und Taten, die sein rechtsextremes Gedankengut zur Schau stellen. Gerade jetzt, wenige Wochen vor der Parlamentswahl in Israel, drückt er nochmal auf die Propagandatube. Neu ist genauso wenig, dass seit über 2 Jahren einige EU-Mitglieder schon Sanktionen gegen die rechtsextremen Hardliner wie Ben-Gvir und Smotrich durchsetzen wollen. Neben Italien und Österreich war es vor allem Deutschland, das immer wieder bremste. Letztes Beispiel: Im Mai führte Ben-Gvir die Aktivisten der Gaza-Hilfsflotte Flotilla vor laufender Kamera gefesselt und auf dem Boden kniend vor. Trotzdem stellte sich die Bundesregierung gegen jegliche Sanktionen. Man müsse im Gespräch bleiben. Nicht nur den Fraktionsmitgliedern der CDU-CSU und der Bundesregierung muss die Frage gestellt werden, ob ihr Verständnis von Staatsräson den Schutz von rechtsextremen israelischen Kabinettsmitgliedern umfasst. Falls es die Union ernst meinen sollte, gegen Ben-Gvir vorzugehen, könnte sie noch heute eine Einreisesperre gegen ihn verhängen. Dafür braucht es keine Einstimmigkeit in der EU. Frankreich, Spanien, Irland und Slowenien haben diese schon verhängt. Dazu noch Nicht-EU-Mitglieder wie Kanada und das Vereinigte Königreich. CDU/CSU und die Bundesregierung insgesamt können sich nun hinter der EU verstecken oder selbst vorangehen.
4: Jean-Marie Magro kommentierte. 11.39 Uhr ist es jetzt. Die US-Regierung erhöht mit Sanktionen den Druck auf den Internationalen Strafgerichtshof in Den Haag. Diesmal richten diese Sanktionen sich auch gegen die Präsidentin. Hintergrund ist ein Kompetenzstreit. Aus Washington berichtet Anne Schneider.
6: Außenminister Marco Rubio hat Sanktionen gegen die Präsidentin des Gerichts, die japanische Richterin Tomoko Akane und den leitenden Ankläger Abdoulaye Sai aus Senegal angekündigt. Die Trump-Regierung wirft dem Gericht vor, Ermittlungen und Strafverfahren gegen Personen aus Staaten zu betreiben, die die Zuständigkeit des Strafgerichtshofs nicht anerkennen. Dazu gehört auch der Haftbefehl gegen den israelischen Ministerpräsidenten Benjamin Netanyahu, dem Kriegsverbrechen im Gazastreifen vorgeworfen werden. Die Sanktionen frieren mögliche Vermögenswerte in den USA ein und schließen die Betroffenen weitgehend vom amerikanischen Finanzsystem aus. Das bedeutet unter anderem, dass internationale Finanzdienstleister wie Visa oder Mastercard die Zusammenarbeit aufkündigen könnten. Sie prüfen Sanktionslisten regelmäßig und vermeiden in der Regel Geschäfte mit sanktionierten Personen. Washington kündigte außerdem an, den Druck auf den Strafgerichtshof weiter zu erhöhen und andere Staaten zum Austritt aus der Institution zu bewegen. Der Internationale Strafgerichtshof verfolgt seit 2002 Kriegsverbrechen, Völkermord und Verbrechen gegen die Menschlichkeit. Die USA gehören dem Gericht nicht an. Der Internationale Strafgerichtshof reagierte scharf und erklärte, die Sanktionen gefährdeten die Rechtsstaatlichkeit und die internationale Rechtsordnung. Bereits zuvor hatten die USA mehrere Richter und Ankläger des Gerichts mit Strafmaßnahmen belegt.
7: 11.41 Uhr.
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7: Mit Susanne Böttcher schauen wir nach Magdeburg. Der SCM startet ja demnächst in die Saison, am Samstag, um konkret zu sein, und plant aber auch schon für die Saison 2028-29. Holt sich da Verstärkung vom französischen Nationalspieler Thibaut Brie. SCM-Trainer Bennett Wiegert freut sich auf einen, Zitat, jungen, dynamischen Spieler, der bereits viel Erfahrung auf höchstem Niveau mitbringt. Details dazu auch in der Sport im Osten-App. Und wir schauen jetzt auf eine der wenigen Sportarten, in denen Sportlerinnen und Sportler mit und ohne körperliche Einschränkungen ihre Weltmeisterschaft in einer gemeinsamen Veranstaltung austragen. Wir sind bei der Reit-WM in Aachen. Da beginnen heute neben den Springreitern und dem Gespannfahren auch die Wettbewerbe der Paradressur. Markus Tepper hat mit zwei der deutschen Parareiterinnen gesprochen.
9: Regine Mispelkamp kommt aus einer Reiterfamilie. Mit 4 Jahren sitzt sie zum ersten Mal auf einem Pony. Der Reitsport wird auch ihr weiteres Leben bestimmen. In den 90er Jahren ist sie eine erfolgreiche Springreiterin. Sie macht das Reiten zum Beruf. Die 55-Jährige ist Pferdewirtschaftsmeisterin, betreibt in Geldern am Niederrhein einen eigenen Reitstall. Eher durch Zufall erhält sie 2013 die Diagnose Multiple Sklerose.
10: Ich glaube, der Sport hat alles aufgefangen. Für mich war es auch nach der Diagnose erst sehr, sehr schwer. Hatte ich auch ein sehr mentales Tief. Und irgendwann habe ich dann gesagt, okay, es nutzt ja nichts. Sondern habe ich es akzeptiert. Und seitdem bin ich viel offener, viel früher, viel, viel glücklicher. Und ich sage ja immer, ich habe mir mein Glück selbst gemacht.
9: Denn dieses Glück liegt auch mit Multiple Sklerose weiterhin auf dem Rücken der Pferde. Regine Mispelkamp reitet nun Paradressur. Eine Form der Therapie, aber auch Ausdruck eines selbstbestimmten Lebens trotz Erkrankung.
10: Sie ist ein Teil von mir, aber sie bestimmt mich nicht mehr.
9: Der Lohn für viel Mühe und Arbeit im Training, 2x Silber und 2x Bronze bei den zurückliegenden beiden Paralympics. Dort will Helen Brandt noch hin. Die 28-Jährige ist die Newcomerin in der deutschen Paradressurmannschaft. 2019 bekommt die Rheinländerin mitten in ihrer Ausbildung zur Krankenschwester eine seltene neurologische Erkrankung, die so schwer ist, dass sie zwischenzeitlich im Rollstuhl sitzt.
11: Die Pferde haben mich gerettet für meine Erkrankung, weil sie mir erstmal wieder ein Gefühl für meinen Körper gegeben haben, mein Gleichgewicht, meine Beweglichkeit, und mir das Gefühl gegeben haben, ich bin auf dem Pferd ganz. Mein Bein ist zwar gelähmt, oder da war ja auch, als ich angefangen habe, wieder noch beide Beine gelähmt und der Bauch noch betroffen und das Becken. Aber ich fühlte mich sicher.
9: Schon immer im Reitsport zu Hause trifft Helen Brandt ihr Pferd, den imposanten Fuchswallach Vulcan Vegas, genannt Willi. Sie kämpft sich zurück ins Leben und Willi hilft ihr dabei. Gemeinsam starten sie jetzt bei der Reit-WM in Aachen.
11: Ich bin jetzt hier in Aachen und das verdanke ich meinem Pferd, weil er jeden Tag für mich kämpft und immer da ist. Und das ist für mich psychisch eine extrem große Stütze.
9: In der Paradressur werden Aufgaben geritten, die man auch aus den Prüfungen von Reitern ohne Handicap kennt. Jedoch angepasst an den Grad der körperlichen Einschränkung.
11: Für uns werden die Aufgaben so angepasst, die sind für uns genauso schwer. Und wir müssen sie genauso erarbeiten und reiten wie im Regelsport auch.
9: Ärzte und Physiotherapeuten legen nach internationalen Standards fest, in welcher der 5 Leistungsklassen, den sogenannten Grades, die Paradressurreiter starten, erklärt Bundestrainerin Silke Fütterer-Sommer.
12: Das niedrigste Grade, also Grade 1, das sind die Reiter mit den stärksten Beeinträchtigungen. Und das staffelt sich dann allmählich nach oben bis zum Grade 5. Das sind die Reiter mit den geringsten Einschränkungen.
9: Je nach Art der Einschränkungen sind Hilfsmittel zum Auf- und Absitzen, aber auch an Sattel und Pferd während des Rittes erlaubt, erzählt Regine Mispelkamp.
10: Zum Beispiel, wenn man querschnittsgelähmt ist, je nachdem von wo man gelähmt ist, wird man mit Klettverschlüssen am Sattel mit festgemacht oder die Beine oder an den Steigbügeln.
9: Wichtig dabei, diese sogenannten kompensatorischen Hilfen sollen vor allem den Kontakt zwischen Pferd und Reiter sicherstellen, damit sie zusammen die Dressurprüfung erfolgreich absolvieren. Denn Regine Mispelkamp betont, auch im Parareiten ist die Pferd-Reiter-Beziehung entscheidend für den Erfolg.
10: Dass die Pferde das irgendwo merken, dass irgendwo vielleicht so eine Unsicherheit ist oder ein Kräfteverlust oder ein Balanceverlust. Und dass die Pferde dann sagen, ey, okay, komm, ich helfe dir.
9: Bis Sonntag ermitteln die Paradressurreiter in Aachen ihre Einzel- und Mannschaftsweltmeister.
4: Soweit der Sport. 11.45 Uhr ist es. Hier ist MDR aktuell unser Top-Thema zu dieser Stunde. Thüringens Umweltminister Thilo Kummer schließt wegen des andauernden unterirdischen Schwelbrandes bei Meusewitz Evakuierungen nicht aus. Der BSW-Politiker sagte dem MDR, wegen der Rauchbelastung müssten die Anwohner die Gegend möglicherweise zeitweise verlassen. Weitere Meldungen hat jetzt Jean-Marc Heukemes.
13: Bei einem Erdrutsch in einer Goldmine an der Grenze zwischen Kamerun und der Zentralafrikanischen Republik sind mindestens 33 Menschen ums Leben gekommen. Nach Behördenangaben werden zahlreiche weitere Verschüttete vermutet. In der Region kommt es wegen geringer Sicherheitsstandards immer wieder zu schweren Bergbauunfällen. Nach der Verunreinigung einer Trinkwasserquelle in Großenbreitenbach in Thüringen sucht die Polizei Zeugen. Unbekannte hatten am Wochenende vermutlich ein Pulver eingeleitet, wodurch sich das Wasser neongrün färbte. Die Quelle wurde gesperrt und soll in den kommenden Tagen gereinigt werden. Im russischen Altai-Gebirge ist eine junge Camperin bei einem Bärenangriff getötet worden. Nach Angaben der staatlichen russischen Nachrichtenagentur TASS wurde die 29-Jährige aus ihrem Zelt gezerrt und im Wald zu Tode gebissen. Rettungsversuche von Begleitern blieben demnach erfolglos. Die Frau aus Nowosibirsk hatte mit ihrem Freund einen Outdoor-Urlaub verbracht. Das Wetter. Heute wechselnd bewölkt, zum Teil auch Regen, später im Süden, örtlich Gewitter möglich, 20 bis 25 Grad. In der Nacht dann teilweise schauerartiger und gewittriger Regen bei 16 bis 14 Grad. Und morgen zeitweise heiter, einzelne Schauer und Gewitter, 22 bis 27 Grad. MDR aktuell Verkehrsdienst. Die A9 Richtung Berlin ist zwischen Weißenfels und Kreuz-Rippachtal nach einem Unfall gesperrt. A2 Richtung Hannover. Zwischen Irxleben und Alsleben 4 Kilometer stockender Verkehr an einer Baustelle plus 15 Minuten. A4 Richtung Görlitz. Zwischen Dresden-Altstadt und Dresden-Flughafen 7 Kilometer Stau wegen Bauarbeiten plus 30 Minuten und geblitzt wird auf der A38 Richtung Leipzig zwischen Breitenborbis und Bleicherode. Soweit der MDR Aktuell Verkehrsdienst, 11.48 Uhr.
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4: Die Zahlung, die es jetzt gehen soll, die wirkt schwindelerregend. Ein Prozess könnte nämlich den Facebook- und Instagram-Anbieter Meta bis zu 1,4 Billionen US-Dollar kosten. Es geht um einen Prozess, den zahlreiche Bundesstaaten gegen Meta angestrengt haben in den USA. Der Vorwurf, der Konzern gestalte sein Angebot bewusst so, dass es suchtfördernd sei, mit verheerenden Folgen für die Psyche von Kindern und Jugendlichen. Kläger und Verteidiger haben jetzt am Gericht im kalifornischen Oakland ihre Eröffnungsplädoyers gehalten. Reinhard Spiegelhauer hat sich rund um diesen richtungsweisenden Prozess umgehört.
14: Power does not excuse harm. Profits does not erase the responsibility of big tech.
15: Macht ist kein Freibrief und Profit befreit Big Tech nicht von Verantwortung, ruft Lori Schott. Sie steht vor einem Plakat mit mehr als 130 Namen. Kinder und Jugendliche, die, davon sind die Angehörigen überzeugt, durch Social Media in den Tod getrieben worden sind. Schotts Tochter Annalena hatte Selbstwertprobleme, die Instagram tödlich verstärkt habe, sagt die Mutter. Tausende Klagen von Angehörigen laufen, aber in Oakland geht es jetzt nicht um Einzelfälle. Es geht ums Prinzip. Sie haben eine ganze Reihe von Funktionen entwickelt, die die Anfälligkeit junger Gehirne ausnutzen, um sie dazu zu bringen, immer wieder zurückzukommen. Etwa Instagram Stories, Autoplay und das endlose Scrollen. Und für Kaliforniens Generalstaatsanwalt Rob Bonta ist klar, das ist wirklich Absicht.
16: It does that by design.
15: Um natürlich möglichst viel, möglichst passgenaue und damit teure Werbefläche zu verkaufen. Die Generalstaatsanwälte von Kalifornien, Colorado und New Jersey geben nach den Eröffnungsplädoyers eine Pressekonferenz. Die Verteidigung nicht. Von Meta gibt es schriftliche Statements wie dieses.
17: Die Generalstaatsanwälte mögen es einen wegweisenden Fall nennen. Ihre Vorwürfe sind schwach und unbelegt, ihre finanziellen Forderungen völlig unverhältnismäßig.
15: Die Vertreter der klagenden Bundesstaaten sagen, Meta versucht sich hier in grotesker Weise als das Opfer darzustellen. Das Unternehmen selbst habe die astronomische Zahl von 1,4 Billionen US-Dollar ins Spiel gebracht, hochgerechnet anhand der Zahl junger Nutzer und der maximal möglichen gesetzlichen Geldbußen in Kalifornien, Colorado, Kentucky und New Jersey. Die Kläger selbst nennen eine Größenordnung von 200 Milliarden Dollar für Geldbußen, Wiedergutmachung und Abschöpfung unrechtmäßige Gewinne. Phil Weiser, Generalstaatsanwalt von Colorado, vergleicht das Verfahren mit Prozessen gegen beispielsweise die Tabakindustrie. Beide Verfahren gehen auf parteiübergreifende Ermittlungen der Bundesstaaten zurück. In beiden Fällen hat der Kongress nicht gehandelt und in beiden geht es um öffentliche Gesundheit und um Marketing an Kinder, das ihrer Gesundheit schadet. Die Verteidigung sagt in ihrem Eröffnungsplädoyer vor Gericht, die Kläger picken sich hier einzelne interne Mails heraus und reißen sie aus dem Zusammenhang. Dass sie eine Handvoll Accounts von unter 13-Jährigen gefunden haben, das ignoriert die Anstrengungen Metas, Jugendliche zu schützen. Und überhaupt, warum sorgen nicht die App-Stores dafür, dass die Jüngeren entsprechende Apps erst gar nicht auf ihre Handys laden können? Ich will kurz klarstellen, wer hier die Opfer sind. Meta ist nicht das Opfer. Meta ist der Täter. Die Kinder, ihre Familien und Eltern, sie sind die Opfer. Meta ist nicht das Opfer. Und Meta ist nur das erste Unternehmen, das vor Gericht steht. Das Ganze ist ein branchenweites Problem. Viele dieser gefährlichen Funktionen gibt es nicht nur bei Meta. Und wir haben inzwischen auch TikTok verklagt. Wenn es nach dem kalifornischen Generalstaatsanwalt geht, kommen auch Snap und YouTube noch an die Reihe. Für Lori Schott vielleicht kein Trost, aber Genugtuung.
14: No company, no matter how wealthy, no matter how influential.
15: Keine Firma, egal wie reich, machtvoll oder wie unantastbar sie sich fühlt, sollte über der Wahrheit, dem Recht und unseren Kindern stehen.
14: The law and our children.
4: Eine besorgte Mutter, die an die Verantwortung der Social-Media-Konzerne appelliert. 11.52 Uhr ist es jetzt. Und über die sozialen Netzwerke hat sich auch das herumgesprochen, was gerade in Prag stattfindet. Und zwar ein Festival über das Nichts. Ja, wie der Name andeutet, gibt es bei diesem Festival so gut nichts zu tun, einfach mal chillen und entspannen, hat aber einen ernsten Hintergrund, denn die Veranstalter wollen auf die schwierige Lage der Altenpflegekräfte in Tschechien hinweisen. Sie wollen begreiflich machen, nur wer selbst Fürsorge betreibt, kann sich auch um Pflegebedürftige besser kümmern. Paul Vorreiter berichtet aus Prag.
18: Im Wasserturm im Prager Kreativviertel Letná werden im Erdgeschoss die Vorhänge zugezogen. Rund 2 Dutzend Matratzen verteilen die Veranstalter gleichmäßig im Raum. Zwischen den Betten Stehlampen mit warmem orangefarbenen Licht. Auf den weißen Kissen stehen Sätze wie »Du musst nichts«, auf Tschechisch »Nemusisch« oder »O nic nejde«, »Es geht um nichts«. Das hier ist ein Saal, in dem Konzerte, Tanz und auch Yogakurse stattfinden werden. Hier kann man tagsüber jederzeit vorbeikommen und sich auf die Betten legen und entspannen. Statt zu sitzen, werden die Besucher hier während der Konzerte und Auftritte auch liegen, sagt der Bühnenbildner Marek Zpin. Das Festival O Ničem, das Festival über Nichts, will einen Gegenpol zum Alltagsstress schaffen. Besucherinnen und Besucher können hier also liegen, zuhören, sich bewegen oder einfach mal nichts tun. Die Angebote sind kostenlos. Nichts, nur Tanz, lautet der Name eines Workshops. In einem weiteren geht es um Körperbeherrschung. Auch Märchen werden vorgelesen. Jeden Morgen gibt es außerdem Yoga mit Trainerin Lucie Königova. Wir konzentrieren uns darauf, wie es ist, einfach nur zu sein. Wir versuchen nicht, eine bestimmte Person zu sein oder eine bestimmte Rolle zu erfüllen, sondern uns bewusst zu werden, was in diesem Moment mit uns geschieht und wo wir gerade sind. Der erste Kurs am Montagmorgen kam gut an, sagt Königova. Es ging nicht darum, möglichst perfekte Positionen einzunehmen, sondern darum, den eigenen Atem, die Kräfte und die Grenzen des Körpers wahrzunehmen. Dinge, für die im Alltag oft keine Zeit bleibt. Hinter dem scheinbar leichten Festivalmotto steckt ein ernster Gedanke. Beteiligt ist die Organisation Mila. Sie setzt sich für bessere Bedingungen in der Altenpflege in Tschechien und mehr Anerkennung für Pflegende ein. Wir wollten einen Ort schaffen, der für die Menschen eine Quelle der Energie ist und deutlich machen, dass Fürsorge für andere nur dann möglich ist, wenn man ausreichend für sich selbst sorgt. Deshalb haben wir einen Ort geschaffen, an dem sich die Besucher mit diesem Thema auseinandersetzen und erkennen können, wie wichtig es ist, Energie für sich selbst zu haben.
16: Mit Energie pro sebe.
18: Simona Bagarova ist Gründerin und Leiterin von Mila. Sie kritisiert, dass die Altenpflege in Tschechien politisch und gesellschaftlich zu wenig Aufmerksamkeit bekomme. Schon heute fehlen im Bereich der sozialen Dienste rund 3000 Beschäftigte, darunter Pflege- und Betreuungskräfte. Bis 2050 soll die Zahl der Seniorinnen und Senioren in Tschechien um 1 Million zunehmen. Auch Anetta, selbst Therapeutin in einem Seniorenheim, nutzt das Yoga-Angebot während des Festivals. Sie will hier nach eigener Aussage Stress abbauen. Yoga hilft mir, wieder ins Gleichgewicht zu kommen. Und ich finde die Idee dieses Festivals sehr wichtig, dass Pflege die Aufmerksamkeit bekommt, die sie verdient. In Tschechien ist das kein häufig diskutiertes Thema in der Öffentlichkeit, ganz sicher nicht. Ziel des Festivals ist es also, Tempo aus dem Alltag herauszunehmen, sich selbst zu stabilisieren, damit so wieder stärkere menschliche Bindungen entstehen. Leichter gesagt als getan, denn für sich selbst gut zu sorgen, das beherrschen manche Tschechinnen und Tschechen nicht so gut, beobachtet Yoga-Lehrerin Lucie. Ich habe den Eindruck, dass heutzutage immer mehr Menschen in einer solchen Hektik leben, die ihnen oft nicht gut tut. Und manchmal wäre es gut, sich bewusst zu machen, wo es vielleicht besser ist, nicht einzugreifen, sondern die Dinge aus sich selbst heraus passieren zu lassen. Noch bis Sonntag lädt das Festival über das Nichts in Prag zum Innehalten ein.
4: Paul Vorreiter aus Prag. Eine Murmel, ein Gefälle und fertig ist die Murmelbahn. Wenn sie dann noch schön gestaltet ist, mit Aufzügen, mit Treppchen, vielleicht auch per Abkürzungen, macht es umso mehr Spaß. Und gleich 15 verschiedene Murmelbahnen sind zurzeit im Museum der Westlausitz in Kamenz zu sehen und auch auszuprobieren. Anfassen ist ausdrücklich erlaubt. Und das hat auch einen kleinen Hintergedanken, berichten Robert Mönch und Jenny Hauswald.
19: Im Museum der Westlausitz-Kamenz wird zurzeit alles andere als eine ruhige Kugel geschoben. Seit Wochen ist die Murmelbahn-Ausstellung hier der Renner. Die Glaskugeln klackern und rollen durch Ritterburgen, Riesentürme oder über Elefantenrüssel. Familie Meinhardt ist zu viert aus Burgau angereist.
20: Wir können als Familie um die Wette murmeln, genau. Aber man hofft, dass die Kinder mal gewinnen.
19: Die Murmeln von Vater Sören sind dann aber trotzdem irgendwie schneller. Die Söhne Phil und Theo nehmen es sportlich.
21: Ich war Letzter. Also ich war Vorletzter.
19: Gebaut hat die Bahnen ein Maschinenbauingenieur aus Hannover. Entdeckt hat sie die Kamenzer Museumschefin Friederike Koch-Heinrichs eher zufällig. Doch die Idee, die Bahnen ins Museum zu holen, kam schnell ins Rollen.
22: Doch durchaus hatte das ein Hintergedanke. Wir sind also gern das Familienmuseum und haben unsere Inhalte immer gern mit Interaktionen verbunden. Dieses Jahr haben wir eine Sonderausstellung zu einem regionalen Künstler, Stefan Popella, Bilder einer heilen Welt. Und das ist nicht einfach, Kinder an Kunst heranzuführen.
19: Also wurde aus dem Veranstaltungsraum der Murmelbahnraum. Seitdem geht's hier rund.
22: Wir haben 90% Erstbesucher, die ganz neugierig durch unser Haus gehen und sagen, ach, das ist ja toll, was es hier noch alles sonst so gibt und auch die Ausstellungen entdecken. Und von der Seite ist das Konzept aufgegangen.
19: Bestätigt auch Besucherin Anita Weiß aus Malschwitz.
23: Kommt auf die Bahn drauf an. Es gibt ja schwere und leichte. Ja, das ist ja alles spannend, weil man nie weiß, trifft man oder geht's daneben.
19: Wegen des großen Interesses wurde der Murmelspaß ohne Altersgrenze auch verlängert. Diese Woche gibt's außerdem einen Murmelwettbewerb.
4: Wir murmeln gleich weiter ins MDR aktuelle Wetterstudio zu Diana Weise. Hallo dorthin. Wie entwickelt sich der Tag weiter, Diana?
0: Da ist Murmelspielen drin in Sachsen-Anhalt vielleicht die bessere Wahl heute Nachmittag, denn da gibt es weitere Regenschauer und das über längere Zeit auch mal mit kräftigerem Regen. In Thüringen und Sachsen, da lockt vereinzelt noch die Sonne raus, aber so ein paar Schauer sind hier auch angekommen und dieses Regengebiet, das wird sich dann im Laufe des Nachmittags und am Abend auch nach Thüringen und später auch nach Sachsen verlagern und durchaus kräftige Schauer und Gewitter dann auch noch in der Nacht bringen. Und die Temperaturen im Regen eher so maximal 20 mit ein bisschen Sonne, 21 bis 25 Grad.
4: Wie geht's weiter mit den Temperaturen?
0: Morgen und am Freitag geht's aufwärts. Da erwarten wir 22 bis 27 Grad. Erstmal morgen sehr viel Sonnenschein. Am Freitag kommt zur Sonne wieder mehr Wolken und teilweise kann es dann auch wieder regnen.
4: Dankeschön, Diana Weiser aus unserem Wetterstudio. Gleich 12 Uhr, Zeit für den frischen Nachrichtenüberblick. Und dann begleitet sie mein Kollege Hanno Gries weiter durch den Tag. Ein Thema dann der nächsten halben Stunde. Was tun gegen die Folgen von Niedrigwasser? Wir haben uns mal in der Wissenschaft umgehört. Und dort sieht man einer hervorgeschlagenen, diskutierten Vertiefung der Fahrrinne in den Flüssen sehr kritisch. Das wollen wir beleuchten und das war der Tag bis hierher. Ich bin Sven Kochale. Danke auch im Namen der Redaktion fürs Interesse und fürs Zuhören.
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13: Um 12 Uhr mit Jean-Marc Heukemes. Im Zusammenhang mit den Anschlägen auf die Nord Stream Gas Pipelines ist ein zweiter Tatverdächtiger festgenommen worden. Wie die Bundesanwaltschaft mitteilte, wurde der Ukrainer in Kroatien gefasst. Der Mann ist ausgebildeter Taucher und soll zusammen mit anderen Sprengsätze an den Gasleitungen angebracht haben. Der Generalbundesanwalt hatte den Verdächtigen bereits im vergangenen Jahr in Polen ausfindig gemacht. Damals hatte sich die polnische Justiz aber geweigert, ihn an Deutschland auszuliefern. Bei den Anschlägen im September 2022 waren die Gasleitungen in der Ostsee schwer beschädigt worden. Für den Wiederaufbau der Dresdner Carola-Brücke hat ein Expertengremium seine Empfehlung abgegeben. Demnach soll der Entwurf des Planungsteams LAP und Knight Architects umgesetzt werden. Allerdings fiel die Entscheidung knapp aus. Viele Experten favorisierten einen anderen Entwurf, der bei einem Votum der Stadtgesellschaft leicht vorn lag. Die endgültige Entscheidung fällt der Stadtrat in gut zwei Wochen. Thüringens Umweltminister Thilo Kummer schließt wegen des andauernden unterirdischen Schwelbrandes bei Meuselwitz auch Evakuierungen nicht aus. Kummer sagte dem MDR, sollten die Rauchgase nachweislich gesundheitliche Probleme verursachen, müssten Anwohner die Gegend möglicherweise zeitweise verlassen. Die Bergbauverwaltungsgesellschaft LMBV veranlasste bereits erste Evakuierungen für Menschen mit Vorerkrankungen. Seit Ende Juni brennt auf dem stillgelegten Bergbaugelände nahe der Landesgrenzen zu Sachsen und Sachsen-Anhalt unterirdischer Kohlenstaub. Die Löscharbeiten dauern an. Fast alle Patientenzimmer in deutschen Krankenhäusern haben keine Klimaanlage. Wie eine Umfrage des Deutschen Krankenhausinstituts zeigt, sind bundesweit nur 5% der Zimmer klimatisiert. Der Vorstandschef der Deutschen Krankenhausgesellschaft, Gerald Gass, sagte, das seien unhaltbare Zustände. Die Lage für Kranke sei lebensgefährlich. Der Verband warf den Bundesländern vor, die Kliniken bei den Investitionskosten im Stich zu lassen. In Deutschland schlafen fast 40% der Menschen unter der Woche zu wenig. Das zeigt eine Untersuchung des Robert-Koch-Instituts. Demnach schlafen vor allem Männer zwischen 45 und 64 Jahren weniger als die empfohlenen 7 Stunden pro Tag. Das Institut warnt vor gravierenden Gesundheitsrisiken durch Schlafmangel. Chronischer Kurzschlaf erhöhe das Risiko für Herz-Kreislauf-Erkrankungen, Diabetes sowie Depressionen. Das waren die Nachrichten. Das Wetter mit den Temperaturen: trockenbedeckt 11 Grad, Chemnitz wolkig 18, Dresden stark bewölkt 19, Eisenach bedeckt 19, Erfurt bedeckt 19 Grad, Fichtelberg bedeckt 12, Gera wolkig 19, Görlitz bedeckt 19, Halle 20 Grad, Leipzig bedeckt 20, Magdeburg bedeckt 19, Meiningen stark bewölkt 17 Grad. Heute wechselnd bewölkt, zum Teil auch Regen, später dann im Süden örtlich Gewitter möglich, 20 bis 25 Grad. In der Nacht teilweise schauerartiger und gewittriger Regen bei 16 bis 14 Grad, morgen zeitweise heiter und einzelne Schauer und Gewitter bei 22 bis 27 Grad und am Freitag Sonne, Wolken, später Regen, aber sommerlich warm. MDR-Verkehrsdienst, A2 Richtung Hannover zwischen Irxleben und Alsleben, 6 Kilometer Stau an einer Baustelle plus 20 Minuten Fahrzeit. Die A9 Richtung Berlin ist zwischen Weißenfels und Kreuz-Rippachtal nach einem Unfall gesperrt. A72 Richtung Hof zwischen Hartenstein und Zwickau Ost, 3 Kilometer Stau an einer Baustelle plus 15 Minuten Fahrzeit. Und geblitzt wird auf der A13 Richtung Dresden zwischen Roland und Ordrand und auf der A38 Richtung Leipzig zwischen Breitenworbis und Bleicherode. Soweit der MDR-Verkehrsdienst, 12.04 Uhr.
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1: Jetzt im Studio Hanno Grese, einen schönen guten Tag wünsche ich. In Kroatien ist ein zweiter Verdächtiger des Nord Stream-Anschlags festgenommen worden, also Nord Stream 2. Sie erinnern sich damals, als die Gasleitungen am Grund der Ostsee vor Bornholm hochgingen, eine gewaltige Explosion. Der Anführer der Gruppe, ein Ukrainer, der war ja schon in Italien festgenommen worden und steht demnächst vor Gericht in Hamburg. Weitere Details von Holger Schmidt.
2: Der Mann soll einer der Taucher gewesen sein, die die Sprengsätze in der Ostsee von einem Segelboot aus in rund 80 Metern Tiefe an den Pipelines angebracht haben. Und es handelt sich ausgerechnet um den Mann, den der Generalbundesanwalt bereits im vergangenen Jahr in Polen lokalisiert und die polnische Polizei um die Festnahme gebeten hatte. Damals hatte sich die polnische Justiz entgegen zwischenstaatlichen Vereinbarungen geweigert, den Mann auszuliefern, was zu erheblichen diplomatischen Verstimmungen führte. Er kam wieder frei. Nun ist es den Ermittlern gelungen, den Mann in Kroatien ausfindig zu machen. Deutschland hofft auf seine Auslieferung. Beim Anschlag auf die Nord Stream Gaspipelines im September 2022 sind 3 der 4 Röhren und damit die Pipeline insgesamt zerstört worden. Deutsche Ermittler konnten ein mutmaßliches Täterteam identifizieren und den vermutlichen Anführer, einen Ukrainer, in Italien festnehmen lassen. Sein Prozess soll in den kommenden Wochen in Hamburg beginnen. Wer den Anschlag beauftragt hat, ist nicht eindeutig geklärt.
1: Holger Schmidt soweit. Wir werden im Verlauf der Sendung noch ein bisschen ausführlicher mit ihm über diesen Fall reden. Bundesbauministerin Huberts von der SPD möchte Hitzeschutz im Grundgesetz verankern. Die Regierungskoalition bräuchte aber dafür eine Zweidrittelmehrheit im Bundestag, die sie alleine ja nicht hat. Aus Berlin, Georg Schwarte.
3: Wenige Tage vor der Kabinettsklausur der Bundesregierung hat jetzt auch SPD-Bauministerin Verena Huberts die Union aufgefordert, Klimaschutz als gemeinsame Aufgabe von Bund, Ländern und Kommunen im Grundgesetz zu verankern. Dafür ist eine Zweidrittelmehrheit im Bundestag notwendig. Die Regierungskoalition wäre dafür auf Stimmen von Grünen und Linkspartei angewiesen. Ein Grund, warum die Union bisher zögert. Zu Unrecht, so Huberts im gemeinsamen Morgenmagazin von ARD und ZDF.
5: Der Klimawandel, wir alle spüren es und deswegen müssen wir hier auch eine Gemeinschaftsaufgabe draus machen. Bund, Länder und Kommunen, die sich um dieses Thema dann auch gemeinsam kümmern. Und die Union, die hat natürlich ihre Bauchschmerzen, da Mehrheiten auch einzugehen. Aber wenn wir uns um das große ganze Thema kümmern wollen und auch müssen, dann muss man das auch mal ein Stück weit auf Seite legen. Und darum wird es auch nächste Woche bei unserer Kabinettsklausur in Berlin gehen.
3: Vor Huberts hatte SPD-Co-Chef Klingbeil den Koalitionspartner Union davor gewarnt, eine solche Grundgesetzänderung an einer Gesprächsverweigerung der Union mit der Linkspartei scheitern zu lassen. Man müsse das Richtige tun und kein Hickhack veranstalten, wer da mit wem rede, so Klingbeil, der am Wochenende bereits mit 3 weiteren SPD-geführten Bundesministerien einen Hitzeaktionsplan vorgelegt hatte. Bauminister aus 5 unionsgeführten Bundesländern wiederum lehnen eine Grundgesetzänderung als zu kompliziert ab und schlagen ihrerseits ein Sofortprogramm von 500 Millionen Euro für mehr Schatten, Bäume und Wasser in den Städten und Gemeinden vor.
1: Georg Schwarte war das mit diesem innenpolitischen Thema. Heute ist außerdem der Welttag der humanitären Hilfe. Laut UN sind weltweit rund 300 Millionen Menschen auf humanitäre Hilfe angewiesen. Also Hilfe für notleidende Menschen sei auch im sicherheitspolitischen Interesse Deutschlands, sagt Serap Güler. Sie ist Staatsministerin im Auswärtigen Amt im ARD-Interview. Und in den Verhandlungen zum nächsten Bundeshaushalt fordert sie, noch eine Schippe draufzulegen. Das Budget für humanitäre Hilfe wurde in den vergangenen Jahren massiv gekürzt. Die Kritik hält an, denn zurzeit muss priorisiert werden, wie Hilfe eingesetzt wird. Nicole Markwald.
24: Als Lukas Eichelter vor einer Woche in der sudanesischen Hauptstadt Khartoum landet, sieht er pure Verwüstung.
25: Wenn man hier schon landet, sieht man zerbombte Flugzeuge. Die Stadt ist perforiert. Also es schaut aus, als wäre man mit einem Pfefferstreuer über die Stadt gegangen und hätte jedes Gebäude gesprenkelt, also komplett zerschossen.
24: Der 34-Jährige ist humanitärer Helfer. Seit Januar ist er für das Welternährungsprogramm der Vereinten Nationen im Sudan. In dem afrikanischen Land herrscht seit 3,5 Jahren Bürgerkrieg. Eichelter beschreibt Khartoum als Geisterstadt. Sie ist mit Minen übersät. Aus der Luft kommt es immer wieder zu Drohnenangriffen. Der Sudan ist gut 5-mal so groß wie Deutschland. 20 Millionen Menschen sind von humanitärer Hilfe abhängig. Rund 5 Millionen haben so wenig zu essen, dass sie als extrem hungergefährdet gelten, erzählt Eichelter. Doch wegen unsicherer Finanzierung können er und seine Kollegen an über 3 Millionen Menschen nur die Hälfte der eigentlich nötigen Ration verteilen.
25: Eine Ration sind 2100 Kalorien, das heißt, diese Menschen leben von 1050 Kalorien am Tag, die sie von uns bekommen. Und das hat ausschließlich Finanzierungsgründe.
24: In Deutschland ist humanitäre Hilfe im Auswärtigen Amt angesiedelt. Im Haushalt 2025 war sie um die Hälfte auf rund 1,06 Milliarden Euro gekürzt worden. Geld, um beispielsweise in Notgebieten Trinkwasser bereitzustellen, medizinische Versorgung zu ermöglichen, Essen zu verteilen. Serap Güler, Staatsministerin im Auswärtigen Amt, nennt die Einschnitte schmerzhaft, aber unvermeidbar. Trotzdem diene humanitäre Hilfe auch den deutschen sicherheitspolitischen Interessen. Deshalb fordert die CDU-Politikerin eine bessere Finanzierung der humanitären Hilfe.
6: Umso wichtiger ist es, dass wir jetzt den Haushalt für das nächste Jahr, wo wir jetzt auch nach der Sommerpause in das parlamentarische Verfahren gehen, dass wir da noch mal eine Schippe drauf bekommen.
24: Die Mittelkürzung hat dazu geführt, dass die Bundesregierung priorisiert. Nach Gülers Worten stehen Sudan, Gaza, der Mittlere Osten insgesamt und nach wie vor die Ukraine oben auf der Liste. Ralf Südhoff vom Think Tank Center for Humanitarian Action findet Priorisieren schwierig.
7: Geben wir jetzt die Hilfe den Menschen, die sie politisch aus unserer Sicht für uns am wichtigsten sind oder die Länder oder die Partner oder wo wir Wirtschaftsinteressen verfolgen wollen? Oder gehen wir wie eine Ärztin, wie ein Arzt danach, wer braucht am dringendsten unsere Hilfe?
24: Weltweit sind rund 300 Millionen Menschen nach Naturkatastrophen oder kriegerischen Auseinandersetzungen auf humanitäre Hilfe angewiesen. Und Lukas Eichelter, der 34-Jährige aus Österreich, ist einer, der mit anpackt. Aus Überzeugung.
25: In meinem Fall ist die Antwort mit einem Wort zu erklären. Und zwar geht es hier um Essen. Jeder von uns und jede isst 3-mal am Tag. Und wir haben genügend Nahrungsmittel auf dieser Welt. Und in meinen Augen ist es skandalös, dass es immer noch Menschen gibt, die Hunger leiden. Und dadurch fällt es mir relativ einfach, in der Früh aufzustehen, in die Arbeit zu gehen und versuchen daran wenigstens einen kleinen Beitrag zu leisten, diese Situation zu ändern.
24: Auch wenn die Arbeit gefährlich ist und ihm immer mal wieder Bauchschmerzen bereitet. Allein im vergangenen Jahr starben 350 Helferinnen und Helfer in Krisengebieten. Der Welttag der humanitären Hilfe ist für sie. Menschen wie Lukas Eichelter.
1: Nicole Markwald berichtete. Hier ist MDR aktuell, es ist 11:11. Cholesterinsenker, Blutverdünner, Krebsmedikamente. Viele Arzneimittel sind mittlerweile überlebenswichtig. Für Erkrankte ist in solchen Fällen besonders wichtig, sich darauf zu verlassen, dass in der Verpackung auch das drinsteht, was draufsteht. Eine Recherche des ARD-Verbrauchermagazins Plus Minus zeigt aber jetzt, wie leicht es ist, Arzneimittel unbemerkt auszutauschen. Immer noch, muss man sagen. Denn obwohl das Problem der EU und den deutschen Behörden seit Jahren bekannt ist, hat sich da offenbar nicht so viel getan. Caroline Walter und Sandra Aid mit den Einzelheiten.
9: Die Schachteln sind intakt, die Laschen verschlossen. Auf den ersten Blick wirken die Verpackungen unberührt. Doch dieser Schein trügt, weiß Patrick Michel. Er arbeitet seit langem im europäischen Pharmagroßhandel. Die meisten Arzneimittel laufen auf dem Weg vom Hersteller zur Apotheke über Händler wie ihn. Als er 2024 Verpackungen genauer prüfte, stieß er auf etwas, das nicht sein durfte.
10: Ich habe eine massive Sicherheitslücke entdeckt.
9: Welche, zeigt er mit einem Bügeleisen. Er erwärmt die verklebten Laschen der Packen.
10: Der Kleber wird durch Wärme flüssig. Und dann halten die Seitenlaschen nicht mehr und können leicht geöffnet werden.
9: Dabei hatte die EU nach mehreren Fälschungsskandalen den Arzneimittelschutz eigentlich verschärft. Seit 2019 muss jede Packung 2 Sicherheitsmerkmale tragen. Eine individuelle Seriennummer und den sogenannten Erstöffnungsschutz. Also ein Siegel oder eine andere Sicherung gegen Manipulation. Michels Aufdeckung ist kein Einzelfall. Als er merkt, dass sich zahlreiche Medikamentenschachteln verschiedener Hersteller leicht manipulieren lassen, meldet er die Sicherheitslücke an die europäischen Aufsichtsbehörden. Sein Hinweis erreicht auch das Bundesamt für Arzneimittel und Medizinprodukte. Ein staatliches Labor überprüft daraufhin den Fall und bestätigt die Sicherheitslücke. Was das bedeutet, erklärt Arndt Sinn, Experte für Arzneimittelkriminalität an der Universität Osnabrück.
11: An erster Stelle ist natürlich das Gesundheitsrisiko für die Patientinnen und Patienten zu nennen, die durch gefälschte Arzneimittel in die Gefahr sogar des Todes gebracht werden können. Aber auch Pharmakonzerne können erpresst werden und das geht hin bis zu Sabotagemöglichkeiten.
9: Fälschungen sind kein Randphänomen. Die Ermittler von Europol stellen bei Razzien immer wieder große Mengen gefälschter Medikamente sicher. Der Inhalt wird herausgenommen und weiterverkauft. Hinein kommt ein billiger oder gefälschter Ersatz. Weil die Seriennummer gültig ist, löst die Packung im Handel keinen Alarm aus. Seit mehr als 2 Jahren fordert Patrick Michel die Behörden auf, die Sicherheitslücke zu schließen. Die Europäische Arzneimittelagentur verweist auf das für Deutschland zuständige Bundesamt für Arzneimittel und Medizinprodukte. Obwohl es seit 2024 die Sicherheitslücke, die sogar im Labor bestätigt wurde, kennt, erklärt es in einer internen Mail 2024, Zitat:
12: Bislang liegen uns keine Hinweise dafür vor, dass die von den Herstellern eingesetzten Sicherungen gegen Manipulation ihren Zweck grundsätzlich nicht erfüllen.
9: Und die Pharmahersteller verweisen gegenüber den Behörden auf Standards, die sie einhalten würden. Doch schon 2024 kam ans Licht, Fälscher haben innerhalb der EU die Schwachstelle bereits ausgenutzt. Dennoch handeln die deutschen Behörden bis heute nicht. Strafrechtsexperte Arndt Sinn fordert:
11: Was jetzt passieren muss, ist, dass ein rechtlicher Rahmen hergestellt wird, in denen die Hersteller dazu gezwungen werden, die Sicherheit dieser Arzneimittelverpackungen herzustellen.
9: Doch statt entschieden zu handeln, schieben sich EU und nationale Behörden und auch die Pharmakonzerne die Verantwortung gegenseitig zu, zulasten der Sicherheit der Patienten.
1: Sandra Ait berichtete, wenn Sie mehr darüber erfahren wollen, wie Arzneimittel manipuliert werden, wie Behörden und Pharmaunternehmen reagieren, schauen Sie heute Abend rein bei plus minus 21.45 Uhr im Ersten. Innerhalb Minute 12.16 Uhr. Unser Top-Thema zurzeit ist dieses, dass im Zusammenhang mit den Anschlägen auf die Nord Stream Gaspipelines, damals in der Ostsee, diese gewaltige Explosion 2022, jetzt ein zweiter Tatverdächtiger festgenommen wurde. Die Bundesanwaltschaft teilt mit, der Ukrainer wurde in Kroatien gefasst. Der Mann ist wohl ausgebildeter Taucher und soll zusammen mit anderen die Sprengsätze angebracht haben. Weitere Meldung mit Jean-Marc Heukemüß.
14: Russland und die Ukraine haben erneut Kriegsgefangene ausgetauscht. Wie die russische Nachrichtenagentur Interfax meldet, sind jeweils 103 Soldaten übergeben worden. Die Kriegsparteien haben bereits tausende Gefangene und die Leichen von Gefallenen ausgetauscht. Der britische Premierminister Andy Burnham will bis Weihnachten die Straßenobdachlosigkeit im Land beenden. Die Regierung teilte mit, dass dafür mehr als 500 Millionen Euro zur Verfügung gestellt werden sollen. Mit dem Geld würden bis zum Winter etliche neue Unterkünfte und Unterstützungsangebote geschaffen. Das Leipziger Diakonissenkrankenhaus bekommt eine Palliativstation. Wie das Krankenhaus mitteilte, soll der Patientenbetrieb im Oktober starten. Die neue Station verfüge über 6 Einzelzimmer und einen Gemeinschaftsraum. Die Palliativmedizin begleitet Menschen mit einer unheilbaren Krankheit. Ziel ist nicht, die Krankheit zu heilen, sondern Schmerzen zu lindern. Das Wetter am Nachmittag. Etwas Sonne, viele Wolken, zum Teil auch Regen, später dann auch Gewitter bei 20 bis 25 Grad. In der Nacht teilweise starker, schauerartiger und gewittriger Regen, 16 bis 12 Grad. Morgen verbreitet heiter, später dann einzelne Schauer oder Gewitter möglich, 22 bis 27 Grad. MDR aktuell Verkehrsdienst, A2 Richtung Hannover zwischen Irxleben und Alsleben, 6 Kilometer Stau an einer Baustelle. Hier brauchen Sie 20 Minuten länger. A4 Richtung Görlitz zwischen Dresden, Altstadt und Dresden Flughafen, 7 Kilometer Stau wegen Bauarbeiten, plus 20 Minuten. Die A9 Richtung Berlin ist zwischen Weißenfels und Kreuzer-Rippachtal nach einem Unfall gesperrt und geblitzt wird auf der A9 Richtung München in der Abfahrt Halle und auf der A38 Richtung Leipzig zwischen Breitenborbis und Bleicherode. Soweit der MDR aktuell Verkehrsdienst. 12.17 Uhr.
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1: Die Pegelstände der Flüsse sind auf Rekordtief, die Flussschifffahrt eingeschränkt. Das ist erstmal schlecht, vor allem für die Wirtschaft, die ja auf funktionierende Wasserstraßen angewiesen ist. Für den Tourismus ist es auch schlecht. In Dresden etwa gab es zuletzt auch Einschränkungen im Fährbetrieb und damit im öffentlichen Nahverkehr. Also wird in diesen Tagen viel über die Vertiefung der Fahrrinnen diskutiert, um Flüsse auch in Trockenzeiten schiffbar zu halten. Aus wissenschaftlicher Sicht gibt es aber viel hilfreichere Lösungen. Florian Zinner aus der ARD-Klimaredaktion berichtet.
15: Begradigte Läufe, Deiche und ein zügiger Abfluss. Bei Fließgewässern stand zuletzt das Wohlgefallen von uns Menschen an erster Stelle. Etwas, das uns nun auf die Füße fallen könnte.
16: Wir dürfen nicht vergessen, dass wir die Klimawandelfolgen in den Flüssen verstärkt haben, ist auch eine Folge davon, dass die Flüsse zu Wasserstraßen umgebaut wurden.
15: Das sagt Christian Wolter, Ökologe am Leibniz-Institut für Gewässerökologie und Binnenfischerei in Berlin. Das Problem? Die veränderten Flussläufe passen so gar nicht zu den Extremwetterbedingungen, wie sie der Klimawandel mit sich bringt. Durch hohe Ablaufgeschwindigkeiten und fehlende Flussauen als Wasserspeicher werden Niedrigwasser und Dürren verstärkt. Gleichzeitig geht der Hochwasserschutz verloren. Eine Fahrrinnenvertiefung, um den Gütertransport auf Rhein, Elbe oder Donau zu retten, hält Wolter in dieser Situation für schlichtweg substanzlos.
16: Dann müsste man ja mehr Wasser haben. Das ist ja genau das, was nicht gegeben ist. Bedeutet, wenn ich davon spreche jetzt, wir wollen die Fahrrinnen tiefer baggern, wird das Wasser nur tiefer, wenn wir gleichzeitig den Flussquerschnitt verengen und das ist auf der ganzen Länge ein immenser Ausbau.
15: Ein solcher Ausbau zöge auch ein erhöhtes Hochwasserrisiko mit sich, erklärt Wolter. Um Wasserstraßen schiffbar zu halten und an den Klimawandel anzupassen, brauche es vielmehr eine Revitalisierung der Flussläufe.
16: Wir müssen den Flüssen mehr Raum geben, dass sie sich eben auch ausbreiten können in die Auen und so eben auch wasserspeichernde Landschaftselemente wieder stärken.
15: Durch weniger gerade und wieder mehr meandernde Flüsse kommt es zu längeren Wegen, die wichtig sind, wenn viel Wasser auf einmal abfließen muss.
16: Es wäre natürlicher Hochwasserschutz auch eine sehr gute Trockenheitsvorsorge.
15: Wolter weist darauf hin, dass der Rhein, Deutschlands wichtigste Wasserstraße, in Hitzesommern auch durch Gletscherwasser gespeist wird und deshalb auf absehbare Zeit ohnehin weniger Wasser führen wird. Ein Anpassen der Flüsse an die Schiffe sei auch aus diesem Grund wenig sinnvoll, sondern vielmehr ein Anpassen der Schiffsflotten an die Gegebenheiten. Etwa durch leichtere Schiffe, die dadurch mehr Ladung aufnehmen könnten. Entsprechendes Baumaterial gibt es zum Beispiel schon am Fraunhofer Institut für Werkzeugmaschinen und Umformtechnik in Chemnitz.
17: Das ist so wie Brotbacken. Man nimmt sich also nicht das Mehl, sondern wir nehmen uns ein Aluminiumpulver, geben die Hefe dazu. Bei uns ist das nicht die Hefe, sondern ein sogenanntes Treibmittel.
15: Was Ingenieur Jörg Kohlfeld hier beschreibt, sieht tatsächlich aus wie Brot mit einer Krume aus Alu und einer Kruste aus Stahlplatten. Techniken wie diese könnten der Wirtschaft helfen, sich an den Klimawandel anzupassen. Wobei die Vordergründigkeit von ökonomischen Fragen den Ökologen Christian Wolter gerade etwas unverhältnismäßig erscheint.
16: Als Wissenschaftler ärgere ich mich richtig über diese Diskussion jetzt. Wasserstraßen, Industrien, alles ist strategische Infrastruktur. Aber das Strategischste, was wir haben, das Wichtigste für uns, ist Trinkwasser.
15: Die Revitalisierung von Fließgewässern und natürlicher Hochwasserschutz sei eben kein Luxus, sondern ein nachhaltiger Umgang mit Süßwasser die Grundlage unserer Existenz und damit auch die der Industrie.
1: Und der Bericht kam von Florian Zinner.
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1: 12.22 Uhr. Nicht nur Krankenkassen, sondern offenbar auch Kirchen, Pensions- und Sterbekassen haben wohl Millionen Euro in riskante Immobilienfonds verloren. Das zeigen neue Recherchen von NDR, WDR und Süddeutscher Zeitung. Mehr von Mandy Sarti.
18: Unter anderem gehen aus einer E-Mail einer Anwaltskanzlei, die NDR, WDR und SZ vorliegt, weitere Investoren in den Verius-Fonds hervor. Darunter sind unter anderem die deutschen Pensionskassen und die Altersversorgungswerke von Ärzten, Zahnärzten und Tierärzten. Die meisten Institutionen wollten sich auf Anfrage nicht äußern. Der evangelisch-lutherische Kirchenbezirk Hamburg-Ost sowie der evangelisch-lutherische Kirchenbezirk West, Südholstein, räumten das Investment ein. Das Steuerberaterversorgungswerk Sachsen hat nach eigenen Angaben 5 Millionen Euro investiert und inzwischen vollständig abgeschrieben. Unklar ist, wer genau wie viel Geld in den Fonds investiert hat. Im Gegensatz zu Krankenkassen unterliegen solche Einrichtungen allerdings nicht den strengen Investitionsregeln des Sozialgesetzbuchs und haben dadurch deutlich mehr Spielraum bei Risikoanlagen. NDR, WDR und Süddeutsche Zeitung hatten zuletzt aufgedeckt, dass rund 20 Kassen und kassenärztliche Vereinigungen Millionenbeträge in den umstrittenen Verius-Fonds investiert hatten. Rund 97% dieser Investments gelten inzwischen als verloren.
1: Mandy Sarzi war das. Italien ist eines der Lieblingsreiseländer der Deutschen seit Jahrzehnten. Jedes Jahr machen sich Millionen Menschen auf den Weg Richtung Süden mit dem Auto, mit dem Zug, mit dem Flugzeug. Ganz einfach, aber so leicht war es ja nicht immer. Davon erzählt ab morgen ein neuer Film in den Kinos. Peter Bettis stellt ihn vor.
0: Der Rostocker Paul Gompitz ist entsetzt. Da hat er, wir schreiben das Jahr 1982, einen Wunsch und dann hat der Arbeiter- und Bauernstaat etwas dagegen.
19: Ich wollte mir das nicht verbieten lassen. Einmal Italien sehen, erleben, genießen. Aber dann wieder zurück in die Heimat. In meine kleine DDR.
0: Wie er auf die Idee gekommen ist? Ganz simpel. Paul ist belesen und so fiel ihm eines Tages das Buch Spaziergang nach Syrakus von Johann Gottfried Säume in die Hände. Der hat sich im Jahr 1801 auf den Weg von Sachsen nach Italien gemacht, so Hauptdarsteller Charlie Hübner.
20: Damals war das auch schon ein sozusagen fast hippiesker Moment zu sagen, ich breche aus allen preußischen Normen aus, ich bin nicht mehr Fremdenlegionär, wie Säume ja war, sondern ich mache jetzt, was ich will, ich wandere von Leipzig nach Syrakus. Und aus dieser sozusagen überhistorischen Idee des freiheitlichen Willens heraus hat Paul diese Idee und merkt, er scheitert in der DDR an allen klassischen DDR-Schranken. Also er darf auf legalem Wege in keiner Weise nach Italien, weil es das kapitalistische feindliche Gebiet ist.
0: Und auch das musste sich kein kluger Kopf ausdenken. Diese Geschichte gab es wirklich. Ein DDR-Bürger, der in den 80er Jahren nach Italien will. Der Film von Lars Jessen fußt locker auf seinem Schicksal und dem vor 20 Jahren erschienenen Roman von Friedrich Christian Delius. Paul Gompitz nicht gegen die DDR, sondern nur gegen das Unrecht, nicht in den Westen reisen zu dürfen.
20: Der sagt sich aber, das sehe ich nicht ein. Also der hat sozusagen den humanistischen, freiheitlichen universellen Kerngedanken. Was ist das für ein Schwachsinn, mich einsperren zu wollen und meiner Frau und mir verbieten zu wollen, dass wir uns austauschen in dem, was wir gut finden. Ich mache das trotzdem und hoffe natürlich, dass er sozusagen auf so einer universellen Ebene dafür trotzdem, dass ihm da verziehen wird.
0: 7 Jahre lang davon erzählt der faszinierende Film. In der Hauptsache plant Paul Gompitz seinen Ausflug. Erst mit dem Segelboot von Hiddensee nach Dänemark, dann in die Bundesrepublik und später zu Fuß weiter nach Italien. Noch kurz bevor er das Boot besteigt, sowas gab es wahrscheinlich nur in der DDR, schrieb Paul noch einen Brief an die Obrigkeit.
19: Sollte mein Grenzdurchbruch gelingen, so bitte ich Ihre Behörde nachträglich, meinen Verzweiflungsschritt zu legalisieren, damit ich nach meiner Reise legal und diskret in die DDR zurückkehren kann. Hochachtungsvoll, Paul Gompitz.
20: Das ist eben Diktatur geschädigt. Und jetzt, wo wir in Zeiten leben, wo sich immer mehr Autokratien wieder aufbauen und Menschen und Wählerinnen und Wähler denken, ist doch gut, einen Führer zu haben, sind ja auch immer nur Männer, die dann den Laden organisieren, da muss ich mich nicht drum kümmern. Ist das in meinem Leben total absurd, dass das wieder auftaucht?
0: Spaziergang nach Syrakus berichtet auch von all dem, was Paul Gompitz mit seiner Idee auslöst. Wie extrem verwirrt die Behörden in Ost und West waren, wie seine Frau in Rostock, die er nicht einweihen konnte, zu leiden hatte.
20: Das ist sozusagen einfach richtig mies. Deswegen sind Autokratien und Diktaturen mies. Und deswegen ist es wichtig, dass wir so eine Filme erzählen, weil so ein Typ wie Paul Gompitz einfach zeigt, auf was man da alles achten muss. Das eine ist, wie lange es dauert, wie ausführlich du dich vorbereiten musst, wie einsam du bist in all dem, weil du dich ja nicht austauschen darfst. Und wie traurig es am Ende auch ist, dass du damit alleine bleibst, also selbst wenn du es dann eben hinkriegst. Und das erzählt uns sozusagen auf indirektem Wege, wie geil Freiheit ist.
0: Nicht nur geil, um mal bei der Wortwahl zu bleiben, sondern daran ist die DDR ja letzten Endes auch gescheitert, essentiell.
20: Auch wenn es abgedroschen und kitschig klingt nach 35 Jahren deutscher Einheit, das ist besser als alles andere auf der Welt. Das ist besser als Millionär zu sein.
1: Charlie Hübner in Spaziergang nach Syrakus ab morgen in den Kinos. Kommen wir zum Wetter. Diana Weise im Wetterstudio. Eigentlich fast schon Kinowetter, könnte man sagen. Ne? Ja. Ist ein bisschen regnerisch im Land.
2: auf dem Weg zum Kino den Schirm also immer mit im Einsatz haben. Und im Allgemeinen haben wir es jetzt erstmal hauptsächlich in Sachsen-Anhalt mit Regen zu tun, durchaus auch mit kräftigem Regen in der Börde und von hier so Richtung Fleming. Da regnet es auch mal ein paar Liter pro Quadratmeter und pro Stunde. Weiter südlich sind es erstmal noch ein paar wenige Schauer, die in Thüringen und Sachsen ankommen. Und ein paar Auflockerungen tun sich hier auch ab und zu mal auf. Aber dann zum Abend hin und in der Nacht kommt hier auch kräftiger Regen ins Spiel und auch starke Gewitter sind da durchaus dann später am Abend möglich. Und bis dahin gibt es Höchstwerte zwischen 20 und 25 Grad.
1: Zieht sich das über die nächsten Tage jetzt noch so?
2: Morgen und am Freitag ist es eher wieder mit viel Sonnenschein meistens trocken, gibt es nur wenige Schauer und Gewitter und es ist auch wärmer mit 22 bis 27 Grad.
1: Diana Weise mit dem Wetter. Danke.
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1: Das sind Themen hier im Programm gleich. Immer mehr Russen heben offenbar Milliardensummen von ihren Konten ab, weil sie Angst haben vor der Beschlagnahmung durch Putin. Das ist eine Meldung der Washington Post. Wir fragen, was ist da dran? Und wir reden gleich mit unserem Korrespondenten in Moskau. Und wie Hundehirne unsere Angst und Freude verarbeiten. Wissenschaftler aus Wien und aus Jena haben das im MRT erforscht.
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0: Thüringens Umweltminister Thilo Kummer schließt wegen des andauernden unterirdischen Schwelbrandes bei Meuselwitz auch Evakuierungen nicht aus. Kummer sagte dem MDR, sollte die Rauchbelastung auf dem früheren Tagebaugelände nachweislich gesundheitliche Probleme verursachen, müssten die Anwohner die Gegend möglicherweise zeitweise verlassen. Seit Ende Juni brennt auf dem stillgelegten Bergbaugelände nahe der Landesgrenzen zu Sachsen und Sachsen-Anhalt auf rund 8 Hektar unterirdischer Kohlenstaub. Sachsen will Familien angesichts der zuletzt stark gestiegenen Bauzinsen den Wunsch nach den eigenen 4 Wänden erleichtern. Wie das Infrastrukturministerium mitteilte, gelten im Freistaat ab heute günstigere Konditionen bei der Baufinanzierung. So sinken im Förderprogramm Familienwohnen die Zinssätze um 0,5 Prozentpunkte. Familien, die Wohneigentum bauen oder kaufen wollen, bekommen damit Darlehen künftig für maximal 2,65 Prozent Zinsen. Je nach Familieneinkommen und Anzahl der Kinder fallen die Zinssätze laut Ministerium sogar noch geringer aus. Anträge können bei der Sächsischen Aufbaubank gestellt werden. Russische Drohnen haben einen fahrenden Bus in der südukrainischen Stadt Cherson angegriffen. Wie die örtliche Staatsanwaltschaft mitteilte, wurden dabei am Morgen 4 Menschen getötet. 4 weitere Personen seien verletzt worden. Nach dem beinahe Unfall einer Boeing der Vietnam Airlines am Flughafen München hat die Bundesstelle für Flugunfalluntersuchung weitere Details bekannt gegeben. Demnach hob die Maschine am Samstag spät ab und berührte dabei mit dem Heck den Boden. Die BFU wertet nun die Flugschreiberdaten aus. Verletzt wurde niemand. Auch zu einem Vorfall am Montag mit einer Lufthansa-Maschine laufen Ermittlungen. Der Airbus war bereits vor der Landebahn aufgesetzt. Auch da gab es keine Verletzten. Das waren die Nachrichten. Das Wetter mit den Temperaturen. Atern bedeckt 19 Grad, Dresden wolkig 20, Eisenach bedeckt 19, Erfurt bedeckt 20. Eisenach bedeckt 20, Fichtelberg bedeckt 13 Grad, Gera bedeckt 20, Görlitz stark bewölkt 21, Halle leichter Regen 22, Leipzig bedeckt 22, Magdeburg bedeckt 18 und Meiningen bedeckt 19 Grad. Am Nachmittag etwas Sonne, viele Wolken und zum Teil auch Regen, später dann Gewitter, 20 bis 25 Grad, in der Nacht teilweise starker, schauerartiger und gewittriger Regen bei 16 bis 12 Grad. Morgen verbreitet heiter, später einzelne Schauer oder Gewitter bei 22 bis 27 Grad und am Freitag teilweise Sonne, zunehmend Wolken und von Süden her Regen, am Abend auch vereinzelt Gewitter, aber sommerlich warm. MDR aktuell Verkehrsdienst, A2 Richtung Hannover zwischen Irxleben und Alsleben, 6 Kilometer Stau an einer Baustelle plus 20 Minuten. A9 Richtung Berlin zwischen Weißenfels und Kreuz-Rippachtal, 6 Kilometer Stau nach einem Unfall plus 40 Minuten Fahrzeit. A72 Richtung Hof zwischen Hartenstein und Zwickau Ost, 3 Kilometer Stau an einer Baustelle. Und die B178 ist zwischen Groß-Schweidnitz und Oberkunnersdorf nach einem Unfall gesperrt. Geblitzt wird auf der A9 Richtung München in der Abfahrt Halle und auf der A38 Richtung Leipzig zwischen Breitenborbis und Bleicherode. Soweit der MDR Aktuell Verkehrsdienst, 12.34 Uhr.
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2: Im Studio Hanno Grees, schönen guten Tag. Russland führt seinen Angriffskrieg gegen die Ukraine erbarmungslos weiter und die internationale Gemeinschaft versucht Russland darin zu behindern. Unter anderem durch Sanktionen, auch gegen die russische Handels- und die Kriegsflotte auf den Weltmeeren. Jetzt hat Russland mit der Fregatte Admiral Kasatonow ein weiteres Kriegsschiff in die Ostsee geschickt. Und dazu haben wir ein paar Fragen. Die richten wir jetzt an unseren Korrespondenten Björn Blaschke, live in der Leitung. Herr Blaschke, was ist das für ein Schiff und was soll das in der Ostsee tun?
3: Naja, man muss vielleicht kurz vorweg schicken, die Informationen, die wir haben, die basieren nicht auf russischen Informationen. Die russische Nachrichtenpolitik ist da etwas restriktiver als beispielsweise die der deutschen Medien und internationaler Analysten, genauso wie der ukrainischen Medien. Und das, was wir eben über dieses Schiff wissen, ist, dass es eine Fregatte ist, eine der modernsten überhaupt der russischen Marine, und sie soll ausgestattet sein mit Marschflugkörpern vom Typ Kaliber und den Hyperschallraketen Zircon. Das sind alles Positionsdaten, die es auch gibt, die ja, eher sozusagen auf tatsächliche Sicht basieren, weil nämlich die entsprechend

0: Ja, GPS-Daten und sowas abgeschaltet worden sein sollen, so heißt es. Aber vielleicht noch kurz der Hinweis: Es ist nicht das erste größere Kriegsschiff der russischen Nordflotte, das derzeit in der Ostsee unterwegs ist, sondern Ende Juli traf da auch schon das relativ große U-Boot-Jagdschiff, die Admiral Levchenko, ein. Also, es ist das, was wir wissen über dieses Schiff, diese Frikadelle, wollte ich sagen, Verzeihung, Fregatte.
1: Jetzt sind es also zwei. Ist das dann immer noch mehr Symbolik oder ist das schon eine militärische Machtdemonstration?
0: Naja, auffällig ist zumindest, dass die Verlegung zusammenfiel mit den jüngsten Erklärungen des Kremls über spiegelbildliche Maßnahmen, wie es dann immer so schön heißt, als Reaktion auf Kontrollen und Festsetzungen russischer Handelsschiffe durch europäische Staaten. Und jede ungewöhnliche Bewegung von Militärs kann ja alles bedeuten, also Machtdemonstration und/oder symbolische Zeichen. Was daraus resultiert, das ist dann die Frage, die zu beantworten ist, aber darauf müssen wir hoffentlich nicht warten. Also ich hoffe, dass es keine Reaktion gibt.
1: Und wenn die NATO jetzt, sagen wir mal, ein gleichwertiges Schiff dorthin schickt, in Sichtweite, ist dann das Thema wieder erledigt, was so militärische Machtverhältnisse angeht?
0: Das ist auch schwer zu sagen, könnte sein. Also will sich Russland mit der NATO anlegen, weiß man nicht so richtig. Es ist ja doch stark eingebunden in den Ukraine-Krieg. Es gab schon mal vor ungefähr einem halben Jahr ein Tankschiff, das, ich meine, aus Südamerika in Richtung Europa gelaufen war. Und das wurde dann von der US-Küstenwache aufgebracht. Und dahinter war ein U-Boot, das eigentlich zum Schutz im Kielwasser des Schiffs unterwegs war. Aber das ist dann angesichts des US-Einsatzes im wahrsten Sinne des Wortes abgetaucht.
1: Ich würde gerne noch ein zweites Thema mit Ihnen besprechen. Immer mehr Russen heben laut einem Bericht der Washington Post Milliarden von ihren Konten ab, weil sie fürchten, der Kreml könnte private Gelder für seinen Krieg einziehen. Was ist da dran?
0: Na, dass die Menschen in der Russischen Föderation mehr Rubel abgehoben haben, zeigen die Zahlen. Also die liegen relativ offen. Angesichts der steigenden Nachfrage nach Bargeld reichte das strukturelle Liquiditätsdefizit des Bankensektors laut Angaben der Zentralbank am vergangenen 13. August einen Rekordwert von 2,7 Billionen Rubel, das sind umgerechnet 27,3 Milliarden Euro. Anfang 2026 waren es noch rund 5,9 Milliarden Euro. Also, das ist schon deutlich mehr. Und jetzt ist die Frage nach dem Warum. Die wird unterschiedlich beantwortet. Nach Ansicht eines russischen Ökonomen heben die Menschen vermehrt Bargeld ab, weil das Vertrauen in das Bankensystem sinkt und sie Angst haben, ihre Ersparnisse zu verlieren. Und das kann natürlich unterschiedliche Gründe haben. Und alles, was dazu anfällt, ist letztlich wiederum Spekulation. Aber der Krieg ist sicherlich das eine. Das andere ist aber einfach auch wirklich mangelndes Vertrauen in den Bankensektor.
1: Gut, diese Angst vieler Russen um ihr Vermögen, die ist ja erstmal nachvollziehbar in so einer Situation. Aber gerät der russische Staat denn dadurch in Liquiditätsengpässe und bekommt möglicherweise auch Schwierigkeiten, diesen Krieg weiter zu finanzieren?
0: Na, wenn die Bargeldnachfrage weiter zunimmt, also Haushalte und Unternehmen Rubel von ihren Konten abheben, verlässt das Geld eben die Reserven der Geschäftsbanken und wird zu Bargeld im Umlauf. Dadurch sinkt tatsächlich ja nun das, was man Liquidität im Bankensystem nennt. Und das muss ja wiederum ausgeglichen werden, durch die Aufsichtsbehörde, die staatliche. Und das heißt, dass natürlich, ein gewisser Druck entsteht. Und als der Krieg gegen Iran begann, also von Seiten Israels und der USA, hat Washington Russland plötzlich erlaubt, mehr Öl zu exportieren, zeitweilig zumindest. Und da hat Wladimir Putin, also der Kremlchef, verlangt, dass die Erlöse zum Ausgleich von Defiziten eingesetzt werden.
1: Das lässt schon tief blicken. Björn Blaschke war das für unser Studio Moskau. Also Russland schickt ein weiteres Kriegsschiff in die Ostsee und die Russen heben Milliarden von ihren Konten ab aus Angst, dass das Geld weg sein könnte. Danke für diese Information und damit ist es 12:40 Uhr.
2: 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Sport im Osten. Mit Susanne Böttcher und recht ungewöhnlich für unseren Sportbreak hier. Wir schauen mal auf eine Krankenakte. Anlass ist der Fall Jamal Musiala. Der hatte gestern bei einem Testspiel gegen den 1. FC Heidenheim einen Kollaps erlitten, ähnlich wie schon 3 Tage zuvor beim Spiel gegen RB Leipzig. Der FC Bayern München rechnet trotzdem damit, dass Jamal Musiala seine Karriere fortsetzen kann. Achim Hofbauer dazu.
3: Die Krankenakte Musiala ist in den letzten beiden Spielzeiten fast so dick wie früher ein Telefonbuch. Waren es zu Beginn der Karriere oft nur kleine Blessuren, die Jamal Musiala kurz mal am Zaubern hinderten, kommt es seit der Saison 2024-25 knüppeldick. Zusammengerechnet ist er seitdem über 300 Tage verletzt, über 50 Spiele hat er verpasst. Erst plagte Musiala einen Muskelbündelriss und dann eine Horrorverletzung. Bei der Club-WM rasselt er 2025 mit PSG-Torwart Donnarumma zusammen. Musiala bleibt benommen im Strafraum liegen, der linke Fuß unnatürlich abgespreizt. Diagnose: Wadenbeinbruch. Fast 7 Monate geht gar nichts. Im Frühjahr diesen Jahres der nächste Rückschlag. Im März und April plagen Musiala Sprunggelenksprobleme und zwingen ihn kurz vor der WM zu einer Pause. Nun ist er binnen kürzester Zeit 2-mal auf dem Feld zusammengeklappt. Eine neurologische Dysfunktion, Absenzen, eine Art epileptischer Anfälle sind der Grund, teilt Musiala auf Instagram mit. Zwar gehen die Bayern davon aus, dass die Karriere ihres Nationalspielers nicht in Gefahr ist, eine Prognose, wie es in den kommenden Wochen mit Musiala weitergeht, gab es bislang aber noch nicht.
2: Und damit zum Reiten. Bei der WM in Aachen beginnen heute neben dem Springreiten und dem Gespannfahren auch die Wettbewerbe in der Paradressur. Markus Tepper hat mit 2 der deutschen Parareiterinnen gesprochen.
4: Regine Mispelkamp kommt aus einer Reiterfamilie. Mit 4 Jahren sitzt sie zum ersten Mal auf einem Pony. Der Reitsport wird auch ihr weiteres Leben bestimmen. In den 90er Jahren ist sie eine erfolgreiche Springreiterin. Sie macht das Reiten zum Beruf. Die 55-Jährige ist Pferdewirtschaftsmeisterin, betreibt in Geldern am Niederrhein einen eigenen Reitstall. Eher durch Zufall erhält sie 2013 die Diagnose Multiple Sklerose.
5: Ich glaube, der Sport hat alles aufgefangen. Für mich war es auch nach der Diagnose erst sehr, sehr schwer. Hatte ich auch ein sehr mentales Tief. Und irgendwann habe ich dann gesagt, okay, es nutzt ja nichts. Sondern habe ich es akzeptiert. Und seitdem bin ich viel offener, viel früher, viel, viel glücklicher. Und ich sage ja immer, ich habe mir mein Glück selbst gemacht.
4: Denn dieses Glück liegt auch mit Multipler Sklerose weiterhin auf dem Rücken der Pferde. Regine Mispelkamp reitet nun Paradressur, eine Form der Therapie, aber auch Ausdruck eines selbstbestimmten Lebens trotz Erkrankung.
5: Sie ist ein Teil von mir, aber sie bestimmt mich nicht mehr.
4: Der Lohn für viel Mühe und Arbeit im Training, 2-mal Silber und 2-mal Bronze bei den zurückliegenden beiden Paralympics. Dort will Helen Brandt noch hin. Die 28-Jährige ist die Newcomerin in der deutschen Paradressurmannschaft. 2019 bekommt die Rheinländerin mitten in ihrer Ausbildung zur Krankenschwester eine seltene neurologische Erkrankung, die so schwer ist, dass sie zwischenzeitlich im Rollstuhl sitzt.
6: Die Pferde haben mich gerettet für meine Erkrankung, weil sie mir erstmal wieder ein Gefühl für meinen Körper gegeben haben, mein Gleichgewicht, meine Beweglichkeit und mir das Gefühl gegeben haben, ich bin auf dem Pferd ganz. Mein Bein ist zwar gelähmt, oder da war ja auch, als ich angefangen habe, wieder noch beide Beine gelähmt und der Bauch noch betroffen und das Becken. Aber ich fühlte mich sicher.
4: Schon immer im Reitsport zu Hause trifft Helen Brandt ihr Pferd, den imposanten Fuchswallach Vulcan Vegas, genannt Willi. Sie kämpft sich zurück ins Leben und Willi hilft ihr dabei. Gemeinsam starten sie jetzt bei der Reit-WM in Aachen.
6: Ich bin jetzt hier in Aachen und das verdanke ich meinem Pferd, weil er jeden Tag für mich kämpft und immer da ist. Und das ist für mich psychisch eine extrem große Stütze.
4: In der Paradressur werden Aufgaben geritten, die man auch aus den Prüfungen von Reitern ohne Handicap kennt. Jedoch angepasst an den Grad der körperlichen Einschränkung.
6: Für uns werden die Aufgaben so angepasst, die sind für uns genauso schwer. Und wir müssen sie genauso erarbeiten und reiten wie im Regelsport auch.
4: Ärzte und Physiotherapeuten legen nach internationalen Standards fest, in welcher der 5 Leistungsklassen, den sogenannten Grades, die Paradressurreiter starten, erklärt Bundestrainerin Silke Fütterer-Sommer.
7: Das niedrigste Grade, also Grade 1, das sind die Reiter mit den stärksten Beeinträchtigungen. Und das staffelt sich dann allmählich nach oben bis zum Grade 5. Das sind die Reiter mit den geringsten Einschränkungen.
4: Je nach Art der Einschränkungen sind Hilfsmittel zum Auf- und Absitzen, aber auch an Sattel und Pferd während des Rittes erlaubt, erzählt Regine Mispelkamp.
5: Zum Beispiel, wenn man querschnittsgelähmt ist, je nachdem von wo man gelähmt ist, wird man mit Klettverschlüssen am Sattel mit festgemacht oder die Beine oder an den Steigbügeln.
4: Wichtig dabei, diese sogenannten kompensatorischen Hilfen sollen vor allem den Kontakt zwischen Pferd und Reiter sicherstellen, damit sie zusammen die Dressurprüfung erfolgreich absolvieren. Denn Regine Mispelkamp betont, auch im Parareiten ist die Pferd-Reiter-Beziehung entscheidend für den Erfolg.
5: Dass die Pferde das irgendwo merken, dass irgendwo vielleicht so eine Unsicherheit ist oder ein Kräfteverlust oder ein Balanceverlust. Dass die Pferde dann sagen, ey, okay, komm, ich helfe dir.
4: Bis Sonntag ermitteln die Paradressurreiter in Aachen ihre Einzel- und Mannschaftsweltmeister.
1: Und das war der Sport. Wir haben es gleich 12.46 Uhr, unser Top-Thema. Es waren gewaltige Explosionen, als im September 2022 Nord Stream 2 in der Ostsee hochging. Und damit im Zusammenhang wurde jetzt ein zweiter Tatverdächtiger festgenommen. Der Ukrainer wurde in Kroatien gefasst, ist ausgebildeter Taucher und soll zusammen mit anderen die Sprengsätze angebracht haben. Weitere Meldung mit Jean-Marc Heukemes.
8: Bei einem Erdrutsch in einer Goldmine an der Grenze zwischen Kamerun und der Zentralafrikanischen Republik sind mindestens 33 Menschen ums Leben gekommen. Nach Behördenangaben werden zahlreiche weitere Verschüttete vermutet. In der Region kommt es wegen geringer Sicherheitsstandards immer wieder zu schweren Bergbauunfällen. Im russischen Altai-Gebirge ist eine junge Camperin bei einem Bärenangriff getötet worden. Nach Angaben der staatlichen russischen Nachrichtenagentur TASS wurde die 29-Jährige aus ihrem Zelt gezerrt und im Wald zu Tode gebissen. In Mühlhausen werden die Alltagshelden des Jahres gesucht. Wie die Stadt mitteilte, können dafür ab sofort engagierte Menschen, Organisationen und Firmen aus der Stadt online nominiert werden. Vorschläge sind bis Mitte September möglich. Das Wetter. Am Nachmittag etwas Sonne, viele Wolken, 20 bis 25 Grad. In der Nacht dann teilweise starker schauerartiger Regen, 16 bis 12 Grad und morgen verbreitet heiter. Später einzelne Schauer oder Gewitter bei 22 bis 27 Grad. MDR aktuell Verkehrsdienst A4 Richtung Görlitz zwischen Dresden-Altstadt und Dresden-Flughafen, 7 Kilometer Stau wegen Bauarbeiten. A9 Richtung Berlin zwischen Weißenfels und Kreuz-Rippachtal, 6 Kilometer Stau nach einem Unfall, plus 40 Minuten und geblitzt wird auf der A38 Richtung Leipzig zwischen Breitenworbis und Bleicherode. Soweit der MDR aktuell Verkehrsdienst, 12.47 Uhr.
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1: Schauen wir auf die Medienlandschaft in der Türkei. Da werden laut Mediengewerkschaft 95% der Medien staatlich kontrolliert. Der Fernsehsender Tele 1 war unter Zwangsverwaltung gestellt worden, konnte kein unabhängiges Programm mehr machen. Das wollten die Tele 1-Macher nicht hinnehmen und kurzerhand haben sie einen neuen Sender gegründet, der nicht im Fernsehen ausgestrahlt wird, sondern im Internet streamt. Und so wurde aus Tele 1 Tele 2. Aber auch im Netz wächst der staatliche Zugriff. Aus Istanbul, Tina Fuchs.
10: Sie senden wieder. Ein befreundeter Radiosender hat ihnen Unterschlupf gewährt, den 14 Journalistinnen und Journalisten von Tele 1, einem oppositionellen Fernsehsender in der Türkei. Das war vor 9 Monaten, nachdem ihr Chefredakteur Merdan Yenalda verhaftet worden war und der Sender unter Zwangsverwaltung gestellt wurde. Yenalda steht jetzt im selben Verfahren vor Gericht wie Istanbuls Oberbürgermeister İmamoğlu, der Vorwurf Spionage.
11: Das ist völlig absurd und verhöhnt den Verstand der Menschen,
10: sagt der jetzige Chefredakteur.
11: Aber wir kennen das inzwischen, auch aus anderen Verfahren in der Türkei. Zuerst bestimmen sie die Menschen, die sie einsperren wollen. Die Regierung lässt sie festnehmen und erfindet danach eine Straftat. Das einzige Ziel war, die objektive und regierungskritische Berichterstattung von Tele 1 zum Schweigen zu bringen.
10: Tele 1 heißt jetzt Tele 2 und sendet im Internet. Die bekanntesten Gesichter des einstigen Oppositionssenders haben ihren Arbeitsplatz aufgegeben. Dort hätten sie nicht mehr frei berichten können. Unabhängiger Journalismus, das ist ihre Motivation. Auch wenn sie wissen, dass sie jetzt jederzeit verhaftet werden können oder die Lizenz gekündigt wird. Bei nicht regierungsnahen Medien sei das so, sagt der neue Chefredakteur von Tele 2. Aber für diesen Fall hätten sie einen Plan.
12: Tele 3 kuracağız.
11: Wir werden Tele 3 gründen, Tele 4, Tele 5, Tele 6. In der Türkei hat Oder TV 69 Mal seinen Namen geändert. Zumindest planen wir auf diese Weise weiterzumachen. Denn wir wollen nicht unter die Kontrolle der Regierung geraten.
10: So senden sie jetzt täglich aus einem beengten, rasch eingerichteten Studio, das aber professionell modern aussieht. Schon nach der ersten Sendung hatten sie 100.000 Abonnenten. Moderator der Hauptnachrichten ist Murat Taylan. Ihr Schwerpunkt liege auf Berichterstattung über Themen der Opposition, auch über den Prozess gegen den früheren Chefredakteur. Ob sie dabei Selbstzensur üben?
11: Sie haben zwei Möglichkeiten. Entweder akzeptieren Sie die Grenzen, die Ihnen von außen gezogen werden, und senden innerhalb dieser Grenzen mit vollständiger Selbstzensur. Oder Sie machen Journalismus, der alles in Kauf nimmt und diese Grenzen ablehnt,
10: sagt der oppositionelle Star-Moderator.
11: Wir machen keinen Journalismus auf Grundlage einer Drohung oder der Angst, dass etwas passieren könnte.
10: Die spärlichen Einnahmen aus Werbung, Abonnenten und Spenden langen für kleine Honorare an die Techniker, die Redakteure und Moderatorinnen aber arbeiten ohne Bezahlung. Wir führen diesen Kampf weiter, um den Geist von Tele 1 am Leben zu erhalten, um die Wahrheit zu vermitteln, ohne unseren Standpunkt aufzugeben. Und wir werden damit immer weitermachen, sagt Moderatorin Evren Özalkuş. Der Name ihrer Sendung bei Tele 2 heißt Die Wahrheit.
1: Tina Fuchs aus der Türkei. Ein Hund merkt sofort, wenn Herrchen oder Frauchen traurig, wütend oder besonders gut gelaunt sind. Das behaupten zumindest viele Hundebesitzer. Tatsächlich weiß die Forschung schon länger, dass Hunde auf menschliche Gesichtsausdrücke und Emotionen reagieren. Aber neu ist jetzt, Forschende aus Wien und aus Jena haben Hunden beim Betrachten menschlicher Gesichter direkt ins Gehirn geschaut. Die Tiere lagen dafür sogar im MRT. Julia Nestlin aus der Wissenschaftsredaktion.
12: Wer einen Hund hat, kennt solche Situationen. Man kommt gestresst nach Hause oder traurig oder man freut sich über etwas. Und manchmal scheint der Hund das sofort zu merken. Die Verhaltensforschung weiß schon länger, Hunde reagieren auf menschliche Emotionen. Aber was dabei im Hundegehirn passiert, das war bisher weitgehend unklar. Dieser Frage sind Forschende der Universität Wien nachgegangen, und zwar auf ungewöhnliche Weise. Sie haben Hunde in einen Kernspintomographen gelegt. Studienautorin Laura Quayaretana von der Universität Wien hat das nun Hunden beigebracht.
13: Am Anfang machen die Hunde erstmal alle Tricks, die sie kennen. Wir müssen ihnen beibringen, nein, bitte bleib einfach liegen. Aber sobald sie das verstanden haben, machen sie das sehr gut und bewegen sich maximal 3 Millimeter in den 6 Minuten Untersuchung.
12: Rund 20 Trainingseinheiten brauchten die 12 Hunde dafür. Im MRT betrachteten die Hunde Fotos fremder Menschen. Fröhlich, traurig, wütend oder ängstlich. Fotos, könnte man hier fragen. Nehmen Hunde ihre Umwelt nicht vor allem über Gerüche, Körpersprache und Stimmen wahr? Klar, sagt die Psychologin Yara Bender von den Hundestudien Jena am Max-Planck-Institut für Geoanthropologie. Dennoch, sagt sie, mache so eine Studie Sinn.
14: Es gibt echt einige Lücken in der Erforschung von Emotionserkennung bei Hunden. Also grundsätzlich sind diese neurologischen Studien ziemlich aufwendig. Also man muss die Hunde trainieren, dass sie überhaupt erstmal in so einem Scanner liegen bleiben können. Und dann irgendwie noch zu gucken, wie kriege ich jetzt eine Person dahin, die dann in dem Moment ein echtes authentisches Gefühl hat, ist natürlich gar nicht so leicht.
12: Die Fotos sind also ein Kompromiss. Weniger Alltag, dafür mehr Kontrolle. Darüber, dass Hunde nur das Gesicht mit einer bestimmten Emotion wahrnehmen sollen. Genau diese Kontrolle wollten die Forschenden nutzen, ergänzt Quayaretana.
13: Jetzt können wir mit der MRT-Technik das erste Mal direkt sehen, wie dieser Prozess im Gehirn abläuft.
12: Wenn die Hunde beispielsweise einen freundlichen, lachenden Menschen sahen, leuchtete eine bestimmte Hirnregion auf, sagt Mitstudienautor Raúl Hernández Pérez.
15: Das ist dieselbe Hirnregion, die aktiv wird, wenn Hunde ein Leckerli sehen oder eine Wurst bekommen. Die leuchtet auch auf, wenn sie einen fremden Menschen lächeln sehen.
12: Dieser Blick ins Hundehirn liefert damit erstmals direkte Hinweise darauf, dass ein menschliches Lächeln im Hundegehirn als etwas Positives verarbeitet wird. Möglicherweise hat es dort sogar einen ähnlichen Stellenwert wie eine Belohnung. Doch das war nicht der einzige Befund. Als die Hunde Trauer, Wut und Angst sahen, reagierte ihr Gehirn nicht auf alle negativen Gesichtsausdrücke gleich. Vor allem Angst fiel auf. Das überraschte Quayaretana.
13: Es könnte sein, dass die Fähigkeit, Angst in menschlichen Gesichtern zu erkennen, für Hunde besonders wichtig ist. Das war unglaublich spannend, weil wir erstmals zeigen konnten, dass Hundegehirne auch zwischen verschiedenen negativen Gefühlen unterscheiden können.
12: Das heißt nicht, dass wir wissen, wie Hunde einen Gesichtsausdruck verstehen. Aber das MRT liefert Hinweise aus dem Gehirn. Die Hunde sehen schließlich keine Artgenossen. Sie schauen Menschen an. Und trotzdem reagiert ihr Gehirn auf deren Gesichtsausdrücke. Auch wenn nur 12 Hunde untersucht wurden, halten die Forschenden aus Wien und auch aus Jena die Ergebnisse grundsätzlich auf Haustierhunde übertragbar.
1: Julia Nestlin war das.
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1: Heute um ein Produkt, das vor allem im Nachkriegsdeutschland sehr, sehr gefragt war. Süße, klebrige Kondensmilch in Dosen. Das war wirklicher Ausdruck von Wohlstand. Der Vorteil, die Milch wird nicht so schnell schlecht wie normale Milch und möglich macht es ein industrielles Verfahren, das ein US-Amerikaner erfunden hat. Der erhielt vor 170 Jahren das Patent dafür. Der Siegeszug der Kondensmilch konnte beginnen. Axel Rowoldt mit dem Kalenderblatt.
16: Achtung, wir reden hier gleich über seekranke Kühe und vorher noch über Hartkekse aus Mehl und Fleisch. Eine frühe Idee des Gail Borden und ein totaler Flop. Dosenmilch ist noch das harmloseste, was Borden Mitte des 19. Jahrhunderts in seinem Laboratorium in Texas so fabriziert und das mit Abstand erfolgreichste. Die Büchse wird später gar zu einer Ikone des westdeutschen Wirtschaftswunder Wohlstands.
17: Nichts geht über Bärenmarke, Bärenmarke zum Kaffee.
16: Aber der Reihe nach. Gail Borden, gebürtig aus dem US-Bundesstaat New York, beginnt seine Karriere als Erfinder eines lokomotivförmigen Badehauses für Damen im Golf von Mexiko. Bis heute leider nur eine Idee, seine Idee. Sein Geheimnis bleibt, warum nur für Damen und warum lokomotivförmig. Warum allerdings dicke, überzuckerte Kondensmilch und warum dosenförmig, das ist vergleichsweise einleuchtend. Befindet sich Gail Borden im Jahr 1851 doch auf einer Schiffsreise quer über den Atlantik. Ebenso an Bord sind auch Kühe, letztere nicht zum Zeitvertreib, sondern zur Versorgung der Passagiere und Besatzung mit Milch. Die Brise ist so steif, dass sogar das Milchvieh seekrank wird. Die Milch versiegt, die Not an Bord ist groß. Für Gail Borden keine wunderliche Reiseanekdote, sondern der Impuls, sich fortan dem Haltbarmachen von Lebensmitteln hinzugeben.
18: Dank meiner Erfindung wird Milch eines Tages so alltäglich und weit verbreitet sein wie Zucker.
16: Den Durchbruch der Dose hat er dem amerikanischen Bürgerkrieg zu verdanken. An die Armee verkauft er tonnenweise Kondensmilch. Die war als Notfallration an der Front sehr gefragt. Und anschließend auch an Kaffeetischen, nicht nur in Notfällen.
17: Kaffee braucht B und B.
16: In Wirtschaftswunder Deutschland etwa verzehnfacht sich der Kondensmilchkonsum in den 50er und frühen 60er Jahren. Auf satte 2 Kilo monatlich pro Kopf. Alles muss möglichst dick sein damals. Die Scheiben vom Sonntagsbraten, die Butter auf dem Brot, der Mercedes in der Garage, die Musik. Da passt die Dosenmilch, die etwas pastose, pasteurisierte Pampe, prima in die Zeit. Der Name Borden stand und steht für Milchprodukte. Das Firmenlogo, die besonders fröhliche Kuh Elsie, wird zur Ikone. Die Firma gibt es bis heute. Sicher auch dank der Dosenmilch, die sich Gail Borden am 19. August 1856 patentieren ließ. Das war heute vor 170 Jahren.
1: Und das Kalenderblatt war von Axel Rowoldt. Wir kommen zum Wetter. Diana Weise ist im Wetterstudio. Diana, wie viel wird es denn heute noch regnen?
19: Da kommen noch ein paar Liter zusammen und verstärkt gibt es den Regen dann am Abend und in der Nacht. Und da sind wir durchaus in manchen Regionen mal bei 20 oder gar 30 Liter pro Quadratmeter. Wenn dann nämlich Gewitter mit dazukommen und das Ganze schauerartig verstärkt wird, wahrscheinlich so Richtung Erzgebirge und südliches Thüringen wird das passieren. Und bis dahin sind die Mengen erstmal noch nicht ganz so groß. In Sachsen-Anhalt gibt es vielerorts Regen. In Thüringen und Sachsen noch ein paar Auflockerungen und erstmal nur einzelne Schauer. Aber das wird sich eben auch hier verstärken und das Ganze bei 20 bis 25 Grad am Nachmittag.
1: Und kommen dann die nächsten Tage noch so ein paar Regengebiete?
19: Erstmal nach dem Regen der Nacht morgen nicht so unbedingt. Da sind es eher so einzelne Schauer und Gewitter, die später am Tag auftreten. Bis dahin gibt es reichlich Sonne bei bis zu 27 Grad. Auch am Freitag und am Wochenende halten sich die Schauer in Grenzen. Die Temperaturen gehen am Wochenende wieder ein bisschen runter.
1: Diana Weise war das mit den Wetterinfos. Danke dir. So geht's hier im Programm gleich unter anderem weiter. Nach den Nord Stream-Anschlägen ist ein zweiter Tatverdächtiger festgenommen worden. Dazu gleich hier die Meldungen. Und dann sind wir im Gespräch mit unserem ARD-Terrorismus-Experten Holger Schmidt in 3-4 Minuten. Und wir berichten über den chinesischen Roboterhersteller Unitree, der an die Börse gegangen ist mit mehr als 600% Gewinn.
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20: Um 13 Uhr mit Jean-Marc Heukemes.
8: Nach den Nord Stream-Anschlägen ist ein zweiter Tatverdächtiger festgenommen worden. Wie die Bundesanwaltschaft mitteilte, wurde der Ukrainer in Kroatien gefasst. Der Mann ist Taucher und soll Sprengsätze an den Gasleitungen in der Ostsee angebracht haben. Die deutschen Ermittler halten den Mann bereits im vergangenen Jahr in Polen ausfindig gemacht. Die polnische Justiz hatte sich jedoch geweigert, ihn auszuliefern. Die Nord Stream-Pipelines sind seit den Explosionen im September 2022 außer Betrieb. Die Bundesregierung hat den israelischen Polizeiminister Itamar Ben-Gvir für dessen Äußerungen über Palästinenser scharf kritisiert. Regierungssprecher Sebastian Hille sagte, die menschenverachtenden und völkerrechtswidrigen Appelle Ben-Gvirs seien nicht hinnehmbar. Israel als Besatzungsmacht müsse Palästinenser menschenwürdig behandeln. Der rechtsextreme israelische Minister hatte sich in einem Podcast für die gezielte Tötung von Menschen im Gazastreifen ausgesprochen. Dabei gehe es nicht nur um militante Palästinenser, die eine direkte Bedrohung darstellten. Thüringens Umweltminister Thilo Kummer schließt wegen des andauernden unterirdischen Schwelbrandes bei Meuselwitz Evakuierungen nicht aus. Kummer sagte dem MDR, sollten die Rauchgase nachweislich gesundheitliche Probleme verursachen, müssten Anwohner die Gegend möglicherweise zeitweise verlassen. Für Menschen mit Vorerkrankungen habe die Bergbauverwaltungsgesellschaft LMBV das bereits veranlasst. Das Unternehmen bestätigte, dass bereits erste Gespräche mit Betroffenen geführt wurden. Evakuierungen habe es aber noch nicht gegeben. Seit Ende Juni brennt auf dem stillgelegten Bergbaugelände nahe der Landesgrenzen zu Sachsen und Sachsen-Anhalt unterirdischer Kohlenstaub. Die Löscharbeiten dauern an. Für den Wiederaufbau der Dresdner Carola-Brücke hat ein Expertengremium seine Empfehlung abgegeben. Demnach soll der Entwurf des Planungsteams LAP und Knight Architects umgesetzt werden. Allerdings fiel die Entscheidung knapp aus. Viele Experten favorisierten einen anderen Entwurf, der bei einem Votum der Stadtgesellschaft leicht vorn lag. Die endgültige Entscheidung fällt der Stadtrat in gut zwei Wochen. In Deutschland schlafen fast 40% der Menschen unter der Woche zu wenig. Das zeigt eine Untersuchung des Robert-Koch-Instituts. Demnach schlafen vor allem Männer zwischen 45 und 64 Jahren weniger als die empfohlenen 7 Stunden pro Tag. Das Institut warnt vor gravierenden Gesundheitsrisiken durch Schlafmangel. Chronischer Kurzschlaf erhöhe das Risiko für Herz-Kreislauf-Erkrankungen, Diabetes sowie Depressionen. Das waren die Nachrichten. Das Wetter mit den Temperaturen: Brockennebel 12 Grad, Chemnitz bedeckt 20, Dresden bedeckt 21 Grad, Eisenach bedeckt 20, Erfurt bedeckt 20, Fichtelberg bedeckt 14, Gera bedeckt 20 Grad, Görlitz stark bewölkt 22, Halle leichter Regen 22, Leipzig bedeckt 22, Magdeburg bedeckt 18 Grad, Meiningen bedeckt 19. Am Nachmittag etwas Sonne, viele Wolken, zum Teil auch Regen, später dann Gewitter 20 bis 25 Grad. In der Nacht teilweise starker, schauerartiger und gewittriger Regen bis 16 bis 12 Grad. Morgen verbreitet heiter, später einzelne Schauer oder Gewitter bei 22 bis 27 Grad. MDR-Verkehrsdienst A2 Richtung Hannover zwischen Irxleben und Alsleben, 6 Kilometer Stau an einer Baustelle. Hier brauchen Sie 20 Minuten länger. A4 Richtung Görlitz zwischen Dresden-Altstadt und Dresden-Flughafen, 7 Kilometer Stau wegen Bauarbeiten plus 30 Minuten. Die A38 Richtung Leipzig ist zwischen Nordhausen und Heringen wegen eines brennenden LKW gesperrt. A72 Richtung Hof zwischen Hartenstein und Zwickau-Ost, 3 Kilometer Stau an einer Baustelle plus 15 Minuten. Und geblitzt wird auf der A9 Richtung München in der Abfahrt Halle und auf der A38 Richtung Leipzig zwischen Breitenworbis und Bleicherode. Soweit der MDR-Verkehrsdienst, 13:04 Uhr.
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1: Mit Hanno Gries im Studio, schönen guten Tag. Das waren gewaltige Unterwasserexplosionen, als im September 2022 die Nord Stream 2 Leitungen, die ja eigentlich für den Transport von russischem Gas nach Deutschland gebaut worden waren, durch Sprengsätze in der Ostsee vor Bornholm schwer beschädigt wurden. Die waren zu dem Zeitpunkt nicht in Betrieb. Russland hatte die Gaslieferungen über Nord Stream 1 ja schon zuvor gestoppt. Nord Stream 2 ging dann nie in Betrieb. Jetzt konnte heute ein zweiter Tatverdächtiger in Kroatien festgenommen werden. Und wir können Holger Schmidt fragen, unseren ARD-Terrorismus-Experten. Holger, was weiß man schon über diesen Mann?
20: Also dieser Mann ist für die deutschen Ermittlungsbehörden ein alter Bekannter. Es ist genau der Mann, der in Polen schon einmal auf Grundlage eines deutschen Haftbefehls festgenommen worden ist. Damals hatte Deutschland die Hoffnung nach den Regeln des europäischen Haftbefehls, dass er nach Deutschland ausgeliefert wird. Und Polen hat das entgegen allen Gepflogenheiten und Vereinbarungen beim europäischen Haftbefehl nicht getan. Das war ein kleiner diplomatischer Eklat. Das hat ganz sicher damit zu tun, dass aus polnischer Sicht dieser Anschlag nicht ansatzweise so dramatisch gesehen wird wie aus deutscher Sicht. In Deutschland hat man die Gaspreise beklagt, die danach entstanden sind. In Polen hat man gesagt, strategisch ist das ja durchaus in unserem Sinn. Und insoweit ist es jetzt eigentlich ein weiterer Versuch des Generalbundesanwalts, an genau diesen Mann zu kommen, der einer der Taucher gewesen sein soll, der die Sprengsätze an den Pipelines abgelegt hat.
1: Jetzt gab es diesen Zugriff in Kroatien. Unter welchen Umständen wurde der festgenommen?
20: Ja, das ist so bizarr, wie dieser ganze Fall eigentlich ja von vorne bis hinten bizarr ist. Das, was ich aus Sicherheitskreisen höre, deutet darauf hin, dass der Mann Pula in Kroatien am Drehort eines Hollywood-Films über genau diesen Anschlag gewesen ist. Eine große Produktion, Sean Penn, andere hochkarätige Schauspieler inszenieren da diesen Anschlag und offensichtlich war der Mann so etwas wie eine Art Berater. Er ist jedenfalls wohl wegen dieser Dreharbeiten dort vor Ort gewesen. Ganz schön dreist, könnte man sagen, aber im Ergebnis eben auch mit dem Ergebnis, dass er festgenommen worden ist und nun eben damit rechnen muss, nach Deutschland ausgeliefert zu werden.
1: Ja, ist das Festnehmen nur das eine, aber wie stichhaltig sind denn die Beweise oder die Hinweise? Also wie sicher kann man sein, dass der Mann tatsächlich verantwortlich ist?
20: Also diese Indizienkette, dass insgesamt 7 Personen diesen Anschlag über das Segelboot ausgeführt haben, die ist nach meiner Einschätzung eigentlich wirklich sehr gut. Das sind eine ganze Reihe von einzelnen sehr eindrücklichen Beweisen. Es gibt Blitzerfotos beispielsweise, die bei dem Anlanden auf das Boot von dem Transporter, mit dem die Crew gekommen ist, gemacht worden sind. Es gibt Finger- und DNA-Spuren auf dem Boot, Sprengstoffspuren auf dem Boot. Es gibt eine relativ wirklich umfangreiche Indizienkette. Aber das Ganze wird vor dem Hanseatischen Oberlandesgericht in Hamburg in wenigen Tagen auch aufbereitet werden. Denn der mutmaßliche Anführer des Kommandos, der ist ja schon im vergangenen Jahr in Italien festgenommen worden und der muss sich in Hamburg vor dem Oberlandesgericht verantworten. Und in diesem Verfahren werden wir dann auch nochmal richtig öffentlich sehen, wie die Erkenntnislage der Ermittler im Augenblick ist.
1: Und ist damit dieser Fall Sprengung von Nord Stream 2 endgültig geklärt, also auch was mögliche Auftraggeber angeht?
20: Ja, das ist ja im Grunde das große Problem, also dass wir im Grunde zwar 7 Namen haben, 2 sind jetzt festgenommen worden, ein dritter ist sehr wahrscheinlich verstorben, nach 4 wird international noch gesucht, aber das beantwortet nicht die Frage, wer diesem Kommando den Auftrag gegeben hat. Es gibt Anhaltspunkte dafür, dass dieser Auftrag von staatlichen ukrainischen Stellen gekommen sein könnte. Es deutet auch insoweit darauf hin, dass der Mann, der in Hamburg vor Gericht stehen wird, sich wohl darauf berufen wird, dass er sagt, ich bin Soldat im Krieg gewesen. Es ist keine private Tat, es ist quasi eine Kriegshandlung gewesen. Aber ob da am Ende jemand einen Namen hinschreibt und sagt, der und der hat den Befehl gegeben oder diese oder jene Stelle war es, das bleibt mir weiter undeutlich. Insoweit kann ich sagen, ich denke, die Ermittler haben eine sehr konkrete Vorstellung, wer sind die 7 Personen gewesen. Und wer den Auftrag gegeben hat, da sind weiterhin Spekulationen ja fast schon angebracht, weil es ist einfach nicht wirklich klar, auch wenn viele Zeichen darauf stehen, dass der Auftrag aus der Ukraine kam.
1: Der zweite Tatverdächtige ist in Kroatien unter sehr bizarren Bedingungen festgenommen worden. Holger Schmidt war das, unser ARD-Terrorismus-Experte, mit allem, was man zu diesem Fall momentan weiß. Vielen Dank.
20: Sehr gern.
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1: 13:09 Uhr. Die Diskussion um einen besseren Hitzeschutz geht in eine neue Runde. Jetzt kommt ein Vorstoß von Bauministern aus CDU-geführten Ländern. Sie fordern Geld für kurzfristige Maßnahmen und sie kritisieren die Bundesbauministerin, die ja von der SPD kommt. Einzelheiten von Nadja Baschek.
21: Die Bauministerinnen und Minister aus 5 CDU-geführten Bundesländern fordern ein kurzfristiges Sonderprogramm zum Hitzeschutz, das 500 Millionen Euro umfassen solle, heißt es in einem gemeinsamen Papier. Das Geld solle in Maßnahmen zur Stadtentwicklung fließen, beispielsweise um Verschattungen oder kühle Aufenthaltsflächen in den Städten zu schaffen, und das binnen eines Jahres. Die Finanzierung solle der Bund übernehmen. Die zuständigen Landesminister aus Bayern, Nordrhein-Westfalen, Sachsen, Sachsen-Anhalt und Schleswig-Holstein bringen damit eine weitere Position in die Debatte rund um Hitzeschutz ein. Zuvor hatte die SPD unter anderem eine Grundgesetzänderung ins Spiel gebracht, um Klimaanpassung in der Verfassung zu verankern. NRW-Bauministerin Ina Scharrenbach von der CDU ist dagegen.
0: Das Grundgesetz ist kein Gesetz wie jedes andere. Es ist kein Gesetz, das einer operativen Umsetzung von Vorstellungen derzeit dient, sondern das Grundgesetz definiert ja im Grunde nach die Regeln unseres Zusammenlebens. Und es hat mal einfach angefangen, sehr übersichtlich, und es kommt immer mehr Tagespolitik hinein. Das ist aber nicht die Aufgabe.
21: Die Landesminister wollen das Thema auf der kommenden Bauministerkonferenz im September auf die Tagesordnung setzen. Sie werfen dem Bundesbauministerium dröhnendes Schweigen vor und hätten, wie es heißt, irritiert wahrgenommen, dass sich aus der Bundesregierung jeder zu dem Thema melde, bloß aus dem SPD-geführten Bauministerium sei nichts zu hören. Auf dessen Webseite werden Vorschläge für Hitzeschutz aufgelistet und es gebe Fördergelder für Akteure in den Kommunen. Doch das scheint den Ministerinnen und Ministern von Union und FDP nicht weit genug zu gehen.
1: Nadja Baschek war das. Heute ist der Welttag der humanitären Hilfe. Die wird in den globalen Krisenregionen mehr denn je gebraucht. Nirgendwo sonst gab es im letzten Jahr dabei mehr Verluste unter den Helfern als im umkämpften Gazastreifen. Julia Ley berichtet.
3: Es waren seltene Szenen der Freude, die arabische Fernsehsender am vergangenen Sonntag in Khan Yunis im südlichen Gazastreifen einfingen. Israel hatte eine Gruppe palästinensischer Gefangener aus der Haft entlassen. Doch ansonsten haben die meisten Menschen in Gaza immer noch wenig Anlass zur Freude. Seit dem Oktober vergangenen Jahres gilt offiziell ein Waffenstillstand zwischen Israel und der Hamas. Seither sei die Gewalt zwar weniger geworden, sagt Amani Amnaouk, Sprecherin des Internationalen Komitees vom Roten Kreuz im Gazastreifen, das humanitäre Leid aber nicht. Die Menschen leben nach wie vor in provisorischen Unterkünften. Tausende von Familien harren dort weiterhin aus. Sie kämpfen täglich darum, Zugang zu lebensnotwendigen Dingen zu erhalten, etwa zu sauberem Wasser, sanitären Einrichtungen, einer angemessenen Unterkunft, bezahlbaren und nahrhaften Lebensmitteln sowie zu Gesundheitsversorgung und Bildung. Im Gazastreifen leben rund 2 Millionen Menschen. Mehr als 90% haben laut den Vereinten Nationen bisher keinen verlässlichen Zugang zu sauberem Wasser. Für viele sei die Beschaffung von Wasser ein täglicher Kampf, berichtet Fadi El Matoun von Ärzte ohne Grenzen Frankreich. All of people go for the
22: big truck. Sie gehen zu den großen Lastwagen, um ihre Wasserbehälter zu füllen. Manche von ihnen legen dabei Strecken von einem halben oder sogar mehr als einem Kilometer zurück. Zudem ist hier in Gaza gerade Sommer. Es ist sehr heiß, was zu einem erhöhten Wasserverbrauch führt.
3: Organisationen wie das Internationale Komitee des Roten Kreuzes unterstützen deshalb die Reparatur von Wassernetzen. Ärzte ohne Grenzen verteilt mehr als 4,5 Millionen Liter Wasser am Tag. Doch teilweise können Hilfsorganisationen Menschen nicht erreichen, weil es schlicht zu gefährlich ist. Immer wieder werden Mitarbeiter von Hilfsorganisationen durch Angriffe und Querschläger verletzt. Wie bedrohlich die Lage ist, zeigen auch die Zahlen, die kürzlich die Aid Worker Security Database veröffentlicht hat. Nirgendwo sonst auf der Welt wurden im vergangenen Jahr 2025 so viele humanitäre Helfer getötet wie in Gaza. Mehr als 180 Personen. 2/3 von ihnen starben durch israelische Luftangriffe. Seit dem Waffenstillstand lässt Israel zwar deutlich mehr Hilfslieferungen nach Gaza rein, trotzdem ist vieles noch immer Mangelware und erreicht nicht alle Teile des Gazastreifens. Etwa ausreichend Nahrung, sauberes Wasser, medizinische Ausrüstung, Medikamente, Materialien zum Wiederaufbau. Ärzte ohne Grenzen beklagen aktuell, dass Motoröl und Ersatzteile fehlen. Beides ist wichtig, um die Generatoren am Laufen zu halten, an denen in Gaza gerade fast die gesamte Stromversorgung hängt.
22: Für den Betrieb unserer Kliniken und Krankenhäuser wird Motoröl für die Generatoren benötigt. Auch für bestimmte Maschinen und medizinische Geräte brauchen wir es. Oder wenn im Krankenhaus Sauerstoff für die Patienten erzeugt werden soll.
3: Entschieden anders beurteilt die israelische Regierung die Lage. Das Koordinierungsbüro für Gaza, Kogat, gibt an, dass inzwischen täglich rund 600 Trucks mit Hilfslieferungen und kommerziellen Waren im Gazastreifen ankommen. Im Juli schrieb Kogat zuletzt in einem Bericht:
22: Während der gesamten Dauer der Waffenruhe gelangten humanitäre Hilfsgüter in einem Umfang in den Gazastreifen, der die international bezifferten humanitären Erfordernisse erheblich überstieg, was zu einer massiven Verbesserung der Lage führte.
3: Die Hamas bleibe das Haupthindernis für die effektive Verteilung von Hilfslieferungen. Tatsächlich berichteten etwa die Vereinten Nationen vor rund einem Monat von einem Übergriff auf ein Essensdepot durch die Hamas. Auch palästinensische Organisationen bestätigen, dass es in der chaotischen Sicherheitslage immer wieder zu Diebstählen kommt. Insgesamt aber zeichnen die befragten Hilfsorganisationen ein anderes Bild. Schuld an der verzweifelten Lage sei vor allem die fast völlige Zerstörung der Infrastruktur durch die israelische Regierung und die Tatsache, dass noch immer viel zu wenig Hilfe ins Land kommt.
1: Julia Ley berichtete. Es wird 13.15 Uhr. Das waren gewaltige Explosionen, als im September 2022 die Gasleitungen von Nord Stream 2 in der Ostsee hochgingen. Und damit im Zusammenhang wurde jetzt ein zweiter Tatverdächtiger in Kroatien festgenommen. Der Ukrainer, der zusammen mit anderen die Sprengsätze angebracht haben soll, wurde unter bizarren Bedingungen gefasst. Der ausgebildete Taucher war wohl in Pula an einem Hollywood-Filmset zu Gast. Dort wird die Sprengung von Nord Stream verfilmt. Weitere Meldung mit Jean-Marc Heukemus.
2: Russland und die Ukraine haben erneut Kriegsgefangene ausgetauscht. Wie die russische Nachrichtenagentur Interfax meldet, sind jeweils 103 Soldaten übergeben worden. Die Kriegsparteien haben bereits tausende Gefangene und die Leichen von Gefallenen ausgetauscht. Der britische Premierminister Andy Burnham will bis Weihnachten die Straßenobdachlosigkeit im Land beenden. Die Regierung teilte mit, dass dafür mehr als 500 Millionen Euro zur Verfügung gestellt werden sollen. Mit dem Geld würden bis zum Winter etliche neue Unterkünfte und Unterstützungsangebote geschaffen. Das Leipziger Diakonissenkrankenhaus bekommt eine Palliativstation. Wie das Krankenhaus mitteilte, soll der Patientenbetrieb im Oktober starten. Die neue Station verfüge über 6 Einzelzimmer und einen Gemeinschaftsraum. Die Palliativmedizin begleitet Menschen mit einer unheilbaren Krankheit. Ziel ist nicht, die Krankheit zu heilen, sondern Schmerzen zu lindern. Das Wetter. Am Nachmittag etwas Sonne, viele Wolken, zum Teil auch Regen, später Gewitter, 20 bis 25 Grad. In der Nacht dann teilweise starker, schauerartiger und gewittriger Regen bei 16 bis 12 Grad. Morgen verbreitet heiter, später einzelne Schauer oder Gewitter, 22 bis 27 Grad. MDR aktuell Verkehrsdienst A4 Richtung Görlitz zwischen Dresden-Altstadt und Dresden-Flughafen. 7 Kilometer staubigen Bauarbeiten, hier brauchen Sie 30 Minuten länger. Die A38 Richtung Leipzig ist zwischen Nordhausen und Heringen wegen eines brennenden LKW gesperrt. Zurzeit Stau. A72 Richtung Hof zwischen Hartenstein und Zwickau-Ost. 3 Kilometer Stau an einer Baustelle plus 15 Minuten. Und geblitzt wird auf der A9 Richtung München in der Abfahrt Halle und auf der A38 Richtung Leipzig zwischen Breitenworbis und Bleicherode. Soweit der MDR Aktuell Verkehrsdienst, 13.17 Uhr.
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1: Sachsen will mit einem Aktionsplan gegen Extremismus an Schulen vorgehen. Er soll auf bereits bestehende Angebote aufbauen und ist jetzt zum Beginn des neuen Schuljahres vorgestellt worden. Das Ziel? Kinder und Jugendliche besser zu schützen und sie stärker für das Thema Extremismus und Radikalisierung zu sensibilisieren. Die Schulen sollen dabei stärker mit Polizei und Justiz zusammenarbeiten. Wie das gehen soll, dazu jetzt mehr von Daniel Schrödel.
7: Ob das Zeigen des Hitlergrußes oder Darstellungen des Hakenkreuzes, beides ist verfassungsfeindlich, beides ist immer noch Realität an sächsischen Schulen, beides extremistische Vorfälle und solche, besonders Rechtsextreme, würden zunehmen, mahnt Kultusminister Konrad Clemens.
23: Die Schulen sind mit dieser Entwicklung nicht allein, sie sind ein Spiegelbild der Gesellschaft und die Lehrerinnen und Lehrer müssen auch nicht all diese besonderen Vorkommnisse alleine lösen.
7: Helfen soll dabei der neue Aktionsplan gegen Extremismus an Schulen. Gelistet sind darin 15 Maßnahmen wie mehr Fortbildungsangebote für Lehrer, Handreichungen für die Schulen.
23: Wenn ich jetzt sehe, das war eben doch nicht nur ein Streich, sondern da ist irgendwie eine Gruppe in meiner Schule, die macht immer wieder etwas. Da ist eine Struktur dahinter, die mir Sorgen bereitet und wo ich glaube, dass es vielleicht mehr ist als nur, ich habe das mal ausprobiert, mal sehen, was passiert. Dann kann ich mir die Unterstützung holen. Und dafür wollen wir sensibilisieren.
7: Bei der Frage, was strafrechtlich relevant ist, sollen neben den regional zuständigen Staatsanwaltschaften auch das polizeiliche Terrorismus- und Extremismusabwehrzentrum beratend zur Seite stehen, sagt Innenminister Armin Schuster.
24: Auch Lehrer und Schulleitungen haben uns signalisiert, dass sie Probleme haben damit zu identifizieren, was hat welche Relevanz polizeilich, was hat welche Relevanz juristisch. Und da wollen wir auf einem E-Mail-basierten Direktkontakt Direktkontakt den Lehrern die Möglichkeit geben, uns ihre Verdachtsfälle unmittelbar barrierefrei zuzuschicken und wir beraten dann. In einer möglichst kurzen Reaktionszeit mit einer klaren Bewertung und eventuell auch unmittelbaren Konsequenzen.
7: Zudem spricht sich Kultusminister Clemens für eine stärkere Demokratievermittlung aus. Der CDU-Politiker befürwortet daher etwa, dass Gemeinschaftskunde an Oberschulen in der 10. Klasse in Zukunft nicht mehr abwählbar ist. Bereits beschlossen, schulartenübergreifend soll ab dem Schuljahr 2028/29 eine Klassenstunde eingeführt werden, erst einmal in der Grundschule.
4: Eine ganze Stunde, die für mehr Mitbestimmung, tatsächliches Demokratieerleben an Schule gedacht ist. Im Stundenplan, anrechnungsfähig auch für Lehrkräfte.
7: Und bereits ab diesem Schuljahr sollen Schüler ab der 5. Klasse in speziellen Unterrichtsmodulen für Desinformation und Hassrede sensibilisiert werden.
1: Daniel Schrödel über die Pläne aus Sachsen. Südkorea und die USA kürzen ihre derzeit laufenden Militärübungen um die Hälfte. Das hat der Generalstab von Südkorea mitgeteilt. Das Manöver wird auf Wunsch der USA vorzeitig beendet. Frage an meinen Kollegen Johannes Edelhoff. Was genau haben die USA und Südkorea jetzt bei ihrer Militärübung gestrichen?
5: Ziemlich viel. Die gemeinsame Übung Ulchi Freedom Shield sollte eigentlich 11 Tage dauern. Jetzt wird sie schon nach 5 Tagen beendet. Nach südkoreanischen Medienberichten wird damit nur noch die erste Phase durchgespielt, also die Verteidigung gegen einen Angriff aus Nordkorea. Die zweite Woche, in der auch ein Gegenangriff geübt werden sollte, fällt weg. Außerdem werden gemeinsame Übungen im Feld reduziert.
1: Und warum will Donald Trump diese Übung plötzlich kleiner haben?
5: Trump hat das ja persönlich angeordnet. Offiziell nennt er vor allem 2 Gründe. Die Übungen seien teuer und er ist auch sauer auf Südkorea, weil Seoul die USA im Konflikt mit dem Iran nicht so unterstützt habe, wie Trump sich das gewünscht hat. Also eine typische Retourkutsche. Gleichzeitig spielt Nordkorea eine Rolle. Trump sagt, er habe ein gutes Verhältnis zu Kim Jong-un. Und es gibt Berichte, dass er Kim schon im Herbst wieder treffen will. Weniger Militärübungen könnten also auch ein Signal Richtung Nordkorea sein.
1: Und wie groß ist der Konflikt zwischen Südkorea und den USA damit?
5: Der ist schon bemerkenswert, weil hier mitten in einer laufenden Militärübung plötzlich aus Washington die Ansage kommt, macht weniger. Südkorea war über Trumps ursprüngliche Anordnung offenbar nicht vorab informiert worden. Und danach haben sich die Verteidigungsministerien verständigt. Das Grundproblem bleibt aber, Südkorea ist militärisch extrem auf die USA angewiesen. Während Trump immer wieder in Frage stellt, wie viel die USA für dieses Bündnis leisten sollen. Und ausgerechnet jetzt baut Nordkorea sein Atom- und Raketenprogramm weiter aus. Deshalb löst jede Kürzung solcher Übungen in Südkorea sofort die Frage aus, wie verlässlich ist Amerika noch?
1: Drastische Kürzung der Militärmanöver. Die Informationen von Johannes Edelhoff. Dieser Börsengang in China, der war mit sehr viel Spannung erwartet worden und der Handelsauftakt war dann fulminant. Für umgerechnet rund 20 Euro pro Aktie hat der Roboterhersteller Unitree Wertpapiere ausgegeben. Der erste Kurs lag dann mehr als 6-mal so hoch. Unitree ist der erste chinesische Hersteller von humanoiden Robotern, der an die Börse geht. Eva Lambi-Schmidt aus Shanghai.
10: Sie tanzen, schlagen Saltos und machen Kung-Fu. Die Robotershow hier bei der Neujahrsgala im chinesischen Staatsfernsehen begeistert die Massen. Videos der Roboter von Unitree gehen weltweit durchs Netz. Der 36-jährige Firmenchef Wang Xingxing ist gefragt, saß im vergangenen Jahr bei einem Treffen der großen chinesischen Firmenchefs mit Staats- und Parteichef Xi Jinping in vorderster Reihe. Seinen ersten humanoiden Roboter hat Wang bereits in seiner Studienzeit gebaut und dann im Alter von 26 Jahren das Roboterunternehmen Unitree gegründet, mit Sitz in der ostchinesischen Metropole Hangzhou. Den Börsengang in Shanghai bezeichnete er bereits im Vorfeld in den chinesischen Staatsmedien als Meilenstein. Und die Nachfrage nach den Aktien war riesig. Im Vorfeld wurden von Privatanlegern ursprünglich mehr als 8000 Mal so viele Aktien bestellt wie zunächst angeboten. Zu Handelsbeginn legten die Aktien von Unitree um mehr als 600% zu.
11: Aus meiner Sicht ist das einer der bedeutendsten Börsengänge des Jahres in China. Also wir müssen uns vorstellen, Unitree ist eigentlich das chinesische Tesla in der humanoiden Robotik sozusagen. Es hat einen extrem großen Marktanteil. Ja, ein Drittel der weltweit ausgelieferten Roboter kommen von Unitree.
10: Sagt Jost Wübeke vom China-spezifischen Beratungs- und Analyseinstitut Sinolytics in Berlin.
11: Also insofern haben wir hier einen nationalen Champion, der irgendwie auch in China ja diesen Hype um die humanoide Robotik und die ja sogenannte physische KI symbolisiert.
10: Die aufsteigende Tech-Firma Unitree gilt als eines der Vorzeigeunternehmen Chinas. Im Gegensatz zu vielen Wettbewerbern ist Unitree profitabel und gemessen am Umsatz der weltgrößte Anbieter humanoider Roboter. Der Börsengang an Chinas stark reguliertem Aktienmarkt verschafft dem Unternehmen Zugang zu Kapital, was dann beispielsweise weiter in Forschung und Entwicklung gesteckt werden kann. Dies ist auch im Interesse der chinesischen Staats- und Parteiführung, die Zukunftsbranchen wie Robotik gezielt fördert. Jost Wübeke sieht darin eine Strategie, ähnlich wie beim Speicherchip-Hersteller CXMT, der vor wenigen Wochen an die Börse gegangen war.
11: Mit diesen Börsengängen werden ja ganz offensichtlich auch Unternehmen gefördert und forciert, die ja nationale Champions sind. Ja, und auch, also sozusagen, das sind die CATLs ihrer Industrie. Und das finde ich einfach spannend zu sehen, wie einfach mit diesem Börsengang diesen Unternehmen dann nochmal ein Wachstumsschub gegeben wird.
10: Einige Beobachter warnen jedoch vor Risiken, das Unternehmen Unitree und das Zukunftsfeld der Robotik zu hoch zu bewerten. Dennoch sind die Anwendungsgebiete begrenzt. Die Roboter von Unitree werden meist in Shows oder in Bildungseinrichtungen und Forschungslaboren eingesetzt. Die Vision vom Alltagshelfer oder Fabrikmitarbeiter ist zwar das Ziel, aber noch weit in der Zukunft. Die USA haben zudem kürzlich die Einfuhr ausländischer humanoider Roboter verboten. Dies würde vor allem chinesische Hersteller treffen, die bislang den weltweiten Markt für humanoide Roboter dominieren.
1: Der Bericht von Eva Lambi-Schmidt aus Shanghai war das. 13.26 Uhr, 13:04. Die sogenannte Rente mit 63, andere sagen die Rente nach 45 Arbeitsjahren, soll abgeschafft werden. So sehen es die Regierungspläne zur Rentenreform vor. Aber dagegen regt sich Protest, vor allem aus Ostdeutschland. Denn hier wären besonders viele Menschen von der Streichung der abschlagsfreien Frührente betroffen. Und wir haben uns mal in Magdeburg umgehört, was die Menschen dort von dieser möglichen Abschaffung halten.
12: Ich wäre dafür für diese abschlagsfreie Rente. Also definitiv, weil ich auch von betroffen wäre dann. Ich müsste auch jetzt bis 67 arbeiten und ich habe nie im Leben viel verdient und ich würde es blöd finden, wenn es abgeschafft wird.
13: Dass die Rente mit 63 Jahren oder 45 Arbeitsjahren beibehalten bleibt, könnte ich nur begrüßen.
14: Wenn man jetzt 45 Jahre gearbeitet hat, bin ich der Meinung, es reicht. Mein Mann hat auf dem Bau gearbeitet und ich habe nur im Handel gearbeitet. Das ist schon nicht so einfach gewesen.
15: Ich glaube nicht, dass unser Ministerpräsident damit durchkommt, weil Herr Merz das nicht zulassen wird.
1: Stimmen aus Magdeburg nach 45 Jahren abschlagsfrei in die Rente. Trifft diese Maßnahme die Ostdeutschen besonders hart oder ist das wirtschaftlich dann doch geboten? 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Jetzt zum Wetter. Diana Weise im Wetterstudio. Diana, wie ist die Lage? Wie viel Regen haben wir?
19: Da haben wir eine Trennung von kühler Meeresluft im Norden Deutschlands. Im Süden Deutschlands haben wir es noch sehr warm bis heiß. Und dazwischen liegen wir eben unter Tiefausläufern, die immer wieder Regengebiete mitbringen. Eins zieht jetzt aus Sachsen-Anhalt nach Brandenburg ab. Aber der Süden Thüringens bekommt jetzt auch in den nächsten Stunden auch mal kräftige Schauer, die dann nach Sachsen ziehen. Und allgemein im Laufe des Abends und in der Nacht regnet es auch noch teilweise sehr kräftig und gewittrig. Die Temperaturen heute Nachmittag in der Altmark 20 und im Süden so 25 Grad.
1: Und das geht morgen und übermorgen so weiter?
19: Die Temperaturen gehen ein bisschen hoch, also auf 22 bis 27 Grad. Und dazu gibt es morgen deutlich mehr Sonne als heute. Oft ist es sogar heiter. Und auch am Freitag gibt es noch Sonne und erstmal selten Schauer oder Gewitter.
1: Wetterinfos von Diana Weise. Danke dir.
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1: So geht's hier weiter gleich. Wir berichten über den Asylstreit zwischen Deutschland und Italien. Da geht es um sogenannte Dublin-Fälle. Und der italienische Vizepremier Salvini fordert Deutschland auf, Seerettungs-NGOs quasi zurückzupfeifen. Details gleich hier. Und dann geht es um Zecken. Die haben ja bei uns Menschen nun berechtigterweise überhaupt keinen guten Ruf. Sie beißen und sie können Krankheiten übertragen. Aber ob Sie es glauben oder nicht, es gibt auch nützliche Seiten an dieser Milbenart. Und dazu mehr in gut 15 Minuten.
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2: Um 13.30 Uhr mit Jean-Marc Heukemes. Nach den Nord Stream-Anschlägen ist ein zweiter Tatverdächtiger festgenommen worden. Wie die Bundesanwaltschaft mitteilte, wurde der Ukrainer in Kroatien gefasst. Der Mann ist Taucher und soll Sprengsätze an den Gasleitungen in der Ostsee angebracht haben. Die deutschen Ermittler hatten den Mann bereits im vergangenen Jahr in Polen ausfindig gemacht. Die polnische Justiz hatte sich jedoch geweigert, ihn auszuliefern. Die AfD im Thüringer Landtag treibt ihre Pläne für ein konstruktives Misstrauensvotum gegen Ministerpräsident Mario Vogt voran. Wie die Landtagsverwaltung dem

0: verlassen. Seit Ende Juni brennt auf einem stillgelegten Bergbaugelände unterirdischer Kohlenstaub. Das rund 8 Hektar große Gelände liegt nahe der Grenze zu Sachsen und Sachsen-Anhalt. Sachsen senkt die Bauzinsen für Familien. Wie das Infrastrukturministerium mitteilte, gilt für Darlehen aus dem Förderprogramm Familienwohnen ein Zinssatz von maximal 2,65%. Das ist ein halber Prozentpunkt weniger als bisher. Damit reagiert der Freistaat auf die zuletzt stark gestiegenen Kosten für Bauvorhaben. Das Programm richtet sich an Familien, die Wohneigentum bauen oder kaufen wollen. Dafür erhalten sie in der Regel 80.000 Euro. Russland hat in der Stadt Cherson nach ukrainischen Angaben einen fahrenden Bus mit Drohnen angegriffen. Dabei wurden mindestens 4 Menschen getötet, 5 wurden verletzt. Präsident Volodymyr Zelensky sprach von einer gezielten Jagd auf Menschen. Die Ukraine griff ihrerseits Rüstungsbetriebe in Russland an. Russische Behörden bestätigten eine Drohnenattacke auf ein Institut für Elektromechanik in Pensa, machten aber keine Angaben zu Schäden. Zelensky zufolge sollen dort Raketenteile hergestellt worden sein. Das waren die Nachrichten. Das Wetter mit den Temperaturen. Atern bedeckt 21 Grad, Dresden bedeckt 21, Eisenach bedeckt 21, Erfurt bedeckt 21, Gardelegen bedeckt 17 Grad, Hoyerswerda bedeckt 22, Magdeburg bedeckt 18, Neuhaus bedeckt 17 Grad, Rotschatz bedeckt 22, Plauen bedeckt 21, Wernigerode bedeckt 18 und Lutherstadt-Wittenberg Regen 18 Grad. Am Nachmittag etwas Sonne, viele Wolken, zum Teil auch Regen, später dann Gewitter, 20 bis 25 Grad. In der Nacht teilweise starker, schauerartiger und gewittriger Regen bei 16 bis 12 Grad. Morgen verbreitet heiter, später einzelne Schauer oder Gewitter, 22 bis 27 Grad. Und am Freitag dann teilweise Sonne, zunehmend Wolken, von Süden her Regen. Am Abend auch vereinzelt Gewitter, sommerlich warm. MDR aktuell Verkehrsdienst. Vorsicht auf der A2 Richtung Berlin zwischen Peine Ost und Braunschweig-Wartenbüttel. Hier befindet sich eine ungesicherte Unfallstelle auf der linken Fahrspur. A2 Richtung Hannover zwischen Irxleben und Alsleben 6 Kilometer Stau an einer Baustelle plus 20 Minuten. Die A38 Richtung Leipzig ist zwischen Nordhausen und Heringen nicht mehr gesperrt, zurzeit aber noch Stau. A72 Richtung Hof zwischen Hartenstein und Zwickau Ost 3 Kilometer Stau an einer Baustelle und geblitzt wird auf der A9 Richtung München in der Abfahrt Halle und auf der A38 Richtung Leipzig zwischen Breitenworbis und Bleicherode. Soweit der MDR aktuell Verkehrsdienst, 13.34 Uhr.
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2: Mit Hanno Gries im Studio. Schönen guten Tag. Zwischen Deutschland und Italien gibt es einen Konflikt in der Migrationspolitik. Deutschland will wieder sogenannte Dublin-Fälle nach Italien überstellen. Also Asylbewerber, die über Italien in die EU eingereist waren. Bekannt geworden ist der Fall einer 22-jährigen Somalierin, die nach ihrer Ankunft in Lampedusa weiter nach Deutschland gereist war. Italien will sie aber nicht zurücknehmen. Vizepremier Matteo Salvini reagierte scharf darauf und er forderte Deutschland auf, deutsche Nichtregierungsorganisationen, die Migranten mit Schiffen aus dem Mittelmeer retten, zurückzupfeifen. Denn durch sie kämen viele irreguläre Migranten überhaupt erst in Italien an. Lisa Weiß berichtet.
3: Es ist eine junge Frau aus Somalia, 22 Jahre alt, die zum Symbol geworden ist für diesen Konflikt zwischen Deutschland und Italien. Wie viele andere Migrantinnen und Migranten ist sie übers Meer geflüchtet, in Italien an Land gegangen und nach Deutschland weitergereist. Deutschlands Plan, sie nach Italien zu überstellen. Denn jeder und jede Geflüchtete muss eigentlich in dem EU-Land einen Asylantrag stellen, das er oder sie zuerst betreten hat. Wer weiterreist, kann wieder ins Einreiseland zurückgeschickt werden. Aber Italien will diese Somalierin und andere Migranten nicht zurücknehmen. Innenminister Matteo Piantedosi begründet das in einem Interview mit dem Medienunternehmen Mediaset so.
4: Dieses ganze Thema hat 2 Ebenen. Einerseits geht es um die Durchsetzung europäischer Regeln und andererseits um den Schutz nationaler Interessen. Dazwischen sind diese Unstimmigkeiten.
3: Piantedosi spricht in dem Interview auch über eine Vereinbarung mit Deutschland wegen dieser sogenannten Dublin-Fälle, also Fälle wie der Somalierin. Zum Hintergrund, Italien hat seit 2022 keinen Dublin-Fall zurückgenommen, mit der Begründung, man sei komplett überlastet. Italien und Deutschland haben vor einigen Monaten vereinbart, dass Italien, wenn das gemeinsame europäische Asylsystem in Kraft tritt, wieder Dublin-Fälle zurücknimmt. Das System ist Mitte Juni in Kraft getreten. Aber wie so oft liegt der Teufel im

0: Detail. Italien und Deutschland haben unterschiedliche Ansichten darüber, ob Italien Menschen übernehmen muss, die schon in Deutschland sind und bei denen mittlerweile festgestellt wurde, das ist ein Dublin-Fall. Oder ob Italien nur die Dublin-Fälle zurücknehmen muss, die nach Mitte Juni in die EU über Italien eingereist sind. Die Somalierin ist genau so ein umstrittener Fall. Sie ist im März eingereist, sollte aber jetzt nach Italien überstellt werden. Italiens Vizeministerpräsident Matteo Salvini von der rechten Lega fordert inzwischen, wie andere aus der Regierung, eine Kompensation von Deutschland für die Migrantinnen und Migranten, die private Seenotrettungsschiffe unter deutscher Flagge aus dem Meer retten und nach Italien bringen.
1: Bevor man uns eine einzige Person rücküberstellt, sollen sie die deutsche Flagge diesen NGOs wegnehmen, die im Endeffekt Menschen von Nordafrika nach Italien befördern. Danach können wir über alles sprechen.
0: Gleichzeitig ist Deutschland für Italien ein wichtiger Partner, gerade im Bereich Migration. Und so betont der italienische Innenminister Piantedosi auch, dass man mit Deutschland hervorragend kooperiere. Das deutsche Innenministerium schreibt auf ARD-Anfrage ebenfalls, Deutschland und Italien arbeiteten in Fragen der Migrationspolitik eng und vertrauensvoll zusammen. Der Konflikt scheint beiden Seiten also höchst ungelegen zu kommen. Warum gibt also keiner nach? Andrea De Petris ist der wissenschaftliche Direktor des Centro Politiche Europee in Rom. Für ihn liegt das an den Wahlen. In Italien wird im nächsten Jahr das Parlament gewählt. In Deutschland stehen im Herbst Landtagswahlen an. Die aktuellen Regierungen in Italien und Deutschland befürchteten, dass Parteien wie die AfD und die italienische ultrarechte Splitterpartei von Roberto Bernacchi ihnen Stimmen streitig machten, sagt De Petris.
1: Und ihre Idee ist, eine harte Haltung in der Migrationspolitik zu demonstrieren, um zu versuchen, keine Stimmen an Bernacchi, an die AfD zu verlieren. Die Umfragen in Deutschland, aber auch in Italien sagen, dass sowohl die AfD als auch Bernacchi im Aufschwung sind. Daher ist es vielleicht nicht gerade der beste Schachzug, die Beziehungen zwischen Berlin und Rom in eine Krise zu stürzen, um auf diese Spannungen zu reagieren.
0: Die junge Frau aus Somalia, die zum Symbol für diesen neuen Migrationskonflikt zwischen Italien und Deutschland wurde, ist mittlerweile nach Angaben der kirchlichen Flüchtlingshilfsorganisation Matteo in einem Kirchenasyl in Nürnberg in Schutz genommen worden. Dass sie nach Italien rückgestellt wird, dürfte vorerst unwahrscheinlich sein. Aber der Konflikt ist dadurch nicht gelöst. Es gibt noch weitere Migrantinnen und Migranten, bei denen sich Italien und Deutschland darüber streiten, wer für ihren Asylantrag zuständig ist.
2: Lisa Weiß war das aus unserem ARD-Studio in Rom. 13.39 Uhr. Der massive Waldbrand in Ostbelgien, nahe der Grenze zu Deutschland, ist nach Behördenangaben eingekreist worden. Die Flammen breiten sich nicht weiter in Richtung Deutschland aus, berichtet ein belgischer Behördensprecher, Thomas Spickhofen.
3: Der Brand sei inzwischen eingeschlossen, heißt es bei den belgischen Feuerleuten. Er breite sich nicht mehr aus. Unter Kontrolle sei er aber noch nicht. Die Bekämpfung weiterhin schwierig, Hilfe aus der Luft per Flugzeug oder Hubschrauber wegen der Witterung derzeit noch nicht möglich. Das Feuer schwele weiter, sagt der Einsatzleiter, das sei ein Geduldsspiel, das unter Umständen noch Tage dauern könne. Die mehr als 200 Einsatzkräfte haben inzwischen eine Schneise durch das Gebiet geschlagen, die für sie befahrbar ist und gleichzeitig eine Stopplinie für die Brände bilden soll. Dichter Rauch erschwert aber die Arbeiten. Für heute Mittag und Nachmittag sind Südwestwind und Regenfälle vorhergesagt. In den vergangenen Tagen explodierte in dem Gebiet offenbar mehrfach auch Munition aus dem Zweiten Weltkrieg. Für die Einsatzkräfte habe aber keine Gefahr bestanden, heißt es bei den Behörden.
4: Damit ist es 13.40 Uhr.
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4: Mit Susanne Böttcher und mit Sorgenfalten beim FC Bayern München. Jamal Musiala war am gestrigen Abend im Testspiel gegen den 1. FC Heidenheim kurz nach seiner Einwechslung zusammengesackt. Ähnlich wie schon drei Tage zuvor in der Begegnung mit RB Leipzig. Zur Krankenakte Musiala jetzt Achim Hofbauer.
6: Die Krankenakte Musiala ist in den letzten beiden Spielzeiten fast so dick wie früher ein Telefonbuch. Waren es zu Beginn der Karriere oft nur kleine Blessuren, die Jamal Musiala kurz mal am Zaubern hinderten, kommt es seit der Saison 2024-25 knüppeldick. Zusammengerechnet ist er seitdem über 300 Tage verletzt, über 50 Spiele hat er verpasst. Erst plagte Musiala einen Muskelbündelriss und dann eine Horrorverletzung. Bei der Club-WM rasselt er 2025 mit PSG-Torwart Donnarumma zusammen. Musiala bleibt benommen im Strafraum liegen, der linke Fuß unnatürlich abgespreizt. Diagnose: Wadenbeinbruch. Fast 7 Monate geht gar nichts. Im Frühjahr diesen Jahres der nächste Rückschlag. Im März und April plagen Musiala Sprunggelenksprobleme und zwingen ihn kurz vor der WM zu einer Pause. Nun ist er binnen kürzester Zeit zweimal auf dem Feld zusammengeklappt. Eine neurologische Dysfunktion, Absenzen, eine Art epileptische Anfälle sind der Grund, teilt Musiala auf Instagram mit. Zwar gehen die Bayern davon aus, dass die Karriere ihres Nationalspielers nicht in Gefahr ist, eine Prognose, wie es in den kommenden Wochen mit Musiala weitergeht, gab es bislang aber noch nicht.
4: Und wir bleiben noch beim Fußball, bleiben auch in München. Fünfmal hat bereits das wichtigste Spiel im europäischen Vereinsfußball hier stattgefunden. Und nun bewirbt man sich ein weiteres Mal um das Champions-League-Finale. Sina Wende.
7: Das 5:0 Ende Mai vor 3 Jahren in der Allianz Arena war der Sieg für Paris Saint-Germain im Fußball-Champions-League-Finale gegen Inter Mailand. Und es war gleichzeitig ein Sieg für die Stadt München. Das mehrtägige Fußballfest im Olympiapark und in der Münchner Innenstadt hatte für ein wirtschaftliches Plus für Hotels, Gastronomie, Einzelhandel und Veranstaltungsbranche gesorgt und sogar nur etwas mehr als die Hälfte dessen gekostet, was die Stadt veranschlagt hatte. Nun bewirbt sich München erneut für die Ausrichtung des Königsklassen-Endspiels in der Allianz Arena am 27. Mai 2028. Weitere Bewerber gibt es nicht. Das liegt nicht an fehlendem Interesse, sondern an den mittlerweile hohen Anforderungen des Europäischen Fußballverbands UEFA, wie etwa einer Stadiongröße von mindestens 70.000 Plätzen und einem Naturrasen. Zudem ist es ein teures und organisatorisch anspruchsvolles Großereignis. München plant für 2028 ein 4-tägiges Champions-League-Festival im Olympiapark. Die Stadt könne dann, so Sportreferent Florian Kraus, auf die Erfahrungen und bewährten Strukturen aufbauen. Die Stadt rechnet diesmal mit Kosten von etwa 2,4 Millionen Euro und erhofft sich zudem positive Impulse für eine mögliche internationale Bewerbung um die Olympischen und Paralympischen Spiele. Das Champions-League-Finale zählt gemeinsam mit dem Super Bowl zu den größten Sport-Einzel-Events der Welt. In einem Monat wird das UEFA-Exekutivkomitee entscheiden, wo das Finalspiel ausgetragen wird.
4: Und dann gibt es noch eine Personalmeldung aus Leipzig. Der erste FC Lok meldet Nils Kaiser als neuen Spieler. Der ist 24 Jahre alt, kommt von Rot-Weiß Essen und weiß, wie das geht mit dem Aufstieg in die dritte Liga. Das hat nämlich mit Rot-Weiß Essen im Jahr 2022 geklappt. In der Formel 1 geht die Saison weiter. Der Rennzirkus macht Station in Zandvoort beim großen Preis der Niederlande. Und darauf schaut Sarah Schwedmann.
8: Die Formel 1 startet in die zweite Saisonhälfte und das mit vielen offenen Fragen. Im Fokus stehen vor allem Ferrari und die Stallorder im Kampf um den WM-Titel. In den letzten 5 Rennen vor der Sommerpause gab es 5 verschiedene Sieger. In Zandvoort könnte einer gewinnen, der nicht zu diesem Quintett gehört. Lokalmatador Max Verstappen im Red Bull ist auf seiner Hausstrecke immer ein Kandidat auf den Sieg. Der Kampf um den Weltmeistertitel könnte so spannend sein. Doch dank seines Traumstarts führt Kimi Antonelli im Mercedes mit 220 Punkten die Fahrerwertung klar an. Erster Verfolger ist Lewis Hamilton im Ferrari mit 50 Punkten Rückstand. Auf Rang 3 steht der zweite Mercedes-Pilot George Russell. Der zweite Ferrari-Pilot Charles Leclerc folgt an Rang 4. Vermutlich wird er aber auch aus stalltaktischen Gründen nicht mehr in den Kampf um den WM-Titel eingreifen können. Ferrari-Chef Frédéric Vasseur bestätigte diese Spekulation in einer Podiumsdiskussion mit seinem Mercedes-Kollegen Toto Wolff zuletzt indirekt. Auch bei den Silbernen gibt es ähnliche Überlegungen. Sollte Russell mit guten Ergebnissen Antonellis Spitzenposition gefährden?
4: Und in einer Viertelstunde startet die Deutschland-Tour mit internationalen und nationalen Top-Radprofis. Auftakt in Bad Orb. Und in einer Stunde sind wir dann hier im Programm live mit dabei.
2: Jetzt ist es 13.45 Uhr genau. Unser Top-Thema, das waren gewaltige Explosionen, als im September 2022 die Gasleitungen von Nord Stream 2 in der Ostsee hochgingen. Und damit im Zusammenhang wurde jetzt ein zweiter Tatverdächtiger in Kroatien festgenommen. Der Ukrainer, der zusammen mit anderen die Sprengsätze an den Gasleitungen angebracht haben soll, wurde unter bizarren Bedingungen gefasst. Der ausgebildete Taucher war wohl in Pula an einem Hollywood-Filmset zu Gast. Dort wird die Sprengung von Nord Stream gerade verfilmt. Weitere Meldung mit Jean-Marc Heikemist.
9: Nach Monaten kriegsbedingter Pause will die Fluggesellschaft Eurowings wieder nach Dubai fliegen. Wie die Lufthansa-Tochter mitteilte, sollen Direktflüge ab Ende Oktober wieder aufgenommen werden. Die Verbindungen waren nach dem gemeinsamen Angriff von USA und Israel auf den Iran gekappt worden. Vor der Landtagswahl in Sachsen-Anhalt beteiligen sich so viele Schüler an der Juniorwahl wie noch nie. Nach Angaben der Landeszentrale für politische Bildung machen rund 45.000 Jugendliche an 190 Schulen mit. Dort simulieren sie die Wahl und geben ihre Stimme ab. Das Ergebnis wird am Tag der Landtagswahl veröffentlicht. Das letzte Sommerskigebiet der Alpen hat seinen Betrieb vorerst eingestellt. Wie die Betreibergesellschaft mitteilte, verhindern am Stilfser Joch in Italien Hitze, warme Nächte und gewittersicheres Skifahren. Die Seilbahnen würden jedoch weiterfahren. Der Skibetrieb soll wieder starten, sobald sich die Bedingungen verbessern. Das Wetter am Nachmittag. Etwas Sonne, viele Wolken, zum Teil auch Regen. Später dann Gewitter bei 20 bis 25 Grad. In der Nacht teilweise starker, schauerartiger und gewittriger Regen bei 16 bis 12 Grad. Morgen verbreitet heiter, später einzelne Schauer und Gewitter bei 22 bis 27 Grad. MDR aktuell Verkehrsdienst, A2 Richtung Hannover zwischen Irxleben und Alsleben. 6 Kilometer stockender Verkehr an einer Baustelle plus 20 Minuten Fahrzeit. A72 Richtung Hof zwischen Hartenstein und Zwickau Ost. 3 Kilometer Stau an einer Baustelle plus 15 Minuten. Die B178 ist zwischen Großschweidnitz und Oberkunnersdorf nach einem Unfall gesperrt und geblitzt wird. Auf der A9 Richtung München in der Abfahrt Halle und auf der A38 Richtung Leipzig zwischen Breitenworbis und Bleicherode. Soweit der MDR aktuell Verkehrsdienst, 13.48 Uhr.
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2: Sommerzeit ist ja auch Zeckenzeit. Die beißt, sie kann Krankheiten übertragen und taucht dann genau auf, wenn wir gerne draußen sind. Sie gehört halt irgendwie im Sommer dazu, zur Natur sowieso. Wir versuchen heute, sie nicht nur als nervigen Parasiten zu betrachten, sondern auch als Teil des Ökosystems. Also was spricht für die Zecke? Das klären wir mit Pascal Kiss aus der ARD Wissenschaftsredaktion. Erste Frage, gibt es irgendwas Nettes, was man über Zecken sagen kann?
10: Naja, also eine gute Nachricht ist, dass wir Menschen bei den Zecken gar nicht auf der Nummer 1 beim Speiseplan stehen, sondern vor allem Kühe und Rinder, also es könnte definitiv schlimmer sein. Und wir können natürlich auch anerkennen, dass Zecken echte Überlebenskünstler sind. So können Zecken Monate bis Jahre ohne Nahrung überleben. Der Rekord im Labor unter den besten Bedingungen liegt sogar bei 10 Jahren, ganz ohne Nahrung und Blutsaugen. Biologisch gesehen sind Zecken also ziemlich zähe Tiere.
2: Das macht sie jetzt nicht sympathischer. Tun sie wenigstens was Gutes für andere Tiere?
10: Ja, also zur Wahrheit gehört schon, dass es wichtigere Lebewesen für unser Ökosystem gibt, zumindest aus der menschlichen Perspektive. Wir wissen ja auch nicht, ob wir alles über die Zecken und deren Bedeutung im Ökosystem auch kennen. Sie sind aber schon nicht das Schlüsseltier im Wald, aber sie spielen schon eine Rolle. Als Parasiten setzen die Zecken vor allem geschwächte oder schlecht angepasste Tiere unter Druck. Manche Tiere überstehen die Zecken nicht, das heißt, sie sterben, das ist hart, sorgt aber langfristig dafür, dass Tierpopulationen insgesamt widerstandsfähiger werden. Zecken sind also eine Art Stressfaktor, der schwache Tiere aussortiert. Und natürlich sind Zecken selbst auch Futter für andere Vögel, Reptilien und Insekten. Und es gibt tatsächlich eine kleine Wespenart, die ohne Zecken gar nicht leben könnte. Sie legt ihre Eier in die Zecken und die Zecken sterben dann. Und dadurch verschwinden wieder die Zecken aus der Umwelt. Heißt also weniger Zecken für uns. Und das ist ja auch eine gute Nachricht.
2: Wofür sind Zecken gut? Das war Pascal Kiss aus der ARD Wissenschaftsredaktion. 13.50 Uhr haben wir es, 10 vor 2. Marianne Koch, die hatte als Kind eigentlich nur einen Traum, nämlich Ärztin zu werden. Sie erfüllte ihn sich aber dann erst nach einer 20-jährigen Karriere als eine der erfolgreichsten Schauspielerinnen der Nachkriegszeit. Bundesweit geschätzt wurde sie auch als Moderatorin der Talksendung 3 nach 9. Im Bayerischen Rundfunk war sie jahrzehntelang die Gesundheitsexpertin. Heute wird Marianne Koch 95, Peter Jungblut, mit einem Rückblick auf ihr Leben.
11: Ich weiß noch, wie die mit ihren Panzern da bei uns in der Straße in Gasselgersteig vorbeifuhren und uns Kindern Bonbons von den Panzern runtergeworfen haben.
12: Wer nach dem Krieg im Münchner Stadtteil Geiselgasteig aufwuchs, der kam wohl zwangsläufig mit dem Filmgeschäft in Berührung. Schließlich befanden sich dort die großen Studios. Die ganz junge Marianne Koch jobbte dort als Hilfskraft, während sie Medizin studierte. Vor die Kamera zog es sie nach eigenen Worten nicht. Und trotzdem war sie 20 Jahre ein Leinwandstar.
13: Sie haben doch nicht schon wieder geweint, oder doch?
14: Nein, Sir, heute nicht.
13: Sie brauchen jetzt nicht mehr lange traurig zu sein.
12: Drehen mit Hollywood-Stars, mit den großen italienischen und deutschen Regisseuren und das, wo sich Marianne Koch gar nicht als Schauspielerin verstand. Ihre diesbezügliche Lässigkeit sei wohl der Grund gewesen, warum sie studierte Künstlerinnen bei Probeaufnahmen ausstach.
11: Ich habe mir das auch damals wie heute nur so erklären können, dass ich eben diese totale Gelassenheit, heute würde man sagen, ich war cool. Ich hatte einen Beruf. Das war alles nur ganz lustig, hat mich ein bisschen neugierig gemacht, natürlich, klar.
14: Wissen Sie, wenn man Kaffee kocht, dann muss man sich konzentrieren. Sonst schmeckt er nämlich nicht. So, jetzt muss er ziehen.
12: Für ihre Rolle in der Zuckmeier-Verfilmung des Teufelsgeneral an der Seite von Kurt Jürgens bekam sie 1955 das Filmband in Silber als beste Nebendarstellerin. Rückblickend verklärt die jetzt 95-jährige Marianne Koch ihre Filmkarriere in keiner Weise. Ganz im Gegenteil, die Bekanntheit sei ihr eher lästig gewesen, die Drehs waren anstrengend.
11: Was wirklich toll war, war, dass ich zu einem Zeitpunkt, als man noch nicht so locker verreisen konnte, die halbe Welt gesehen habe.
12: Nach großen Erfolgen, etwa mit dem Italo-Western für eine Handvoll Dollar an der Seite von Clint Eastwood, beendete Marianne Koch Anfang der 70er Jahre ihre Filmkarriere.
11: Es war einfach ein totaler Umbruch in meinem gesamten Leben. Ehe kaputt. Ich habe mich mit Film und so weiter eigentlich nicht mehr identifizieren können wollen. Ich wollte unbedingt jetzt zurück. Sicher haben die Kollegen, die ja alle fast 20 Jahre jünger waren, gesagt, was will die Alte hier? Ja, natürlich. Aber das ging dann eigentlich sehr gut.
12: Sie wurde Talkshow-Gastgeberin und blieb der Rateshow Was bin ich weiterhin treu, wurde jedoch vor allem als Expertin in der BR-Radiosendung Das Gesundheitsgespräch populär, das sie 25 Jahre lang moderierte.
11: Diese Art von Kommunikation zwischen Arzt und Patient, die halte ich trotz aller Digitalisierung und so, halte ich für nach wie vor ganz wichtig. Warum? Weil es sich herausgestellt hat, und da gibt es auch wissenschaftliche Beweise dafür, dass Patienten, die mitdenken können mit ihrer Krankheit und mit dem, was mit ihrer Krankheit geschieht und wie die Medikamente wirken und alles, weil die eine größere Chance haben, dass sie wieder gesund werden, beziehungsweise dass das, was man ihnen vorschlägt, dass das auch wirkt.
12: Auch die hochbetagte Marianne Koch hadert nicht mit ihrem Alter. Neben ihrer bemerkenswerten Gelassenheit vermutlich auch einer der Gründe für ihre beneidenswerte Vitalität.
11: Ich habe nichts gegen mein Alter. Ich habe auch nichts dagegen, wenn man mich auf mein Alter anspricht, wobei ich sagen muss, ich habe schon ziemlich Glück, dass ich in diesem Alter sehen, hören und arbeiten kann.
2: Aktuell in der ARD-Mediathek zu sehen, die Doku Zeugin der Zeit, in der Marianne Koch über die Geschichte ihrer Familie in der NS-Diktatur erzählt. Eine Woche lang können Interessierte beim Prager Festival über das Nichts, das süße Nichtstun lernen. Wie der Name schon andeutet, gibt es bei dem Festival so gut wie nie oder so gut wie nichts zu tun. Wer will, kann in einem morgendlichen Yogakurs entspannen, in einem Workshop das körperliche Gleichgewicht wiedererlangen oder auf Matratzen im Liegen Konzerten lauschen. Das außergewöhnliche Event hat aber einen ernsten Hintergrund. Die Veranstalter wollen auf die schwierige Lage der mangelnden Altenpflegekräfte in Tschechien hinweisen und begreiflich machen, nur wer selbst Fürsorge betreibt, kann sich auch um pflegebedürftige Menschen kümmern. Paul Vorreiter aus Prag.
15: Im Wasserturm im Prager Kreativviertel Letná werden im Erdgeschoss die Vorhänge zugezogen. Rund 2 Dutzend Matratzen verteilen die Veranstalter gleichmäßig im Raum. Zwischen den Betten Stehlampen mit warmem orangefarbenen Licht. Auf den weißen Kissen stehen Sätze wie »Du musst nichts«, auf Tschechisch »Nemusíš« oder »O nic nejde«, »Es geht um nichts«. Das hier ist ein Saal, in dem Konzerte, Tanz und auch Yogakurse stattfinden werden. Hier kann man tagsüber jederzeit vorbeikommen und sich auf die Betten legen und entspannen. Statt zu sitzen, werden die Besucher hier während der Konzerte und Auftritte auch liegen, sagt der Bühnenbildner Marek Zbin. Das Festival O Ničem, das Festival über Nichts, will einen Gegenpol zum Alltagsstress schaffen. Besucherinnen und Besucher können hier also liegen, zuhören, sich bewegen oder einfach mal nichts tun. Die Angebote sind kostenlos. Nichts, nur Tanz, lautet der Name eines Workshops. In einem weiteren geht es um Körperbeherrschung. Auch Märchen werden vorgelesen. Jeden Morgen gibt es außerdem Yoga mit Trainerin Lucie Königova. Wir konzentrieren uns darauf, wie es ist, einfach nur zu sein. Wir versuchen nicht, eine bestimmte Person zu sein oder eine bestimmte Rolle zu erfüllen, sondern uns bewusst zu werden, was in diesem Moment mit uns geschieht und wo wir gerade sind. Der erste Kurs am Montagmorgen kam gut an, sagt Königova. Es ging nicht darum, möglichst perfekte Positionen einzunehmen, sondern darum, den eigenen Atem, die Kräfte und die Grenzen des Körpers wahrzunehmen. Dinge, für die im Alltag oft keine Zeit bleibt. Hinter dem scheinbar leichten Festivalmotto steckt ein ernster Gedanke. Beteiligt ist die Organisation Mila. Sie setzt sich für bessere Bedingungen in der Altenpflege in Tschechien und mehr Anerkennung für Pflegende ein. Wir wollten einen Ort schaffen, der für die Menschen eine Quelle der Energie ist und deutlich machen, dass Fürsorge für andere nur dann möglich ist, wenn man ausreichend für sich selbst sorgt. Deshalb haben wir einen Ort geschaffen, an dem sich die Besucher mit diesem Thema auseinandersetzen und erkennen können, wie wichtig es ist, Energie für sich selbst zu haben.
16: Mit Energie pro sebe.
15: Simona Bagarova ist Gründerin und Leiterin von Mila. Sie kritisiert, dass die Altenpflege in Tschechien politisch und gesellschaftlich zu wenig Aufmerksamkeit bekomme. Schon heute fehlen im Bereich der sozialen Dienste rund 3000 Beschäftigte, darunter Pflege- und Betreuungskräfte. Bis 2050 soll die Zahl der Seniorinnen und Senioren in Tschechien um 1 Million zunehmen. Auch Anetta, selbst Therapeutin in einem Seniorenheim, nutzt das Yoga-Angebot während des Festivals. Sie will hier nach eigener Aussage Stress abbauen. Yoga hilft mir, wieder ins Gleichgewicht zu kommen. Und ich finde die Idee dieses Festivals sehr wichtig, dass Pflege die Aufmerksamkeit bekommt, die sie verdient. In Tschechien ist das kein häufig diskutiertes Thema in der Öffentlichkeit, ganz sicher nicht. Ziel des Festivals ist es also, Tempo aus dem Alltag herauszunehmen, sich selbst zu stabilisieren, damit so wieder stärkere menschliche Bindungen entstehen. Leichter gesagt als getan, denn für sich selbst gut zu sorgen, das beherrschen manche Tschechinnen und Tschechen nicht so gut, beobachtet Yoga-Lehrerin Lucie. Ich habe den Eindruck, dass heutzutage immer mehr Menschen in einer solchen Hektik leben, die ihnen oft nicht gut tut. Und manchmal wäre es gut, sich bewusst zu machen, wo es vielleicht besser ist, nicht einzugreifen, sondern die Dinge aus sich selbst heraus passieren zu lassen. Noch bis Sonntag lädt das Festival über das Nichts in Prag zum Innehalten ein.
2: Paul Vorreiter berichtete über das Festival des Nichtstuns. Das können wir nicht sagen, von uns behaupten Diana Weise und ich. Wir tun hier ein bisschen was. Diana beobachtet das Wetter. Wie sieht's aus?
17: Derzeit ja recht grau und im Norden Sachsen-Anhalts dazu auch noch vergleichsweise kühl mit 16 bis 18 Grad. Von der Börde bis zur Altmark weiter südlich haben wir höhere Temperaturen zwischen 21 und 24 Grad. Sonne gibt es aber auch in Thüringen und Sachsen nicht allzu häufig, nur ab und zu mal durch Wolkenlücken. Und wir haben es auch mit Regenschauern zu tun im Harz, im Südwesten Thüringens, aber auch vom Jerichower Land bis zur Dübener Heide. Und es wird noch mehr Regen am Abend und in der Nacht von Westen her. Auch da gibt es noch starke Gewitter bei 16 bis 12 Grad.
2: Ist das dann die nächsten Tage auch so?
17: Der Regen der Nacht, der wahrscheinlich alle mal erwischen wird, der zieht morgen früh ab und dann wird es deutlich freundlicher, morgen tagsüber mit heiterem Wetter, wenigen Schauern oder Gewittern und vor allem ist es auch wärmer.
2: Diana Weise war soweit. Danke dir. Im Fall der Nord Stream Anschläge damals, diese Riesenexplosion in der Ostsee vor Bornholm, Sie erinnern sich, ist ein zweiter Tatverdächtiger festgenommen worden und zwar in Kroatien und zwar unter abenteuerlichen Umständen. Das erzählte uns unser ARD-Terrorismusexperte Holger Schmidt gleich hier im Gespräch in wenigen Minuten.
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18: Um 14 Uhr mit Jean-Marc Heukemes. Nach den Nord Stream-Anschlägen ist ein zweiter Tatverdächtiger festgenommen worden. Wie die Bundesanwaltschaft mitteilte, wurde der Ukrainer in Kroatien gefasst. Der Mann ist Taucher und soll Sprengsätze an den Gasleitungen in der Ostsee angebracht haben. Die deutschen Ermittler hatten den Mann bereits im vergangenen Jahr in Polen ausfindig gemacht. Die polnische Justiz hatte sich jedoch geweigert, ihn auszuliefern. Die Nord Stream Pipelines sind seit den Explosionen im September 2022 außer Betrieb. Die Löscharbeiten im belgischen Naturschutzgebiet Hohes Venn kommen langsam voran. Nach Behördenangaben haben Feuerwehrleute den Flächenbrand inzwischen eingekesselt. Unter Kontrolle sei das Feuer damit aber noch nicht. Der Brand nahe der Grenze zu Deutschland war am Freitag ausgebrochen und hat inzwischen rund 3000 Hektar Fläche zerstört.
9: Die Bundesregierung hat den israelischen Polizeiminister Itamar Ben-Gvir für dessen Äußerungen über Palästinenser scharf kritisiert. Regierungssprecher Sebastian Hille sagte, die menschenverachtenden und völkerrechtswidrigen Appelle Ben-Gvirs seien nicht hinnehmbar. Israel als Besatzungsmacht müsse Palästinenser menschenwürdig behandeln. Der rechtsextreme israelische Minister hatte sich in einem Podcast für die gezielte Tötung von Menschen im Gazastreifen ausgesprochen. Dabei gehe es nicht nur um militante Palästinenser, die eine direkte Bedrohung darstellten. In Leipzig ist die Thomas-Schule geräumt worden. Wie die Polizei auf MDR-Anfrage bestätigte, wurde die Evakuierung von der Schulleitung veranlasst. Grund sei eine Bedrohungslage. Die Polizei sei seit dem Mittag vor Ort, um die Lage zu überprüfen. Die Leipziger Volkszeitung berichtet, zwei Sprengstoffspürhunde seien im Einsatz. Die Polizei gehe derzeit nicht von einer ernsthaften Bedrohung aus. Für den Wiederaufbau der Dresdner Carola-Brücke hat ein Expertengremium seine Empfehlung abgegeben. Demnach soll der Entwurf des Planungsteams LAP und Knight Architects umgesetzt werden. Allerdings fiel die Entscheidung knapp aus. Viele Experten favorisierten einen anderen Entwurf, der bei einem Votum der Stadtgesellschaft leicht vorn lag. Die endgültige Entscheidung fällt der Stadtrat in gut zwei Wochen. Die neue Carola-Brücke soll 2031 fertig sein. Das waren die Nachrichten. Das Wetter mit den Temperaturen. Brockenstark bewölkt 12 Grad, Chemnitz Regen 20, Dresden bedeckt 21, Eisenach bedeckt 21, Erfurt bedeckt 21, Fichtelberg bedeckt 14 Grad, Gera bedeckt 21, Görlitz stark bewölkt 21, Halle leichter Regen 22, Leipzig bedeckt 22, Magdeburg bedeckt 18 und Meiningen bedeckt 20 Grad. Am Nachmittag etwas Sonne, viele Wolken, zum Teil auch Regen, später dann Gewitter, 20 bis 25 Grad. In der Nacht teilweise starker, schauerartiger und gewittriger Regen, 16 bis 12 Grad. Morgen verbreitet heiter, später einzelne Schauer oder Gewitter bei 22 bis 27 Grad. Und am Freitag dann teilweise Sonne, zunehmend Wolken, von Süden her Regen, am Abend auch vereinzelt Gewitter, aber sommerlich warm. MDR-Verkehrsdienst, A2 Richtung Berlin, zwischen Peine-Ost und Braunschweig-Wartenbüttel. 8 Kilometer Stau nach einem Unfall, hier brauchen Sie 45 Minuten länger. A2 Richtung Hannover, zwischen Irxleben und Alsleben, 5 Kilometer stockender Verkehr an einer Baustelle. A4 Richtung Dresden, zwischen Bad Hersfeld und Friedewald, 2 Kilometer stockender Verkehr nach einem Unfall. A72 Richtung Hof, zwischen Hartenstein und Zwickau-Ost 3 Kilometer Stau an einer Baustelle plus 15 Minuten. Geblitzt wird auf der A9 Richtung München in der Abfahrt Halle und auf der A38 Richtung Leipzig zwischen Breitenborbis und Bleicherode. Soweit der MDR-Verkehrsdienst, 14:04 Uhr.
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2: Mit Hanno Gries im Studio. Schönen guten Tag. Das waren gewaltige Unterwasserexplosionen, als im September 2022 die Nord Stream 2 Leitungen, die eigentlich ja für den Transport von russischem Gas nach Deutschland gebaut worden waren, durch Sprengsätze in der Ostsee vor Bornholm schwer beschädigt wurden. Die waren zu dem Zeitpunkt nicht in Betrieb. Russland hatte die Gaslieferungen über Nord Stream 1 schon kurz zuvor gestoppt. Nord Stream 2 ging dann nie in Betrieb. Es konnte heute ein zweiter Tatverdächtiger in Kroatien festgenommen werden. Und wir können Holger Schmidt fragen, unseren ARD-Terrorismus-Experten. Was weiß man schon über diesen Mann?
19: Also dieser Mann ist für die deutschen Ermittlungsbehörden ein alter Bekannter. Es ist genau der Mann, der in Polen schon einmal auf Grundlage eines deutschen Haftbefehls festgenommen worden ist. Damals hatte Deutschland die Hoffnung nach den Regeln des europäischen Haftbefehls, dass er nach Deutschland ausgeliefert wird. Und Polen hat das entgegen allen Gepflogenheiten und Vereinbarungen beim europäischen Haftbefehl nicht getan. Das war ein kleiner diplomatischer Eklat. Das hat ganz sicher damit zu tun, dass aus polnischer Sicht dieser Anschlag nicht ansatzweise so dramatisch gesehen wird wie aus deutscher Sicht. In Deutschland hat man die Gaspreise beklagt, die danach entstanden sind. In Polen hat man gesagt, strategisch ist das ja durchaus in unserem Sinn. Und insoweit ist es jetzt eigentlich ein weiterer Versuch des Generalbundesanwalts, an genau diesen Mann zu kommen, der einer der Taucher gewesen sein soll, der die Sprengsätze an den Pipelines abgelegt hat.
2: Jetzt gab es den Zugriff in Kroatien. Unter welchen Umständen wurde der festgenommen?
19: Ja, das ist so bizarr, wie dieser ganze Fall eigentlich ja von vorne bis hinten bizarr ist. Das, was ich aus Sicherheitskreisen höre, deutet darauf hin, dass der Mann in Pula in Kroatien am Drehort eines Hollywood-Films über genau diesen Anschlag gewesen ist. Eine große Produktion, Sean Penn, andere hochkarätige Schauspieler inszenieren da diesen Anschlag und offensichtlich war der Mann so etwas wie eine Art Berater. Er ist jedenfalls wohl wegen dieser Dreharbeiten dort vor Ort gewesen. Ganz schön dreist, könnte man sagen, aber im Ergebnis eben auch mit dem Ergebnis, dass er festgenommen worden ist und nun eben damit rechnen muss, nach Deutschland ausgeliefert zu werden.
2: Ist das Festnehmen nur das eine, aber wie stichhaltig sind denn die Beweise oder die Hinweise? Also wie sicher kann man sein, dass der Mann tatsächlich verantwortlich ist?
19: Also diese Indizienkette, dass insgesamt 7 Personen diesen Anschlag über das Segelboot ausgeführt haben, die ist nach meiner Einschätzung eigentlich wirklich sehr gut. Das sind eine ganze Reihe von einzelnen sehr eindrücklichen Beweisen. Es gibt Blitzerfotos beispielsweise, die bei dem Anlanden auf das Boot von dem Transporter, mit dem die Crew gekommen ist, gemacht worden sind. Es gibt Finger- und DNA-Spuren auf dem Boot, Sprengstoffspuren auf dem Boot. Es gibt eine relativ wirklich umfangreiche Indizienkette. Aber das Ganze wird vor dem Hanseatischen Oberlandesgericht in Hamburg in wenigen Tagen auch aufbereitet werden, denn der mutmaßliche Anführer des Kommandos, der ist ja schon im vergangenen Jahr in Italien festgenommen worden und der muss sich in Hamburg vor dem Oberlandesgericht verantworten. Und in diesem Verfahren werden wir dann auch nochmal richtig öffentlich sehen, wie die Erkenntnislage der Ermittler im Augenblick ist.
2: Und ist damit dieser Fall Sprengung von Nord Stream 2 endgültig geklärt, also auch was mögliche Auftraggeber angeht?
19: Ja, das ist ja im Grunde das große Problem, also dass wir im Grunde zwar 7 Namen haben, 2 sind jetzt festgenommen worden, ein dritter ist sehr wahrscheinlich verstorben, nach 4 wird international noch gesucht, aber das beantwortet nicht die Frage, wer diesem Kommando den Auftrag gegeben hat. Es gibt Anhaltspunkte dafür, dass dieser Auftrag von staatlichen ukrainischen Stellen gekommen sein könnte. Es deutet auch insoweit darauf hin, dass der Mann, der in Hamburg vor Gericht stehen wird, sich wohl darauf berufen wird, dass er sagt, ich bin Soldat im Krieg gewesen. Es ist keine private Tat, es ist quasi eine Kriegshandlung gewesen. Aber ob da am Ende jemand einen Namen hinschreibt und sagt, der und der hat den Befehl gegeben oder diese oder jene Stelle war es, das bleibt mir weiter undeutlich. Insoweit kann ich sagen, ich denke, die Ermittler haben eine sehr konkrete Vorstellung, wer sind die 7 Personen gewesen. Und wer den Auftrag gegeben hat, da sind weiterhin Spekulationen ja fast schon angebracht, weil es ist einfach nicht wirklich klar, auch wenn viele Zeichen darauf stehen, dass der Auftrag aus der Ukraine kam.
2: Der zweite Tatverdächtige ist in Kroatien unter sehr bizarren Bedingungen festgenommen worden. Holger Schmidt war das, unser ARD-Terrorismus-Experte, mit allem, was man zu diesem Fall momentan weiß. Vielen Dank.
19: Sehr gerne.
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2: 14:09 Uhr, jetzt die Empörung ist groß, auch in der deutschen Politik. Es geht um die Aussagen des israelischen Polizeiministers Ben-Gvir. Der hatte gezielte Tötungen von Palästinensern im Gazastreifen gefordert und gesagt, es gäbe Menschen, die es nicht verdient hätten zu leben. Was kann die deutsche Politik tun, außer mit Worten zu reagieren? Der Bundeskanzler hat sich jetzt erklärt aus Berlin, Gabor Hallas.
20: Die Worte des israelischen Ministers verurteilt der Bundeskanzler scharf. Friedrich Merz nennt sie menschenverachtend und völkerrechtswidrig, sie seien nicht hinnehmbar, erklärte ein Regierungssprecher. Nun steht die Frage nach Konsequenzen im Raum, zum Beispiel Sanktionen gegen den Minister. Hier verweist die Bundesregierung auf ein geplantes Treffen der EU-Außenminister im September. Dort solle über gezielte Maßnahmen gegen radikale Politiker beraten werden. Die Bundesregierung kritisiert außerdem Pläne der israelischen Regierung, weitere Siedlungen im Westjordanland zu bauen. Die jüngsten Schritte verfolge der Bundeskanzler mit großer Sorge, so sein Sprecher. Israel müsse als Besatzungsmacht Palästinenser menschenwürdig behandeln. Das Auswärtige Amt erklärte, Leidtragende wäre in erster Linie die palästinensische Bevölkerung, das verstoße gegen das Völkerrecht und gefährde die Perspektive einer Zwei-Staaten-Lösung. Der Bundeskanzler erklärte außerdem, dass Deutschland für die Existenz und die Sicherheit Israels einstehe.
2: Gabor, das war das. Heute ist der Welttag der humanitären Hilfe. Laut UN sind weltweit rund 300 Millionen Menschen auf solche Hilfe angewiesen. Hilfe für notleidende Menschen sei auch im sicherheitspolitischen Interesse Deutschlands, sagt Serap Güler. Sie ist Staatsministerin im Auswärtigen Amt im ARD-Interview. Und in den Verhandlungen zum nächsten Bundeshaushalt fordert sie, noch eine Schippe draufzulegen. Das Budget für humanitäre Hilfe wurde ja in den letzten Jahren massiv gekürzt und die Kritik daran hält an. Denn zurzeit muss priorisiert werden, wie die Hilfe eingesetzt wird. Nicole Markwald.
21: Als Lukas Eichelter vor einer Woche in der sudanesischen Hauptstadt Khartoum landet, sieht er pure Verwüstung.
22: Wenn man hier schon landet, sieht man zerbombte Flugzeuge. Die Stadt ist
0: perforiert. Also es schaut aus, als wäre man mit einem Pfefferstreuer über die Stadt gegangen und hätte jedes Gebäude gesprenkelt, also komplett zerschossen.
21: Der 34-Jährige ist humanitärer Helfer. Seit Januar ist er für das Welternährungsprogramm der Vereinten Nationen im Sudan. In dem afrikanischen Land herrscht seit 3,5 Jahren Bürgerkrieg. Eichelter beschreibt Khartoum als Geisterstadt. Sie ist mit Minen übersät. Aus der Luft kommt es immer wieder zu Drohnenangriffen. Der Sudan ist gut 5-mal so groß wie Deutschland. 20 Millionen Menschen sind von humanitärer Hilfe abhängig. Rund 5 Millionen haben so wenig zu essen, dass sie als extrem hungergefährdet gelten, erzählt Eichelter. Doch wegen unsicherer Finanzierung können er und seine Kollegen an über 3 Millionen Menschen nur die Hälfte der eigentlich nötigen Ration verteilen.
0: Eine Ration sind 2100 Kalorien, das heißt, diese Menschen leben von 1050 Kalorien am Tag, die sie von uns bekommen. Und das hat ausschließlich Finanzierungsgründe.
21: In Deutschland ist humanitäre Hilfe im Auswärtigen Amt angesiedelt. Im Haushalt 2025 war sie um die Hälfte auf rund 1,06 Milliarden Euro gekürzt worden. Geld, um beispielsweise in Notgebieten Trinkwasser bereitzustellen, medizinische Versorgung zu ermöglichen, Essen zu verteilen. Serap Güler, Staatsministerin im Auswärtigen Amt, nennt die Einschnitte schmerzhaft, aber unvermeidbar. Trotzdem diene humanitäre Hilfe auch den deutschen sicherheitspolitischen Interessen. Deshalb fordert die CDU-Politikerin eine bessere Finanzierung der humanitären Hilfe.
1: Umso wichtiger ist es, dass wir jetzt den Haushalt für das nächste Jahr, wo wir jetzt auch nach der Sommerpause in das parlamentarische Verfahren gehen, dass wir da noch mal eine Schippe drauf bekommen.
21: Die Mittelkürzung hat dazu geführt, dass die Bundesregierung priorisiert. Nach Gülers Worten stehen Sudan, Gaza, der Mittlere Osten insgesamt und nach wie vor die Ukraine oben auf der Liste. Ralf Südhoff vom Think Tank Center for Humanitarian Action findet Priorisieren schwierig.
22: Geben wir jetzt die Hilfe den Menschen, die sie politisch aus unserer Sicht für uns am wichtigsten sind oder die Länder oder die Partner oder wo wir Wirtschaftsinteressen verfolgen wollen? Oder gehen wir wie eine Ärztin, wie ein Arzt danach, wer braucht am dringendsten unsere Hilfe?
21: Weltweit sind rund 300 Millionen Menschen nach Naturkatastrophen oder kriegerischen Auseinandersetzungen auf humanitäre Hilfe angewiesen. Und Lukas Eichelter, der 34-Jährige aus Österreich, ist einer, der mit anpackt. Aus Überzeugung.
0: In meinem Fall ist die Antwort mit einem Wort zu erklären. Und zwar geht es hier um Essen. Jeder von uns und jede isst 3-mal am Tag. Und wir haben genügend Nahrungsmittel auf dieser Welt. Und in meinen Augen ist es skandalös, dass es immer noch Menschen gibt, die Hunger leiden. Und dadurch fällt es mir relativ einfach, in der Früh aufzustehen, in die Arbeit zu gehen und versuchen daran wenigstens einen kleinen Beitrag zu leisten, diese Situation zu ändern.
21: Auch wenn die Arbeit gefährlich ist und ihm immer mal wieder Bauchschmerzen bereitet. Allein im vergangenen Jahr starben 350 Helferinnen und Helfer in Krisengebieten. Der Welttag der humanitären Hilfe ist für sie. Menschen wie Lukas Eichelter.
2: Der Bericht von Nicole Markwald war das, 14.14 Uhr. Nicht nur Krankenkassen, sondern auch Kirchen, Pensions- und Sterbekassen haben Millionen in riskanten Immobilienfonds verloren, zeigen neue Recherchen von NDR, WDR und Süddeutscher Zeitung. Mandy Sarti.
23: Unter anderem gehen aus einer E-Mail einer Anwaltskanzlei, die NDR, WDR und SZ vorliegt, weitere Investoren in den Verius-Fonds hervor. Darunter sind unter anderem die deutschen Pensionskassen und die Altersversorgungswerke von Ärzten, Zahnärzten und Tierärzten. Die meisten Institutionen wollten sich auf Anfrage nicht äußern. Der evangelisch-lutherische Kirchenbezirk Hamburg-Ost sowie der evangelisch-lutherische Kirchenbezirk West, Südholstein, räumten das Investment ein. Das Steuerberaterversorgungswerk Sachsen hat nach eigenen Angaben 5 Millionen Euro investiert und inzwischen vollständig abgeschrieben. Unklar ist, wer genau wie viel Geld in den Fonds investiert hat. Im Gegensatz zu Krankenkassen unterliegen solche Einrichtungen allerdings nicht den strengen Investitionsregeln des Sozialgesetzbuchs und haben dadurch deutlich mehr Spielraum bei Risikoanlagen. NDR, WDR und Süddeutsche Zeitung hatten zuletzt aufgedeckt, dass rund 20 Kassen und kassenärztliche Vereinigungen Millionenbeträge in den umstrittenen Verius-Fonds investiert hatten. Rund 97% dieser Investments gelten inzwischen als verloren.
2: Mandy Sarti war das. In einer halben Minute ist es 14.16 Uhr. Unser Top-Thema: Die gewaltigen Explosionen, als im September 2022 die Gasleitungen von Nord Stream 2 in der Ostsee hochgingen. Denn heute wurde damit im Zusammenhang ein zweiter Tatverdächtiger in Kroatien festgenommen. Der Ukrainer ist ausgebildeter Taucher und wurde unter abenteuerlichen Bedingungen gefasst. Er war wohl in Pula an einem Hollywood-Filmset zu Gast. Dort wird die Sprengung von Nord Stream verfilmt. Weitere Meldung mit Jean-Marc Heukemis.
3: Die Zahl diskriminierender und rassistischer Vorfälle befindet sich in Sachsen-Anhalt auf Rekordniveau. Nach Angaben der Beratungsstelle Endknoten wurden im ersten Halbjahr 67 Beratungsfälle registriert, nach 81 Fällen im gesamten vergangenen Jahr. Auch die Antidiskriminierungsstelle des Landes meldet einen Anstieg. Viele Fälle passierten im Arbeitsumfeld und in der Schule. Deutschland ist der größte Speiseeisproduzent der EU. Nach Angaben der Statistikbehörde Eurostat wurden hierzulande im vergangenen Jahr mehr als 600 Millionen Liter Eis hergestellt. Damit liege Deutschland vor Italien und Frankreich. Ein 8-jähriger Junge aus Angola hat am Herzzentrum Leipzig eine komplizierte Herzoperation überstanden. Nach Angaben der Klinik erholt sich das Kind gut und kann nach einer Reha wieder in seine Heimat zurückkehren. Sein angeborener Herzfehler war bei Untersuchungen wegen einer anderen Erkrankung entdeckt worden. Das Wetter. Am Abend viele Wolken, zum Teil Regen, vereinzelt kräftige Gewitter bei 17 bis 22 Grad. In der Nacht dann gebietsweise starker Regen, 16 bis 12 Grad. Morgen verbreitet heiter, später einzelne Schauer oder Gewitter bei 22 bis 27 Grad. MDR aktuell Verkehrsdienst, A2 Richtung Berlin zwischen Peine Ost und Braunschweig-Watenbüttel. 8 Kilometer Stau nach einem Unfall, hier brauchen Sie eine Stunde länger. A13 Richtung Berlin zwischen Duben und Freiwalde, 3 Kilometer stockender Verkehr. A72 Richtung Hof zwischen Hartenstein und Zwickau Ost, 3 Kilometer Stau an einer Baustelle plus 15 Minuten Fahrzeit. Die B178 ist zwischen Großschweidnitz und Oberkunnersdorf nach einem Unfall gesperrt. In Jahnsdorf, hier ist die Wilhelmsdorfer Straße zwischen Chemnitzer Straße und Fichtestraße nach einem Unfall gesperrt. Geblitzt wird auf der A9 Richtung München in der Abfahrt Halle. Soweit der MDR Aktuell Verkehrsdienst, 14.18 Uhr.
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2: Die Pegelstände der Flüsse sind auf Rekordtief, die Flussschifffahrt eingeschränkt. Das ist vor allem für die Wirtschaft richtig schlecht, die auf funktionierende Wasserstraßen angewiesen ist. Für Tourismus ist es auch schlecht. In Dresden etwa gab es zuletzt Einschränkungen im Fährbetrieb und damit im öffentlichen Nahverkehr. Und deshalb wird in diesen Tagen viel über die Vertiefung von Fahrrinnen diskutiert, um Flüsse auch in Trockenzeiten schiffbar zu halten. Aber aus wissenschaftlicher Sicht gibt es viel hilfreichere Lösungen. Florian Zinner dazu.
7: Begradigte Läufe, Deiche und ein zügiger Abfluss. Bei Fließgewässern stand zuletzt das Wohlgefallen von uns Menschen an erster Stelle. Etwas, das uns nun auf die Füße fallen könnte.
8: Wir dürfen nicht vergessen, dass wir die Klimawandelfolgen in den Flüssen verstärkt haben, ist auch eine Folge davon, dass die Flüsse zu Wasserstraßen umgebaut wurden.
7: Das sagt Christian Wolter, Ökologe am Leibniz-Institut für Gewässerökologie und Binnenfischerei in Berlin. Das Problem? Die veränderten Flussläufe passen so gar nicht zu den Extremwetterbedingungen, wie sie der Klimawandel mit sich bringt. Durch hohe Ablaufgeschwindigkeiten und fehlende Flussauen als Wasserspeicher werden Niedrigwasser und Dürren verstärkt. Gleichzeitig geht der Hochwasserschutz verloren. Eine Fahrrinnenvertiefung, um den Gütertransport auf Rhein, Elbe oder Donau zu retten, hält Wolter in dieser Situation für schlichtweg substanzlos.
8: Dann müsste man ja mehr Wasser haben. Das ist ja genau das, was nicht gegeben ist. Bedeutet, wenn ich davon spreche jetzt, wir wollen die Fahrrinnen tiefer baggern, wird das Wasser nur tiefer, wenn wir gleichzeitig den Flussquerschnitt verengen. Und das ist auf der ganzen Länge ein immenser Ausbau.
7: Ein solcher Ausbau zöge auch ein erhöhtes Hochwasserrisiko mit sich, erklärt Wolter. Um Wasserstraßen schiffbar zu halten und an den Klimawandel anzupassen, brauche es vielmehr eine Revitalisierung der Flussläufe.
8: Wir müssen den Flüssen mehr Raum geben, dass sie sich eben auch ausbreiten können in die Auen und so eben auch wasserspeichernde Landschaftselemente wieder stärken.
7: Durch weniger gerade und wieder mehr meandernde Flüsse kommt es zu längeren Wegen, die wichtig sind, wenn viel Wasser auf einmal abfließen muss.
8: Es wäre natürlicher Hochwasserschutz auch eine sehr gute Trockenheitsvorsorge.
7: Wolter weist darauf hin, dass der Rhein, Deutschlands wichtigste Wasserstraße, in Hitzesommern auch durch Gletscherwasser gespeist wird und deshalb auf absehbare Zeit ohnehin weniger Wasser führen wird. Ein Anpassen der Flüsse an die Schiffe sei auch aus diesem Grund wenig sinnvoll, sondern vielmehr ein Anpassen der Schiffsflotten an die Gegebenheiten. Etwa durch leichtere Schiffe, die dadurch mehr Ladung aufnehmen könnten. Entsprechendes Baumaterial gibt es zum Beispiel schon am Fraunhofer Institut für Werkzeugmaschinen und Umformtechnik in Chemnitz.
4: Das ist so wie Brotbacken. Man nimmt sich also nicht das Mehl, sondern wir nehmen uns ein Aluminiumpulver, geben die Hefe dazu. Bei uns ist das nicht die Hefe, sondern ein sogenanntes Treibmittel.
7: Was Ingenieur Jörg Kohlfeld hier beschreibt, sieht tatsächlich aus wie Brot mit einer Krume aus Alu und einer Kruste aus Stahlplatten. Techniken wie diese könnten der Wirtschaft helfen, sich an den Klimawandel anzupassen. Wobei die Vordergründigkeit von ökonomischen Fragen den Ökologen Christian Wolter gerade etwas unverhältnismäßig erscheint.
8: Als Wissenschaftler ärgere ich mich richtig über diese Diskussion jetzt. Wasserstraßen, Industrien, alles ist strategische Infrastruktur. Aber das Strategischste, was wir haben, das Wichtigste für uns, ist Trinkwasser.
7: Die Revitalisierung von Fließgewässern und natürlicher Hochwasserschutz sei eben kein Luxus, sondern ein nachhaltiger Umgang mit Süßwasser die Grundlage unserer Existenz und damit auch die der Industrie.
2: Tiefere Fahrrinnen sind also überhaupt kein Allheilmittel. Florian Zinner war das aus unserer Klimaredaktion. Apropos Klima, Hautkrebs ist die häufigste Krebserkrankung in Deutschland. Die Hauptursache ist natürlich die UV-Strahlung der Sonne. Und die hat Deutschland und europaweit in den vergangenen Jahren deutlich zugenommen, teilt jetzt das Bundesamt für Strahlenschutz mit. Florian Zinner.
7: Sonnenbrille und Sonnencreme waren schon immer ratsam, sind es jetzt aber noch mehr. Um 10-20% innerhalb von 10 Jahren hat die jährliche UV-Strahlung zugenommen, zeigt eine europaweite Studie unter Beteiligung des Bundesamts für Strahlenschutz. Besonders hoch fällt dabei die Zunahme in Mittel- und Westeuropa und damit Deutschland aus. Die Analysen basieren auf Messungen von insgesamt 40 Stationen auf dem gesamten Kontinent, kombiniert mit satellitengestützten Daten zur Globalstrahlung. Als Grund für die Zunahme sehen die Forschenden die Abnahme der Bewölkung, unter anderem aufgrund des Klimawandels. In Regionen mit geringer Bewölkung und ohnehin hoher Strahlung, etwa in Spanien, blieb die UV-Belastung gleich oder hat leicht abgenommen. Veränderungen in der Ozonschicht würden keine große Rolle spielen. Vom Bundesamt für Strahlenschutz heißt es, im Zuge der Klimaanpassung müsse es auch einen besseren Schutz vor UV-Strahlung geben, etwa mehr Schatten durch Stadtgrün, das gleichzeitig auch vor Hitze schützt.
2: Florian Zinner, jetzt nach Italien, das ist eines der Lieblingsreiseländer von uns Deutschen. Jedes Jahr machen sich 11 Millionen Menschen auf den Weg Richtung Süden mit dem Auto, mit dem Zug, mit dem Flugzeug. Ganz einfach, aber so leicht war es halt nicht immer. Und davon erzählt ab morgen ein neuer Film in den Kinos. Peter Bettis stellt ihn vor.
10: Der Rostocker Paul Gompitz ist entsetzt. Da hat er, wir schreiben das Jahr 1982, einen Wunsch. Und dann hat der Arbeiter- und Bauernstaat etwas dagegen.
13: Ich wollte mir das nicht verbieten lassen. Einmal Italien sehen, erleben, genießen. Aber dann wieder zurück in die Heimat. In meine kleine DDR.
10: Wie er auf die Idee gekommen ist? Ganz simpel. Paul ist belesen und so fiel ihm eines Tages das Buch Spaziergang nach Syrakus von Johann Gottfried Säume in die Hände. Der hat sich im Jahr 1801 auf den Weg von Sachsen nach Italien gemacht, so Hauptdarsteller Charlie Hübner.
14: Damals war das auch schon ein sozusagen fast hippiesker Moment zu sagen, ich breche aus allen preußischen Normen aus, ich bin nicht mehr Fremdenlegionär, wie Säume ja war, sondern ich mache jetzt, was ich will, ich wandere von Leipzig nach Syrakus. Und aus dieser sozusagen überhistorischen Idee des freiheitlichen Willens heraus hat Paul diese Idee und merkt, er scheitert in der DDR an allen klassischen DDR-Schranken. Also er darf auf legalen Wege in keiner Weise nach Italien, weil es das kapitalistische feindliche Gebiet ist.
10: Und auch das musste sich kein kluger Kopf ausdenken. Diese Geschichte gab es wirklich. Ein DDR-Bürger, der in den 80er Jahren nach Italien will. Der Film von Lars Jessen fußt locker auf seinem Schicksal und dem vor 20 Jahren erschienenen Roman von Friedrich Christian Delius. Paul Gompitz nicht gegen die DDR, sondern nur gegen das Unrecht, nicht in den Westen reisen zu dürfen.
14: Der sagt sich aber, das sehe ich nicht ein. Also der hat sozusagen den humanistischen, freiheitlichen, universellen Kerngedanken. Was ist das für ein Schwachsinn, mich einsperren zu wollen und meiner Frau und mir verbieten zu wollen, dass wir uns austauschen in dem, was wir gut finden. Ich mache das trotzdem und hoffe natürlich, dass er sozusagen auf so einer universellen Ebene dafür trotzdem, dass ihm da verziehen wird.
11: 7 Jahre lang, davon erzählt der faszinierende Film in der Hauptsache, plant Paul Gompitz seinen Ausflug. Erst mit dem Segelboot von Hiddensee nach Dänemark, dann in die Bundesrepublik und später zu Fuß weiter nach Italien. Noch kurz bevor er das Boot besteigt, sowas gab es wahrscheinlich nur in der DDR, schrieb Paul noch einen Brief an die Obrigkeit.
12: Sollte mein Grenzdurchbruch gelingen, so bitte ich Ihre Behörde nachträglich, meinen Verzweiflungsschritt zu legalisieren, damit ich nach meiner Reise legal und diskret in die DDR zurückkehren kann. Hochachtungsvoll, Paul Gompitz.
14: Das ist eben diktaturgeschädigt. Und jetzt, wo wir in Zeiten leben, wo sich immer mehr Autokratien wieder aufbauen und Menschen und Wählerinnen und Wähler denken, ist doch gut, einen Führer zu haben, es sind ja auch immer nur Männer, die dann den Laden organisieren, da muss ich mich nicht drum kümmern. Ist das in meinem Leben total absurd, dass das wieder auftaucht?
11: Spaziergang nach Syrakus berichtet auch von all dem, was Paul Gompitz mit seiner Idee auslöst. Wie extrem verwirrt die Behörden in Ost und West waren, wie seine Frau in Rostock, die er nicht einweihen konnte, zu leiden hatte.
14: Das ist sozusagen einfach richtig mies. Deswegen sind Autokratien und Diktaturen mies. Und deswegen ist es wichtig, dass wir so eine Filme erzählen, weil so ein Typ wie Paul Gompitz einfach zeigt, auf was man da alles achten muss. Das eine ist, wie lange es dauert, wie ausführlich du dich vorbereiten musst, wie einsam du bist in all dem, weil du dich ja nicht austauschen darfst und wie traurig es am Ende auch ist, dass du damit alleine bleibst, also selbst wenn du es dann eben hinkriegst. Und das erzählt uns sozusagen auf indirektem Wege, wie geil Freiheit ist.
11: Nicht nur geil, um mal bei der Wortwahl zu bleiben, sondern daran ist die DDR ja letzten Endes auch gescheitert, essentiell.
14: Auch wenn es abgedroschen und kitschig klingt nach 35 Jahren deutscher Einheit, das ist besser als alles andere auf der Welt. Das ist besser als Millionär zu sein.
2: Charlie Hübner in Spaziergang nach Syrakus, also ab morgen in den Kinos. Wir sind beim Wetter, Diana Weise. Wird es noch ein regnerischer Nachmittag?
17: Teilweise schon. Gerade im Süden Thüringens gibt es kräftigen Regen und ein paar Schauer auch vom Eichsfeld über den Harz bis zum Fleming. Und weiter nördlich in Sachsen-Anhalt kommt noch dazu, dass da relativ kühle Luft eingeflossen ist. Da sind wir so zwischen 17 und 19 Grad, während in Thüringen auch teilweise mit Sonne, mit ein bisschen Sonne, 24 Grad derzeit gemessen werden. Der Abend bringt da noch mehr Regen und auch die Nacht hat durchaus auch starke Gewitter und vielerorts noch ein Regengebiet im Gepäck. Das Ganze dann bei 16 bis 12 Grad.
2: Und wie geht es die nächsten Tage weiter?
17: Morgen haben wir dann nicht so viel Regen. Der zieht ganz zeitig früh ab und dann gibt es zwar ein paar Nebelfelder, aber dann über längere Zeit auch Sonnenschein. Und erst später am Nachmittag oder Abend kann dann noch der ein oder andere Schauer oder ein Gewitter mal auftauchen bei 22 bis 27 Grad. Der Freitag auch noch insgesamt freundlich. Auch am Wochenende Schauer und Gewitter sind eher selten, aber die Temperaturen gehen wieder ein bisschen runter.
2: Diana Weise, danke dir.
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2: So geht's hier im Programm gleich weiter. Russland hat ein weiteres Kriegsschiff in die Ostsee geschickt. Was ist das für ein Schiff und was kann das? Und warum ziehen Russen Billionen von Rubel, also Milliarden von Euro, von ihren Konten ab? Darüber habe ich mit unserem Korrespondenten gesprochen. Das gibt's gleich hier in ein paar Minuten. Außerdem eine Aufklärung darüber, wie Hundehirne unsere menschliche Angst und Freude verarbeiten. Gibt's nämlich neue Erkenntnisse.
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24: Um 14:30 Uhr mit Jean-Marc Heukemess.
3: Die AfD im Thüringer Landtag unternimmt einen neuen Anlauf, Ministerpräsident Mario Vogt aus dem Amt zu drängen. Wie die Fraktion mitteilte, legte sie einen Antrag auf ein konstruktives Misstrauensvotum vor. Ein Termin für die Abstimmung steht noch nicht fest. Die AfD hat 32 Abgeordnete. Für einen Erfolg werden mindestens 45 Stimmen benötigt. Es ist der zweite Misstrauensantrag in diesem Jahr. Im Februar war AfD-Chef Björn Höcke mit dem Versuch, Vogt zu stürzen, gescheitert. Nach den Nord Stream-Anschlägen ist ein zweiter Tatverdächtiger festgenommen worden. Wie die Bundesanwaltschaft mitteilte, wurde der Ukrainer in Kroatien gefasst. Der Mann ist Taucher und soll Sprengsätze an den Gasleitungen in der Ostsee angebracht haben. Die deutschen Ermittler hatten den Mann bereits im vergangenen Jahr in Polen ausfindig gemacht. Die polnische Justiz hatte sich jedoch geweigert, ihn auszuliefern. Das Luftfahrtunternehmen Aerodata hat am Luftfahrtstandort Strausberg bei Berlin eine neue Aufklärungsdrohne vorgestellt. Die Drohne soll nach Angaben des Herstellers aus Braunschweig helfen, kritische Infrastruktur zu schützen. Mit ihr lasse sich erkennen, ob ein verdächtiges Schiff

0: Million Euro. Der Diebstahl von Buntmetall schlug mit 5,5 Millionen Euro zu. Russland hat in der Stadt Cherson nach ukrainischen Angaben einen fahrenden Bus mit Drohnen angegriffen. Dabei wurden mindestens 4 Menschen getötet, 5 wurden verletzt. Präsident Volodymyr Zelensky sprach von einer gezielten Jagd auf Menschen. Die Ukraine griff ihrerseits Rüstungsbetriebe in Russland an. Russische Behörden bestätigten eine Drohnenattacke auf ein Institut für Elektromechanik in Pensa, machten aber keine Angaben zu Schäden. Das waren die Nachrichten. Das Wetter mit den Temperaturen. Atern bedeckt 22 Grad, Dresden bedeckt 22, Eisenach stark bewölkt 21, Erfurt wolkig 22, Gardelegen bedeckt 17, Hoyerswerda bedeckt 22, Magdeburg bedeckt 19, Neuhaus bedeckt 17, Oschatz bedeckt 23, Plauen bedeckt 23, Wernigerode stark bewölkt 20 und Lutherstadt-Wittenberg nach Regen 19 Grad. Am Abend viele Wolken und zum Teil Regen, vereinzelt auch kräftige Gewitter, 17 bis 22 Grad. In der Nacht dann gebietsweise starker, schauerartiger und gewittriger Regen, 16 bis 12 Grad. Morgen verbreitet heiter, später dann einzelne Schauer oder Gewitter bei 22 bis 27 Grad. MDR aktuell Verkehrsdienst, A2 Richtung Berlin zwischen Peine Ost und Braunschweig Wartenbüttel. 8 Kilometer Stau nach einem Unfall, hier brauchen Sie eine Stunde länger. A9 Richtung Berlin in der Auffahrt Eisenberg, hier liegt eine Stoßstange auf der Fahrbahn. A72 Richtung Leipzig zwischen Stolberg Nord und Chemnitz Süd. 6 Kilometer stockender Verkehr plus 15 Minuten. A72 Richtung Hof zwischen Hartenstein und Zwickau Ost. 3 Kilometer Stau an einer Baustelle, hier brauchen Sie 15 Minuten länger. Die B178 ist zwischen Großschweidnitz und Oberkunnersdorf nach einem Unfall gesperrt und geblitzt wird. Auf der A9 Richtung München in der Abfahrt Halle und auf der A72 Richtung Leipzig zwischen Hof Nord und Hof Töpen. Soweit der MDR aktuell Verkehrsdienst, 14.34 Uhr.
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2: Mit Hanno Gries im Studio. Schönen guten Tag. Russland führt seinen Angriffskrieg gegen die Ukraine erbarmungslos weiter und die internationale Gemeinschaft versucht Russland darin zu behindern. Unter anderem durch Sanktionen auch gegen die russische Handels- und die Kriegsflotte auf den Weltmeeren. Und jetzt hat Russland mit der Fregatte Admiral Kasatonow ein weiteres Kriegsschiff in die Ostsee geschickt. Und deshalb die Frage an unseren Korrespondenten Björn Blaschke. Was ist das für ein Schiff und was soll es da in der Ostsee tun?
3: Naja, man muss vielleicht kurz vorweg schicken, die Informationen, die wir haben, die basieren nicht auf russischen Informationen. Die russische Nachrichtenpolitik ist da etwas restriktiver als beispielsweise die der deutschen Medien und internationale Analysten, genauso wie der ukrainischen Medien. Und das, was wir eben über dieses Schiff wissen, ist, dass es eine Fregatte ist, eine der modernsten überhaupt der russischen Marine. Und sie soll ausgestattet sein mit Marschflugkörpern vom Typ Kalibr und den Hyperschallraketen Zircon. Das sind alles Positionsdaten, die es auch gibt, die ja, eher sozusagen auf tatsächliche Sicht basieren, weil nämlich die entsprechenden GPS-Daten und sowas abgeschaltet worden sein sollen, so heißt es. Aber vielleicht noch kurz der Hinweis, es ist nicht das erste größere Kriegsschiff der russischen Nordflotte, das derzeit in der Ostsee unterwegs ist, sondern Ende Juli traf da auch schon das relativ große U-Boot-Jagdschiff, die Admiral Levchenko, ein. Also es ist das, was wir wissen über dieses Schiff.
2: Jetzt sind es also 2. Ist das dann immer noch mehr Symbolik oder ist das schon eine militärische Machtdemonstration?
3: Naja, auffällig ist zumindest, dass die Verlegung zusammenfiel mit den jüngsten Erklärungen des Kremls über spiegelbildliche Maßnahmen, wie es dann immer so schön heißt, als Reaktion auf Kontrollen und Festsetzungen russischer Handelsschiffe durch europäische Staaten. Und jede ungewöhnliche Bewegung von Militärs kann ja alles bedeuten, also Machtdemonstration und oder symbolische Zeichen. Was daraus resultiert, das ist dann die Frage, die zu beantworten ist, aber darauf müssen wir hoffentlich nicht warten.
2: Und wenn die NATO jetzt, sagen wir mal, ein gleichwertiges Schiff dorthin schickt, in Sichtweite, ist dann das Thema wieder erledigt, was so militärische Machtverhältnisse angeht?
3: Das ist auch schwer zu sagen. Könnte sein. Also will sich Russland mit der NATO anlegen, weiß man nicht so richtig. Es ist ja doch stark eingebunden in den Ukraine-Krieg. Es gab schon mal vor ungefähr einem halben Jahr ein Tankschiff, das, ich meine, aus Südamerika in Richtung Europa gelaufen war. Und das wurde

0: dann von der US-Küstenwache aufgebracht. Und dahinter war ein U-Boot, das eigentlich zum Schutz im Kielwasser des Schiffs unterwegs war. Aber das ist dann angesichts des US-Einsatzes im wahrsten Sinne des Wortes abgetaucht. Hm.
1: Ich würde gerne noch ein zweites Thema mit Ihnen besprechen. Immer mehr Russen heben laut einem Bericht der Washington Post Milliarden von ihren Konten ab, weil sie fürchten, der Kreml könnte private Gelder für seinen Krieg einziehen. Was ist da dran?
0: Na, dass die Menschen in der Russischen Föderation mehr Rubel abgehoben haben, zeigen die Zahlen. Also die liegen relativ offen. Angesichts der steigenden Nachfrage nach Bargeld reichte das strukturelle Liquiditätsbedarf. Defizit des Bankensektors laut Angaben der Zentralbank am vergangenen 13. August einen Rekordwert von 2,7 Billionen Rubel. Das sind umgerechnet 27,3 Milliarden Euro. Anfang 2026 waren es noch rund 5,9 Milliarden Euro. Also das ist schon deutlich mehr. Und jetzt ist die Frage nach dem Warum. Die wird unterschiedlich beantwortet. Nach Ansicht eines russischen Ökonomen heben die Menschen vermehrt Bargeld ab, weil das Vertrauen in das Bankensystem sinkt und sie Angst haben, ihre Ersparnisse zu verlieren. Mhm. Und das kann natürlich unterschiedliche Gründe haben. Und alles, was dazu anfällt, ist letztlich wiederum Spekulation. Aber der Krieg ist sicherlich das eine. Das andere ist aber einfach auch wirklich mangelndes Vertrauen in den Bankensektor.
1: Gut, diese Angst vieler Russen um ihr Vermögen, die ist ja erstmal nachvollziehbar in so einer Situation. Aber gerät der russische Staat denn dadurch in Liquiditätsengpässe und bekommt möglicherweise auch Schwierigkeiten, diesen Krieg weiter zu finanzieren?
0: Na, wenn die Bargeldnachfrage weiter zunimmt, also Haushalte und Unternehmen Rubel von ihren Konten abheben, verlässt das Geld eben die Reserven der Geschäftsbanken und wird zu Bargeld im Umlauf. Dadurch sinkt tatsächlich ja nun das, was man Liquidität im Bankensystem nennt. Und das muss ja wiederum ausgeglichen werden durch die Aufsichtsbehörde, die staatliche. Und das heißt, dass natürlich ein gewisser Druck entsteht. Und als der Krieg gegen Iran begann, also von Seiten Israels und der USA, hat Washington Russland plötzlich erlaubt, mehr Öl zu exportieren, zeitweilig zumindest. Und da hat Wladimir Putin, also der Kreml-Chef, verlangt, dass die Erlöse zum Ausgleich von Defiziten eingesetzt werden.
1: Also Russland schickt weiteres Kriegsschiff in die Ostsee und die Russen heben massenhaft ihr eigenes Geld ab von den Konten. Björn Blaschke war das mit diesen Informationen und jetzt in einer halben Minute 14.40 Uhr.
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3: Mit Silke Heine. Am kommenden Wochenende starten die beiden Bundesligamannschaften von RB Leipzig in die neue Saison. Für das Frauenteam beginnt die Bundesliga-Saison am Sonntag mit einem Heimspiel gegen Bayer Leverkusen. Schon am Samstag starten die Männer von RB Leipzig in den DFB-Pokal. Das Team des neuen Trainers Martin De Michelis ist beim Regionalligisten Eintracht Trier gefordert. Eine Woche später startet dann auch für die Männer die Bundesliga-Saison. Und ich habe unter anderem darüber mit RB Leipzig CEO Tatjana Henny gesprochen, die ja seit Dezember die Geschicke des Leipziger Vereins leitet. Und ich habe sie gefragt, was sie in dieser Saison eigentlich vom RB-Männerteam erwartet.
4: Wir haben Ziele, wir sind ein ambitionierter Club, wir wollen uns immer weiterentwickeln. National können wir das relativ einfach immer auf die Top 4 mal so grundsätzlich benennen. Natürlich, weil das auch damit verbunden ist, dass wir damit die Champions League-Qualifikation erreichen können, was für uns wirklich wichtig ist, und zwar sportlich wie finanziell und wirtschaftlich. Das ist mal so eine Grundvoraussetzung. Ich bin ja auch ein bisschen ambitioniert und ich sage immer, man geht nicht raus, ohne nicht gewinnen zu wollen. Und wenn wir jedes Spiel gewinnen, dann sind wir auch besser als Vierter. Heißt das, dass wir direkt um die Meisterschaft mitspielen können? Das glaube ich, ist nochmal eine andere Herausforderung. Da hat es natürlich auf jeden Fall Bayern München, die sind ganz vorne, fast ein bisschen uneinholbar. Aber selbst wenn Bayern mal schwächelt, was sie auch schon mal gegeben hat, dann finde ich halt, müssten wir bereit sein. Also Top 4 national und international haben wir uns ja letztes Jahr nicht für die Champions League qualifizieren können oder auch nicht für einen internationalen Wettbewerb. Und da wollen wir halt wieder anknüpfen. Das ist eine ganz andere Mannschaft als noch vor ein paar Jahren. Und wir wollen unbedingt einfach die Gruppenphase überstehen und dann mal schauen, wohin der Weg uns trägt. Und perspektivisch auf ein paar Jahre hinweg natürlich auch international uns wieder ein bisschen nach oben orientieren.
3: Sagt RB Leipzig CEO Tatjana Henny. Das komplette Gespräch hören Sie bei Sport im Osten im Netz und auch in der App. Und dann schauen wir zum Radsport. Da ist die Deutschlandtour heute gestartet. Sie führt die Radprofis in diesem Jahr durch Baden-Württemberg, Rheinland-Pfalz und Hessen. Los geht's heute im hessischen Bad Orb. Da steht ein Prolog auf dem Programm. 2,6 Kilometer Kurs. kurz, muss man in dem Fall ja sagen. Holger Gersker beobachtet das Geschehen für uns. Holger, ja, wie knifflig ist diese kurze Strecke und wer hat die bislang am besten absolviert?
5: Ja, die zweite Frage kann ich ganz einfach beantworten. Es ist Paul Magnier, der Franzose, der am vergangenen Sonntag in Hamburg auch Deutschlands wichtigstes Eintagesrennen gewonnen hat, nämlich die Cyclassics. Der weltbeste Sprinter wohl momentan, sagen zumindest die meisten Experten. Und es ist eine Angelegenheit für Sprinter. 2,6 Kilometer, das ist nichts für Zeitfahrer. Da kommen die gar nicht erst so richtig in die Gänge. Aber in einem langen Sprint kann man das hier vollenden. Es ist keine flache Strecke. Es geht einmal rauf und einmal runter. Und das runter ist aber momentan das Problem. Denn es hat heute Mittag hier ziemlich heftig geregnet. Die Straßen sind jetzt an einigen Stellen wieder abgetrocknet, aber bei weitem nicht an allen. Paul Magnier ist ein großes Risiko gegangen, hat das gut ausgesteuert, aber das ganze Zeitfahren wird noch eine Stunde dauern und ich glaube, wenn es trocken bleibt, und das sind die Prognosen, dass am Ende dieser Kurs deutlich besser zu befahren ist, und das ist die Problematik für Paul Magnier. Deswegen ist die große Frage, bleibt er wirklich bis zum Ende vorn oder kommt dann zum Beispiel als Vorletzter, denn doch mit Isaac del Toro, ein Allrounder, der Mexikaner, der dritte der diesjährigen Tour de France, hat die vorletzte Startnummer. Platz 2 hinterher, hinter Paul Magnier aktuell, übrigens für Henry Uhlig, der war am Sonntag in Hamburg auch der beste Deutsche als Fünfter. Der 25-jährige Regensburger ist ein sehr, sehr guter Sprinter und das untermauert so ein bisschen die These, dass die Sprinter relativ weit vorn landen. Auch Tim Teutenberg, der ja von der Bahn kommt und sehr, sehr gut beschleunigen kann, ist als Vierter aktuell in diesem Zeitfahren ganz vorn dabei. Aber wir haben erst die Hälfte des Starterfelds erlebt.
3: Vielen Dank erstmal. Holger Gersker, wir werden das Ganze natürlich weiter für Sie beobachten. Schauen aber jetzt noch zur Formel 1. Da geht die Saison ja weiter. Der Rennzirkus macht am kommenden Wochenende Station in Zandvoort. Auf den großen Preis der Niederlande schaut Sarah Schwedmann voraus.
6: Die Formel 1 startet in die zweite Saisonhälfte und das mit vielen offenen Fragen. Im Fokus stehen vor allem Ferrari und die Stallorder im Kampf um den WM-Titel. In den letzten 5 Rennen vor der Sommerpause gab es 5 verschiedene Sieger. In Zandvoort könnte einer gewinnen, der nicht zu diesem Quintett gehört. Lokalmatador Max Verstappen im Red Bull ist auf seiner Hausstrecke immer ein Kandidat auf den Sieg. Der Kampf um den Weltmeistertitel könnte so spannend sein. Doch dank seines Traumstarts führt Kimi Antonelli im Mercedes mit 220 Punkten die Fahrerwertung klar an. Erster Verfolger ist Lewis Hamilton im Ferrari mit 50 Punkten Rückstand. Auf Rang 3 steht der zweite Mercedes-Pilot George Russell. Der zweite Ferrari-Pilot Charles Leclerc folgt an Rang 4. Vermutlich wird er aber auch aus stalltaktischen Gründen nicht mehr in den Kampf um den WM-Titel eingreifen können. Ferrari-Chef Frédéric Vasseur bestätigte diese Spekulation in einer Podiumsdiskussion mit seinem Mercedes-Kollegen Toto Wolff zuletzt indirekt. Auch bei den Silbernen gibt es ähnliche Überlegungen. Sollte Russell mit guten Ergebnissen Antonellis Spitzenposition gefährden?
3: Sarah Schwedmann mit dem Ausblick auf das Wochenende in der Formel 1 in den Niederlanden.
1: Und damit 14.45 Uhr, unsere Topmeldung zur Stunde. Sind die Geschehnisse heute im Zusammenhang mit Nord Stream 2, den Gasleitungen, die ja damals 2022 in der Ostsee hochgingen? Es wurde ein zweiter Tatverdächtiger in Kroatien festgenommen, ein Ukrainer, der zusammen mit anderen die Sprengsätze angebracht haben soll. Und der wurde unter bizarren Bedingungen gefasst. Der ist ausgebildeter Taucher und er war wohl in Pula an einem Hollywood-Filmset zu Gast. Dort wird die Sprengung von Nord Stream 2, das ganze Geschehen, verfilmt. Weitere Meldungen mit Jean-Marc Heukemes.
7: Nach Monaten kriegsbedingter Pause will die Fluggesellschaft Eurowings wieder nach Dubai fliegen. Wie die Lufthansa-Tochter mitteilte, sollen Direktflüge ab Ende Oktober wieder aufgenommen werden. Die Verbindungen waren nach dem gemeinsamen Angriff von USA und Israel auf den Iran gekappt worden. Vor der Landtagswahl in Sachsen-Anhalt beteiligen sich so viele Schüler an der Juniorwahl wie noch nie. Nach Angaben der Landeszentrale für politische Bildung machen rund 45.000 Jugendliche an 190 Schulen mit. Dort simulieren sie die Wahl und geben ihre Stimme ab. Das Ergebnis wird am Tag der Landtagswahl veröffentlicht. Das letzte Sommerskigebiet der Alpen hat seinen Betrieb vorerst eingestellt. Wie die Betreibergesellschaft mitteilte, verhindern am Stilfser Joch in Italien Hitze, warme Nächte und Gewitter sicheres Skifahren. Die Seilbahnen würden jedoch weiterfahren. Der Skibetrieb soll wieder starten, sobald sich die Bedingungen verbessern. das Wetter. Am Abend viele Wolken, zum Teil Regen, vereinzelt kräftige Gewitter, 17 bis 22 Grad. In der Nacht dann gebietsweise starker, schauerartiger und gewittriger Regen, 16 bis 12 Grad. Morgen verbreitet heiter, später einzelne Schauer oder Gewitter bei 22 bis 27 Grad. MDR aktuell Verkehrsdienst. Vorsicht auf der A9 Richtung Berlin zwischen Weißenfels zum Kreuz Rippertal. Hier liegen Fahrzeugteile auf der rechten und mittleren Fahrspur. A2 Richtung Berlin zwischen Peine Ost und Braunschweig-Watenbüttel. 8 Kilometer Stau nach einem Unfall. Hier brauchen Sie 45 Minuten länger. A72 Richtung Leipzig zwischen Stolberg Nord und Chemnitz Süd. 6 Kilometer stockender Verkehr plus 15 Minuten Fahrzeit. Geblitzt wird auf der A9 Richtung München in der Abfahrt Halle und auf der A72 Richtung Leipzig zwischen Hof Nord und Hof Töben. Soweit der MDR Aktuell Verkehrsdienst, 14.48 Uhr.
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1: Jetzt geht's um die Medienlandschaft in der Türkei. Da werden nämlich laut Mediengewerkschaft 95% staatlich kontrolliert. Der Fernsehsender Tele1 zum Beispiel war unter Zwangsverwaltung gestellt worden. Das wollten sich die Macher nicht gefallen lassen. Sie haben einen neuen Sender gegründet, der nicht mehr im Fernsehen ausstrahlt, sondern im Internet streamt. Und so wurde aus Tele1 Tele2. Aber auch im Netz wächst der staatliche Zugriff. Tina Fuchs.
8: Sie senden wieder. Ein befreundeter Radiosender hat ihnen Unterschlupf gewährt, den 14 Journalistinnen und Journalisten von Tele1, einem oppositionellen Fernsehsender in der Türkei. Das war vor 9 Monaten, nachdem ihr Chefredakteur Merdan Yenalda verhaftet worden war und der Sender unter Zwangsverwaltung gestellt wurde. Yenalda steht jetzt im selben Verfahren vor Gericht wie Istanbuls Oberbürgermeister İmamoğlu, der Vorwurf Spionage.
9: Das ist völlig absurd und verhöhnt den Verstand der Menschen,
8: sagt der jetzige Chefredakteur.
9: Aber wir kennen das inzwischen, auch aus anderen Verfahren in der Türkei. Zuerst bestimmen sie die Menschen, die sie einsperren wollen. Die Regierung lässt sie festnehmen und erfindet danach eine Straftat. Das einzige Ziel war, die objektive und regierungskritische Berichterstattung von Tele1 zum Schweigen zu bringen.
8: Tele1 heißt jetzt Tele2 und sendet im Internet. Die bekanntesten Gesichter des einstigen Oppositionssenders haben ihren Arbeitsplatz aufgegeben. Dort hätten sie nicht mehr frei berichten können. Unabhängiger Journalismus, das ist ihre Motivation. Auch wenn sie wissen, dass sie jetzt jederzeit verhaftet werden können oder die Lizenz gekündigt wird. Bei nicht regierungsnahen Medien sei das so, sagt der neue Chefredakteur von Tele2. Aber für diesen Fall hätten sie einen Plan.
10: Tele3 kuracağız.
9: Wir werden Tele3 gründen, Tele4, Tele5, Tele6. In der Türkei hat Oder TV 69 Mal seinen Namen geändert. Zumindest planen wir auf diese Weise weiterzumachen, denn wir wollen nicht unter die Kontrolle der Regierung geraten.
8: So senden sie jetzt täglich aus einem beengten, rasch eingerichteten Studio, das aber professionell modern aussieht. Schon nach der ersten Sendung hatten sie 100.000 Abonnenten. Moderator der Hauptnachrichten ist Murat Taylan. Ihr Schwerpunkt liege auf Berichterstattung über Themen der Opposition, auch über den Prozess gegen den früheren Chefredakteur. Ob sie dabei Selbstzensur üben?
9: Sie haben 2 Möglichkeiten. Entweder akzeptieren sie die Grenzen, die ihnen von außen gezogen werden, und senden innerhalb dieser Grenzen mit vollständiger Selbstzensur. Oder sie machen Journalismus, der alles in Kauf nimmt und diese Grenzen ablehnt.
8: Sagt der oppositionelle Star-Moderator.
9: Wir machen keinen Journalismus auf Grundlage einer Drohung oder der Angst, dass etwas passieren könnte.
8: Die spärlichen Einnahmen aus Werbung, Abonnenten und Spenden langen für kleine Honorare an die Techniker, die Redakteure und Moderatorinnen aber arbeiten ohne Bezahlung. Wir führen diesen Kampf weiter, um den Geist von Tele1 am Leben zu erhalten, um die Wahrheit zu vermitteln, ohne unseren Standpunkt aufzugeben. Und wir werden damit immer weitermachen, sagt Moderatorin Evren Özalkuş. Der Name ihrer Sendung bei Tele2 heißt Die Wahrheit.
1: Tina Fuchs berichtete. Ein Hund merkt sofort, wenn Herrchen oder Frauchen traurig, wütend oder besonders gut gelaunt sind. Das behaupten zumindest Hundebesitzer. Tatsächlich weiß die Forschung schon länger, dass Hunde auf menschliche Gesichtsausdrücke und Emotionen reagieren. Neu ist aber jetzt, Forschende aus Wien und Jena haben Hunden beim Betrachten menschlicher Gesichter quasi direkt ins Gehirn geschaut, im MRT. Julia Nestlin.
10: Wer einen Hund hat, kennt solche Situationen. Man kommt gestresst nach Hause oder traurig oder man freut sich über etwas. Und manchmal scheint der Hund das sofort zu merken. Die Verhaltensforschung weiß schon länger, Hunde reagieren auf menschliche Emotionen. Aber was dabei im Hundegehirn passiert, das war bisher weitgehend unklar. Dieser Frage sind Forschende der Universität Wien nachgegangen, und zwar auf ungewöhnliche Weise. Sie haben Hunde in einen Kernspintomographen gelegt. Studienautorin Laura Cuaya-Retana von der Universität Wien hat das nun Hunden beigebracht.
11: Am Anfang machen die Hunde erstmal alle Tricks, die sie kennen. Wir müssen ihnen beibringen, nein, bitte bleib einfach liegen. Aber sobald sie das verstanden haben, machen sie das sehr gut und bewegen sich maximal 3 Millimeter in den 6 Minuten Untersuchung.
10: Rund 20 Trainingseinheiten brauchten die 12 Hunde dafür. Im MRT betrachteten die Hunde Fotos fremder Menschen. Fröhlich, traurig, wütend oder ängstlich. Fotos, könnte man hier fragen, nehmen Hunde ihre Umwelt nicht vor allem über Gerüche, Körpersprache und Stimmen wahr? Klar, sagt die Psychologin Yara Bender von den Hundestudien Jena am Max-Planck-Institut für Geoanthropologie. Dennoch, sagt sie, mache so eine Studie Sinn.
12: Es gibt echt einige Lücken in der Erforschung von Emotionserkennung bei Hunden. Also grundsätzlich sind diese neurologischen Studien ziemlich aufwendig. Also man muss die Hunde trainieren, dass sie überhaupt erstmal in so einem Scanner liegen bleiben können. Und dann irgendwie noch zu gucken, wie kriege ich jetzt eine Person dahin, die dann in dem Moment ein echtes authentisches Gefühl hat, ist natürlich gar nicht so leicht.
10: Die Fotos sind also ein Kompromiss. Weniger Alltag, dafür mehr Kontrolle. Darüber, dass Hunde nur das Gesicht mit einer bestimmten Emotion wahrnehmen sollen. Genau diese Kontrolle wollten die Forschenden nutzen, ergänzt Cuaya-Retana.
11: Jetzt können wir mit der MRT-Technik das erste Mal direkt sehen, wie dieser Prozess im Gehirn abläuft.
10: Wenn die Hunde beispielsweise einen freundlichen, lachenden Menschen sahen, leuchtete eine bestimmte Hirnregion auf, sagt Mitstudienautor Raúl Hernández Pérez.
13: Das ist dieselbe Hirnregion, die aktiv wird, wenn Hunde ein Leckerli sehen oder eine Wurst bekommen. Die leuchtet auch auf, wenn sie einen fremden Menschen lächeln sehen.
10: Dieser Blick ins Hundehirn liefert damit erstmals direkte Hinweise darauf, dass ein menschliches Lächeln im Hundegehirn als etwas Positives verarbeitet wird. Möglicherweise hat es dort sogar einen ähnlichen Stellenwert wie eine Belohnung. Doch das war nicht der einzige Befund. Als die Hunde Trauer, Wut und Angst sahen, reagierte ihr Gehirn nicht auf alle negativen Gesichtsausdrücke gleich. Vor allem Angst fiel auf. Das überraschte Cuaya-Retana.
11: Es könnte sein, dass die Fähigkeit, Angst in menschlichen Gesichtern zu erkennen, für Hunde besonders wichtig ist. Das war unglaublich spannend, weil wir erstmals zeigen konnten, dass Hundegehirne auch zwischen verschiedenen negativen Gefühlen unterscheiden können.
10: Das heißt nicht, dass wir wissen, wie Hunde einen Gesichtsausdruck verstehen. Aber das MRT liefert Hinweise aus dem Gehirn. Die Hunde sehen schließlich keine Artgenossen. Sie schauen Menschen an. Und trotzdem reagiert ihr Gehirn auf deren Gesichtsausdrücke. Auch wenn nur 12 Hunde untersucht wurden, halten die Forschenden aus Wien und auch aus Jena die Ergebnisse grundsätzlich auf Haustierhunde übertragbar.
1: Julia Nestlin.
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1: Süße, klebrige Kondensmilch in Dosen. Das war in der Nachkriegszeit vor allem der Ausdruck von Wohlstand. Der Vorteil, die Milch wird nicht so schnell schlecht wie normale Milch. Und möglich machte das ein industrielles Verfahren, das ein US-Amerikaner erfunden hat. Der erhielt vor 170 Jahren das Patent dafür. Der Siegeszug der Kondensmilch begann. Axel Rowold.
14: Achtung, wir reden hier gleich über seekranke Kühe und vorher noch über Hartkekse aus Mehl und Fleisch. Eine frühe Idee des Gail Borden und ein totaler Flop. Dosenmilch ist noch das harmloseste, was Borden Mitte des 19. Jahrhunderts in seinem Laboratorium in Texas so fabriziert und das mit Abstand erfolgreichste. Die Büchse wird später gar zu einer Ikone des westdeutschen Wirtschaftswunder Wohlstands.
15: Nichts geht über Bärenmarke, Bärenmarke zum Kaffee.
14: Aber der Reihe nach. Gail Borden, gebürtig aus dem US-Bundesstaat New York, beginnt seine Karriere als Erfinder eines lokomotivförmigen Badehauses für Damen im Golf von Mexiko. Bis heute leider nur eine Idee, seine Idee. Sein Geheimnis bleibt, warum nur für Damen und warum lokomotivförmig. Warum allerdings dicke, überzuckerte Kondensmilch und warum dosenförmig, das ist vergleichsweise einleuchtend. Befindet sich Gail Borden im Jahr 1851 doch auf einer Schiffsreise quer über den Atlantik. Ebenso an Bord sind auch Kühe, letztere nicht zum Zeitvertreib, sondern zur Versorgung der Passagiere und Besatzung mit Milch. Die Brise ist so steif, dass sogar das Milchvieh seekrank wird. Die Milch versiegt, die Not an Bord ist groß. Für Gail Borden keine wunderliche Reiseanekdote, sondern der Impuls, sich fortan dem Haltbarmachen von Lebensmitteln hinzugeben.
16: Dank meiner Erfindung wird Milch eines Tages so alltäglich und weit verbreitet sein wie Zucker.
14: Den Durchbruch der Dose hat er dem amerikanischen Bürgerkrieg zu verdanken. An die Armee verkauft er tonnenweise Kondensmilch. Die war als Notfallration an der Front sehr gefragt. Und anschließend auch an Kaffeetischen, nicht nur in Notfällen.
15: Kaffee braucht B&B.
14: In Wirtschaftswunder Deutschland etwa verzehnfacht sich der Kondensmilchkonsum in den 50er und frühen 60er Jahren. Auf satte 2 Kilo monatlich pro Kopf. Alles muss möglichst dick sein damals. Die Scheiben vom Sonntagsbraten, die Butter auf dem Brot, der Mercedes in der Garage, die Musik. Da passt die Dosenmilch, die etwas pastose, pasteurisierte Pampe, prima in die Zeit. Der Name Borden stand und steht für Milchprodukte. Das Firmenlogo, die besonders fröhliche Kuh Elsie, wird zur Ikone. Die Firma gibt es bis heute. Sicher auch dank der Dosenmilch, die sich Gail Borden am 19. August 1856 patentieren ließ. Das war heute vor 170 Jahren.
1: Das Kalenderblatt von Axel Rowold. Diana Weise ist im Wetterstudio. Ich bin immer noch bei der süßen Pampe. Diana, klär uns mal auf, wie wird der Nachmittag?
17: Ich denke noch über die seekranken Kühe nach. Aber an sich gibt es die heute eher nicht, denke ich mal. Wir haben es im Norden Sachsen-Anhalt eher recht frisch mit 17 bis 19 Grad, weiter südlich immerhin mit 20 bis 24 Grad wärmer. Aber Wolken gibt es für alle reichlich und auch Schauer. Und da sind vor allem im südlichen Thüringen kräftige Regengüsse dabei. Am Abend wird es von Westen her noch mehr Regen geben und da sind dann auch starke Gewitter möglich bis in die Nacht hinein. Kommt da reichlich Regen zusammen, vor allem in Thüringen und Sachsen, und erst später in der Nacht zieht das Ganze dann über Sachsen nach Osten ab.
1: Und das bleibt so die nächsten Tage?
17: Es wird freundlicher jetzt die nächsten Tage, morgen sogar mit sehr viel Sonnenschein und warmen 22 bis 27 Grad.
1: Diana Weise, danke dir. Hier im Programm geht es gleich um manipulierte Arzneimittelverpackungen bzw. Verpackungen, in denen nicht das drin ist, was man erwartet, was draufsteht. Siegel- und Chargennummern helfen nämlich nicht immer. Und es geht um Wettlauf um die besten Lösungen mit künstlicher Intelligenz.
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7: Um 15 Uhr mit Jean-Marc Heukemess. Die AfD im Thüringer Landtag unternimmt einen neuen Anlauf, Ministerpräsident Mario Vogt aus dem Amt zu drängen. Wie die Fraktion mitteilte, legte sie einen Antrag auf ein konstruktives Misstrauensvotum vor. Ein Termin für die Abstimmung steht noch nicht fest. Die AfD hat 32 Abgeordnete. Für einen Erfolg werden mindestens 45 Stimmen benötigt. Es ist der zweite Misstrauensantrag in diesem Jahr. Im Februar war AfD-Chef Björn Höcke mit dem Versuch, Vogt zu stürzen, gescheitert. Nach den Nord Stream-Anschlägen ist ein zweiter Tatverdächtiger festgenommen worden. Wie die Bundesanwaltschaft mitteilte, wurde der Ukrainer in Kroatien gefasst. Der Mann ist Taucher und soll Sprengsätze an den Gasleitungen in der Ostsee angebracht haben. Die deutschen Ermittler hatten den Mann bereits im vergangenen Jahr in Polen ausfindig gemacht. Die polnische Justiz hatte sich jedoch geweigert, ihn auszuliefern. Die Nord Stream Pipelines sind seit den Explosionen im September 2022 außer Betrieb. Die US-Sanktionen gegen Mitglieder des Internationalen Strafgerichtshofs sorgen international für Kritik. Bundesjustizministerin Stefanie Hubig erklärte, es sei bedrückend, dass ausgerechnet die USA einen Frontalangriff auf das Völkerstrafrecht unternehmen. Das japanische Außenministerium nannte den Schritt sehr bedauerlich. Das Gericht selbst sprach von einem eklatanten Angriff auf seine Unabhängigkeit. Die USA hatten gestern Sanktionen gegen Gerichtspräsidentin Tomoko Akane angekündigt. Sie ist künftig vom weltweit wichtigen US-Finanzsystem ausgeschlossen. Betroffen ist außerdem ein Anwalt aus dem Senegal. Er gehörte dem Anklageteam an, das einen internationalen Strafbefehl gegen den israelischen Ministerpräsidenten Benjamin Netanyahu erwirkt hatte. Die Löscharbeiten im belgischen Naturschutzgebiet Hohes Venn kommen langsam voran. Nach Behördenangaben haben Feuerwehrleute den Flächenbrand inzwischen eingekesselt. Unter Kontrolle sei das Feuer damit aber noch nicht. Der Brand nahe der Grenze zu Deutschland war am Freitag ausgebrochen und hat inzwischen rund 3000 Hektar Fläche zerstört. Die Bundesregierung hat den israelischen Polizeiminister Itamar Ben-Gvir für dessen Äußerungen über Palästinenser scharf kritisiert. Regierungssprecher Sebastian Hille sagte, die menschenverachtenden und völkerrechtswidrigen Appelle Ben-Gvirs seien nicht hinnehmbar. Israel als Besatzungsmacht müsse Palästinenser menschenwürdig behandeln. Der rechtsextreme israelische Minister hatte sich in einem Podcast für die gezielte Tötung von Menschen im Gazastreifen ausgesprochen. Das waren die Nachrichten. Das Wetter mit den Temperaturen. Brocken stark bewölkt 12 Grad, Chemnitz bedeckt 21, Dresden bedeckt 22, Eisenach stark bewölkt 22, Erfurt wolkig 23, Fichtelberg bedeckt 15 Grad, Gera bedeckt 22, Görlitz bedeckt 21, Halle nach Regen 22, Leipzig bedeckt 22, Magdeburg bedeckt 19 und Meiningen Regen 20 Grad. Am Abend viele Wolken, zum Teil auch Regen, vereinzelt kräftige Gewitter, 17 bis 22 Grad, in der Nacht dann gebietsweise starker schauerartiger und gewitteriger Regen bei 16 bis 12 Grad, morgen verbreitet heiter, später einzelne Schauer oder Gewitter, 22 bis 27 Grad, am Freitag dann teilweise Sonne, aber zunehmend Wolken, von Süden her Regen, am Abend vereinzelt Gewitter, aber sommerlich warm. MDR-Verkehrsdienst, A2 Richtung Berlin zwischen Peine-Ost und Braunschweig-Wartenbüttel, 8 Kilometer Stau nach einem Unfall, hier brauchen Sie 45 Minuten länger. A72 Richtung Leipzig zwischen Stolberg-Nord und Chemnitz-Süd, 6 Kilometer stockender Verkehr plus 15 Minuten Fahrzeit. Vorsicht auf der B80 Richtung Eisleben zwischen Halle-Neustadt, Pferderennbahn und Zollrhein, hier liegen Müllsäcke auf der Fahrbahn. Und in Jahnsdorf ist die Wilhelmsdorfer Straße zwischen Chemnitzer Straße und Fichtestraße nach einem Unfall gesperrt. Geblitzt wird auf der A9 Richtung München in der Abfahrt Halle und auf der A72 Richtung Leipzig zwischen Hof Nord und Hof Tülpen. Soweit der MDR-Verkehrsdienst, 15.04 Uhr.
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1: Mit Hanno Gries im Studio. Schönen guten Tag. Das waren gewaltige Unterwasserexplosionen, als im September 2022 die Nord Stream 2 Leitungen, die ja für den Transport von russischem Gas nach Deutschland gebaut worden waren, durch Sprengsätze in der Ostsee vor Bornholm schwerst beschädigt wurden. Sie waren zu dem Zeitpunkt aber nicht in Betrieb. Russland hatte die Gaslieferungen über Nord Stream 1 schon zuvor gestoppt. Nord Stream 2 ging dann nie in Betrieb. Und nun konnte heute ein zweiter Tatverdächtiger in Kroatien festgenommen werden. Und ich konnte Holger Schmidt fragen, unseren Terrorismus-Experten, frage an ihn, was weiß man schon über den Mann?
18: Also dieser Mann ist für die deutschen Ermittlungsbehörden ein alter Bekannter. Es ist genau der Mann, der in Polen schon einmal auf Grundlage eines deutschen Haftbefehls festgenommen worden ist. Damals hatte Deutschland die Hoffnung nach den Regeln des europäischen Haftbefehls, dass er nach Deutschland ausgeliefert wird. Und Polen hat das entgegen allen Gepflogenheiten und Vereinbarungen beim europäischen Haftbefehl nicht getan. Das war ein kleiner diplomatischer Eklat. Das hat ganz sicher damit zu tun, dass aus polnischer Sicht dieser Anschlag nicht ansatzweise so dramatisch gesehen wird wie aus deutscher Sicht. In Deutschland hat man die Gaspreise beklagt, die danach entstanden sind. In Polen hat man gesagt, strategisch ist das ja durchaus in unserem Sinn. Und insoweit ist es jetzt eigentlich ein weiterer Versuch des Generalbundesanwalts, an genau diesen Mann zu kommen, der einer der Taucher gewesen sein soll, der die Sprengsätze an den Pipelines abgelegt hat.
1: Jetzt gab es diesen Zugriff in Kroatien. Unter welchen Umständen wurde der festgenommen?
18: Ja, das ist so bizarr, wie dieser ganze Fall eigentlich ja von vorne bis hinten bizarr ist. Das, was ich aus Sicherheitskreisen höre, deutet darauf hin, dass der Mann in Pula in Kroatien am Drehort eines Hollywood-Films über genau diesen Anschlag gewesen ist. Eine große Produktion, Sean Penn, andere hochkarätige Schauspieler inszenieren da diesen Anschlag und offensichtlich war der Mann so etwas wie eine Art Berater. Er ist jedenfalls wohl wegen dieser Dreharbeiten dort vor Ort gewesen. Ganz schön dreist, könnte man sagen, aber im Ergebnis eben auch mit dem Ergebnis, dass er festgenommen worden ist und nun eben damit rechnen muss, nach Deutschland ausgeliefert zu werden.
7: Ja, ist das Festnehmen nur das eine, aber wie stichhaltig sind denn die Beweise oder die Hinweise? Also wie sicher kann man sein, dass der Mann tatsächlich verantwortlich ist?
18: Also diese Indizienkette, dass insgesamt 7 Personen diesen Anschlag über das Segelboot ausgeführt haben, die ist nach meiner Einschätzung eigentlich wirklich sehr gut. Das sind eine ganze Reihe von einzelnen sehr eindrücklichen Beweisen. Es gibt Blitzerfotos beispielsweise, die bei dem Anlanden auf das Boot von dem Transporter, mit dem die Crew gekommen ist, gemacht worden sind. Es gibt Finger- und DNA-Spuren auf dem Boot, Sprengstoffspuren auf dem Boot. Es gibt eine relativ wirklich umfangreiche Indizienkette. Aber das Ganze wird vor dem Hanseatischen Oberlandesgericht in Hamburg in wenigen Tagen auch aufbereitet werden, denn der mutmaßliche Anführer des Kommandos, der ist ja schon im vergangenen Jahr in Italien festgenommen worden und der muss sich in Hamburg vor dem Oberlandesgericht verantworten. Und in diesem Verfahren werden wir dann auch nochmal richtig öffentlich sehen, wie die Erkenntnislage der Ermittler im Augenblick ist.
7: Und ist damit dieser Fall Sprengung von Nord Stream 2 endgültig geklärt, also auch was mögliche Auftraggeber angeht?
18: Ja, das ist ja im Grunde das große Problem. Also, dass wir im Grunde zwar 7 Namen haben, 2 sind jetzt festgenommen worden, ein dritter ist sehr wahrscheinlich verstorben. Nach 4 wird international noch gesucht, aber das beantwortet nicht die Frage, wer diesem Kommando den Auftrag gegeben hat. Es gibt Anhaltspunkte dafür, dass dieser Auftrag von staatlichen ukrainischen Stellen gekommen sein könnte. Es deutet auch insoweit darauf hin, dass der Mann, der in Hamburg vor Gericht stehen wird, sich wohl darauf berufen wird, dass er sagt, ich bin Soldat im Krieg gewesen. Es ist keine private Tat, es ist quasi eine Kriegshandlung gewesen. Aber ob da am Ende jemand einen Namen hinschreibt und sagt, der und der hat den Befehl gegeben oder diese oder jene Stelle war es, das bleibt mir weiter undeutlich. Insoweit kann ich sagen, ich denke, die Ermittler haben eine sehr konkrete Vorstellung, wer sind die 7 Personen gewesen. Und wer den Auftrag gegeben hat, da sind weiterhin Spekulationen ja fast schon angebracht, weil es ist einfach nicht wirklich klar, auch wenn viele Zeichen darauf stehen, dass der Auftrag aus der Ukraine kam.
7: Der zweite Tatverdächtige ist in Kroatien unter sehr bizarren Bedingungen festgenommen worden. Holger Schmidt war das, unser ARD-Terrorismus-Experte, mit allem, was man zu diesem Fall momentan weiß. Vielen Dank.
18: Sehr gern.
7: Minuten nach 3, hier ist MDR aktuell. Könnte es beim Kampf gegen die Armut in Deutschland helfen, Sozialleistungen zusammenzulegen? Im Auftrag des Bundesverbands der Arbeiterwohlfahrt hat das IFO-Institut dazu eine Studie erarbeitet und die Ergebnisse wurden am Vormittag vorgestellt. Jakob Meyer.
19: Die Arbeiterwohlfahrt bekräftigt ihre Forderung, steuerfinanzierte Sozialleistungen wie Kinderzuschlag, Wohngeld und Grundsicherung in einem einheitlichen Gesetz zusammenzufassen. Diese neue Leistung sollten alle erwerbsfähigen Menschen bekommen, die finanzielle Unterstützung brauchen. Dabei solle in einen existenzsichernden Teil, der auf der heutigen Grundsicherung beruht, und einen unterstützenden Teil unterschieden werden. Leistungsempfänger würden durch die Reform nicht systematisch schlechter gestellt, betonte Lukas Hochscheid von der Arbeiterwohlfahrt. Das Haus stehe auf einem starken Fundament. Laut einer Studie des Wirtschaftsforschungsinstituts IFO im Auftrag der Arbeiterwohlfahrt würden davon besonders Alleinerziehende und Familien mit Kindern profitieren. Das Risiko, dass Menschen in Armut fallen, also weniger als 60% des mittleren Einkommens der Gesellschaft zur Verfügung haben, würde sinken. Arbeitsanreize würden gestärkt. Nach IFO-Angaben würde die von der Arbeiterwohlfahrt vorgeschlagene Reform knapp 5,4 Milliarden Euro im Jahr kosten. Die Arbeiterwohlfahrt greift damit im Wesentlichen Vorschläge der Kommission zur Reform des Sozialstaats auf. Das von der Bundesregierung eingesetzte Gremium hat Anfang des Jahres Empfehlungen vorgelegt.
7: Jakob Meyer war das. Cholesterinsenker, Blutverdünner, Krebsmedikamente, viele Arzneimittel sind überlebenswichtig. Für Erkrankte ist in solchen Fällen besonders wichtig, sich darauf verlassen zu können, dass in der Verpackung das drin ist, was draufsteht. Eine Recherche des ARD-Verbrauchermagazins Plus Minus zeigt jetzt aber, wie leicht es ist, Arzneimittel unbemerkt auszutauschen. Immer noch, muss man sagen.
1: Denn obwohl das Problem der EU und deutschen Behörden seit 2 Jahren bekannt ist, hat sich wohl nicht viel getan. Caroline Walter und Sandra Ait mit den Einzelheiten.
20: Die Schachteln sind intakt, die Laschen verschlossen. Auf den ersten Blick wirken die Verpackungen unberührt. Doch dieser Schein trügt, weiß Patrick Michel. Er arbeitet seit langem im europäischen Pharmagroßhandel. Die meisten Arzneimittel laufen auf dem Weg vom Hersteller zur Apotheke über Händler wie ihn. Als er 2024 Verpackungen genauer prüfte, stieß er auf etwas, das nicht sein durfte.
21: Ich habe eine massive Sicherheitslücke entdeckt.
20: Welche, zeigt er mit einem Bügeleisen. Er erwärmt die verklebten Laschen der Packen.
21: Der Kleber wird durch Wärme flüssig. Und dann halten die Seitenlaschen nicht mehr und können leicht geöffnet werden.
20: Dabei hatte die EU nach mehreren Fälschungsskandalen den Arzneimittelschutz eigentlich verschärft. Seit 2019 muss jede Packung 2 Sicherheitsmerkmale tragen. Eine individuelle Seriennummer und den sogenannten Erstöffnungsschutz. Also ein Siegel oder eine andere Sicherung gegen Manipulation. Michels Aufdeckung ist kein Einzelfall. Als er merkt, dass sich zahlreiche Medikamentenschachteln verschiedener Hersteller leicht manipulieren lassen, meldet er die Sicherheitslücke an die europäischen Aufsichtsbehörden. Sein Hinweis erreicht auch das Bundesamt für Arzneimittel und Medizinprodukte. Ein staatliches Labor überprüft daraufhin den Fall und bestätigt die Sicherheitslücke. Was das bedeutet, erklärt Arndt Sinn, Experte für Arzneimittelkriminalität an der Universität Osnabrück.
22: An erster Stelle ist natürlich das Gesundheitsrisiko für die Patientinnen und Patienten zu nennen, die durch gefälschte Arzneimittel in die Gefahr sogar des Todes gebracht werden können. Aber auch Pharmakonzerne können erpresst werden und das geht hin bis zu Sabotagemöglichkeiten.
20: Fälschungen sind kein Randphänomen. Die Ermittler von Europol stellen bei Razzien immer wieder große Mengen gefälschter Medikamente sicher. Der Inhalt wird herausgenommen und weiterverkauft. Hinein kommt ein billiger oder gefälschter Ersatz. Weil die Seriennummer gültig ist, löst die Packung im Handel keinen Alarm aus. Seit mehr als 2 Jahren fordert Patrick Michel die Behörden auf, die Sicherheitslücke zu schließen. Die Europäische Arzneimittelagentur verweist auf das für Deutschland zuständige Bundesamt für Arzneimittel und Medizinprodukte. Obwohl es seit 2024 die Sicherheitslücke, die sogar im Labor bestätigt wurde, kennt, erklärt es in einer internen Mail 2024, Zitat:
23: Bislang liegen uns keine Hinweise dafür vor, dass die von den Herstellern eingesetzten Sicherungen gegen Manipulation ihren Zweck grundsätzlich nicht erfüllen.
20: Und die Pharmahersteller verweisen gegenüber den Behörden auf Standards, die sie einhalten würden. Doch schon 2024 kam ans Licht, Fälscher haben innerhalb der EU die Schwachstelle bereits ausgenutzt. Dennoch handeln die deutschen Behörden bis heute nicht. Strafrechtsexperte Arndt Sinn fordert:
22: Was jetzt passieren muss, ist, dass ein rechtlicher Rahmen hergestellt wird, in denen die Hersteller dazu gezwungen werden, die Sicherheit dieser Arzneimittelverpackungen herzustellen.
20: Doch statt entschieden zu handeln, schieben sich EU und nationale Behörden und auch die Pharmakonzerne die Verantwortung gegenseitig zu. Zulasten der Sicherheit der Patienten.
1: Sandra Ait war das. Und wenn Sie mehr darüber erfahren wollen, wie Arzneimittel manipuliert werden können und wie Behörden und Pharmaunternehmen reagieren, schauen Sie heute Abend plus minus um 21.45 Uhr im Ersten. Damit gleich 15.15 Uhr. Unsere Topmeldung jetzt. Die AfD im Thüringer Landtag unternimmt einen neuen Anlauf, Ministerpräsident Mario Vogt aus dem Amt zu drängen. Die Fraktion hat einen Antrag auf ein konstruktives Misstrauensvotum vorgelegt. Termin für die Abstimmung steht noch nicht fest. Die AfD hat 32 Abgeordnete. Für einen Erfolg werden aber mindestens 45 Stimmen benötigt. Weitere Meldung mit Jean-Marc Kemmes.
7: Die Zahl diskriminierender und rassistischer Vorfälle befindet sich in Sachsen-Anhalt auf Rekordniveau. Nach Angaben der Beratungsstelle Endknoten wurden im ersten Halbjahr 67 Beratungsfälle registriert, nach 81 Fällen im gesamten vergangenen Jahr. Auch die Antidiskriminierungsstelle des Landes meldet einen Anstieg. Viele Fälle passierten im Arbeitsumfeld und in der Schule. Deutschland ist der größte Speiseeisproduzent der EU. Nach Angaben der Statistikbehörde Eurostat wurden hierzulande im vergangenen Jahr mehr als 600 Millionen Liter Eis hergestellt. Damit liege Deutschland vor Italien und Frankreich. Ein 8-jähriger Junge aus Angola hat am Herzzentrum Leipzig eine komplizierte Herzoperation überstanden. Nach Angaben der Klinik erholt sich das Kind gut und kann nach einer Reha wieder in seine Heimat zurückkehren. Sein angeborener Herzfehler war bei Untersuchungen wegen einer anderen Erkrankung entdeckt worden. Das Wetter. Am Abend viele Wolken und zum Teil Regen, vereinzelt kräftige Gewitter, 17 bis 22 Grad. In der Nacht dann gebietsweise starker, schauerartiger und gewitteriger Regen bei 16 bis 22 Grad. Morgen verbreitet heiter, später einzelne Schauer oder Gewitter, 22 bis 27 Grad. MDR aktuell Verkehrsdienst, A2 Richtung Berlin zwischen Peine Ost und Braunschweig-Watenbüttel, 8 Kilometer Stau nach einem Unfall. Brauchen Sie eine Stunde länger. A2 Richtung Hannover zwischen Irxleben und Alsleben. 5 Kilometer stockender Verkehr an einer Baustelle plus 10 Minuten Fahrzeit. In Jahnsdorf ist die Wilhelmsdorfer Straße zwischen Chemnitzer Straße und Fichte Straße nach einem Unfall gesperrt und geblitzt wird auf der A9 Richtung München in der Abfahrt Halle und auf der A38 Richtung Göttingen zwischen Leuna und Merseburg Süd. Soweit der MDR aktuell Verkehrsdienst, 15.17 Uhr.
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1: In Bremen tauschen sich gerade hunderte Experten zu künstlicher Intelligenz aus. Die internationale Konferenz mit dem Namen HKIK gehört zu den größten Branchentreffen weltweit und findet nur alle 4 Jahre in Europa statt. Es geht um Trainingsprogramme und Praxisanwendungen, aber auch um Investitionen und die Rolle von Deutschland im ganzen KI-Wettlauf. Sven Weingärtner hat sich auf dieser Bremer Konferenz umgehört.
0: Da drücke ich mal hier auf Start. Jetzt sehen wir, wie die KI sich immer besser trainiert. Die grüne Strecke, die wir sehen, ist die allerbeste, die er gerade hat.
4: Gerade startet er rückwärts.
0: Er ist einfach Pech und fährt falsch.
5: An Experimentierstationen mitten in der Bremer Innenstadt können auch die, die keine Experten und Expertinnen sind, ausprobieren, was mit künstlicher Intelligenz möglich ist, erklärt der wissenschaftliche Mitarbeiter von der Uni Bremen, Matthias Knauer. Und wo es noch hapert.
0: Wir haben gerade nur ganz kurz eine Minute lang ein Training gemacht und das ist einfach zu schlecht. Da muss man länger trainieren. Ziel ist aber auch hier, dass man einfach sehen kann, wie man das Training verbessern kann, dass man da Einfluss nehmen kann auf Trainingsmethoden. Wir wollten hier zeigen, dass das Ganze hier im Work in Progress ist.
5: Wie der aktuelle Stand der Forschung ist, das zeigt sich in den Bremer Messehallen. Zum Beispiel am Stand eines Münchner Robotikunternehmens. 2 Greifarme sollen einen Stoffhasen aus einer Plastikbox heben, erklärt Softwareentwicklerin Madeleine Kaufmann.
6: Dieses Setup, das wir hier haben, ist ein Teleoperations-Setup, mit dem man Daten sammeln kann, um KI-Modelle zu trainieren. Die Daten, die hier aufgezeichnet werden, das sind die Gelenkwinkel von den Robotern. Wir haben hier 3 Kameras. Das Ziel ist ja, Roboter zu haben, die in möglichst variablen Umgebungen selbstständig agieren können, indem man ihnen einfach sagt, okay, jetzt heb bitte den Hasen auf und stell ihn irgendwo auf den Tisch.
5: Für die Fachkonferenz wurden 6.000 wissenschaftliche Arbeiten eingereicht. 850 wurden akzeptiert, fast 3/4 davon aus China. Verantwortlich für die Auswahl war der international angesehene KI-Forscher und Professor Diego Calvanese.
24: China ist dominant, weil sie eine große Menge an Forschern haben, die in diesen Bereichen arbeiten. Sie investieren sehr viel in auch Recheninfrastruktur. Die chinesische Regierung investiert sehr, sehr stark in Forschung in KI, weil sie das eben als eine Technologie sieht, die Dominanz geben kann in verschiedenen Bereichen.
5: Vor einer dieser ausgestellten Arbeiten steht die Postdoktorandin Ekaterina Trofimova. Für Laien sind die Zeichnungen und Grafiken völlig unverständlich. Ihr sagen sie etwas.
25: Ich nehme an, es geht hier um Wissensgraphen. Die Entwickler reduzieren die Dimension und verarbeiten gleichzeitig Attribute des Graphen und führen die Ergebnisse zusammen. So verstehe ich das.
5: Es ist eben eine Veranstaltung für die Fachwelt. Im Vordergrund stehen die wissenschaftlichen Auseinandersetzungen, etwa darüber, dass die Ergebnisse auch richtig sind, sagt Holger Hoos, Präsident der Europäischen Dachorganisation für Künstliche Intelligenz, EURAI.
26: Ich sehe zum einen einen Fokus auf genau die Arten von Entwicklungen, die KI nachher sicherer, verlässlicher und auch nachhaltiger machen können. Das finde ich sehr ermutigend. Und was mich auch besonders freut, ich sehe wichtige deutsche Unternehmen und europäische Erfolgsstories hier mit am Ort. Jetzt ist der Zeitpunkt gekommen, wo man sagen müsste, natürlich können wir das, aber wir müssen das auch wollen.
5: Aus Sicht des renommierten KI-Forschers bedeutet das auch mehr Investitionen, mehr Geld.
1: Wettlauf um die besten Lösungen mit KI, mit künstlicher Intelligenz. Von der Konferenz in Bremen war das Sven Weingärtner.

0: Hier ist MDR aktuell 15.21 Uhr. Südkorea und die USA kürzen ihre derzeit laufenden Militärübungen um die Hälfte. Das hat der Generalstab von Südkorea mitgeteilt. Dieses Manöver wird auf Wunsch der USA vorzeitig beendet. Frage an meinen Kollegen Johannes Edelhoff. Was genau haben die USA und Südkorea da jetzt bei ihrer Militärübung gestrichen?
1: Ziemlich viel. Die gemeinsame Übung Ulchi Freedom Shield sollte eigentlich 11 Tage dauern. Jetzt wird sie schon nach 5 Tagen beendet. Nach südkoreanischen Medienberichten wird damit nur noch die erste Phase durchgespielt, also die Verteidigung gegen einen Angriff aus Nordkorea. Die zweite Woche, in der auch ein Gegenangriff geübt werden sollte, fällt weg. Außerdem werden gemeinsame Übungen im Feld reduziert.
0: Und warum will Donald Trump diese Übung plötzlich kleiner machen?
1: Trump hat das ja persönlich angeordnet. Offiziell nennt er vor allem 2 Gründe. Die Übungen seien teuer und er ist auch sauer auf Südkorea, weil Seoul die USA im Konflikt mit dem Iran nicht so unterstützt habe, wie Trump sich das gewünscht hat. Also eine typische Retourkutsche. Gleichzeitig spielt Nordkorea eine Rolle. Trump sagt, er habe ein gutes Verhältnis zu Kim Jong-un. Und es gibt Berichte, dass er Kim schon im Herbst wieder treffen will. Weniger Militärübungen könnten also auch ein Signal Richtung Nordkorea sein.
0: Wie groß ist dieser Konflikt zwischen Südkorea und den USA damit plötzlich?
1: Der ist schon bemerkenswert, weil hier mitten in einer laufenden Militärübung plötzlich aus Washington die Ansage kommt, macht weniger. Südkorea war über Trumps ursprüngliche Anordnung offenbar nicht vorab informiert worden. Und danach haben sich die Verteidigungsministerien verständigt. Das Grundproblem bleibt aber, Südkorea ist militärisch extrem auf die USA angewiesen. Während Trump immer wieder in Frage stellt, wie viel die USA für dieses Bündnis leisten sollen. Und ausgerechnet jetzt baut Nordkorea sein Atom- und Raketenprogramm weiter aus. Deshalb löst jede Kürzung solcher Übungen in Südkorea sofort die Frage aus, wie verlässlich ist Amerika noch?
0: Also USA und Südkorea kürzen dieses große Militärmanöver um die Hälfte. Informationen waren das von Johannes Edelhoff.
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0: 15.23 Uhr. Dieser Börsengang in China war mit sehr viel Spannung erwartet worden und der Handelsauftakt war fulminant. Für umgerechnet rund 20 Euro pro Aktie hatte der Roboterhersteller Unitree Wertpapiere ausgegeben. Der erste Kurs lag dann mehr als 6-mal so hoch. Unitree ist der erste chinesische Hersteller von humanoiden Robotern, der an die Börse geht. Eva Lambi-Schmidt aus Shanghai.
3: Sie tanzen, schlagen Saltos und machen Kung-Fu. Die Robotershow hier bei der Neujahrsgala im chinesischen Staatsfernsehen begeistert die Massen. Videos der Roboter von Unitree gehen weltweit durchs Netz. Der 36-jährige Firmenchef Wang Xingxing ist gefragt, saß im vergangenen Jahr bei einem Treffen der großen chinesischen Firmenchefs mit Staats- und Parteichef Xi Jinping in vorderster Reihe. Seinen ersten humanoiden Roboter hat Wang bereits in seiner Studienzeit gebaut und dann im Alter von 26 Jahren das Roboterunternehmen Unitree gegründet, mit Sitz in der ostchinesischen Metropole Hangzhou. Den Börsengang in Shanghai bezeichnete er bereits im Vorfeld in den chinesischen Staatsmedien als Meilenstein. Und die Nachfrage nach den Aktien war riesig. Im Vorfeld wurden von Privatanlegern ursprünglich mehr als 8000 Mal so viele Aktien bestellt wie zunächst angeboten. Zu Handelsbeginn legten die Aktien von Unitree um mehr als 600% zu.
4: Aus meiner Sicht ist das einer der bedeutendsten Börsengänge des Jahres in China. Also wir müssen uns vorstellen, Unitree ist eigentlich das chinesische Tesla in der humanoiden Robotik sozusagen. Es hat einen extrem großen Marktanteil. Ja, ein Drittel der weltweit ausgelieferten Roboter kommen von Unitree.
3: Sagt Jost Wübeke vom China-spezifischen Beratungs- und Analyseinstitut Sinolytics in Berlin.
4: Also insofern haben wir hier einen nationalen Champion, der irgendwie auch in China ja diesen Hype um die humanoide Robotik und die ja sogenannte physische KI symbolisiert.
3: Die aufsteigende Tech-Firma Unitree gilt als eines der Vorzeigeunternehmen Chinas. Im Gegensatz zu vielen Wettbewerbern ist Unitree profitabel und gemessen am Umsatz der weltgrößte Anbieter humanoider Roboter. Der Börsengang an Chinas stark reguliertem Aktienmarkt verschafft dem Unternehmen Zugang zu Kapital, was dann beispielsweise weiter in Forschung und Entwicklung gesteckt werden kann. Dies ist auch im Interesse der chinesischen Staats- und Parteiführung, die Zukunftsbranchen wie Robotik gezielt fördert. Jost Wübeke sieht darin eine Strategie, ähnlich wie beim Speicherchip-Hersteller CXMT, der vor wenigen Wochen an die Börse gegangen war.
4: Mit diesen Börsengängen werden ja ganz offensichtlich auch Unternehmen gefördert und forciert, die ja nationale Champions sind, ja, und auch, also sozusagen, das sind die CATLs ihrer Industrie. Und das finde ich einfach spannend zu sehen, wie einfach mit diesen Börsengängen diesen Unternehmen dann nochmal einen Wachstumsschub gegeben wird.
3: Einige Beobachter warnen jedoch vor Risiken, das Unternehmen Unitree und das Zukunftsfeld der Robotik zu hoch zu bewerten. Dennoch sind die Anwendungsgebiete begrenzt. Die Roboter von Unitree werden meist in Shows oder in Bildungseinrichtungen und Forschungslaboren eingesetzt. Die Vision vom Alltagshelfer oder Fabrikmitarbeiter ist zwar das Ziel, aber noch weit in der Zukunft. Die USA haben zudem kürzlich die Einfuhr ausländischer humanoider Roboter verboten. Dies würde vor allem chinesische Hersteller treffen, die bislang den weltweiten Markt für humanoide Roboter dominieren.
0: Eva Lambi-Schmidt war das aus Shanghai. Und wir kommen jetzt wieder zu echten Menschen. Im Wetterstudio ist Diana Smikala. Hallo Diana.
2: Hallo, ich grüße ganz echt.
0: Wie wird's denn heute Nachmittag und heute Abend heute?
2: Ach, also viele Wolken sind ja unterwegs. Wenige Auflockerungen, die sind heute noch in Richtung Süden mal zu erwarten. Aber die Wolken überwiegen schon. Und sie führen auch Regen bzw. Schauer mit sich. Im Moment knubbeln sich welche so über dem Harz und Nordthüringen. Dann ist ein größeres Feld im Osten von Thüringen und was bis ins sächsische Vogtland hineinragt und dann noch hier und da so ein paar Felder in Anhalt und über der Oberlausitz. Und es nimmt so allmählich Fahrt auf, diese Regenschauer. Die können sich jetzt so in Richtung Abend dann auch verstärken. Wir werden dann vor allem aber auch in der Nacht durchziehenden Regen haben, der teilweise auch richtig gewitterartig und schauerartig verstärkt ist.
0: Das klingt alles so, als wird das jetzt noch ein paar Tage so gehen.
2: Ja, also es ist schon so, dass die nächsten Tage wechselhaft sind, aber gar nicht mal so schlecht. Da kommt auch durchaus mal durch die Wolken die Sonne durch. Wir werden zum Beispiel am Freitag es meist trocken haben. Was die Temperatur angeht, die sind jetzt nicht üppig sommerlich, sondern etwas gedämpfter, so im mäßigen Bereich. Heute ja maximal 25 Grad. Morgen sind noch mal so bis 27 Grad durchaus drin. Und am Freitag geht es so allmählich dann in Richtung Wochenende auch runter mit den Temperaturen.
0: Das Wetter soweit mit Diana Smikala. Danke dir.
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0: Es gibt gerade einen ziemlich handfesten Asylstreit zwischen Deutschland und Italien wegen sogenannter Dublin-Fälle. Der italienische Vizepremier Salvini fordert Deutschland auf, die Seerettungs-Nichtregierungsorganisationen quasi zurückzupfeifen. Eines der Themen gleich hier bei uns in der kommenden halben Stunde. Außerdem geht es um Zecken, die ja bei uns nun berechtigterweise keinen guten Ruf haben. Es gibt aber auch nützliche Seiten dieser Milbenart, über die informieren wir.
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8: Um 15.30 Uhr mit Jean-Marc Heukemes. In Thüringen wollen die beiden BSW-Abweichler Anke Wirsing und Sven Künzel die Brombeer-Regierungskoalition vorerst nun doch unterstützen. Das sagten sie nach einer Sitzung der BSW-Landtagsfraktion. Sie schränkten aber ein, dass sie das Ergebnis des Sonderparteitags abwarten wollten. Am Montag hatten sie noch erklärt, Ministerpräsident Mario Vogt von der CDU nicht länger zu unterstützen. Auch heute forderte Wirsing Vogt zum Rücktritt auf. Das Amt könnten anderer von der CDU übernehmen. Inzwischen hat die AfD einen Misstrauensantrag gegen Vogt gestellt. Das ukrainische Parlament hat den früheren Geheimdienstchef Jewgeni Chmara zum neuen Verteidigungsminister gewählt. Damit endet eine wochenlange Hängepartie, in der Chmara nur geschäftsführend im Amt war. Seine Wahl galt lange als unsicher. Die Entlassung des populären Amtsvorgängers Michailo Fedorov hatte seine Regierungskrise und Proteste ausgelöst. Fedorov selbst kritisierte immer wieder Korruption in dem Land. Erst gestern forderte er in einer Videobotschaft möglichst bald Neuwahlen. Das Luftfahrtunternehmen AeroData hat in Strausberg bei Berlin eine neue Aufklärungsdrohne vorgestellt. Die Drohne soll nach Angaben des Herstellers aus Braunschweig helfen, kritische Infrastruktur zu schützen. Mit ihr lasse sich erkennen, ob ein verdächtiges Schiff sein Ortungssignal manipuliert habe oder Unterseekabel in Nord- und Ostsee im Visier von Angreifern seien. Die Aufklärungsdrohne hat eine Spannweite von rund 26 Metern. Der Deutschen Bahn sind im vergangenen Jahr durch Vandalismus Schäden von 34 Millionen Euro entstanden. Das geht aus einer Antwort des Bundesverkehrsministeriums auf eine Anfrage der AfD hervor. Demnach wurden insgesamt rund 660 Schmierereien und 220 Sachbeschädigungen

0: Drohung der Beamten ermittelt. Das waren die Nachrichten. Das Wetter mit den Temperaturen: Atern wolkig 23 Grad, Dresden bedeckt 23, Eisenach wolkig 22, Erfurt stark bewölkt 23, Gardelegen stark bewölkt 17 Grad, Hoyerswerda bedeckt 22, Magdeburg bedeckt 21, Neuhaus stark bewölkt 16 Grad, Oschatz stark bewölkt 23, Plauen bedeckt 23, Wernigerode bedeckt 20 und Lutherstadt-Wittenberg 20 Grad. Am Abend viele Wolken, zum Teil auch Regen, vereinzelt kräftige Gewitter, 17 bis 22 Grad. In der Nacht dann gebietsweise schauerartiger und gewittriger Regen bei 16 bis 12 Grad. Morgen verbreitet heiter, später einzelne Schauer oder Gewitter, 22 bis 27 Grad. Am Freitag teilweise Sonne, zunehmend Wolken, von Süden her Regen, am Abend aber auch vereinzelt Gewitter und sommerlich warm. MDR aktuell Verkehrsdienst, A2 Richtung Berlin zwischen Peine Ost und Braunschweig-Wartenbüttel, 8 Kilometer Stau nach einem Unfall. Hier brauchen Sie eine Stunde längere Fahrzeit. Vorsicht auf der A4 Frankfurt Richtung Dresden zwischen Dresden-Hellerau und Dresden-Flughafen. Hier liegt ein Plasteteil auf der linken und mittleren Fahrspur. A72 Richtung Hof zwischen Zwickau Ost und Zwickau West, 3 Kilometer Stau an einer Baustelle plus 15 Minuten. Und geblitzt wird auf der A9 Richtung München in der Abfallhalle und auf der A72 Richtung Leipzig zwischen Hof Nord und Hof Töpen. Soweit der MDR aktuell Verkehrsdienst, 15.34 Uhr.
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2: Noch bis um 4 mit Hanno Gries. Schönen guten Tag. Zwischen Deutschland und Italien gibt es einen ziemlichen Konflikt in der Migrationspolitik. Deutschland will nämlich wieder sogenannte Dublin-Fälle nach Italien überstellen. Also Asylbewerber, die über Italien in die EU eingereist waren. Bekannt geworden ist der Fall einer 22-jährigen Somalierin, die nach ihrer Ankunft in Lampedusa weitergereist war nach Deutschland. Italien will sie aber nicht zurücknehmen und Vizepremier Matteo Salvini reagiert scharf darauf. Er fordert Deutschland auf, deutsche Nichtregierungsorganisationen, die Migranten aus dem Mittelmeer retten, mit ihren Schiffen zurückzupfeifen. Denn durch sie kämen viele irreguläre Migranten überhaupt erst in Italien an. Lisa Weiß berichtet.
3: Es ist eine junge Frau aus Somalia, 22 Jahre alt, die zum Symbol geworden ist für diesen Konflikt zwischen Deutschland und Italien. Wie viele andere Migrantinnen und Migranten ist sie übers Meer geflüchtet, in Italien an Land gegangen und nach Deutschland weitergereist. Deutschlands Plan, sie nach Italien zu überstellen. Denn jeder und jede Geflüchtete muss eigentlich in dem EU-Land einen Asylantrag stellen, das er oder sie zuerst betreten hat. Wer weiterreist, kann wieder ins Einreiseland zurückgeschickt werden. Aber Italien will diese Somalierin und andere Migranten nicht zurücknehmen. Innenminister Matteo Piantedosi begründet das in einem Interview mit dem Medienunternehmen Mediaset so.
4: Dieses ganze Thema hat zwei Ebenen. Einerseits geht es um die Durchsetzung europäischer Regeln und andererseits um den Schutz nationaler Interessen. Dazwischen sind diese Unstimmigkeiten.
3: Piantedosi spricht in dem Interview auch über eine Vereinbarung mit Deutschland wegen dieser sogenannten Dublin-Fälle, also Fälle wie der Somalierin. Zum Hintergrund: Italien hat seit 2022 keinen Dublin-Fall zurückgenommen, mit der Begründung, man sei komplett überlastet. Italien und Deutschland haben vor einigen Monaten vereinbart, dass Italien, wenn das gemeinsame europäische Asylsystem in Kraft tritt, wieder Dublin-Fälle zurücknimmt. Das System ist Mitte Juni in Kraft getreten. Aber wie so oft liegt der Teufel im Detail. Italien und Deutschland haben unterschiedliche Ansichten darüber, ob Italien Menschen übernehmen muss, die schon in Deutschland sind und bei denen mittlerweile festgestellt wurde, das ist ein Dublin-Fall. Oder ob Italien nur die Dublin-Fälle zurücknehmen muss, die nach Mitte Juni in die EU über Italien eingereist sind. Die Somalierin ist genau so ein umstrittener Fall. Sie ist im März eingereist, sollte aber jetzt nach Italien überstellt werden. Italiens Vizeministerpräsident Matteo Salvini von der rechten Lega fordert inzwischen, wie andere aus der Regierung, eine Kompensation von Deutschland für die Migrantinnen und Migranten, die private Seenotrettungsschiffe unter deutscher Flagge aus dem Meer retten und nach Italien bringen.
4: Bevor man uns eine einzige Person rücküberstellt, sollen sie die deutsche Flagge diesen NGOs wegnehmen, die im Endeffekt Menschen von Nordafrika nach Italien befördern. Danach können wir über alles sprechen.
3: Gleichzeitig ist Deutschland für Italien ein wichtiger Partner, gerade im Bereich Migration. Und so betont der italienische Innenminister Piantedosi auch, dass man mit Deutschland hervorragend kooperiere. Das deutsche Innenministerium schreibt auf ARD-Anfrage ebenfalls, Deutschland und Italien

0: arbeiteten in Fragen der Migrationspolitik eng und vertrauensvoll zusammen. Der Konflikt scheint beiden Seiten also höchst ungelegen zu kommen. Warum gibt also keiner nach? Andrea De Petris ist der wissenschaftliche Direktor des Centro Politica Europea in Rom. Für ihn liegt das an den Wahlen. In Italien wird im nächsten Jahr das Parlament gewählt. In Deutschland stehen im Herbst Landtagswahlen an. Die aktuellen Regierungen in Italien und Deutschland befürchteten, dass Parteien wie die AfD und die italienische ultrarechte Splitterpartei von Roberto Bernacchi ihnen Stimmen streitig machten, sagt De Petris.
1: Und ihre Idee ist, eine harte Haltung in der Migrationspolitik zu demonstrieren, um zu versuchen, keine Stimmen an Bernacchi, an die AfD zu verlieren. Die Umfragen in Deutschland, aber auch in Italien sagen, dass sowohl die AfD als auch Bernacchi im Aufschwung sind. Daher ist es vielleicht nicht gerade der beste Schachzug, die Beziehungen zwischen Berlin und Rom in eine Krise zu stürzen, um auf diese Spannungen zu reagieren.
0: Die junge Frau aus Somalia, die zum Symbol für diesen neuen Migrationskonflikt zwischen Italien und Deutschland wurde, ist mittlerweile nach Angaben der kirchlichen Flüchtlingshilfsorganisation Matteo in einem Kirchenasyl in Nürnberg in Schutz genommen worden. Dass sie nach Italien rückgestellt wird, dürfte vorerst unwahrscheinlich sein. Aber der Konflikt ist dadurch nicht gelöst. Es gibt noch weitere Migrantinnen und Migranten, bei denen sich Italien und Deutschland darüber streiten, wer für ihren Asylantrag zuständig ist.
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3: Mit Silke Heine und gleich mit der Deutschland-Tour im Radsport. Die startet heute mit einem Prolog über gut 2,5 Kilometer. Holger Gersker, so langsam neigt sich das Rennen dem Ende entgegen. Zeichnet das sich schon was ab?
4: Ja, es sieht so aus, als sollte Paul Magnier tatsächlich hier eine Art Start-Ziel-Sieg feiern. Denn jetzt da auch Marco Haller, der Österreicher, als aktuell Zweitschnellster die Zeit des Franzosen nicht geknackt hat, kommen eigentlich nur noch zwei, die ich auf dem Zettel habe, nämlich Benjamin Thomas, auch einer, der im Bahnradsport sehr, sehr stark ist. Und das kommt natürlich auf diesen reichlich 2,5 Kilometern allen sehr entgegen. Und dann, weil er eben alles kann, Isaac Del Toro als Vorletzter, der Drittplatzierte der diesjährigen Tour de France. Aus deutscher Sicht sind fast alle durch. Auch da war einer, der von der Bahn kommt, der Schnellste, nämlich Tobias Müller, ein bisschen schneller als Nils Pohle. Das sind die beiden einzigen Deutschen momentan in den Top 10.
3: Vielen Dank erstmal, Holger Gersker. Wir sind dann gleich bei der Schlussphase dieses Rennens mit dabei, hier bei MDR aktuell. Am kommenden Wochenende geht es ja wieder los für die Fußballer von RB Leipzig. Das Team startet am Samstag mit dem Auftakt in den DFB-Pokal beim Regionalligisten Eintracht Trier in die neue Saison. RB geht das Unternehmen mit einem neuen Trainer an. Der Argentinier Martin De Michelis steht jetzt am Spielfeldrand. Ich habe unter anderem darüber gesprochen mit Tatjana Henny, der CEO von RB Leipzig, und habe sie zunächst gefragt, wie sie De Michelis denn in diesen ersten Wochen erlebt hat.
5: Ja, er ist ein sehr offener Mensch, der mit voller Energie und Präsenz als Mensch, wenn er in einen Raum kommt, wie wenn er auf dem Trainingsplatz steht. Also das sieht man ihm direkt an, da ist Feuer in dem Mann. Er ist energisch, er ist initiativ, er kann auch mal laut sein und er bringt Emotionen rein. Das ist schon jemand, der begeistern kann und mitreißen kann.
3: Ja, und mit diesem Mitreißen soll es also gelingen, dann tatsächlich die Ziele in diesem Jahr auch zu realisieren.
5: Das ist die Hoffnung auf jeden Fall. Das war auch ein bisschen der Wunsch, wo man diese sportliche Analyse gemacht hat. Nach einer ja sportlich gesehen erfolgreichen Saison mit dem dritten Platz, da waren wir sehr, sehr zufrieden. Und trotzdem guckt man halt immer perspektivisch, wie geht's weiter? Wo wollen wir hin? Was brauchen wir jetzt? Und das war einer der wichtigen Schlüsse, die man gezogen hat, dass man eben von dieser Emotionalität, von dieser Intensität mit jungen Spielern, dieses Spiel, das wir spielen wollen, dass es da einen Trainer mit anderen Kompetenzen vielleicht oder Stärken, Schwächen Modell braucht.
3: Sie hatten ja auch in gewisser Weise die Hoffnung, dass Jan Diomande eventuell noch eine Saison bei RB Leipzig bleibt. Diese Hoffnung hat sich nicht erfüllt. Er geht, vielmehr ist schon gegangen, zu Real Madrid. Ist bei Ihnen da eher das weinende oder das lachende im Auge dabei?
5: Ich glaube, in dem Fall tatsächlich beides. ich habe mich auch mit ihm unterhalten, selbst an dem Tag, wo er dann abgereist ist. Und er und der Club, wie Real Madrid und wie RB Leipzig, wir gehen im sehr guten auseinander oder ineinander. Das war, wir hätten ihn sehr, sehr gerne behalten. Das ist absolut klar, der Top-Spieler, der uns sportlich so viel gebracht hat letzte Saison und den wir sehr gerne diese Saison bei uns gesehen hätten. Andererseits sind wir natürlich in einem Business unterwegs, das wir auch alle kennen. Spielerverkäufe sind auch Teil von unserem auch Modell. Wir wollen junge, gute, talentierte Spieler hier in die Bundesliga bringen, ihnen eine Chance geben, sich zu entwickeln, zu präsentieren, um dann allenfalls auch einen Weitertransfer zu ermöglichen. Und das ist genau bei ihm passiert. Wir sind auch stolz, dass ein Club wie Real Madrid einen Spieler von uns geholt hat. Natürlich mit einer Transfersumme, die so auch nicht einfach so geplant werden kann jedes Jahr. Und von dem her sind wir eigentlich stolz darauf, dass er bei uns diesen Weg machen konnte und wir so einen Top-Transfer mit unterstützen konnten.
3: Jetzt geht RB Leipzig ohne Yann Diomandé in die Champions League-Saison. Wie wichtig ist die Champions League-Teilnahme sowohl für den Verein als auch für die Region?
5: Das ist eine sehr gute Frage, weil wir reden immer von der finanziellen, wirtschaftlichen Seite. Und das ist natürlich elementar. Ich glaube aber auch, dass es einen Effekt hat auf die Stadt, und zwar regional, national wie international. Ich habe jetzt auch selber schon erleben dürfen, wenn ich international rumreise und sage, ich bin in Leipzig, dann sagen alle, so ein Taxifahrer zum Beispiel, Leipzig, RB Leipzig kenne ich und so, Bundesliga, Fußballteam. Also ich glaube schon, dass wir in Leipzig jetzt auch so in der Fußballwelt mindestens international sehr, sehr gut vertreten. Und dann ist es auch ein Wirtschaftsfaktor. Das heißt natürlich 4 Spiele mindestens hier in der Red Bull Arena. Das heißt Fans von ausländischen Teams, die hierher kommen. Das ist ein Faktor für den Tourismus, für Hotellerie, Restaurant. Ich war auch einmal anfangs, wo ich noch neu war, in einem Restaurant essen. Und der Wirt ist zu mir gekommen und hat gesagt, Frau Henni, Sie müssen wirklich wieder in die Champions League kommen. Weil jetzt, wo wir nicht international sind, habe ich 20.000 Euro weniger Umsatz aufs Jahr. Und das fand ich eine schöne Anekdote, um einfach auch die Wichtigkeit zu zeigen, also emotional, auch für die Leute hier in Leipzig, für unsere Fans, dass wir Top-Gegner hier in Leipzig spielen können und uns so hier nochmal anders präsentieren.
3: Sagt RB Leipzig CEO Tatjana Henny. Das komplette Gespräch hören Sie bei Sport im Osten im Netz und auch in der App. Wir bleiben beim Fußball. Nach Ansicht des FC Bayern München kann Jamal Musiala seine Karriere trotz einer neurologischen Dysfunktion fortsetzen. Wie die deutsche Presseagentur aus dem Verein erfuhr, gibt es derzeit keine Hinweise, dass der Fußballnationalspieler nicht weiter auf dem Niveau spielen könne. Der 23-Jährige war tags zuvor beim Testspiel gegen den 1. FC Heidenheim zusammengesackt, ähnlich wie schon 3 Tage zuvor im Spiel gegen RB Leipzig. Er wurde jeweils kurz behandelt und lief dann vom Feld. Eine Prognose, wie es mit dem Offensivspieler nun in den nächsten Tagen und Wochen weitergeht, gibt es zunächst nicht. Der deutsche Handballmeister SC Magdeburg investiert bereits in die Zukunft. Zur übernächsten Saison, also die Saison 2028-29, wechselt der französische Nationalspieler Thibaut Bry an die Elbe und besetzt künftig die Rückraumposition. Der 26-Jährige unterschrieb einen 3-Jahres-Vertrag. Bry kommt vom HBC Nantes nach Magdeburg. Bei dem französischen Spitzenklub steht der Rückraumlinke seit 2019 unter Vertrag. SCM-Trainer Bennett Wiegert freut sich auf einen, Zitat, jungen, dynamischen Spieler, der bereits viel Erfahrung auf höchstem Niveau mitbringt. Und damit sind wir, wie versprochen, auch wieder beim Radsport. Da ist die Deutschlandtour gestartet worden und da geht es heute mit einem Prolog über 2,6 Kilometer durch die Gegend. Wir sind natürlich gespannt, wer am Ende hier den Sieg hereinfahren kann und mit dem Führungstrikot in die nächste Etappe geht. Holger Gersker ist unser Reporter vor Ort.
4: Eins kann ich schon mal an diesem Nachmittag analysieren. Der Beste, das war Paul Magnier aus Frankreich. Der Sprintspezialist, der beim Giro d'Italia 3 Etappen gewonnen hat. Und auch der Schnellste war beim wichtigsten deutschen Eintagesrennen am vergangenen Sonntag bei den Cyclassics in Hamburg. Der hat immer noch die schnellste Zeit und er hatte viel, viel schlechtere Bedingungen als die, die jetzt hier gerade ins Ziel kommen und es so vieles leichter haben, jetzt auf trockenen Straßen, denn er ist durch die Pfützen gefahren, musste jede Kurve ganz, ganz sorgfältig ansteuern, konnte nicht das volle Risiko nehmen und selbst, wenn er jetzt noch abgefangen wird, denn die, die jetzt fahren, kommen ihm immer, immer, immer näher. Gerade ist Laurens Rex aus Belgien auf Platz 2 gefahren, 3 Sekunden langsamer als Paul Magnier. Dann ist trotzdem die Leistung des Franzosen, des 22-Jährigen, der aktuell von vielen als weltbester Sprinter betrachtet wird, hoch einzuschätzen, wäre ein Ding, wenn der gleich am ersten Tag hier das Spitzenreiter-Trikot übernimmt. Aber einer ist eben noch auf der Strecke, der alles kann, nämlich der Tour de France Dritte, Isaac del Toro aus Mexiko. Er geht jetzt auf den letzten Kilometer, ist auf der Abfahrt und er kann jetzt die Kurven auch bei Tempo 60, 65 ganz anders ansteuern als Paul Magny und deswegen wackelt die Zeit noch. Er ist der Einzige, der das noch schaffen kann. Der Mexikaner, gucken wir, bevor der Mexikaner ins Ziel fährt, noch auf die besten Deutschen. Natürlich ist es eine Strecke, die den Experten im Bahnradsport auch entgegenkommt. Deswegen ist einer, der von der Bahn kommt, Tobias Müller, auch der beste Deutsche, der Europameister, Juniorenweltmeister mit dem Bahnvierer, 9. auf Platz 11, der deutsche Zeitfahrmeister Nils Polit, dem das natürlich hier gar nicht so entgegenkommt. Und jetzt die letzten 500 Meter für Isaac del Toro. Nochmal eine Rechtskurve, dann noch eine weitere Kurve. Da fährt er volles Risiko. Also der Mexikaner hat sich was vorgenommen für dieses Prologzeitfahren. Er, der ja auch das weiße Trikot des besten Nachwuchsprofis bei der Tour de France nach Paris gebracht hat. Das wird nochmal eng für Paul Magny. 10 Sekunden noch für Isaac del Toro. Der ist schon auf den letzten 100 Metern. Wir sehen ihn hier schon. Das kann sogar reichen für Isaac del Toro. Das wird ganz, ganz knapp. Del Toro schafft es. Isaac del Toro schafft es um 1,7 Sekunden. Fängt der Paul Magny noch ab. Bitter für den Franzosen, der da jetzt 1,5 Stunden ausgeharrt hat. Ich bleib dabei. Der ist im Regen gefahren. Dessen Leistung ist höher zu bewerten. Aber das Spitzenreiter-Trikot, das wandert auf die Schultern des größten Stars dieser Rundfahrt, des Mexikaners Isaac del Toro.
3: Vielen Dank für die Impression von der Deutschlandtour an unseren Reporter Holger Gerska. Die Zeit 15.48 Uhr.
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6: Zecken gehören zum Sommer schon irgendwie dazu, zur Natur sowieso, aber dummerweise beißen die Zecken, sie können Krankheiten übertragen. Mögen wir nicht, man muss sie aber nicht nur als nervige Parasiten sehen. Es gibt vielleicht auch Dinge, die für die Zecken sprechen. Das klären wir mit Pascal Kiss aus der ARD Wissenschaftsredaktion. Gibt es irgendwas Nettes, was man über die Zecken sagen kann?
7: Naja, also eine gute Nachricht ist, dass wir Menschen bei den Zecken gar nicht auf der Nummer 1 beim Speiseplan stehen, sondern vor allem Kühe und Rinder, also es könnte definitiv schlimmer sein. Und wir können natürlich auch anerkennen, dass Zecken echte Überlebenskünstler sind. So können Zecken Monate bis Jahre ohne Nahrung überleben. Der Rekord im Labor unter den besten Bedingungen liegt sogar bei 10 Jahren, ganz ohne Nahrung und Blutsaugen. Biologisch gesehen sind Zecken also ziemlich zähe Tiere.
6: Tun die wenigstens irgendwas Gutes für andere Tiere?
7: Ja, also zur Wahrheit gehört schon, dass es wichtigere Lebewesen für unser Ökosystem gibt, zumindest aus der menschlichen Perspektive. Wir wissen ja auch nicht, ob wir alles über die Zecken und deren Bedeutung im Ökosystem auch kennen. Sie sind aber schon nicht das Schlüsseltier im Wald, aber sie spielen schon eine Rolle. Als Parasiten setzen die Zecken vor allem geschwächte oder schlecht angepasste Tiere unter Druck. Manche Tiere überstehen die Zecken nicht, das heißt, sie sterben, das ist hart, sorgt aber langfristig dafür, dass Tierpopulationen insgesamt widerstandsfähiger werden. Zecken sind also eine Art Stressfaktor, der schwache Tiere aussortiert. Und natürlich sind Zecken selbst auch Futter für andere Vögel, Reptilien und Insekten. Und es gibt tatsächlich eine kleine Wespenart, die ohne Zecken gar nicht leben könnte. Sie legt ihre Eier in die Zecken und die Zecken sterben dann. Und dadurch verschwinden wieder die Zecken aus der Umwelt. Heißt also weniger Zecken für uns. Und das ist ja auch eine gute Nachricht.
6: Zecken sind also doch für irgendwas gut. Pascal Kiss war das. Der Klimawandel macht der Schweiz auch schwer zu schaffen. In diesem Sommer haben Meteorologen ungewöhnlich hohe Temperaturen festgestellt und ungewöhnlich wenig Regen, was direkte Auswirkungen auf die Berge hat in den Alpen. Die Zahl der Felsrutsche und der Steinlawinen nimmt zu. Und Forscher der Uni Innsbruck versuchen, die Gefahren durch den Klimawandel einzuschätzen. Jan Seidel hat mit einem von ihnen gesprochen.
8: Hier sieht man es halt sehr eindrücklich, dass dieses Eis und Schnee einfach nicht mehr weiß ist und dann von der Sonne ganz massiv angegriffen wird. Wenn die Sonne auf das dunkle Material scheint, wird es einfach viel wärmer, wie wenn es noch weiß wäre.
9: Jan Beutel steht an der Hörnli-Hütte und schaut auf das spektakuläre Panorama des Matterhorn. Im Vordergrund lag früher ein strahlend weißer Gletscher, heute eine graubraune Eisfläche. Beutel ist Professor für technische Informatik an der Uni Innsbruck. Er untersucht seit 19 Jahren, wie sich der Klimawandel auf den Schweizer Berg auswirkt. Dunklere Oberflächen bedeuten mehr Wärme und mehr Wärme bedeutet, dass noch mehr Schnee und Eis schmelzen.
8: Was dann eben auf dem Berg passiert ist, dass dieses warme Wasser unglaublich tief in die Spalten eindringen kann und dort den Permafrost auftaut. Ja, also das ist dann analog, wenn man kochendes Wasser in seinen Tiefkühler reinkippt, also so ein Nudelwassertopf.
9: Die Folge: Gesteinsschichten, die immer im Permafrost lagen, werden instabil. Dann reichen schon kleine Impulse, um sie zu lösen, zum Beispiel von Bergwanderern.
8: Wenn man nicht mehr über gefrorenen Eis- und Schneefelder läuft, wo das ganz einfach ist, sondern hier durch die lockeren Felsen, dass es dann leichter passieren kann, dass man mal einen lostritt oder einfach das Seil einen Stein mitnimmt. Und das führt dann natürlich ja zu mehr Stress und auch mehr Gefährdung.
9: Neben kleinen Steinschlägen, die Wanderer gefährden, wächst auch die Gefahr von Hangrutschen und massiven Steinlawinen. Vor gut einem Jahr haben sich am kleinen Nesthorn im Wallis riesige Felsen gelöst und sind auf den Birchgletscher gestürzt. Mehrere Millionen Kubikmeter Eis und Geröll haben das Dorf Blatten verschüttet. Die Bewohner konnten zum Glück vorher in Sicherheit gebracht werden. Solche Ereignisse werden häufiger, sagt Jan Beutel, deutlich häufiger.
8: Was früher alle 40 Jahre stattfand, also Volumina im Bereich von 10, 20, 30 Millionen Kubikmeter, das ist seit den 90er Jahren ungefähr alle 10 Jahre passiert. Mittlerweile haben wir jedes Jahr.
9: Auch auf der Südseite des Matterhorns sind vor 2 Wochen Felsen abgestürzt. Zum Glück in unbewohntem Gebiet, in der Nähe eines Dorfes.
6: Der Bericht von Jan Seidel war das.
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6: 15.54 Uhr gleich. Marianne Koch, also die von der Mattscheibe, Sie kennen sie bestimmt, die hatte als Kind nur einen Traum, nämlich Ärztin zu werden. Sie erfüllte den sich aber erst nach einer 20-jährigen Karriere als eine der erfolgreichsten Schauspielerinnen der Nachkriegszeit. Bundesweit geschätzt wurde sie aber auch als Moderatorin von 3 nach 9, der Talkshow. Und im Bayerischen Rundfunk war sie jahrzehntelang die Gesundheitsexpertin. Heute wird Marianne Koch unglaubliche 95 Jahre alt. Peter Jungblut mit einem Rückblick auf ihr Leben.
10: Ich weiß noch, wie die mit ihren Panzern da bei uns in der Straße in Gasselgersteig vorbeifuhren und uns Kindern Bonbons von den Panzern runtergeworfen haben.
11: Wer nach dem Krieg im Münchner Stadtteil Geiselgasteig aufwuchs, der kam wohl zwangsläufig mit dem Filmgeschäft in Berührung. Schließlich befanden sich dort die großen Studios. Die ganz junge Marianne Koch jobbte dort als Hilfskraft, während sie Medizin studierte. Vor die Kamera zog es sie nach eigenen Worten nicht. Und trotzdem war sie 20 Jahre ein Leinwandstar.
12: Sie haben doch nicht schon wieder geweint, oder doch?
13: Nein, Sir, heute nicht.
12: Sie brauchen jetzt nicht mehr lange traurig zu sein.
11: Drehen mit Hollywood-Stars, mit den großen italienischen und deutschen Regisseuren und das, wo sich Marianne Koch gar nicht als Schauspielerin verstand. Ihre diesbezügliche Lässigkeit sei wohl der Grund gewesen, warum sie studierte Künstlerinnen bei Probeaufnahmen ausstach.
10: Ich habe mir das auch damals wie heute nur so erklären können, dass ich eben diese totale Gelassenheit, heute würde man sagen, ich war cool. Ich hatte ja einen Beruf. Das war alles nur ganz lustig, hat mich ein bisschen neugierig gemacht, natürlich, klar.
14: Wissen Sie, wenn man Kaffee kocht, dann muss man sich konzentrieren. Sonst schmeckt er nämlich nicht. So, jetzt muss er ziehen.
11: Für ihre Rolle in der Zuckmeier-Verfilmung des Teufelsgeneral an der Seite von Kurt Jürgens bekam sie 1955 das Filmband in Silber als beste Nebendarstellerin. Rückblickend verklärt die jetzt 95-jährige Marianne Koch ihre Filmkarriere in keiner Weise. Ganz im Gegenteil, die Bekanntheit sei ihr eher lästig gewesen, die Drehs waren anstrengend.
10: Was wirklich toll war, war, dass ich zu einem Zeitpunkt, als man noch nicht so locker verreisen konnte, die halbe Welt gesehen habe.
11: Nach großen Erfolgen, etwa mit dem Italo-Western für eine Handvoll Dollar an der Seite von Clint Eastwood, beendete Marianne Koch Anfang der 70er Jahre ihre Filmkarriere.
10: Es war einfach ein totaler Umbruch in meinem gesamten Leben. Ehe kaputt. Ich habe mich mit Filmen und so weiter eigentlich nicht mehr identifizieren können wollen. Ich wollte unbedingt jetzt zurück. Sicher haben die Kollegen, die ja alle fast 20 Jahre jünger waren, gesagt, was will die Alte hier? Ja, natürlich. Aber das ging dann eigentlich sehr gut.
11: Sie wurde Talkshow-Gastgeberin und blieb der Rateshow Was bin ich weiterhin treu, wurde jedoch vor allem als Expertin in der BR-Radiosendung Das Gesundheitsgespräch populär, das sie 25 Jahre lang moderierte.
10: diese Art von Kommunikation zwischen Arzt und Patient, die halte ich trotz aller Digitalisierung und so, halte ich für nach wie vor ganz wichtig. Warum? Weil es sich herausgestellt hat, und da gibt es auch wissenschaftliche Beweise dafür, dass Patienten, die mitdenken können mit ihrer Krankheit und mit dem, was mit ihrer Krankheit geschieht und wie die Medikamente wirken und alles, weil die eine größere Chance haben, dass sie wieder gesund werden, beziehungsweise dass das, was man ihnen vorschlägt, dass das auch wirkt.
11: Auch die hochbetagte Marianne Koch hadert nicht mit ihrem Alter. Neben ihrer bemerkenswerten Gelassenheit vermutlich auch einer der Gründe für ihre beneidenswerte Vitalität.
10: Ich habe nichts gegen mein Alter. Ich habe auch nichts dagegen, wenn man mich auf mein Alter anspricht. Wobei ich sagen muss, ich habe schon ziemlich Glück, dass ich in diesem Alter sehen, hören und arbeiten kann.
6: Aktuell in der ARD-Mediathek zu sehen, die Doku Zeugin der Zeit, in der Marianne Koch über die Geschichte ihrer Familie in der NS-Diktatur erzählt. 95 Jahre ist sie jetzt, beeindruckend. Wir kommen zum Wetter. Diana Smikala ist im Wetterstudio. Diana, ja. Wie wird der Nachmittag und der Abend?
15: Durchwachsen. Also wir haben viele Wolken, dass da mal noch so ein paar Auflockerungen sind. Die gibt es zwischendurch, sind aber eher selten. Wir beobachten jetzt mehr auch das, was noch so an Niederschlag kommt, weil die Tendenz ist, dass der Niederschlag sich jetzt häuft. Wir gehen ja auf eine Nacht zu, die also doch teilweise recht kräftige Regengebiete hat, die durchziehen, die auch gewitterartig ausfallen können. Aber der Abend, der ist im Süden, so alle in Richtung Thüringer Wald bis Erz- und Zittauer Gebirge, vorübergehend tatsächlich noch aufgelockert. Da kommt dann ansonsten schon noch ein ausbreitendes Regengebiet. Sonst ist es trocken. 17 bis 20 Grad am Abend.
6: Also wechselhaft, bleibt das dann die nächsten Tage auch wechselhaft?
15: Ja, mit der Tendenz aber, dass die Sonne dann doch häufiger auch nochmal durch die Wolken durchkommt. Also morgen ist es so, dass wir es eher heiter bis wolkig haben, lange trocken. Im Verlauf des Nachmittags und zum Abend hin, da können auch mal hier und da so ein paar einzelne Schauer dabei sein, die aber eher in Richtung Norden von Sachsen-Anhalt. Was allerdings mitspielt, ist der Wind. Der kommt nach wie vor, wie heute auch, aus südwestlichen Richtungen. Und morgen die Temperaturen nochmal 22 bis 27 Grad. Danach, also ab Freitag, und Wochenende gehen sie so allmählich etwas runter.
6: Alles ein bisschen gemäßigt.
15: Ja, quasi. Genau.
6: Diana Smikala mit dem Wetter. Bis hierhin. Danke. Und hier im Studio macht gleich Julia Kastein weiter und führt sie dann durch den Nachmittag. Eine wichtige Frage, die sich gerade viele stellen: Was sind eigentlich Absenzen? Anders sind die, nennen wir es mal, Zusammenknicker von Jamal Musiala von FC Bayern mehrfach auf dem Spielfeld. Und wir erklären diese Form des epileptischen Anfalls und was die Diagnose bedeutet. Ich bin Hanno Gries und danke fürs Zuhören. Bis hierhin. Tschüss, schönen Nachmittag.
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16: Um 16 Uhr mit Jean-Marc Heukemes. In Thüringen wollen die beiden BSW-Abweichler Anke Wirsing und Sven Künzel die Brombeer-Regierungskoalition vorerst nun doch unterstützen. Das sagten sie nach einer Sitzung der BSW-Landtagsfraktion. Sie schränkten aber ein, dass sie das Ergebnis des Sonderparteitags abwarten wollten. Am Montag hatten sie noch erklärt, Ministerpräsident Mario Vogt von der CDU nicht länger zu unterstützen. Auch heute forderte Wirsing Vogt zum Rücktritt auf. Das Amt könnten andere von der CDU übernehmen. Inzwischen hat die AfD einen Misstrauensantrag gegen Vogt gestellt. Das Bundeswirtschaftsministerium appelliert an Gasunternehmen, die Speicher für den Winter zu füllen. Eine Sprecherin räumte ein, dass die Füllstände mit etwa 50% sehr gering seien. Man fordere die Gashändler auf, die Reserven aufzustocken. Normalerweise kaufen die Händler im Sommer Gas für die Heizperiode im Winter. Bis Anfang November müssen die Gasspeicher eigentlich zu 80% gefüllt sein. Nach Einschätzung des Branchenverbandes FNB Gas ist das aber kaum noch zu erreichen. Die US-Sanktionen gegen Mitglieder des Internationalen Strafgerichtshofs sorgen international für Kritik. Bundesjustizministerin Stefanie Hubich erklärte, es sei bedrückend, dass ausgerechnet die USA einen Frontalangriff auf das Völkerstrafrecht unternehmen. Das japanische Außenministerium nannte den Schritt sehr bedauerlich. Das Gericht selbst sprach von einem eklatanten Angriff auf seine Unabhängigkeit. Die USA hatten gestern unter anderem Sanktionen gegen Präsidentin Tomoko Akane angekündigt. Sie ist künftig vom weltweit wichtigen US-Finanzsystem ausgeschlossen. Die Löscharbeiten im belgischen Naturschutzgebiet Hohes Venn kommen langsam voran. Nach Behördenangaben haben Feuerwehrleute den Flächenbrand inzwischen eingekesselt. Unter Kontrolle sei das Feuer damit aber noch nicht. Der Brand nahe der Grenze zu Deutschland war am Freitag ausgebrochen und hat inzwischen rund 3000 Hektar Fläche zerstört. Die Polizei hat im Kampf gegen Internetkriminalität und Kinderpornografie Gebäude in Sachsen-Anhalt und Brandenburg durchsucht. Nach Angaben der Behörde lag der Schwerpunkt im Stadtgebiet Halle. Dort seien 33 Gebäude durchsucht worden. Hinzu kamen 2 Durchsuchungen im Salzlandkreis und eine in Brandenburg. Die Ermittlungen richteten sich den Angaben zufolge gegen 34 Männer und 2 Frauen im Alter von 22 bis 72 Jahren. Es seien viele Datenträger und weitere Beweise sichergestellt worden. Das waren die Nachrichten. Das Wetter mit den Temperaturen. Brocken bedeckt 12 Grad, Chemnitz bedeckt 23, Dresden bedeckt 24, Eisenach wolkig 22 Grad, Erfurt stark bewölkt 24, Fichtelberg stark bewölkt 16, Gera bedeckt 22, Görlitz wolkig 21, Halle 23, Leipzig nach Regen 23 Grad, Magdeburg bedeckt 22 und Meiningen stark bewölkt 19 Grad. Am Abend viele Wolken und zum Teil Regen, vereinzelt auch kräftige Gewitter bei 17 bis 22 Grad. In der Nacht dann gebietsweise starker, schauerartiger und gewittriger Regen, 16 bis 12 Grad. Morgen verbreitet heiter, später auch einzelne Schauer oder Gewitter, 22 bis 27 Grad. Und am Freitag teilweise Sonne, zunehmend Wolken, von Süden her Regen, am Abend vereinzelt Gewitter, aber sommerlich warm. MDR Verkehrsdienst, A2 Richtung Berlin, zwischen Peine und Braunschweig-Watenbüttel, 7 Kilometer Stau nach einem Unfall, hier brauchen Sie 45 Minuten länger. Vorsicht auf der A2 Richtung Berlin zwischen Burg Ost und Thesen, hier liegt ein Feuerlöscher auf der mittleren Fahrspur. Vorsicht auch auf der A4 Richtung Frankfurt in Höhe Wüstenbrand, hier liegen Fahrzeugteile auf der Fahrbahn. Vorsicht auch auf der A71 Richtung Schweinfurt, zwischen Sömmerda Ost und Sömmerda Süd liegt eine Plane auf der linken Fahrspur. Geblitzt wird auf der A9 Richtung München in der Abfahrt Halle und auf der A72 Richtung Leipzig zwischen Hof Nord und Hof Tölpen. Soweit der MDR Verkehrsdienst, 16.04 Uhr.
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17: Mit Julia Kastein im Studio, ich grüße Sie. Könnte die Zusammenlegung von Sozialleistungen im Kampf gegen Armut in Deutschland helfen? Im Auftrag des Bundesverbandes der Arbeiterwohlfahrt hat das IFO-Institut dazu jetzt eine Studie hergestellt und darin steht, dass eine Reform durchaus positive Effekte hätte. Allerdings würde das auch einige Milliarden Euro zusätzlich kosten. Dagmar Pepping berichtet.
18: Lukas Hochscheid von der Arbeiterwohlfahrt stellt dem Sozialstaat in Deutschland ein denkbar schlechtes Zeugnis aus.
19: Unser Sozialstaat ist zu komplex, er ist zu bürokratisch. Seine Leistungen sind unzureichend aufeinander abgestimmt und er schützt nicht verlässlich vor Armut und gesellschaftlichem Ausschluss.
18: Ähnlich kritisch hatte sich im Januar auch die Sozialstaatskommission eingelassen, die von der Bundesregierung eingesetzt worden war. In ihrem Bericht hatten die Experten 26 konkrete Empfehlungen aufgelistet, wie man den Sozialstaat modernisieren sollte. Einer der Kernpunkte, die Zusammenlegung von steuerfinanzierten Sozialleistungen wie Grundsicherung, Wohngeld und Kinderzuschlag. Sehr mutig und sehr weitreichend, so lobt der AWO-Vertreter Hochscheid die Vorschläge der Kommission und präsentiert ein Konzept seines Wohlfahrtsverbandes, wie eine solche Bündelung aussehen könnte.
19: Wir werben, wie auch die Sozialstaatskommission, für eine einzige Leistung mit einem einheitlichen Einkommensbegriff. Diese neue Leistung, sie tritt an die Stelle von Kinderzuschlag, Wohngeld und dem Grundsicherungsgeld. Alle erwerbsfähigen Menschen, also die finanzielle Unterstützung benötigen, sollen in Zukunft diese neue Leistung erhalten.
18: Gepaart werden soll diese neue einzige Leistung mit einem sogenannten Erwerbsbooster. Ein finanzieller Anreiz, eine sozialversicherungspflichtige Beschäftigung aufzunehmen. Konkret 100 Euro für jede Person im Haushalt, die ein Erwerbseinkommen oberhalb der Minijobgrenze hat. Für Alleinerziehende soll es einen zusätzlichen Freibetrag geben, wenn ihr Einkommen auf die neue Sozialleistung angerechnet wird. Laut Berechnungen, die das IFO-Institut im Auftrag der AWO erstellt hat, könnten die untersten Einkommensgruppen im Schnitt 515 Euro mehr im Jahr zur Verfügung haben.
20: Besonders profitieren Alleinerziehende und Familien mit Kindern. Die Armutsrisikoquote sinkt um 0,9 Prozentpunkte,
18: sagt Maximilian Blömer vom IFO-Institut, der die Studie geleitet hat. Derzeit liegt die Armutsquote in Deutschland bei rund 16%. Der Ökonom Blömer sieht noch einen positiven Effekt.
20: Zudem ist der Reformvorschlag so ausgestaltet, dass er insgesamt die Arbeitsanreize eher stärkt. So haben wir hier ein Plus an Arbeitsstunden im Umfang von 188.000 Vollzeitäquivalenten. Gleichzeitig würde die Arbeitslosigkeit reduziert werden, weil einige Personen aus Arbeitslosigkeit in die neue existenzunterstützende Leistung wechseln würden.
18: Trotz dieser erwarteten positiven Effekte verursacht der Reformvorschlag zusätzliche Kosten. Knapp 5,4 Milliarden Euro pro Jahr. Viel Geld, das weiß auch Lukas Hochscheid von der Arbeiterwohlfahrt. Und macht da einen Vorschlag zur Gegenfinanzierung. Die Besserstellung für wohlhabende Familien über Steuerfreibeträge für Betreuung, Erziehung und Ausbildung gegenüber dem Kindergeld könnte abgebaut werden.
19: Wenn man diese Lücke schließen würde, sodass wohlhabende Familien auch nur die Entlastung bekommen, die andere Familien über das Kindergeld bekommen, dann könnte man schon über 3 Milliarden Euro einsparen.
18: Dann wäre man auf einem guten Weg, um die 5,4 Milliarden Euro für den AWO-Reformvorschlag aufzubringen, so Hochscheid.
17: Soweit der Bericht von Dagmar Pepping. In Kroatien ist ein zweiter Verdächtiger des Nord Stream-Anschlags festgenommen worden. Sie erinnern sich natürlich an die Nord Stream 2 Pipelines, die im September 2022 am Grund der Ostsee in einer gewaltigen Explosion hochgingen. Der Anführer der Gruppe, ein Ukrainer, war bereits in Italien festgenommen worden und steht demnächst vor Gericht in Hamburg. Einzelheiten von Holger Schmidt.
21: Der Mann soll einer der Taucher gewesen sein, die die Sprengsätze in der Ostsee von einem Segelboot aus in rund 80 Metern Tiefe an den Pipelines angebracht haben. Und es handelt sich ausgerechnet um den Mann, den der Generalbundesanwalt bereits im vergangenen Jahr in Polen lokalisiert und die polnische Polizei um die Festnahme gebeten hatte. Damals hatte sich die polnische Justiz entgegen zwischenstaatlichen Vereinbarungen geweigert, den Mann auszuliefern, was zu erheblichen diplomatischen Verstimmungen führte. Er kam wieder frei. Nun ist es den Ermittlern gelungen, den Mann in Kroatien ausfindig zu machen. Deutschland hofft auf seine Auslieferung. Beim Anschlag auf die Nord Stream Gaspipelines im September 2022 sind 3 der 4 Röhren und damit die Pipeline insgesamt zerstört worden. Deutsche Ermittler konnten ein mutmaßliches Täterteam identifizieren und den vermutlichen Anführer, einen Ukrainer, in Italien festnehmen lassen. Sein Prozess soll in den kommenden Wochen in Hamburg beginnen. Wer den Anschlag beauftragt hat, ist nicht eindeutig geklärt.
17: Soweit der Bericht von Holger Schmidt. Damit ist es gleich 4:10. 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Die Empörung ist groß, auch in der deutschen Politik. Es geht um die Aussagen des israelischen Polizeiministers. Der hatte nämlich gezielte Tötungen im Gazastreifen gefordert und gesagt, es gebe Menschen, die es nicht verdient hätten, zu leben. Was kann die deutsche Politik tun, außer mit Worten zu reagieren? Der Bundeskanzler hat sich jedenfalls in die Debatte eingemischt und Gabah Halasch fasst seine Äußerungen zusammen.
22: Die Worte des israelischen Ministers verurteilt der Bundeskanzler scharf. Friedrich Merz nennt sie menschenverachtend und völkerrechtswidrig. Sie seien nicht hinnehmbar, erklärte ein Regierungssprecher. Nun steht die Frage nach Konsequenzen im Raum, zum Beispiel Sanktionen gegen den Minister. Hier verweist die Bundesregierung auf ein geplantes Treffen der EU-Außenminister im September. Dort solle über gezielte Maßnahmen gegen radikale Politiker beraten werden. Die Bundesregierung kritisiert außerdem Pläne der israelischen Regierung, weitere Siedlungen im Westjordanland zu bauen. Die jüngsten Schritte verfolge der Bundeskanzler mit großer Sorge, so sein Sprecher. Israel müsse als Besatzungsmacht Palästinenser menschenwürdig behandeln. Das Auswärtige Amt erklärte, Leidtragende wäre in erster Linie die palästinensische Bevölkerung, das verstoße gegen das Völkerrecht und gefährde die Perspektive einer Zwei-Staaten-Lösung. Der Bundeskanzler erklärte außerdem, dass Deutschland für die Existenz und die Sicherheit Israels einstehe.
17: Immer wieder werden Tunnel entdeckt, über die Migranten von Belarus in verschiedene baltische Staaten gelangen und damit auch in die EU. Die EU-Grenzschutzagentur Frontex geht davon aus, dass staatliche Stellen in Belarus den Bau unterstützen. Jana Heck dazu.
23: Mehrmals gelangten zuletzt Migranten durch Tunnel von Belarus in die Nachbarländer Litauen und Lettland. Verantwortlich dafür soll das Regime von Machthaber Alexander Lukaschenko sein. Zu diesem Schluss kommt jedenfalls nach Informationen von WDR und NDR die EU-Grenzschutzagentur Frontex. In einer internen Analyse der Agentur heißt es, solche Tunnel würden auf der belarussischen Seite der Grenze nicht ohne Kenntnis und Unterstützung der belarussischen Dienste gebaut werden. Es sei wahrscheinlich, dass Tunnel auch künftig genutzt würden. Insgesamt ist die Zahl der von Frontex gezählten irregulären Grenzübertritte an den östlichen europäischen Außengrenzen zuletzt gesunken. Frontex warnt jedoch weiterhin davor, dass Belarus bewusst Migration in die EU unterstütze und zum Teil steuere. Auch die Bundesregierung hatte dem belarussischen Regime unter anderem vorgeworfen, Migration im hybriden Kampf gegen den Westen als politisches Druckmittel zu nutzen. Westliche Sicherheitsbehörden gehen davon aus, dass Russland das Vorgehen des verbündeten Nachbarstaates unterstützt. Belarus und Russland haben entsprechende Vorwürfe in der Vergangenheit stets zurückgewiesen. Eine aktuelle Anfrage an die belarussische Botschaft blieb zunächst ohne Antwort.

0: Der Mertig-Riese, das war mal das Symbol des größten Betriebs von Quedlinburg. 25 Meter hoch, das Produktionsgebäude. Und über die Jahre wurde es eben vom Leuchtturm zum Schandfleck. Jetzt aber soll es, Stichwort Energiewende, wieder leuchten über der Stadt. Die Arbeiten dafür laufen auf Hochtouren und Carsten Reuß war vor Ort.
1: Futuristisch, wie aus einem Science-Fiction geschnitten, wirkt das Gebäude mit seiner komplett mattschwarzen Fassade. Eine kubische Vision von Zukunft, auf die Planer Lars Gottschlick aus Blankenburg nun zufrieden schaut und für die es eine ganze Weile gebraucht hat.
2: Vorgefunden habe ich vor 12 Jahren. Eine Ruine mit einem Abrissgelände hier noch und habe das dann über die Jahre versucht zu entwickeln. Also zu sehen ist die Verkleidung von dem alten DDR-Hochhaus. Das ist eine Photovoltaikanlage mit speziellen Modulen, die ca. 0,5 Megawatt an Leistung erzeugt. Innen drin ist Speichertechnik.
1: Der Mertig-Riese war das Symbol des VEB Mertig, in dem zu DDR-Zeiten 3500 Beschäftigte Messgeräte und Steuerungen produzierten. Der Siebengeschosser ist 25 Meter hoch und damit nach den Kirchen das höchste Gebäude der Stadt. Lange war es ein Schandfleck mit eingeworfenen Fenstern und bröckelnder Fassade, das sich das gerade ändert, freut Quedlinburgs Oberbürgermeister Frank Ruch.
3: Absolut, das war immer eine Wunde, die zwischen der Süderstadt und der Altstadt klaffte, hier dieses alte Mertig-Gelände. Da haben wir jetzt einen Quantensprung gemacht in die Zukunft sozusagen, eine Aufwertung sondersgleichen, ganz zu schweigen von dem Technologievorsprung, den wir hiermit erreichen.
1: Der Oberbürgermeister deutet damit das an, was gerade im Innern des Gebäudes entsteht. Nachdem sich Ideen für Büroräume und Wohnungen in dem Haus nicht umsetzen ließen, eröffnete die technische Entwicklung nun Lars Gottschlick neue Perspektiven für das schwierige Gebäude. Jetzt werden Kabel verlegt und Technik wird installiert. Der Mertig-Riese wird ein Energie- und Datencenter.
2: Jetzt sind Batteriespeicher drin, 2 Megawattstunden Leistung. Es kommt noch rein, ein Rechenzentrum für KI. Wir sind zuversichtlich, innerhalb von einem Jahr haben wir den größten Teil erledigt.
0: Soweit der Bericht von Carsten Reuß aus Quedlinburg. Damit ist es 16:15 Uhr. Sie sind bei MDR Aktuell und unser Top-Thema in dieser Stunde ist die politische Gemengelage in Thüringen. Da hat die AfD jetzt nämlich wieder ein Misstrauensvotum gegen Mario Vogt beantragt. Sie will den Ministerpräsidenten so stürzen. Das ist bereits der zweite Versuch in diesem Jahr. Der erste war im Februar gescheitert. Hier geht's jetzt weiter mit Meldungen kurz und knapp von Jean-Marc Heukemis.
4: An der Thomasschule in Leipzig hat es nach einer Bombendrohung Entwarnung gegeben. Wie die Polizei auf MDR-Anfrage bestätigte, ist der Einsatz beendet. Die Schule musste am Mittag wegen einer Bedrohungslage geräumt werden. In Portugal ist die Verhüllung des Gesichts ab sofort verboten. Präsident António Seguro setzte ein entsprechendes Gesetz in Kraft. Es richtet sich vor allem gegen die Vollverschleierung muslimischer Frauen, etwa durch Burka oder Niqab. Wer sein Gesicht in der Öffentlichkeit verdeckt, muss künftig mit Geldbußen rechnen. Am Mannheimer Hauptbahnhof hat eine Mutter nach einer Raucherpause einen ICE mit ihren beiden Kindern darin verpasst. Wie die Bundespolizei mitteilte, stieg die Frau aus dem Zug, um eine Zigarette zu rauchen. Der ICE fuhr mit den Kindern im Alter von 8 Monaten und 13 Jahren ohne sie ab. Die Kinder wurden am Hauptbahnhof in Stuttgart einer Angehörigen übergeben. Am Abend viele Wolken und zum Teil Regen, vereinzelt kräftige Gewitter bei 17 bis 22 Grad. In der Nacht dann gebietsweise starker Regen, 16 bis 12 Grad. Morgen verbreitet heiter, später einzelne Schauer oder Gewitter bei 22 bis 27 Grad. MDR Aktuell Verkehrsdienst, A2 Richtung Berlin, zwischen Peine und Braunschweig-Wartenbüttel, 7 Kilometer Stau nach einem Unfall. Hier brauchen Sie 45 Minuten länger. Vorsicht auf der A2 Richtung Berlin, zwischen Burg Ost und Thesen, hier liegt ein Feuerlöscher auf der mittleren Fahrspur. Vorsicht auf der A4 Richtung Frankfurt, in Höhe Wüstenbrand, hier liegen Fahrzeugteile auf der Fahrbahn. Vorsicht auch auf der A71 Richtung Schweinfurt, zwischen Sömmerda Ost und Sömmerda Süd, hier liegt eine Plane auf der linken Fahrspur. In Pirna auf der B 172 Richtung Heidenau, Stau und stockender Verkehr. Und geblitzt wird auf der A9 Richtung München, in der Abfahrt Halle und auf der A72 Richtung Leipzig zwischen Hof Nord und Hof Töpen. Soweit der MDR Aktuell Verkehrsdienst, 16.18 Uhr.
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0: Sie haben das vermutlich schon mitbekommen. Der Fußballer Jamal Musiala ist ja innerhalb weniger Tage bei 2 Spielen zu Boden gegangen. Ärzte mussten ihn dann vom Feld führen. Was ist denn da los gewesen? Musiala selbst hat erklärt, der Grund dafür seien sogenannten Absenzen gewesen. Aber was ist denn das eigentlich und was muss man da beachten? Elske Beckmann hat nachgefragt.
6: Wenn der Hans zur Schule ging, stets sein Blick am Himmel hing. So beginnt sie, die Geschichte vom Hans Kuck in die Luft im Struwwelpeter. Und ungefähr so äußern sich auch die meisten Absenzen. Unaufmerksamkeit, eine kurze Unterbrechung der Tätigkeit, unauffällige Gedächtnislücken. Absenzen sind eine spezielle Form epileptischer Anfälle. Man spricht auch von der Absenzepilepsie. Martin Lesser, Oberarzt am Universitätsklinikum Karl Gustav Carus in Dresden, erklärt, was bei so einer Absenzepilepsie passiert.
7: Dem zugrunde liegt eine gestörte neuronale Aktivierung des Gehirns. Laienhaft kann man auch sagen, es passiert eine Art Gewitter im Gehirn.
6: Harmlos sind Absenzepilepsien nicht, auch oder gerade weil ihre Symptome oft unbemerkt bleiben.
7: Man weiß schon, dass diese Kinder zum Beispiel häufig Lernschwierigkeiten haben oder auch Probleme im weiteren Verlauf. Das Verletzungsrisiko bei diesen konkreten Anfällen, bei diesen sogenannten Absenzen, ist meist recht gering. Aber es kann bei dieser Epilepsieform auch zu großen Anfällen kommen, zu diesen sogenannten generalisierten Anfällen, wo das ganze Gehirn erfasst wird, wo man dann umfällt, bewusstlos ist, sich vielleicht dabei verletzen kann.
6: Außerdem dürfen Menschen, die epileptische Anfälle haben, keine Kraftfahrzeuge führen. Und sie haben ein erhöhtes Unfallrisiko, zum Beispiel beim Klettern oder Schwimmen. Bei welchen Menschen Absenzepilepsien auftreten, sei nicht vorhersehbar. Es gäbe familiäre Häufungen, erklärt Dr. Lesser, aber es sei keine Krankheit, die im eigentlichen Sinne vererbt wird. Das bestätigt auch Friedhelm Schmidt, Leiter der Epileptologie am Universitätsklinikum Magdeburg. Was aber zu beachten sei, ist das Alter, in dem Absenzepilepsien auftreten.
8: Das tritt meistens bei Kindern auf. Es gibt verschiedene Einteilungen da, diese Absenzenerkrankungen wird sogar danach unterschieden, ob es in der frühen Kindheit auftritt, also so Vorschulalter, 1. bis 4. Klasse, ob es dann später in der Adoleszenz auftaucht. Im Erwachsenenalter als erste Manifestation, also zum ersten Mal auftritt, ist extrem selten.
6: Wenn als Kind eine Absenzepilepsie diagnostiziert wird, könne sich diese im Erwachsenenalter auswachsen. Das sei aber nicht immer so. Therapiert wird dann mit Medikamenten, oft ein Leben lang, so Dr. Schmidt. Ein sehr normales Leben ist aber trotzdem möglich, weiß Dr. Lesser. Dafür ist vor allem eins wichtig, die korrekte Diagnose. Wenn man bei einer Person im direkten Umfeld eine Absenzepilepsie verdächtigt, sei das Wichtigste, die Person und ihre Anfälle gut zu beobachten, rät Lesser.
7: Um möglichst dem Arzt eine genaue Schilderung des Ablaufs geben zu können. Was passiert vorher? Was passiert während der Episode? Was passiert vor allem nachher? Wie kommt der Mensch wieder zu sich? Wie lange dauert das Ganze? Und heutzutage sind wir oft auch sehr dankbar, wenn tatsächlich eine Videoaufzeichnung mal gemacht wurde.
6: Wer einen epileptischen Anfall beobachtet, kann außerdem anwenden, was man im Erste-Hilfe-Kurs gelernt hat. Stabile Seitenlage, Mund und Rachen frei halten und darauf achten, dass die Person noch atmet.
0: Soweit der Bericht von Elske Beckmann. Jugendliche Absenzen, also sehr selten. Häufig, sogar sehr häufig, Hautkrebs, die häufigste Krebserkrankung in Deutschland und Hauptursache dafür die UV-Strahlung der Sonne. Die hat Deutschland und europaweit in den vergangenen Jahren zugenommen. Das hat jedenfalls das Bundesamt für Strahlenschutz mitgeteilt. Florian Zinner aus der ARD Klimaredaktion mit den Einzelheiten.
9: Sonnenbrille und Sonnencreme waren schon immer ratsam, sind es jetzt aber noch mehr. Um 10-20% innerhalb von 10 Jahren hat die jährliche UV-Strahlung zugenommen, zeigt eine europaweite Studie unter Beteiligung des Bundesamts für Strahlenschutz. Besonders hoch fällt dabei die Zunahme in Mittel- und Westeuropa und damit Deutschland aus. Die Analysen basieren auf Messungen von insgesamt 40 Stationen auf dem gesamten Kontinent, kombiniert mit satellitengestützten Daten zur Globalstrahlung. Als Grund für die Zunahme sehen die Forschenden die Abnahme der Bewölkung, unter anderem aufgrund des Klimawandels. In Regionen mit geringer Bewölkung und ohnehin hoher Strahlung, etwa in Spanien, blieb die UV-Belastung gleich oder hat leicht abgenommen. Veränderungen in der Ozonschicht würden keine große Rolle spielen. Vom Bundesamt für Strahlenschutz heißt es, im Zuge der Klimaanpassung müsse es auch einen besseren Schutz vor UV-Strahlung geben, etwa mehr Schatten durch Stadtgrün, das gleichzeitig auch vor Hitze schützt.
0: Soweit die Informationen von Florian Zinner. Italien ist eins der Lieblingsreisen Reiseländer von uns Deutschen. Jedes Jahr machen sich 11 Millionen von uns auf den Weg Richtung Süden mit dem Auto, mit dem Zug oder mit dem Flieger. Ganz einfach. Aber so leicht war es ja nicht immer. Und davon erzählt ab morgen ein neuer Film in den Kinos. Peter Beddies hat ihn schon gesehen.
10: Der Rostocker Paul Gompitz ist entsetzt. Da hat er, wir schreiben das Jahr 1982, einen Wunsch. Und dann hat der Arbeiter- und Bauernstaat etwas dagegen.
11: Ich wollte mir das nicht verbieten lassen. Einmal Italien sehen, erleben, genießen. Aber dann wieder zurück in die Heimat. In meine kleine DDR.
10: Wie er auf die Idee gekommen ist? Ganz simpel, Paul ist belesen und so fiel ihm eines Tages das Buch Spaziergang nach Syrakus von Johann Gottfried Säume in die Hände. Der hat sich im Jahr 1801 auf den Weg von Sachsen nach Italien gemacht, so Hauptdarsteller Charlie Hübner.
12: Damals war das auch schon ein sozusagen fast hippiesker Moment zu sagen, ich breche aus allen preußischen Normen aus, ich bin nicht mehr Fremdenlegionär, wie Säume ja war, sondern ich mache jetzt, was ich will, ich wandere von Leipzig nach Syrakus. Und aus dieser sozusagen überhistorischen Idee des freiheitlichen Willens heraus hat Paul diese Idee und merkt, er scheitert in der DDR an allen klassischen DDR-Schranken. Also er darf auf legalem Wege in keiner Weise nach Italien, weil es das kapitalistische feindliche Gebiet ist.
10: Und auch das musste sich kein kluger Kopf ausdenken. Diese Geschichte gab es wirklich. Ein DDR-Bürger, der in den 80er Jahren nach Italien will. Der Film von Lars Jessen fußt locker auf seinem Schicksal und dem vor 20 Jahren erschienenen Roman von Friedrich Christian Delius. Paul Gompitz nicht gegen die DDR, sondern nur gegen das Unrecht, nicht in den Westen reisen zu dürfen.
12: Der sagt sich aber, das sehe ich nicht ein. Also der hat sozusagen den humanistischen, freiheitlichen universellen Kerngedanken. Was ist das für ein Schwachsinn, mich einsperren zu wollen und meiner Frau und mir verbieten zu wollen, dass wir uns austauschen in dem, was wir gut finden. Ich mache das trotzdem und hoffe natürlich, dass er sozusagen auf so einer universellen Ebene dafür trotzdem, dass ihm da verziehen wird.
10: 7 Jahre lang davon erzählt der faszinierende Film. In der Hauptsache plant Paul Gompitz seinen Ausflug. Erst mit dem Segelboot von Hiddensee nach Dänemark, dann in die Bundesrepublik und später zu Fuß weiter nach Italien. Noch kurz bevor er das Boot besteigt, sowas gab es wahrscheinlich nur in der DDR, schrieb Paul noch einen Brief an die Obrigkeit.
11: Sollte mein Grenzdurchbruch gelingen, so bitte ich Ihre Behörde nachträglich, meinen Verzweiflungsschritt zu legalisieren, damit ich nach meiner Reise legal und diskret in die DDR zurückkehren kann. Hochachtungsvoll, Paul Gompitz.
12: Das ist eben Diktatur geschädigt. Und jetzt, wo wir in Zeiten leben, wo sich immer mehr Autokratien wieder aufbauen und Menschen und Wählerinnen und Wähler denken, ist doch gut, einen Führer zu haben, sind ja auch immer nur Männer, die dann den Laden organisieren, da muss ich mich nicht drum kümmern. Ist das in meinem Leben total absurd, dass das wieder auftaucht?
10: Spaziergang nach Syrakus berichtet auch von all dem, was Paul Gompitz mit seiner Idee auslöst. Wie extrem verwirrt die Behörden in Ost und West waren, wie seine Frau in Rostock, die er nicht einweihen konnte, zu leiden hatte.
12: Das ist sozusagen einfach richtig mies. Deswegen sind Autokratien und Diktaturen mies. Und deswegen ist es wichtig, dass wir so eine Filme erzählen, weil so ein Typ wie Paul Gompitz einfach zeigt, auf was man da alles achten muss. Das eine ist, wie lange es dauert, wie ausführlich du dich vorbereiten musst, wie einsam du bist in all dem, weil du dich ja nicht austauschen darfst und wie traurig es am Ende auch ist, dass du damit alleine bleibst, also selbst wenn du es dann eben hinkriegst. Und das erzählt uns sozusagen auf indirektem Wege, wie geil Freiheit ist.
10: Nicht nur geil, um mal bei der Wortwahl zu bleiben, sondern daran ist die DDR ja letzten Endes auch gescheitert, essentiell.
12: Auch wenn es abgedroschen und kitschig klingt nach 35 Jahren deutscher Einheit, das ist besser als alles andere auf der Welt. Das ist besser als Millionär zu sein.
0: Charlie Hübner in Spaziergang nach Syrakus ab morgen zu sehen in den Kinos. Und wir kommen zu etwas, was heute noch bei uns auf dem Programm steht. Es soll nämlich gehen um die abschlagsfreie Rente nach 45 Beitragsjahren. Die will die Bundesregierung ja abschaffen mit ihrer Rentenreform. Aber dagegen gibt es viel Protest, vor allen Dingen hier aus Ostdeutschland. Und wir haben mal in Magdeburg uns umgehört, was die Menschen dort eben von einer möglichen Abschaffung dieser Frührente halten.
13: Ich wäre dafür für diese abschlagsfreie Rente. Also definitiv, weil ich auch von betroffen wäre dann. Ich müsste auch jetzt bis 67 arbeiten und ich habe nie im Leben viel verdient und ich würde es blöd finden, wenn es abgeschafft wird.
14: Dass die Rente mit 63 Jahren oder 45 Arbeitsjahren beibehalten bleibt, könnte ich nur begrüßen.
15: Wenn man jetzt 45 Jahre gearbeitet hat, bin ich der Meinung, es reicht. Mein Mann hat auf dem Bau gearbeitet und ich habe nur im Handel gearbeitet. Das ist schon nicht so einfach gewesen.
16: Ich glaube nicht, dass unser Ministerpräsident damit durchkommt, weil Herr Merz das nicht zulassen wird.
0: einige Meinungen zur Rente abschlagsfrei nach 45 Jahren, die abgeschafft werden soll mit der Rentenreform. Trifft diese Maßnahme die Ostdeutschen wirklich besonders hart oder ist das vielleicht nicht auch wirtschaftlich geboten? Darüber wollen wir mit Ihnen ins Gespräch kommen heute Abend in unserer Sendung Dein Thema, Deine Meinung geht hier los bei MDR aktuell um 18 Uhr. Rufen Sie uns gerne an unter 0800 33 33 004 oder Sie können uns auch sehr gerne schon eine Mail schreiben an deinthema@mdraktuell.de und wir sind gespannt auf Ihre Diskussionsbeiträge zur abschlagsfreien Rente mit 45 Beitragsjahren. Und damit sind wir schon beim Wetter im Wetterstudio. Jana Smikala, grüß dich.
17: Hallo, ich grüße.
0: So, wie sieht's aus?
17: Also im Moment ist von vielem was zu haben, vor allem viele Wolken. Es gibt auch ein paar Auflockerungen, vor allem im Moment über Thüringen und der Oberlausitz. Ansonsten schon einige Regengebiete, so auch von der, wenn wir uns einen Bogen denken, von der Börde über Anhalt bis runter ins Westerzgebirge. Da sind die Regenschauer auch schon mal ein bisschen kräftiger. Es kommt weiter Regen von Westen an und der wird uns auch in der Nacht noch beschäftigen. Da werden auch einige schauerartige Regenfälle und auch Gewitter dabei sein.
0: Und morgen beruhigt sich alles wieder ein bisschen oder geht's so weiter?
17: In der Nacht beruhigt sich dann schon alles. Morgen werden wir einen Tag haben, der heiter bis wolkig ist und von den Temperaturen her nochmal 22 bis 27 Grad. Ein paar Schauer können auch dabei sein, aber eher im Norden von Sachsen-Anhalt.
0: So sieht's aus. Danke dir, Diana. Schauen wir noch kurz auf die Themen der kommenden halben Stunde. Es soll gehen um die Forderung nach Neuwahlen in der Ukraine. Da gab es ja die Videobotschaft eines geschassten Verteidigungsministers mit dieser Forderung. Was steckt dahinter? Haben wir besprochen mit unserem Korrespondenten in Kiew. Außerdem soll es gehen um das bröckelnde Grab von Kaiser Otto in Magdeburg. Das ist so gut wie fertig saniert. Einzelheiten wurden dazu heute bekannt gegeben und unsere Korrespondentin erklärt uns mehr. Jetzt erstmal die ausführlichen Meldungen für Sie.
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19: Um 16.30 Uhr mit Jean-Marc Holkemes. In Thüringen wollen die beiden BSW-Abweichler Anke Wirsing und Sven Künzel die Brombeer-Regierungskoalition vorerst nun doch unterstützen. Das sagten sie nach einer Sitzung der BSW-Landtagsfraktion. Sie schränkten aber ein, dass sie das Ergebnis des Sonderparteitags abwarten wollten. Am Montag hatten sie noch erklärt, Ministerpräsident Mario Vogt von der CDU nicht länger zu unterstützen. Auch heute forderte Wirsing Vogt zum Rücktritt auf. Das Amt könnten andere von der CDU übernehmen. Inzwischen hat die AfD einen Misstrauensantrag gegen Vogt gestellt. Die russische Polizei hat in St. Petersburg einen deutschen Staatsbürger festgenommen. Das Auswärtige Amt in Berlin bestätigte den Fall. Ein Sprecher sagte, man bemühe sich, konsularische Unterstützung zu leisten. Zu den Einzelheiten werde man sich nicht äußern. Russische Exilmedien schreiben, es handle sich um einen 41-Jährigen. Ihm werde vorgeworfen, für die Stiftung des in Haft gestorbenen Kreml-Kritikers Alexei Nawalny umgerechnet 9 Euro gespendet zu haben. In der Ukraine hat es im Umfeld von Präsident Volodymyr Zelensky erneut eine Razzia der Antikorruptionsbehörde gegeben. Im Fokus stand die Vizechefin des Präsidialamtes. Wenige Stunden später wurde sie von Zelensky entlassen. Einen Grund nannte er nicht. Die Ermittler erklärten, die Razzia diene dazu, eine kriminelle Vereinigung aufzudecken. Diese sei unter der Leitung eines amtierenden und eines ehemaligen Abgeordneten tätig gewesen. Auch ranghohe Beamte des Präsidialamts seien beteiligt. Das Luftfahrtunternehmen Aerodata hat in Straßburg bei Berlin eine neue Aufklärungsdrohne vorgestellt. Die Drohne soll nach Angaben des Herstellers aus Braunschweig helfen, kritische Infrastruktur zu schützen. Mit ihr lasse sich erkennen, ob ein verdächtiges Schiff sein Ortungssignal manipuliert habe oder Unterseekabel in Nord- und Ostsee im Visier von Angreifern seien. Der Hersteller verhandelt bereits mit der Bundeswehr. Bei einem Polizeieinsatz in München ist ein Jugendlicher niedergeschossen worden. Wie die Behörde mitteilte, hatte der 14-Jährige auf der Straße mit einer Pistole hantiert. Als sich Zivilbeamte bedroht fühlten, habe ein Beamter geschossen. Der Jugendliche wurde am Oberkörper getroffen, ist aber stabil. Die vermeintliche Pistole stellte sich

0: Start. Am Abend viele Wolken, zum Teil Regen, vereinzelt auch kräftige Gewitter bei 17 bis 22 Grad. In der Nacht gebietsweise starker, schauerartiger und gewittriger Regen bei 16 bis 12 Grad. Morgen verbreitet heiter, später einzelne Schauer oder Gewitter, 22 bis 17 Grad. Und am Freitag teilweise Sonne, zunehmend Wolken, von Süden her Regen, am Abend auch vereinzelt Gewitter, aber sommerlich warm. MDR aktuell Verkehrsdienst A2 Richtung Berlin zwischen Peine und Braunschweig-Watenbüttel. 7 Kilometer Stau nach einem Unfall, hier brauchen Sie 45 Minuten länger. Vorsicht auf der A4 Richtung Frankfurt in Höhe Wüstenbrand, hier liegen Fahrzeugteile auf der Fahrbahn. A17 Richtung Dresden zwischen Hartetunnel und Bad Gottleuber, Stau nach einem LKW-Unfall. Die A17 Richtung Dresden ist zwischen Breitenau-Schönwald und Bad Gottleuber nach einem Unfall im Hartetunnel gesperrt. Geblitzt wird auf der A38 Richtung Göttingen zwischen Leuna und Merseburg Süd und auf der A72 Richtung Leipzig zwischen Hof Nord und Hof Töpen. Soweit der MDR aktuell Verkehrsdienst, 16.34 Uhr.
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2: Und einen guten Mittwochnachmittag wünscht Ihnen Julia Kastein. In der Ukraine wächst offenbar der Druck auf Präsident Volodymyr Selenskyj. Der regiert das Land ja jetzt schon seit 2019. Höchste Zeit für Neuwahlen fordert jetzt ausgerechnet Michailo Fedorow. Der war bis vor kurzem Verteidigungsminister, bis er eben neulich von Selenskyj entlassen wurde. Und nun sagt der geschasste Minister sinngemäß, der Krieg darf nicht der Grund sein, dass keine Wahlen abgehalten werden. Was treibt denn diesen Mann? Welchen Nerv trifft er damit vielleicht auch in der ukrainischen Bevölkerung? Darüber habe ich mit unserem Korrespondenten Florian Kellermann in Kiew vor der Sendung gesprochen. Hallo.
3: Hallo.
2: Ja, bislang kennen wir diese Forderung nach Neuwahlen in der Ukraine aus Moskau oder auch aus Washington. Wie begründet denn Fedorow das?
3: Er hat da so ein Video veröffentlicht und das ist schon ein sehr, sehr suggestives Video. Also das klingt nach einem Wahlkampfauftritt eigentlich so ein bisschen. Es ist sehr rhetorisch gehalten, aber was man eben daraus entnimmt, wenn man es anschaut, dass er den Eindruck hat oder behauptet, die Menschen in der Ukraine hätten das Vertrauen verloren in die Regierung, in Präsident Selenskyj. Dadurch sei auch eine Art Gesellschaftsvertrag zerstört, auch durch Korruptionsvorwürfe und auch durch nachgewiesene Korruption, die es eben nicht mehr möglich macht, auf Wahlen zu verzichten, obwohl Krieg ist. Also sozusagen, wir hätten im Krieg auf Wahlen verzichtet, wenn wir komplett der Regierung vertrauen können. Das können wir nicht mehr und deshalb müssen wir uns jetzt eben Gedanken über Neuwahlen machen.
2: Und steht Fedorow damit ganz alleine? Wie ist denn die Stimmung unter den Ukrainern bei diesem Thema Neuwahlen oder nicht?
3: Das Thema selber ist ja nicht ganz neu. Mhm. Es gibt Umfragen dazu, die zeigen, dass die Tendenz ein bisschen dahin geht, dass tatsächlich mehr Menschen in der Ukraine Neuwahlen wollen, auch wenn Krieg weiterhin ist. Aber es ist trotzdem so, dass das eine krasse Minderheit ist. Also die liegt bei 17% der jüngsten Umfrage zufolge. Früher waren es noch weniger. Und es ist immer noch so, dass die große Mehrheit, das heißt eine deutliche Mehrheit, über 50%, sagt Neuwahlen erst dann, wenn es wirklich eine Friedensordnung gibt. Also nicht mal nur eine Waffenruhe, sondern tatsächlich einen Friedensvertrag.
2: Die offizielle Begründung, Florian, warum es jetzt seit 7 Jahren keine Wahl gab, das ist der Krieg. Neuwahlen in Kriegszeiten wären ja offenbar sogar ein Verstoß gegen die Verfassung. Das heißt, diese Forderung von Fedorow ist momentan ja auch gar nicht einlösbar.
3: Ja, es ist so, dass Präsident Selenskyj gesagt hat, als der Druck so groß wurde, vor allem aus Washington und von Donald Trump, ja, wir können darüber schon nachdenken, wir müssten dafür eben unsere Gesetze ändern. Und das ist ja so, laut Verfassung ist es nicht möglich, Wahlen abzuhalten im Kriegszustand. Aber man kann natürlich dann irgendwie versuchen, Lücken zu finden und die dann eben nutzen, zum Beispiel den Kriegszustand aussetzen für kurze Zeit, ohne dass dann die anderen Folgen, die für die Ukraine im Moment zumindest aus Sicht der Regierung nicht wünschenswert wären, nicht eintreten. Zum Beispiel, dass junge Männer oder beziehungsweise Männer im wehrfähigen Alter das Land nicht verlassen dürfen. Das wäre dann, wenn der Kriegszustand offiziell komplett einfach aufgehoben würde, der Fall. Also man kann sicher versuchen, hier irgendwie einen Trick oder mehrere Tricks zu finden, Wahlen abzuhalten, aber juristisch ist es eigentlich zunächst mal nicht möglich.
2: Und hat denn Selenskyj jetzt auf diese Videobotschaft von Fedorow reagiert? Wie ist denn überhaupt das Verhältnis der beiden momentan?
3: Ich denke, das Verhältnis hat sich massiv abgekühlt. Das kann gar nicht anders sein, denn Selenskyj hat ja noch versucht, Fedorow in der Regierung zu halten, hat ihm andere Posten angeboten.

0: geboten. Vermutlich, weil er eben so etwas auch vorhergesehen hat oder befürchtet hat, dass sich eben Fedorow jetzt krass gegen ihn wendet. Und das ist schon eine Art Frontalangriff, den Fedorow da fährt. Und das ist ja auch nicht das erste Mal jetzt, seit er entlassen wurde. Aber man kann schon davon ausgehen, dass also die Brücken zwischen Selenskyj und Fedorow spätestens jetzt, aber ich denke schon vorher eigentlich komplett abgerissen sind.
1: Und hat der Präsident reagiert auf das Video?
0: Er hat bisher nicht reagiert und ich kann mir vorstellen, dass er einen Halbsatz fallen lässt in seiner Videobotschaft heute Abend oder irgendwann mal in nächster Zukunft, aber es wird keine vollumfängliche Reaktion sein, wo er dann Rechenschaft ablegt, warum er meint, dass Wahlen im Moment nicht möglich sind.
1: Aber wie deutest du denn jetzt diesen Vorstoß, Florian? Du hast ja schon eingangs gesagt, dieses Video sieht eigentlich aus wie so eine Wahlkampfbotschaft. Versucht sich da also jemand als Konkurrent zu Selenskyj in Stellung zu bringen und wie gefährlich würde das denn werden für Selenskyj?
0: So interpretieren es eigentlich alle Beobachterinnen und Beobachter hier, dass das der Beginn einer selbstständigen politischen Karriere von Fedorow ist. Und die Grundlage dafür ist tatsächlich, dass er eben sehr, sehr beliebt ist. Über 50% sprechen ihm ihr Vertrauen aus, zeigen Umfragen und damit liegt er deutlich vor Selenskyj im Moment. Das heißt, gibt auch andere Umfragen, die das noch ein bisschen relativieren, aber klar ist schon, wenn es jetzt Präsidentschaftswahlen gäbe, dann wäre Fedorow ein ernstzunehmender Konkurrent. Für Selenskyj, er und noch der ehemalige Armeechef Saluzhny, der auch weiterhin beliebt ist, den Selenskyj auch entlassen hat, schon vor einigen Jahren. Also die drei kämen im Moment in Frage und insofern, ja, also daran liegt es auf jeden Fall auch, oder so muss man das auch interpretieren, dieses Video, dass Fedorow hier schlicht und ergreifend zwar entlassen ist, aber weiterhin ja im Gespräch bleiben will und seinen Anhängern, die er jetzt hat, signalisieren will, ich will weiterhin in der ukrainischen Politik aktiv bleiben.
1: Auch wenn das eben noch nicht heißt, dass es gleich zu Neuwahlen tatsächlich kommen wird in der Ukraine. Das waren die Einordnungen unseres Korrespondenten in Kiew, Florian Kellermann. Dankeschön.
0: Danke.
1: Und damit haben wir es jetzt 16.40 Uhr und Silke Heine ist dran.
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3: Und wir schauen zunächst zum Radsport. Mit einem Prolog über 2,6 Kilometer im hessischen Bad Orb hat heute die Deutschlandtour der Radprofis begonnen. Und wer sich das Führungstrikot sichern konnte, das weiß Holger Gersker.
4: Der größte Star dieser Rundfahrt hat sich direkt an die Spitze gesetzt. Isaac Del Toro, der dritte der Tour de France, gewann das Prologzeitfahren über reichlich 2,5 Kilometer, auch mit ein bisschen Startnummernglück. Der Mexikaner war ganz am Ende auf trockenen Straßen unterwegs und hatte es letztlich leichter als der lange führende Franzose Paul Magnier. Der Sprintspezialist, der am Sonntag das wichtigste deutsche Eintagesrennen in Hamburg gewonnen hatte, fuhr auf regennassen Straßen nicht einmal 2 Sekunden langsamer. Aber Del Toro ist der Sieger, ein Teamkollege des deutschen Zeitfahrmeisters Nils Polit, der bei seiner Körpergröße auch nicht gerade im Vorteil war.
5: Ja, es war natürlich sehr, sehr schwer, gerade der erste Teil, was super hart war. Auch tricky Kurven damit dabei, man wusste nicht, ob man voll durchfahren kann oder nicht. Ich wollte jetzt kein Risiko gehen und habe ein bisschen mehr gebremst, aber trotzdem war es natürlich schon noch ein schneller Parcours.
4: Den Nils Polit auf Platz 12 absolvierte. Schneller war nur ein Deutscher, nämlich der sehr talentierte erst 22-jährige Tobias Müller. Der Juniorenweltmeister mit dem Bahnvierer schaffte es als 10. in die Top 10.
6: Auf jeden Fall sehr anspruchsvoll die Strecke, aber ist eigentlich was, womit ich eigentlich ganz gut zurechtkomme. Von daher habe ich mir eigentlich nicht so viel Stress heute gemacht, hatte eigentlich auf ein gutes Ergebnis auch gehofft. Dass dann am Ende Top 10 wird, ist auf jeden Fall echt gut und ich bin sehr zufrieden.
4: Noch zufriedener natürlich der Sieger des Tages. Isaac Del Toro, der ja auch glänzend klettern kann, ist nicht nur der erste Profi im Spitzenreitertrikot dieser Tour, sondern jetzt auch der große Favorit auf den Gesamtsieg.
3: Die deutschen Hockeyfrauen haben dem großen Druck standgehalten und sind bei der Weltmeisterschaft in Belgien und den Niederlanden in die Zwischenrunde eingezogen. Im Showdown zum Gruppenfinale bezwang das Team die USA 3:1. Christina Schröder.
7: Direkt zu Beginn starteten die deutschen Hockeyfrauen die Danas druckvoll. Gegen tiefstehende und auf Konter lauernde Amerikanerinnen zeigte die junge DAB-Auswahl einen souveränen Auftritt, agierte aber teilweise zu leichtfertig im gegnerischen Schusskreis und ließ die ein oder andere Torchance liegen. 10 Minuten vor der Pause sorgte dann die ohnehin stark aufspielende Jette Fleschitz per Foul 7 Meter für die verdiente deutsche Führung. Deutschland kam als das stärkere Team aus der Kabine und ließ sich auch nicht vom erstarkenden Regen beirren, der Passspiel und Schnelligkeit des Balls beeinflusste. Stattdessen lieferte das Team in Weiß. Kapitänin Lisa Nolte krönte einen starken deutschen Angriff mit dem 2:0. Die USA erzielte zwar den Anschlusstreffer, doch erneut traf Fleschitz per Foul 7 Meter und stellte den 2-Tore-Abstand wieder her, den Deutschland auch in einer unruhigen Schlussphase verteidigte. Mit 2 Siegen und einer Niederlage ziehen die deutschen Hockeyfrauen als Gruppenzweiter in die nächste Runde ein.
3: Am kommenden Wochenende starten die beiden Bundesligamannschaften von RB Leipzig in die neue Fußballsaison. Für das Frauenteam beginnt die Saison am Sonntag mit einem Heimspiel gegen Bayer Leverkusen. Schon am Samstag starten die Männer von RB Leipzig allerdings noch in den DFB-Pokal. Das Team des neuen Trainers Martin de Michelis ist beim Regionalligisten Eintracht Trier gefordert. Eine Woche später startet dann auch für die Männer die Bundesliga-Saison. Ich habe unter anderem darüber mit RB Leipzigs CEO Tatjana Henny gesprochen, die seit Dezember ja die Geschicke des Leipziger Vereins leitet. Und habe sie gefragt, was sie in dieser Saison vom RB-Männerteam erwartet.
8: Wir haben Ziele, wir sind ein ambitionierter Club, wir wollen uns immer weiterentwickeln. National können wir das relativ einfach immer auf die Top 4 mal so grundsätzlich benennen. Natürlich, weil das auch damit verbunden ist, dass wir damit die Champions League-Qualifikation erreichen können, was für uns wirklich wichtig ist, und zwar sportlich wie finanziell und wirtschaftlich. Das ist mal so eine Grundvoraussetzung. Ich bin ja auch ein bisschen ambitioniert und ich sage immer, man geht nicht raus, ohne nicht gewinnen zu wollen. Und wenn wir jedes Spiel gewinnen, dann sind wir auch besser als Vierter. Heißt das, dass wir direkt um die Meisterschaft mitspielen können? Das glaube ich, ist nochmal eine andere Herausforderung. Da hat es natürlich auf jeden Fall Bayern München, die sind ganz vorne fast ein bisschen uneinholbar. Aber selbst wenn Bayern mal schwächelt, was sie auch schon mal gegeben hat, dann finde ich halt, müssten wir bereit sein. Also Top 4 national und international haben wir uns ja letztes Jahr nicht für die Champions League qualifizieren können oder auch nicht für einen internationalen Wettbewerb. Und da wollen wir halt wieder anknüpfen. Das ist eine ganz andere Mannschaft als noch vor ein paar Jahren. Und wir wollen unbedingt einfach die Gruppenphase überstehen und dann mal schauen, wohin der Weg uns trägt. Und perspektivisch auf ein paar Jahre hinweg natürlich auch international uns wieder ein bisschen nach oben orientieren.
3: Sagt RB Leipzig CEO Tatjana Henny. Das komplette Gespräch hören Sie bei Sport im Osten, im Netz und natürlich auch in der App.
1: Dankeschön, Silke. Und damit haben wir es 16:45 Uhr. Das Topthema hier bei MDR aktuell zur Stunde ist die politische Gemengelage in Thüringen. Da bleibt es spannend, denn da haben die beiden Abweichler im BSW jetzt erklärt, die Regierungskoalition weiter zu unterstützen. Das klang Anfang der Woche noch ganz anders. Eine der beiden, Anke Wirsing, hat aber Ministerpräsident Mario Vogt wieder zum Rücktritt aufgefordert. Und die AfD, die hat ein Misstrauensvotum gegen den CDU-Ministerpräsidenten beantragt. Weitere Meldung. Die hat jetzt Rio Takeda für Sie.
9: Bei einem israelischen Luftangriff auf eine Polizeistation im Gazastreifen sind nach palästinensischen Angaben mindestens 9 Menschen getötet worden. Nach Angaben eines örtlichen Rettungsdienstes wurden 15 weitere Personen verletzt. Die israelische Armee äußerte sich nicht zu dem Vorfall. Die Haftstrafe für einen Mann, der seine Ehefrau in einer sogenannten Liebeszelle der JVA Burg getötet hat, ist rechtskräftig. Der Bundesgerichtshof verwarf die Revision des 38-Jährigen. Das Landgericht Stendal hatte ihn wegen Totschlags zu 10 Jahren Haft verurteilt. Die Tat ereignete sich während eines Besuchs in der Liebeszelle. Dort können Paare unbeaufsichtigt Zeit verbringen. In Plaue im Ilmkreis hat der ehrenamtliche Bürgermeister Christian Jannik sein Amt niedergelegt. Jannik nannte persönliche und gesundheitliche Umstände als Grund. Bereits begonnene Vorhaben wie der Bau eines Mehrgenerationenhauses oder einer Löschwasserzisterne würden dennoch umgesetzt. Einen Termin für eine Neuwahl gibt es bislang nicht. Das Wetter: am Abend viele Wolken und zum Teil Regen, vereinzelt kräftige Gewitter, 17 bis 22 Grad. In der Nacht gebietsweise starker, schauerartiger und gewittriger Regen, 16 bis 12 Grad. Morgen verbreitet heiter, später einzelne Schauer oder Gewitter, 22 bis 27 Grad. 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Vorsicht auf der A2 Richtung Berlin zwischen Lierte Ost und Hermeler Wald, eine ungesicherte Unfallstelle. A2 Richtung Berlin zwischen Peine und Braunschweig-Watenbüttel, 7 Kilometer Stau nach Unfall plus 45 Minuten. A9 Richtung München zwischen Münchberg Nord und Münchberg Süd, stockender Verkehr nach Unfall, 20 Minuten länger. Die A17 Richtung Dresden ist zwischen Grenzübergang weiter nach Schönwald und Bad Gottleuba nach einem Unfall im Harte-Tunnel gesperrt. A72 Richtung Hof zwischen Zwickau Ost und Zwickau West, 3 Kilometer Stau an einer Baustelle plus 15 Minuten. B2 Richtung Gera zwischen den Abzweigen Alt-Röglitz und Naundorf, defektes Fahrzeug. Im Landkreis Görlitz ist die Straße zwischen Pfaffendorf und Abzweig Görlitz nach Unfall gesperrt. Im Landkreis Gotha ist die Straße zwischen Winterstein und Abzweig Rohla durch umgestürzte Bäume blockiert. In Pirna auf der B172 Richtung Heidenau, Stau und Stocken plus 10 Minuten. Und in Wernigerode ist die Karl-Friedrich-Gauß-Straße zwischen Imbruchanger und Hasseröder Straße nach Unfall gesperrt. Geblitzt wird auf der 38 A30 Richtung Göttingen zwischen Leuna und Merseburg Süd und auf der A72 Richtung Leipzig zwischen Hof Nord und Hof Tücken. Soweit der MDR Aktuell Verkehrsdienst, genau 16.48 Uhr.
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1: Kaiser Otto gehört sicher zu den bedeutendsten Personen der europäischen Geschichte. Otto der Große, so wurde er zu Lebzeiten schon genannt, der legte vor über 1000 Jahren quasi den Grundstein für das Heilige Römische Reich deutscher Nation. Ja, und Otto und Magdeburg sind fest miteinander verbunden. Nach seinem Tod wurde der Kaiser hier im Dom beigesetzt und jetzt wird es 1000 Jahre später noch einmal, und zwar in genau 2 Wochen. Heute wurde bei einer Pressekonferenz nochmal darüber informiert und unsere Sachsen-Anhalt-Korrespondentin Doreen Jonas hat zugehört, ist jetzt in der Leitung. Grüß dich, Doreen.
10: Hallo, Julia.
1: Ja, dieses Kaisergrab wurde ja nicht wie Gräber heutzutage für eine Liegezeit von 25 Jahren angelegt, mutmaßlich, sondern für die Ewigkeit. Warum wurde denn da jetzt trotzdem nochmal Hand angelegt?
10: Na, bei der turnusmäßigen Überprüfung hatte man vor 2 Jahren eben festgestellt, der Sarkophag, in dem der Sarg lag, der hat Risse, und zwar so massive, dass man handeln muss. Der Sarkophag besteht aus Kalkstein. An den Seiten, also an den Rändern, ist eine Breite von etwa 4,5 Zentimetern. Also das ist ganz schön schmal. Darin lag eben dieser Holzsarg und darauf eine 300 Kilo schwere Marmorplatte. Und das war am Ende dann zu viel, auch wenn man das zusätzlich gestützt hatte. Dazu kommt, dass der Untergrund auch nicht mehr sicher war. Da gab es so eine Art Grabungstunnel unterhalb des Sarkophags. Wer weiß, wer da an Ottos Sarg wollte, das wissen wir wirklich gar nicht. Und dann hat man gesagt, jetzt müssen wir anpacken. Das ist jetzt 20 Monate her und damals herrschte eine ganz schöne Anspannung. Hören wir Sachsen-Anhalts Kultusminister Rainer Robra dazu.
11: Ich bin wirklich erleichtert, als das Ganze anfing. War ich wirklich entsetzt. Was kommt da auf uns zu? Womit müssen wir rechnen? Und wir sind dann alle gemeinsam sehr beherzt an die Arbeit gegangen und wir haben versucht, die Teams, die dort tätig waren, auch in allen Möglichkeiten zu unterstützen, auch die finanziellen Rahmenbedingungen zu gewährleisten, damit zügig gearbeitet werden kann, weil auch mir am Herzen lag, dass Otto dann nicht länger als unbedingt erforderlich im Tageslicht liegt, sondern wieder zur Ruhe gebettet werden kann. Ich freue mich wirklich, dass das so aufgegangen ist und dass wir, da bin ich fest überzeugt, jetzt für die nächsten Jahrhunderte eine stabile Lösung gefunden haben.
10: Also heute hieß es sogar Jahrtausende. Also und Otto hat die ganze Zeit, während dieser 20 Monate, die Stadt auch nicht verlassen. Wer jetzt den Dom besucht, der Sarkophag steht noch nicht wieder an seinem ursprünglichen Platz im Hohen Chor, jetzt noch in einer abgeschotteten Werkstatt im Dom.
1: Ja, wenn man so ein Kaisergrab öffnet, Doreen, dann nehme ich an, bringt das auch einen großen Gewinn für die Wissenschaft. Was waren denn jetzt die wichtigsten Erkenntnisse?
10: Also ich glaube, die wichtigste Erkenntnis ist tatsächlich Otto. Der Sarg wurde ja geöffnet und es gab immer die Frage, ist das nur oder ist das nicht? Das ist bei Kaisern ja gar nicht so unüblich, dass da plötzlich eine ganz andere Figur drin liegt. Das gab es schon, aber hier wissen wir es wirklich, dass es Otto ist. Das hat man genetisch nachgewiesen und zwar mit einem Vergleich mit seinem Neffen Heinrich, der jetzt in Bamberg liegt oder vielmehr der Schädel liegt in Bamberg. Das hat man eben umfassend untersucht und man weiß auch mehr über die Knochen von Otto selbst. Man weiß zum Beispiel, dass er Arthrose hatte, kennt seinen Zahnsteinbefund. Also der wurde ganz, ganz genau durchleuchtet, würde ich sagen.
1: Und alles, was in diesem Sarg drin war, das kommt jetzt auch wieder rein?
10: Na, nicht ganz. Also es gibt einen neuen Sarg, gefertigt aus Titan und Gold. Das hat eine Künstlerin aus Sachsen-Anhalt gemacht, Silke Trekel. Und da kommen allein die Gebeine des Kaisers. Dieser Sarg ist auch nur 80 Zentimeter lang. Das klingt natürlich ungewöhnlich, denn Otto war tatsächlich etwa 1,80. Bei der Sargöffnung aber waren schon viele Knochen nicht mehr an Ort und Stelle. Aber für die Wissenschaft beginnt jetzt der zweite Teil. Im Sarg waren Textilien, Grabbeigaben, Pflanzenreste, auch Insekten. Und alles, was drin war, wurde genauestens dokumentiert bei der Entnahme. Alle 30 Sekunden hat man da ein Foto gemacht. Es war ungefähr so wie bei CSI, bei dieser Krimiserie, sagte der Landesarchäologe Harald Meller. Er kündigte an.
12: Vor allem aber glaube ich, dass wir Otto ins Gesicht sehen werden. Der Gesichtsschädel und der Schädel ist so perfekt erhalten, dass wir mit modernen kriminologischen Methoden eine perfekte Gesichtsrekonstruktion machen können werden. Und ich bin auch überzeugt, dass wir durch die genetischen Untersuchungen letztlich Hautfarbe, Leberflecken, Haarfarbe, Augenfarbe, Habitus, all das werden wir haben. Und wenn wir Otto rekonstruieren, dann würden seine besten Freunde und seine Familie ihn sofort wiedererkennen. Und das wird, glaube ich, ein ganz großer Moment, wenn wir Otto zum ersten Mal in die Augen sehen.
10: Aber erstmal wird Otto beigesetzt, und zwar am 1. September ganz öffentlich mit einem ökumenischen Gottesdienst hier bei uns im Dom.
1: Und das wird Doreen für uns natürlich auch verfolgen. Ganz herzlichen Dank dafür. Und damit haben wir es jetzt 16:53 hier bei MDR aktuell. Früh am Morgen wird es zubereitet, dann viele, viele Kilometer transportiert und mittags landet es auf dem Teller des Schulessen. So sieht das jedenfalls an vielen Schulen aus, beispielsweise auch an der evangelischen Schule in Coswig. Die Jugendlichen dort, die wollten das ändern und sind deshalb selbst in die Küche gegangen und haben sich professionelle Unterstützung dazu geholt. Heute war Sternekoch Stefan Marquardt zu Gast und er hat den Schülern gezeigt, wie Schulessen frisch, lecker und trotzdem für sehr viele Kinder machbar sein kann. Florian Gatter hat ihm in den Kochtopf geguckt.
13: Was kocht man, wenn Kinder am Tisch sitzen? Richtig, Nudeln mit Tomatensoße. Und wenn es etwas ausgefallener sein soll, dann eben mit veganer Bolognese. Nudeln gehen jedenfalls immer und sind auch heute in Coswig schnell gekocht. Sternekoch Stefan Marquardt kennt Tricks zum Verfeinern der Soße.
14: Machen wir noch 4-5 Löffel rein. Wir haben jetzt das Nudelwasser, wo die ganze Stärke drin ist, ja, von den Nudeln kochen. Jetzt kommt Tomatenmark rein und dann haben wir den Glanz in unserer Soße drin, okay?
13: Statt Fleisch landen übrigens jede Menge kleiner Gemüsestückchen in der Soße. Das Vorbereiten sei leicht, meint Ruben.
15: Wir haben jetzt erst alles geschnitten und danach durch Fleischwolf gejagt.
13: Kurz im Ofen anbacken, mit der Tomatensoße vermischen, fertig. Zumindest was das Kochen angeht, denn jetzt müssen die Portionen für 250 Schülerinnen und Schüler auf die Teller. Nun ist also perfekte Organisation gefragt. Stefan Marquardt erklärt, wie es richtig geht.
14: Wir machen das dann folgendermaßen. Wir machen zwei Ausgaben. Und zwar, Nudel macht eine Person, Soße eine auf der Seite, eine auf der Seite. Hier steht jeweils eine Person, die Parmesan macht. Die nimmt den Teller entgegen, Parmesan drüber und raus.
13: Die Arbeitsteilung funktioniert, das Essen steht auf dem Tisch. Jetzt kommt der wichtigste Moment, der Geschmackstest.
16: Für Schulessen sehr, sehr gut, aber ich glaube von Oma und so kann man nicht übertreffen.
13: Das klingt praktisch schon nach der Höchstnote für die Schulsterneküche. Und auch die Nachwuchsköche bekommen vom Profi ein dickes Lob.
14: Nummer 1 haben die super harmoniert. Und sobald man den jungen Menschen Verantwortung gibt, und zwar voll und ganz, funktionieren die besser wie erwachsene Menschen.
13: Das Lob bestärkt auch Thomas Melchert. Er ist Geschäftsführer der evangelischen Schule in Coswig und hat sich vorgenommen, dass sich beim Schulessen in den kommenden Wochen einiges ändert.
17: Wir werden uns hier keinen Koch anstellen, der alleine hier im Stübchen kocht, sondern wir müssen das, wenn wir es hier machen wollen, soll es von den Schülern für die Schüler gemacht werden.
13: Damit das funktioniert, hat Sternekoch Marquardt gestern bereits das Küchenteam trainiert und Abläufe optimiert.
14: Es muss natürlich ein bisschen was passieren, es muss ein bisschen umgebaut werden. Wir brauchen hier eine Lüftung rein, wir brauchen einen Ofen, auf dem man kochen kann oder einen Kipper. Weil 250 Kinder satt zu kriegen, das ist natürlich schon eine Hausnummer.
13: Aber eine, die sich die Jugendlichen selbst gewünscht haben. Denn sie wollen nicht länger nur mitessen, sondern künftig dafür sorgen, dass es schmeckt.
1: Und Florian Glatter war für uns in der Küche in Coswig mit dabei. Wir haben es jetzt 4 Minuten vor 5 an diesem Mittwochnachmittag.

0: ganz kurz in den Westen nach Speyer. Bischof Karl-Heinz Wiesemann gibt dann nämlich sein Amt aus gesundheitlichen Gründen auf. Papst Leo XIV. Hat das Rücktrittsgesuch heute Mittag angenommen. Und die Hintergründe erklärt uns Claudia Barthe.
1: Die Last der Verantwortung habe in ihm körperlich und vor allem seelisch schwerwiegende Spuren hinterlassen, so begründete Karl-Heinz Wiesemann seinen Rücktritt. Er bittet die Gläubigen um Verständnis für seine Entscheidung. Auf das Bistum Speyer kommen umfassende Strukturreformen zu. Auch das 1000-jährige Domjubiläum in 3 Jahren steht an. Wiesemann leitete das Bistum seit März 2008. Er setzte sich unter anderem für den synodalen Weg, den Reformprozess der deutschen katholischen Kirche ein und machte sich in seinem Bistum unter anderem für mehr Frauen auf der Leitungsebene stark. Auch zum Zölibat und zum Diakonat der Frau bezog er wiederholt Stellung.
0: Soweit der Bericht von Claudia Barthe. Wir sind bei Diana Smikala im Wetterstudio. Grüß dich, Diana.
2: Ich grüße dich, Juliane.
0: So, ich sehe ein bisschen Sonnenschütter am Himmel hier in Leipzig. Wie sieht es denn insgesamt aus?
2: Ja, die Sonne macht sich rar und das auch heute Abend. Richtung Süden, da werden wir schon noch ein paar Auflockerungen erleben. Aber ansonsten stehen die Wolken doch dicht an dicht. Und das sind auch schon Vorläufer von einem ausgedehnten Regengebiet, was jetzt gerade schon über Nordrhein-Westfalen zieht und dann weiter in Richtung Nacht zu uns kommt, nach Mitteldeutschland, und bringt teilweise auch kräftige Schauer, und da sind auch kräftige Gewitter mitunter mit dabei. Die Temperaturen heute Abend noch 17 bis 20 Grad und in der Nacht dann 16 bis 13.
0: Das, was da jetzt so runterkommt an Regenmengen, Diana, hilft uns das schon weiter, Stichwort Dürre?
2: Ja, auf jeden Fall. Ob das jetzt aber das Ende der Trockenzeit ist, das wage ich noch zu bezweifeln, weil die Böden ja doch sehr ausgetrocknet sind. Der Regen, der heute Nacht kommt, ist auf jeden Fall gut, keine Frage. Und auch die nächsten Tage haben immer mal Schauer zu bieten, aber das reicht noch nicht aus, um die Depots aufzufüllen.
0: Gucken wir noch kurz, wie es dann morgen wird.
2: Ja, morgen haben wir einen heiter bis wolkigen Tag. Es bleibt lange trocken. Im Verlauf sind Schauer erst eigentlich nur so in Richtung im Norden von Sachsen-Anhalt zu haben. 22 bis 27 Grad.
0: Danke dir.
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0: Schauen wir noch auf unser Angebot für Sie in der kommenden halben Stunde. Es soll gehen um eine Studie zu gebündelten Sozialleistungen. Die könnte dazu führen, dass das Armutsrisiko hierzulande sinkt. Schauen wir mal genauer drauf. Und dann ist ja heute der Tag der humanitären Hilfe. Anlass, um in den Sudan zu gucken, wo jede Fahrt tödlich enden kann und die Helfer sich manchmal schwer tun, durchzuhalten. Das zwei der Themen in der kommenden halben Stunde hier.
5: 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Um 17 Uhr mit Rio Takeda. In Thüringen wollen die beiden BSW-Abweichler Anke Wirsing und Sven Künzel die Brombeer-Regierungskoalition vorerst nun doch unterstützen. Das sagten sie nach einer Sitzung der BSW-Landtagsfraktion. Sie schränkten aber ein, dass sie das Ergebnis des Sonderparteitags abwarten wollten. Am Montag hatten sie noch erklärt, Ministerpräsident Mario Vogt von der CDU nicht länger zu unterstützen. Auch heute forderte Wirsing Vogt zum Rücktritt auf. Das Amt könnten andere von der CDU übernehmen. Inzwischen hat die AfD einen Misstrauensantrag gegen Vogt gestellt. Das Bundeswirtschaftsministerium appelliert an Gasunternehmen, die Speicher für den Winter zu füllen. Eine Sprecherin räumte ein, dass die Füllstände mit etwa 50% sehr gering seien. Man fordere die Gashändler auf, die Reserven aufzustocken. Normalerweise kaufen die Händler im Sommer Gas für die Heizperiode im Winter. Bis Anfang November müssen die Gasspeicher eigentlich zu 80% gefüllt sein. Nach Einschätzung des Branchenverbands FNB Gas ist das aber kaum noch zu erreichen. Die US-Sanktionen gegen Mitglieder des Internationalen Strafgerichtshofs sorgen international für Kritik. Bundesjustizministerin Stefanie Hubich erklärte, es sei bedrückend, dass ausgerechnet die USA einen Frontalangriff auf das Völkerstrafrecht unternehmen. Das japanische Außenministerium nannte den Schritt sehr bedauerlich. Das Gericht selbst sprach von einem eklatanten Angriff auf seine Unabhängigkeit. Die USA hatten gestern unter anderem Sanktionen gegen Gerichtspräsidentin Tomoko Akane angekündigt. Sie ist künftig vom weltweit wichtigen US-Finanzsystem ausgeschlossen. Die Löscharbeiten im belgischen Naturschutzgebiet Hohes Venn kommen langsam voran. Nach Behördenangaben haben Feuerwehrleute den Flächenbrand inzwischen eingekesselt. Unter Kontrolle sei das Feuer damit aber noch nicht. In der grenznahen deutschen Stadt Monschau wurde die Evakuierung mehrerer Straßenzüge inzwischen aufgehoben. Die Betroffenen dürfen laut Stadtverwaltung wieder in ihre Häuser zurückkehren. Die Polizei hat im Kampf gegen Internetkriminalität und Kinderpornografie Gebäude in Sachsen-Anhalt und Brandenburg durchsucht. Nach Angaben der Behörde lag der Schwerpunkt im Stadtgebiet Halle. Dort seien 33 Gebäude durchsucht worden. Hinzu kamen 2 Durchsuchungen im Salzlandkreis und eine in Brandenburg. Die Ermittlungen richteten sich den Angaben zufolge gegen 34 Männer und 2 Frauen im Alter von 22 bis 72 Jahren. Es seien viele Datenträger und weitere Beweise sichergestellt worden. Das waren die Nachrichten. Das Wetter mit den Temperaturen von 17 Uhr. Brocken stark bewölkt 11 Grad, Chemnitz leichter Regen 22, Dresden wolkig 24, Eisenach wolkig 23 Grad, Erfurt stark bewölkt 24, Fichtelberg stark bewölkt 16 Grad, Gera leichter Regen 20, Görlitz wolkig 21, Halle leichter Regen 23, Leipzig bedeckt 23, Magdeburg stark bewölkt 22 und Meiningen bedeckter Himmel bei 20 Grad. Am Abend einige Auflockerungen, meist aber starke Bewölkung, zunehmend Regen, teilweise kräftige Gewitter, 17 bis 22 Grad, böiger westlicher Wind. In der Nacht vereinzelt einige Auflockerungen, meist starke Bewölkung, zunehmend Regen, teilweise ergiebige Gewitter. Tiefstwerte 16 bis 12 Grad, in Gewittern stark auffrischender Wind. Morgen nach örtlichem Nebel verbreitet heiter, im Verlauf auch Wolken und einzelne Schauer oder Gewitter. Höchstwerte 22 bis 27 Grad, böiger Südwestwind. MDR Verkehrsdienst. Vorsicht auf der A2 Richtung Berlin zwischen Lierte Ost und Hermeler Wald. Ungesicherte Unfallstelle. A2 Richtung Berlin zwischen Peine und Braunschweig-Wartenbüttel. 7 Kilometer Stau nach Unfall plus 45 Minuten. A9 Richtung München zwischen Münchberg Nord und Münchberg Süd. Stockender Verkehr nach Unfall plus 10 Minuten. Die A17 Richtung Dresden ist zwischen Grenzübergang Breitenau-Schönwald und Bad Gottleuber nach Unfall im Harte-Tunnel gesperrt. A72 Richtung Hof zwischen Zwickau-Ost und Zwickau-West, 3 Kilometer Stau an einer Baustelle, 15 Minuten Verzögerung. Im Landkreis Görlitz ist die Straße zwischen Pfaffendorf und Abzweig Görlitz nach Unfall gesperrt. Im Landkreis Gotha ist die Straße zwischen Winterstein und Abzweig Wohler durch umgestürzte Bäume blockiert. In Pirna auf der B172 Richtung Heidenau, Stau und Stocken plus 10 Minuten. Und in Wernigerode ist die Karl-Friedrich-Gauß-Straße zwischen Imbruchanger und Hasseröder Straße nach Unfall gesperrt. Geblitzt wird auf der A38 Richtung Göttingen zwischen Leuna und Merseburg Süd und auf der A72 Richtung Leipzig zwischen Hof Nord und Hof Töppen. Soweit der MDR Verkehrsdienst, die Zeit 17.05 Uhr.
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0: Mit Julia Kastein, ich grüße Sie. Wir schauen jetzt erstmal ein bisschen detaillierter auf unser Top-Thema zur Stunde. Die AfD-Landtagsfraktion in Thüringen hat ja einen weiteren Anlauf unternommen, um Ministerpräsident Mario Vogt von der CDU aus dem Amt zu stürzen. Die Partei hat heute bei der Landtagsverwaltung den Antrag auf ein Sonderplenum und ein konstruktives Misstrauensvotum hinterlegt. Aus der SPD-Fraktion, die ja mitregiert, heißt es dazu als Reaktion, Björn Höcke von der AfD habe kein Interesse an konstruktiver Politik. Er wolle nur provozieren, blockieren und Thüringen politisch vorführen. Dieses Misstrauensvotum sei parlamentarischer Krawall mit Ansage, ohne tragfähige Mehrheit, ohne tragfähigen Plan. Und auch die CDU hat reagiert auf das Vorgehen der AfD. Der Fraktionschef Andreas Bühl sagte bei uns:
6: Naja, es ist zum Schluss durchsichtig. Und dass die AfD versucht, immer Zoff zu veranstalten, ist ja jetzt auch was, was wir jetzt schon mehrfach beobachten. Björn Höcke ist schon mehrfach im Landtag gescheitert, er ist nicht gewählt worden. Und das wird beim nächsten Mal genauso passieren. Es dient ja nur dazu, die Spiele, die scheinbar wegen Bundespolitik und wegen der Wahl in Sachsen-Anhalt betrieben werden, auf Thüringer Ebene zu holen. Und ich bin es leid, dass wir Spielball sind von Themen, die uns an der Stelle eigentlich gar nicht bewegen, sondern die irgendwie größeren Motiven dienen.
0: Soweit die Reaktion von Andreas Bühl von der CDU-Fraktion in Thüringen auf den Antrag der AfD auf ein weiteres Misstrauensvotum gegen den Ministerpräsidenten. 6:05 haben wir es damit. Ja, ist es nur halb voll oder halb leer? Die Gasspeicher in Deutschland sind zu gut 50% gefüllt. Das ist der niedrigste Stand seit Jahren im August. Sollte jetzt das Bundeswirtschaftsministerium eingreifen in den Markt, um die Gasversorgung im Winter zu sichern? Aus unserem Hauptstadtstudio berichtet Maximilian Ulrich.
7: Normalerweise funktioniert das Gasgeschäft recht einfach. Erdgas ist im Sommer günstig und wird von deutschen Händlern gekauft und in gemietete Speicher gefüllt. Im Herbst und Winter steigen dann die Gaspreise und die Händler verkaufen ihr im Sommer eingelagertes Gas und machen Gewinn. Jetzt ist der Sommer fast vorbei, doch die Speicher füllen sich zu langsam, erklärt Juraj Papzun. Seine Firma Nafta ist technischer Betreiber von 3 Gasspeichern in Bayern.
8: Wir haben aktuell den Speicher nur zu 8,5% ungefähr vermarktet und beziehungsweise auch gefüllt.
7: Die deutschen Gasspeicher sollen bis zum Beginn der Heizsaison am 1. November eigentlich zu 80% gefüllt sein, mit einigen Ausnahmen. Aktuell stehen wir deutschlandweit aber bei rund 50%. Der Grund ist der Krieg der USA und Israels gegen den Iran, der nun schon fast 6 Monate andauert und immer wieder zu Lieferproblemen bei Erdgas aus der Golfregion führt. Dadurch waren die Preise den ganzen Sommer über hoch und es wurde wenig eingespeichert. Sollte jetzt also der Staat eingreifen? Das Wirtschaftsministerium wartet zur Stunde noch ab, erklärt die Ministeriumssprecherin Susanne Ungrath.
9: Wir beobachten die Lage genau auch im geopolitischen Kontext und fordern die Händler auf, einzuspeichern, aber sind für jederzeit auch in der Lage zu reagieren. Oberste Priorität ist die Versorgungssicherheit für den Winter zu gewährleisten.
7: Wirtschaftsministerin Katharina Reiche von der CDU steht staatlichen Eingriffen in den Markt ablehnend gegenüber. Allerdings hat der Staat in der Vergangenheit immer wieder eingegriffen, zum Beispiel mit der Gasspeicherumlage. Mit ihr finanzierten die Kunden einen Teil der Kosten für die großen Gasspeicher. Seit diesem Jahr gibt es die Umlage nicht mehr. Kommt so ein Mechanismus nun zurück oder nicht? Genau diese Frage lässt Gasverkäufer im Moment zögern, erklärt Georg Zachmann, Energieexperte am Helmholtz-Zentrum Berlin.
10: Es gibt quasi so ein Glaubwürdigkeitsproblem zwischen Staat und Markt. Der Staat sagt, wir wollen uns draus zurückziehen und der Markt glaubt das noch ganz. Und das wird sich jetzt im August, September entscheiden, wer quasi zuerst zwinkert.
7: Zachmann gibt zu bedenken, dass Donald Trump seine Gaslieferungen an Deutschland als Druckmittel benutzen könnte. Denn fast ein Drittel des Erdgas kommt per LNG-Schiff aus den USA nach Deutschland. Hier wurden in den letzten Jahren Terminals gebaut, die auch im Winter genutzt werden können. Man braucht also gar nicht so viel Speicherkapazität. Doch Michael Kellner von den Grünen, der früher als Staatssekretär unter Robert Habeck für Erdgas zuständig war, gibt zu bedenken.
11: Wir hatten letztes Jahr den Fall, dass ein LNG-Terminal eingefroren war, weil die Ostsee zugefroren war. Dann hat man einen Eisbrecher hingeschickt. Der Eisbrecher ist kaputt gegangen. Das Terminal war mehrere, ich glaube 2 oder 3 Wochen dicht. Und sowas kann alles passieren.
7: Kellners Forderung, der Staat sollte den Händlern wenigstens eine kleine Gewinnsumme von 2 bis 3 Euro pro Megawattstunde Erdgas garantieren, damit sie anfangen einzuspeichern.
11: Und deswegen ist in diesen Zeiten, wo die Weltlage wirklich so beschissen ist, ist es doch wirklich das Gebot der Stunde, etwas Vorsorge zu leisten. Nicht einfach zu sagen, hey, wir zocken und alles ist prima.
7: Noch zockt bzw. hofft man im Wirtschaftsministerium auf den Markt. Das kann gut gehen, sagt Gasspeicherbetreiber Juraj Papzun. Es sei denn, es kommt nochmal so ein kalter Winter wie 2010.
0: Soweit der Bericht von Maximilian Ulrich und damit haben wir es 5:10. Könnte es beim Kampf gegen die Armut in Deutschland helfen, wenn man die Sozialleistungen alle zusammenlegen würde? Das hat der Bundesverband der Arbeiterwohlfahrt, das IFO-Institut, mal untersuchen lassen. Die Ergebnisse der entsprechenden Studie wurden heute vorgestellt und Jakob Meyer fasst sie zusammen.
12: Die Arbeiterwohlfahrt bekräftigt ihre Forderung, steuerfinanzierte Sozialleistungen wie Kinderzuschlag, Wohngeld und Grundsicherung in einem einheitlichen Gesetz zusammenzufassen. Diese neue Leistung sollten alle erwerbsfähigen Menschen bekommen, die finanzielle Unterstützung brauchen. Dabei solle in einen existenzsichernden Teil, der auf der heutigen Grundsicherung beruht, und einen unterstützenden Teil unterschieden werden. Leistungsempfänger würden durch die Reform nicht systematisch schlechter gestellt, betonte Lukas Hochscheid von der Arbeiterwohlfahrt. Das Haus stehe auf einem starken Fundament. Laut einer Studie des Wirtschaftsforschungsinstituts IFO im Auftrag der Arbeiterwohlfahrt würden davon besonders Alleinerziehende und Familien mit Kindern profitieren. Das Risiko, dass Menschen in Armut fallen, also weniger als 60% des mittleren Einkommens der Gesellschaft zur Verfügung haben, würde sinken. Arbeitsanreize würden gestärkt. Nach IFO-Angaben würde die von der Arbeiterwohlfahrt vorgeschlagene Reform knapp 5,4 Milliarden Euro im Jahr kosten. Die Arbeiterwohlfahrt greift damit im Wesentlichen Vorschläge der Kommission zur Reform des Sozialstaats auf. Das von der Bundesregierung eingesetzte Gremium hat Anfang des Jahres Empfehlungen vorgelegt.

0: Der Regen jetzt dieser Tage ist zwar schön, aber an den Flüssen hat er ja höchstens so ein bisschen Entspannung gebracht in Mitteldeutschland. In vielen Gewässern herrscht nach wie vor im wahrsten Sinne des Wortes Ebbe und vor allem im Süden der Oberlausitz kämpft man mit Niedrigwasser aus. Spree, Schwarzer Elster oder Wesenitz darf weiterhin kein Wasser gepumpt werden. Und das wird jetzt auch kontrolliert. Wie genau, das wollte unser Reporter Martin Klimank wissen.
1: Pumpe an, Saugschloch im Fluss, das ist im Landkreis Bautzen tabu, schon seit 2019, ununterbrochen. Nur Wasser schöpfen ist noch erlaubt, betont Harald Geier vom Umweltamt des Landkreises. Dass sich alle dran halten, wird auch kontrolliert, wenn Geiers Kollegen sowieso in der Region unterwegs sind.
2: Es geht mal um Baustellen, es geht mal um irgendwelche Vororttermine und in die wird eben auch mal hingeschaut, ob wir irgendwo eine illegale Wasserentnahme antreffen.
1: Aber auch Anzeigen von Privatleuten oder den lokalen Ordnungsämtern spielen eine Rolle, wobei die Kreisverwaltung sich jeden Fall dann immer noch mal selbst anschaut.
2: Das war kurz nach Inkrafttreten des Entnahmeverbotes. Da hat jemand gesagt, hier hängt ein Schlauch im Wasser. Und dann haben wir aber festgestellt, dass die Entnahme irgendwie 5 Wochen her war und der Verantwortliche in der Zwischenzeit ins Krankenhaus gekommen war und sich nicht mehr darum kümmern konnte. Also so Details gilt es abzugleichen, dass eben wirklich der Tatbestand des Entnehmens eindeutig nachgewiesen werden kann in der Zeit, in der es verboten war.
1: Der Angezeigte muss quasi auf frischer Tat ertappt werden. Und das kommt nur noch selten vor, sagt Harald Geier.
2: Wir hatten beispielsweise dieses Jahr erst einen Fall einer Anzeige. Da haben wir allerdings noch kein Bußgeld verhängt, weil wir noch im Anhörungsverfahren sind. Letztes Jahr gab es sowas gar nicht.
1: Selten geworden seien auch Anträge, trotz des allgemeinen Verbots Wasser abpumpen zu dürfen. Wohl auch, weil solche Anträge kaum noch Aussicht auf Erfolg haben, mit wenigen Ausnahmen.
2: Nehmen wir an, es werden öffentliche Anlagen bewässert und es gibt keine andere Versorgungsquelle, beispielsweise einen Sportplatz. Oder es ist ja oft so, dass für große Straßenbau oder sonst welche Vorhaben Ausgleichspflanzungen geschaffen werden müssen. Und wenn jetzt zum Beispiel das Unternehmen, was das pflegt, dafür Wasser braucht und keine andere Versorgungsquelle hat, dann könnte es auch nochmal so eine Wasserentnahme geben.
1: Weil die Flüsse als Versorgungsquelle zu unsicher geworden sind, setzen mehr und mehr Menschen auf einen Brunnen im Garten, beobachtet Harald Geier. Auf diesem Weg an Wasser zu gelangen, dafür braucht es keine Erlaubnis.
2: Was man von uns aber braucht, ist die sogenannte Erdaufschlussanzeige. Also man zeigt da im Prinzip an, dass man den Brunnen abtäuft. Das kann man aber heute relativ komfortabel über ein Webportal namens Erdaufschluss digital machen.
1: Grundwasser abpumpen, das ist erst einmal untersagt worden. Im trockenen Sommer 2022. Da war es verboten, mit Brunnenwasser Rasen zu wässern. Eine Einschränkung, die aktuell nicht nötig sei. So Harald Geier vom Bautzener Landratsamt.
0: Soweit der Bericht von Martin Klimank. 17 Uhr und jetzt 15 Minuten haben wir. Sie sind bei MDR aktuell. Die politische Gemengelage in Thüringen ist unser Top-Thema zur Stunde. Die beiden Abweichler in der BSW-Fraktion haben jetzt nämlich erklärt, dass sie die Brombeer-Koalition doch weiter unterstützen wollen. Eine der beiden, Anke Wirsing, forderte Ministerpräsident Mario Vogt allerdings wieder zum Rücktritt auf. Und die AfD, die hat inzwischen ein Misstrauensvotum gegen den CDU-Ministerpräsidenten beantragt. Weitere Meldungen kurz und knapp hat jetzt Rio Takeda.
3: Eine 58 Jahre alte Frau aus der Region Zittau ist Opfer eines Anlagebetruges geworden. Wie die Polizei mitteilte, war sie auf der Suche nach einem gewinnbringenden Investment auf eine Online-Plattform hereingefallen. Dort habe sie dann 90.000 Euro überwiesen. Eine Frau aus Freiberg sei bei einem ähnlichen Betrugsfall mit Kryptowährungen um 75.000 Euro betrogen worden. Die Stadt Erfurt sucht ein neues Zuhause für 93 gerettete Brieftauben. Nach Angaben des Veterinäramts waren die Tiere aus einer nicht tierschutzgerechten Haltung befreit worden. Nun sollen sie dauerhaft vermittelt werden. Gesucht werden vor allem erfahrene Taubenhalter, Züchter und Vereine, die die Tiere artgerecht unterbringen können. Das Dostojewski-Denkmal in Dresden ist übergangsweise auf dem Platz neben der russisch-orthodoxen Kirche aufgestellt worden. Grund sind Bauarbeiten am Landtag, vor dem das Denkmal eigentlich steht. Nach Abschluss der Bauarbeiten soll das Denkmal voraussichtlich 2031 wieder an seinen ursprünglichen Standort zurückkehren. Das Wetter: am Abend viele Wolken, zum Teil Regen, vereinzelt kräftige Gewitter, 17 bis 22 Grad. In der Nacht gebietsweise starker, schauerartiger Regen, gewittriger Regen, 16 bis 12 Grad. Morgen verbreitet heiter, später einzelne Schauer oder Gewitter, 22 bis 27 Grad. MDR, aktuell Verkehrsdienst. Vorsicht auf der A17 Richtung Dresden zwischen Dresden-Südvorstadt und Dresden-Gorbitz mit Metallplatte auf der Fahrbahn. A2 Richtung Berlin zwischen Peine und Braunschweig-Wartenbüttel, 7 Kilometer Stau nach Unfall plus 45 Minuten. Die A17 Richtung Dresden ist zwischen Grenzübergang Breitenau-Schönwald und Bad Gottleuba nach Unfall im Hartetunnel gesperrt. Im Landkreis Görlitz ist die Straße zwischen Pfaffendorf und Abzweig Görlitz nach Unfall gesperrt. Im Landkreis Gotha ist die Straße zwischen Winterstein und Abzweig Ruhler durch umgestürzte Bäume blockiert. Und in Wernigerode ist die Karl-Friedrich-Gauß-Straße zwischen im Bruchanger und Hasseröder Straße nach Unfall gesperrt. Geblitzt wird auf der A38 Richtung Göttingen zwischen Leuna und Merseburg Süd und auf der A72 Richtung Leipzig zwischen Hof Nord und Hof Töppen. Soweit der MDR Aktuell Verkehrsdienst, die Zeit 17.17 Uhr.
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0: Südkorea und die USA halten zurzeit ja ein Manöver ab. Allerdings wurden die laufenden Militärübungen kurz mal um die Hälfte reduziert. Das hat der Generalstab von Südkorea mitgeteilt. Und zwar geschah das Ganze auf Wunsch der USA. Unser Kollege Johannes Edelhoff erklärt erstmal, was genau da nun gestrichen wurde.
5: Ziemlich viel. Die gemeinsame Übung Ulchi Freedom Shield sollte eigentlich 11 Tage dauern. Jetzt wird sie schon nach 5 Tagen beendet. Nach südkoreanischen Medienberichten wird damit nur noch die erste Phase durchgespielt, also die Verteidigung gegen einen Angriff aus Nordkorea. Die zweite Woche, in der auch ein Gegenangriff geübt werden sollte, fällt weg. Außerdem werden gemeinsame Übungen im Feld reduziert.
0: Stellt sich die Frage, warum will Donald Trump diese Übung plötzlich kleiner machen?
5: Trump hat das ja persönlich angeordnet. Offiziell nennt er vor allem 2 Gründe. Die Übungen seien teuer und er ist auch sauer auf Südkorea, weil Seoul die USA im Konflikt mit dem Iran nicht so unterstützt habe, wie Trump sich das gewünscht hat. Also eine typische Retourkutsche. Gleichzeitig spielt Nordkorea eine Rolle. Trump sagt, er habe ein gutes Verhältnis zu Kim Jong-un. Und es gibt Berichte, dass er Kim schon im Herbst wieder treffen will. Weniger Militärübungen könnten also auch ein Signal Richtung Nordkorea sein.
0: Den Konflikt zwischen Südkorea und den USA dürfte das jedenfalls nicht geringer machen.
5: Der ist schon bemerkenswert, weil hier mitten in einer laufenden Militärübung plötzlich aus Washington die Ansage kommt, macht weniger. Südkorea war über Trumps ursprüngliche Anordnung offenbar nicht vorab informiert worden. Und danach haben sich die Verteidigungsministerien verständigt. Das Grundproblem bleibt aber, Südkorea ist militärisch extrem auf die USA angewiesen. Während Trump immer wieder in Frage stellt, wie viel die USA für dieses Bündnis leisten sollen. Und ausgerechnet jetzt baut Nordkorea sein Atom- und Raketenprogramm weiter aus. Deshalb löst jede Kürzung solcher Übungen in Südkorea sofort die Frage aus, wie verlässlich ist Amerika noch?
0: Soweit die Informationen von Johannes Edelhoff.
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0: Schauen wir noch in den Sudan, eines der gefährlichsten Länder für Helfende weltweit. Seit Beginn des Krieges dort im April 2023 sind schon mehr als 100 humanitär Helfende getötet worden. Fast alle von ihnen waren Sudanesen. Diese Menschen haben Lebensmittel verteilt, Verletzte versorgt und bei der Flucht geholfen. Wie halten denn Helfende es aus, wenn jeder Einsatz so ein hohes Risiko bildet? Wenn jede Fahrt tödlich enden kann, ist es die Hoffnung auf eine bessere Zukunft für die Menschen vor Ort? Jens Paul und Nina Amin reportieren.
6: Die Straße nach El Obeid gleicht einem Trümmerfeld. Ausgebrannte LKWs, zerstörte Tankwagen und Krater von Explosionen. Seit Wochen ringen die reguläre Armee und die Rapid Support Forces um die Kontrolle der Stadt in der Mitte des Sudan. Der aktuelle Schauplatz eines seit mehr als 3 Jahre andauernden Krieges, der eine der schlimmsten humanitären Krisen der jüngeren Vergangenheit ausgelöst hat. Francesco Lanino von Save the Children ist als stellvertretender Landesdirektor im Sudan und versucht, Hilfe für die Menschen zu koordinieren.
7: Es gibt Tausende von Menschen, die aus diesem aktiven Kampfgebiet fliehen und versuchen, einen sicheren Ort zu finden, darunter Tausende von Kindern. Und diese Menschen wurden bereits mehrfach vertrieben. In manchen Gegenden des Sudan, da gibt es wirklich keinen sicheren Ort mehr, an den sie noch fliehen könnten.
6: In El Obeid gibt es kaum noch sauberes Trinkwasser und auch die medizinische Versorgung wird zunehmend schwierig. Denn über der Stadt und den Zufahrtsstraßen surren unheilvoll Drohnen. Die Rapid Support Forces belagern die Stadt und wollen die Menschen von der Außenwelt abschneiden. Die Drohnen nehmen alles ins Visier, was sich der Stadt nähert. Auch die Transporte der humanitären Hilfe.
7: Es werden immer wieder Drohnen eingesetzt, eine ganz neue Form der Kriegsführung hier. Mit den Drohnen wird auch Infrastruktur angegriffen, gezielt, manchmal Schulen, manchmal Krankenhäuser. Das macht die Lage noch komplexer und trifft immer häufiger auch Zivilisten.
6: Allein im vergangenen Jahr sind nach Zahlen der Aid Worker Security Database 71 Helfer und Helferinnen im Sudan getötet worden. Damit ist der Sudan nach dem Gazastreifen der gefährlichste Ort für Helfende weltweit. Nasik Abu Said ist genau deshalb aus dem Sudan geflohen. Die Ärztin engagiert sich von Ägypten aus für die Organisation Ärzte für Menschenrechte im Sudan. Aus der Ferne muss sie beobachten, wie ihre Kolleginnen und Kollegen angegriffen werden.
8: Wir haben mehr als 234 Ärzte verloren. Wenn man das gesamte medizinische Personal zusammennimmt, sind es seit Kriegsbeginn über 600. Sie werden ständig ins Visier genommen. Das ist die größte Bedrohung, das Sicherheitsrisiko für Ärzte und medizinisches Personal.
6: Nach Kriegsausbruch im April 2023 ist die Sudanesin nach Ägypten geflohen. Zusammen mit ihrer Organisation dokumentiert sie Menschenrechtsverletzungen im Sudan und versucht, medizinische Hilfe in besonders betroffenen Gebieten zu organisieren. Doch die andauernden Kämpfe wie um die Stadt El Obeid erschwerten die Arbeit der Helfenden massiv. Trotz allem bleiben viele der Helfer und Helferinnen vor Ort und setzen sich den Gefahren aus. Die meisten sind selbst Sudanesen, ihre Familien vom Krieg betroffen. Den Angriffen fühlen sie sich schutzlos ausgeliefert.
7: Deshalb müssen wir wirklich Druck ausüben auf die internationale Gemeinschaft, auf all jene Kriegsparteien, die irgendwie beteiligt sind, damit internationale Rahmenbedingungen geschaffen werden, unter denen wir dann sicher arbeiten und agieren können.
6: Doch so lange arbeiten die Helfenden weiter in dem Wissen, dass jede Fahrt ihre letzte sein könnte, in El Obeid wie auch in anderen Teilen des Sudan. Warum sie trotz dieser enormen Gefahr nicht aufgeben?
7: Wenn es uns gelingt, diese Menschen und diese Kinder zu erreichen und ihnen etwas zu essen, Wasser oder Schulmaterialien zur Verfügung zu stellen, dann sieht man in ihren Gesichtern ein Lächeln und auch Tränen der Erleichterung, dass sie nicht vergessen worden sind.
0: Sagt Francesco Lanino von Save the Children. Er ist der Landesdirektor, der stellvertretende Landesdirektor im Sudan, im Bericht von Nina Amin und Paul Jens. Und damit ist es 6:06 hier bei MDR aktuell. Dieser Börsengang, der hat sich offenbar gelohnt. Das chinesische Unternehmen Unitree hat die Aktien ausgegeben und die waren gleich 600 Mal so viel wert wie vor diesem Börsengang. Unitree stellt humanoide Roboter her und das Unternehmen steht momentan natürlich dadurch im Fokus. Deutschland muss sich in dieser Branche aber gar nicht so sehr verstecken. Die Erfahrung aus Maschinenbau, Automatisierung, Autoindustrie könnten da ein Wettbewerbsvorteil werden. Für Autozulieferer beispielsweise eröffnet sich da vielleicht ein ganz neues Geschäftsfeld. Angela Göpfert aus der ARD-Finanzdirektion, Angela Göpfert aus der ARD-Finanzredaktion über Deutschlands Chancen im Rennen um die Roboter der Zukunft.
9: Humanoide, also menschenähnliche Roboter, können immer mehr. Sie laufen, greifen, tragen und in China werden sie inzwischen in immer größeren Stückzahlen gebaut. Der Börsengang von Unitree zeigt, wie groß die Ambitionen dort sind. Doch Deutschland startet in dieses Technologierennen keineswegs bei Null. Vieles, was die neuen Roboter brauchen, gehört seit Jahrzehnten zu den Stärken der deutschen Industrie. Sebastian Reitelshöfer, Robotikexperte an der Universität Erlangen-Nürnberg.
10: Ich würde sagen, dass wir in Europa und gerade in Deutschland eigentlich sehr, sehr gut aufgestellt sind, um sogar noch bessere Systeme irgendwann auf den Markt bringen zu können, weil diese Roboter sehr komplexe mechatronische Systeme sind und Komplexität und Mechatronik und hohe Qualität, das können wir eigentlich ganz gut. Das haben wir jahrzehntelang führend als Automobil verkauft.
9: Der Markt könnte schnell groß werden. Das Fraunhofer-Institut für Produktionstechnik und Automatisierung rechnet bei humanoiden Robotern bis 2030 weltweit mit rund 30 Milliarden Dollar Umsatz. Für die gebeutelte deutsche Auto- und Zuliefererindustrie eröffnet das neue Chancen. Gerade ihre klassischen Stärken, Mechatronik, Antriebe, Sensorik und Serienfertigung, werden auch für humanoide Roboter gebraucht.
10: Wenn sich die Zulieferindustrie schnell genug umstellt, dann können unsere Startups auf ein Netzwerk an Firmen zugreifen, die ihnen Komponenten in ihre Robotersysteme reinliefern können, die es so woanders auf der Welt erstmal nicht gibt.
9: Wie das aussehen kann, zeigt Schaeffler. Der Auto- und Industriezulieferer will humanoide Roboter künftig nicht nur in den eigenen Fabriken einsetzen, sondern auch Komponenten dafür liefern. Dafür arbeitet Schaeffler mit Neura Robotics zusammen, einem der prominentesten deutschen Hoffnungsträger. Neura entwickelt sogenannte kognitive Roboter, die sehen, hören, fühlen und mithilfe künstlicher Intelligenz lernen sollen. Doch gute Technik allein macht noch keinen wirtschaftlichen Erfolg. Genau da sieht Chris-Oliver Schickentanz von der Capitell AG eine typische deutsche Schwäche.
11: Wir sind in der Grundlagenforschung wie in vielen Bereichen durchaus relativ weit, aber auch bei uns hapert es dann an der Kommerzialisierung. Also wie kann ich aus einer funktionierenden Technologie dann tatsächlich auch ein funktionierendes Geschäftsmodell machen? Wie kann ich mit einer Technologie Geld verdienen?
9: Der Sprung vom Prototyp zur Großserie ist gewaltig und kostet viel Geld. Dafür braucht es finanzkräftige Investoren. Bei Neura stehen inzwischen Schwergewichte wie Bosch, Schaeffler, Nvidia und Amazon hinter dem Unternehmen. Dazu die Europäische Investitionsbank. Doch die deutsche Robotikszene ist breiter als nur Neura. Auch andere Start-ups entwickeln humanoide Roboter. Gleichzeitig steigen etablierte Konzerne als Zulieferer und Anwender ein. Robotikexperte Reitelzhöfer ist deshalb optimistisch.
10: Also ich wäre guter Dinge, dass wir da auch in Deutschland und Europa noch tolle Firmen und ja, tolle Roboter in dem Bereich sehen können.
9: Doch das Zeitfenster ist klein. China zieht bei der Produktion davon. Die USA investieren Milliarden. Deutschland hat zwar gute Voraussetzungen, um auf dem Milliardenmarkt für humanoide Roboter mitzuspielen. Jetzt kommt es aber darauf an, aus Know-how und guten Prototypen auch ein echtes Industriegeschäft zu machen.
0: Das Wetter bleibt menschig mit Diana Smikala im Wetterstudio. Wie sieht's aus, Diana?
12: Also im Moment gibt es sogar ein paar Auflockerungen über Thüringen und Sachsen. Ansonsten aber auch viele dichte Wolken und ein paar Regenschauer auch verbreitet. Also so Erzgebirge, aber auch Börde, Stendalregion und über den Harz. Da zieht jetzt auch ein größeres Regengebiet herein. Das ist so ein Vorbote für das große Regengebiet, was in der Nacht über Mitteldeutschland, vor allem die Mitte Mitteldeutschlands ziehen wird. Am Abend noch die Temperaturen zwischen 17 und 20 Grad. Sicherlich ganz gut, um noch draußen zu sein.
0: Dankeschön.
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0: In der Ukraine gibt es mal wieder eine Forderung nach Neuwahlen. Diesmal kommt sie vom geschassten Verteidigungsminister. Wie problematisch ist das für den amtierenden Präsidenten Volodymyr Zelensky, der immerhin schon seit 7 Jahren regiert, ohne dass sich Wahlen abzeichnen angesichts des Krieges? Sprechen wir drüber mit unserem Korrespondenten. Jetzt gibt's aber erstmal die ausführlichen Meldungen für Sie.
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3: Um 17.30 Uhr mit Rio Takeda. In Thüringen wollen die beiden BSW-Abweichler Anke Wirsing und Sven Künzel die Brombeer-Regierungskoalition vorerst nun doch unterstützen. Das sagten sie nach einer Sitzung der BSW-Landtagsfraktion. Sie schränkten aber ein, dass sie das Ergebnis des Sonderparteitags abwarten wollten. Am Montag hatten sie noch erklärt, Ministerpräsident Mario Vogt von der CDU nicht länger zu unterstützen. Auch heute forderte Wirsing Vogt zum Rücktritt auf. Das Amt könnten andere von der CDU übernehmen. Inzwischen hat die AfD einen Misstrauensantrag gegen Vogt gestellt. Die Thüringer Industrie hat ihre Schwächephase offenbar überwunden. Wie das Statistische Landesamt mitteilte, haben die Unternehmen im Juni ihre Umsätze kräftig steigern können. Vor allem Unternehmen der Informationstechnik, Optikfirmen sowie die Automobilindustrie hätten zulegen können. Zudem erhielten die Unternehmen ein Fünftel mehr Aufträge als noch im Mai. Im Vergleich zum Vorjahresmonat beträgt der Anstieg sogar ein Viertel. Die russische Polizei hat in St. Petersburg einen deutschen Staatsbürger festgenommen. Das Auswärtige Amt in Berlin bestätigte den Fall. Ein Sprecher sagte, man bemühe sich, konsularische Unterstützung zu leisten. Zu den Einzelheiten werde man sich nicht äußern. Russische Exilmedien schreiben, es handle sich um einen 41-Jährigen. Ihm werde vorgeworfen, für die Stiftung des in Haft gestorbenen Kreml-Kritikers Alexei Nawalny umgerechnet 9 Euro gespendet zu haben. In Brandenburg wird einem Arzt der Prozess gemacht, der mehr als 70 Kinder und Jugendliche sexuell missbraucht haben soll. Das Landgericht Potsdam ließ die Anklage gegen den 45-Jährigen zu. Der Angeklagte war im vergangenen November nach dem mutmaßlichen Missbrauch eines Kindes in einer Klinik in Rathenow festgenommen worden und sitzt seitdem in Untersuchungshaft. Dem Mann werden insgesamt 130 Straftaten zwischen 2013 und 2025 zur Last gelegt. Leipzig bekommt ein Haus der Festivals. Wie die Stadt mitteilte, soll dafür die frühere Theaterspielstätte Neue Szene grundlegend saniert werden. Der Baustart sei für 2027 geplant. Die Kosten werden mit rund 17,3 Millionen Euro angegeben. Künftiger Hauptmieter ist der Jazzclub Leipzig, der das Haus zu einer ganzjährig betriebenen Spielstätte entwickeln soll. Unter anderem sollen die Doc-Filmwoche, die Euroscene, der Schumann-Verein und der Literarische Herbst neue Geschäftsstellen bekommen. Das waren die Nachrichten. Das Wetter mit den Temperaturen von 17 Uhr. Artern bedeckt 24 Grad, Dresden bedeckt 24, Eisenach stark bewölkt 23, Erfurt bedeckt 23 Grad, Gardelegen bedeckt 19, Hoyerswerda wolkig 25, Magdeburg bedeckt 22 Grad, Neuhaus am Rennweg bedeckt 16, Oschatz bedeckt 24, Plauen bedeckt 19, Wernigerode stark bewölkt 22 und Lutherstadt-Wittenberg leichter Regen 21 Grad. In der Nacht vereinzelt einige Auflockerungen, meist starke Bewölkung, zunehmend Regen.

0: an der Baustelle plus 10 Minuten. Die A17 Richtung Dresden ist zwischen Grenzübergang Breitenau-Schönwald und Bad Gottleuba nach einem Unfall im Hartetunnel gesperrt. Im Landkreis Görlitz ist die Straße zwischen Pfaffendorf und Abzweig Görlitz nach Unfall gesperrt. Und in Wernigerode ist die Karl-Friedrich-Gauß-Straße zwischen im Bruchanger und Hasseröder Straße nach Unfall gesperrt. Geblitzt wird auf der A38 Richtung Göttingen zwischen Leuna und Merseburg Süd und auf der A72 Richtung Leipzig zwischen Hof Nord und Hof Töppen. Soweit der MDR Aktuell Verkehrsdienst, die Zeit 17.34 Uhr.
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2: Mit Julia Kastrein. In der Ukraine wächst offenbar der Druck auf Präsident Volodymyr Zelensky. Der regiert das Land ja jetzt schon seit 2019. Höchste Zeit für Neuwahlen fordert jetzt ausgerechnet Michailo Fedorow. Der war bis vor kurzem Verteidigungsminister, bis er neulich eben von Zelensky entlassen wurde. Und jetzt sagt der geschasste Minister sinngemäß, der Krieg darf nicht der Grund sein, dass keine Wahlen abgehalten werden. Was treibt den Mann? Welchen Nerv trifft er damit vielleicht auch in der ukrainischen Bevölkerung? Darüber habe ich mit unserem Korrespondenten Florian Kellermann in Kiew vor der Sendung gesprochen. Hallo.
3: Hallo.
2: Ja, bislang kennen wir diese Forderung nach Neuwahlen in der Ukraine aus Moskau oder auch aus Washington. Wie begründet denn Fedorow das?
3: Er hat da so ein Video veröffentlicht und das ist schon ein sehr, sehr suggestives Video. Also das klingt nach einem Wahlkampfauftritt eigentlich so ein bisschen. Es ist sehr rhetorisch gehalten, aber was man eben daraus entnimmt, wenn man es anschaut, dass er den Eindruck hat oder behauptet, die Menschen in der Ukraine hätten das Vertrauen verloren in die Regierung, in Präsident Zelensky. Dadurch sei auch eine Art Gesellschaftsvertrag zerstört, auch durch Korruptionsvorwürfe und auch durch nachgewiesene Korruption, die es eben nicht mehr möglich macht, auf Wahlen zu verzichten, obwohl Krieg ist. Also sozusagen, wir hätten im Krieg auf Wahlen verzichtet, wenn wir komplett der Regierung vertrauen können. Das können wir nicht mehr und deshalb müssen wir uns jetzt eben Gedanken über Neuwahlen machen.
2: Und steht Fedorow damit ganz alleine? Wie ist denn die Stimmung unter den Ukrainern bei diesem Thema Neuwahlen oder nicht?
3: Das Thema selber ist ja nicht ganz neu. Es gibt Umfragen dazu, die zeigen, dass die Tendenz ein bisschen dahin geht, dass tatsächlich mehr Menschen in der Ukraine Neuwahlen wollen, auch wenn Krieg weiterhin ist. Aber es ist trotzdem so, dass das eine krasse Minderheit ist. Also die liegt bei 17% der jüngsten Umfrage zufolge. Früher waren es noch weniger. Und es ist immer noch so, dass die große Mehrheit, das heißt eine deutliche Mehrheit, über 50%, sagt Neuwahlen erst dann, wenn es wirklich eine Friedensordnung gibt. Also nicht mal nur eine Waffenruhe, sondern tatsächlich einen Friedensvertrag.
2: Die offizielle Begründung, Florian, warum es jetzt seit 7 Jahren keine Wahl gab, das ist der Krieg. Neuwahlen in Kriegszeiten wären ja offenbar sogar ein Verstoß gegen die Verfassung. Das heißt, diese Forderung von Fedorow ist momentan ja auch gar nicht einlösbar.
3: Ja, es ist so, dass Präsident Zelensky gesagt hat, als der Druck so groß wurde, vor allem aus Washington und von Donald Trump, ja, wir können darüber schon nachdenken, wir müssten dafür eben unsere Gesetze ändern. Und das ist ja so, laut Verfassung ist es nicht möglich, Wahlen abzuhalten im Kriegszustand. Aber man kann natürlich dann irgendwie versuchen, Lücken zu finden und die dann eben nutzen, zum Beispiel den Kriegszustand aussetzen für kurze Zeit, ohne dass dann die anderen Folgen, die für die Ukraine im Moment zumindest aus Sicht der Regierung nicht wünschenswert wären, nicht eintreten. Zum Beispiel, dass junge Männer oder beziehungsweise Männer im wehrfähigen Alter das Land nicht verlassen dürfen. Das wäre dann, wenn der Kriegszustand offiziell komplett einfach aufgehoben würde, der Fall. Also man kann sicher versuchen, hier irgendwie einen Trick oder mehrere Tricks zu finden, Wahlen abzuhalten, aber juristisch ist es eigentlich zunächst mal nicht möglich.
2: Und hat denn Zelensky jetzt auf diese Videobotschaft von Fedorow reagiert? Wie ist denn überhaupt das Verhältnis der beiden momentan?
3: Ich denke, das Verhältnis hat sich massiv abgekühlt. Das kann gar nicht anders sein, denn Zelensky hat ja noch versucht, Fedorow in der Regierung zu halten, hat ihm andere Posten angeboten. Vermutlich, weil er eben so etwas auch vorhergesehen hat oder befürchtet hat, dass sich eben Fedorow jetzt krass gegen ihn wendet. Und das ist schon eine Art Frontalangriff, den Fedorow da fährt. Und das ist ja auch nicht das erste Mal jetzt, seit er entlassen wurde. Aber man kann schon davon ausgehen, dass also die Brücken zwischen Zelensky und Fedorow spätestens jetzt, aber ich denke schon vorher eigentlich komplett abgerissen sind.
2: Und hat der Präsident reagiert auf das Video?
3: Er hat bisher nicht reagiert und ich kann mir vorstellen, dass er einen Halbsatz fallen lässt in seiner Videobotschaft heute Abend oder irgendwann mal in nächster Zukunft, aber es wird keine vollumfängliche Reaktion sein, wo er dann Rechenschaft ablegt, warum er

0: meint, dass Wahlen im Moment nicht möglich sind.
1: Aber wie deutest du denn jetzt diesen Vorstoß, Florian? Du hast ja schon eingangs gesagt, dieses Video sieht eigentlich aus wie so eine Wahlkampfbotschaft. Versucht sich da also jemand als Konkurrent zu Selenskyj in Stellung zu bringen? Und wie gefährlich würde das denn werden für Selenskyj?
0: So interpretieren es eigentlich alle Beobachterinnen und Beobachter hier, dass das der Beginn einer selbstständigen politischen Karriere von Fedorov ist. Und die Grundlage dafür ist tatsächlich, dass er eben sehr, sehr beliebt ist. Über 50% sprechen ihm ihr Vertrauen aus, zeigen Umfragen, und damit liegt er deutlich vor Selenskyj im Moment. Das heißt, gibt auch andere Umfragen, die das noch ein bisschen relativieren, aber klar ist schon, wenn es jetzt Präsidentschaftswahlen gäbe, dann wäre Fedorov ein ernstzunehmender Konkurrent. Für Selenskyj, er und noch der ehemalige Armeechef Saluzhny, der auch weiterhin beliebt ist, den Selenskyj auch entlassen hat, schon vor einigen Jahren. Also die drei kämen im Moment in Frage, und insofern, ja, also daran liegt es auf jeden Fall auch, oder so muss man das auch interpretieren, dieses Video, dass Fedorov hier schlicht und ergreifend zwar entlassen ist, aber weiterhin ja im Gespräch bleiben will und seinen Anhängern, die er jetzt hat, signalisieren will: Ich will weiterhin in der ukrainischen Politik aktiv bleiben.
1: Auch wenn das eben noch nicht heißt, dass es gleich zu Neuwahlen tatsächlich kommen wird in der Ukraine. Das waren die Einordnungen unseres Korrespondenten in Kiew, Florian Kellermann. Dankeschön.
0: Danke.
1: Und damit ist es 17.40 Uhr, 20:06 und Silke Heine macht weiter.
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3: Wir schauen zunächst zum Fußball. Zweitligist 1. FC Magdeburg hat auf den Abgang von Stürmer Alexander Ahlström nach Dänemark reagiert. Die Blau-Weißen holten mit Roko Simic ein bekanntes Gesicht in die zweite Bundesliga zurück. Der Kroate kommt vom walisischen Club Cardiff City an die Elbe, wohin er vor der vergangenen Saison vom Karlsruher SC gewechselt war. Simic wird für ein Jahr ausgeliehen. Der 24-Jährige soll ein Backup für den polnischen Torjäger Mateusz Zukowski sein. Roko ist ein moderner Mittelstürmer, der mit seiner Physis, seiner Technik und seinem Torinstinkt viele Qualitäten mitbringt, die wir gesucht haben, sagte FCM-Sportdirektor Per Jeckel in einer Vereinsmitteilung. Simic wird bei den Magdeburgern die Nummer 9 tragen. Am kommenden Wochenende geht es für die beiden Leipziger Fußball-Bundesligisten wieder los. Sowohl das Frauen- als auch das Männerteam von RB Leipzig bestreiten ihre ersten Pflichtspiele. Für die Frauen steht am Sonntag mit dem Heimspiel gegen Bayer Leverkusen bereits der Bundesliga-Start an. Die Männer sind am Samstag in der ersten Runde des DFB Pokals bei Eintracht Trier gefordert. Die Chefin des Leipziger Fußballclubs, CEO Tatjana Henny, hofft bei beiden auf einen erfolgreichen Start, will die kommende Saison aber auch nutzen, um die regionale Verankerung von RB Leipzig zu forcieren.
4: Ist mir persönlich ein großes Anliegen. Wir sind RB Leipzig, wir sind ein Fußballclub, der hier in Leipzig zu Hause ist. Und ich sehe das so ein bisschen so, dass das sind einfach auch unsere Wurzeln. Wir spielen in der höchsten deutschen Bundesliga. Wir sind natürlich durch das national unterwegs und international dann hoffentlich eben auch. Aber wir sind ein Club in Leipzig. Unsere Fans, die ins Stadion kommen, sind mehrheitlich aus Leipzig und der Region im näheren Umland. Und wir gehören hierher, das ist unser Zuhause. Und wir machen ja auch sehr, sehr viel, von dem spricht man viel weniger. Wir sind in Kitas, wir sind in Schulen, wir haben Fußballschulen, wir machen Fußballcamps. Wir haben mit Bullisbande auch einen Club, der ganz viele junge Menschen als Mitglieder hat. Und das gibt noch ganz viele andere Beispiele, Glühwürmchenumzug, ne? Weihnachtssingen im Stadion und so. Also ich glaube, wir machen schon sehr viel, wo wir uns auch zu dieser Stadt committen und zu dieser Region. Und das ist mir ein Anliegen, dass wir uns da noch besser vernetzen. Und zwar nicht nur, dass wir Dinge tun, sondern dass wir uns gegenseitig irgendwie unterstützen und uns helfen. Ich glaube auch, es gibt andere Partner in der Stadt, die auch Bedürfnis haben an Vernetzung, und wir können so Synergien nutzen und uns, glaube ich, noch besser entwickeln.
3: Sagt RB Leipzig CEO Tatjana Henny. Das komplette Gespräch mit ihr hören Sie bei Sport im Osten im Netz und natürlich auch in der App. Der Tour de France-Dritte Isaac del Toro hat den Prolog der 40. Deutschland-Tour der Radprofis gewonnen. Der Mexikaner fuhr auf dem 2,6 Kilometer langen Straßenkurs im hessischen Bad Orb die schnellste Zeit und holte sich damit das erste Führungstrikot. Holger Gasker.
5: Vor 6 Wochen bejubelte Isaac del Toro auf dem Olympiaberg von Barcelona seinen ersten Tour de France-Etappensieg. Vor 3 Wochen in Alpe d'Huez und dann in Paris den 3. Platz der Gesamtwertung der Tour und nun am Kurpark in Bad Orb den Prologsieg der Deutschlandtour über reichlich 2,5 Kilometer. Aber dem Mexikaner bedeutete auch dieser Erfolg sehr viel und er ist jetzt der große Favorit auf den Gesamtsieg. In Bad Orb hatte Isaac del Toro aber auch etwas Glück, denn er konnte ganz am Ende auf abgetrockneten Straßen fahren, während der zweitplatzierte Tormagnier sich am Anfang noch durch Pfützen pflügte. Der Franzose ist einer der weltbesten Sprinter und hatte am Sonntag das wichtigste deutsche Eintagesrennen in Hamburg für sich entschieden. Bester Deutscher dieses kurzen Prologzeitfahrens war mit dem 22-jährigen Tobias Müller ein Bahnradspezialist. Er schaffte Platz 10. Der deutsche Zeitfahrmeister Nils Politt, ein Teamkollege von Isaac Del Toro, wurde 12. Der Altmeister John Degenkolb 16.
3: Und die deutschen Hockeyfrauen haben dem großen Druck standgehalten, sind bei der Weltmeisterschaft in Belgien in die Zwischenrunde eingezogen. Im Showdown zum Gruppenfinale bezwang das Team die USA mit 3:1. Christina Schröder.
6: Direkt zu Beginn starteten die deutschen Hockeyfrauen die Danas druckvoll. Gegen tiefstehende und auf Konter lauernde Amerikanerinnen zeigte die junge DAB-Auswahl einen souveränen Auftritt, agierte aber teilweise zu leichtfertig im gegnerischen Schusskreis und ließ die ein oder andere Torchance liegen. 10 Minuten vor der Pause sorgte dann die ohnehin stark aufspielende Jette Fleschitz per Foul 7 Meter für die verdiente deutsche Führung. Deutschland kam als das stärkere Team aus der Kabine und ließ sich auch nicht vom erstarkenden Regen beirren, der Passspiel und Schnelligkeit des Balls beeinflusste. Stattdessen lieferte das Team in Weiß. Kapitänin Lisa Nolte krönte einen starken deutschen Angriff mit dem 2:0. Die USA erzielte zwar den Anschlusstreffer, doch erneut traf Fleschitz per Foul 7 Meter und stellte den 2-Tore-Abstand wieder her, den Deutschland auch in einer unruhigen Schlussphase verteidigte. Mit 2 Siegen und einer Niederlage ziehen die deutschen Hockeyfrauen als Gruppenzweiter in die nächste Runde ein.
3: Christina Schröder berichtete und das war der Sport.
1: Danke, Silke. 17.45 Uhr haben wir es damit. Sie sind bei MDR aktuell. Top-Thema zur Stunde. Weiter die politische Gemengelage in Thüringen. Da bleibt es sehr spannend, denn die beiden Abweichler in der BSW-Fraktion haben jetzt erklärt, dass sie die Brombeer-Koalition doch weiter unterstützen wollen. Das klang Anfang der Woche noch ganz anders. Allerdings machte eine der beiden, Anke Wirsing, nämlich wieder eine Einschränkung und forderte Ministerpräsident Mario Vogt zum Rücktritt auf. Und die AfD hat ein Misstrauensvotum gegen den CDU-Ministerpräsidenten inzwischen beantragt. Jutta Keder ist dran mit den weiteren Meldungen.
7: Das Grabmal Kaiser Ottos des Großen im Magdeburger Dom ist saniert. Nach Angaben der Kulturstiftung Sachsen werden die Überreste des mittelalterlichen Herrschers am 1. September wieder beigesetzt. Geplant seien ein Gottesdienst und ein Festakt. Das Grabmal wurde wegen drohender Einsturzgefahr seit Jahresanfang saniert. In London ist die Zahl antimuslimischer Übergriffe stark gestiegen. Nach Angaben der Beobachtungsstelle Tell Mama wurden im ersten Halbjahr mehr als 1000 Vorfälle gemeldet, mehr als im gesamten Jahr 2023. Betroffen sind demnach vor allem muslimische Frauen und islamische Einrichtungen. In Thüringen ist die Waldbrandgefahr wieder auf ein Minimum gesunken. Nach Angaben von Thüringen Forst gilt in allen 24 Forstämtern im Freistaat die niedrigste Warnstufe 1. Grund sind landesweite Regenfälle und das Abklingen der Sommerhitze. Alle Einschränkungen für Waldbesucher seien aufgehoben. Auch in Sachsen gilt fast landesweit die niedrigste Warnstufe. Das Wetter: in der Nacht gebietsweise starker, schauerartiger und gewittriger Regen, 16 bis 12 Grad. Morgen verbreitet heiter, später einzelne Schauer oder Gewitter, 22 bis 27 Grad. MDR aktuell Verkehrsdienst: A2 Richtung Berlin zwischen Peine und Braunschweig-Watenbüttel, 7 Kilometer Stau nach Unfall, eine Stunde länger. Die A17 Richtung Dresden ist zwischen Grenzübergang Breitenau-Schönwald und Bad Gottleuba nach Unfall im Hartetunnel gesperrt. Und im Landkreis Görlitz ist die Straße zwischen Pfaffendorf und Abzweig Görlitz nach Unfall gesperrt. Geblitzt wird auf der A38 Richtung Göttingen zwischen Leuna und Merseburg Süd und auf der A72 Richtung Leipzig zwischen Hof Nord und Hof Töken. Soweit der MDR aktuell Verkehrsdienst. Die Zeit 17.47 Uhr.
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1: Die Stimmung im Land könnte besser sein, spürt wahrscheinlich jeder von uns im Gespräch mit dem Nachbarn, in der Familie, im Kollegenkreis. Und Umfragen belegen das ja auch. Hier im Osten der Republik scheint es ja oft so, als ob die Wut besonders groß wäre wegen tatsächlicher oder gefühlter Benachteiligung. Filmemacher Matthias Schmidt hat sich jetzt für den MDR auf Spurensuche gemacht, einmal wieder, und gefragt, wie es denn um die Wut bestellt ist. Hier in Sachsen-Anhalt und im Vergleich dazu in Baden-Württemberg. Hier ein paar Stimmen aus einer Doku.
8: Es ist wirklich so ein, fast schon so ein Kampf, jeder gegen jeden. Und viele gönnen dem anderen nichts. Es ist so viel Neid im Spiel.
9: Wir Schwaben sind ja eh die Meckerer, wir sind ja die Nörgler. Also nicht geschimpft ist genug gelobt, sagt man dann im Schwäbischen.
10: Das ist so eine, wie ein bisschen eine kleine Wende. Von der sicheren Bank zu einer Unsicherheit.
11: Alle hier in der Region wissen, dass wenn die Industrie nicht funktioniert, haben wir hier wirklich ein großes Problem.
12: Das heißt bloß immer, ihr müsst. Nee, wir müssen gar nichts. Sterben müssen wir.
1: Doku, Wut hüben wie drüben, ist zu sehen in der ARD-Mediathek. Ein Film also des MDR, der viel über unser Land verrät. Und mein Kollege Gunnar Breske hat darüber mit dem Intendanten des MDR gesprochen, mit Ralf Ludwig.
13: Herr Ludwig, der erste Film entstand bereits 2024. Jetzt ist es schon der fünfte Teil, auch weil die Filme auf ein sehr großes Interesse stoßen. Was glauben Sie, warum?
14: Ja, weil der Film zeigt, was die Menschen bewegt. Hat zwar den Titel Wut, aber es geht eigentlich um die Unzufriedenheit der Menschen. Und ich finde es total gut und schön, dass wir als MDR solche Dinge auf den Weg bringen. Wir haben einen Auftrag zu erfüllen. Es geht darum, zu einer individuellen freiheitlichen Meinungsbildung beizutragen. Und genau diese Wut-Dokumentation zeigen das eindringlich, dass man den Menschen ein Gehör gibt, den Menschen ein Wort gibt. Die können ihre Ängste und Nöte dort widerspiegeln. Sie können ihre Meinung dort sagen. Und was mich besonders freut an diesen Formaten ist, dass man sieht, dass diese Unzufriedenheit, so nenne ich es mal, nicht auf eine Region beschränkt ist. Es ist überall in Deutschland eigentlich das Gleiche, dass die Menschen dort ihre Unzufriedenheit mittlerweile kundtun. Und dieses Format trägt aus meiner Sicht besonders gut dazu bei, dass wir hier Brücken bauen, dass wir keine Gräben aufmachen oder Gräben tiefer machen. Im Gegenteil, wir bauen Brücken, wir zeigen, welche Themen die Menschen in ganz Deutschland interessieren und dass wir diese Themen auch gemeinschaftlich und deutschlandweit angehen können.
13: Herr Ludwig, Anfeindungen und Wut treffen den Staat, sie treffen Behörden, aber uns als öffentlich-rechtlichen Rundfunk ebenso, bis hin zu der Tatsache, dass der Ausstieg aus dem Rundfunkstaatsvertrag jetzt in Sachsen-Anhalt zum Thema im Wahlkampf geworden ist. Wie erklären Sie sich das?
14: Ja, das ist eine gute Frage, Herr Breske, die Sie da stellen. Ich denke ja immer, dass viele Menschen gar nicht wissen, was hier alles auf dem Spiel steht und welche Konsequenzen das hat. Und deswegen ist es aus meiner Sicht überhaupt nicht erklärbar, dass eine Partei, konkret die AfD, so radikal vorgehen möchte und hier eigentlich die Axt an einen Grundstein der Demokratie legt und damit den öffentlich-rechtlichen Rundfunk. Und der Mitteldeutsche Rundfunk ist öffentlich-rechtlicher Rundfunk und Mitglied der ARD. Aber es betrifft nicht nur uns, es betrifft auch den Norddeutschen Rundfunk mit den Wahlen in Mecklenburg-Vorpommern. Es ist aus meiner Sicht nicht nachvollziehbar, warum eine Partei so radikal vorgehen will. Tabula rasa machen, so muss man es ja nennen. Und eigentlich den Bürgerinnen und Bürgern dort zukünftig das gute Programm, was wir im Moment machen, was nach wie vor gut, gerade von den Zuschauern und Zuschauern in Sachsen-Anhalt gehört, genutzt und auch gesehen wird, warum man das abschaffen will. Es erklärt sich mir eigentlich gesagt nicht.
13: Schauen wir noch ganz konkret auf diese Auswirkungen. Also was bedeutet es für den MDR, wenn nach der Wahl in Sachsen-Anhalt tatsächlich der Rundfunkstaatsvertrag aufgekündigt werden würde?
14: Zunächst muss man mal schauen, ob diese Kündigung überhaupt wirksam ist. Ja, der MDR-Staatsvertrag sieht eine Kündigungsfrist von 2 Jahren vor. Man kann auch diesen Vertrag kündigen, aber man kann ihn nicht so einfach kündigen. Hier gibt es gewisse Voraussetzungen. Unter anderem muss beachtet werden, dass, wenn man einen Vertrag kündigt, gleichzeitig auch ein neues Modell eines öffentlich-rechtlichen Rundfunks gleichzeitig mit vorgelegt wird bei einer solchen Kündigung. Und da muss man abwarten, wie sowas überhaupt aussehen würde. Aber das sind jetzt alles Spekulationen. Genaueres wissen wir erst am Abend des 6.9., wenn die Wahlen rum sind. Aber wenn Sie mich so konkret fragen, es hätte natürlich gravierende Auswirkungen. In erster Linie für den Mitteldeutschen Rundfunk wäre die Kündigung wirksam. Nach einer Frist von 2 Jahren, dann würde es den Mitteldeutschen Rundfunk ab 2029 in Sachsen-Anhalt nicht mehr geben. Das heißt, die Programme, die nach wie vor gut genutzt werden, ich nenne mal Sachsen-Anhalt heute oder das Radio, mein Zuhause, alles das könnten wir dann nicht mehr machen. Wir machen Programm aus Sachsen-Anhalt heraus für die Menschen aus der Region und in der Region. Und alles das könnten wir dann nichts mehr machen. Wir sind gerade mit dem MDR Musiksommer unterwegs in Sachsen-Anhalt, zum Beispiel in Bennekenstein. Die haben eine wunderbare Waldbühne, dort sind wir vor Ort. Wir sind in Ahrensee, die haben ein schönes Kloster, dort sind wir vor Ort. Unser Dorf hat Wochenende, das strahlen wir aus. Aus Priesnitz, aus Petersberg und aus Eilenstedt. Alles diese schönen Formate, die wirklich beim Publikum gut ankommen, bei den Bürgerinnen und Bürgern. Alles das könnten wir nicht mehr machen. Und eigentlich die Leidtragenden wären in erster Linie die Menschen in Sachsen-Anhalt.
1: Sagt MDR-Intendant Ralf Ludlich im Gespräch mit meinem Kollegen Gunnar Breske über die drohenden Konsequenzen, wenn der Rundfunkstaatsvertrag gekündigt werden sollte nach der Wahl in Sachsen-Anhalt. Schauen wir nach Belgien, genauer gesagt in den Osten des Landes. Der massive Waldbrand dort, ganz nahe der Grenze zu Deutschland, ist nach den Behördenangaben jetzt eingekreist. Die Flammen breiten sich nicht weiter aus, so ein belgischer Behördensprecher. Einzelheiten weiß Thomas Spickhofen.
10: Seit den Mittagsstunden sind auch wieder Hubschrauber und Löschflugzeuge im Einsatz. Das war am Vormittag noch witterungsbedingt nicht möglich. Die Unterstützung aus der Luft wird nach Angaben aus dem Krisenzentrum vor allem dafür eingesetzt, den Rand der Brandfläche nass zu machen und so eine weitere Ausbreitung zumindest auf der Oberfläche zu verhindern. Bei der belgischen Feuerwehr heißt es, der Brand sei inzwischen eingeschlossen. Unter Kontrolle sei er aber noch nicht. Die Bekämpfung bleibe schwierig. Zwar sind am Vormittag in der Region rund 17 Liter Regen pro Quadratmeter gefallen und für den weiteren Verlauf des Tages wird noch mehr erwartet, aber neben der Dämpfung für die Glutnester führt das Wasser auf dem heißen Boden auch zu dichtem Rauch, der die Brandbekämpfung erschwert. Die Einsatzkräfte haben inzwischen Schneisen durch das Gebiet geschlagen, die für sie befahrbar sind und gleichzeitig Stopplinien für die Brände bilden sollen. Unter der Oberfläche können sich Brandherde jedoch fortentwickeln und an anderen Stellen wieder auftauchen. Die Luftqualität hat sich nach Angaben aus Messstationen in der Umgebung inzwischen aber wieder deutlich verbessert.
1: Soweit die Informationen von Thomas Spickhofen. 5:05 haben wir es jetzt. Bis Donald Trump galt der Demokrat Bill Clinton als das Stehaufmännchen unter den US-Präsidenten. Ein Skandal nach dem anderen konnte der Mann aus Arkansas mit viel Charme und viel Geschick überstehen. Heute wird Bill Clinton 80 Jahre alt. Samuel Jakisch gratuliert.
15: The President.
16: Bill Clinton wirkt schmaler als sonst, seine Stimme noch heiserer, als er in diesem Jahr vor dem Kongress in Washington über seine Bekanntschaft zum Sexualstraftäter Jeffrey Epstein aussagen muss. Nach diversen Herzoperationen und Diäten hat Clinton zuletzt an Gewicht verloren, wirkt streckenweise fahrig und ganz anders als im Sommer 1992. Damals spielt Clinton Saxophon im Fernsehen mit Sonnenbrille als Präsidentschaftskandidat gegen George Bush den Älteren. Jung, modern, energetisch kommt Clinton damals rüber als Kandidat aus der Kleinstadt Hope in Arkansas, der sich intelligent und ehrgeizig nach oben gearbeitet hat. An seiner Seite steht schon damals eine mindestens ebenso kluge Juristin und Politikwissenschaftlerin, die Bill 20 Jahre vorher in der Uni-Bibliothek von Yale kennengelernt hatte.
17: In the spring of 71, I met a girl.
16: Dass Bill seine Hillary liebt, ist keine Frage. Dass er sie betrügt, muss sie bald herausgefunden haben. Als Clinton Gouverneur von Arkansas ist, der jüngste aller Zeiten, gibt es bereits Gerüchte über seine Untreue. Als er 1992 Präsident wird, erfährt ganz Amerika davon. Und dann, in seiner zweiten Amtszeit, kommt der große Skandal.
18: I did not have sexual relations with that woman. Miss Lewinsky.
16: Er habe keine sexuelle Beziehung mit dieser Frau Lewinsky gehabt, lügt Bill Clinton 1998, obwohl er seine Machtposition für eine Beziehung mit der 22-jährigen Praktikantin ausgenutzt hatte. Das Abgeordnetenhaus verurteilt Clinton wegen Meineids, impeached als zweiter Präsident überhaupt. Hillary steht damals zu ihrem Bill und treibt ihre eigene Karriere voran, als Außenministerin, dann Präsidentschaftskandidatin, die Bill zum First Husband machen würde.
19: First mate, first gentleman. I'm just not sure about it.
16: Anschließend rückt Bill in die zweite Reihe, hat bis heute kaum öffentliche Auftritte, schreibt lediglich hin und wieder an einer Krimireihe mit. Seinen 80. Geburtstag feiert Bill Clinton in einem Amerika, das sich nach dem Erfolg seiner Präsidentschaft zurücksehnt, als die Wirtschaft noch brummt und der Staat sogar einen Haushaltsüberschuss erwirtschaftet. Und trotzdem ist es ein privates Jubiläum, denn wirklich verziehen haben Amerika und sein Ex-Präsident einander bis heute nicht.
1: Samuel Jakesch zum 80. von Bill Clinton und Johannes Mikalla ist im Wetterstudio. Ja, Geburtstagswetter sieht irgendwie anders aus. Was ist denn eigentlich los hier so insgesamt?
15: Ja, also es liegt ein ausgedehnter Tiefdruckkomplex über Nordeuropa mit den Namen Margarete, Nora und Olivia. Da sieht man schon, das ist wirklich ein ausgedehnter Komplex und der ragt bis nach Mitteldeutschland und wir liegen da im Moment noch so auf der Luftmassengrenze. Weiter südlich haben wir feucht-warme Luft und halt weiter nördlich Meeresluft und wir liegen so ungefähr darunter. Und deswegen haben wir es jetzt auch so, dass einige Regenschauer und Gewitter da mit hineinragen und aber auch trockene Abschnitte mit dabei sind. Was kommt in der kommenden Nacht auf uns zu? Es kommt ein größeres, ausgedehntes Regengebiet, was so grob gesagt auf einem Streifen von Wartburgkreis, Eichsfeld, dann über Saalekreis, Burgenland, Altenburg und Altenburger Land und Nordsachsen bis in die Oberlausitz zieht. Da kann teilweise richtig kräftiger Regen mit dabei sein und auch Gewitter.
1: Gut, wir können es gebrauchen. Beruhigt sich das Wetter dann danach?
15: Ja, es beruhigt sich schon in den Frühstunden. Wir wachen also auf noch mit Resten von Niederschlag und dann morgen ein wolkiger bis heiterer Tag, lange und es bleibt auch lange trocken. Im Verlauf ziehen dann mehr Wolken auf, aber Regen wird wahrscheinlich in Sachsen-Anhalt nur auftreten bei Temperaturen bis 27 Grad.
1: Das sind die Aussichten. Dankeschön, Diana. Die kommenden fast zwei Stunden gehören meiner Kollegin Maja Fiedler und Ihnen mit unserem neuen Diskussionsformat Dein Thema, Deine Meinung. Es soll gehen um die geplante Abschaffung der abschlagsfreien Rente nach 45 Beitragsjahren. Diskutieren Sie mit uns am Telefon oder im Chat in der MDR Aktuell App. Ich bin Julia Kastein. Danke fürs Interesse heute Nachmittag. Wünsche Ihnen einen schönen Abend. Dranbleiben.
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7: Um 18 Uhr mit Rio Takeda. Die Thüringer CDU hat den erneuten Misstrauensantrag der AfD gegen Ministerpräsident Mario Vogt scharf kritisiert. CDU-Fraktionschef Andreas Bühl sagte dem MDR, der Vorstoß sei durchsichtig, die AfD versuche immer wieder Streit zu provozieren. Björn Höcke sei bereits mehrfach im Landtag gescheitert und werde auch beim nächsten Mal nicht zum Ministerpräsidenten gewählt. Die Landtagsverwaltung bestätigte, dass die AfD-Fraktion ein Sonderplenum beantragt hat. Die Sitzung finde am Freitag nächste Woche statt. Das Bundeswirtschaftsministerium appelliert an Gasunternehmen, die Speicher für den Winter zu füllen. Eine Sprecherin räumte ein, dass die Füllstände mit etwa 50% sehr gering seien. Man fordere die Gashändler auf, die Reserven aufzustocken. Normalerweise kaufen die Händler im Sommer Gas für die Heizperiode im Winter. Bis Anfang November müssen die Gasspeicher eigentlich zu 80% gefüllt sein. Nach Einschätzung des Branchenverbands FNB Gas ist das aber kaum noch zu erreichen. Die Löscharbeiten im belgischen Naturschutzgebiet Hohes Venn kommen langsam voran. Nach Behördenangaben haben Feuerwehrleute den Flächenbrand inzwischen eingekesselt. Unter Kontrolle sei das Feuer damit aber noch nicht. In der grenznahen deutschen Stadt Monschau wurde die Evakuierung mehrerer Straßenzüge inzwischen aufgehoben. Die Betroffenen dürfen laut Stadtverwaltung wieder in ihre Häuser zurückkehren. Der Deutsche Mieterbund begrüßt den Vorstoß von Bundesjustizministerin Stefanie Hubig für einen besseren Hitzeschutz in Mietwohnungen. Verbandspräsidentin Melanie Weber-Moritz sagte dem MDR, Mieter hätten bislang zu wenig Möglichkeiten, sich ausreichend zu schützen. Bauliche Veränderungen, etwa für Klimaanlagen, seien genehmigungspflichtig. Eine Zustimmung des Vermieters sei nicht garantiert. Der Mieterbund fordert deshalb einen Rechtsanspruch auf wirksamen Hitzeschutz. Hubig hatte vorgeschlagen, unter anderem den Einbau von Klimaanlagen oder Sonnenblenden gesetzlich zu erleichtern. Im hessischen Bad Orb ist die 40. Deutschlandtour gestartet. Den Prolog gewann der mexikanische Radprofi Isaac del Toro. Der dritte der diesjährigen Tour de France benötigte für die 2,6 Kilometer nur etwas mehr als 3 Minuten. Zweiter wurde der Franzose Paul Monnier, gefolgt vom Belgier Lorenz Rex. Morgen geht es auf der ersten Etappe über 215 Kilometer nach Schwäbisch Hall. Das waren die Nachrichten. Das Wetter mit den Temperaturen von 18 Uhr. Brocken, Nebel 11 Grad, Chemnitz leichter Regen 19, Dresden bedeckt 24, Eisenach stark bewölkt 23 Grad, Erfurt bedeckt 24, Fichtelberg Regen 14 Grad, Gera bedeckt 21, Görlitz wolkig 23 Grad, Halle bedeckt 23, Leipzig bedeckt 24, Magdeburg ebenfalls bedeckt 22 und Meiningen stark bewölkter Himmel 22 Grad. In der Nacht vereinzelt einige Auflockerungen, meist starke Bewölkung, zunehmend Regen, teilweise ergiebige Gewitter. Tiefstwerte 16 bis 12 Grad, in Gewittern stark auffrischender Wind. Morgen nach örtlichem Nebel verbreitet heiter, im Verlauf auch Wolken und einzelne Schauer oder Gewitter. Höchstwerte 22 bis 27 Grad, böiger Südwestwind. Am Freitag teilweise Sonne, zunehmend Wolken, von Süden her Regen, am Abend vereinzelt Gewitter, dabei sommerlich warm. MDR Verkehrsdienst, A2 Richtung Berlin, zwischen Peine und Braunschweig-Watenbüttel, 8 Kilometer Stau nach Unfall, eine Stunde länger. Die A17 Richtung Dresden ist zwischen Grenzübergang Breitenau-Schönwald und Bad Gottleuba nach Unfall im Hartetunnel gesperrt. Und im Landkreis Görlitz ist die Straße zwischen Pfaffendorf und Abzweig Görlitz nach Unfall gesperrt. Geblitzt wird auf der A38 Richtung Göttingen zwischen Leuna und Merseburg Süd und auf der A72 Richtung Leipzig zwischen Hof Nord und Hof Tüppen. Soweit der MDR Verkehrsdienst, die Zeit genau 18.04 Uhr.
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20: Am Mikrofon ist Maja Fiedler. Ich freue mich, wenn Sie heute Abend wieder dabei sind bei Dein Thema, deine Meinung, denn wir wollen gerne mit Ihnen ins Gespräch kommen. 45 Jahre arbeiten, Tag für Tag alles geben, Beiträge zahlen. Das könnte bald nicht mehr ausreichen, um dann in Rente gehen zu dürfen. Die geplante Rentenreform stellt das in Aussicht und sorgt damit für Diskussionen, vor allem im Osten. Denn hier nutzen deutlich mehr Menschen die sogenannte Rente mit 63. Wie fair sind diese Pläne also? Darum geht's heute. Und schon vor der Sendung haben sich tatsächlich viele Menschen beteiligt, worüber wir uns sehr freuen. 6.000 Menschen haben über unser Meinungsbarometer MDR fragt abgestimmt. Wir hatten drei Themen zur Auswahl gestellt. Wie gut sind unsere Kommunen auf Gefahrensituationen vorbereitet? Welche Chancen und Risiken birgt der KI-Boom für Anleger? Und 69% haben abgestimmt über folgendes Thema, die aktuellen Pläne zur Rentenreform. Wird der Osten benachteiligt? Wie wichtig ist die Rente mit 63 eigentlich für Sie? Was halten Sie von der geplanten Rentenreform? Wir haben Menschen in Magdeburg gefragt und sie haben Folgendes gesagt.
21: Ich wäre dafür für diese abschlagsfreie Rente. Also definitiv, weil ich auch von betroffen wäre dann. Ich müsste auch jetzt bis 67 arbeiten und ich habe nie im Leben viel verdient und ich würde es blöd finden, wenn es abgeschafft wird.
22: Dass die Rente mit 63 Jahren oder 45 Arbeitsjahren beibehalten bleibt, könnte ich nur begrüßen.
23: Wenn man jetzt 45 Jahre gearbeitet hat, bin ich der Meinung, es reicht. Mein Mann hat auf dem Bau gearbeitet und ich habe nur im Handel gearbeitet. Das ist schon nicht so einfach gewesen.
24: Ich glaube nicht, dass unser Ministerpräsident damit durchkommt, weil Herr Merz das nicht zulassen wird.
20: Tja, was glauben Sie? Und können Sie sich vielleicht selbst vorstellen, länger als bis 67 oder eben auch bis 67 zu arbeiten? Wir freuen uns, wenn Sie mit uns diskutieren. Rufen Sie uns gern an unter 0800 33 33 004. 0800 33 33 004 oder schicken Sie uns eine E-Mail mit Ihrer Frage, mit Ihrer Meinung, vielleicht auch mit Ihrer persönlichen Geschichte an deinthema@mdraktuell.de. Ja, Sie hören uns beim Nachrichtenradio MDR Aktuell. Sie können uns aber auch sehen, und zwar in der MDR Aktuell App und im Livestream auf mdraktuell.de. Und da können Sie uns auch im Chat eine Nachricht hinterlassen, die wir dann gerne hier in die Sendung einbinden. Und ja, falls Sie gerade schon zugucken, dann können Sie auch sehen, dass ich nicht alleine bin heute im Studio, also nicht ganz allein. Auf dem Bildschirm sind mir zugeschaltet unsere Gäste heute Abend. Das ist Greta Lutterbach vom Sozialverband Deutschland, SOVD. Herzlich willkommen heute Abend, Frau Lutterbach.
25: Danke für die Einladung.
20: Frau Lutterbach hat viele Jahre Menschen in Rentenfragen beraten und vertritt heute Verfahren vor dem Landessozialgericht in Nordrhein-Westfalen. Und der SOVD, der fordert, wer 45 Jahre gearbeitet hat, soll weiterhin ohne Abschläge früher in Rente gehen können. Also haben wir schon mal diesen Standpunkt hier bei uns in der Runde. Und an der anderen Stelle im Bild darf ich begrüßen Professor Joachim Ragnitz vom IFO-Institut Dresden. Schön, dass Sie auch heute Abend bei uns dabei sind.
0: Ja, vielen Dank auch, Frau Fiedler. Hallo.
20: Herr Ragnitz beschäftigt sich seit vielen Jahren mit Ostdeutschland, muss man dazu sagen, mit dem Arbeitsmarkt, mit der Demografie und hält tatsächlich die Abschaffung der abschlagsfreien Frühverrentung grundsätzlich für notwendig. Ja, und bevor wir jetzt losdiskutieren, erstmal noch so mal kurz ein paar Eckpunkte. Deutschland steht ja vor einem riesigen Problem, vor einer riesigen Herausforderung. Die Babyboomer, die gehen in Rente und gleichzeitig kommen weniger junge Beitragszahler nach. Die Rentenkommission hat deshalb eine ganze Reihe von Reformvorschlägen gemacht und der umstrittenste Punkt, das ist die abschlagsfreie Rente nach 45 Versicherungsjahren. Das Ganze soll wegfallen und genau daran entzündet sich eine große politische Debatte, haben Sie bestimmt mitbekommen. Die Ministerpräsidenten der ostdeutschen Länder hier bei uns im Sendegebiet Sachsen, Sachsen-Anhalt und Thüringen, die haben einen offenen Brief verfasst und gesagt, nee, machen wir nicht mit. Bevor wir in diese ganze politische Debatte einsteigen, möchte ich ganz gerne noch mal so ein bisschen über diese Gefühlswelt sprechen. Denn Rente hat ja auch ganz viel mit Emotionen, mit Gefühlen zu tun. Frau Lutterbach, Sie haben ganz viele Beratungsgespräche begleitet. Was bedeutet es denn für Menschen, so ganz allgemein in die Rente zu gehen? Also von welchen Gedanken und Gefühlen wird das Ganze begleitet?
3: Ich würde sagen, in der Regel ist es erstmal große Freude darauf, endlich in die Rente zu gehen. Viele Menschen haben da viele Jahre drauf hingearbeitet. Die wissen ganz genau, an welchem Tag kann ich in die Rente gehen, ab wann müsste ich mit Abschlägen, wann abschlagsfrei. Und es bedeutet für die auch einfach ein neuer Lebensabschnitt. Und es ist wahnsinnig wichtig und ich weiß nicht, wie viele mir schon erzählt haben, dass sie so einen Kalender haben, wo sie jeden Tag abreißen, bis sie in Rente gehen, der dann rückwärts zählt. Das ist wichtig und gleichzeitig ist es aber auch ein Punkt, der wahnsinnig sorgenbehaftet ist, weil die Rente einfach regelmäßig nicht reicht, weil es so ist, dass man nicht weiß, kann ich davon leben, muss ich vielleicht umziehen, wie wird es, wenn ich auch noch krank werde dazu? Und dadurch ist das so eine Mischung aus, man fühlt sich sehr, sehr unwohl, man hat Angst, man hat Sorge und man weiß nicht genau, wie man damit umgehen soll. Und gleichzeitig auch einfach dieser Wunsch, nachdem man eben viele, viele Jahre, 40 Stunden die Woche gearbeitet hat, einfach auch sein Leben nochmal genießen zu können, solange man noch ein paar gesunde Jahre hat.
20: Sie haben ganz, ganz viele Beratungsgespräche geführt. In welcher Verfassung haben Sie die Menschen denn so vorgefunden? Also sowohl mental als auch gesundheitlich?
3: Tatsächlich kommen zu uns häufig Menschen, denen es auch gesundheitlich nicht so gut geht, die zu uns kommen und sagen, ich kann nicht mehr, wie habe ich die Möglichkeit, jetzt in die Rente zu kommen? Seltenst kommen natürlich Menschen zu uns, passiert auch, aber die brauchen seltener dann auch die umfassende Beratung. Die sagen ja, ich habe jetzt bis ich 67 bin durchgearbeitet und jetzt würde ich gerne einfach ganz normal in die Rente gehen. Das heißt, die Menschen sind häufig einfach sehr, sehr belastet. Und insbesondere Menschen, die in sehr schwierigen Berufen oder mit gesundheitlichen Schicksalen irgendwie ein geprägtes Leben geführt haben, die sind sehr, sehr sorgenvoll und da muss man dann natürlich auch erstmal schauen, wo kann man die jetzt gerade abholen, damit man sie dann auch sicher in die Rente bringen kann. Das ist immer so ein bisschen der Punkt, wie kriegt man jemanden, wir sagen immer unfallfrei in die Rente, welche Optionen gibt es, damit nichts liegen bleibt, aber die Menschen eben auch, wenn sie nicht mehr können, auch nicht mehr arbeiten müssen.
20: Und haben Sie bei der ganzen Debatte vielleicht auch so ein Stück weit manchmal den Eindruck, dass der Mensch so irgendwie in so eine Statistik verfrachtet wird, anstatt dass man eben den Menschen auch mit seinen Schulter-, Rücken- und Knieproblemen hier sieht?
3: Auf jeden Fall. Also es ist ganz klar so, wenn man Menschen hat, die sehr krank sind und deswegen vielleicht auch früher in die Rente gehen wollen, da gibt es ja auch verschiedene Optionen. Also sei es die Rente für schwerbehinderte Menschen oder die Rente wegen Erwerbsunfähigkeit. Das ist ein Kampf. Das ist jedes Mal ein Kampf, jemanden da reinzubekommen, dass das anerkannt wird. Und das ist nicht gewollt. So, also man merkt, die Behörden lehnen das ab, jemanden früher in die Rente zu lassen aufgrund seiner Gesundheit. Es ist mit ganz vielen Tränen verbunden immer. Es ist mit ganz viel Stress verbunden für die Menschen. Und gleichzeitig wird ja immer von diesem Eckrentner ausgegangen. Und der Eckrentner, den gibt es heutzutage in dieser Form ganz, ganz selten, weil es wird vorausgesetzt, dass man durchgehend gearbeitet hat. Das heißt im Prinzip ja auch schon mal, dass wenn Kinder gekommen sind, auf die Welt gekommen sind, ist es so, der Mann ist der Eckrentner, die Frau bleibt zu Hause und kümmert sich um die Kinder. Und schon ist ihr Lebenslauf wieder anders als der von dem Mann. Der Eckrentner ist nie krank geworden. Und diese Sachen, die passieren ja im normalen Leben nicht. Man wechselt mal seinen Job, vielleicht kann man nicht mehr arbeiten, muss eine Umschulung machen, hat mal Arbeitslosigkeit dazwischen. Und all das wird nicht berücksichtigt. Und schon steht man einfach sehr viel schlechter da, weil einfach das Leben mitgespielt hat.
4: Herr Professor Ragnitz, Sie sind eigentlich jetzt hier für uns in der Runde der Mann mit den Zahlen, aber ich würde Sie auch gleich noch mit ein paar Gefühlen gern behelligen. Vorher haben wir aber tatsächlich schon einen Anrufer, Andreas Pospischil aus Magdeburg ruft an. Schönen guten Abend, Herr Pospischil. Ich hoffe, ich spreche Ihren Namen richtig aus.
5: Ja, schönen guten Abend. Der Name ist richtig ausgesprochen.
4: Da würde mich natürlich jetzt interessieren, was sagen Sie? Diese Rentendebatte, Rente mit 63 abschaffen, ja oder eher nein?
5: Also ich bin absolut für ein Nein, weil es gibt genügend Berufe, die können mit nach 45 Jahren einfach nicht mehr. Die sehen sich nach einer Rente, also körperlich, geistig, was auch immer. Und wer trotzdem 45 Jahre nicht hat und länger machen oder hat und länger machen will, weil er sich noch fit fühlt, der sollte das auch tun. Auch bei der Höhe bin ich der Meinung, sollte nach unten so, es gibt ja diese das Mindesteinkommen nach unten eine Grenze gezogen werden, was als Mindestrente da ist. Und jemand, der genügend Geld verdient, sollte nach oben gedeckelt sein, dass der sich privat versorgt.
4: Herr Pospischil, haben Sie die Rente in Sicht? Wie ist es bei Ihnen persönlich?
5: Da ist noch ein bisschen Luft. Also ich bin werde dieses Jahr 56. Also ja, und durch meinen Lebenslauf, DDR-Lebenslauf, sage ich mal so, Wende-Lebenslauf, werde ich die 45 Jahre auch relativ spät erreichen. Also und ja, ich gebe zu, ich habe auch etliche Jahre gebraucht, bis ich wirklich im Arbeitsleben angekommen bin.
4: Was macht Ihren Lebenslauf zu einem DDR-Lebenslauf?
5: Naja, ich hab nach der Wende versucht, mein Abitur nachzuholen, habe es auch geschafft. Dann habe ich studiert, was allerdings nicht geklappt hat, was ich abgebrochen habe. Ich habe aber nebenbei, neben Abitur und Studium auch noch gearbeitet, aber halt auch bloß 20 Stunden, beziehungsweise als Student dann so viel wie möglich, um über die Runden zu kommen.
4: Das heißt, Sie rechnen mit einer relativ niedrigen Rente oder wie sind so Ihre Aussichten für sich selbst?
5: Ja, gefühlt ist es eher eine niedrige Rente, wenn ich das so höre, was so die Durchschnittswerte sind. Und ob ich die 45 Jahre, wann ich die genau zusammenkriege, weiß ich jetzt auch nicht so hundertprozentig. Also deshalb, irgendwann ist Schluss
4: mit Arbeiten. Was für eine Art von Beruf haben Sie, wenn ich fragen darf?
5: Also heute, jetzt mittlerweile bin ich IT-Systemkaufmann und arbeite auch prinzipiell als in diesem Job. Aber werde nicht unbedingt reich. Ich sage es mal so, sodass die Rente auch unterhalb des Durchschnitts liegen wird. Schon alleine durch die ersten 10 Jahre nach der Wende, wo ich bisschen rumgeeiert habe, um es mal so auszudrücken, beruflich.
4: Da waren Sie mit Sicherheit nicht allein, Herr Pospischil. Ich danke Ihnen ganz sehr, dass Sie Ihre Geschichte mit uns geteilt haben und wünsche Ihnen noch einen schönen Abend. Hoffentlich bis bald.
5: Danke, gleichfalls. Tschüss.
4: Herr Ragnitz, ich glaube, das sind so die Geschichten, ne, die Zahlen so ein Stück weit untermauern. Ich habe es gerade schon angekündigt, Sie sind bei uns jetzt hier heute Abend in der Runde der Mann für die Zahlen. Aber ich würde trotzdem gerne wissen, Sie sind 1960 geboren. Wie geht es Ihnen denn so ganz persönlich mit dieser Debatte jetzt?
6: Naja, ich kann ja ziemlich genau trennen zwischen dem, was ich als Wissenschaftler, als Forscher, als Wirtschaftswissenschaftler halt sage, wo ich halt das große Ganze irgendwie im Blick haben muss und dann dem, was ich persönlich empfinde. Natürlich freue ich mich auch irgendwie drauf, dass irgendwann mal vorbei ist mit der Arbeit, da ich dann irgendwie auch Sachen machen kann, die ich bisher nicht machen konnte. Aber als Wirtschaftswissenschaftler und politisch interessierter Mensch muss man eben auch sagen, naja, man muss das Gesamtsystem in den Blick nehmen und darf jetzt nicht nur sagen, ja, auf der einen Seite haben wir die Rentner, die sicherlich alle irgendwie Interesse daran haben, dass sie halt eine hohe Rente kriegen, dass sie auch frühzeitiger in Rente gehen können, das kann ich alles nachvollziehen, aber auf der anderen Seite gibt es ja auch die ganzen Leute, die das bezahlen müssen, also die jungen Leute, die Beitragszahler und auch die Steuerzahler, weil Rente wird ja zum guten Teil über Steuerzuschüsse gezahlt und alles, was wir machen, um die Rentner irgendwie besser zu stellen, belastet auf der anderen Seite eben die erwerbsfähige Generation. Und deswegen würde ich dann sagen, naja, in dieser demografischen Situation mit den geburtenstarken Jahrgängen, die jetzt in die Rente gehen, muss man zusehen, dass man allein auf der, weil das so viele sind und weil das erhebliche Kosten verursacht, die wir uns eigentlich so nicht leisten können, für die erwerbsfähige Generation muss man diese Lasten der Alterung irgendwie aufteilen. Und dann kommt man dazu, dass man schon sagt, naja, wir müssen Kompromiss schließen zwischen den Interessen der Älteren und den Interessen der Jüngeren. Und genau das ist das, was die Alterssicherungskommission auch ja versucht hat mit ihren vielen Vorschlägen, dass man eben sagt, halt, naja, die Frühverrentung, die abschlagsfreie Frühverrentung würden wir abschaffen, um auf der anderen Seite eben Spielraum und Erleichterung für die Beitragszahler dann eben zu bekommen.
4: Über die Finanzierung sprechen wir auf jeden Fall im Laufe dieser 2 Stunden nochmal ausführlich. Ich würde Sie jetzt gerne nochmal bitten, uns zu erklären, warum die Abschaffung dieser Rente mit 63 denn den Osten stärker treffen würde.
6: Naja, es ist zunächst einfach nur ein quantitatives Phänomen. Ne? Wir haben halt bestimmte Anspruchsvoraussetzungen, 45 Beitragsjahre. Das wird im Osten einfach häufiger erreicht, als es im Westen der Fall ist. Nämlich deswegen, weil ein Großteil der Menschen in Ostdeutschland ja teilweise noch eine Erwerbsbiografie aus der DDR haben. Also die haben die Leute, die jetzt in Rente gehen, die jetzt mit 64 Jahren und ein paar Monaten in Rente gehen können, also die haben ja alle 1980 ungefähr angefangen zu arbeiten, haben also 10 Jahre Rentenbiografie in der DDR noch gehabt. Da muss man eben sehen, in der DDR hat man ja früher angefangen zu arbeiten. Das Studium war viel verschulter. Man hat deswegen auch das Studium tendenziell früher beendet. Und dementsprechend haben wir in Ostdeutschland mehr Leute, die halt diese 45 Beitragsjahre tatsächlich vollkriegen, als es in Westdeutschland der Fall ist. Und dementsprechend ist der Osten derzeit tatsächlich noch, naja, gibt einfach mehr Leute, die diese Rente mit, ich sage jetzt mit 63 Jahren, stimmt aber natürlich nicht mehr, also diese abschlagsfreie Rente in Anspruch nehmen können, als es in Westdeutschland der Fall ist. Das ändert sich natürlich bis 2035, weil dann die Erwerbsbiografien aus der DDR keine Rolle mehr spielen. So gesehen ist das mehr so ein Übergangsphänomen da. Das ist der Grund dafür, dass das halt im Osten stärker in Anspruch genommen wird. Was die Ministerpräsidenten jetzt noch immer vorbringen, sagen halt, ja, die Ostrentner haben weniger Ansprüche aus Betriebsrenten, aus privater Vorsorge. Das stimmt auch. Also bloß das kriegt man nicht mit im System der gesetzlichen Rentenversicherung gelöst, weil das ist was ganz anderes. Und so gesehen muss man dann schon trennen zwischen dieser Argumentation halt, naja, die Ostrentner nehmen das häufiger in Anspruch, was das eine ist, und die andere Argumentation, die Ostrentner haben weniger Alterseinkünfte, das muss man mit, für meine Begriffe, dann auf andere Wege lösen.
4: Sie haben gerade so in so einem Nebensatz gesagt, dass sich das in Zukunft aufweichen wird, dieser Unterschied. Da würde ich gleich nochmal nachhaken, aber vorher sehr gerne nochmal unser Publikum ins Boot holen. Haben Sie vielleicht auch so eine Arbeitsbiografie, die Sie hier mit uns teilen möchten? Wie sieht es mit Ihnen mit der Rente ab 63, 67, wie auch immer aus? Melden Sie sich gerne, rufen Sie uns an unter 0800 33 33 004 oder schreiben Sie uns eine Mail an deinthema@mdraktuell.de. Ja, Herr Ragnitz, jetzt würde ich Sie bitten zu antworten.
6: Jetzt käme von Ihnen nochmal die Frage.
4: Die stelle ich sehr, sehr gerne nochmal. Und zwar, Sie haben das vorhin in so einem Nebensatz gesagt, dass sich dieser Unterschied zwischen Ost-West in den nächsten Jahren aufweichen wird, dass sich das quasi von alleine erledigen wird. Woran liegt das?
6: Gut, also es ist die Rente, die abschlussfreie Frührente, dafür braucht man 45 Beitragsjahre. Diese 45 Beitragsjahre kriegt man derzeit für die Leute, die jetzt in Rente gehen, halt dadurch zusammen, dass man Teil der Rente, Beitragsjahre noch vor 1990, also vor der deutschen Einheit, gehabt hat. Und da hat man ja relativ frühzeitig angefangen zu arbeiten. Also weder deswegen, weil man einen gewerblichen Beruf ergriffen hat, was häufiger im Osten als im Westen der Fall war, weil das Studium kürzer war. Hinzu kommen die ganzen Frauen, die im Osten ja mitgearbeitet haben, im Westen nicht. Ne? Also das sind aber alles Aspekte, die halt jetzt zunehmend weniger bedeutsam werden, weil die Leute, die halt in den nächsten 10 Jahren in Rente gehen werden, das sind welche, die typischerweise dann eben erst in den späten 80er Jahren oder gar in den 90er Jahren angefangen haben zu arbeiten. Also die haben keinen Bestandteil ihrer Erwerbsbiografie aus der DDR mehr. Hinzu kommt dann natürlich auch noch, dass wir im Osten relativ hohe Arbeitslosigkeit hatten, was mit dazu beigetragen hat, dass halt insgesamt dann eben auch diese 45 Beitragsjahre so oder so nicht mehr erreicht werden können in gleichem Maße. Also auch das führt dann dazu, dass halt dieses Problem eigentlich ein Übergangsphänomen ist. Da findet man dann aber auch eine Lösung für diesen politischen Konflikt, den wir derzeit haben, weil sie können natürlich jetzt nicht sagen, die Leute, die jetzt, weiß nicht, 62 sind und fest damit gerechnet haben, dass sie jetzt früher abschlagsfrei in Rente gehen werden, dass man denen jetzt quasi sagt, so April, ihr habt da falsch geplant, und weil die sich darauf verlassen haben, dass die geltenden Regeln irgendwie ja noch länger dauern. Und man wird deswegen, wenn man diese abschlussfreie Frührente tatsächlich abschaffen wird, wird man also Übergangsfristen brauchen. Das Bundesverfassungsgericht hat irgendwann mal gesagt, naja, 5 Jahre wird man da mindestens ansetzen müssen, bevor man so etwas dann irgendwie vollständig umsetzen kann. Andere Leute sagen sogar irgendwie 10 Jahre. Naja, und wenn man das macht, würde es bedeuten halt, naja, für diejenigen, die jetzt kurz vor der Rente stehen, ändert sich faktisch nichts, sondern nur für diejenigen, die halt noch eine Weile hin haben, die ihre Lebensplanung dementsprechend auch umsetzen können.
4: Vielen Dank für die Erklärung und an dieser Stelle kann ich wieder einen Hörer bei uns willkommen heißen. Am Telefon ist jetzt Matthias Bittrich aus Zwickau und er findet es so ein Stück weit absurd, dass einige früher in Rente gehen müssen und andere länger arbeiten müssen. Warum, Herr Bittrich?
8: Hallo, ja, hier ist Bittrich. Also ich finde es halt ungerecht. Einerseits sollen die Leute immer länger arbeiten, sollen bis 67 oder die Tendenz geht Richtung 70 arbeiten und andererseits schickt man Leute vorzeitig mit 63 in Rente. Das ist ja auch, wie es vorneweg schon gesagt worden ist, ein riesen finanzielles Problem. Mhm. Also betrifft die ganze Gesellschaft. Dann zusätzlich gehen uns erfahrene Fachkräfte verloren, weil die Leute, die jetzt noch arbeiten mit 63, sind meistens oder sehr gut qualifiziert, sind Meister ihres Fachs größtenteils und die schickt man in Rente und das Wissen geht auch verloren. Das schadet ja dem Industriestandort.
4: Und Sie selbst, Herr Bittrich, würden Sie...
8: Ich würde noch ein paar Jahren... Ich habe studiert selber, dadurch kann ich nicht eher in Rente gehen, weil mir die Beitragsjahre dadurch fehlen würden. Also ich muss mal bis 67 arbeiten. Da stellt sich auch die Frage, ob man für Bildung bestraft wird. Ne? Also Ausbildungsstudium war auch nicht immer ganz einfach. Ich sage es mal so, war auch eine gewisse Anstrengung. Und dafür hat man aber keine Rentenbeiträge gekriegt. Mhm. Also es ist vielleicht auch noch ein weiterer Aspekt. Und generell, ich habe 2 Kinder, die müssen die ganze, ich hätte bei einer Scheiße gesagt, ausbaden, ne, die ganzen Kosten tragen. Also.
4: Ja, und wenn dann ein Schichtarbeiter vor Ihnen steht, der 45 Jahre reingehauen hat.
8: Den verstehe ich auch. Also ich kenne welche, die haben 45 Jahre auf dem Bau gearbeitet, im Tiefbau oder so, die sind fertig kaputt, die können keinen Tag länger. Mhm. Also das ist ein gesellschaftliches Problem, das aber irgendwie auf eine andere Art gelöst werden muss.
4: Dass man
8: ich weiß nicht, ja. Also wenn das man dann sagt, ab einem gewissen Alter, wer so 4 Arbeitsjahre hat, der braucht bis noch, keine Ahnung, 30 Stunden arbeiten der Woche oder 20 oder irgendwas. Aber jetzt pauschal sagen, ja, ich habe halt länger gearbeitet, weil ich nicht in der Schule so lang war oder weniger Ausbildung habe. Jetzt sollen mal die jungen Generationen mir mein Alter schön bezahlen. Das funktioniert ja nicht. Ne? Wir haben ja eine demografische Entwicklung, die eben momentan problematisch ist.
4: Aber den Punkt, den Sie jetzt angesprochen haben, dass vielleicht auch die Ausbildungszeit eigentlich irgendwie mit angerechnet werden müsste, weil es ja auch anstrengend ist, den würde ich gerne an Frau Lutterbach mal weitergeben. Was halten Sie denn von dieser Idee von unserem Hörer, Herrn Bittrich?
3: Dabei geht es jetzt ja gerade nicht um die Ausbildungszeit, sondern um die Studienzeit. Also Ausbildungszeiten werden ja immer angerechnet für eine klassische Berufsausbildung. Die werden auch höher bewertet, weil die schlecht bezahlt sind, aber gleichzeitig die Arbeit natürlich trotzdem anstrengend ist. Bei der Hochschulausbildungszeit, die wird als wird ebenfalls als Zeit angerechnet, aber nicht für die 45 Jahre. Und das liegt dann aber auch daran, dass man sagt, in der Zeit wurde ja auch kein Geld gezahlt in das Sozialsystem. Also solidarisch gesehen wurde nichts eingezahlt. Man kann davon ausgehen, inzwischen hat sich das so ein bisschen geändert, vielleicht ein bisschen verschoben, aber dass, wenn jemand studiert, er langfristig mehr Geld verdienen wird. Und das Studium kostet den Staat in der Regel auch sehr viel Geld. Das heißt, es wäre im Prinzip ja eigentlich unfair, wenn man sagt, jemand studiert, verdient langfristig dadurch mehr Geld, deswegen dauert die Ausbildung länger und kriegt dann aber auch noch Punkte dafür, obwohl er gar nicht eingezahlt hat, während andere Menschen jetzt zum Beispiel mit 16, 17 nach der Ausbildung direkt anfangen zu arbeiten, einzuzahlen und dadurch dann auch die ganze Zeit das Sozialsystem unterstützen. Und die zahlen ja viel schneller Steuern, die zahlen viel schneller Abgaben und die Höhe der Rente berechnet sich ja dann aber daraus, was eingezahlt wurde. Das heißt, die Höhe kann die gleiche sein, aber man bekommt diese 45 Jahre eben einfach nur nicht zusammen.
4: Herr Bittrich, was sagen Sie dazu? Bleibt kompliziert irgendwie, oder?
8: Das ist kompliziert. Mittlerweile ist aber leider so, gerade hier im Osten bei uns, dass ein Facharbeiter, der in westdeutschen Konzernen arbeitet, zum Beispiel VW oder so, häufig deutlich mehr verdient als ein Ingenieur in einem anderen Betrieb. Also diese Mehr, die man gab, dass der Studierte deutlich mehr verdient als der Facharbeiter, die stimmt in großen Teilen nicht mehr. Das ist, und wenn man halt der Staat sagt, wir wollen auch Leute haben mit einer gewissen Ausbildung, sollte man vielleicht dann auch Möglichkeiten schaffen, dass man dort Beitragspunkte erwirbt oder so. Mhm. Das ist also bis am Rande, aber wir waren ja stehen geblieben bei der vorzeitigen Rente. Also es ist halt generell ein Problem für die Jugend oder für die das alles mal bezahlen müssen. Es gibt immer weniger Beitragszahler und immer mehr Rentner und wie gesagt, einerseits sind welche bis 70 am liebsten arbeiten und die anderen sagen dann mit 63, ich habe jetzt keine Lust mehr. Verständlich. Also ja. Erst in der Sicht.
4: Ja. Und ein gewisser Anspruch, der wird ja vielleicht auch von einigen Babyboomern, die in Rente gehen, formuliert. Was würden Sie so einer Person sagen, die sagt, naja, es war in Anführungszeichen ausgemacht, dass ich hier nach 45 Jahren in Rente gehen kann und jetzt soll das abgeschafft werden?
8: Ja, ausgemacht war es nicht. Das war ja mein Wahlkampfgeschenk von, ich glaube, der SPD, ne, um sich irgendwie Stimmen zu kaufen, mehr oder weniger, oder beliebt zu machen. Es war ja nicht schon immer so. Also das ist ja erst eine Regelung, die wurde irgendwann eingeführt, als irgendeiner Partei die Wähler davon gerannt sind, um die wieder zurückzuholen. So ist mein persönlicher Eindruck.
4: Herr Bittrich, ganz, ganz vielen Dank für Ihren Beitrag. Hat uns auf jeden Fall weitergebracht und wird uns bestimmt auch in dieser Diskussion noch begleiten. Ich wünsche Ihnen noch einen schönen Abend und Dankeschön.
8: Dankeschön, bitte.
4: Ja, auch ein interessanter Punkt, Frau Lutherbach, oder?
3: Ja, ich würde ganz gern einmal ganz kurz was klarstellen, weil es wird immer gesagt, die Rente mit 63. Heutzutage kann keiner mehr mit 63 in Rente gehen. Das wurde mit angehoben, genauso wie die Regelaltersgrenze. Und für Jahrgänge, die 64 oder später geboren wurden, die können mit 65 in Rente gehen. Man sagt weiterhin die Rente mit 63, ja. Aber kein Mensch kann heutzutage mehr mit 63 in Rente gehen. Das ist einfach nur so einmal zur Klarstellung, dass wir hier tatsächlich nicht über 63-Jährige sprechen.
4: Bleiben wir bei sogenannte Rente wichtig. Mit 63.
3: Genau.
4: Und ich würde auch gerne. Genau, ich würde auch gerne nochmal die abschlagsfreie Rente ansprechen. Und zwar ist auch das ja wieder so ein Thema, was ganz viele beschäftigt. Und vielleicht wissen auch gar nicht so viele, was das eigentlich bedeutet, abschlagsfrei. Wir haben dazu auch eine E-Mail bekommen, die würde ich gerne mal kurz vorlesen. Eine abschlagsfreie Rente nach 45 Arbeitsjahren, die gibt es erst, wenn man mindestens 65 Jahre alt ist. Viele Menschen im Osten haben ähnliche Biografien wie ich. Ich habe meine 45 Jahre gearbeitet, muss aber trotz allem noch fast 2,5 Jahre arbeiten. Dann bin ich nämlich 65 Jahre alt. Soweit in Ordnung. Aber ich finde, dass diese Rentenangelegenheiten oft verfälscht dargestellt werden. Denn hinzu kommt, sollte ich mit 64 Jahren in Rente gehen wollen, bei mir wären es dann fast 47 Arbeitsjahre, dann würden mir die Abschläge bis 67 Jahren und nicht bis 65 Jahren berechnet. Das heißt immer noch 10,8% Abschläge. Ich habe 3 Kinder großgezogen, alle haben studiert und verdienen ihr Geld, zahlen Steuern und so weiter. Das gerecht zu finden, das fällt mir schwer.
3: Ja, das kann ich gut nachvollziehen. Und das ist auch tatsächlich immer ein Punkt, der immer wieder bei uns in der Beratung auch auftritt, weil es da ein Missverständnis gibt, weil es vielleicht auch einfach schlecht kommuniziert wird. Das würde ich jetzt mal gar nicht ausschließen wollen. Im Prinzip ist es so, dass wir regulär 4 Altersrenten haben. Das ist einmal die Regelaltersrente, wo jetzt ja das Regelrentenalter auf 67 angehoben wird, abschlagsfrei. Sobald man das Alter erreicht hat, kann man in Rente gehen, egal wie lange man eingezahlt hat. Dann gibt es die Altersrente für schwerbehinderte Menschen. Braucht man entsprechend einen Grad der Behinderung von 50 mindestens und auch 35 Jahre, die man eingezahlt hat. Dann gibt es die langjährig Versicherten, die können nach 35 Jahren 4 Jahre früher in die Rente gehen mit Abschlägen. Das sind dann maximal 14,4%, die man bezahlen müsste. Und als vierte Rente gibt es dann die besonders langjährig Versicherten.

0: Grenze. Also man muss sich entscheiden, gehe ich mit 35 Jahren, und da ist es egal, ob ich 35 oder auch 45 Jahre eingezahlt habe, wenn ich diese Rente beantrage, dann bleibe ich in dieser Rente für den Rest meines Lebens drin. Und wenn ich sage, ich möchte aber gerne die abschlagsfreie nach 45 Jahren mit 65 Lebensjahren dann nehmen, dann bleibe ich auch in dieser Rente für den Rest meines Lebens drin. Mhm. Und ein Wechseln dazwischen ist eben nicht möglich. Das heißt, im schlimmsten Fall muss man damit leben, dass man bis zu 14,4% Abschläge zahlt, weil man 2 Jahre früher in Rente gehen wollte.
1: Ich glaube, an dieser Stelle haben wir für ganz viel Aufklärung gesorgt, kann ich mir vorstellen. Vielen Dank, Frau Lutterbach. Und am Telefon kann ich jetzt begrüßen Silke Krause. Sie ruft uns an und hat womöglich auch eine Meinung. Frau Krause, schönen guten Abend.
2: Hallo, ja, habe ich.
1: Was ist Ihre Meinung?
2: Also ich habe ja jetzt sehr aufmerksam zugehört und da ist ganz viel klar geworden, aber ich finde es halt irgendwie doof für mich. Ich bin ja jetzt Baujahr 73, also ich habe jetzt überhaupt gar keine Wahl mehr. Ich muss jetzt entweder bis 67 oder wahrscheinlich sogar bis 80, keine Ahnung. Ja, finde ich total doof, ehrlich gesagt. Also ich hätte gerne ein bisschen eher aufgehört. Ich arbeite in einem sozialen Beruf und habe jetzt aber gerade diese ganze Diskussion mit früheren Rente gehen, Abschläge und so. Ja, ich weiß nicht, gibt es irgendeine Chance, dass man trotz allem, wenn man jetzt also die ganze Zeit arbeiten war, ich habe ja jetzt keine Arbeitslosenzeiten und gar nichts, aber es klang jetzt nicht so, als hätte ich noch eine Chance, eher in Rente zu gehen, ohne dass mir die Hälfte der Rente da wegfällt.
1: Wer von unseren Experten möchte denn da gerne antworten? Feuerfrei.
3: Also grundsätzlich, früher in Rente geht einfach auch nicht. Also.
0: Oh, jetzt gleichzeitig.
1: Dann würde ich doch kurz Herrn Ragnitz das Wort gerne erteilen. Früher in Rente gehen geht nicht.
3: Nun, also, ja, also ich meine, es gibt. Die früheste Möglichkeit, wenn man jetzt nicht erwerbsgemindert ist, ist dann halt tatsächlich mit 63 und Abschlägen. Also die Abschläge belaufen sich auf 0,3% pro Monat. Ne? Also begründet ist das damit, weil man ja dann auch länger Rente bezieht bei gegebener Lebenserwartung und dementsprechend die Rentenversicherung ja auch mehr kostet. Also so gesehen ist das schon ganz sinnvoll, dass man diese Abschläge da macht. Also andere Möglichkeiten, früher in Rente zu gehen, gibt es dann ehrlich gesagt nicht. Und es wäre ja auch irgendwie unfair, weil die Rente ist ja nichts, was, naja, was irgendwie ein Geschenk sein soll oder sowas, ne? Sondern im Grunde, man zahlt Beiträge ein und die Rente, die man hinterher rauskriegt, soll so ungefähr proportional zu den Beiträgen sein, die man dann irgendwie erzielt hat. Wenn man also sehr wenig nur Beiträge eingezahlt hat und dann irgendwie früher aufhört zu arbeiten, ja, kommt natürlich auch weniger an Rente raus. Und wenn man jetzt sagt, naja, ich will noch früher als mit 63 in Rente gehen, dann gibt es halt immer noch so die Möglichkeiten, sich irgendwie, naja, man kann arbeitslos werden und dann hat die letzten 2 Jahre ist man nicht mehr verpflichtet, einen neuen Arbeitsplatz anzugehen, dann ist das so eine Art vorgezogener Renteneintritt auch nochmal. Aber da würde ich schon sagen, das ist dann auch ein bisschen heikel da, weil es ja doch im Grunde so eine Ausnutzung von Sozialsystemen dann darstellt.
1: Frau Krause, wenn ich Sie so ein Stück weit richtig verstanden oder zumindest was ich daraus gehört habe, ist, dass Sie vielleicht gar nicht unbedingt so viel früher in Rente gehen wollen, sondern vielleicht eher Angst haben, sehr viel länger arbeiten zu müssen. Die Zahl 80 ist immer noch, ja, in meinem Hinterkopf.
2: Also ich sag mal so, ich bin seit 95 ununterbrochen in Arbeit. Ich habe über 3 oder 4 Jahre war ich alleinerziehend, habe 2 Jobs gemacht. Ich finde jetzt ein bisschen, also ich war jetzt ein bisschen erschrocken, dass ich jetzt auf einmal hier gesagt kriege, also früher in Rente zu gehen ist ein Geschenk. Ich will nicht früher in Rente gehen. Aber ich stelle mir vor, ich arbeite in einer HNO-Praxis, wenn ich da mit 67, 68, 69, 70 immer noch die gleiche Leistung bringen soll, die ich jetzt bringe. Ich gehe immer noch 30 Stunden, ich bin sonst immer 40 Stunden gegangen. Ich habe mir jetzt die Freiheit genommen, mit über 50, 30 Stunden zu gehen, obwohl ich wieder drüber nachdenke, ob das sinnvoll ist, weil ich, wenn ich wieder 40 Stunden gehe, ja auch meine Rente aufbessern kann. Mhm. Es geht nicht darum, eher in Rente zu gehen oder Geschenke zu kriegen, gar nicht. Aber es wird ja immer davon geredet, dass wir, unsere Generation, also 70, also Baujahr 73 und jünger, da geht es nicht mal um 67. Wir reden schon darüber, dass wir wieder länger arbeiten gehen müssen. Ich kann es mir einfach nicht vorstellen. Und ich möchte keine Geschenke, aber ich möchte trotzdem nach so und so vielen Jahren Arbeit vernünftig auch noch meine Rente genießen können und nicht 2 Tage nach Renteneintritt tot umfallen.
1: Frau Lutterbach, ich kann mir vorstellen, dass Sie das häufiger hören.

0: diese Frage, können Sie sich ein Stück weit aus dem Fenster lehnen? Es ist wahrscheinlich total schwierig, aber der Frau Krause vielleicht so ein bisschen Hoffnung geben, dass die 80, dass wir die vielleicht erstmal streichen können aus dem Kopf. Was glauben Sie, wie lange müssen wir? Wie lange muss Frau Krause arbeiten?
1: Also ziemlich sicher bis 70. Das wurde ja schon mehrfach prognostiziert, dass das zumindest
0: ich sehe hier einen Kopfschütteln.
1: Absehbar ist, dass das was wird.
0: Ich sehe bei Herrn Ragnitz einen Kopfschütteln. Ich würde da ganz kurz...
1: Ja, ich weiß es. Ja.
0: Herr Ragnitz, möchten Sie kurz was sagen?
2: Ja, also es gibt ja Vorschläge, die laufen eigentlich immer darauf hinaus, dass man sagt, halt, man koppelt halt das Renteneintrittsalter an die Verlängerung der Lebenserwartung. Und da ist dann so die Faustregel, das Verhältnis von Rentenbezugszeit zur Arbeitszeit soll ungefähr gleich bleiben, also ungefähr 2:1. Und dann kann man ja ausrechnen, die Lebenserwartung verlängert sich alle 10 Jahre ungefähr um ein Jahr. Und das heißt, Rente mit 70 ist dann irgendwann mal so ab 2060 oder sowas irgendwie dran. Ne? Also vorher wird da nichts kommen. Und wenn die Dame am Telefon 73 geboren ist, wird sie also vielleicht bis 67,5 oder 68 vielleicht arbeiten müssen, aber nicht bis 70.
0: Frau Lutherbach, Sie sehen das anders?
1: Ich lass mich gerne davon überzeugen, ich habe das ja auch gelesen und ich habe es auch durchgerechnet und mich gefreut, dass ich ganz knapp unter der 70 lande. Aber so wie die aktuelle Lage ist und wie es gerade abläuft, traue ich dem Braten nicht so ganz und würde mich lieber darauf einstellen, dass ich länger arbeiten muss und bin freudig überrascht, als dass ich mich darauf einstelle, mit 68 zum Beispiel in Rente zu gehen und dann doch bis 70 arbeiten zu müssen. Aber wenn es so umgesetzt wird, wie es in den Vorschlägen der Alterssicherungskommission stand, dann ist das natürlich richtig, wenn wir das so an die Lebenserwartung knüpfen. Aber bis dahin ist ja leider auch noch relativ viel Zeit. Das Thema ist ja auch immer so ein bisschen, dass es als Geschenk dargestellt wird, nach 45 Beitragsjahren abschlagsfrei in Rente zu gehen. Aber es ist eben kein Geschenk, es ist eine Anerkennung der Leistungen. Menschen haben 45 Jahre lang auch eingezahlt in die Rentenversicherung. Da sind ganz viele Beitragszeiten schon rausgenommen worden, die in die 35 Jahre reinzählen, wie zum Beispiel Schulausbildungszeiten. Und das heißt, es sind wirklich 45 Jahre, in denen gearbeitet wurde oder ein Kind erzogen wurde, was ja als Sorgearbeit auch als Arbeit gilt. Und deswegen finde ich das immer schwierig zu sagen, das ist ein Geschenk, das ist einfach etwas, was einem zusteht. Aber tatsächlich, so wie es aktuell aussieht, nach den Vorschlägen der Kommission, gibt es, ich wünsche es Ihnen ganz, ganz dolle, dass Sie gesund bleiben. Wenn Sie gesund bleiben, keine Möglichkeit, dann abschlagsfrei früher in die Rente zu gehen.
0: 0800 33 33 004, das ist die Nummer hier zu uns ins Studio, 0800 33 33 004. Und diese Nummer hat Frau Krause, Silke Krause, gewählt und ist bei uns rausgekommen. Frau Lutherbach, können Sie Frau Krause vielleicht noch so ein paar schöne Gedanken am Abend trotzdem mitgeben? Vielleicht einen Tipp für die private Vorsorge wahrscheinlich oder in welche Richtung könnte man dann jetzt vielleicht ja irgendwie noch was an die Hand geben?
1: Also grundsätzlich wird es ja ab dem nächsten Jahr zum Beispiel das neue Vorsorgedepot geben. Das würde ich mir auf jeden Fall mal angucken. Das klingt jetzt erstmal auf den ersten Blick ganz vernünftig. Wenn man die Möglichkeit hat, was zurückzulegen und vielleicht sich dadurch auch zu ermöglichen, selbst früher in Rente zu gehen oder durch Stundenaufbau und dann so ein sogenanntes Sabbatical noch einzulegen. Vielleicht gibt es ja da in dieser Form Optionen, dass man, solange man fit ist, was aufbaut, um früher dann in die Rente zu gehen und sich das finanziell leisten zu können. Der ganz große Punkt ist einfach, dass die Rente nicht mehr so ist, dass man sich darauf verlassen kann. Und das ist auch wieder so ein Unterschied zwischen Ost und West, weil in Ostdeutschland verlassen sich mehr als die Hälfte auf die gesetzliche Rente beziehungsweise müssen ausschließlich davon leben. Und es gibt keinerlei betriebliche oder private Altersvorsorge. Und das macht das Ganze natürlich noch mal viel gravierender. Und das heißt, wenn man irgendwie die Option hat, sich darum zu kümmern und gerade in einer gesunden Phase ist und Geld verdient, dann sollte man schauen, ob man vielleicht dadurch das ausgleichen kann und doch 1-2 Jahre früher die Rente beziehen kann, die Rente quasi, weil man einfach durch private Vorsorge dann das ausgleichen könnte.
0: Frau Krause, ist das für Sie eine Option?
3: Also erstens bin ich nicht mehr gesund und zweitens ist die private Vorsorge die einzige Möglichkeit, wenigstens ein bisschen an den Standort festzuhalten, den ich jetzt habe. Das kostet natürlich zusätzliche Ressourcen, die nicht immer da sind. Aber es war schon mal interessant zu hören, dass ich nicht bis 67 gehe, sondern bis 70. Das ja, okay.
0: Also kleiner Schimmer am Horizont.
3: Genau.
0: Frau Krause, ganz, ganz vielen Dank für Ihren Anruf heute Abend. Alles
3: Sehr
0: Gute
3: gerne.
0: Für Sie, gute Gesundheit.
3: Gleichfalls.
0: Und
3: na?
0: Tschüss, bis bald.
3: Alles klar, tschüssi. Na, tschüss.
0: Und Herr Schröter aus Erfurt ruft heute Abend noch an. Schönen guten Abend, Herr Schröter.
4: Schönen guten Abend.
0: Wie ist denn Ihre Meinung zu dieser Rente mit 63, sogenannten Rente mit 63? Sollte
4: ja,
0: die abgeschafft
4: Sie sagen
0: werden?
4: Schon so genannt. Ich gebe dem Herrn Professor Ragnitz völlig recht, dass diese Rente mit 63 eigentlich in meinen Augen sogar fast schon eine Phantomdiskussion ist, weil es betrifft ja gar nicht mehr so viele. Die 63 sowieso nicht und nun kommen wir langsam in das Alter, wo die Leute 40, 45 Jahre gar nicht mehr arbeiten konnten oft. Aber selbst bei denen, die jetzt so wie ich, 62er Jahrgang, in Rente gehen können, beziehungsweise mit Abschlägen ja in Rente gehen, ist es ja so, dass wir die Wendezeit hatten. Und zur Wendezeit, soweit ich mich erinnern kann, hat ca. ein Dreiviertel der Bevölkerung sich arbeitsmäßig neu orientieren müssen. Und das haben bei weitem nicht alle geschafft. Ich gehörte auch dazu. Ich habe genauso wie der erste Anrufer 10 Jahre lang erstmal rumgeirrt, ehe ich dann 2000 wieder eine Arbeit hatte, eine feste. Und ab 2000 habe ich immer nur in Niedriglohnjobs gearbeitet. Ich bin zwar ausgebildeter Diplomökonom, nach der Wende hat man überall die Ökonomen rausgeschmissen, das gehörte zum Wasserkopf. Ich hatte also auch keine reelle Chance, irgendwo eine richtige Arbeit zu finden. Und somit durch die Niedriglöhne kommt man natürlich jetzt bei einer ganz niedrigen Rente an. Da kann man sich auf den Kopf stellen. Ich hatte nun noch das Pech, krank zu werden. Ich habe eine Schwerbehinderung von 70%. Das war andererseits wie das Glück, dass ich 2 Jahre eher in Rente gehen konnte. Aber diese 3,6% Abschläge, die ich habe, das sind ganze 30 Euro im Monat. Und da muss ich mal ganz ehrlich sagen, bei 30 Euro im Monat und bei einer Rente von im dreistelligen Bereich, da spielt es dann auch fast keine Rolle mehr, ob ich nun die 30 Euro mehr oder weniger habe. Mhm. Das sind also auch Themen. Dann muss ich sagen, noch kommt ein Punkt dazu, der mir richtig Angst macht. Darüber wird überhaupt nicht gesprochen und davon nimmt meiner Meinung nach diese Rentendiskussion noch ein bisschen ab. Ein Pflegeheimplatz kostet bei uns mittlerweile 3.500 Euro. Der Ostrentner wird in den allerseltensten Fällen diese 3.500 Euro erreichen. Jetzt sollen auch noch die Kinder herangezogen werden, wenn Pflegeheimplätze bezahlt werden müssen. Das heißt, es wird irgendwann eine Enteignung von Rentnern und Kindern, deren Kinder geben. Und die Verarmung nimmt noch viel mehr zu, als sie ohnehin schon da ist. Denn wir kriegen ja auch bekanntermaßen 20% weniger Lohn als im Westen, wodurch unsere Rente ohnehin schon ziemlich gering ist. Und Privatrente vorsorgen, was da immer wieder angebracht wird. Ja, ich habe Riester bezahlt, ich habe davon genau 96,10 Euro im Monat zusätzlich. Die machen das gerade dann auch nicht mehr fett. Also es gibt schon eine Menge Probleme und diese Rente mit 63, die sehe ich noch nicht mal als das Hauptproblem an.
0: Mhm. Herr Professor Ragnitz, ist das auch Ihr Eindruck, dass man mit dieser Diskussion so ein Stück weit von anderen Problemen vielleicht ablenkt?
2: Naja, gewisserweise ja. Die Diskussion, die da derzeit von dem Ministerpräsidenten angezettelt worden ist, würde ich ja irgendwie so ein bisschen unter Wahlkampf verbuchen, weil man da irgendwie die Stimmen der Rentner irgendwie da kriegen will. Ne? Aber das In der Tat, wir haben halt eine ganze Reihe von Problemen, auch in der Krankenversicherung und in der Pflegeversicherung, wie eben angesprochen worden ist. Und wenn da keine Reformen passieren, Reform ist ja mehr so ein Schimpfwort geworden, aber wenn man dort keine Anpassungen vornimmt, dann fliegen uns in ein paar Jahren die Beitragssätze eben um die Ohren. Die liegen da jetzt bei ungefähr 42%, wenn man alles zusammen addiert, und kommt dann irgendwann an die 50%. Und das heißt, wir müssen da also auch erstmal irgendwie ganz massiv rangehen, um dort die Kosten zu senken, alles irgendwie effizienter zu gestalten, um halt die Belastung der Steuer- und Beitragszahler dann irgendwie dann doch deutlich zu verringern. Also so gesehen ist so eine Reform der Alterssicherungssysteme nur der erste Schritt, der gemacht werden muss. Dazu braucht man dann aber auch weitere Reformen in den übrigen umlagefinanzierten Sozialversicherungssystemen, also vor allem Gesundheit und Pflege, weil die mit gewisser Verzögerung dann aber vor dem gleichen demografischen Problem stehen, weil die Leute, die jetzt in Rente gehen, die belasten erstmal, oder nicht belasten, aber die führen zur Ausgabe in der Rentenversicherung. Nach 10 Jahren nehmen die Gesundheitsausgaben zu und nach 15 Jahren nehmen die Pflegeausgaben zu, weil das ja immer zu so einem bestimmten Alter dann irgendwie dann auch passt. Und da macht sich derzeit noch gar keiner so richtig die Gedanken drüber, oder zumindest keine, die halt tatsächlich zu einer Lösung führen.
0: Also Herr Schröter, gute Beobachtung auf jeden Fall von Ihnen offenbar. Sind Sie denn jetzt schon in Rente?
4: Ich bin jetzt seit einem halben Jahr, seit 1.1. in Rente. Ich bin, wie gesagt, mit einem Jahr Abschlag gegangen, mit 3,6%. Ich war in der Logistik tätig. Da sind ja hier in Erfurt sehr viele tätig. Und ein Großteil davon ist Leiharbeiter. Ich war kein Leiharbeiter mehr zum Schluss. Leiharbeiter zum Großteil auch noch aus dem Osten. Das sind also alles Leute aus dem Osteuropa, muss man sagen. Das sind alles Leute, die diese Diskussion nur am Rande betrifft. Aber die Löhne sind in der Logistik eben auch irgendwo unterirdisch, um es mal so zu sagen, knapp über Mindestlohn. Und dadurch kommen dann natürlich auch miserable Renten zusammen. Und wir werden hier in absehbarer Zeit in Größenordnung eine Zunahme der Armutsrentner haben.
0: Und mit welchem Gefühl sind Sie jetzt selbst Rentner? Ist es eher auch ein Glück oder ist es schon hadernd?
4: Naja, einerseits war es ein Glück, weil ich körperlich wirklich teilweise schon sehr hart an meine Grenzen gehen musste. Andererseits, sage ich mal, war ich auch ein bisschen traurig, dass mir jetzt viele Kollegen fehlen. Ich hatte auch einen sehr guten Kontakt zu den meisten Osteuropäern, muss ich sagen. Das fehlt mir jetzt ein bisschen. Mir fehlt schon auch die Arbeit, die körperliche Betätigung ein bisschen. Andererseits, weil gerade mein Gesundheitszustand als Diabetiker doch auch ein bisschen gut tat. Es ist ein zwiespältiges Gefühl gewesen. Aber ich versuche das Beste draus zu machen und insofern geht es mir relativ gut.
0: Herr Schröter, dann herzlichen Dank für Ihren Anruf heute Abend bei uns und Ihren Beitrag. Alles Gute für Sie.
4: Ich bedanke mich.
0: Ja, Frau Lutterbach, ich kann mir vorstellen, dass Sie sowas auch häufiger in Ihren Beratungen hören, so dieses ein Stück weit hadern, aber doch auch froh sein, dass man dann am Ende in der Rente angekommen ist. Was hören Sie vielleicht noch so für Geschichten in Ihrer Beratung?
1: Das ist auf jeden Fall ein großes Thema. Und es ist eben auch so dieser Zwiespalt zwischen, man kann vielleicht nicht mehr, aber andererseits kann man es sich eigentlich auch nicht leisten, dass man eigentlich in Rente geht, weil das Geld nicht reicht. Und da sind ganz spannende Geschichten. Also wenn Menschen einem von ihrem gesamten Leben erzählen und ihrem Erwerbsleben, die wenigsten Lebensläufe verlaufen so, wie man es sich vielleicht vorgestellt hat ursprünglich, haben wir immer mal wieder, gerade so bei den wirklich großen Firmen, hier zum Beispiel bei den Autobauern, dass die Ausbildung mit 16 gemacht haben und sind dann für immer und ewig da geblieben. Wird immer seltener allerdings. Und dann ist einfach immer so diese Lebensgeschichten, was dann dazwischen kommt. Aber das Thema mit, ich kann nicht mehr, aber eigentlich reicht die Rente nicht, das ist eben auch ein sehr trauriges Thema, weil das ist auch so schambehaftet, zum Beispiel jetzt Sozialleistungen, also die Grundsicherung im Alter zu beantragen, obwohl man sein Leben lang gearbeitet hat, dann hat man das Gefühl, ich bin gleichgestellt mit den Menschen, die nie was gemacht haben. Und da vergießen die Menschen auch schon gerne mal die eine oder andere Träne. Gleichzeitig denke ich, jeder macht, was er machen kann. Und wichtig ist, dass man gut auf sein Leben zurückblicken kann und man findet schon einen Weg, dass das Leben weiter finanzierbar ist. Aber es ist natürlich nicht das, wie man es sich gewünscht hat ursprünglich. Gerne möchte man arbeiten und dann auch von dem Geld, was man eingezahlt hat, leben können. Und man stellt sich die Rente ja gerne so vor, dann fährt man viel in Urlaub oder so. Und das kann man sich dann eben nicht leisten, wenn man zum Beispiel auf die Grundsicherung angewiesen ist oder die Rente sehr, sehr niedrig ist. Oder wenn man dann extra viel gearbeitet hat oder auch noch über die Altersrente hinaus arbeitet, dann passiert es eben auch immer wieder leider, dass die Menschen dann eines Tages einfach plötzlich tot umfallen und dann hatten sie gar nichts davon. Das ist irgendwie immer, es ist viel Freude und viel Leid irgendwie auf einmal. Das es ist traurig, dass es so vielen Menschen da so schlecht eben auch mitgeht.
0: Die Rente mit 63 abschaffen, ja oder nein, darüber diskutieren wir heute Abend und würden uns auch sehr freuen, wenn Sie vielleicht noch anrufen, zum Hörer greifen unter 0800 33 33 004. 0800 33 33 004 können Sie uns erreichen. Sie erreichen uns aber auch im Chat unter mdraktuell.de, da können Sie uns auch sehen. Und Sie können uns sehr gerne auch eine Mail schreiben an deinthema@mdraktuell.de. Herr Ragnitz, ich würde gerne noch mal kurz darauf eingehen, auf die große Frage, wer profitiert denn eigentlich am Ende von dieser Rente mit 63? Denn was wir jetzt so von unseren Hörern bisher gehört haben, war schon so der Wunsch, ja, ich würde gerne mit 63 aufhören, aber es wird dann voraussichtlich trotzdem eine ziemlich niedrige Rente. Also das muss ich mir gut überlegen. Also wer sind die Gewinner der Rente mit 63?
2: Ja, gut, dass Sie das ansprechen, weil das ist mir dann eben auch eingefallen, als die Frau Lutterbach gesprochen hat. Also die Rente, diese abschlagsfreie Frührente nehmen entgegen der ursprünglichen Intention vor allem gut verdienende Facharbeiter in Anspruch. Meistens Männer, weil Frauen häufig diese 45 Jahre nicht vollkriegen. Aber ursprünglich hatte man ja gesagt, ja, es sollen die Leute sein, die halt irgendwie, also der berühmte Dachdecker, der dann nicht mehr auf dem Dach stehen kann. Ne? Also, aber in Wirklichkeit sind es dann häufig Leute, die irgendwo in der Verwaltung gearbeitet haben und eigentlich einen lauen Job, nicht lauen Job gehabt haben, aber irgendwie keinen körperlich anstrengenden Job gehabt haben, wahrscheinlich auch psychisch keinen anstrengenden Job gehabt haben. Und so gesehen ist das halt, wenn man es als ein sozialpolitisches Instrument sieht, also total ungenau, weil es werden viele Leute nicht erreicht, die man eigentlich erreichen wollte, die mit niedrigen Einkommen, die mit gesundheitlichen Einschränkungen, weil diejenigen halt ja typischerweise eine geringe Rente, einen geringen Rentenanspruch nur haben und dementsprechend auch länger arbeiten müssen, um diesen Rentenanspruch noch aufzustocken. Hingegen die, die gut verdient haben und gesundheitlich, denen es gesundheitlich gut geht, die nehmen das häufig in Anspruch. Und naja, das ist ja eigentlich nicht das, wofür die Allgemeinheit dann aufkommen sollte. Das heißt also, wenn man es tatsächlich, so wie es ursprünglich geplant war, konzentrieren wollte auf diejenigen Leute, die halt tatsächlich mit nicht bis 67 arbeiten können, dann muss man tatsächlich irgendwie andere Lösungen finden. Die Kommission hat da vorgeschlagen, eine Gesundheitsprüfung zu machen. Finde ich ein bisschen heikel, wenn man die Leute alle zum Arzt schickt und denen dann sagt, naja, sie leben nur noch 5 Jahre, dafür dürfen sie jetzt früher in Rente, weil dann hat man ein ganz anderes Problem mit der Lebenserwartungsprognose. Aber die Österreicher, die haben so ein ähnliches Modell, die sagen halt, naja, ganz pauschal bestimmte Berufsgruppen, die, da gehen wir davon aus, dass sie halt irgendwie anstrengend gewesen sind, also Straßenbauarbeiter, Pflegekräfte oder ähnliches. Und für die lassen wir weiterhin die abschlagsfreie Rente nach 45 Beitragsjahren als Möglichkeit dann bestehen. Das wäre etwas, was man vielleicht auch in Deutschland einführen könnte.
0: Da würde ich tatsächlich später im Laufe der Sendung gerne noch mal genauer eingehen auf diese verschiedenen Modelle, die da noch zur Auswahl quasi stehen. Und jetzt an dieser Stelle möchte ich gern Nils Rauter bei uns am Telefon begrüßen. Schönen guten Abend, Herr Rauter.
5: Guten Abend.
0: Wir haben gleich Nachrichten, aber ich würde Sie gerne noch ganz kurz fragen, also Sie sind ein relativ junger Anrufer bei uns heute Abend, wenn ich das richtig mitbekommen habe. Kann das sein?
5: Ja.
0: Wie alt sind Sie denn?
5: Ja.
0: Sind Sie 21? Ist das richtig? Jetzt kann ich Sie leider gerade nicht mehr verstehen. Der Hörer ist uns leider abhanden gekommen, aber kein Problem. Vielleicht ruft er später nochmal an. Wir haben an dieser Stelle jetzt gleich Nachrichten. Wir können dann im Anschluss weiter am besten mit Ihnen sprechen, telefonieren vielleicht auch unter 0800 33 33 004. Da erreichen Sie uns 0800 33 33 004 und unter deinthema@mdraktuell.de. Dahin können Sie eine Mail schicken. Dann kommen Sie vielleicht hier bei uns ins Programm und können auch mit Frau Lutterbach, Herrn Ragnitz und mit mir sprechen. Bis gleich nach den Nachrichten.
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7: Um 19 Uhr mit Rio Takeda. Die Thüringer CDU hat den erneuten Misstrauensantrag der AfD gegen Ministerpräsident Mario Vogt scharf kritisiert. CDU-Fraktionschef Andreas Bühl sagte dem MDR, der Vorstoß sei durchsichtig, die AfD versuche immer wieder Streit zu provozieren. Björn Höcke sei bereits mehrfach im Landtag gescheitert und werde auch beim nächsten Mal nicht zum Ministerpräsidenten gewählt. Die Landtagsverwaltung bestätigte, dass die AfD-Fraktion ein Sonderplenum beantragt hat. Die Sitzung finde am Freitag nächste Woche statt. Sachsen-Anhalt reagiert auf das Niedrigwasser der Flüsse und lockert die Regeln für Schwertransporte auf der Straße. Wie Verkehrsministerin Lydia Hüskens in Magdeburg mitteilte, sind ab sofort Lkw-Transporte bis 44 Tonnen auch dann erlaubt, wenn die Ladung auch geteilt werden könnte. Diese Ausnahme gilt bis Ende September und ausschließlich für Fahrten, die einen Transport per Schiff ersetzen sollen. Am Lkw-Fahrverbot an Sonn- und Feiertagen hält Sachsen-Anhalt als einziges Bundesland weiterhin fest. Der Deutsche Mieterbund begrüßt den Vorstoß von Bundesjustizministerin Stefanie Hubig für einen besseren Hitzeschutz in Mietwohnungen. Verbandspräsidentin Melanie Weber-Moritz sagte dem MDR, Mieter hätten bislang zu wenig Möglichkeiten, sich ausreichend zu schützen. Bauliche Veränderungen, etwa für Klimaanlagen, seien genehmigungspflichtig, eine Zustimmung des Vermieters sei nicht garantiert. Der Mieterbund fordert deshalb einen Rechtsanspruch auf wirksamen Hitzeschutz. Hubig hatte vorgeschlagen, unter anderem den Einbau von Klimaanlagen oder Sonnenblenden gesetzlich zu erleichtern. Nach dem Hubschrauberabsturz im Erzgebirge wird frühestens in einem halben Jahr mit Untersuchungsergebnissen gerechnet. Das hat die zuständige Bundesstelle für Flugunfalluntersuchungen dem MDR mitgeteilt. Den Angaben zufolge gab es mit dem Helikopter bereits vor 2 Jahren einen Vorfall. Damals sei er nach einem Leistungsabfall des Triebwerkes notgelandet. Grund sei verunreinigter Treibstoff gewesen. Bei dem Absturz am Freitag im Erzgebirge war der 29 Jahre alte Pilot ums Leben gekommen. Im hessischen Bad Orb ist die 40. Deutschland-Tour gestartet. Den Prolog gewann der mexikanische Radprofi Isaac del Toro. Der dritte der diesjährigen Tour de France benötigte für die 2,6 Kilometer nur etwas mehr als 3 Minuten. Zweiter wurde der Franzose Paul Monnier, gefolgt vom Belgier Laurens Rex. Morgen geht es auf der ersten Etappe über 215 Kilometer nach Schwäbisch Hall. Das waren die Nachrichten. Das Wetter mit den Temperaturen von 19 Uhr, Brocken stark bewölkt 11 Grad, Chemnitz bedeckt 19, Dresden bedeckt 23, Eisenach stark bewölkt 23 Grad, Erfurt bedeckt 24, Fichtelberg leichter Regen 13 Grad, Gera stark bewölkt 22, Görlitz wolkig 23, Halle bedeckt 24, ebenso Leipzig bedeckt 24 Grad, Magdeburg bedeckt 22 und Meiningen stark bewölkter Himmel 22 Grad. Sonnenuntergang in Halle ist heute 20.27 Uhr, Sonnenaufgang ist morgen 6.05 Uhr. Die Vorhersage in der Nacht vereinzelt einige Auflockerungen, meist starke Bewölkung, zunehmend Regen, teilweise ergiebige Gewitter. Tiefstwerte 16 bis 12 Grad, in Gewittern stark auffrischender Wind. Morgen nach örtlichem Nebel verbreitet heiter, im Verlauf auch Wolken und einzelne Schauer oder Gewitter. Höchstwerte 22 bis 27 Grad, böiger Südwestwind. Am Freitag teilweise Sonne und zunehmend Wolken, von Süden her Regen, am Abend vereinzelt Gewitter, dabei sommerlich warm. MDR Verkehrsdienst. Die A4 Görlitz Richtung Dresden ist zwischen Kodersdorf und Niederseifersdorf wegen einer Nachtbaustelle bis morgen 5 Uhr gesperrt. A9 Richtung München zwischen Niemek und Kleinmarzehns defekter Pkw auf der rechten Fahrspur im Baustellenbereich. A17 Richtung Dresden zwischen Grenzübergang Breitenau-Schönwald und Bad Gottleuba stockender Verkehr nach Unfall. Die Autobahn ist nicht mehr gesperrt. Auf der B19 zwischen Meiningen und der A71 am Abzweig Utendorf eine ungesicherte Unfallstelle und im Landkreis Görlitz. ist die Straße zwischen Pfaffendorf und Schlauroth nach einem Unfall gesperrt. Soweit der MDR Verkehrsdienst, die Zeit 19.04 Uhr.
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0: Mit Maja Fiedler am Mikrofon und mit wunderbaren Gästen an meiner Seite, mit Greta Lutherbach vom Sozialverband Deutschland, SOVD, und mit Professor Joachim Ragnitz vom IFO-Institut Dresden. Wir diskutieren die Rente, die sogenannte Rente mit 63, die soll abgeschafft werden. Finden Sie das gerecht? Ja oder nein? Melden Sie sich gern, rufen Sie uns an, erzählen Sie uns Ihre Geschichte, Ihre Meinung oder Ihren Kommentar unter 0800 33 33 004. 0800 33 33 004 oder schicken Sie uns auch gerne eine E-Mail an deinthema@mdraktuell.de. Und ich würde es ja gerne Frau Lutherbach an dieser Stelle gerne nochmal fragen, weil Sie, ich weiß nicht, ob das im Laufe der Sendung jetzt eigentlich schon so richtig rausgekommen ist, Sie sind ja für die sogenannte Rente mit 63. Also Sie sind der Meinung, der Sozialverband SOVD ist der Meinung, nach 45 Jahren sollte man dann auch wirklich in Rente gehen dürfen. Nach all dem, was wir bisher besprochen haben, ist denn die Rente mit 63 sozial gerecht? Also auch nach dem, was wir jetzt gerade von Professor Joachim Ragnitz gehört haben, dass ja eigentlich Männer, besser verdienende Männer eigentlich davon profitieren?
1: Also grundsätzlich ist das, zeigen die Zahlen ja, dass Männer mehr davon profitieren. Allerdings haben wir auch Ost- und Westdeutschland deutliche Unterschiede. Und den Teil, den glaube ich nicht, dass der sich in Ostdeutschland groß ändern wird. Denn in Ostdeutschland ist die Kinderbetreuung einfach deutlich besser ausgebaut. Das war schon zu DDR-Zeiten so, dass man sein Kind früh abgegeben hat, wieder in die Betreuung. Aber es ist auch heute noch so, dass es ganz normal ist, sein Kind in die Kita zu bringen und es deutlich weniger Hausfrauen gibt, die einfach zu Hause sind und Mütter sind. Und dadurch wird es vielleicht so sein, dass einige Menschen dann da rausfallen, aber in Ostdeutschland durch diese DDR-Geschichte, dass die jetzt alle in die Rente gegangen sind. Aber der Punkt mit der Kinderbetreuung, der wird einfach bleiben. Und dadurch ist es dann doch schon positiv für die Frauen auch. Das heißt, da sehe ich jetzt gar nicht so einen gravierenden Punkt in Ostdeutschland. In Westdeutschland ist das ganz klar anders. Da kommen Frauen durchschnittlich auf 34 Jahre Beitragszeiten nur. Das reicht ja bei weitem nicht. Ich denke, es ist, wenn man feststellt, etwas funktioniert nicht genauso, wie man es sich vorgestellt hat, weil es nicht 100% gerecht ist, nicht 100% fair ist, ist die Lösung ja nicht zu sagen, dann schaffen wir das ganz ab und niemand darf mehr davon profitieren, sondern dann ist die Lösung zu gucken, warum ist es nicht fair und welche Gruppen sind nach wie vor vielleicht nicht ausreichend unterstützt dadurch, zum Beispiel eben Frauen oder die Geringverdienenden. Und dann muss man eben nochmal nachschärfen oder für diese Personengruppen noch zusätzlich was aufbauen. Denn soziale Gerechtigkeit entsteht ja nicht, indem man ein Produkt für alle hat, sondern indem man schaut, wie decken wir möglichst viele einzelne Gruppen ab. Und diese eine Gruppe, die diese 45 Jahre erreicht und die dann einfach wirklich lange eingezahlt haben, die haben es einfach verdient, dann auch in die Rente zu gehen. Ganz unabhängig davon, ob es jetzt viele Frauen sind oder ob es die Geringverdienenden sind. Da muss man eben schauen, was kann man noch zusätzlich machen, damit die auch gut abgeholt werden, anstatt dann einfach alles über den Haufen zu werfen. Und die Idee, die es da jetzt gibt, zum Beispiel, dass man das dann nach dem Gesundheitszustand macht, dass ich kenne das ja aus unserer Arbeit, weil wir die Erwerbsminderungsrente zum Beispiel beantragen und die Verfahren begleiten. Und dort müssen die Menschen zum Gutachter, um nachzuweisen, dass sie nicht mehr arbeiten können und gesundheitlich zu krank sind. Und das ist schrecklich. Also das dauert Jahre. Wir sind ständig in Klage- und Berufungsverfahren. Aber im Endeffekt werden die Menschen einfach zermürbt. Und jemand möchte ja einfach nach dieser Zeit in Rente und seinen Frieden haben. Und das hat dieser Mensch sich auch verdient. Und da ist es einfach unfair zu sagen, jetzt musst du uns aber auch erstmal beweisen, dass du auch wirklich kaputt bist. Hm. Ja.
0: Wir haben noch einen Hörer, der uns angerufen hat. Das ist Jens Schaub aus Marienberg in Sachsen, ruft er uns an. Schönen guten Tag, Herr Schaub.
8: Ja, schönen guten Tag.
0: Wie ist denn Ihre Meinung zum Thema Rente mit 63 abschaffen, ja oder nein?
8: Also ich bin erstmal der Meinung, dass man sich an der 63 eigentlich gar nicht so orientieren sollte. Also ich bin nach wie vor der Meinung, dass man, wenn man die 45 Jahre erreicht hat, dass man dann auch, ich sag mal, in den Genuss kommt, die Rente zu bekommen ohne Abzüge. Klar bin ich auch der Meinung, es gibt keine gerechte Rente in dem Sinne, weil der eine ist krank, der andere kann durcharbeiten, etc. Vielleicht gibt es auch andere Lösungen. Ich meine, man braucht ja bloß mal über die Ländergrenzen hinwegzuschauen. Vielleicht kann man das auch so gestalten, dass man einen Festbetrag, also eine Festrente einführt und die praktisch jeder bekommt und je nach seiner eigenen Situation entweder die Rente selber aufstocken kann, also sprich, wer jetzt besser verdient, kann natürlich dadurch eine höhere Rente sich leisten, aber der weniger verdient, der hat zumindest eine gesicherte Rente. Und das finde ich vielleicht ein wenig gerechter, auch gegenüber der Jugend.
0: Und um zu verstehen, was sich verändern würde im Vergleich zu jetzt, würden dann quasi würde dieser Sockelbetrag, den Sie jetzt vorschlagen, für Besserverdienende dann einfach ein Stück weit geringer ausfallen?
8: Genau, genau.
0: Mhm. Und in welchem Land haben Sie sich diese Inspiration geholt?
8: Ich weiß jetzt nicht ganz genau, ob das jetzt in Dänemark war oder Schweden. Auf alle Fälle war das ein skandinavisches Land.
0: Mhm. Da würde ich gerne mal unsere Experten mit ins Boot holen. Herr Ragnitz, wir hatten im Vorgespräch da schon mal ganz kurz drüber gesprochen. Wie sieht das denn in den Nachbarländern aus? Und halten Sie das für einen passablen Vorschlag?
2: Naja, man muss sehen, die Rentensysteme sind von Land zu Land sehr, sehr unterschiedlich. Das, was jetzt eben vorgeschlagen worden ist, haben wir tatsächlich in Schweden mit Abwandlung auch in der Schweiz und auch in Holland. Da ist es dann so, dass halt in Schweden beispielsweise gibt es halt so eine Grundrente für alle, die dann irgendwie zusätzlich aufgestockt werden kann. Darüber hinaus haben wir in Schweden dann aber auch noch einen kapitalgedeckten Rententeil, den man in Deutschland laut den Vorschlägen der Alterssicherungskommission ja auch einführen will. In der Schweiz haben wir es so, dass halt die Renten nach oben relativ stark gedeckelt sind. Das wird dann eben tatsächlich bei den Rentnern mit geringen Einkünften dann draufgeschlagen, also dass man dort halt quasi eine stärkere Nivellierung der Alterseinkünfte dann hat. In Holland genauso, da gibt es dann halt so eine Mindestrente, die sich nach der Zahl der Jahre, die man in Holland irgendwie Beiträge gezahlt hat, danach orientiert. Das wird dann aber wiederum aufgestockt durch allerlei Betriebsrenten und natürlich private Vorsorge dort auch. Also es gibt also sehr, sehr starke Unterschiede da. Aber es ist sicherlich lohnenswert, sich tatsächlich anzuschauen, was andere Länder dort anders machen, was man dort möglicherweise in Deutschland übernehmen kann. Man kann jetzt nicht so einfach hingehen und sagen, ja, die Österreicher haben ein höheres Rentenniveau und dann unterschlagen, dass auch die Beitragssätze höher sind oder sowas. Ne? Aber ganz grundsätzlich, dass man irgendwie da so ein einfach öfter mal drauf schaut, was andere Länder anders und vor allem besser machen, das ist, glaube ich, schon ein ganz sinnvoller Ansatz.
0: Also super, Herr Schaub, was Sie da machen. Vielen Dank. Haben Sie es noch weit bis zur Rente?
8: Ja, normalerweise eigentlich bis 65. Also ich bin jetzt 61 Jahre und gehe dann in den Vorruhestand. Also ich tue 2 Jahre ansparen, dann gehe ich 2 Jahre in Freistellung und dann würde ich, wenn jetzt die Gesetzeslage es ergibt, mit 65 abschlagsfrei praktisch in Rente gehen wollen.
0: Fühlen Sie sich damit wohl?
8: Naja, so richtig nicht, weil jetzt wird ja sehr viel diskutiert und da weiß man eben nicht, wo der Zug nun hinfährt. Mhm. Ob das der richtige Weg ist oder nicht. Aber für mich selber sage ich, ich habe ja nächstes Jahr meine 45 Jahre voll und ich habe auch bis jetzt mein Leben lang immer gearbeitet und warum soll ich das, warum soll ich das nicht genießen dürfen?
0: Herr Schaub, herzlichen Dank für Ihren Anruf heute Abend. Viele Grüße nach Marienberg.
8: Dankeschön.
0: Und ich möchte an dieser Stelle Simone Bunk begrüßen bei uns am Telefon. Sie ruft uns aus Dresden an. Schönen guten Abend, Frau Bunk.
9: Hallo.
0: Wie steht es mit Ihnen und der Rente?
9: Also ich will mal so sagen, ich bin absolut dafür, dass nach 45 Beitragsjahren die Menschen abschlagsfrei in Rente gehen können. Das sollte auch so bleiben. Ich betrachte das auch nie als Geschenk, sondern es ist ja eine Wertschätzung der Lebensleistung. Und ich bin ja auch ein DDR-Bürger oder ehemaliger DDR-Bürger. Wir haben ja doch alle sehr zeitig angefangen. Ich bin allerdings selber persönlich in einer nicht so allgemeinen Situation. Ich habe also mein erstes Kind ist 1984 geboren mit einer schweren Behinderung. Konnte dann einige Jahre überhaupt nicht arbeiten, weil einfach die Betreuungssituation nicht gewährleistet war. Und habe ihn dann von 1984 bis 2012 gepflegt. Hat also den höchsten Pflegegrad und habe auch gearbeitet, natürlich Teilzeit, geht ja nicht anders. Und da habe ich einiges auch mitgemacht und bin jetzt im Mai 63 Jahre alt geworden und habe immer gesagt, wenn ich 63 Jahre alt bin, dann gehe ich in Rente, auch wenn ich Abschläge in Kauf nehmen muss, weil ich einfach auch mal Zeit für mich brauche. Ich habe selber im sozialen Bereich gearbeitet und das ist ein Bereich, wo man ja so einiges mitmacht, also der soziale Bereich, Pflege und so weiter, ne? Das sind Berufszweige, wo ich mir sage, wer soll da 45 Jahre durchhalten? Das ist ja auch eine Tätigkeit, wo man nicht bloß körperlich, sondern auch psychisch, das ist ja anstrengend, das ist ja einfach so, ne? Und die meisten in diesen Bereichen arbeiten ja auch eine Vollzeit, weil man es einfach auch, man schafft es nicht.
0: Ja.
9: Ne? Man braucht ja Zeit für sich selbst, also für die Familie. Ne? Man muss ja irgendwo auch Prioritäten setzen. Und diese Priorität habe ich jetzt für mich gesetzt und habe gesagt, ich gehe mit Abschlägen und gut, fühle mich auch gut damit. Es ist natürlich so, die Pflegekasse hat ja ab 1995 Beiträge für mich eingezahlt, für die Pflege. Und damit habe ich ja, sage ich mal, das noch ein bisschen aufgestockt. Und bin in der guten Situation, dass ich mehr Rente habe als mein letztes Nettogehalt.
0: Auch mal schön zu hören, sowas.
9: Ja, genau, ja. Ab 27 Jahre Pflege. Ja. Mhm. Macht viel los in der Familie, genau.
0: No. Frau Bunk, Sie haben einen ganz wichtigen Punkt, glaube ich, angesprochen, den ich gerne an Frau Lutterbach nochmal weitergeben würde, nämlich die Frage der Anrechnungszeiten von Pflege. Also wenn man Angehörige, Familienangehörige zu Hause pflegt, inwieweit wird es auf die Rente angerechnet? Ich glaube, das kann Frau Lutterbach bestimmt uns gerade nochmal ganz gut einordnen, wie das im Moment läuft.
1: Ja. Ist ein gutes Thema, weil das ja auch gerade eine der Reformpunkte ist, die jetzt im Gespräch sind. Aber im Moment ist es noch so, dass es so läuft, dass wenn man unter 30 Stunden arbeitet, also im Angestelltenverhältnis oder selbstständig arbeitet, berufstätig ist und eine Person mit Pflegegrad 2 oder höher über 10 Stunden die Woche pflegt, kriegt man Rentenpunkte. Und die Höhe oder die Anzahl der Rentenpunkte ist dann davon abhängig, welchen Pflegegrad die Person hat. Also daraus ergibt sich ja, welcher Aufwand da ist, genau. Und das ist leider jetzt auch wieder ein Punkt, der gerade auch angegriffen wird in
9: Rahmen
1: dieser Reformpläne, dass keine Rentenpunkte mehr kommen sollen und oder die gekürzt werden, was in vielerlei Hinsicht sehr problematisch ist, weil das eine ist, dass die Pflege auf Privatpersonen ja abgewälzt wird. Also Deutschland wäre gar nicht in der Lage, diese ganzen pflegebedürftigen Personen, die wir nun mal haben, weil auch das Lebensalter steigt und Menschen länger krank sind, nicht privat zu pflegen. Das heißt, wir brauchen Privatpersonen, die ihre Familien und Freunde irgendwie selber pflegen. Aber andererseits soll das nicht mal mehr durch Rentenpunkte gewertschätzt werden? Und welche Personen sind die Personen, die in der Regel die Pflege übernehmen? Das sind meistens nach wie vor die Frauen, die sowieso weniger verdienen, die größere Lücken aufgrund der Care-Arbeit haben und sowieso eine niedrigere Rente. Dieser Punkt dann weggenommen. Und trotzdem muss ja die Person gepflegt werden, weil man macht das ja nicht, weil man da irgendwie Lust drauf hat, sondern weil es jemand ist, den man gerne pflegen möchte oder weil diese Person die Unterstützung braucht. Und es bleibt einfach an der Frau hängen, wodurch die Altersarmut bei Frauen einfach langfristig noch weiter steigen wird. Und das ist ein wahnsinniger Rückschritt und wird auch nicht gut umgesetzt. Und es ist einfach auch sehr, sehr enttäuschend, dass davon ausgegangen wird, dass die Pflege übernommen wird, aber gleichzeitig dann der Dank dafür ist, dass man weniger Rentenpunkte bekommt und dann nicht nur weniger verdient, weil man seine Stunden reduziert, sondern im Alter auch noch weniger Rente bekommt.
0: Frau Bunk, ich höre Sie die ganze Zeit
9: ganz
0: nicken.
9: Genauso. Also ich habe das ja auch verfolgt mit diesen Rentenpunkten und das hat mich sehr erschüttert. Und ich meine, wenn man sich überlegt, wenn man jemanden mit dem höchsten Pflegegrad hat, dann ist es in der Regel so, dass man nicht arbeiten gehen kann. Weil derjenige muss ja in dieser Zeit, wo ich arbeiten bin, ja versorgt werden. Sicher geht das auch mal über eine Tagespflege oder sowas. Aber wenn ich jemanden mit dem höchsten Pflegegrad pflege, bedeutet das eine Pflege Tag und Nacht. Wie soll ich denn dann berufstätig sein? Also gerade wenn ich älter werde. Wenn ich jünger bin, so habe ich es ja auch erlebt, dann rockt man ja in der Regel ein bisschen mehr. Ne? Das sind auch die Kinder noch jünger, das schafft man mehr. Aber wenn man älter ist und pflegt dann jemanden, dann kann man nicht arbeiten gehen, weil das schafft man ja gar nicht. Es ist ja auch nicht bloß die Pflege, es ist ja auch das Ganze drumherum. Man muss ja um alles kämpfen, ob das ein Pflege ist. Keine Ahnung. Es hängt ja so viel dran. Und da muss man ja auch eine Zeit dazu haben. Und deswegen, ich finde es wirklich fatal, dass diese Punkte gekürzt werden sollen. Ich bin völlig bei Ihnen. Die Pflege wird auf die privaten Haushalte abgeladen und keiner macht sich mal irgendwie Gedanken, was das für die Familie bedeutet, was da alles dran hängt und was das ist nicht bloß die Rentenpunkte, es ist ja allgemein so, es geht ja auch an die eigene Gesundheit, an das eigene Wohlbefinden, man hat keine Zeit mehr für sich selber.
0: Ja.
9: Und das macht dann auch was mit einem. Und dann am Ende schafft man es ja nicht einmal, bis man dann über die Rente erreicht hat, weil man so kaputt ist.
0: Frau Bunk, herzlichen Dank für Ihren Anruf heute Abend hier bei
9: Gerne
0: uns
9: schön.
0: Bei Dein Thema, Deine Meinung. Ich wünsche Ihnen noch einen schönen Abend und alles Gute für Sie. Viel Kraft.
9: Dankeschön. Ihnen auch einen schönen Abend.
0: Danke, tschüss. Frau Bunk hat uns angerufen unter 0800 33 33 004. 0800 33 33 004. Herzlichen Dank, wenn auch Sie anrufen möchten. Greifen Sie gern zum Hörer. Ich möchte an dieser Stelle Michael Seifert begrüßen aus Gotha. Er ist jetzt bei uns am Telefon. Schönen guten Abend, Herr Seifert.
10: Ja, schönen guten Abend in die Runde.
0: Was sagen Sie denn zu dieser ganzen Diskussion?
10: Ich finde sie faszinierend.
0: Mhm.
10: Wir reden über eine Reform und wenn man sich die ganzen Beiträge anhört, ja, lasst uns reformieren, aber die anderen sollen bezahlen. Immer die anderen. Das mag für den einen, bitte jetzt nicht falsch verstehen, es gibt immer individuelle persönliche Schicksale, alles okay. Aber die Diskussion ist einfach nur ein großes Drücken auf die Tränendrüse. wir können auch Mathematik nicht verändern.
0: Ja.
10: Und wenn ich dann weiter überlege, wenn ich jetzt mal an die Jungen denke, ich habe zwei Kinder, einen Enkel. Was sollen die denn noch alles bezahlen? Also ich schlage vor, lasst uns doch die Rente mit 43 einführen. Keiner geht mehr arbeiten. Wer bezahlt das eigentlich dann?
0: Herr Seifert, ich glaube, damit rennen Sie bei Herrn Professor Ragnitz offene Türen ein, kann ich mir vorstellen.
10: Kann ich mir auch vorstellen, aber das ist ja das Problem. Wenn ich jetzt, der Name der Dame hier vom Sozialverband ist mir jetzt entfallen.
0: Frau Lutherbach ist das.
10: Ja, noch mehr bezahlen und da noch was und da noch was mehr und überhaupt und das muss man auch noch berücksichtigen und bezahlen. Ja, wer denn bitteschön? So, und Bismarck hat die Rente mal eingeführt mit 65. Warum? Weil keiner so alt wurde oder die allerwenigsten. Jetzt reden wir darüber, ob wir jetzt 15 oder 20 Jahre nach der Rente noch leben. Es ist toll, dass wir so lange leben, dass wir so alt werden. Aber ja, wer soll das alles bezahlen? Und irgendwann muss man mal sagen, ja, wir treffen alle Entscheidungen in unserem Leben. Und der eine stellt sich, also der eine ist angestellt, der andere macht sich selbstständig. Das sind alles Risiken. Einer wird krank, der andere kann durcharbeiten, einer wird arbeitslos, der andere nicht. Ja, soll die Gesellschaft für alle individuellen Entscheidungen am Ende gerade stehen? Und wer ist die Gesellschaft? Also,
0: Herr Seifert, ganz wichtiger Punkt. Ich würde gerne an dieser Stelle mit Ihnen zusammen und auch gerne mit Herrn Professor Ragnitz nochmal auf die Zahlen schauen. Was würde dieser Punkt, die Rente mit 63 zu streichen, abzuschaffen, denn für Geld einbringen? Wir haben die Zahl 10 Milliarden hier auf dem Zettel stehen.
10: Können wir die Mütterrente noch dazu packen? Dann sind wir bei 15 Milliarden.
0: Mhm. Die also auch in Frage stellen. Herr Professor Ragnitz, machen wir das? Klappt dann das alles mit der Finanzierung?
11: Diese beiden Zahlen, das ist das, was immer gesagt wird. Also diese beiden Zahlen, 15 Milliarden in Summe für Mütterrente und die abschlagsfreie Frührente. Man muss jetzt aber sehen, halt die Renten... Ausgaben liegen irgendwo in der Größenordnung 400 Milliarden oder sowas. Das heißt, selbst wenn man da ein bisschen jetzt kürzt bei den Leistungen, führt das angesichts der demografischen Entwicklung trotzdem dazu, dass halt die Beitragssätze schon relativ stark steigen werden. Die liegen jetzt bei 18,6%, werden bis Ende der 20er Jahre, also in 4 Jahren, auf knapp 20% steigen und dann bis Ende der 30er Jahre irgendwo in der Größenordnung 22%. Ne? Dann kommen ja noch die anderen Versicherungsbeiträge dazu, also Krankenversicherung und Pflege vor allem. Deswegen diese Zahl von 50%, die ich in der ersten Runde ja mal genannt hatte. Und das muss man jetzt sehen, halt dieses Konzept, was die Alterssicherungskommission da vorgeschlagen hat, zielt darauf ab, diese Beitragsbelastung zumindest teilweise zurückzunehmen. Gleichzeitig macht man natürlich dann auch noch diesen zusätzlichen Vorschlag mit der kapitalgedeckten Vorsorge, was die Beitragssätze nochmal erhöhen wird. Aber gerade angesichts dieser Schwierigkeiten mit den geburtenstarken Jahrgängen, die jetzt in die Rente gehen, muss man also zusehen, dass man um die Beitrags- und Steuerzahler, also die erwerbsfähige Generation, nicht zu belasten, tatsächlich auf die Sachen verzichtet, die halt möglicherweise nicht zielgenau sind, die möglicherweise auch Wahlgeschenke sind, also Mütterrente oder Ähnliches, um auf diese Art und Weise dann eben die Gesamtbelastung tatsächlich runterzukriegen. Und die Frau Baas hat bei der Vorstellung dieses Berichts der Alterssicherungskommission ja darauf hingewiesen, das ist so ein, wie hat das Gesamtkunstwerk genannt, ne? Und auch jetzt wird ja immer gesagt, da kann man nicht einfach nur einzelne Bausteine rausnehmen, ohne Gefahr zu laufen, dass halt die Reform insgesamt scheitert. Und dann kriegen wir in Deutschland ein echt großes Problem mit der künftigen Rentenfinanzierung.
0: Frau Lutterbach würde ich dann gerne noch mal mit ins Boot holen. Sind wir zu weinerlich, wie das der Herr Seifert hier gerade so ein bisschen hat anklingen lassen?
1: Ich finde, dass wir vielleicht einfach auch die falsche Perspektive einnehmen. Also wir schauen die ganze Zeit auf die Ausgabenseite, anstatt einfach mal zu schauen, wie wir die Einnahmenseite erhöhen können. Und nicht nur dadurch, dass wir mehr Abgaben zahlen, sondern es gibt ja durchaus Optionen, nur darum wird sich eben nicht gekümmert. Das ist, dass wir mehr Menschen in Arbeit bringen. Es gibt wahnsinnig viele Frauen, die gerne arbeiten würden, die es nicht machen, weil sie keinen Kinderbetreuungsplatz haben, als Beispiel. Es gibt, das Thema hatten wir gerade schon mit der Pflege. Das heißt, wenn man Kinderbetreuung und Pflege besser strukturiert, dann können Menschen mehr arbeiten, mehr einzahlen. Dadurch hat man schon mal mehr Geld. Dann haben wir das große Thema Arbeitsmarktmigration. So wie sich Deutschland gerade hier zeigt und sich verkauft, da möchte keiner hierher kommen, um hier zu arbeiten. Das heißt, wir müssen attraktiver werden für die Arbeitsmarktmigration.
0: Moment. Frau Lutterbach, Herr Seifert würde da gerne noch was zu sagen.
10: Also das ist alles nur wenn. Wir können uns die Welt bunt malen, wie wir sie wollen. Wir müssen aber, glaube ich, von Fakten ausgehen. Und ja, die eine oder andere Frau möchte vielleicht eher arbeiten, das Kind in eine Kita geben, mag sein. Die andere möchte es nicht. Ist auch okay. So, aber das ist alles etwas, was wir als Gesellschaft begrenzt beeinflussen können. Wir sind heute in der Situation, dass die Kosten, die Einnahmen, die Ausgaben so sind, wie sie sind. So, und ja, auch hier, es geht immer darum, nicht, welche Last kann ich tragen, was kann ich für die Gesellschaft mitmachen, sondern es geht immer darum, was kann denn der andere bezahlen? Ja, ich bin für die Reform, aber der andere, den anderen soll es treffen. So, die Reichen sollen das bezahlen, die Armen, denen müssen wir Hartz IV wegnehmen, das sind immer die anderen. Je nachdem, wen Sie fragen, wird keiner sagen, mein Klientel, wenn ich jetzt mal bei den Parteien bin oder bei den Vereinen, mein Klientel bringt das, das und das.
0: Was wären Sie denn bereit abzugeben an Ihrer Stelle?
10: Was wollen Sie jetzt wissen?
0: Wenn Sie sagen, wir zeigen immer alle auf die anderen, dann fangen wir doch vielleicht mal bei uns alle an. Was wäre denn was Sie einbringen könnten?
10: Also ich bin selbstständig. Mhm. Ich habe damals nach der Wende mich selbstständig gemacht. Wenn ich Ihnen sage, dass ich eher vom Geld meiner Frau die ersten Jahre gelebt habe, dass unser Urlaub in der Woche Ostsee bestand, dann ist das etwas, was viele sich gar nicht vorstellen können. Wir fahren auch nicht 3 Wochen irgendwo in Urlaub. Das Geld, was wir dort zum Beispiel sparen, investieren wir. Nur einmal in die Firma, aber auch in eine private Altersvorsorge. Deshalb, ich habe keine Rentenversicherung an der Stelle. Ich bezahle halt auch gesetzlich krankenversichert ein, mehr als wahrscheinlich die meisten. Bei mir wird auch alles sozusagen berücksichtigt an Zinserträgen und Ähnlichem, was bei Angestellten halt nicht der Fall ist. Ja, ich bin der Meinung, dass wir alle stärkere Schulden und auch stärkere Lasten tragen sollten. Kein Thema. Aber so läuft es halt nicht. Die ganze Sendung war bisher eine Anreihung von die anderen sollen zahlen.
0: So. Aber die Ideen, wie es finanziert werden könnte, können Sie denen was abgewinnen, die Frau Lutherbach angebracht hat?
10: Was ist das Ziel? Das ist das Erste. Wir können ganz viele Ideen haben. Die erste Frage ist, was will ich erreichen? Welchen Beitragssatz soll ich haben? Welche Rentehöhe will ich haben? Dann kommt da eine Zahl raus, x Milliarden. 400, 450, keine Ahnung. So, diese Zahl muss ich dann gegenrechnen mit den Menschen, mit den Ansprüchen, die da sind, mit anderen Möglichkeiten. So, die Betriebsrente wurde angesprochen, die verpflichtende Betriebsrente. Finde ich spannend, aber warum soll eigentlich ein System, was über die gesetzliche verpflichtende Rente schon nicht so richtig funktioniert, nun durch ein zweites System gesetzlich verpflichtend ersetzt werden? Weiß ich nicht.
0: Also
10: da kann
0: Sie
10: man
0: sind,
10: doch eine ich, Rente draus machen.
0: Ja, Sie sind so ein bisschen für einen Kahlschlag?
10: Nein, ich bin dafür, dass man zuerst fragt, was ist das Ziel? Und von dieser Frage ausgehend weiß ich, ich brauche dafür so und so viel Mittel. Und das kann ich dann in verschiedene Bereiche umwandeln. Warum? Also das, was heute da ist, gilt ja auch für die Krankenversicherung genau das Gleiche. Wir reden über Geld. Geld ist aber nur ein Mittel, ist ein Werkzeug, ist nicht das Ziel. Wir reden aber, wir brauchen so und so viel Geld. Bei der Krankenversicherung, ich schreibe jetzt ein bisschen ab, Entschuldigung.
0: Ganz kurz noch, ja.
10: Wir haben 99 Krankenversicherungen.
0: Ja.
10: Eine würde reichen.
0: Ja.
10: Und dann kann ich sogar so weit gehen, ich mache eine deutsche Sozialversicherung da draus, wo Rentenpflege, Krankenversicherung neu gedacht wird. Also wenn ich sage, dass das ganze System schon irgendwo schräg ist gerade, dann sollen sich die Leute doch hinsetzen, die in den Ministerien arbeiten und sagen, wie müsste ein System denn aussehen, wenn ich es heute für die nächsten Jahre konzipieren müsste.
0: Mhm.
10: Und ich glaube, so wird ein Schuh draus. Wir versuchen, zwei, drei kranke Systeme zu reformieren, wo jeder die Lasten auf die anderen schiebt.
0: Jeder hofft noch, was Gutes für sich mitnehmen zu können.
10: Ja, für sich selber, aber als Gesellschaft kommen wir damit keinen Schritt weiter.
0: Herr Seifert, ganz, ganz vielen Dank für Ihre Meinung, für Ihren Beitrag. Ich denke, das hat jetzt viele zum Nachdenken gebracht, kann ich mir gut vorstellen. Viele Grüße nach Gotha an dieser Stelle. Dankeschön, Herr Seifert.
10: Bitte, bitte. Wiederhören.
0: Wenn auch Sie noch anrufen können, können Sie das gerne machen unter 0800 33 33 004. Und ich möchte an dieser Stelle Benjamin Pixenberger aus Bitterfeld begrüßen. Guten Abend, Herr Pixenberger.
12: Hallo in die Runde und tolles Format und ja, ganz toller Vorredner, Herr Seifert. Also wirklich, sprechen wir aus der Seele.
0: Vielen Dank. Was möchten Sie vielleicht nochmal an dieser Stelle unterstreichen von ihm?
12: Ja, ich bin der Meinung, wenn man das Ziel vom Ende her denkt, hat er einen richtigen Ansatz, Herr Seifert. Ich bin aber auch der Meinung, also ich bin jetzt 42 Jahre alt. Ich habe damals, wo ich 16 war, die Realschule besucht, 2000 und 99er Zeitraum. Und da hat unser Wirtschaftslehrer immer erzählt, wir müssen schon an die Rente denken. Und das mache ich auch seitdem, indem ich immer 10% von meinem Gehalt irgendwo in die Selbstvorsorge werfe. Und ich sag mal, damit fahre ich extrem gut. Ich habe

0: Das ist natürlich noch lange hin, aber ich bin gesund. Aber die Kinder halten einen wach und ja, man muss alles viel mit Freude machen und auch an seiner Gesundheit viel Zeit investieren. Also wirklich, ich habe jetzt eine Kur besucht 3 Wochen lang. Da ging es auch viel um Ernährung und Gesundheitskurse wie Yoga und Sport. Und das hat mich wirklich nochmal, ja, nochmal auf ein anderes Level, denke ich mal, gehievt, dass man wirklich viel an sich arbeiten muss und dann kann man auch viel erreichen, ja? Auch in Sachen Rente. Deshalb nochmal zusammengefasst, die sogenannte Rente mit 63. Ich verstehe das natürlich, dass viele früher in Rente gehen wollen, aber oft ist es so, dann haben die meisten auch, ich sag mal, auch nicht immer so viel Lust zu dieser Arbeit, die sie machen, nicht so viel Freude. Ja, und dann muss man halt irgendwo versuchen, das Beste draus zu machen, dass man was findet, was einem wirklich Spaß macht. Und dann kann man vielleicht auch mit 62, 63 dann halt nur noch 20 Stunden, 30 Stunden arbeiten, aber versuchen, so lange wie möglich das noch zu machen.
1: Wer so einen Job hat, hat wahrscheinlich auch viel Glück. Wir hatten ja jetzt einige Anrufer in der vergangenen Stunde, die gesagt haben, dass sie gerne arbeiten, aber dass sie einfach kaputt sind, weil sie so einen körperlich anstrengenden Beruf gemacht haben oder sich ausgewählt haben, den sie eigentlich lieben. Was machen wir denn mit denen?
0: Ja, gute Frage. Ich meine, natürlich kann nicht jeder Dachdecker, jeder Zimmermann Berufsschullehrer werden. Aber es gibt ja hier und da schon jetzt auch Schulen, wo die Kinder bis Donnerstag beschult werden und am Freitag findet dann eine Art Werktag statt. Und ich könnte mir vorstellen, es gibt ja Schulbegleiter, sowas könnte man ja auch als Handwerker machen und dass man solche Kinder dann vielleicht auch begleitet in Betrieben. Ja? Mhm. Ich weiß, das ist vielleicht nicht der große Wurf, aber irgendwie versuchen, die Leute, die so einen schwer anstrengenden Job haben, irgendwie versuchen, ein bisschen rauszukriegen aus dieser schweren Arbeit und vielleicht mehr in die Nachwuchsförderung, die Nachwuchsausbildung zu kriegen, damit sie ihr Wissen weitervermitteln können und dann auch nicht immer schimpfen über die Generation Z, sondern das auch mal mit Leben erfüllen. Positiv vor allem. Ja? Das erlebe ich mir auch ganz oft auf dem Fußballplatz oder so. Alle schimpfen über die junge Generation und ich sage immer, ihr seid aber die Eltern von dieser Generation. Ihr müsst auch mal gucken, dass ihr die so erzieht, ne? und Vorbilder seid, dass wir auf sie stolz sein können. Thema Work-Life-Balance etc. Soll ja alles sein, aber wir müssen ja alle unseren Beitrag bringen. Ne? Gut, ich schweife auch ein bisschen ab. Ja.
1: Überhaupt nicht, Herr Pixenberger. Ganz vielen Dank für Ihren Anruf heute und noch einen schönen Abend. Dankeschön. Viele Grüße nach Bitterfeld.
0: Ihnen auch und weiter so.
1: Dankeschön. Ja, tschüss. Ja, wenn Sie auch noch anrufen möchten, können Sie das tun unter 0800 33 33 004, wie Herr Pixenberger aus Bitterfeld gerade. Und Frau Lutterbach, ich würde Sie gerne noch mal fragen und dann gerne auch im Anschluss Herrn Ragnitz. Jetzt haben wir so ein bisschen gehört, die Eigenverantwortung, die da an diesem Stück weit jetzt von unseren Hörern und appelliert wurde. Ja, wir wissen schon lange, wo es hingeht mit der Rente. Kann man nicht einfach von vornherein privat immer ein Stückchen was zurücklegen? Müssen wir alle ein Stück mit unseren Erwartungen zurückfahren? Wie sehen Sie das, Frau Lutterbach?
2: Also grundsätzlich kann es einfach nicht jeder. Also rein finanziell kann nicht jeder Geld zurücklegen, weil man manchmal einfach wirklich schon am Existenzminimum ist. Da ist das nicht möglich. Und der Anrufer gerade eben, der hat es so schön gesagt, er hatte einen Lehrer, der ihm gesagt hat, man muss jetzt schon. Und das ist so ein ganz großes Thema, das ist diese Finanzbildung, genauso das Thema Gesundheitsbildung, also das Wissen über Finanzen und das Wissen über Gesundheit. Und die ist wahnsinnig ungleich verteilt. Und wenn man das nie gelernt hat, wenn man nicht einen Lehrer hatte, der einem das gezeigt hat, oder Eltern, die einen dazu gebracht haben, sich damit zu beschäftigen, fällt es einem wahnsinnig schwer. Und auch da ist wieder dieser Ost-West-Vergleich tatsächlich ganz spannend, weil die Bildung über Finanzen in Ostdeutschland wahnsinnig, also deutlich viel schlechter ist als in Westdeutschland. Und in Westdeutschland ist dafür ein Riesenunterschied zwischen Männern und Frauen bei der Bildung. Also Männer sind sehr gebildet, was Finanzen angeht, Frauen weniger. Und in Ostdeutschland ist es gleich, aber insgesamt eher schlecht vertreten, diese Bildung. Und wenn man nicht lernt, wie man mit Geld umgeht, also was man mit Geld machen kann, damit man fürs Alter was hat, woher soll man das wissen? Und wenn ich das dann irgendwie mit 40 oder 50 lerne, dann ist es eben auch vielleicht schon ein bisschen spät, wenn ich nicht so viel Geld verdiene, dass ich es mir super zur Seite legen kann. Und das

0: Das ist so ein Punkt, da müsste man einfach früh schon, also in der Schule schon mit anfangen, dass die Kinder das lernen, dass sie als Erwachsene überhaupt in der Lage dazu sind. Und jetzt zu sagen, ja, ihr hättet ja mal was sparen können, das ist ein bisschen fies, weil wie sollen die das denn noch machen, die Menschen, die jetzt auf die Rente zugehen? Also sagen wir mal mit Ende 40, 50, da wird man nicht genug Geld mehr sparen können. Das heißt, da muss man eigentlich ganz früh vorne anfangen und bis dahin, bis diese Bildung aufgebaut ist und die Menschen überhaupt die Chance hatten, das zu machen, kann man eben auch nicht erwarten, dass da diese private Vorsorge stattgefunden hat, weil die Zahlen belegen ja, dass das einfach nicht passiert und das aus verschiedensten Gründen. Und ein Grund ist natürlich Niedriglohnsektor, aber der andere Grund ist eben auch, dass man einfach nicht weiß, dass man es machen muss oder wie man es macht.
1: Herr Ragnitz, wie sehen Sie das? Sind wir ein Stück weit zu weinerlich? Gehen wir zu individuell auf persönliche Schicksale ein? Sollten wir da einfach mal einen Kahlschlag machen, wie es der Hörer gerade so ein Stück weit angedeutet und vorgeschlagen hat?
2: Naja, also ein Kahlschlag jetzt nicht, aber wir müssen schon sehen, dass wir als Gesellschaft oder auch als Staat jetzt nicht jeden Einzelfall irgendwie mit all seinen Problemen berücksichtigen können und Regeln schaffen können, dass halt die individuellen Probleme tatsächlich dann auch irgendwie gelöst werden, weil das kostet wahnsinnig viel Bürokratie, kostet wahrscheinlich auch wahnsinnig viel Geld, sondern da muss man in vielen Fällen tatsächlich dann eher mit pauschalen Lösungen rangehen und sagen, halt eher bestimmte Berufsgruppen begünstigen wir oder sowas, aber nicht jeden Einzelnen. Also dieses Beispiel mit der Gesundheitsprüfung, was die Kommission da vorgeschlagen hatte, was ich
1: Aber da
2: eben
1: muss ich
2: schon
1: nochmal
2: hatte,
1: nachfragen. Also
2: würde ja eine riesige Bürokratie machen.
1: kann es sein, dass man sowas auch nur vorschlagen kann, diese Eigenverantwortung und eben vorzuschlagen, nicht auf diese Einzelschicksale einzugehen, wenn man selber nicht davon betroffen ist?
2: Also da sprechen Sie jetzt natürlich schon was an. Also ich meine, wir haben, also all das, was da gesagt worden ist, man soll mehr sparen, man soll den Zinseszinseffekt kennen und sowas, das kommt für all diejenigen zu spät, die kurz vor der Rente stehen. Die Frau Lutterbach hat es eben gesagt. Und es kommt auch, natürlich ist es ein blödsinniger Vorschlag für die, die kaum Geld haben und das alles gar nicht machen können. Deswegen ist es ja umso wichtiger, dass wir jetzt zumindest damit anfangen, um halt dieses Rentenproblem für die auf die lange Frist dann tatsächlich auch irgendwie zu lösen. Die 30er Jahre sind da mehr oder minder verloren, aber wichtig ist eben, dass wir jetzt eben anfangen, privat vorzusorgen für die 50er, 60er und 70er Jahre, für die Leute, die dann in Rente gehen werden. Und da ist ja noch Zeit genug, über den Kapitalstockaufbau Renditen zu erwirtschaften. Der Staat versucht das ja. Die Bundesregierung hat da diese Frühstartrente irgendwie auf den Weg gebracht. Die Kommission schlägt vor, eben zusätzlich dann 2,5%, 2 Prozentpunkte des Arbeitseinkommens quasi in so eine kapitalgedeckte Vorsorge zu finanzieren. Ansonsten haben wir nämlich das Problem, dass halt die Rentenversicherung ganz dauerhaft auch nicht funktionieren kann. Die 30er Jahre sind ein Problem, ja. Die 50er Jahre sind dann aber nochmal ein Problem, wenn nichts passiert. Und so gesehen müssen wir dann schon zusehen, dass wir jetzt tatsächlich in die Pötte kommen und da Reformen machen, auch wenn sie einzelnen Gruppen dann wehtun können.
1: Henning Köllner ruft uns heute Abend noch an aus Mielenhausen. Schönen guten Tag, Herr Köllner. Guten Abend
3: Ja,
1: besser.
3: schönen Abend. Niedernhausen aus dem Hessen.
1: Niedernhausen aus Hessen. Viele Grüße nach Hessen an dieser Stelle.
3: Ja, Grüße nach drüben. Ja, ich weiß nicht, welcher Bundesland da jetzt Sachsen-Anhalt oder Sachsen oder
1: Also wir sitzen hier
3: Thüringen.
1: gerade in Sachsen, in Leipzig,
3: In
1: aber wir
3: Sachsen,
1: senden in
3: ja.
1: Sachsen, Sachsen-Anhalt und Thüringen.
3: Ah, okay, ja.
1: Was ist denn Ihre Meinung zum Thema?
3: Ja, und zwar hatte ich eine Frage, und die Frage habe ich eigentlich schon längere Zeit. Wo ich 18 war, hatte ich mir eine private Altersvorsorge zugelegt, die ich leider verloren habe, weil ich berufsunfähig geworden bin, beziehungsweise ich war SGB II und dann in dem SGB XII, ich war in der Behindertenwerkstatt gewesen, da wurde aus dem Schonvermögen Vermögen und ich musste davon leben. Jetzt frage ich mich, die gesetzliche Rente ist eigentlich das System von der Gründung von der Republik, wenn ich mich nicht irre. Ist abhängig von den Generationen. Was wäre, wenn das eine normale Versicherung für jeden wäre?
1: Frau Lutterbach, können Sie was mit der Frage anfangen?
0: Ich hoffe, dass ich es richtig verstanden habe. Also grundsätzlich ist es so, dass es ja momentan so ist, dass nur gewisse Menschen einzahlen und die kriegen dann auch nur nach so und so vielen Jahren was zurück. Es wird jetzt ja Gott sei Dank ein bisschen, wenn es so umgesetzt wird, wie die Alterssicherungskommission es vorgeschlagen hat, erweitert der Personenkreis auf Selbstständige und Abgeordnete. Unserer Meinung nach fehlt dringend noch, dass die Beamten auch mit einzahlen müssen, damit man eben so eine erwerbstätigen Versicherung an sich hat. Und dann hat man höhere Einkünfte und kann auch besser abdecken. Gleichzeitig ist es leider so, dass das Rentenniveau derart niedrig ist und auch die Alterssicherungskommission die zweite und dritte Säule, also die private als auch die betriebliche Rentenversicherung, als überaus wichtig erachtet und die weiter ausgebaut werden muss und soll. Aber dadurch, dass mehr Menschen einzahlen, gibt es ja dann schon mal etwas mehr Kapital und die Angebote, die man nutzen kann, zum Beispiel eben das Vorsorgedepot, was da jetzt geschaffen wird, das gibt zumindest Möglichkeiten, dass Menschen einfacher auch noch privat zusätzlich aufstocken können. Trotzdem ist es leider so, dass das Problem ist, was bei Ihnen jetzt eben auch war. Sie sind ins SGB 12 gefallen, also in die Grundsicherungsleistung, und dadurch war das Ersparte, was sie hatten in Form dieser Versicherung, musste dann aufgelöst werden. Und jetzt stehen sie da im Alter und haben eben nichts mehr. Und das wird durch die Pläne der Alterssicherungskommission und der Bundesregierung eben auch nicht gelöst, weil sie ein solcher Einzelfall sind für aus Blick der Bundesregierung. Also ich kenne viele Fälle wie den Ihren, aber insgesamt sind es nicht so viele Menschen, dass diese Fälle einfach nicht mit geregelt werden. Also es wird wahrscheinlich auch in absehbarer Zeit nichts passieren, dass Ihnen das nicht passiert wäre.
1: Herr Kölner, tut mir leid für diese Antwort heute Abend. Ich hoffe, Sie haben trotzdem noch einen schönen Abend.
3: Also ich komme damit klar, dass ich in der Armut lebe. Aber wie gesagt, halt für mich ist die Vorstellung halt, dass wir dieses System komplett neu machen. Und zwar, dass jeder sozusagen wie eine private Altersvorsorge seine eigene Versicherung hat, ja, einzahlt und da, wenn es soweit ist, davon lebt halt, ne?
1: Herr Kölner,
3: das war ja so.
1: Das war der Vorschlag an dieser Stelle. Danke Ihnen sehr. Schönen Abend noch und viele Grüße nach Hessen.
3: Ja, vielen Dank und Dankeschön.
1: Tschüss. Mirko Thiele ruft uns noch an aus Sachsen. Den möchte ich an dieser Stelle begrüßen. Einen schönen guten Abend, Herr Thiele.
4: Einen wunderschönen guten Abend in die Runde, hallo.
1: Was möchten Sie beitragen zur Diskussion?
4: Also ich würde mal sagen, man müsste das wirklich an die Beitragsjahre heften, die Rente. Ja, also die 45 Jahre, wie in meinem Fall. Ich habe 90 angefangen mit Lernen, habe dann meine Armee gemacht und bin seitdem berufstätig. Und ich hätte meine 45 Jahre mit 61 Lebensjahren erreicht. So, wenn ich bis 67 arbeiten müsste, dann würde ich dann praktisch 51 Jahre einzahlen. Wie ist das da mit der Rente?
1: Mhm. Herr Ragnitz, wie ist das da mit der Rente?
2: Wenn Sie 51 Jahre einzahlen, haben Sie entsprechend mehr Rentenpunkte erworben, kriegen deswegen eine höhere Rente raus, also höhere Rente pro Monat raus. Ne? Wenn Sie hingegen mit 45 Beitragsjahren jetzt in eine vorzeitige abschlagsfreie Rente gehen würden, würden Sie quasi diese abschlagsfreie Rente über einen längeren Zeitraum bekommen, sodass Sie letzten Endes, tendenziell besser gestellt sind, als wenn.
1: Da ist die Verbindung leider an dieser Stelle abgebrochen. Aber ich glaube, Herr Thiele, die Botschaft, das war ja schon fast hier eine kleine Rentenberatung, die kam vermutlich an, oder?
4: Ja, ist angekommen. Danke.
1: Sehr gut. Dann wünsche ich Ihnen noch einen schönen Abend. Vielen Dank für Ihren Anruf. Tschüss.
4: Gut, danke. Tschüss.
1: Ich würde gerne an dieser Stelle, Frau Lutterbach, nochmal ein Thema aufmachen, was bei uns hier auch im Chat Thema war, nämlich Folgendes, die Frage, ob das, dass wir hier dieses Ost-West-Thema aufmachen, ob das nicht vielleicht ein falscher Fokus ist. Wolfgang zum Beispiel schreibt uns, es ist egal, ob es West- oder Ostdeutsche stärker trifft. Versucht bitte nicht schon wieder einen Keil zwischen zwei Teile der Bevölkerung zu treiben. Die Frage sollte mehr sein, wieso gibt es zwischen Angestellten und Beamten so extreme Unterschiede? Warum gibt es die Rente nicht generell erst nach 45 Arbeitsjahren? Warum zählt der Staat nicht alle versicherungsfremden Leistungen aus dem Steueraufkommen? Frau Lutterbach hat einen Punkt.
0: Das ist Absolut. Also diese Ost-West-Debatte haben ehrlich gesagt die drei Ost-Ministerpräsidentinnen gerade angefangen und hochgefahren. Das sind die viel wichtigeren Fragen und auch die viel wichtigeren Punkte, weil die Unterschiede in der Rente, die sind da, aber die sind nicht so gravierend. Tatsächlich relevant sind genau die Fragen, wie kriegt man es hin, dass alle Menschen einzahlen, inklusive der Beamten, damit wir eine erwerbstätigen Versicherung haben und dadurch eben eine viel größere Beitragslast auf mehr Schultern verteilen können. Und da wurde ich ja vorhin etwas unterbrochen bei dem Thema, wie kann man es denn vielleicht auch anders finanzieren? Das sind ja auch genau diese Punkte, dass Menschen mit hohem Einkommen einfach mehr dazu beitragen, weil wir sind nun mal in Deutschland ein Solidarsystem. Das ist wahnsinnig schön für viele und für die, die es nicht so schön finden, die müssen jetzt halt damit leben oder wegziehen. Aber dadurch ist es einfach so, die, die viel haben, geben etwas mehr ab, die wenig haben, geben weniger ab, aber dadurch sind wir alle eine Gemeinschaft und allen geht es gut. Und dieser Fokus ist so ein bisschen verloren gegangen, weil es wird immer nur auf die Menschen runtergeschaut und nach unten getreten, die nicht so viel haben. Und anstatt einfach mal zu schauen, dass man eben auch das Geld von den Menschen, die es haben, auch mal nimmt, also Thema zum Beispiel Reichensteuer, aber auch Erbschaftssteuer. Und damit könnte man wahnsinnig viel finanzieren und damit könnte es sehr, sehr vielen Menschen deutlich besser gehen. Und den Menschen, die es sowieso schon super gut geht, denen würde es nicht erheblich schlechter gehen, wenn sie etwas mehr abgeben.
1: Stichwort Solidargemeinschaft war, glaube ich, an dieser Stelle nochmal ein ganz wichtiger Punkt. Maria Ohn ruft uns heute Abend noch an aus Gotha. Frau Ohn, schönen guten Abend.
5: Ja, schönen guten Abend. Und zwar habe ich Folgendes zu sagen. Man geht mit dem Gedanken mal zurück und weiß dann, dass die Leute im Westen ein höheres Einkommen hatten. Das war so, dass die Frauen oftmals gar nicht arbeiten mussten. In der DDR waren die Frauen gezwungen mitzuarbeiten, um einen gewissen Lebensstandard überhaupt zu haben. Das ist das eine. Dann sind diese Frauen hier viele Male zur Wende arbeitslos geworden, weil die Firmen pleite gegangen waren und mussten dann sehen, dass sie irgendwann wieder was finden. Die Westfrauen, ich vergleiche das jetzt immer mal, die Westfrauen, die sind in Kränzchen gegangen, in Sportvereine gegangen, in Gesangsvereine gegangen. Die hatten dadurch schon mal ein schöneres Leben. Und zum anderen, wenn sie gearbeitet haben, haben die 20% mehr Gehalt gehabt, als wir hier im Osten.
1: Ich glaube, einen wichtigen Punkt, den Frau Lutterbach an dieser Stelle schon gesagt hat, mal davon abgesehen, ob das Leben immer so einfach war für die Frauen im Westen.
5: Ja, gut, ich mache das jetzt so allgemein.
1: Ja, aber ein wichtiger Punkt ist ja auch, dass Sie ganz oft nicht...
5: Entschuldigung, sage jetzt so ganz allgemein dazu, die Frauen hier im Osten, könnte man doch das Ganze auch mal umgekehrt sehen und sagen, dass diese Frauen jetzt mit 63 in die Rente gehen können und die Westfrauen dann erst später. Warum dreht man das nicht mal rum? Man hat ja mit vielen anderen Dingen uns auch immer benachteiligt. Warum gibt man jetzt den Ostfrauen nicht mal diesen Vorteil?
1: Ich glaube, Herr Ragnitz hat dazu eine gute Antwort bestimmt parat, kann ich mir vorstellen.
2: Also viele Antworten, aber ich muss mich kurz fassen. Also erstmal muss man sehen, die geringen Einkommen in Ostdeutschland sind für die Rente völlig unerheblich gewesen, weil wir halt der Aufwertung der Entgeltpunkte, das heißt also der Beitrag, der Rentenanwartschaften gehabt haben.
5: Zumindest bis 2050. Umgekehrt bei den Westleuten.
2: Nein.
5: Wir sind ja nie also, auf diese Entgelte gekommen. Immer so,
2: lassen Sie mich bitte aus.
1: Frau Ohn, warten Sie ganz kurz, Herr Ragnitz antwortet noch.
2: Bis 2025 war es so, dass halt geringe Einkommen im Osten aufgewertet worden sind und dadurch höhere Rentenanwartschaften daraus erwachsen sind. Deswegen ist da gar keine Benachteiligung wegen der geringen Renten da. Und tatsächlich ist es so, dass halt die Ostfrauen so oder so jetzt höhere Renten haben als die Westfrauen. Deswegen, weil sie eben einerseits relativ hohe Einkommen hatten und weil sie eben auch eine höhere Erwerbsbeteiligungsquote gehabt haben, wegen dieser Punkte, die Sie angesprochen haben. Insofern weit sehe ich diese Benachteiligung der Westfrauen nicht, der Ostfrauen nicht, die Sie da postulieren.
1: Frau Ohn, ich glaube, ich muss Sie an dieser Stelle leider, und wir sind schon fast am Ende unserer Sendung angelangt. Ich glaube, das ist nochmal ein extra Thema, was wir vielleicht einfach an anderer Stelle nochmal vertiefen müssten.
5: Ja, aber das wäre ein Punkt, wo ich sagen würde, der ist nochmal diskussionsbedürftig.
1: Ja, das sage ich auch. Auf jeden Fall. Frau Ohn, herzlichen Dank. Ich wünsche Ihnen noch einen schönen Abend. Tut mir leid, dass ich Ihnen jetzt hier so freundlich Tschüss sagen muss. Aber es wird sonst wirklich eng hier bei uns. Ich würde gerne nochmal, weil wir uns jetzt wirklich aufs Ende unserer Sendung zubewegen, eine kleine Schlussrunde mit Ihnen machen, liebe Frau Lutterbach und lieber Herr Rakwitz, nämlich mit der Frage, stellen wir uns vor, heute hört die Bundesregierung zu. Sie dürfen genau eine Sache an der Rentenreform ändern. Was wäre das, Frau Lutterbach?
0: Ich habe gerade gehofft, dass der Herr Ragnitz anfangen kann.
1: Herr Ragnitz, dann legen Sie los.
2: Ich hatte mich gefreut, dass Frau Lutterbach anfängt. Na gut.
1: Sie schaffen also, das.
2: Ehrlich gesagt, ja. Ich meine, dieses Rentenreformkonzept ist im Ganzen immer noch rentnerlastig. Also die Rentner werden zwar etwas zurückgestuft in ihren Ansprüchen, aber die Beitragszahler zahlen anteilig deutlich mehr, weil sie eben zu diesem starken Anstieg der
1: Oh Gott, ich habe gedacht, Sie können eine kurze Sache sagen. Wir sind wirklich gleich am Ende. Das war wahrscheinlich ein bisschen zu hoch.
2: Also für meine Begriffe das Ganze etwas ausgewogener noch verteilen zwischen Rentnern und Beitragszahlern.
1: Punkt. Sehr gut. Frau Lutterbach.
0: Gute Ideen dabei, aber noch nicht fertig ausgereift und teilweise hätte man weitergehen müssen, teilweise hat man sich nicht ausreichend getraut und zu wenig nach wie vor auf Gerechtigkeit ausgelegt.
1: Dann noch ein Satz. Was schuldet die Gesellschaft Menschen, die 45 Jahre gearbeitet haben?
0: Wahnsinnige Dankbarkeit.
1: Herr Ragnitz?
2: Ja, Dankbarkeit ja, aber nicht unbedingt irgendwas, was mit finanziellen Sachen zu tun hat.
1: Die Rentendebatte, die wird ganz oft mit vielen, vielen Zahlen geführt, aber dahinter stecken eben auch Lebensgeschichten, wie wir jetzt im Laufe der Sendung auch ganz ausführlich gehört haben. Menschen, die ganz früh angefangen haben zu arbeiten, Menschen, die körperlich an ihre Grenzen kommen, Menschen, die sich auch einfach Sorgen machen, ob das Rentensystem auch für die nächste Generation noch funktioniert. Ich freue mich deshalb ganz, ganz sehr, dass wir dieses Thema heute Abend so ausführlich diskutieren konnten. Herzlichen Dank an meine Gäste, an Greta Lutterbach vom Sozialverband Deutschland, SOVD an dieser Stelle. Schön, dass Sie da waren.
0: Danke für die Einladung.
1: Und vielen Dank auch an Professor Joachim Ragnitz vom IFO-Institut Dresden.
2: Ja, vielen Dank auch von meiner Seite.
1: Und ganz vielen Dank natürlich auch Ihnen für Ihre Anrufe, für Ihre E-Mails, für Ihre Nachrichten im Chat. 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Ich wünsche Ihnen an dieser Stelle noch einen wunderschönen Abend. Das war Dein Thema, Deine Meinung mit vielen wunderbaren Meinungsbeiträgen von Hörerinnen und Hörern und unserem Publikum. Ich wünsche Ihnen noch einen schönen Abend. Maja Fiedler bin ich. Tschüss.
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7: Um 20 Uhr mit Rio Takeda. Nach den Nord Stream-Anschlägen ist ein zweiter Tatverdächtiger festgenommen worden. Wie die Bundesanwaltschaft mitteilte, wurde der Ukrainer in Kroatien gefasst. Der Mann ist Taucher und soll Sprengsätze an den Gasleitungen in der Ostsee angebracht haben. Die deutschen Ermittler hatten den Mann bereits im vergangenen Jahr in Polen ausfindig gemacht. Die polnische Justiz hatte sich jedoch geweigert, ihn auszuliefern. Die Nord Stream Pipelines sind seit den Explosionen im September 2022 außer Betrieb. Bei dem Hackerangriff auf das Berliner Landesnetz sind offenbar keine sensiblen Daten abgeflossen. Berlins regierender Bürgermeister Kai Wegner sagte, das sei der jetzige Kenntnisstand. Der Angriff sei ernst und es sei noch nicht absehbar, wann die betroffenen Behörden wieder funktionsfähig seien. Trotz des Hackerangriffs soll die Wahl zum Abgeordnetenhaus im September wie geplant stattfinden. Berlins Innensenatorin Iris Spranger teilte mit, die Durchführung sei nicht gefährdet. Am Freitag war der Hackerangriff entdeckt worden. Wer dahinter steckt, ist nicht bekannt. Der Deutsche Mieterbund begrüßt den Vorstoß von Bundesjustizministerin Stefanie Hubig für einen besseren Hitzeschutz in Mietwohnungen. Verbandspräsidentin Melanie Weber-Moritz sagte dem MDR, Mieter hätten bislang zu wenig Möglichkeiten, sich ausreichend zu schützen. Bauliche Veränderungen, etwa für Klimaanlagen, seien genehmigungspflichtig, eine Zustimmung des Vermieters sei nicht garantiert. Der Mieterbund fordert deshalb einen Rechtsanspruch auf wirksamen Hitzeschutz. Hubig hatte vorgeschlagen, unter anderem den Einbau von Klimaanlagen oder Sonnenblenden gesetzlich zu erleichtern. Die Löscharbeiten im belgischen Naturschutzgebiet Hohes Venn kommen langsam voran. Nach Behördenangaben haben Feuerwehrleute den Flächenbrand inzwischen eingekesselt. Unter Kontrolle sei das Feuer damit aber noch nicht. In der grenznahen deutschen Stadt Monschau wurde die Evakuierung mehrerer Straßenzüge inzwischen aufgehoben. Im hessischen Bad Orb ist die 40. Deutschlandtour gestartet. Den Prolog gewann der mexikanische Radprofi Isaac del Toro. Der dritte der diesjährigen Tour de France benötigte für die 2,6 Kilometer nur etwas mehr als 3 Minuten. Zweiter wurde der Franzose Paul Monnier, gefolgt vom Belgier Laurens Rex. Morgen geht es auf der ersten Etappe über 215 Kilometer nach Schwäbisch Hall. Das waren die Nachrichten. Das Wetter. In der Nacht ein ausgedehntes, ostwärts ziehendes Regengebiet, teils ergiebig und gewittrig verstärkt, ganz im Norden trocken. Später Wetterberuhigung. Tiefstwerte 16 bis 12 Grad, teils stark böiger Südwestwind. Morgen lange heiter bis wolkig und trocken, nachmittags im Norden von Sachsen-Anhalt Schauer und Gewitter. Höchstwerte von West nach Ost 22 bis 27 Grad, böiger Südwestwind. Am Freitag Sonne mit einigen Wolken, später von Süden einzelne Schauer 21 bis 26 Grad. Die Zeit, es ist 20.03 Uhr. MDR Verkehrsdienst, A2 Richtung Berlin zwischen Allerengersleben und Alsleben, stockender Verkehr im Baustellenbereich plus 10 Minuten. Die A4 Görlitz Richtung Dresden ist zwischen Kodersdorf und Niederseifersdorf wegen einer Nachtbaustelle bis morgen 5 Uhr gesperrt. Ab ca. 21 Uhr wird die Sperrung bis Weißenberg erweitert. A4 Richtung Frankfurt zwischen Hohenstein-Ernsthal und Glauchau Ost, 3 Kilometer Stau an einer Baustelle. Vorsicht auf der A13 Richtung Berlin in der Abfahrt Schönborn, Plasteteile. A17 Richtung Dresden zwischen Grenzübergang Breitenau-Schönwald und Bad Gottleuba, stockender Verkehr nach Unfall. 38 Richtung Leipzig zwischen Merseburg Nord und Merseburg Süd, 4 Kilometer Stau im Baustellenbereich. Auf der B19 zwischen Meiningen und der A71 am Abzweig Utendorf, stockender Verkehr nach Unfall. Und in Magdeburg ist der Tunnel am Universitätsplatz stadteinwärts wegen Reinigungsarbeiten bis ca. 4 Uhr gesperrt. Soweit der MDR Verkehrsdienst.
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8: Im Studio jetzt Michaela Chamis. Ich grüße Sie. Die AfD-Landtagsfraktion in Thüringen unternimmt einen neuerlichen Anlauf, Ministerpräsident Vogt von der CDU aus dem Amt zu bekommen. Die Partei hat heute bei der Landtagsverwaltung den Antrag auf ein Sonderplenum und ein konstruktives Misstrauensvotum hinterlegt. Aus der SPD-Fraktion heißt es dazu als Reaktion, Björn Höcke habe kein Interesse an konstruktiver Politik. Er wolle provozieren, blockieren und Thüringen politisch vorführen. Dieses Misstrauensvotum sei parlamentarischer Krawall mit Ansage, ohne tragfähige Mehrheit, ohne tragfähigen Plan. Und auch die CDU reagiert auf das Vorgehen der AfD. CDU-Fraktionschef Andreas Bühl sagte MDR aktuell.
9: Naja, es ist zum Schluss durchsichtig und dass die AfD versucht, immer Zoff zu veranstalten, ist ja jetzt auch was, was wir jetzt schon mehrfach beobachten. Björn Höcke ist schon mehrfach im Landtag gescheitert, er ist nicht gewählt worden und das wird beim nächsten Mal genauso passieren. Es dient ja nur dazu, die Spiele, die scheinbar wegen Bundespolitik und wegen der Wahl in Sachsen-Anhalt betrieben werden, auf Thüringer Ebene zu holen. Und ich bin es leid, dass wir Spielball sind von Themen, die uns an der Stelle eigentlich gar nicht bewegen, sondern die irgendwie größeren Motiven dienen.
8: Soweit CDU-Fraktionschef Andreas Bühl aus Thüringen. Die Stimmung im Land könnte besser sein, das spürt wahrscheinlich jeder von uns. Im Gespräch mit der Nachbarschaft, in der Familie, im Kollegenkreis und Umfragen belegen das ja auch. Hier im Osten der Republik scheint es oft so, als ob die Wut besonders groß wäre, wegen tatsächlicher oder gefühlter Benachteiligung. Filmemacher Matthias Schmidt hat sich jetzt für den MDR auf Spurensuche gemacht. Wie steht's denn um die Wut in Sachsen-Anhalt im Vergleich zu Baden-Württemberg? Hier ein paar Stimmen aus seiner Doku.
10: Es ist wirklich so ein, fast schon so ein Kampf, jeder gegen jeden. Und viele gönnen dem anderen nichts. Es ist so viel Neid im Spiel.
11: Wir Schwaben sind ja eh die Meckerer, wir sind ja die Nörgler. Also nicht geschimpft ist genug gelobt, sagt man dann im Schwäbischen.
12: Das ist so eine, wie ein bisschen eine kleine Wende von der sicheren Bank zu einer Unsicherheit.
13: Alle hier in der Region wissen, dass wenn die Industrie nicht funktioniert, haben wir hier wirklich ein großes Problem.
14: Das heißt bloß immer, ihr müsst, ihr müsst, ihr müsst. Nee, wir müssen gar nichts. Sterben müssen wir.
8: Die Doku Wut hüben wie drüben ist zu sehen in der ARD Mediathek. Ein Film des MDR, der viel über unser Land verrät. Gunnar Breske hat mit dem Intendanten des MDR, mit Ralf Ludwig, auch über diese Dokumentation gesprochen.
15: Herr Ludwig, der erste Film entstand bereits 2024. Jetzt ist es schon der fünfte Teil, auch weil die Filme auf ein sehr großes Interesse stoßen. Was glauben Sie, warum?
16: Ja, weil der Film zeigt, was die Menschen bewegt. Hat zwar den Titel Wut, aber es geht eigentlich um die Unzufriedenheit der Menschen. Und ich finde es total gut und schön, dass wir als MDR solche Dinge auf den Weg bringen. Wir haben einen Auftrag zu erfüllen. Es geht darum, zu einer individuellen freiheitlichen Meinungsbildung beizutragen. Und genau diese Wut-Dokumentation zeigen das eindringlich, dass man den Menschen ein Gehör gibt, den Menschen ein Wort gibt. Die können ihre Ängste und Nöte dort widerspiegeln. Sie können ihre Meinung dort sagen. Und was mich besonders freut an diesen Formaten ist, dass man sieht, dass diese Unzufriedenheit, so nenne ich es mal, nicht auf eine Region beschränkt ist. Es ist überall in Deutschland eigentlich das Gleiche, dass die Menschen dort ihre Unzufriedenheit mittlerweile kundtun. Und dieses Format trägt aus meiner Sicht besonders gut dazu bei, dass wir hier Brücken bauen, dass wir keine Gräben aufmachen oder Gräben tiefer machen. Im Gegenteil, wir bauen Brücken, wir zeigen, welche Themen die Menschen in ganz Deutschland interessieren und dass wir diese Themen auch gemeinschaftlich und deutschlandweit angehen können.
15: Herr Ludwig, Anfeindungen und Wut treffen den Staat, sie treffen Behörden, aber uns als öffentlich-rechtlichen Rundfunk ebenso, bis hin zu der Tatsache, dass der Ausstieg aus dem Rundfunkstaatsvertrag jetzt in Sachsen-Anhalt zum Thema im Wahlkampf geworden ist. Wie erklären Sie sich das?
16: Ja, das ist eine gute Frage, Herr Breske, die Sie da stellen. Ich denke ja immer, dass viele Menschen gar nicht wissen, was hier alles auf dem Spiel steht und welche Konsequenzen das hat. Und deswegen ist es aus meiner Sicht überhaupt nicht erklärbar, dass eine Partei, konkret die AfD, so radikal vorgehen möchte und hier eigentlich die Axt an einen Grundstein der Demokratie legt und damit den öffentlich-rechtlichen Rundfunk. Und der Mitteldeutsche Rundfunk ist öffentlich-rechtlicher Rundfunk und Mitglied der ARD. Aber es betrifft nicht nur uns, es betrifft auch den Norddeutschen Rundfunk mit den Wahlen in Mecklenburg-Vorpommern. Es ist aus meiner Sicht nicht nachvollziehbar, warum eine Partei so radikal vorgehen will. Tabula rasa machen, so muss man es ja nennen. Und eigentlich den Bürgerinnen und Bürgern dort zukünftig das gute Programm, was wir im Moment machen, was nach wie vor gut, gerade von den Zuschauern und Zuschauern in Sachsen-Anhalt gehört, genutzt und auch gesehen wird, warum man das abschaffen will. Es erklärt sich mir eigentlich gesagt nicht.
15: Schauen wir noch ganz konkret auf diese Auswirkungen. Also was bedeutet es für den MDR, wenn nach der Wahl in Sachsen-Anhalt tatsächlich der Rundfunkstaatsvertrag aufgekündigt werden würde?
16: Zunächst muss man mal schauen, ob diese Kündigung überhaupt wirksam ist. Ja, der MDR-Staatsvertrag sieht eine Kündigungsfrist von 2 Jahren vor. Man kann auch diesen Vertrag kündigen, aber man kann ihn nicht so einfach kündigen. Hier gibt es gewisse Voraussetzungen. Unter anderem muss beachtet werden, dass, wenn man einen Vertrag kündigt, gleichzeitig auch ein neues Modell eines öffentlich-rechtlichen Rundfunks gleichzeitig mit vorgelegt wird bei einer solchen Kündigung. Und da muss man abwarten, wie sowas überhaupt aussehen würde. Aber das sind jetzt alles Spekulationen. Genaueres wissen wir erst am Abend des 6.9., wenn die Wahlen rum sind. Aber wenn Sie mich so konkret fragen, es hätte natürlich gravierende Auswirkungen. In erster Linie für den Mitteldeutschen Rundfunk wäre die Kündigung wirksam. Nach einer Frist von 2 Jahren, dann würde es den Mitteldeutschen Rundfunk ab 2029 in Sachsen-Anhalt nicht mehr geben. Das heißt, die Programme, die nach wie vor gut genutzt werden, ich nenne mal Sachsen-Anhalt heute oder das Radio, mein Zuhause, alles das könnten wir da nicht mehr machen. Wir machen ein Programm aus Sachsen-Anhalt heraus für die Menschen aus der Region und in der Region. Und alles das könnten wir da nichts mehr machen. Wir sind gerade mit dem MDR Musiksommer unterwegs in Sachsen-Anhalt, zum Beispiel in Bennekenstein, die haben eine wunderbare Waldbühne, dort sind wir vor Ort. Wir sind in Ahrensee, die haben ein schönes Kloster, dort sind wir vor Ort. Unser Dorf hat Wochenende, das strahlen wir aus. Aus Priesnitz, aus Petersberg und aus Eilenstedt. Alles diese schönen Formate, die wirklich beim Publikum gut ankommen, bei den Bürgerinnen und Bürgern. Alles das könnten wir nicht mehr machen. Und eigentlich die Leidtragenden wären in erster Linie die Menschen in Sachsen-Anhalt.
8: Das sagt der MDR-Intendant Ralf Ludwig im Gespräch mit meinem Kollegen Gunnar Breske über die drohenden Konsequenzen, sollte der Rundfunkstaatsvertrag gekündigt werden.
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8: Der Regen der vergangenen Tage war schön, aber er hat nur kurzzeitig Entspannung in den Flüssen Mitteldeutschlands gebracht. Inzwischen herrscht in vielen Gewässern im wahrsten Sinne des Wortes Ebbe. Vor allem der Süden der Oberlausitz kämpft mit Niedrigwasser. Aus Spree, Schwarzer Elster oder Wesenitz darf deshalb auch weiterhin kein Wasser gepumpt werden. Und das wird jetzt auch kontrolliert. Wie genau, das wollte Martin Klimank wissen.
17: Pumpe an, Saugschlauch im Fluss, das ist im Landkreis Bautzen tabu, schon seit 2019, ununterbrochen. Nur Wasser schöpfen ist noch erlaubt, betont Harald Geier vom Umweltamt des Landkreises. Dass sich alle dran halten, wird auch kontrolliert, wenn Geiers Kollegen sowieso in der Region unterwegs sind.
18: Es geht mal um Baustellen, es geht mal um irgendwelche Vororttermine und in die wird eben auch mal hingeschaut, ob wir irgendwo eine illegale Wasserentnahme antreffen.
17: Aber auch Anzeigen von Privatleuten oder den lokalen Ordnungsämtern spielen eine Rolle. Wobei die Kreisverwaltung sich jeden Fall dann immer noch mal selbst anschaut.
18: Das war kurz nach Inkrafttreten des Entnahmeverbotes. Da hat jemand gesagt, hier hängt ein Schlauch im Wasser. Und dann haben wir aber festgestellt, dass die Entnahme irgendwie 5 Wochen her war und der Verantwortliche in der Zwischenzeit ins Krankenhaus gekommen war und sich nicht mehr drum kümmern konnte. Also so Details gilt es abzugleichen, dass eben wirklich der Tatbestand des Entnehmens eindeutig nachgewiesen werden kann in der Zeit, in der es verboten war.
17: Der Angezeigte muss quasi auf frischer Tat ertappt werden. Und das kommt nur noch selten vor, sagt Harald Geier.
18: Wir hatten beispielsweise dieses Jahr erst einen Fall einer Anzeige. Da haben wir allerdings noch kein Bußgeld verhängt, weil wir noch im Anhörungsverfahren sind. Letztes Jahr gab es sowas gar nicht.
17: Selten geworden seien auch Anträge, trotz des allgemeinen Verbots Wasser abpumpen zu dürfen. Wohl auch, weil solche Anträge kaum noch Aussicht auf Erfolg haben, mit wenigen Ausnahmen.
18: Nehmen wir an, es werden öffentliche Anlagen bewässert und es gibt keine andere Versorgungsquelle, beispielsweise ein Sportplatz. Oder es ist ja oft so, dass für große Straßenbau oder sonst welche Vorhaben Ausgleichspflanzungen geschaffen werden müssen. Und wenn jetzt zum Beispiel das Unternehmen, was das pflegt, dafür Wasser braucht und keine andere Versorgungsquelle hat, dann könnte es auch nochmal so eine Wasserentnahme geben.
17: Weil die Flüsse als Versorgungsquelle zu unsicher geworden sind, setzen mehr und mehr Menschen auf einen Brunnen im Garten, beobachtet Harald Geier. Auf diesem Weg an Wasser zu gelangen, dafür braucht es keine Erlaubnis.
18: Was man von uns aber braucht, ist die sogenannte Erdaufschlussanzeige. Also man zeigt da im Prinzip an, dass man den Brunnen abtäuft. Das kann man aber heute relativ komfortabel über ein Webportal namens Erdaufschluss digital machen.
17: Grundwasser abpumpen, das ist erst einmal untersagt worden, im trockenen Sommer 2022. Da war es verboten, mit Brunnenwasser Rasen zu wässern. Eine Einschränkung, die aktuell nicht nötig sei. So Harald Geier vom Bautzener Landratsamt.
8: Das war der Bericht von Martin Klimank, damit 20.14 Uhr. Hier beginnt gleich der ARD-Infoabend. Und wir von MDR aktuell sind dann morgen früh ab 6 wieder für Sie da. Ich bin Michaela Chamis. Kommen Sie gut durch diese Nacht.

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1: Der kommt heute aus dem Studio von HR Info in Frankfurt. Mein Name ist Riccardo Mastrocola. Guten Abend. Ist er halb voll oder halb leer, der Gasspeicher? Oder besser gesagt, die Gasspeicher in Deutschland? Die sind im Moment nämlich rund zur Hälfte gefüllt. Und das ist der niedrigste Stand seit Jahren in einem August. Dem Bundeswirtschaftsministerium macht das ein paar Sorgen und auch der Bundesnetzagentur. Und jetzt steht die Frage im Raum, ob die Bundesregierung in den Markt eingreifen sollte, um die Gasversorgung im Winter zu sichern. Aus dem ARD-Hauptstadtstudio berichtet Maximilian Ulrich.
2: Normalerweise funktioniert das Gasgeschäft recht einfach. Erdgas ist im Sommer günstig und wird von deutschen Händlern gekauft und in gemietete Speicher gefüllt. Im Herbst und Winter steigen dann die Gaspreise und die Händler verkaufen ihr im Sommer eingelagertes Gas und machen Gewinn. Jetzt ist der Sommer fast vorbei, doch die Speicher füllen sich zu langsam, erklärt Juraj Papzun. Seine Firma Nafta ist technischer Betreiber von 3 Gasspeichern in Bayern.
3: Wir haben aktuell den Speicher nur zu 8,5% ungefähr vermarktet und beziehungsweise auch gefüllt.
2: Die deutschen Gasspeicher sollen bis zum Beginn der Heizsaison am 1. November eigentlich zu 80% gefüllt sein, mit einigen Ausnahmen. Aktuell stehen wir deutschlandweit aber bei rund 50%. Der Grund ist der Krieg der USA und Israels gegen den Iran, der nun schon fast 6 Monate andauert und immer wieder zu Lieferproblemen bei Erdgas aus der Golfregion führt. Dadurch waren die Preise den ganzen Sommer über hoch und es wurde wenig eingespeichert. Sollte jetzt also der Staat eingreifen? Das Wirtschaftsministerium wartet zur Stunde noch ab, erklärt die Ministeriumssprecherin Susanne Ungrath.
4: Wir beobachten die Lage genau, auch im geopolitischen Kontext, und fordern die Händler auf, einzuspeichern, aber sind für jederzeit auch in der Lage zu reagieren. Oberste Priorität ist, die Versorgungssicherheit für den Winter zu gewährleisten.
2: Wirtschaftsministerin Katharina Reiche von der CDU steht staatlichen Eingriffen in den Markt ablehnend gegenüber. Allerdings hat der Staat in der Vergangenheit immer wieder eingegriffen, zum Beispiel mit der Gasspeicherumlage. Mit ihr finanzierten die Kunden einen Teil der Kosten für die großen Gasspeicher. Seit diesem Jahr gibt es die Umlage nicht mehr. Kommt so ein Mechanismus nun zurück oder nicht? Genau diese Frage lässt Gasverkäufer im Moment zögern, erklärt Georg Zachmann, Energieexperte am Helmholtz-Zentrum Berlin.
5: Es gibt quasi so ein Glaubwürdigkeitsproblem zwischen Staat und Markt. Der Staat sagt, wir wollen uns draus zurückziehen und der Markt glaubt das noch ganz. Und das wird sich jetzt im August, September entscheiden, wer quasi zuerst zwinkert.
2: Zachmann gibt zu bedenken, dass Donald Trump seine Gaslieferungen an Deutschland als Druckmittel benutzen könnte. Denn fast ein Drittel des Erdgas kommt per LNG-Schiff aus den USA nach Deutschland. Hier wurden in den letzten Jahren Terminals gebaut, die auch im Winter genutzt werden können. Man braucht also gar nicht so viel Speicherkapazität. Noch zockt bzw. hofft man im Wirtschaftsministerium auf den Markt. Das kann gut gehen, sagt Gasspeicherbetreiber Juraj Papzun, es sei denn, es kommt nochmal so ein kalter Winter wie 2010.
3: Bei so einem kalten Winter wie damals würden wir wahrscheinlich bei aktueller Befüllung in Probleme kommen. Wenn es ein durchschnittlicher Winter wäre, dann ist es gut möglich, dass wir auch mit der aktuellen Befüllung durch den Winter kommen können.
1: Kann also noch gut gehen, sagt Juraj Papzun, der 3 Gasspeicher in Bayern betreibt. Im Moment sind die Gasspeicher in Deutschland im Schnitt zu rund 50% gefüllt. Ein Bericht war das von Maximilian Ulrich. US-Präsident Donald Trump hält nicht viel von etablierten internationalen Organisationen, mit dem Ergebnis, dass sich die USA unter seiner Präsidentschaft schon aus sehr vielen zurückgezogen haben. Mittlerweile sind es 66. Besonders die Institutionen, die die Klimaerwärmung erforschen, aber auch bei anderen Institutionen kann man auf die USA nicht mehr zählen. Zum Beispiel beim Internationalen Strafgerichtshof in Den Haag. Der bekommt Druck vom US-Außenminister Marco Rubio. Gestern hat er Sanktionen angekündigt gegen die Gerichtspräsidentin persönlich und gegen einen leitenden Prozessanwalt des Gerichts. Das heißt, Vermögenswerte sollen eingefroren und der Zugang zum US-Finanzsystem gesperrt werden. Der Grund, die beiden haben sich an Ermittlungen beteiligt gegen Staatsangehörige von Ländern, die die Zuständigkeit des Gerichtshofs nicht anerkennen. Und gemeint sind damit offenbar die USA und Israel. Darüber hat hr-Info-Moderatorin Barbara Piroth mit Kai Ambos gesprochen, Professor für internationales Strafrecht an der Uni Göttingen.
6: Was meint denn Rubio mutmaßlich mit seiner Kritik? Also was sollen die beiden getan haben? Was bedeutet Ermittlungen gegen Länder, die die Zuständigkeit des Gerichtshofs nicht anerkennen?
7: Ja, in der Sache geht es vor allem um die Ermittlungen, die Israel betreffen, also wegen möglicher Verbrechen in Gaza oder auch in den besetzten palästinensischen Gebieten, also Westjordanland. Da ergibt sich ja die Zuständigkeit aus dem Beitritt Palästinas zum Internationalen Strafgerichtshof. Israel ist ja kein Vertragsstaat, aber im Grunde ist das eine Konsequenz des sogenannten Territorialitätsgrundsatzes. Also wenn ich Straftaten begehe in einem gewissen Staat, dann unterfalle ich der Gerichtsbarkeit. Und der Staat kann eben seine Gerichtsbarkeit an den Internationalen Strafgerichtshof delegieren. Also wenn jetzt jemand in Deutschland zum Beispiel Straftaten begehen würde, ein US-Amerikaner, USA ist nicht Vertragsstaat, wir sind aber Vertragsstaat, dann würden auch solche Straftaten der Gerichtsbarkeit des Internationalen Strafgerichtshofs unterfallen über die deutsche Zugehörigkeit zu diesem Gericht. Das ist also eigentlich ein normaler Vorgang. Den USA geht es im Letzten nicht nur um dieses Verfahren, denn es gibt derzeit keine Ermittlungen gegen US-Staatsangehörige vor dem Internationalen Strafgerichtshof.
6: Ist das denn so, dass dieser Vorwurf von Seiten Marco Rubios juristisch überhaupt haltbar ist? Ist das jetzt so eine Art Straftatbestand oder gibt es dafür eine Rechtsgrundlage, aufgrund derer man dann sanktionieren könnte?
7: Also diese Vorwürfe generell, die Rubio geäußert hat im Wall Street Journal und auch in der Videobotschaft, gehen weit über das Ziel hinaus. Also nochmal, der Gerichtshof übt seine Zuständigkeit in Vertragsstaaten aus. Ja, also jeder Staat, der sich dem Gerichtshof unterwirft, zum Beispiel Deutschland, gibt damit dem Gerichtshof Gerichtsbarkeit über die völkerrechtlichen Verbrechen. Und in der Konsequenz, wenn solche Verbrechen auf dem Gebiet eines solchen Staates stattfinden, dann hat der Gerichtshof Gerichtsbarkeit. Die USA selbst wenden ja ihr Recht auch außerhalb der USA an, also extraterritorial, wenn Sie an die Entführung von Herrn Maduro denken. Der war ja in Venezuela aktiv. Und insofern ist das auch inkonsistent. Und dazu kommt noch, dass es unter Biden ein Senatsgesetz gab zugunsten des Strafgerichtshofs. Damals war Rubio noch Senator. Das hat der Lindsey Graham, der kürzlich verstorben ist, eingebracht. Und der Rubio als Senator hat das auch damals unterstützt. Da ging es halt um die Ermittlung des Gerichtshofs gegen Putin und gegen Russland. Ja, da ist ja die gleiche Situation. Russland ist ja auch kein Vertragsstaat, aber die Zuständigkeit des Gerichtshofs geht über die Ukraine. Die ist Vertragsstaat, weil die Verbrechen Russlands in der Ukraine stattfinden. Insofern ist das auch völlig widersprüchlich. Also das ist alles nicht mehr rechtlich zu begründen. Das ist reine Ideologie. Das ist letztendlich der Kampf gegen jegliche Kontrolle durch unabhängige Gerichte, die ja auch in den USA stattfindet, dieser Trump-Regierung.
6: Also nicht gleiches Recht für alle, kann man sich fragen. Was ist ein internationaler Strafgerichtshof, wenn der nur noch für einige Länder gilt? Jetzt ist es ja so, die USA sanktionieren zum ersten Mal direkt die amtierende Präsidentin. Vorher waren auch schon mal US-Strafen verhängt worden, da allerdings gegen den früheren Chefankläger, gegen mehrere Richterinnen und Richter. Wie außergewöhnlich ist jetzt dieser Schritt, also direkt die Spitze einer Institution?
7: Ja, gut, also das ist quasi nochmal eine kleine weitere Eskalation. Es ist ja derzeit so, dass 9 Richter von insgesamt 18 sanktioniert werden. Sanktionieren bedeutet viel mehr als Ausschluss aus dem Finanzsystem der USA. Sie haben keine Möglichkeit, mit irgendwelchen US-Unternehmen zu arbeiten, zum Beispiel in Microsoft Word. Sie haben keine Kreditkarte mehr, Visa oder Master. Sie können Booking.com nicht benutzen. Das wurde ja von einigen dargelegt, etwa von der slowenischen Richterin Holler in einem großen Zeitinterview. Also sie sind quasi ausgeschlossen von ganz vielen Dienstleistungen, die eben nur von US-Unternehmen erbracht werden. Deswegen sagen wir ja immer, wir brauchen europäische Souveränität. Auch zum Beispiel im Bereich von Finanzdienstleistungen oder auch von Computerdienstleistungen. Also das ist sowas wie ein ziviler Tod. Von heute auf morgen haben sie keine Kreditkarte mehr, können Amazon nicht mehr benutzen, können Booking.com nicht mehr benutzen und so weiter und so fort.
6: Inwiefern schränkt das denn jetzt nicht nur den persönlichen Alltag dieser Menschen ein, sondern eben auch die Ermittlungsarbeit, die Funktionsfähigkeit von einem Gerichtshof?
7: Ja, das ist eine sehr gute Frage, weil natürlich, Sie haben es ja gesagt, wir haben jetzt ein Mitglied der Anklagebehörde, also keine führende Person, keinen Richter, keinen Chefankläger, sondern einen Ankläger, einen Staatsanwalt, der da auch betroffen ist aus Senegal. Und Sie müssen sich vorstellen, in dieser Institution kann jeder sanktioniert werden durch diese US-Sanktionen. Also jeder Mitarbeiter dort, das ist wie wenn Sie jetzt im Hessischen Rundfunk Angst haben müssten, für dieses Interview mit mir sanktioniert zu werden. Und das kann natürlich einen Einschüchterungseffekt hervorrufen bei den Leuten. Das kann man jetzt nicht tangibel empirisch beweisen, weil gerade die japanische Präsidentin ist eine sehr starke Persönlichkeit. Die sagt auch in Meetings, ich lasse mich nicht einschüchtern, ich bitte meine Regierung um Unterstützung. Japan ist ja jetzt nicht irgendein Land, aber natürlich ist dieser Effekt nicht zu leugnen. Man schwächt dieses Gericht und wie die Menschen dann reagieren, ist jedem überlassen, ob die dann trotzdem so weiterarbeiten, trotz der Angst vor einer Sanktionierung.
1: Professor Kai Ambos war das, Strafrechtler an der Uni Göttingen. Meine Kollegin Barbara Piroth hat mit ihm gesprochen über die angekündigten US-Sanktionen gegen den Internationalen Strafgerichtshof.
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1: Philipp Hofmeister aus der hr-Sportredaktion ist bei mir. Philipp, kann man das so sagen, was die Tour de France für Frankreich ist, das ist die Deutschland-Tour für die Radsportfans bei uns.
8: Genau so ist das. Die größte Rundfahrt, die wir haben bei uns im Land. 4 Tage lang geht es jetzt durch einige der schönsten Regionen unserer Republik mit einigen der absoluten Topstars der Radsportszene. Bestens bekannt unter anderem von den großen Etappen der Tour de France. Beim heutigen Prolog im hessischen Kurort Bad Orb, da konnte direkt einer der Topstars über Zeugen. Holger Gerska.
9: Der größte Star dieser Rundfahrt hat sich direkt an die Spitze gesetzt. Isaac Del Toro, der Dritte der Tour de France, gewann das Prologzeitfahren über reichlich 2,5 Kilometer, auch mit ein bisschen Startnummernglück. Der Mexikaner war ganz am Ende auf trockenen Straßen unterwegs und hatte es letztlich leichter als der lange führende Franzose Paul Magnier. Der Sprintspezialist, der am Sonntag das wichtigste deutsche Eintagesrennen in Hamburg gewonnen hatte, fuhr auf regennassen Straßen nicht einmal 2 Sekunden langsamer. Aber Del Toro ist der Sieger, ein Teamkollege des deutschen Zeitfahrmeisters Nils Polit, der bei seiner Körpergröße auch nicht gerade im Vorteil war.
10: Ja, es war natürlich sehr, sehr schwer, gerade der erste Teil, was super hart war. Auch tricky Kurven damit dabei, man wusste nicht, ob man voll durchfahren kann oder nicht. Ich wollte jetzt kein Risiko gehen und habe ein bisschen mehr gebremst, aber trotzdem war es natürlich schon noch ein schneller Parcours.
9: Den Nils Polit auf Platz 12 absolvierte. Schneller war nur ein Deutscher, nämlich der sehr talentierte erst 22-jährige Tobias Müller. Der Juniorenweltmeister mit dem Bahnvierer schaffte es als 10. in die Top 10.
11: Auf jeden Fall sehr anspruchsvoll die Strecke, aber ist eigentlich was, womit ich eigentlich ganz gut zurechtkomme. Von daher habe ich mir eigentlich nicht so viel Stress heute gemacht, hatte eigentlich auf ein gutes Ergebnis auch gehofft. Dass dann am Ende Top 10 wird, ist auf jeden Fall echt gut und ich bin sehr zufrieden.
9: Noch zufriedener natürlich der Sieger des Tages. Isaac Del Toro, der ja auch glänzend klettern kann, ist nicht nur der erste Profi im Spitzenreitertrikot dieser Tour, sondern jetzt auch der große Favorit auf den Gesamtsieg.
8: Soweit Holger Gerska vom ersten Tag vom Prolog der Deutschland-Tour der Radprofis. Wir bleiben im Sattel, wechseln aber vom Drahtesel aufs Pferd und freuen uns über einen sehr starken Start der deutschen Springreiter bei den Reitweltmeisterschaften in Aachen. Mehr dazu von Markus Tepper.
12: Starker Auftakt für die deutschen Springreiter bei den Weltmeisterschaften in Aachen. Das Quartett von Bundestrainer Otto Becker ritt bei der ersten von 3 Teilprüfungen auf Platz 1 vor Belgien und den USA. Im Zeitspringen blieben Markus Ening auf Coolio, Sophie Hinners mit Sinclair und Daniel Deusser im Sattel von Othello fehlerfrei. Ausgerechnet der Europameister Richard Vogel leistete sich auf seinem Pferd United Touch einen Abwurf und lieferte damit das Streichergebnis, weil nur die 3 besten Resultate in die Mannschaftswertung einfließen. Im Einzel führt der Franzose Julien Epaillat, Sophie Hinners liegt als beste Deutsche auf Platz 4. Am Donnerstag folgt die 2. der 3 Teilprüfungen im Nationenpreis. Das Finale in dieser Teamwertung steigt am Freitagabend unter Flutlicht.
8: Soweit Markus Tepper und wir drücken weiter die Daumen für die deutschen Springreiter bei den Weltmeisterschaften in Aachen. Weltmeisterschaften gibt es in diesen Tagen auch im Feldhockey und zwar in Belgien und den Niederlanden. Und da haben die deutschen Hockeyfrauen heute dem großen Druck standgehalten und sind bei diesen Weltmeisterschaften in die Zwischenrunde eingezogen. Im Showdown zum Gruppenfinale bezwang das Team von Bundestrainerin Jannike Schoppmann die USA mit 3:1. Die deutschen Männer standen heute auch auf dem Feld. Die sicherten sich mit dem 1:1 gegen Frankreich den Gruppensieg, kassierten aber auch den ersten Dämpfer dieser Weltmeisterschaften. Soweit der Sport für den Moment im ARD-Infoabend.
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13: Um 20.30 Uhr mit Andreas Gerlach. Die Stadt Monschau in Nordrhein-Westfalen hat mehrere Straßenzüge wieder freigegeben, die wegen des großen Waldbrands im benachbarten Belgien evakuiert worden waren. Betroffene können in ihre Häuser zurück. Die Feuerwehr teilte mit, dass das Wetter wieder den Einsatz von Löschhubschraubern und Flugzeugen erlaubt. ARD-Belgien-Korrespondent Thomas Spickhofen.
14: Die Unterstützung aus der Luft wird nach Angaben aus dem Krisenzentrum vor allem dafür eingesetzt, den Rand der Brandfläche nass zu machen und so eine weitere Ausbreitung zumindest auf der Oberfläche zu verhindern. Bei der belgischen Feuerwehr heißt es, der Brand sei eingeschlossen. Unter Kontrolle sei er aber noch nicht. Die Bekämpfung bleibe schwierig. Die Luftqualität hat sich nach Angaben aus Messstationen in der Umgebung inzwischen aber wieder deutlich verbessert.
13: Auch von Bundeskanzler Merz kommt jetzt Kritik an dem rechtsextremen israelischen Minister Ben-Gvir. Sein Sprecher bezeichnete Ben-Gvirs Äußerungen als menschenverachtend und nicht hinnehmbar. Der israelische Politiker hatte gefordert, Palästinenser im Gazastreifen gezielt zu töten und gesagt, es gebe dort Menschen, die es nicht verdient hätten zu leben. Vor rund 1,5 Monaten hatte ein 45-Jähriger in einer Jugendhilfeeinrichtung in Stade 6 Beschäftigte erschossen. Mittlerweile hat er sich im Gefängnis selbst getötet. Jetzt gibt es neue Hinweise darauf, dass der Täter gar nicht in Deutschland hätte sein dürfen. Das berichten NDR und Süddeutsche Zeitung. ARD-Reporterin Mandy Sati.
6: Im März 2017 soll die Polizeiinspektion Goslar einen mündlichen Hinweis erhalten haben. Demnach soll der mutmaßliche Täter aus Stade im selben Monat aus einem türkischen Gefängnis geflüchtet sein. So geht es aus einer Antwort auf eine Anfrage der CDU-Fraktion im Niedersächsischen Landtag hervor, die dem NDR vorliegt. Doch eine Abfrage bei den türkischen Behörden lief demnach ins Leere. Die rot-grüne Landesregierung teilte außerdem mit, dass der mutmaßliche Täter keinen Aufenthaltstitel hatte und dementsprechend zum Tatzeitpunkt Ausreisepflichtig gewesen sei.
13: In einer Goldmine in der Zentralafrikanischen Republik hat es einen Erdrutsch gegeben. Mehrere Nachrichtenagenturen melden, mindestens 100 Menschen seien dabei ums Leben gekommen. Außerdem gäbe es viele Verletzte. In der illegal betriebenen Mine hätten mehrere hundert Menschen nach Gold gesucht. Nach den deutschen Hockeyfrauen sind auch die Männer bei der WM im belgischen Wavre in die Zwischenrunde eingezogen. Im letzten Vorrundenspiel gab es ein 1:1 gegen Frankreich. Und das waren die Nachrichten. Das Wetter: in der Nacht zieht ein größeres Regengebiet in der Mitte von West nach Ost durch. Zum Teil regnet es kräftig und es kann auch Gewitter geben. Abseits davon ist es aufgelockert oder klar und meist trocken. Die Tiefstwerte 20 bis 10 Grad. Morgen im Westen und Norden wechselhaft mit örtlichen Schauern und Gewittern. In der Mitte viel Sonne, im Süden im Lauf des Tages teilweise kräftige Schauer und Gewitter. Lokal auch Unwettergefahr. Die Höchstwerte 19 bis 29 Grad. Die Zeit 20.33 Uhr.
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1: Aus Frankfurt vom Hessischen Rundfunk. Guten Abend, mein Name ist Ricardo Mastrocola. Fast 4 Jahre nach den Anschlägen auf die Nord Stream Pipelines haben heute Ermittler in Kroatien einen zweiten Verdächtigen festgenommen. Wir erinnern uns, etwa ein halbes Jahr nach dem russischen Angriff auf die Ukraine hat es den Anschlag gegeben auf die Nord Stream Leitungen. Das war 2022 im September. Und der jetzt Festgenommene, der soll einer der Taucher gewesen sein, der die Sprengsätze in der Ostsee angebracht hat. Maximilian Seib berichtet.
15: Es ist Mittwochmorgen, als die Ermittler zuschlagen. In der kroatischen Küstenstadt Pula nehmen lokale Beamte Volodymyr S. fest. In die Wege geleitet hat die Operation die Generalbundesanwaltschaft in Deutschland. 4 Jahre nach dem Anschlag auf die Nord Stream Pipelines nun also die zweite Festnahme. Volodymyr S. spielte damals eine wichtige Rolle, sagt der ARD-Terrorismusexperte Michael Götschenberg bei Tagesschau 24.
16: Der Mann ist ukrainischer Staatsangehöriger, Taucher und wird von den deutschen Ermittlern verdächtigt, einer von denen gewesen zu sein, die mit einem Segelschiff vor 4 Jahren von Deutschland aus aufgebrochen waren, um den Sprengstoff an die Nord Stream Pipelines heranzuführen und die Sprengung herbeizuführen.
15: Gesprengt wurde mit Zeitzündern. Die Folge des Anschlags, die Pipelines Nord Stream 1 und 2 wurden zerstört, mögliche Gaslieferungen von Russland nach Deutschland auf diesem Wege langfristig gekappt. Die Schuldfrage ist bis heute nicht final geklärt. Der ukrainische Präsident Selenskyj hat eine Beteiligung stets dementiert.
17: Die Ukraine war das nicht. Das wird nur behauptet, um die Hilfen an uns zu verlangsamen.
15: Allerdings war Volodymyr S. laut Ermittlern vor dem Anschlag Tauchlehrer in Kiew, davor Soldat in der ukrainischen Armee. Als die deutschen Behörden ihn 2024 in Polen aufspüren, entkommt er in seine Heimat, offenbar mit Hilfe eines ukrainischen Diplomaten. Zurück in Polen wird er im vergangenen Jahr festgenommen, aber nicht an Deutschland ausgeliefert. Im Gegenteil, die polnische Justiz lässt ihn frei mit der Begründung, der Angriff auf die Pipelines sei als militärische Aktion in einem Krieg zu verstehen.
18: Wolodymyr S. selbst sagt im polnischen Fernsehen, er sei unschuldig.
19: Ich habe in Deutschland kein Verbrechen begangen und ich habe Nord Stream nicht gesprengt.
18: Den deutschen Behörden ist klar, in Polen können sie Wolodymyr S. nicht erwischen. Ihre Chance

0: Nach einer Festnahme in Italien wurde er im vergangenen Jahr nach Deutschland ausgeliefert. Die Generalbundesanwaltschaft hat ihn mittlerweile angeklagt. Der Vorwurf: Kriegsverbrechen.
1: Und jetzt die zweite Festnahme eines Verdächtigen, der beteiligt gewesen sein soll an dem Anschlag auf die Nord Stream Pipelines vor knapp 4 Jahren. Ein Bericht von Maximilian Seib war das.
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1: Vielleicht kennen Sie die Bilder von den Laufwettbewerben aus China. Im weitesten Sinne menschenähnliche Roboter, die da um die Wette rennen. Tatsächlich sind einige chinesische Unternehmen da schon sehr weit in der Mache und in der Entwicklung. Der chinesische Roboterhersteller Unitree ist jetzt in Shanghai an die Börse gegangen. Läuft China uns da weg? Nicht unbedingt. Angela Göpfert über Deutschlands Chancen im Rennen um die Roboter der Zukunft.
3: Humanoide, also menschenähnliche Roboter, können immer mehr. Sie laufen, greifen, tragen und in China werden sie inzwischen in immer größeren Stückzahlen gebaut. Der Börsengang von Unitree zeigt, wie groß die Ambitionen dort sind. Doch Deutschland startet in dieses Technologierennen keineswegs bei Null. Vieles, was die neuen Roboter brauchen, gehört seit Jahrzehnten zu den Stärken der deutschen Industrie. Sebastian Reitelshöfer, Robotikexperte an der Universität Erlangen-Nürnberg.
4: Ich würde sagen, dass wir in Europa und gerade in Deutschland eigentlich sehr, sehr gut aufgestellt sind, um sogar noch bessere Systeme irgendwann auf den Markt bringen zu können, weil diese Roboter sehr komplexe mechatronische Systeme sind und Komplexität und Mechatronik und hohe Qualität, das können wir eigentlich ganz gut. Das haben wir jahrzehntelang führend als Automobil verkauft.
3: Der Markt könnte schnell groß werden. Das Fraunhofer-Institut für Produktionstechnik und Automatisierung rechnet bei humanoiden Robotern bis 2030 weltweit mit rund 30 Milliarden Dollar Umsatz. Für die gebeutelte deutsche Auto- und Zuliefererindustrie eröffnet das neue Chancen. Gerade ihre klassischen Stärken, Mechatronik, Antriebe, Sensorik und Serienfertigung, werden auch für humanoide Roboter gebraucht.
4: Wenn sich die Zulieferindustrie schnell genug umstellt, dann können unsere Startups auf ein Netzwerk an Firmen zugreifen, die ihnen Komponenten in ihre Robotersysteme reinliefern können, die es so woanders auf der Welt erstmal nicht gibt.
3: Wie das aussehen kann, zeigt Schaeffler. Der Auto- und Industriezulieferer will humanoide Roboter künftig nicht nur in den eigenen Fabriken einsetzen, sondern auch Komponenten dafür liefern. Dafür arbeitet Schaeffler mit Neura Robotics zusammen, einem der prominentesten deutschen Hoffnungsträger. Neura entwickelt sogenannte kognitive Roboter, die sehen, hören, fühlen und mithilfe künstlicher Intelligenz lernen sollen. Doch gute Technik allein macht noch keinen wirtschaftlichen Erfolg. Der Sprung vom Prototyp zur Großserie ist gewaltig und kostet viel Geld. Dafür braucht es finanzkräftige Investoren. Bei Neura stehen inzwischen Schwergewichte wie Bosch, Schaeffler, Nvidia und Amazon hinter dem Unternehmen. Dazu die Europäische Investitionsbank. Doch die deutsche Robotikszene ist breiter als nur Neura. Auch andere Start-ups entwickeln humanoide Roboter. Gleichzeitig steigen etablierte Konzerne als Zulieferer und Anwender ein. Robotikexperte Reitelshöfer ist deshalb optimistisch.
4: Also ich wäre guter Dinge, dass wir da auch in Deutschland und Europa noch tolle Firmen und tolle Roboter in dem Bereich sehen können.
3: Doch das Zeitfenster ist klein. China zieht bei der Produktion davon. Die USA investieren Milliarden. Deutschland hat zwar gute Voraussetzungen, um auf dem Milliardenmarkt für humanoide Roboter mitzuspielen. Jetzt kommt es aber darauf an, aus Know-how und guten Prototypen auch ein echtes Industriegeschäft zu machen.
1: Humanoide Roboter made in Germany, das geht, aber Deutschland läuft da noch hinterher. Ein Bericht war das von Andrea Göpfert. In 3 Bundesländern wird gewählt im September. Erst in Sachsen-Anhalt, danach in Mecklenburg-Vorpommern und in Berlin. In den beiden Flächenländern liegt die AfD in den Umfragen vorn. Und in beiden stellt die Partei im Wahlkampf scharfe Forderungen auf, die den öffentlich-rechtlichen Rundfunk betreffen. Der soll im Grunde in der heutigen Form abgeschafft werden, ginge es nach der AfD. Was hieße das konkret für den Norddeutschen Rundfunk in Mecklenburg-Vorpommern? Lea Eichhorn aus der NDR Medienredaktion blickt zurück auf einen Abend, an dem die AfD ihre Ideen dazu präsentiert hat.
5: Ein Abend im April im Schloss in Schwerin. Die AfD-Fraktion im Landtag Mecklenburg-Vorpommern hat zu einer Diskussionsrunde eingeladen.
6: Ja, schönen guten Abend, sehr geehrte Damen und Herren, werte Gäste.
5: Sie will hier heute mit Medienmachern und Bürgerinnen und Bürgern über die Medienlandschaft

0: Wissenschaft der Zukunft diskutieren. Schnell wird deutlich, die meisten Anwesenden hier stehen ARD und ZDF kritisch gegenüber.
1: Ja, weil das alles so einseitig ist, was man so hört.
2: Da habe ich ein Riesenproblem mit dem öffentlichen Rundfunk, weil ich bezahle einen Haufen Gebühren. Und trotzdem haben die Werbung ohne Ende.
3: ZDF und die anderen Programme, die schaut man ja eigentlich gar nicht mehr. Ne? Also ich bin dafür, dass man das nicht mehr bezahlen muss.
0: Die AfD greift diese Stimmung auf und macht den NDR zum Wahlkampfthema. Auch mit provokanten Videos auf ihren Social-Media-Kanälen. Hier Spitzenkandidat Enrico Schuld.
4: Die graben sich wirklich ihre eigene Grube, verdienen immer mehr Glaubwürdigkeit der öffentlich-rechtliche Rundfunk. Und deshalb werden wir die Sache auch abschaffen, definitiv.
0: Auch in ihrem Wahlprogramm stellt die Partei weitreichende Forderungen auf. Den NDR-Staatsvertrag will die AfD kündigen, den öffentlich-rechtlichen Rundfunk auf einen sogenannten schlanken Grundfunk runterkürzen und den Rundfunkbeitrag will die Partei ganz abschaffen. Der NDR-Staatsvertrag ist sozusagen die Verfassung des Senders. Er legt fest, welche Inhalte Teil des Programms sein müssen und auch, wer ihn kontrolliert. Eine Kündigung sei möglich, aber könnte frühestens Mitte 2031 wirksam werden, sagt der juristische Direktor des NDR, Michael Kühn. Die Pläne der AfD bezeichnet er aber als, Zitat, Frontalangriff auf die freie Medienordnung. Er vermutet dahinter noch mehr als nur einen Wunsch nach Reformen.
5: Die AfD ist eine in weiten Teilen als gesichert rechtsextrem eingestufte Partei. Die AfD ist erschüttert von vielen Skandalen. Und dass eine solche Partei natürlich unabhängige Berichterstattung kritisch sieht und ihr nicht schmeckt, das finde ich jetzt offensichtlich.
0: Den Vorwurf, politischen Druck auf unabhängigen Journalismus ausüben zu wollen, weist Leif-Erik Holm zurück. Er ist der AfD-Kandidat für das Ministerpräsidentenamt. Was wollen er und seine Partei mit der Kündigung der Staatsverträge also genau erreichen?
6: Die Kündigung führt eben dann oder schafft uns die Möglichkeit, dann echte Reformen auch zu erzwingen. Darum geht es uns. Ja, wir werden dann den öffentlich-rechtlichen Rundfunk nicht abschaffen. Den wird es ja weitergeben. Das ist verfassungsrechtlich ja garantiert. Aber wir wollen ihn so haben, wie die Menschen ihn auch haben wollen. Er soll nicht zu teuer sein. Er soll ausgewogen berichten. Und er soll bitteschön auch befreit sein vom Parteieneinfluss.
0: Die AfD hat offenbar inzwischen verstanden, dass sie den NDR nicht komplett abschaffen kann. Aber auch die Vorstellung eines drastisch verkleinerten sogenannten Grundfunks sei nicht mit der Verfassung vereinbar, erklärt Hubertus Gersdorf. Er ist Professor für Staats- und Medienrecht an der Universität Leipzig.
7: Erst einmal steht fest, und dazu hat sich Karlsruhe auch schon mehrmals geäußert, dass der öffentlich-rechtliche Rundfunk nicht auf so eine Art Grundfunk, Minimalrundfunk reduziert werden darf. Der öffentlich-rechtliche Rundfunk hat die Aufgabe, umfassend zu versorgen und dass man mit etwa 10 oder 20% des Budgets, der Kapazitäten diese Aufgabe leisten kann, das ist ausgeschlossen.
8: Das sagt der Experte für Medienrecht Hubertus Gersdorf zur Idee der AfD, den öffentlich-rechtlichen Rundfunk drastisch herunterzukürzen. Ein Bericht von Lea Eichhorn war das aus der Medienredaktion des Norddeutschen Rundfunks. Um die Luft in den Innenstädten zu verbessern, wurden in einigen großen Städten sogenannte Umweltzonen eingeführt, nicht nur in Deutschland, sondern auch in anderen europäischen Ländern. In großen Teilen Londons gilt zum Beispiel die sogenannte Ultra Low Emission Zone, genannt ULEZ. Eine aktuelle Studie zeigt, die Luft ist tatsächlich besser geworden in London und das zeigt sich auch an der Gesundheit von Kindern. Aus London berichtet Lisa Röhling.
9: Alte Autos mit besonders dreckigem Abgas haben in London seit einigen Jahren schlechte Karten. Die sogenannte Ultra Low Emission Zone, genannt ULEZ, erstreckt sich inzwischen fast über das gesamte Stadtgebiet. In den vergangenen 8 Jahren seit ihrer Einführung ist diese Zone immer mehr ausgeweitet worden. Autos, die darin fahren, dürfen je nach Modell bestimmte Abgaswerte nicht überschreiten. Tun sie das, müssen sie eine Art Maut von gut 12 Pfund am Tag zahlen. Der Londoner Bürgermeister Sadiq Khan hat das Projekt seit vielen Jahren mit dem gleichen Satz verteidigt. Saubere Luft sei ein Menschenrecht, kein Privileg.
10: I think clean air is a human right. Not a privilege.
9: Und nun scheinen die Umweltzonen messbare Erfolge zu zeigen. Wissenschaftler der Universität Oxford und der Londoner Queen Mary University haben herausgefunden, dass Jules die Lungenkapazität von Kindern nachweislich verbessert. Forscherin Helen Wood erklärt dazu bei der BBC:
11: We found the strongest evidence yet that an effective clean.
9: Wir haben herausgefunden, dass diese Zonen dafür sorgen, dass die Lungenschäden durch Luftverschmutzung abnehmen. Kinder in London hatten wesentlich kleinere Lungen, bevor Jules gestartet ist, und in der Zeit, in der wir sie begleitet haben, haben sich ihre Lungen so weit erholt, dass sie sogar mit denen von Kindern in anderen, weniger verschmutzten Regionen vergleichbar waren. Für die Studie sind die Lungenfunktionen von 3.400 Kindern zwischen 5 und 9 Jahren, die in der Londoner Umweltzone leben, 5 Jahre lang getestet worden. Ihre Werte sind dann mit denen von Kindern aus der Stadt Luton nahe London verglichen worden, ein Ort, wo die Luftverschmutzung geringer ist. Helen Wood erklärt, die jetzt veröffentlichten Ergebnisse seien wichtig, um früh mögliche Gesundheitsrisiken für Kinder zu erkennen, die ihr gesamtes Leben bestimmen können.
11: It's well recognized that the lung growth, the size of the lungs.
9: Das Wachstum der Lunge und schließlich die Größe der Lunge im Erwachsenenalter entscheiden darüber, wie gesund ein Mensch in seinem Leben ist. Wenn nicht die volle Lungenkapazität im Erwachsenenalter erreicht, hat ein höheres Risiko an Lungenkrankheiten, aber auch an Herz-Kreislauf-Beschwerden zu erkranken oder sogar frühzeitig zu sterben. 2019 umfasste die Umweltzone nur ein kleines Gebiet im Stadtzentrum, wurde 2021 auf den inneren Stadtkern und 2023 dann schließlich auf fast alle Gebiete von Greater London ausgeweitet. Und schon diese Erweiterung 2023 hat zu massiven Verwerfungen geführt. Die Kameras, mit denen die Kennzeichen der Autos und damit der möglichen Zahler erfasst werden, wurden in Massen überklebt und abgerissen. Die Menschen gingen auf die Straße, um gegen Jules zu demonstrieren. Neil Garrett, Vertreter der Londoner Konservativen, betonte damals, dass die bisherige Zone nur geringe Veränderungen in der Luftqualität zeige und eine Erweiterung vor allem zulasten von Geringverdienern in den äußeren Bezirken der Stadt gehe. Die Luftverschmutzung muss reduziert werden, da sind sich alle Parteien einig. Das Problem mit der Jules-Erweiterung ist, die Kosten für diese saubere Luft werden jetzt denen aufgedrückt, die es sich am wenigsten leisten können. Gegner von Jules sehen die neuesten Forschungsergebnisse kritisch. Dass sich die Gesundheit der Kinder verändert habe, habe auch mit den Ausgangssperren der Corona-Pandemie und dem Trend zu aktiveren Urlauben zu tun. Helen Wood weist diese Vorwürfe zurück. Komplett gesund ist Londons Luft trotzdem nicht. Die Schadstoffbelastung liegt auch heute noch weit über dem Wert, der von der Weltgesundheitsorganisation als optimal angesehen wird.
8: Die Umweltzone in London sorgt für bessere Luft. Das bestätigt jetzt eine Studie aus Großbritannien. Ein Bericht von Lisa Röhling war das. Die Hölle, das ist ein steiler, rotfarbener Felsen direkt am Ufer des Mains in Birkstadt im Kreis Miltenberg. In Unterfranken ist das dort, wo der Main viele schöne Schleifen macht. Und diese Hölle über dem Wasser ist außerdem ein bekannter Weinberg, der seit Jahrhunderten das Landschaftsbild prägt, mit vielen schmalen Stufen, die sich durch den Hang ziehen. Diese liebgewonnene Hölle steht jetzt vor dem Aus. Die Stiftung Julius Spital in Würzburg hat diesen Hang bisher bewirtschaftet, aber die Wege sind lang und die Arbeit teuer. Jetzt will die Stiftung aussteigen und die Hölle verkaufen. Katrin Küchs ist reingefahren in die Hölle.
12: Birkstadts Bürgermeister Klaus Helmstetter steht am Mainufer und schaut hinüber auf die andere Seite. Ein roter Buntsandsteinfels, eingerahmt von steil abfallenden Weinbergen.
13: Dieses Bild muss erhalten werden. Birkstadt hat Weinbautradition bis ins 14. Jahrhundert zurück. Heute ist es für uns so schwer vorstellbar, dass dieses Bild im nächsten Sommer nicht mehr da sein wird.
12: Denn die Mainhölle steht vor dem Aus. So heißt die 7 Hektar große Rebfläche, die seit 90 Jahren der Stiftung Julius Spital mit Sitz in Würzburg gehört. Stiftungsleiter Carsten Eck.
14: Wir haben im Thema Wein natürlich ein Kostenerlösproblem. Wir haben steigende Mindestlöhne und wir können höhere Preise am Markt nicht durchsetzen, weil es eben zu viel Wein gibt.
12: Die Stiftung muss ihrem sozialen Auftrag gerecht werden und gut wirtschaften. Für jeden Arbeitseinsatz in Birkstadt sind die Teams mehrere Stunden unterwegs. Die Trauben müssen ebenfalls zurück nach Würzburg. Dort wird der Wein ausgebaut. Weingutsleiterin Tanja Streetz ist dennoch um eine gemeinsame Lösung mit den Birkstädtern bemüht.
15: Kulturlandschaft, so wertvoll sie uns ist und so wunderbar dieser Weinberg, die Qualität und dieses Fleckchen Erde ist. Und als Winzer bist du immer für dieses Fleckchen Erde. Nichtsdestotrotz, um das große Ganze nachhaltig in die Zukunft auszurichten, der Stiftung auch finanziell wieder zur Seite stehen zu können, müssen wir diese traurige, aber unumstößliche Entscheidung treffen. Und wir haben sie jetzt getroffen.
12: Tanja Streetz, Stiftungsleiter Carsten Eck und Bürgermeister Klaus Helmstetter fahren mit einer kleinen Zahnradbahn mitten in die Hölle. Zwischen den Reben steil nach oben. Alle drei sind um eine Zukunft der landschaftsprägenden Fläche bemüht.
15: Wenn eine klare Idee und ein klares Bekenntnis zur Weiterführung besteht, werden wir auch mit unseren Kollegen, mit unserem Know-how, mit all dem zur Seite stehen, aber eben nicht in der Hauptverantwortung.
10: Unsere erste Priorität wäre, dass wir einen Betreiber finden, einen Idealisten oder mehrere in Gemeinschaft, die zusammen dann diese schöne Lage bewirtschaften.
12: Was genau die Hölle kosten soll, steht noch nicht fest. Doch die Weingutsleiterin betont:
15: Die Hölle ist doch manchmal der Himmel auf Erden, der in diesem Fall sehr günstig zu haben ist.
8: Gibt's Rettung für die Hölle in Unterfranken? Katrin Küchs über ein Bilderbuch Weinberg in Bürgstadt am Main, dem die Rodung droht.
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8: Was wäre der gute alte Filterkaffee ohne die gute alte Kondensmilch? Die gibt's wirklich schon sehr lange, nämlich seit 170 Jahren. Wir schreiben also den 19. August 1856. Da hat ein US-Amerikaner namens Gale Borden das Patent erhalten für die Produktion von Kondensmilch. Axel Rowold erzählt uns die Geschichte.
17: Achtung, wir reden hier gleich über seekranke Kühe und vorher noch über Hartkekse aus Mehl und Fleisch. Eine frühe Idee des Gale Borden und ein totaler Flop. Dosenmilch ist noch das harmloseste, was Borden Mitte des 19. Jahrhunderts in seinem Laboratorium in Texas so fabriziert und das mit Abstand erfolgreichste. Die Büchse wird später gar zu einer Ikone des westdeutschen Wirtschaftswunder-Wohlstands.
18: Nichts geht über Bärenmarke, Bärenmarke zum Kaffee.
17: Aber der Reihe nach. Gale Borden, gebürtig aus dem US-Bundesstaat New York, beginnt seine Karriere als Erfinder eines lokomotivförmigen Badehauses für Damen im Golf von Mexiko. Bis heute leider nur eine Idee, seine Idee. Sein Geheimnis bleibt, warum nur für Damen und warum lokomotivförmig. Warum allerdings dicke, überzuckerte Kondensmilch und warum dosenförmig, das ist vergleichsweise einleuchtend. Befindet sich Gale Borden im Jahr 1851 doch auf einer Schiffsreise quer über den Atlantik. Ebenso an Bord sind auch Kühe, letztere nicht zum Zeitvertreib, sondern zur Versorgung der Passagiere und Besatzung mit Milch. Die Brise ist so steif, dass sogar das Milchvieh seekrank wird. Die Milch versiegt, die Not an Bord ist groß. Für Gale Borden keine wunderliche Reiseanekdote, sondern der Impuls, sich fortan dem Haltbarmachen von Lebensmitteln hinzugeben.
19: Dank meiner Erfindung wird Milch eines Tages so alltäglich und weit verbreitet sein wie Zucker.
17: Stimmt wohl, aber wie das mit Erfindern so ist, bisweilen sind sie gar nicht die Erfinder ihrer Erfindungen. Milch erhitzen und mittels Zucker zu konservieren, das war schon 50 Jahre zuvor dem französischen Konditor Nicolas Appert gelungen. Gale Borden aber schafft ein industrielles Verfahren und sichert sich das Patent dafür. Den Durchbruch der Dose hat er dem amerikanischen Bürgerkrieg zu verdanken. An die Armee verkauft er tonnenweise Kondensmilch. Die war als Notfallration an der Front sehr gefragt. Und anschließend auch an Kaffeetischen, nicht nur in Notfällen.
18: Kaffee braucht B&B.
17: In Wirtschaftswunder Deutschland etwa verzehnfacht sich der Kondensmilchkonsum in den 50er und frühen 60er Jahren. Auf satte 2 Kilo monatlich pro Kopf. Alles muss möglichst dick sein damals. Die Scheiben vom Sonntagsbraten, die Butter auf dem Brot, der Mercedes in der Garage, die Musik. Da passt die Dosenmilch, die etwas pastose, pasteurisierte Pampe, prima in die Zeit. Der Erfolg ist global und universell. Und aus Gale Borden wird ein notorischer Kondensierer. Nun möchte er alle möglichen Lebensmittel konzentrieren und unverderblich machen.
19: Ich will, dass eine Kartoffel in eine Pillendose, ein Kürbis in einen Esslöffel, die größte Wassermelone in eine Untertasse passt.
17: Sicher ungemein praktisch, aber ebenso unrealistisch wie einst die mexikanische Badelokomotive für Damen. Der Name Borden stand und steht für Milchprodukte. Das Firmenlogo, die besonders fröhliche Kuh Elsie, wird zur Ikone.
18: Giddy up, giddy up, giddy up, bye.
20: Borden's today.
17: Die Firma gibt es bis heute. Sicher auch dank der Dosenmilch, die sich Gail Borden am 19. August 1856 patentieren ließ. Das war heute vor 170 Jahren.
8: Der Durchbruch der Dosenmilch. Axel Rowohlt war das über Kondensmilch, die heute vor 170 Jahren also patentiert wurde. Den Stichtag gibt's übrigens jeden Abend und dann nach auch jederzeit zum Nachhören in ARD Sounds. Morgen geht's im Stichtag um den Musiker Ralf Hütter. Der wird 80 Jahre alt.
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8: Heute Abend geht's los mit dem Festival des deutschen Films und zwar in Ludwigshafen auf der Parkinsel am Rhein, bekannt für die schöne Atmosphäre. Das Festival des deutschen Films ist die größte Schau in der Region und gleichzeitig ein wichtiger Branchentreff. Roter Teppich und Stars inklusive. Unter anderem werden erwartet Axel Prahl, Maria Furtwängler oder auch Ulrich Tukur. Und unsere Reporterin Jessica Sichi kann uns mehr sagen zum Festival.
21: Los geht es am Eröffnungsabend mit der Komödie Plötzlich Schwiegervater, sagt Intendant und Gründer Michael Kötz.
22: Das fängt mit der Eröffnung an, wo Uwe Ochsenknecht, der letztes Jahr einen Preis für Schauspielkunst bekommen hat, gleich wieder da ist, weil er eben die Hauptrolle in diesem wunderbaren Komödie zur Eröffnung spielt und Nina Gummig. Viele kommen überhaupt, es ist eine unglaubliche Anzahl von namhaften Schauspielerinnen und Schauspielern, die kommen, plus Redakteure, Produzenten, Kameraleute, Drehbuchautoren.
21: Auch wenn der Eröffnungsabend bereits ausverkauft ist, gibt es dank des Wiederholungsprogramms mehrere Möglichkeiten, sich diesen Film anzuschauen. Insgesamt gibt es aber 74 Filme, von Romanzen, Kinderfilmen bis hin zu Arthouse-Filmen. Und natürlich kommen auch viele Promis auf den roten Teppich. Insgesamt werden bis zu 400 Schauspieler und Filmeschaffende auf der Parkinsel in Ludwigshafen erwartet. Ein großes Highlight sind immer die Preisverleihungen, findet Geschäftsführerin und Programmdirektorin Daniela Kötz.
23: Ja, also wir fangen erstmal an mit den Preisträgern. Da hätten wir erstmal Volker Schlöndorff als Ehrenpreis. Dann kommen die Schauspielpreise Annette Frier, Christian Berkel, Christian Redl. Und dann kommen zu den ganzen Filmen noch wahnsinnig viele Schauspieler wie Maria Furtwängler, Christiane Paul, Axel Prahl, Ulrich Tukur, Michael Ostrowski, Frederik Linkemann, Adele Neuhauser. Es ist ein riesiges Programm. Es kommen ganz viele Menschen und es kommen auch täglich neue dazu.
21: Auch in diesem Jahr haben Besucher die Möglichkeit, ihre Stars ganz persönlich zu erleben und sogar mit ihnen in Gespräche zu kommen. Und genau das macht das Filmfestival in Ludwigshafen auch so besonders, sagt Gründer Michael Kötz.
22: Und die wollen hier einfach eine gute Zeit haben, und zwar beide, also sowohl die Fachleute wie die normalen Menschen. Sie wollen sich hier unterhalten, sie wollen sich miteinander unterhalten, sie wollen ein bisschen Blick hinter die Kulissen werfen. In diesen Filmgesprächen, da waren letztes Jahr über 20.000 Menschen, saßen in beiden Zelten hier und haben sich erzählen lassen, wie Filme gemacht werden und warum und mit welchen Schwierigkeiten. Und das gibt's ja sonst nicht.
21: Die Organisatoren erwarten dieses Jahr wieder bis zu 130.000 Besucher. Das Filmfestival in Ludwigshafen geht noch bis zum 6. September.
8: SWR-Reporterin Jessica Sichi über das Filmfestival in Ludwigshafen. Gleich ist es 9 Uhr, dann gibt's hier wieder die Nachrichten.

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1: Um 21 Uhr mit Rio Takeda. Der CDU-Kommunalpolitiker Bernd Prange aus Sachsen-Anhalt hat der AfD nach eigenen Angaben 10.000 Euro gespendet. Das geht aus einem offenen Brief hervor, über den mehrere Medien berichten. Darin gab der Ortsbürgermeister Altmärkische Höhe bei Stendal an, zweimal in der vergangenen Woche 5.000 Euro an den AfD-Landesverband überwiesen zu haben. Damit wolle er gleichzeitig eine Wahlempfehlung für die Partei aussprechen. Grund sei aus seiner Sicht ein Linksruck der CDU. Die Partei müsse die Brandmauer zur AfD fallen lassen. Außerdem wünsche er sich, dass Bundeskanzler Friedrich Merz abgesetzt werde. Bei dem Hackerangriff auf das Berliner Landesnetz sind offenbar keine sensiblen Daten abgeflossen. Berlins regierender Bürgermeister Kai Wegner sagte, das sei der jetzige Kenntnisstand. Der Angriff sei ernst und es sei noch nicht absehbar, wann die betroffenen Behörden wieder funktionsfähig seien. Trotz des Hackerangriffs soll die Wahl zum Abgeordnetenhaus im September wie geplant stattfinden. Berlins Innensenatorin Iris Spranger teilte mit, die Durchführung sei nicht gefährdet. Am Freitag war der Hackerangriff entdeckt worden. Wer dahinter steckt, ist nicht bekannt. In Deutschland hat die Zahl der Menschen, die bei einem Angriff mit einem Messer schwer verletzt wurden, in den vergangenen Jahren zugenommen. Das berichtet das Deutsche Ärzteblatt unter Berufung auf Zahlen des Traumaregisters der Deutschen Gesellschaft für Unfallchirurgie. Demnach wurden im Jahr 2013 noch 212 Menschen bei einer Gewalttat mit einem Messer verletzt. Gut 10 Jahre später sei die Zahl auf 336 gestiegen. Das sei eine Zunahme um fast 60%. In 85% seien Männer die Opfer gewesen. Im hessischen Bad Orb ist die 40. Deutschlandtour gestartet. Den Prolog gewann der mexikanische Radprofi Isaac del Toro. Der dritte der diesjährigen Tour de France benötigte für die 2,6 Kilometer nur etwas mehr als 3 Minuten. Zweiter wurde der Franzose Paul Monnier, gefolgt vom Belgier Laurens Rex. Morgen geht es auf der ersten Etappe über 215 Kilometer nach Schwäbisch Hall. Der Deutsche Wetterdienst warnt vor schweren Unwettern in Teilen Sachsens und Thüringens. In Thüringen betrifft das demnach vor allem Weidegebiete im Nordwesten und Süden. In Sachsen ist das Bergland im Vogtlandkreis betroffen. Der Wetterdienst warnt vor Blitzschlägen, umstürzenden Bäumen und Hochspannungsleitungen. Zudem könnten Äste, Dachziegel oder andere Gegenstände herabfallen. Außerdem seien überflutete Straßen, Erdrutsche und Hagelschlag möglich. Laut Wetterdienst sollen Aufenthalte im Freien möglichst vermieden und Schutz in Gebäuden gesucht werden. Das waren die Nachrichten. Das Wetter. Morgen lange heiter bis wolkig und trocken, nachmittags im Norden von Sachsen-Anhalt Schauer und Gewitter, Höchstwerte von West nach Ost 22 bis 27 Grad, böiger Südwestwind, am Freitag Sonne, einige Wolken, später einzelne Schauer 21 bis 26 Grad. Die Zeit, es ist 21.03 Uhr.
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2: Aus dem hr-Info-Studio in Frankfurt. Mein Name ist Riccardo Mastrocola, grüße Sie. Ein Aufruf zur Tötung von Menschen von einem Mitglied der israelischen Regierung, glasklar und ohne Skrupel formuliert. Itamar Ben-Gvir ist israelischer Minister für nationale Sicherheit. Stattdessen sorgt er mit abstoßenden und menschenverachtenden Äußerungen für Schlagzeilen. Er hatte in einem Podcast zu gezielten Tötungen von Palästinensern im Gazastreifen aufgerufen. Einige von ihnen seien, Zitat, keine menschlichen Wesen. Was sagt Berlin dazu? Katrin Aue berichtet.
3: Jetzt äußert sich auch der Kanzler. Aus dem Urlaub lässt er seinen stellvertretenden Pressesprecher Sebastian Hille ausrichten, was er von den Äußerungen des israelischen Polizeiministers Itamar Ben-Gvir hält.
4: Der Bundeskanzler verurteilt die menschenverachtenden, völkerrechtswidrigen Appelle von Minister Ben-Gvir scharf. Sie sind nicht hinnehmbar.
3: Der rechtsextreme Minister, bekannt für Provokationen und Hassbotschaften, hatte sich in einem Podcast über den Militäreinsatz Israels im Gazastreifen geäußert. Hier eine Übersetzung.
5: Ich denke, wir müssen im Gazastreifen gezielte Tötungen durchführen, jede Nacht 30, 40 ausschalten. Nicht nur diejenigen, die uns jetzt gefährden. Nein, dort gibt es Leute, die keine menschlichen Wesen sind. Sie sollten nicht leben.
3: Das geht deutlich zu weit, findet auch Außenminister Johann Wadephul. Er nennt die Äußerungen unsäglich und völlig inakzeptabel. Aber was folgt daraus? Sowohl der Sprecher des Kanzlers als auch Wadephul verweisen auf die EU. Anfang September treffen sich die EU-Außenminister in Irland.
6: Die Europäische Union ist die Ebene, auf der wir bisher gehandelt haben. Und die Bundesregierung ist weiterhin der Auffassung, dass wir dort gemeinsam tätig werden sollten.
3: Seit Jahren wird auf EU-Ebene darüber verhandelt, ob Ben-Gvir sanktioniert werden soll. Denkbar wäre etwa eine Einreisesperre oder das Einfrieren von Vermögen. Aber die Entscheidung muss einstimmig fallen. Und Deutschland hat bislang nicht den Ruf, da entschieden voranzugehen. Einige EU-Mitgliedstaaten haben währenddessen eigene Maßnahmen ergriffen. Frankreich, Slowenien, Irland und Spanien haben Einreisesperren gegen den radikalen Politiker verhängt. Neben Ben-Gvirs Äußerungen sorgt ein weiterer Vorgang für Kritik der Bundesregierung. Das sogenannte Siedlungsprojekt E1. Israels Regierung will ein strategisch wichtiges Gebiet östlich von Ost-Jerusalem bebauen lassen. E1 würde das Westjordanland in zwei Teile teilen und damit eine Zwei-Staaten-Lösung in noch weitere Ferne rücken lassen. Lange war E1 nur ein Plan, aber jetzt hat die israelische Regierung die ersten 1200 Wohnungen ausgeschrieben. Johann Wadefuhl dazu.
6: Die Bundesregierung lehnt diesen völkerrechtswidrigen Schritt und jede Annexionspläne ab. Wir rufen die israelische Regierung erneut auf, die Planungen für E1 zu stoppen und den Siedlungsbau im Westjordanland einzustellen.
3: Auch der Kanzler erklärt über seinen Sprecher, er verfolge die Ausschreibung der Wohnungen für das Siedlungsprojekt mit großer Sorge. Er sei darüber weiterhin mit Israels Premierminister Netanyahu im, Zitat, kritischen Austausch. Siedlungsbau und Äußerungen eines rechtsextremen Ministers. Deutschlands Haltung zu Israel steht wieder mal auf dem Prüfstand.
2: Die bisherige Reaktion der Bundesregierung auf die Äußerungen eines israelischen Ministers, der zu gezielten Tötungen von Palästinensern aufgerufen hat. Katrin Auer hat berichtet aus unserem Hauptstadtstudio. Meta, der Mutterkonzern von Instagram und Facebook, steht vor Gericht. Der Vorwurf, der Konzern habe gezielt die Schwächen von Kindern und Jugendlichen genutzt, um sie von Social-Media-Angeboten abhängig zu machen. Insgesamt stehen 29 Bundesstaaten hinter den Vorwürfen und 4 Bundesstaaten führen diesen Pilotprozess jetzt gegen Meta in Kalifornien. Jürgen Markgraf ist Psychologe und Professor an der Ruhr-Uni in Bochum. Er hat sich in einer großen Erhebung mit den Folgen von Social Media befasst und die kam zu dem Schluss, junge Menschen sind besonders gefährdet. Und meine Kollegin Birgit Langhammer hat ihn im Interview gefragt, wie sich diese Gefahr äußert.
7: Das ist wie bei anderen Süchten tatsächlich auch. Man spricht hier von Verhaltenssüchten, weil ja keine Substanz eingenommen wird. Sie müssen immer mehr haben, um den gleichen Effekt zu erzielen. Sie machen mehr, als sie eigentlich vorhaben und sie haben Entzugssymptome. Bei sozialen Medien spricht man von FOMO, Fear of Missing Out. Ich könnte was verpassen. Und wir haben so Versuche gemacht, wo wir den Leuten gesagt haben, mach doch mal weniger. Und dann haben die in der ersten Woche ganz ordentlich FOMO gehabt. Aber in der zweiten Woche ging es ihnen schon deutlich besser.
8: Wir hören ja immer in Befragungen, dass sich die Zeit, die Menschen generell in Social Media oder am Handy verbringen, auf mehrere Stunden am Tag inzwischen schon ausgeweitet hat. 3 bis 4 Stunden. Sind da jetzt junge Menschen stärker gefährdet? Gibt es bestimmte Gruppen junger Menschen, die besonders anfällig sind?
7: Es sind junge Menschen tatsächlich noch ein bisschen mehr als die Älteren. Die Alten, so wie ich, die sind es etwas weniger. Es ist so, wenn sie einsam sind, dann hängen sie sich vielleicht noch mehr ans Telefon und gucken und scrollen. Da sind sie ein bisschen mehr gefährdet. Es scheint so zu sein, dass die Auswirkungen bei Mädchen etwas schlimmer sind als bei Jungs. Aber es ist durch die Bank insgesamt ein Riesenproblem. Und die Zeiten, je nachdem, welche Studie Sie anschauen, das liegt so um die 300 Minuten am Tag, wenn Sie die Leute auf dem Smartphone und davon 200 auf den Social Media.
8: Also wirklich ein langer Zeitraum. Jetzt geht es ja eben gerade darum, dass es heißt, dass Social Media ja eben bewusst abhängig macht, beziehungsweise je länger man eben scrollt, desto mehr verdienen die Konzerne. Muss man aber auch vielleicht bei der Interpretation von Nutzungsdauer und psychischen Problemen auch vorsichtig sein? Gibt es da Bereiche, wo Sie sagen, das lässt sich aber nicht 1:1 umsetzen?
7: Also natürlich muss man vorsichtig sein und einfach nur zu sagen, das hängt irgendwie zusammen, heißt noch nicht, dass es auf das eine wirklich die Ursache des anderen ist. Aber inzwischen ist es über jeden Zweifel hinaus belegt, dass der Zusammenhang sehr stark und sehr eng ist. Und es gibt auch tatsächlich richtige Nachweise, dass es ein kausaler Zusammenhang ist. Das heißt, dass mehr Social Media zu mehr psychischen Problemen führt. Man sieht auch in manchen Subgruppen besonders schlimme Entwicklungen. Wir haben gegen den Trend zum Beispiel eine Zunahme von Suizidalität bei jungen Leuten und insbesondere bei den Mädchen. In Nordamerika war das erst da und jetzt folgen wir da. Da ist der Effekt noch stärker. Es sind ganz erschreckende Zahlen, die es da gibt. Ausnahmen gibt es natürlich auch. Es gibt Menschen, für die das besser ist. Also wenn Sie sagen, wenn wir mit 82 jetzt sehr, sehr einsam sind und alle Ihre Freunde sind schon mehr oder minder weg drumherum und jetzt können Sie plötzlich mit diesem Instrument irgendwie an der Welt teilhaben, dann kann das auch für Sie was Positives sein. Aber das sind die Ausnahmen. Die Regel ist leider, dass es eine negative Auswirkung hat. Und wenn Sie sich einschränken, geht es Ihnen besser.
8: Was halten Sie also auch von diesem großen Meta-Prozess? Sie haben es gesagt, die lange Konsumzeit ist einfach das Geschäftsmodell. Glauben Sie, man kann große Konzerne dazu bringen, eben Algorithmen wieder anders zu programmieren?
7: Das Rechtswesen, mindestens in Rechtsstaaten, ist unsere letzte Hoffnung. Wir haben das Gefühl, dass zumindest in Nordamerika Geld alles Mögliche macht, auch Geld natürlich Wählerstimmen kauft. Aber noch scheint Geld nicht so ganz direkt Gerichtsentscheidungen zu kaufen. Also die letzte Bastion, bei der dort ein Aufhalten dieser Überreichen möglich ist. Und ich glaube, dass das der Weg ist, der gegangen werden muss. Meta ist ja auch schon zu eigentlich riesig hohen Strafen verurteilt worden. Aber die Gewinne sind noch so viel größer, dass sie das ganz leicht wegstecken. Jetzt ist die neue Entwicklung, dass es auch Vorschriften gibt, den Algorithmus umzuprogrammieren. Da kann sich ein Riesenkonzern, der eine Heerschar von Anwälten beschäftigt, noch ein paar Jahre dagegen wehren. Aber auf Dauer wird das nicht gehen, wenn es gelingt, nachzuweisen, dass es da einen kausalen Zusammenhang gibt. Und wenn es gelingt, nachzuweisen, dass das ein bewusstes Handeln auf Seiten dieses Konzerns ist.
2: Der Psychologe Jürgen Markgraf von der Uni Bochum über die Folgen des Social-Media-Konsums bei jungen Menschen. In den USA hat deshalb ein Prozess begonnen gegen den Facebook- und Instagram-Konzern Meta. Das größte und wichtigste Radrennen in Deutschland ist heute gestartet, die Deutschland-Tour, und zwar in der kleinen hessischen Kurstadt Bad Orb im Main-Kinzig-Kreis, die normalerweise ziemlich ruhig und gemütlich ist. Das Städtchen ist heute aber zur Fahrradstadt geworden. HR-Reporter Marcel Ronge hat den Tag miterlebt.
9: Therme, Saline, Kurpark. Normalerweise lässt es Bad Orb eher gemütlich angehen, heute klang die Kurstadt aber so. Party statt Ruhe, Radprofis statt Kurgäste. Durch die schmalen Straßen der Innenstadt schossen die Fahrer beim Prolog und die Zuschauer standen teilweise nur wenige Meter entfernt.
10: Man sieht sowas halt nicht so oft. Man sieht es im Fernsehen, sieht man die Tour de France oder irgendwas. Und ist froh, wenn man doch vor der Haustür mal sowas sehen kann. Und dann nutzt man die Chance halt.
11: Ich persönlich finde es super. Ich finde es cool, wenn hier ein bisschen was los ist. Normalerweise ist es ja sehr ruhig, bis auf den Sonntag. Da ist auch immer viele Touristen in der Stadt. Heute ist auf jeden Fall noch mal viel, viel mehr Touristen. Ich persönlich mag es sehr gerne und ja, freue mich, dass es auch so international ist.
12: Ja, normalerweise eher wunderschön, aber ruhig, muss man ja so sagen. Erholungsort, aber heute ist alles laut und alles sehr sportlich und die ganze Stadt ist voll und es ist einfach schön.
9: Zuschauer sind ziemlich viele gekommen. Bad Orb hat knapp 10.000 Einwohner und heute gefühlt nochmal eine zweite Stadt dazu bekommen. Neben dem Rennen gab es eine Fahrradausstellung, ein großes Expo-Gelände und für die Kleinsten sogar ein Laufradrennen auf der Strecke der Profis. Monatelang hat Kurdirektor Steffen Kemper diesen Tag vorbereitet. Jetzt konnte er endlich sagen:
13: Ich habe gerade Gänsehaut immer noch, weil das sind so berührende emotionale Momente, weil die Menschen einfach auch so glücklich dabei sind und einfach das gefeiert haben ohne Ende. Die Superstars der absoluten Spitzenklasse aus der Tour de France hier vor Ort durch unser kleines, beschauliches Bad Orb fahren zu sehen. Und ja, ist sensationell.
9: Und das war's noch nicht, denn morgen früh wacht Bad Orb noch einmal als Fahrradstadt auf. Dann startet hier die erste richtige Etappe der Deutschlandtour.
13: Und morgen geht's dann mit dem Etappenauftakt weiter. Die erste Strecke bis nach Schwäbisch Hall. Und die beginnt genau hier wieder am Salinenplatz im Startbereich. Da gibt's einen neutralisierten Start, der führt raus aus der Stadt, noch durchs schöne Orbtal, Richtung Spessart und dann immer weiter nach Schwäbisch Hall.
9: Und die hat's direkt in sich. 216 Kilometer, rund 3000 Höhenmeter bis Schwäbisch Hall. Länger wird keine Etappe dieser Deutschlandtour. Mit besten Aussichten geht Isaac del Toro ins Rennen. Der Mexikaner hat heute das erste Zeitfahren gewonnen. Bei der Tour de France wurde er übrigens starker Dritter. Bester Fahrer aus deutscher Sicht war heute Tobias Müller auf Platz 7. Der hessische Lokalmatador John Degenkolb aus Oberursel wurde 16.
2: Start des großen Radrennens der Deutschland-Tour. Los ging es heute im hessischen Bad Orb und auch morgen nochmal von Bad Orb aus. Marcel Ronge hat uns berichtet. Explosionen an den Nord Stream Gaspipelines in der Ostsee, Bilder von riesigen Strudeln an der Oberfläche und die Frage nach dem Wer und Warum. Das war im September 2022, vor knapp 4 Jahren also. Eine Festnahme hat es schon gegeben und jetzt nach ARD-Informationen auch eine zweite, und zwar unter ziemlich ungewöhnlichen Umständen. Barbara Piroth hat mit dem ARD-Sicherheitsexperten Holger Schmidt darüber gesprochen.
14: Was können Sie uns sagen über den Verdächtigen?
15: Es soll einer der Taucher gewesen sein, die von einem Segelboot damals runtergetaucht sind. 70, 80 Meter tief sind die Explosionsstellen gewesen. Das ist keinesfalls eine Tiefe für Amateure. Das ist auch bei Profitauchern etwas, was nicht ohne Risiko und nur mit guter Vorbereitung geht. Und dieser Mann soll einer der Taucher sein. Er war für die Ermittler schon länger namentlich identifiziert. Es hat schon früher Versuche gegeben, ihn festzunehmen. Und diesmal hat es eben geklappt.
14: Wie waren denn die Umstände bei der Festnahme dieses Tauchers?
15: Ja, das ist eine ziemlich verrückte Geschichte. Ich denke immer, ich recherchiere jetzt seit fast 5 Jahren an dem Fall und es kann nicht krasser kommen. Diesmal sind die Zustände folgende. Der Mann soll in Kroatien gewesen sein, weil da gerade eine Hollywood-Produktion gedreht wird über diesen Anschlag. Und er soll als eine Art Berater dort gewesen sein. Und ist nicht direkt am Set, aber im Umfeld dieser Dreharbeiten festgenommen worden. Ein hochkarätig besetzter Film wird da gerade gedreht. Sean Penn unter anderem ist einer der Darsteller. Und ich muss schon persönlich sagen, ist fast schon ein bisschen dreist, mit Anteil von Unverschämtheit dann dahin zu fahren und zu sagen, ich kenne mich aus. Den deutschen Behörden ist es nicht verborgen geblieben. Kroatische Behörden haben ihn festgenommen und jetzt sitzt er in Untersuchungshaft.
14: Man braucht offenbar eine gewisse Chuzpe. Der Mann war ja bereits in Polen festgenommen, dann wieder freigelassen worden. Ein polnisches Gericht hatte die Auslieferung an Deutschland überraschend untersagt. Wird Kroatien denn den Mann nun an Deutschland ausliefern, ohne diplomatischen Schluckauf gewissermaßen?
15: Also, ich habe die Glaskugel gerade nicht zur Hand, aber ich denke, es ist sehr, sehr viel wahrscheinlicher. Und es war ja nun wirklich ein erheblicher diplomatischer Eklat zwischen Deutschland und Polen, dass Polen trotz der eindeutigen Regeln des europäischen Haftbefehls das in diesem Fall nicht gemacht hat. Und diese Regeln nach dem europäischen Haftbefehl, die werden eigentlich täglich zwischen Deutschland und Polen oder innerhalb der EU bei den Ländern, die mitmachen, angewandt. Und es war wirklich bemerkenswert, dass das hier nicht passiert ist. Und es ist, glaube ich, nur aus der besonderen politischen Konstellation in Polen zu verstehen. Polen ist fast so etwas wie ein klammheimlicher Bejubler dieser Anschläge gewesen, weil das einfach geopolitisch extrem im Sinne von Polen war, dass die Pipelines weg sind. In Kroatien, denke ich, ist die Situation doch gänzlich anders. Allerdings ist auch in Kroatien denkbar, dass der Beschuldigte sich gegen die Auslieferung erstmal wehrt. Deswegen kann das einige Wochen dauern. Aber früher oder später, wäre meine Prognose, wird er in Deutschland ankommen.
14: Der Generalbundesanwalt hat gegen den ersten festgenommenen verdächtigen Ukrainer ja bereits im Juli Anklage erhoben. Wie ist da der aktuelle Stand im Verfahren?
15: Da beginnt in wenigen Wochen der Prozess vor dem Hanseatischen Oberlandesgericht in Hamburg. Bei diesem Mann soll es ja quasi um den Kommandeur an Bord sich handeln. Und bei dem waren die Umstände der Festnahme ja eigentlich fast so ein bisschen ähnlich. Der war in Rimini im Italienurlaub an der Adria, als er festgenommen worden ist, und hatte offensichtlich auch vollkommen unterschätzt, wie intensiv noch nach ihm gesucht wird. Und das Verfahren gegen ihn wird durchaus interessant werden, weil seine Verteidigungsstrategie wohl sein wird, so höre ich von Anwälten, dass es darum geht zu sagen, er ist ja hier gar nicht als Privatperson tätig gewesen, sondern quasi als Teil eines Krieges. Und da stellt sich dann natürlich unmittelbar nochmal die Frage nach den Hintermännern. Ich bin allerdings skeptisch, ob er dazu im Prozess etwas sagen wird.
14: Stichwort Hintermänner. Insgesamt wurden ja auch 7 Tatverdächtige identifiziert. Einer von ihnen, ein Soldat, soll allerdings in der Zwischenzeit im Krieg gegen Russland gefallen sein. Was ist mit den übrigen Verdächtigen?
15: Nach denen wird international gesucht. Die Bundesanwaltschaft, das Bundeskriminalamt, auch die Bundespolizei haben eine ganze Reihe von Erkenntnissen zusammengetragen, die ja jetzt eben auch zweimal dazu geführt haben, dass mutmaßliche Täter festgenommen werden konnten. Ich denke, mit jeder Festnahme wird es unwahrscheinlicher, dass noch jemand gefasst wird, weil inzwischen dürfte auch der Letzte von denen verstanden haben, dass nach Europa einzureisen gerade keine gute Idee ist. Aber ehrlicherweise, vor der Festnahme heute Morgen hätte ich auch nicht gedacht, dass dann noch mal einer diesen Fehler begeht.
2: Weitere Festnahme also im Zusammenhang mit der Zerstörung der Nord Stream Pipelines vor knapp 4 Jahren. Ein zweiter Verdächtiger ist in Kroatien festgenommen worden. ARD-Sicherheitsexperte Holger Schmidt war das im Gespräch mit meiner Kollegin Barbara Piroth und den Hintergründen dazu. Die Klimaerwärmung hat direkte Auswirkungen auch auf die Berge in den Alpen. Die Zahl der Felsrutsche und Steinlawinen hat zugenommen. Unser Korrespondent in der Schweiz, Jan Seidel, hat darüber mit dem Permafrost-Experten Jan Beutel gesprochen, der seit Jahren die Bewegung am Matterhorn verfolgt und wo die Auswirkungen dieses heißen Sommers besonders sichtbar sind.
16: Hier sieht man es halt sehr eindrücklich, dass so viel Material sich da bewegt und dass dieses Eis und Schnee einfach nicht mehr weiß ist und dann von der Sonne ganz massiv angegriffen wird. Wenn die Sonne auf das dunkle Material scheint, wird es einfach viel wärmer, wie wenn es noch weiß wäre.
17: Jan Beutel steht an der Hörnli-Hütte und schaut auf das spektakuläre Panorama des Matterhorn. Im Vordergrund lag früher ein strahlend weißer Gletscher, heute eine graubraune Eisfläche. Beutel ist Professor für Technische Informatik an der Uni Innsbruck. Er untersucht seit 19 Jahren, wie sich der Klimawandel auf den Schweizer Berg auswirkt.
16: Auf dem Berg passiert es, dass dieses warme Wasser unglaublich tief in die Spalten eindringen kann und dort den Permafrost auftaut.
17: Die Folge? Gesteinsschichten, die immer im Permafrost lagen, werden instabil. Dann reichen schon kleine Impulse, um sie zu lösen, zum Beispiel von Bergwanderern.
16: Wenn man nicht mehr über gefrorenen Eis- und Schneefelder läuft, wo das ganz einfach ist, sondern hier durch die lockeren Felsen, dass es dann leichter passieren kann, dass man mal einen lostritt. Oder einfach das Seil einen Stein mitnimmt. Und das führt dann natürlich zu mehr Stress und auch mehr Gefährdung.
17: Heißt, Bergwanderer müssen vorsichtiger werden. Sie sind selbst in Gefahr und sie sind eine Gefahr für andere.
16: Am Matterhorn ist es halt so, dass es durchaus Episoden gibt, wo es vermehrt Steinschlag gibt. Nicht nur vom Berg selber, sondern auch einfach, weil es ein sehr populärer Berg ist und weil dort viele Bergsteiger unterwegs sind.
17: Neben kleinen Steinschlägen, die Wanderer gefährden, wächst auch die Gefahr von Hangrutschen und massiven Steinlawinen. Vor gut einem Jahr haben sich am kleinen Nesthorn im Wallis riesige Felsen gelöst und sind auf den Birchgletscher gestürzt. Mehrere Millionen Kubikmeter Eis und Geröll haben das Dorf Blatten verschüttet. Die Bewohner konnten zum Glück vorher in Sicherheit gebracht werden. Solche Ereignisse werden häufiger, sagt Jan Beutel, deutlich häufiger.
16: Was früher alle 40 Jahre stattfand, also Volumina im Bereich von 10, 20, 30 Millionen Kubikmeter, das ist seit den 90er Jahren ungefähr alle 10 Jahre passiert. Mittlerweile haben wir jedes Jahr so ein Event dieser Multimillionenklasse.
17: Am Mont Blanc, dem höchsten Berg der Alpen, mussten vor wenigen Wochen mehrere Bergsteiger in Sicherheit gebracht werden. Sie fürchteten sich, nach Steinschlägen wieder abzusteigen. Jetzt streiten sie mit der Gemeinde darum, wer die Rettung mit dem Hubschrauber zahlen muss. Auch auf der Südseite des Matterhorns sind vor 2 Wochen Felsen abgestürzt. Zum Glück in unbewohntem Gebiet, in der Nähe eines Dorfes.
16: Ja, das ist eben ein sehr spektakulärer Felssturz. Mitten aus der Flanke von ungefähr 3900 Meter ist es abgebrochen. Also dort oben sind wirklich die Felsen seit Urzeiten dauerhaft gefroren. Und wenn eben die Felsstrukturen, die Felswände da eben ihre Stabilität verlieren, dann passieren solche großen Felsstürze.
17: Jan Beutel forscht seit 19 Jahren am Matterhorn. Solche Bilder, so scheint es, beeindrucken ihn noch immer.
16: Gleichwohl, also wenn du den Haufen siehst und das Dorf, dann siehst du, wie klein der Mensch ist.
2: Der Forscher am bröckelnden Matterhorn und über schmelzende Gletscher. Es ist für Wanderer und Bergsteigerinnen ein gefährlicher Sommer geworden in den Schweizer Alpen. Ein Bericht war das von Jan Seidel. Seit März gilt in Deutschland ein neues Gesetz, das erlaubt das Jagen und damit auch Töten von Wölfen. Und dort, wo es Probleme mit Wolfsrudeln gibt, können Landkreise die Jagd auf Wölfe erlauben. Und der Lahn-Dill-Kreis ist in Hessen der erste Landkreis, in dem Wölfe geschossen werden dürfen oder durften. Denn im Moment gibt es da ein ziemliches Hin und Her. Auf der einen Seite Jäger und Landwirte, die schon lange auf den Abschuss warten. Auf der anderen Seite Tierschützer. Katinka Mumme berichtet.
18: Ein Video auf Facebook, gepostet von der Gruppe Task Force Artenschutz. Sie beobachten im Januar eine sogenannte Drückjagd im Wald rund um Greifenstein.
19: Wir haben uns jetzt in mehreren Gruppen aufgeteilt und gehen jetzt von verschiedenen Orten aus in das Gebiet rein.
18: Die Aktion sollte unter anderem sicherstellen, dass kein Wolf geschossen wird. Damals noch eine Straftat, mittlerweile sind 2 Jungwölfe im Landil-Kreis zum Abschuss freigegeben worden. Was die einen scharf kritisieren, finden andere längst überfällig. Schäfer Patrick Elstner hat rund 2/3 seiner Schafsherde verloren. Wohl durch einen Wolf. Der jüngste Angriff war jetzt am Wochenende.
20: Man ist dann irgendwie erstmal so leer. Erstmal gucken, dass man überhaupt selbst mit klarkommt. Aber am schlimmsten ist es dann noch, wenn man halt die toten Tiere dann da liegen sieht.
18: Deshalb will er, dass die Jäger im Ort den Wolf jagen. Viele trauen sich aber nicht mehr auf den Hochsitz. Sie fühlen sich bedroht, weil Tierschützer die Jagd stören. Sie fürchten,
20: dass die Wolfsbefürworter, nenne ich sie jetzt mal, sich unter dem Jägerstand verstecken oder wenn der Jäger entsprechend in den Hochsitz reingeht, dass sie dann unten drunter stehen oder den gar nicht hochlassen oder die Jägerstände sogar ansägen. Ja, sowas habe ich da gehört. Ja.
18: Die örtlichen Jäger selbst wollen nicht mit uns sprechen. Die Sorge vor weiteren Anfeindungen zu groß. Markus Stifter vom Landesjagdverband Hessen.
21: Wenn es zu Bedrohungen gekommen ist oder auch zu Situationen, wo sich Leute bedroht gefühlt haben, dann ist das unserer Meinung nach eine klare Grenzüberschreitung. Und wenn da nachts mehrere Personengruppen teilweise vielleicht auch unterwegs sind, die nicht erkennbar sind abends, die im Wald sich dort aufhalten, im Dunkeln, dann ist das natürlich eine Situation, die für niemanden angenehm ist.
18: Einige dieser Wolfsschützer gehören zur Taskforce Artenschutz. Sie selbst bezeichnet sich als operative Einheit vor Ort. Ein Interview hat der Verein abgesagt. In den sozialen Medien mahnt Vorsitzender Maximilian Hempel aber:
22: Solange die Welpen zum Abschuss freigegeben sind, werden wir vor Ort aktiv und wir werden jeden anzeigen, der einen Wolf zu nahe kommt, der ihn verletzt oder tötet.
18: Bedrohung oder illegales Verhalten durch Vereinsmitglieder weist die Taskforce Artenschutz schriftlich zurück. Es seien verschiedene Gruppierungen vor Ort. Die Tierschützer eint die Ansicht, dass der pauschale Wolfsabschuss nicht rechtens ist. Der BUND hatte deshalb geklagt.
23: Wir sind da keineswegs klagewütig, aber man muss schon sozusagen auch die Kirche im Dorf lassen und kann nicht einfach nur sagen, wir lösen das Problem, indem wir alle Wölfe abschießen.
18: Sagt BUND-Wildtierexperte Thomas Norgall. Zurzeit pausiert das Regierungspräsidium Kassel die Abschussgenehmigung freiwillig, weil gegen den Gerichtsbeschluss Beschwerde eingelegt wurde. Wann eine Entscheidung fällt, unklar.
2: Der Streit um die Wolfsjagd im hessischen Lahn-Dill-Kreis. Ein Bericht von Katinka Mumme.
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2: Und für den Sport ist Philipp Hofmeister bei mir im Studio. Philipp, wir gucken auf eine Sportart, in der die Deutschen traditionell ganz gut sind.
24: Genau so ist das. Und da sprechen wir sehr gerne sogar über die deutschen Reiterinnen und Reiter. Und da geht der Blick in diesen Tagen zu den Reitweltmeisterschaften nach Aachen. Und da freuen wir uns heute über einen starken Start des deutschen Springreiterteams. Aus der Aachener Söhrs berichtet Markus Tepper.
25: Starker Auftakt für die deutschen Springreiter bei den Weltmeisterschaften in Aachen. Das Quartett von Bundestrainer Otto Becker ritt bei der ersten von 3 Teilprüfungen auf Platz 1 vor Belgien und den USA. Im Zeitspringen blieben Markus Ening auf Coolio, Sophie Hinners mit Sinclair und Daniel Deusser im Sattel von Othello fehlerfrei. Ausgerechnet der Europameister Richard Vogel leistete sich auf seinem Pferd United Touch einen Abwurf und lieferte damit das Streichergebnis, weil nur die 3 besten Resultate in die Mannschaftswertung einfließen. Im Einzel führt der Franzose Julien Epaillat, Sophie Hinners liegt als beste Deutsche auf Platz 4. Am Donnerstag folgt die 2. der 3 Teilprüfungen im Nationenpreis. Das Finale in dieser Teamwertung steigt am Freitagabend unter Flutlicht.
24: Auf Medaillen hoffen auch die deutschen Hockeyteams bei den Weltmeisterschaften in Belgien und den Niederlanden. Und da haben die deutschen Hockeyfrauen heute dem großen Druck standgehalten und sind bei dieser Weltmeisterschaft in die Zwischenrunde eingezogen. Im Showdown zum Gruppenfinale bezwangen die deutschen Damen die Vereinigten Staaten mit 3:1. Die Männer sicherten sich mit dem 1:1 gegen Frankreich den Gruppensieg, kassierten gleichzeitig dort aber auch den ersten WM-Dämpfer. Wir haben unsere Reporterin bei der Hockey-Weltmeisterschaft Christina Schröder gefragt, wie es denn jetzt nach der Vorrunde für die deutschen Hockeyteams dort weitergeht.
1: Bei dieser WM ist es ja erstmals so, dass es nach der Gruppenphase nicht direkt in die K.O.-Runden geht, sondern eine zweite Gruppenphase ansteht. Das bedeutet, bei den Männern bilden die beiden Gruppen Ersten, Deutschland und Belgien, mit zwei weiteren Teams eine neue Gruppe. Dabei wird aber das Ergebnis gegen den bereits aus der Vorrunde bekannten Gegner mitgenommen. Deutschland spielt also nicht noch einmal gegen Belgien, sondern hat mit dem 1:0 aus der Vorrunde bereits 3 Punkte auf dem Hauptrundenkonto. Nach dieser Hauptrundenphase ziehen die beiden Gruppen Ersten dann ins Halbfinale ein. Die deutschen Hockeyfrauen haben es ebenfalls in die nächste Runde geschafft. Als Zweiter hinter Argentinien geht's in die nächste Gruppenphase. Die Danas nehmen nach der Vorrundenpleite gegen Argentinien allerdings 0 Punkte mit in die Hauptrunde.
24: Und wir gucken noch kurz zum Fußball, zum bekanntesten und besten Stürmer der Fußball-Bundesliga. Denn Stürmerstar Harry Kane vom FC Bayern München ist mit dem goldenen Schuh als bester Torjäger Europas geehrt worden. Kane hatte in der vergangenen Bundesliga-Saison starke 36 Tore erzielt und sich die Auszeichnung mit deutlichem Vorsprung vor Größen wie Erling Haaland und Kylian Mbappé gesichert. Wir sagen herzlichen Glückwunsch und das war's für den Augenblick vom Sport im ARD-Vorabend.

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1: Um 21.30 Uhr mit Rio Takeda. Der CDU-Kommunalpolitiker Bernd Prange aus Sachsen-Anhalt hat der AfD nach eigenen Angaben 10.000 Euro gespendet. Das geht aus einem offenen Brief hervor, über den mehrere Medien berichten. Darin gab der Ortsbürgermeister Altmärkische Höhe bei Stendal an, zweimal in der vergangenen Woche 5.000 Euro an den AfD-Landesverband überwiesen zu haben. Damit wolle er gleichzeitig eine Wahlempfehlung für die Partei aussprechen. Grund sei aus seiner Sicht ein Linksruck der CDU. Die Partei müsse die Brandmauer zur AfD fallen lassen. Die Thüringer Industrie hat ihre Schwächephase offenbar überwunden. Wie das Statistische Landesamt mitteilte, haben die Unternehmen im Juni ihre Umsätze kräftig steigern können. Vor allem Unternehmen der Informationstechnik, Optikfirmen sowie die Automobilindustrie hätten zulegen können. Zudem erhielten die Unternehmen ein Fünftel mehr Aufträge als noch im Mai. Die russische Polizei hat in St. Petersburg einen deutschen Staatsbürger festgenommen. Das Auswärtige Amt in Berlin bestätigte den Fall. Ein Sprecher sagte, man bemühe sich, konsularische Unterstützung zu leisten. Zu den Einzelheiten werde man sich nicht äußern. Russische Exilmedien schreiben, es handle sich um einen 41-Jährigen. Ihm werde vorgeworfen, für die Stiftung des in Haft gestorbenen Kreml-Kritikers Alexei Nawalny umgerechnet 9 Euro gespendet zu haben. MDR-Intendant Ralf Ludwig warnt vor gravierenden Folgen, sollte die AfD in Sachsen-Anhalt den Rundfunkstaatsvertrag nach der Landtagswahl kündigen. Ludwig sagte dem MDR, sollte sie wirksam werden, gäbe es den MDR in Sachsen-Anhalt ab 2029 nicht mehr. Leidtragende wären dann vor allem die Menschen im Land. Zudem sei eine Kündigung nicht ohne weiteres möglich und müsse mit einem neuen Modell für den öffentlich-rechtlichen Rundfunk verbunden werden. Leipzig bekommt ein Haus der Festivals. Wie die Stadt mitteilte, soll dafür die frühere Theaterspielstätte Neue Szene grundlegend saniert werden. Der Baustart sei für 2027 geplant. Die Kosten werden mit rund 17,3 Millionen Euro angegeben. Künftiger Hauptmieter ist der Jazzclub Leipzig, der das Haus zu einer ganzjährig betriebenen Spielstätte entwickeln soll. Unter anderem sollen die Doc-Filmwoche, die Euroscene, der Schumann-Verein und der literarische Herbst neue Geschäftsstellen bekommen. Das waren die Nachrichten. Das Wetter. In der Nacht ein ausgedehntes, ostwärts ziehendes Regengebiet, teils ergiebig und gewitterig verstärkt, ganz im Norden trocken, später Wetterberuhigung. Tiefstwerte 16 bis 12 Grad, teils starkböiger Südwestwind. Morgen lange heiter bis wolkig und trocken, nachmittags im Norden von Sachsen-Anhalt Schauer und Gewitter. Höchstwerte von West nach Ost 22 bis 27 Grad, böiger Südwestwind. Am Freitag Sonne mit einigen Wolken, später von Süden Schauer 21 bis 26 Grad, die Zeit 21.33 Uhr.
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2: Und darin geht es heute um den Klimawandel bzw. die Klimaerwärmung und ihre Folgen, die von vielen Menschen bezweifelt wird. Hauptberufliche Klimaskeptiker machen Geschäfte mit diesen Zweifeln. Und in einer aufwendigen Recherche haben Reporterinnen und Reporter ein solches Modell offengelegt. Dabei ist der Podcast Reich, das Geschäft mit dem Zweifel, entstanden im Auftrag der ARD-Klimaredaktion. Und darin spricht Theresa Brenner mit Patrick Stegemann über diese Recherche.
3: Rauchen ist gefährlich und Alkohol schadet ebenfalls der Gesundheit. Das sind für die allermeisten Menschen Fakten. Es wird akzeptiert, auch wenn es vereinzelt natürlich Menschen gibt, die solche Aussagen in Zweifel ziehen. Aber wie sieht es aus mit dem Satz, der Klimawandel ist menschengemacht? Wie einig ist man sich über den Wahrheitsgehalt dieses Satzes? In der Klimaforschung herrscht ein überwältigender, mehrfach belegter wissenschaftlicher Konsens von über 99%, dass der aktuelle Klimawandel vom Menschen gemacht ist. Und trotzdem gibt es immer wieder Menschen, die diese Tatsache anzweifeln. Wir haben ja schon eine Folge produziert vom ARD-Klima-Update, die der Frage nachgeht, warum Klimaszenarien bewusst falsch gedeutet werden und was gegen Desinformationen hilft. Ihr findet diese Folge meines Kollegen Markus Schödel in der ARD-Sounds-App. In dieser besonderen Ausgabe vom ARD-Klima-Update gehen wir noch einen Schritt weiter. Wir gehen der Frage nach, was ist, wenn Zweifel an Fakten wie dem Klimawandel kein Zufall ist, sondern ein Geschäftsmodell? Und eben dieser Frage ist ein Team aus Reporterinnen und Reportern in einer auffälligen Recherche nachgegangen. Herausgekommen ist die neue Podcast-Serie Reich, das Geschäft mit dem Zweifel. Und mit einem der Hosts, Patrick Stegemann, kann ich für diese Ausgabe vom ARD Klima Update sprechen. Ich bin Theresa Brenner, schön, dass ihr zuhört.
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3: Es ist das heißeste Wochenende des Jahres. Die Bahn verschickt Hitzewarnungen und draußen sind es über 40 Grad im Schatten. Und ausgerechnet an diesem Wochenende treffen sich auf dem Messegelände von Halle an der Saale rund 150 Menschen, um zu feiern. Und zwar, dass das Klima kein Thema mehr ist. Drinnen kommt derweil die Klimaanlage gegen die Hitze nicht mehr so richtig an. Mein Kollege Patrick Stegemann hat sich für diese Messe ein Ticket gekauft und sich dazugesetzt. Und was er dort gehört hat, war der Anfang einer Spur, die 4 Jahrzehnte zurückführt in eine Industrie, die ein besonderes Produkt verkauft, nämlich Zweifel. Was es damit auf sich hat und was das mit der Klimakrise zu tun hat, darüber spreche ich mit meinem Kollegen Patrick Stegemann. Hallo Patrick.
4: Hallo Theresa.
3: Patrick, du bist Co-Host und auch Co-Autor des neuen Podcasts Reich, das Geschäft mit dem Zweifel. Das ist eine neue 5-teilige Story-Podcast-Serie der ARD. Und für diesen Podcast warst du unter anderem im Juni auf dieser Konferenz in Halle. Ich habe davon noch nie gehört. Was war das für eine Veranstaltung? Erzähl mal.
4: Das ist die Konferenz von EIKE, das ist das Europäische Institut für Klima und Energie, hat auch ein ganz seriöses Logo, so

0: sage ich hier ganz deutlich, hat keinerlei messbare Auswirkungen auf das Klima. CO2 ist Leben, meine Damen und Herren. Und deswegen Freispruch für CO2.
1: Das ist so einerseits der Sound da. Einer der Hauptredner ist aber auch eigens aus Washington eingeflogen, Mark Moano heißt er, und er ist einer der bekanntesten Klimaleugner der USA, ein richtiger Profi, der das seit 20 Jahren macht. Und der steht da auf der Bühne und hält eine Rede irgendwie als Kämpfer, aber irgendwie vor allem auch als Sieger. Denn seine Botschaft, das sagt er mir später im Interview, ist im Grunde das hier.
2: It's over, we won, let's go home. Goodbye. Da, da, da, da, da, da, da. Let's let our guard down. No, go ahead.
3: Okay, also er sagt, es ist vorbei, wir haben gewonnen. Das klingt ein bisschen schräg und vor allem, wenn man das in einer Messehalle sagt, in der ja die Klimaanlage kurz vorher anscheinend nicht mehr funktioniert hat.
1: Ja, es gibt so einige abstruse Szenen dort. Es ist wirklich, in der Messehalle ist es wirklich wahnsinnig heiß. Die Moderatorin schon am Anfang des Tages fordert das Publikum auf, weiter nach rechts zu rücken, weil da die Klimaanlage steht, also näher ran an die Klimaanlage, genug zu trinken. Und irgendwann werden dann so riesige orangene Baustellenventilatoren aufgestellt, um überhaupt irgendwie Luftbewegung in diesen sehr, sehr heißen Raum zu bringen. Und man kann sich eigentlich dann kaum noch unterhalten draußen in den Gängen. Ich habe es trotzdem probiert und habe unter anderem den Gründer von EIKA, also von diesem Europäischen Institut für Klima und Energie, gesprochen.
4: Also wenn Sie aus dem Fenster gucken und ich sage, draußen ist es zu heiß, würden Sie sagen, nee.
5: Nee, es geht ja nicht. Heiß ist wissenschaftlich, aber zu heiß ist eine moralische Wertung. Also wir haben nicht Tod durch Klima, sondern Tod durch nicht funktionierende Klimaanlagen.
3: Warum bist du da extra hingefahren? Was wolltet ihr rausfinden und warum ist das quasi der Ausgangspunkt für euren Podcast?
1: Also unser Podcast Reich beginnt eigentlich mit einer ganz einfachen Feststellung, nämlich wir sprechen ja immer vom menschengemachten Klimawandel und wenn der menschengemacht ist, gibt es ja auch Menschen, die ihn machen. Also haben wir uns als Rechercheaufgabe gestellt, zu gucken, wer macht sich denn besonders verantwortlich für diese Klimakrise. Und das sind natürlich viele und es ist komplex, aber in dieser ersten Staffel schauen wir uns vor allem Leute an, die Zweifel an der überwältigenden Evidenz für die Klimakrise gesät haben. Und die EIKA ist da sozusagen das schillernde Extrembeispiel. Denn das am Ende die eigentliche Erkenntnis, diese Sätze, die da in Halle gefallen sind und fallen, die sind da nicht erfunden worden. Die sind Jahrzehnte alt. Teilweise kann man zurückverfolgen, wurden die in die Welt gesetzt von zum Beispiel Ölkonzernen oder von anderen PR-Maschinen, die sehr geölt läuft und uns immer wieder diesen Zweifel verkauft. Und wir erzählen diese Geschichte vom Ausgangspunkt Tabak und Alkohol, wo die gleichen Mechaniken der PR angewandt wurden, bis eben heute zur Klimakrise.
3: Und diese PR-Spur führt zu einem Mann, dessen Namen die allermeisten wahrscheinlich noch nie gehört haben. Was kannst du zu dem sagen?
1: Ich auch nicht vor der Recherche. Richard Berman, Rick Berman, ist ein PR-Mann aus Washington, der auch den Beinamen Dr. Evil trägt. Und der ist seit über 40 Jahren im Geschäft. Heute eigentlich gar nicht mehr so sehr. Fängt so in den 70er Jahren in Washington an. Und er hat mal von sich selber gesagt, er sei ein Mann, der immer ein Messer zwischen den Zähnen trägt und seine Fähigkeiten, nämlich zu verschleiern, wo bestimmte Interessen wirken und die Öffentlichkeit zu verkaufen, die verkauft er wiederum der Tabakindustrie, später aber auch Öl und Gas. Und eigentlich geht es bei ihm immer um dasselbe. Er gründet verdeckte Tarnorganisationen, die harmlos klingen, und baut die sozusagen zu Frontorganisationen und zu Bürgerinitiativen oder Forschungsinstituten, die dann eine bestimmte Meinung möglichst seriös in der Öffentlichkeit vertreten sollen.
3: Und du hast mir erzählt, oder ich habe es in einer Recherche gelesen, der ist berüchtigt in den USA. Das Magazin 60 Minutes hat ihn mal vorgestellt. Das können wir uns ja mal anhören.
6: Here to explain is Rick Berman. He's the executive director.
7: Fernsehsender laden Berman gerne ein. Er kann seine Position gut verkaufen.
6: Good morning, Rick.
8: Good morning, Allison.
7: Berman, der Vorsitzende und Gründer des amerikanischen Getränkeinstituts.
9: Berman's the booze and food industry's 6'4" weapon of mass destruction.
7: Die Massenvernichtungswaffe der Alkohol- und Nahrungsmittelindustrie wird er hier genannt.
3: So, und da muss ich einhaken. Das habe ich schon gehört und finde es irgendwie schwer vorstellbar, weil das klingt so, als gäbe es einen einzelnen PR-Mann auf der Welt, der die Klimaleugnung erfunden hat. Und das wirkt unrealistisch. Muss man sich das so vorstellen, dass das ein Mastermind ist, der da die Strippen zieht?
1: Nee, überhaupt nicht. Wir haben manchmal im Team gesagt, Berman ist eigentlich kein Mastermind, sondern er ist sowas wie ein gewöhnlicher Gauner. Der ist eher der Spiegel einer Industrie. Und genau das macht ihn ja interessant, dass es

0: ganz, ganz viele Little Bermans gibt, sagen wir irgendwann in der Recherche. Also ganz viele, die seine Methoden kopiert haben, weiterentwickelt haben oder auch andere Methoden gemacht haben, aber immer mit dem Ziel, Zweifel zu säen.
1: Und diese Serie beginnt aber ja gar nicht mit Öl und Gas, sondern sie beginnt mit einer Mutter aus Kalifornien. Was hat es mit der auf sich?
0: Ja, es ist eine lange Reise, die wir in diesem Podcast zurücklegen und erzählen. Und die beginnt Anfang der 80er in Kalifornien, wo ein kleines Mädchen, 13 Jahre alt, von der Kirchweihe zurück nach Hause geht und überfahren wird von einem Autofahrer. Und später stellt sich heraus, der war betrunken. Und er war auch nicht das erste Mal betrunken, sondern er wurde schon Tage zuvor auch gefasst wegen trunkenen Fahrens. Und das Mädchen stirbt am Straßenrand und die Mutter bewältigt ihre unendliche Trauer über diesen Tod der Tochter damit, dass sie eine Organisation gründet, weil sie sagt, es kann ja nicht sein, dass in diesem Land Leute betrunken Auto fahren und sich keine Strafe stellen müssen, denn so war das bei ihr.
2: Nobody kills my child and gets away with it.
0: Und sie gründet damit MAD, den Mothers Against Drunk Driving.
1: Und mit ihr habt ihr auch gesprochen, auch sehr eindrucksvoll. Das können wir uns ja auch mal anhören, was sie da unter anderem gesagt hat.
2: And then I looked at them and I said, well, how long will he go to prison? Well, how long will he go to prison for killing my daughter? And they said, oh, he won't go to prison. You'll be lucky if he sees any jail time, because that's the way the system works.
3: Ins Gefängnis? Sie könne froh sein, wenn er überhaupt in Untersuchungshaft kommt.
1: Also ziemlich erschütternder Befund irgendwie, dass der möglicherweise gar nicht inhaftiert wird. Und das hat sie wütend gemacht, ja?
0: Wütend und ihr den Impuls gegeben, MAD zu gründen eben, Mothers Against Drunk Driving. Und das wird einer der größten Graswurzelbewegungen eigentlich der amerikanischen Geschichte. Es gibt Ortsgruppen, 100.000 Unterstützer. Und irgendwann, 1984, unterschreibt Ronald Reagan, der konservative Präsident, ein Dekret, ein bundesweites Gesetz, das auf Candy Leitner zurückgeht und etwas schafft in den USA, was wir heute noch gut kennen, nämlich dass Alkohol erst ab 21 ist.
4: So God bless you and I am now going to write instead of talk. I'll sign.
3: Er setzt sich an einen schweren Holztisch. Candace Leitner steht jetzt direkt neben ihm. Sie schaut dem Präsidenten sehr genau über die Schulter. Ganz so, als könne er jetzt, im letzten Moment, doch noch etwas falsch machen. Doch dann setzt er den Stift an. Candace streckt ihren Daumen hoch, Richtung Publikum. Noch während Reagan unterschreibt, schaut er kurz zu ihr hoch. Beide lachen. Als der Präsident den Füller zur Seite legt, hört man Candace. Danke, sagt sie. Reagan gibt ihr die Hand.
0: Es ist ihr Sieg.
1: Also da ist diese verzweifelte Mutter, die sich quasi im Alleingang gegen diese übermächtige Alkohollobby und gegen diesen Richard Berman stellt. Und das funktioniert, ja?
0: Das funktioniert ziemlich lange, weil die Alkoholindustrie, das erzählt uns Candy, sagt, es gibt drei Dinge, gegen die kann man nicht kämpfen, nämlich Gott, Mütter und Apfelkuchen.
2: There's God, apple pie and motherhood.
0: Irgendwann kommt aber einer, man ahnt es schon jetzt, der sich dann doch traut, gegen MAD zu kämpfen. Und das ist Rick Berman. Und der macht das, was er häufig tut. Er gründet eine andere Organisation, gegen MAD kämpft, denunziert diese trauernden Mütter gegen trunkenes Fahren öffentlich. Und dann gelingt ihm ein ganz besonderer Coup. Nämlich er zieht Candy Leitner auf seine Seite. Also die Frau, die MAD gegründet hat.
2: God, this was front page news. I had the press waiting for me when I opened the door to my home.
1: Das finde ich krass. Also die Frau, die wegen ihres toten Kindes gegen betrunkene Autofahrer gekämpft hat, arbeitet dann plötzlich selber für die Alkohollobby.
0: Genau, wenig später nach ihrem Seitenwechsel, so 94, tritt sie dann auch in einem Parlament in Virginia auf und kämpft gegen höhere Promillegrenzen an der Seite von Rick Berman und an der Seite der Alkoholindustrie.
1: Das klingt wirklich spannend und irgendwie ein bisschen verwirrend, als könnte es gar nicht so richtig wahr sein. Aber lass uns mal über die Methode sprechen, die dahinter steht, weil es gibt ja eine Methodik. Wie macht man aus wissenschaftlichem Konsens, also zum Beispiel Rauchen tötet oder Alkohol ist schädlich oder auch die Erde erwärmt sich, eine offene Streitfrage, über die dann diskutiert wird?
0: Es gibt einen Satz, den wir kennen von der Tabakindustrie, von der die über sich selbst gesagt hat, unser eigentliches Produkt ist der Zweifel. Weil bei Tabak, bei Zigaretten ist es ja ganz offensichtlich, Rauchen tötet. Jeder und jede weiß das. Und was die Tabakindustrie aber über Jahrzehnte vorbildhaft gemacht hat, ist einfach immer das Gegenteil zu behaupten. Und wenn es einen Wissenschaftler gibt, der sagt, Rauchen tötet, stellen Sie einen daneben, der sagt, ja, so ganz genau weiß man es nicht. Und plötzlich ist eine Frage, die wissenschaftlich völlig entschieden ist, so irgendwie in der Mitte. Und man kann sich darüber ein bisschen streiten und Haltungen haben. Und das ist Zweifel.
1: Und das ist jetzt nicht eine Interpretation sozusagen von euch, dass die das möglicherweise mal so gemacht haben, sondern man kann das sogar nachlesen, ja, diese Strategie.
0: Wir waren in Kalifornien in einem Archiv, das der Wissenschaftler Stan Glantz aufgebaut hat in San Francisco. Und dieses Archiv beginnt mit einer Kiste, die 1994 vor seiner Tür landet und einer der größten Leaks in der Geschichte der Tabakindustrie ist. Und jemand von Philip Morris hat das sozusagen durchgestochen und da kann man das zum Beispiel lesen. Doubt is our product.
5: I tell people it was like an archaeologist stumbling into an old tomb.
0: Also es war ein bisschen so, als würde er in ein altes Grab voller Schätze stolpern, sagt er uns da. Tatsächlich aber heute sieht es nicht mehr nach einem alten Tempelgrab oder so aus, sondern all diese Daten sind online, man kann sich das angucken, auch von Berlin aus. Und in diesem Archiv kann man Namen suchen zum Beispiel. Und das haben wir natürlich gemacht mit unserem Protagonisten Rick Berman. Der bekommt dort 12.679 Treffer. Man findet aber zum Beispiel auch einen deutschen Lungenarzt und ein paar andere Akteure. Und Glantz hat dieses Archiv dann aufgebaut und hat sozusagen das Archiv zum Tabakzweifel aufgebaut. Aber er sagt noch was ganz anderes dazu.
5: And it's not only the same scientists, it's the same PR people, it's the same law firms, it's the same lobbying firms. And again, the skills are transferable.
0: Also was er damit sehr sonorer Stimme sagt, dieselben Wissenschaftler, dieselben PR-Leute, dieselben Kanzleien machen das erst beim Tabak und dann beim Klima. Die Fähigkeiten sind also die gleichen, die sind einfach übertragbar, sagt er.
1: Verrückt, was das für ein Netz ist und wen ihr auch alles gesprochen habt, das ist ja wirklich Wahnsinn. Lass uns mal jetzt zum Klimawandel kommen. Du sagst ja, es gab da mal eine Einigkeit, die wir uns heute eigentlich kaum noch vorstellen können. Und so beginnt dann ja auch die dritte Episode eures Podcasts. Das können wir uns ja mal anhören, wie das klingt.
0: Die 80er Jahre sind eine eigentümliche Zeit. Die Frisuren sind groß, die Schulterpolster auch. Im Westen herrscht diese seltsame Form von Zuversicht, wenn man glaubt, die Zukunft ungefähr zu kennen. Ab jetzt geht's eigentlich irgendwie nur noch aufwärts. Und die Sommer, die werden auch immer besser.
6: We're in the soup and it's steaming.
0: In den Vereinigten Staaten wird es 1988 Tag für Tag heißer. In New York schmelzen die Straßen, in Texas füttern Bauern ihre Kühe mit Kakteen. In Indiana singen 19 Misswahlkandidatinnen in Regenmänteln und mit Schirmen ausgestattet Come Rain or Come Shine. Aber es regnet nicht. Die USA erleben den heißesten Sommer seit Beginn der Wetteraufzeichnungen.
7: Today is the 22nd day of temperatures over 90.
8: Here some people have become so distraught, they have told their congressman, God is against us.
0: Für die meisten ist das damals einfach verrücktes Wetter. Unbequem, extrem, sehr, sehr heiß, aber Zufall. Doch in Washington sitzt ein Mann, der davon überzeugt ist, dass es eben kein Zufall ist. Also wir hören, das ist 1988. Ich bin kurz danach geboren, 89. Und das ist für mich sozusagen irgendwie als Journalist, aber auch biografisch die vielleicht bewegendste Erkenntnis irgendwie, dass sich eigentlich alle zu diesem Zeitpunkt einig waren. Die Erde wird wärmer, das liegt daran, dass wir Öl und Gas verbrennen, also müssen wir was dagegen tun. Und angestoßen wird das Ganze durch einen NASA-Wissenschaftler, der in einem Hitzesommer 1988, ein Hitzesommer, wie wir ihn heute auch erleben, vor dem Senat tritt.
9: Altogether, this evidence represents a very strong case, in my opinion, that the greenhouse effect has been detected and it is changing our climate now.
0: Und was mich in dieser Recherche am meisten dann auch irgendwie überrascht hat, ist, das war über alle Parteien hinweg. Also auch Konservative haben gesagt, na klar, die Erde wird heißer, das liegt daran, dass wir Kohlenstoffe verbrennen, also müssen wir was dagegen tun. Ein ganz präsentes Beispiel ist George Bush Senior, der ist damals im Wahlkampf, das ist der Vater von George W. Bush und der ist ein Ölmann aus Texas und der macht damals Wahlkampf mit dem White House-Effekt. Er sagt nämlich, Leute, ihr macht euch Sorgen ums Klima, also um den Greenhouse-Effekt, Aber sorgt euch nicht, denn ich komme mit dem White House-Effekt.
10: Those who think we're powerless to do anything about this greenhouse effect are forgetting about the White House effect.
0: Und das muss man sich einfach mal vorstellen. Das würde heute, nach 40 Jahren eskalierte Klimakrise, heute ein Politiker sagen, obwohl es ja spürbar für alle ist, und würde sagen, habt keine Angst, wir tun jetzt wirklich was dagegen. Es ist fast unvorstellbar eigentlich. Und wenn man dann sich anschaut, dass ein Großteil der CO2-Emissionen erst nach 1988 überhaupt entstanden ist, also zu dem Zeitpunkt, in dem wir alles wussten, dann macht das schon irgendwie oder macht mich das irgendwie fassungslos oder auch so. Ich stelle mir die Frage, in welcher anderen Welt könnten wir heute leben, hätten wir es damals schon hinbekommen.
1: Und dann ist es ja aber, das erzählt ihr ja sehr deutlich, der Öl-, Gas- und Kohlelobby gelungen, Narrative zu erfinden, die quasi Zweifel an dieser Einigkeit gesät haben. Jetzt ist man eben zerstritten und das ist dann ein Angriff auf die Wissenschaft, das kann man so sagen. Und den erzählt ihr in eurem Podcast ja an einer ganz konkreten Person.
0: Wir haben Ben Center in London getroffen. Der ist 1995 ein junger Wissenschaftler, Anfang 30, und bekommt eine große Chance, nämlich er soll das IPCC, den IPCC-Bericht mitschreiben, also den wichtigsten Klimabericht. Und damals ist die Frage, wie genau formuliert man eigentlich, was der Einfluss des Menschen auf das Klima ist? Und über Monate streiten sie, dann kommen sie in Madrid zusammen, Ende 95, streiten sich mit der Kohlelobby, mit den erdölfördernden Ländern. Am Ende aber steht der eine Satz.
11: The balance of evidence suggests a discernible human influence on global climate.
0: Also zum ersten Mal steht damit sozusagen offiziell wissenschaftlich konsensmäßig festgestellt fest, der Mensch verändert das Klima erkennbar. Also relativ abwägend immer noch. Und ein Kollege sagt am Abend danach zu Center, nach dieser Konferenz, this will change the world. Und Center hat uns erzählt, der hatte keine Ahnung, was sein Kollege meinte, der wollte eigentlich nur nach Hause. Und merkt dann in den folgenden Wochen, das verändert wirklich die Welt und vor allem seine eigene. Denn einige Wochen, nachdem dieser Bericht veröffentlicht ist, erscheinen Meinungsartikel in großen amerikanischen Zeitungen, die ihm vorwerfen, die Center vorwerfen, er habe den Klimabericht wissenschaftlich gesäubert. Und es bricht eigentlich so etwas los, was wir heute einen Shitstorm nennen.
11: And I had no idea what he was talking about. Not a clue. But he was right. I can get back to normal life, but I was wrong. Normal life never returned.
1: Okay, also Angriffe gegen ihn persönlich und dann war sein normales Leben vorbei quasi.
0: Seine Ehe bricht auseinander, seine Frau nimmt den Sohn mit, geht zurück nach Deutschland, die kam aus Deutschland und er verliert auch, es sieht kurzzeitig so aus, als würde er auch seine wissenschaftliche Karriere verlieren. Aber was genau dann mit ihm passiert ist, das erzählen wir dann weiter im Podcast.
1: Okay, und jetzt ist das alles sehr USA-lastig, aber das ist ein Schwerpunkt bei euch in dem Podcast auf jeden Fall. Warum sollten wir uns hier in Deutschland, in Europa damit beschäftigen? Schwappte das dann irgendwann auch nach Europa über diese Welle der Desinformation?
0: Also unsere These war am Anfang schon, dass wir in Deutschland ähnliche Muster finden und überrascht hat uns dann aber, wie direkt man die nachweisen kann. Ein Beispiel ist 2009, manche werden sich erinnern, wird Obama Präsident und er macht auch Wahlkampf, wieder mal, mit Klimapolitik. Und was er damals macht, ist, er verweist auf Europa, auf verschiedene europäische Länder, aber vor allem auch auf Deutschland. Er sagt, guckt nach Deutschland, schaut nach Spanien, schaut nach Dänemark, da funktioniert das ja mit der Energiewende. Deutschland war damals relativ weit in der Energiewende. Und was dann passiert ist, dass die ölfinanzierten Thinktanks eine Strategie entwickeln, um das Vorbild Deutschland anzugreifen. Also sie finanzieren zum Beispiel in Deutschland eine Studie, die sagt, die Energiewende kostet Jobs. Die wurde aber finanziert von der Erdölindustrie. Und diese Studie wird sozusagen herangezogen, um zu zeigen, ah, guck mal, das Beispiel Deutschland, das der Obama hier immer zitiert, das funktioniert so gut ja gar nicht. Und man kann sozusagen sehen, dass das so ein bisschen der Beginn ist, auch der Klimawandelleugnung in Deutschland. Und dass diese Argumente sozusagen wie Zombies immer noch hier herumlaufen.
12: This is in Europe, especially in Brussels, is the heart of the beast, as far as I'm concerned.
0: Europa, sagt Taylor, das ist einfach das Herz der Bestie.
12: This is where the myth of the climate crisis has its. This is where its heart is beating.
0: Das Herz des Klimamythos, das schlage halt in Europa. Und was das konkret bedeutet, wie das nach Deutschland kommt, welche Auswirkungen das hat, das erzählen wir dann im Podcast.
1: Okay, du machst es weiter spannend. Dann habe ich eine letzte Frage zum Schluss. Wenn man die ganzen 5 Folgen gehört hat, was weiß man dann, was man vorher wirklich nicht wusste?
0: Es ist die Geschichte dieser verpassten Chancen und Wendepunkte. Es ist auch irgendwie ein Politkrimi, wer diese verborgenen Zweifel sieht, mit welchen Interessen das einhergeht und wie viele Argumente, die wir heute auch noch in der Debatte, in der Klimadebatte haben, wo die eigentlich herkommen. Und wer die gestreut hat.
1: Okay, ist ein großes Versprechen. Alle, die wissen wollen, ob man das einlösen kann, dieses Versprechen, den empfehlen wir sehr, dem Podcast Reich, das Geschäft mit dem Zweifel. Es gibt ab jetzt alle 5 Folgen in der ARD Sounds App und überall, wo es natürlich noch Podcasts gibt. Das ist eine Produktion von Cliff im Auftrag vom MDR, vom SWR und vom HR. Und Patrick, ich danke dir sehr für euch, für diese gigantische Recherche. Ihr wart wirklich viel unterwegs, habt mit vielen Leuten gesprochen. Und vielen, vielen Dank, dass du das heute im ARD Klima Update so detailliert erzählt hast. Danke.
0: Danke für die Einladung.
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1: Um 22 Uhr mit Benjamin Kirsch. 4 Jahre nach den Anschlägen auf die Nord Stream Pipeline in der Ostsee ist ein weiterer Verdächtiger festgenommen worden. Der Ukrainer wurde in Kroatien gefasst. Jetzt soll er nach Deutschland ausgeliefert werden. ARD-Terrorismusexperte Holger Schmidt berichtet, was dem Mann vorgeworfen wird.
2: Das ist ein Mann, über den reden wir schon relativ lange, nämlich einer der mutmaßlichen Taucher, der von einem Segelschiff in der Ostsee, Andromeda hieß das, runtergetaucht sein soll zu den Pipelines, 70, 80 Meter tief, und dort mit 1 bis 2 anderen Tauchern die Sprengsätze angebracht haben soll. Und dieser Mann, das ist der Bundesanwaltschaft schon relativ früh gelungen, dem einen Namen zu geben und auch seine Spuren zu finden, zum Beispiel in Polen. Da ist er auch schon mal festgenommen worden auf der Basis eines deutschen Haftbefehls. Und dann haben die Polen ihn aber nicht ausgeliefert. Insofern kann man sagen, der Mann ist ein alter Bekannter und jetzt eben in Kroatien festgenommen worden.
1: US-Präsident Trump will noch in diesem Jahr Nordkoreas Machthaber Kim Jong-un treffen. Details nannte er nicht. Trump bedauerte, dass Nordkorea so wörtlich 57 sehr mächtige Atomwaffen besitze. Er hätte das als amerikanischer Präsident niemals zugelassen, sagte er. Dass Trump eine konkrete Zahl der nordkoreanischen Atomwaffen nennt, ist ungewöhnlich. Die US-Regierung veröffentlichte bislang keine genauen Daten. Das Stockholmer Friedensforschungsinstitut SIPRI schätzte die Zahl im Juni auf rund 60. Zahlreiche Staaten haben die neuen US-Sanktionen gegen den Internationalen Strafgerichtshof in Den Haag verurteilt. Das Gericht selbst warnte davor, die internationale Rechtsstaatlichkeit auszuhöhlen. Aus Brüssel, Stefan Stuchlik.
3: Der Strafgerichtshof hat das einen Angriff auf das Völkerrecht genannt. Und genauso nennt es auch die Bundesregierung. Die Bundesjustizministerin Hubig hat gesagt, es sei ein Frontalangriff. Und das sei besonders deswegen bedauerlich, weil die USA ja nach dem Zweiten Weltkrieg mit den Nürnberger Prozessen genau dieses Völkerstrafrecht auf den Weg gebracht hätten. Und es gibt eine geschlossene Reaktion der EU. Die EU-Kommission und der Rat der Mitgliedstaaten stellen sich einmütig hinter die Richterinnen und Richter in Den Haag.
1: Ein diakonischer Verein in Bremen hat einer Mitarbeiterin gekündigt, weil sie für die AfD kandidiert. Es handelt sich um den Träger Mission Lebenshaus, der 6 Hospize betreibt. Ein Sprecher hat die Kündigung mit den Worten begründet, die Kandidatur der Frau für eine als gesichert rechtsextremistisch geltende Partei sei nicht vereinbar mit den Zielen von Kirche und Diakonie. Die Hospizmitarbeiterin kündigte rechtliche Schritte an. Das waren die Nachrichten. Das Wetter in Deutschland, nachts gebietsweise trocken, teilweise kräftige Schauer, ein paar Gewitter, Tiefstwerte 19 bis 10 Grad. Morgen im Süden und Nordwesten Schauer, teils Gewitter, an den Alpen längere Regenfälle, sonst oft trocken, bei Höchstwerten von 20 bis 28 Grad. Es ist jetzt 22.03 Uhr.
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4: A1 Dortmund Richtung Köln, zwischen Schwerte und Hagen Nord 5 Kilometer stockend. Die A4 Görlitz Richtung Dresden ist zwischen Kodersdorf und Weißenberg wegen einer Nachtbaustelle bis ca. 5 Uhr gesperrt. A5 Karlsruhe Richtung Frankfurt, zwischen Raststätte Bruchsal und Kronau 5 Kilometer Stau. Die A5 Karlsruhe Richtung Frankfurt ist zwischen Dossenheim und Ladenburg wegen Bergungsarbeiten aktuell gesperrt. Die A7 Hannover Richtung Kassel ist zwischen Seesen und Echte nach einem Unfall gesperrt. A59 Köln Richtung Bonn zwischen Dreieck Porz und Spich 3 Kilometer stockender Verkehr. Die A71 Richtung Sangerhausen ist zwischen Meiningen Nord und Dreieck Suhl nach einem Unfall gesperrt. Und A485 Gießener Nordkreuz Richtung Langgöns. Zwischen Gießener Südkreuz und Langgöns 2 Kilometer Stau wegen eines Baums auf der Fahrbahn. Überall da, wo es geht, Ihnen eine gute Fahrt.
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4: Von NDR Info aus Hamburg mit Klaas Christoffersen. Guten Abend. Macht Social Media süchtig? Vertreter von mehr als 30 US-Bundesstaaten sind jedenfalls dieser Ansicht und haben den Tech-Konzern Meta verklagt, den Betreiber von Facebook und Instagram. Dabei geht es um den Schutz von Kindern und Jugendlichen. Die Kläger sprechen von 200 Milliarden Dollar, die Meta das Verfahren kosten könnte. Eine Summe errechnet aus Wiedergutmachung für Schäden bei Minderjährigen oder sogar deren Tod. Heute war Prozessauftakt im kalifornischen Oakland. Und vor dem Gerichtsgebäude demonstrierten Angehörige, die davon überzeugt sind, dass der Tod ihrer Kinder unmittelbar mit den Social-Media-Plattformen von Meta und anderen Anbietern in Verbindung steht.
5: Power does not excuse harm. Profits does not erase the responsibility of big tech.
6: Macht ist kein Freibrief und Profit befreit Big Tech nicht von Verantwortung, ruft Lori Schott. Sie steht vor einem Plakat mit mehr als 130 Namen. Kinder und Jugendliche, die, davon sind die Angehörigen überzeugt, durch Social Media in den Tod getrieben worden sind. Schotts Tochter Annalena hatte Selbstwertprobleme, die Instagram tödlich verstärkt habe, sagt die Mutter. Tausende Klagen von Angehörigen laufen, aber in Oakland geht es jetzt nicht um Einzelfälle. Es geht ums Prinzip. Sie haben eine ganze Reihe von Funktionen entwickelt, die die Anfälligkeit junger Gehirne ausnutzen, um sie dazu zu bringen, immer wieder zurückzukommen. Etwa Instagram Stories, Autoplay und das endlose Scrollen. Und für Kaliforniens Generalstaatsanwalt Rob Bonta ist klar, das ist wirklich Absicht.
7: It does that by design.
6: Um natürlich möglichst viel, möglichst passgenaue und damit teure Werbefläche zu verkaufen. Die Generalstaatsanwälte von Kalifornien, Colorado und New Jersey geben nach den Eröffnungsplädoyers eine Pressekonferenz. Die Verteidigung nicht. Von Meta gibt es schriftliche Statements wie dieses.
8: Die Generalstaatsanwälte mögen es einen wegweisenden Fall nennen. Ihre Vorwürfe sind schwach und unbelegt, ihre finanziellen Forderungen völlig unverhältnismäßig.
6: Die Vertreter der klagenden Bundesstaaten sagen, Meta versucht sich hier in grotesker Weise als das Opfer darzustellen. Das Unternehmen selbst habe die astronomische Zahl von 1,4 Billionen US-Dollar ins Spiel gebracht, hochgerechnet anhand der Zahl junger Nutzer und der maximal möglichen gesetzlichen Geldbußen in Kalifornien, Colorado, Kentucky und New Jersey. Die Kläger selbst nennen eine Größenordnung von 200 Milliarden Dollar für Geldbußen, Wiedergutmachung und Abschöpfung unrechtmäßiger Gewinne. Phil Weiser, Generalstaatsanwalt von Colorado, vergleicht das Verfahren mit Prozessen gegen beispielsweise die Tabakindustrie.
4: Und ich muss kurz unterbrechen für eine dringende Gefahrenmeldung. Achtung, Falschfahrer auf der B51, B68 Osnabrück-Münster. Zwischen der A30 Osnabrück-Nahne und Osnabrücker Straße kommt Ihnen ein Falschfahrer entgegen. Fahren Sie äußerst rechts und überholen Sie nicht. Auf der B51, B68 Osnabrück-Münster. Zwischen der A30 Osnabrück-Nahne und Osnabrücker Straße ist ein Falschfahrer unterwegs. Bitte Vorsicht in beiden Richtungen. Und weiter geht's mit dem Beitrag über den Prozessauftakt gegen Meta in Oakland.
6: Beide Verfahren gehen auf parteiübergreifende Ermittlungen der Bundesstaaten zurück. In beiden Fällen hat der Kongress nicht gehandelt. Und in beiden geht es um öffentliche Gesundheit und um Marketing an Kinder, das ihrer Gesundheit schadet. Die Verteidigung sagt in ihrem Eröffnungsplädoyer vor Gericht, die Kläger picken sich hier einzelne interne Mails heraus und reißen sie aus dem Zusammenhang. Dass sie eine Handvoll Accounts von unter 13-Jährigen gefunden haben, das ignoriert die Anstrengungen Metas, Jugendliche zu schützen. Und überhaupt, warum sorgen nicht die App-Stores dafür, dass die Jüngeren entsprechende Apps erst gar nicht auf ihre Handys laden können? Ich will kurz klarstellen, wer hier die Opfer sind. Meta ist nicht das Opfer. Meta ist der Täter. Die Kinder, ihre Familien und Eltern, sie sind die Opfer. Meta ist nicht das Opfer. Und Meta ist nur das erste Unternehmen, das vor Gericht steht. Das Ganze ist ein branchenweites Problem. Viele dieser gefährlichen Funktionen gibt es nicht nur bei Meta. Und wir haben inzwischen auch TikTok verklagt. Wenn es nach dem kalifornischen Generalstaatsanwalt geht, kommen auch Snap und YouTube noch an die Reihe. Für Lori Schott vielleicht kein Trost, aber Genugtuung.
5: No company, no matter how wealthy, no matter how influential.
6: Keine Firma, egal wie reich, machtvoll oder wie unantastbar sie sich fühlt, sollte über der Wahrheit, dem Recht und unseren Kindern stehen.
5: The law and our children.
4: Unser Korrespondent Reinhard Spiegelhauer berichtete. Es geht bei dem großen Prozess gegen Meta also um Kinder und Jugendliche. Und die sind besonders gefährdet. Zu diesem Ergebnis kommt der Psychologe Jürgen Margraf, Professor an der Ruhr-Universität Bochum. Er hat eine groß angelegte Erhebung dazu durchgeführt, wie Social Media wirkt. Meine Kollegin Birgit Langhammer vom NDR hat mit Jürgen Margraf gesprochen. Wie äußert sich die Gefahr für junge Menschen?
9: Das ist wie bei anderen Süchten tatsächlich auch. Man spricht hier von Verhaltenssüchten, weil ja keine Substanz eingenommen wird. Sie müssen immer mehr haben, um den gleichen Effekt zu erzielen. Sie machen mehr, als sie eigentlich vorhaben, und sie haben Entzugssymptome. Bei sozialen Medien spricht man von FOMO, Fear of Missing Out. Ich könnte was verpassen. Und wir haben so Versuche gemacht, wo wir den Leuten gesagt haben, mach doch mal weniger. Und dann haben die in der ersten Woche ganz ordentlich FOMO gehabt. Aber in der zweiten Woche ging es ihnen schon deutlich besser.
7: Wir hören ja immer in Befragungen, dass sich die Zeit, die Menschen generell in Social Media oder am Handy verbringen, auf mehrere Stunden am Tag inzwischen schon ausgeweitet hat. 3 bis 4 Stunden. Sind da jetzt junge Menschen stärker gefährdet? Gibt es bestimmte Gruppen junger Menschen, die besonders anfällig sind?
9: Es sind junge Menschen tatsächlich noch ein bisschen mehr als die Älteren. Die Alten, so wie ich, die sind es etwas weniger. Es ist so, wenn sie einsam sind, dann hängen sie sich vielleicht noch mehr ans Telefon und gucken und scrollen. Da sind sie ein bisschen mehr gefährdet. Es scheint so zu sein, dass die Auswirkungen bei Mädchen etwas schlimmer sind als bei Jungs. Aber es ist durch die Bank insgesamt ein Riesenproblem. Und die Zeiten, je nachdem, welche Studie Sie anschauen, das liegt so um die 300 Minuten am Tag. Wenn Sie die Leute auf dem Smartphone und davon 200 auf den Social Media.
7: Also wirklich ein langer Zeitraum. Jetzt geht es ja eben gerade darum, dass es heißt, dass Social Media ja eben bewusst abhängig macht, beziehungsweise je länger man eben scrollt, desto mehr verdienen die Konzerne. Muss man aber auch vielleicht bei der Interpretation von Nutzungsdauer und psychischen Problemen auch vorsichtig sein? Gibt es da Bereiche, wo Sie sagen, das lässt sich aber nicht 1:1 umsetzen?
9: Also natürlich muss man vorsichtig sein und einfach nur zu sagen, das hängt irgendwie zusammen. Heißt noch nicht, dass es auf das eine wirklich die Ursache des anderen ist. Aber inzwischen ist es über jeden Zweifel hinaus belegt, dass der Zusammenhang sehr stark und sehr eng ist. Und es gibt auch tatsächlich richtige Nachweise, dass es ein kausaler Zusammenhang ist. Das heißt, dass mehr Social Media zu mehr psychischen Problemen führt. Man sieht auch in manchen Subgruppen besonders schlimme Entwicklungen. Wir haben gegen den Trend zum Beispiel eine Zunahme von Suizidalität bei jungen Leuten und insbesondere bei den Mädchen. In Nordamerika war das erst da und jetzt folgen wir da. Da ist der Effekt noch stärker. Es sind ganz erschreckende Zahlen, die es da gibt. Ausnahmen gibt es natürlich auch. Es gibt Menschen, für die das besser ist. Also wenn Sie sagen, wenn wir mit 82 jetzt sehr, sehr einsam sind und alle Ihre Freunde sind schon mehr oder minder weg drumherum und jetzt können Sie plötzlich mit diesem Instrument irgendwie an der Welt teilhaben, dann kann das auch für Sie was Positives sein. Aber das sind die Ausnahmen. Die Regel ist leider, dass es eine negative Auswirkung hat und wenn Sie sich einschränken, geht es Ihnen besser.
7: Das haben Sie eingangs ja schon angesprochen, Herr Professor Markgraf. Also wir hören ja auch immer wieder Digital Detox, echte Freunde, Vereine, Sport. Aber jeder, der schon mal versucht hat, Teenager vom Handy weg zum Fußball zu bringen, weiß, das wird mitunter echt schwierig. Also wo ansetzen?
9: Das ist wie bei anderen Süchten auch. Wir haben ja eigentlich einen freiheitlichen Staat. Wir wollen Menschen so wenig wie möglich Vorschriften machen, aber es gibt Bereiche, wo es das dann doch braucht. Wir geben Alkohol nicht über alle Grenzen frei und schon gar nicht, wenn sie Auto fahren oder Maschinen bedienen und so weiter. Wir erlauben nicht, dass schon die ganz jungen Menschen rauchen und auch die Älteren sollten das eigentlich nicht tun. Also es gibt Bereiche, wo das gar nicht gut ist und dazu zählen tatsächlich auch die sozialen Medien. Sie müssen sich das vorstellen, so wie Tabak oder andere Dinge, die sie regulieren. Was aber ein Problem ist, ist, wenn ein Großkonzern oder mehrere Großkonzerne ihr ganzes Geschäftsmodell darauf aufbauen, Leute abhängig zu machen, wenn sie intern über Daten verfügen, die auch ganz klar zeigen, dass sie da Bescheid wissen und dass sie das absichtlich tun und wenn sie das nach außen leugnen. Und das trifft nach allem, was man weiß und nach den Aussagen sogenannter Whistleblower auf Meta ganz besonders zu.
7: Was halten Sie also auch von diesem großen Meta-Prozess? Sie haben es gesagt, die lange Konsumzeit ist einfach das Geschäftsmodell. Glauben Sie, man kann große Konzerne dazu bringen, eben Algorithmen wieder anders zu programmieren?
9: Das Rechtswesen, mindestens in Rechtsstaaten, ist unsere letzte Hoffnung. Wir haben das Gefühl, dass zumindest in Nordamerika Geld alles Mögliche macht, auch Geld natürlich Wählerstimmen kauft. Aber noch scheint Geld nicht so ganz direkt Gerichtsentscheidungen zu kaufen. Also die letzte Bastion, bei der dort ein Aufhalten dieser Überreichen möglich ist. Und ich glaube, dass das der Weg ist, der gegangen werden muss. Meta ist ja auch schon zu eigentlich riesig hohen Strafen verurteilt worden. Aber die Gewinne sind noch so viel größer, dass sie das ganz leicht wegstecken. Jetzt ist die neue Entwicklung, dass es auch Vorschriften gibt, den Algorithmus umzuprogrammieren. Da kann sich ein Riesenkonzern, der eine Heerschar von Anwälten beschäftigt, noch ein paar Jahre dagegen wehren. Aber auf Dauer wird das nicht gehen, wenn es gelingt, nachzuweisen, dass es da einen kausalen Zusammenhang gibt. Und wenn es gelingt, nachzuweisen, dass das ein bewusstes Handeln auf Seiten dieses Konzerns ist.
4: sagt Jürgen Margraf, Psychologe und Professor an der Ruhr-Universität Bochum. Und das war unser Schwerpunkt zum großen Prozess in den USA gegen Meta. Und damit ist es jetzt 22.15 Uhr.
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4: Am Sozialstaat wird derzeit viel herumgeschraubt. Politiker sprechen auch viel über ihn. Schon länger auf dem Tisch liegt ein Papier, das Sozialministerin Baas bei einer Expertenkommission in Auftrag gegeben hatte. Der Vorschlag darin, aus Steuern finanzierte Leistungen wie etwa das Kindergeld zusammenzulegen. Heute hat die Arbeiterwohlfahrt eine Studie mit demselben Grundgedanken vorgestellt, in Auftrag gegeben beim IFO-Institut. Dabei setzt dieses Konzept aber auch eigene Akzente. Helfen soll es vor allem gegen Armut und vor allem auch Arbeitsanreize geben. Das würde allerdings auch mehr als 5 Milliarden Euro zusätzlich kosten. In Berlin hat Dagmar Pepping bei der Präsentation der Studie zugehört.
10: Lukas Hochscheid von der Arbeiterwohlfahrt stellt dem Sozialstaat in Deutschland ein denkbar schlechtes Zeugnis aus.
11: Unser Sozialstaat ist zu komplex, er ist zu bürokratisch. Seine Leistungen sind unzureichend aufeinander abgestimmt und er schützt nicht verlässlich vor Armut und gesellschaftlichem Ausschluss.
10: Ähnlich kritisch hatte sich im Januar auch die Sozialstaatskommission eingelassen, die von der Bundesregierung eingesetzt worden war. In ihrem Bericht hatten die Experten 26 konkrete Empfehlungen aufgelistet, wie man den Sozialstaat modernisieren sollte. Einer der Kernpunkte, die Zusammenlegung von steuerfinanzierten Sozialleistungen wie Grundsicherung, Wohngeld und Kinderzuschlag. Sehr mutig und sehr weitreichend, so lobt der AWO-Vertreter Hochscheid die Vorschläge der Kommission und präsentiert ein Konzept seines Wohlfahrtsverbandes, wie eine solche Bündelung aussehen könnte.
11: Wir werben, wie auch die Sozialstaatskommission, für eine einzige Leistung mit einem einheitlichen Einkommensbegriff. Diese neue Leistung, sie tritt an die Stelle von Kinderzuschlag, Wohngeld und dem Grundsicherungsgeld. Alle erwerbsfähigen Menschen, also die finanzielle Unterstützung benötigen, sollen in Zukunft diese neue Leistung erhalten.
10: Gepaart werden soll diese neue einzige Leistung mit einem sogenannten Erwerbsbooster. Ein finanzieller Anreiz, eine sozialversicherungspflichtige Beschäftigung aufzunehmen. Konkret 100 Euro für jede Person im Haushalt, die ein Erwerbseinkommen oberhalb der Minijobgrenze hat. Für Alleinerziehende soll es einen zusätzlichen Freibetrag geben, wenn ihr Einkommen auf die neue Sozialleistung angerechnet wird. Laut Berechnungen, die das IFO-Institut im Auftrag der AWO erstellt hat, könnten die untersten Einkommensgruppen im Schnitt 515 Euro mehr im Jahr zur Verfügung haben.
12: Besonders profitieren Alleinerziehende und Familien mit Kindern. Die Armutsrisikoquote sinkt um 0,9 Prozentpunkte,
10: sagt Maximilian Blömer vom IFO-Institut, der die Studie geleitet hat. Derzeit liegt die Armutsquote in Deutschland bei rund 16%. Der Ökonom Blömer sieht noch einen positiven Effekt.
12: Zudem ist der Reformvorschlag so ausgestaltet, dass er insgesamt die Arbeitsanreize eher stärkt. So haben wir hier ein Plus an Arbeitsstunden im Umfang von 188.000 Vollzeitäquivalenten. Gleichzeitig würde die Arbeitslosigkeit reduziert werden, weil einige Personen aus Arbeitslosigkeit in die neue existenzunterstützende Leistung wechseln würden.
10: Trotz dieser erwarteten positiven Effekte verursacht der Reformvorschlag zusätzliche Kosten. Knapp 5,4 Milliarden Euro pro Jahr. Viel Geld, das weiß auch Lukas Hochscheid von der Arbeiterwohlfahrt. Und machte einen Vorschlag zur Gegenfinanzierung. Die Besserstellung für wohlhabende Familien über Steuerfreibeträge für Betreuung, Erziehung und Ausbildung gegenüber dem Kindergeld könnte abgebaut werden.
11: Wenn man diese Lücke schließen würde, sodass wohlhabende Familien auch nur die Entlastung bekommen, die andere Familien über das Kindergeld bekommen, dann könnte man schon über 3 Milliarden Euro einsparen.
10: Dann wäre man auf einem guten Weg, um die 5,4 Milliarden Euro für den AWO-Reformvorschlag aufzubringen, so Hochscheid.
4: Hauptstadtkorrespondentin Dagmar Pepping berichtete. Waldbrände, Hitzeschutz, die anstehenden Landtagswahlen, bei denen die Union laut Umfragen schlecht dasteht. Die wichtigen Themen haben jedenfalls keine Sommerpause gemacht. Und der Kanzler? Von ihm war in den letzten Wochen nichts zu hören. Friedrich Merz verabschiedete sich in die Ferien und schweigt seitdem. Georg Schwarte.
13: Nur für den Fall, dass wer vergessen hat, wie der Mann, den Sie Kanzler nennen, klingt. So nämlich.
14: Okay, so, vielen Dank. Schöne Ferien, dir auch.
15: Ja, tschüss.
13: Tschüss. Das war das bisher letzte öffentliche Wort von Kanzler Merz. 29. Juli, so gegen 17 Uhr. Danach Schweigen und Urlaub, hieß es vom Regierungssprecher.
14: Er wird anschließend ein paar freie Tage haben.
13: So bummelig 27 freie Tage. Gute 4 Wochen vermutlich. Aber Friedrich Merz ist ja nicht weg. Nur woanders. Wo genau, weiß offiziell keiner. Aber er beobachtet aufmerksam alles, sagt der stellvertretende Regierungssprecher Hille, der nicht in den Urlaub durfte, sondern mitbeobachtet.
15: Der Kanzler beobachtet immer, egal wo er sich aufhält, was in Deutschland, in Europa und in der Welt passiert.
13: Und da gab es einiges zu beobachten. Gut 12.000 Hitzetote als Halbjahresbilanz, Rekordniedrigwasser in den Flüssen, Brände gab's und gibt es, den größten jemals in NRW. Grünen Co-Chef Banaschak wundert sich.
16: Es reicht in einer solchen Situation nicht aus, das Wetter nur aus dem Urlaub heraus zu beobachten.
13: Zu beobachten war ja auch ein vereitelter Drohnenanschlag am Flughafen Leipzig und der Kanzler.
15: Er äußert sich dann, wenn er sich äußert.
13: Und beobachtet weiter, hartnäckig schweigend. Der Mann braucht Regierungserholung, auch wenn seine Parteifeindin Merkel das für sich einst anders formulierte.
17: Mit der Erholung bei der Bundeskanzlerin ist es so, dass der sicherste Weg sowieso der ist, dass man sich während der Arbeit erholt.
13: Aber die Zeiten waren wohl andere. Wobei auch Merkel, wie Merz, durchaus mal 4 Wochen weg war, also woanders im Dienst.
18: Ein Bundeskanzler, auch wenn er mal ein paar Tage versucht auszuspannen, ist natürlich immer im Dienst. Von daher kann man auch keinen Endpunkt sozusagen nennen, wann diese Zeit vorbei ist.
13: Der Endpunkt in Sachen Klimafolgenschutz zum Beispiel. Bisher 12.000 Hitzetote. Der stellvertretende Regierungssprecher Hille spricht, weil Merz schweigt, deshalb viel und oft übers Klima und begleitet das Thema, so wie Merz eben auch, was immer das heißt, das Klimathema begleiten.
15: Wie Sie sich vorstellen können, begleitet der Bundeskanzler dieses Thema natürlich intensiv, sodass Sie davon ausgehen können, dass der Bundeskanzler bestens in diesem Thema dabei ist und das Thema engstens begleitet und
13: die Opposition begleitet das mit Spott. Die will allmählich wissen, wo ist er denn, der Kanzler? Und warum sagt er nichts? Nichts zu Drohnen, nichts zum Rentenstreit, nichts zur Dürre, nichts zur Hitze und zum Klima.
16: Auf Feigheit, Bräsigkeit und Ignoranz kann man keine Kanzlerschaft aufbauen.
13: Im Kanzleramt bauen sie auf Sommerpause. Berliner Politikexperten vermuten Methode. Willst du was gelten, dann mach dich selten.
4: Georg Schwarte berichtete. In Deutschland kostet Strom im europäischen Vergleich relativ viel, zurzeit 22 Cent pro Kilowattstunde. Das zwingt insbesondere Industrieunternehmen, die viel Strom für die Produktion brauchen, sich zu überlegen, wie sie effizienter mit Energie umgehen. Zum Beispiel eine Firma im Landkreis Weilheim-Schongau in Bayern. Sandra Lohse war zu Besuch in der Werkshalle.
19: Ein giftgrün blitzender Laserstrahl fährt im Zickzackmuster über ein Blech. Von links nach rechts, dann eine Kurve und wieder zurück. Markus Eirenschmalz schaut vor einer Scheibe seinem Laserschneider zu. Rund 20 solcher Maschinen hat die Firma Eirenschmalz.
20: So eine Maschine, die braucht richtig Strom. Also wir wollen ja unser Blech schneiden. Um das Blech zu erwärmen, brauchen wir natürlich sehr viel Energie. So eine Maschine braucht zwischen 45 und 80 kW an Strom pro Stunde.
19: Zum Vergleich, ein Einfamilienhaus braucht 10 bis 15 Kilowatt am Tag. Der Mittelständler aus Schwabsäuen im Landkreis Weilheim-Schongau fertigt kleine Blechteile. Kantig, rund, gebogen. In der Produktionshalle blitzen silberne Blechteile aus allen Ecken. Die kommen später in Traktoren oder zum Beispiel in Verpackungsmaschinen für Käse. Ein weltweites Geschäft für die oberbayerische Firma. Aber, sagt Markus Eirenschmalz,
20: die Teile müssen permanent an den Strompreis irgendwo angepasst werden. Und somit ist natürlich da wahnsinnig viel Verwaltung und Arbeitsaufwand im Hintergrund.
19: Der Strompreis ist in Deutschland vergleichsweise hoch. Die Firma Eirenschmalz wollte sich davon unabhängiger machen. Wie? Um das zu zeigen, muss Markus Eirenschmalz einmal über die Straße in Schwabsäuen. Ein LKW ist gerade angekommen, beladen mit Holzhackschnitzeln aus dem Sachsenrieder Forst. Die Hackschnitzel müssen jetzt erstmal trocknen und gehen dann in die Holzvergasung.
20: Aus dem Holzgas erzeugen wir dann Strom und Wärme. Die Wärme geht dann eben in einen großen Pufferspeicher und wird abgerufen, sobald eben irgendein Wärmeverbrauch die Wärmeenergie benötigt. Und der Strom geht direkt eben in unsere Produktion.
19: Außerdem hat die Firma noch PV-Anlagen auf dem Dach. Mittlerweile hat es Markus Eirenschmalz geschafft, dass die Firma 90% ihres Energiebedarfs selbst decken kann. Ein Modell auch für andere Unternehmen? Gerade kleine Firmen tun sich schwer, sagt Gregor Zöttl. Er ist Professor für Industrieökonomik und Energiemärkte an der Friedrich-Alexander-Universität in Nürnberg.
2: Das ist so ein Mix aus bei Unternehmen, bei denen das passt, sich selbst zu versorgen, aber auch eine wirklich zuverlässige, kostengünstige Stromversorgung auf einer nationalen Ebene. Das ist ein wichtiger Mix, den man finden muss aus politischer Sicht.
19: Klar ist, ein Konzept wie in Schwabsäuen ist nicht für alle umsetzbar. Die Firma Ayrenschmalz hat dafür als besonders energieintensives Unternehmen vor kurzem den Bayerischen Energiepreis bekommen.
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4: Viele Tickets für die Hauptrunde bei der Feldhockey-WM in Belgien und den Niederlanden sind schon vergriffen. Und sowohl die deutschen Hockeyherren als auch die deutschen Hockeydamen haben sich welche geschnappt, Moritz Kühn.
21: Ja, die Danas, so nennt man das Nationalteam der Frauen, mussten zittern, aber sie haben dem Druck standgehalten und abgeliefert. Im Endspiel um den Einzug in die zweite Turnierphase der Hauptrunde gab es einen 3:1 Erfolg gegen die USA. Auch die deutschen Hockeyherren haben die Vorrunde überstanden, das stand schon vor dem 1:1 Unentschieden gegen Frankreich fest. Ja, wie geht's jetzt weiter? Die Antwort kommt von unserer Kollegin Christina Schröder.
22: Bei dieser WM ist es ja erstmals so, dass es nach der Gruppenphase nicht direkt in die K.O.-Runden geht, sondern eine zweite Gruppenphase ansteht. Das bedeutet, bei den Männern bilden die beiden Gruppenersten, Deutschland und Belgien, mit zwei weiteren Teams eine neue Gruppe. Dabei wird aber das Ergebnis gegen den bereits aus der Vorrunde bekannten Gegner mitgenommen. Deutschland spielt also nicht noch einmal gegen Belgien, sondern hat mit dem 1:0 aus der Vorrunde bereits 3 Punkte auf dem Hauptrundenkonto. Nach dieser Hauptrundenphase ziehen die beiden Gruppenersten dann ins Halbfinale ein. Die deutschen Hockeyfrauen haben es ebenfalls in die nächste Runde geschafft. Als Zweiter hinter Argentinien geht's in die nächste Gruppenphase. Die Danas nehmen nach der Vorrundenpleite gegen Argentinien allerdings 0 Punkte mit in die Hauptrunde.
21: Ja, das sind keine so guten Voraussetzungen. Damit heißt das Motto für die deutschen Hockeydamen: Verlieren verboten. Am Samstag geht es in der Hauptrunde zunächst gegen den Sieger der Gruppe C, entweder Belgien, Spanien oder Irland. Um WM-Medaillen geht es gerade auch für die Reitasse in Aachen. Das deutsche Team stand schon 6-mal ganz oben auf dem Podest. Unter anderem konnten sich ja das deutsche Dressurteam und Vielseitigkeitsreiter Michael Jung den WM-Titel sichern. Heute gab es dann den Auftakt für die Springreiter und der verlief aus deutscher Sicht richtig gut, Markus Tepper.
23: Das Quartett von Bundestrainer Otto Becker ritt bei der ersten von 3 Teilprüfungen auf Platz 1 vor Belgien und den USA. Im Zeitspringen blieben Markus Ening auf Coolio, Sophie Hinners mit Sinclair und Daniel Deusser im Sattel von Othello fehlerfrei. Ausgerechnet der Europameister Richard Vogel leistete sich auf seinem Pferd United Touch einen Abwurf und lieferte damit das Streichergebnis, weil nur die 3 besten Resultate in die Mannschaftswertung einfließen. Im Einzel führt der Franzose Julien Epaillat, Sophie Hinners liegt als beste Deutsche auf Platz 4.
21: Ja, morgen gibt's Teil 2 und das große Finale in der Teamwertung steigt dann am Freitagabend unter Flutlicht. Die Radprofis bei der Deutschlandtour sind nur bei Tageslicht unterwegs. Zum Auftakt waren sie in Bad Orb, östlich von Frankfurt am Main, zu Gast. Es gab ein Zeitfahren über 2,6 Kilometer und da hatte Isaac Tel Toro die Nase vorn, der Mann, der bei der Tour de France in der Gesamtwertung Dritter wurde. Holger Gerska berichtet.
24: Der Mexikaner war ganz am Ende auf trockenen Straßen unterwegs und hatte es letztlich leichter als der lange führende Franzose Paul Magnier. Der Sprintspezialist, der am Sonntag das wichtigste deutsche Eintagesrennen in Hamburg gewonnen hatte, fuhr auf regennassen Straßen nicht einmal 2 Sekunden langsamer. Aber Del Toro ist der Sieger, ein Teamkollege des deutschen Zeitfahrmeisters Nils Polit, der bei seiner Körpergröße auch nicht gerade im Vorteil war.
25: Ja, es war natürlich sehr, sehr schwer, gerade der erste Teil. Tricky Kurven damit dabei, man wusste nicht, ob man voll durchfahren kann oder nicht. Ich wollte jetzt kein Risiko gehen und habe ein bisschen mehr gebremst, aber trotzdem war es natürlich schon noch ein schneller Parcours.
24: Den Nils Polit auf Platz 12 absolvierte. Schneller war nur ein Deutscher, nämlich der sehr talentierte erst 22-jährige Tobias Müller. Der Juniorenweltmeister mit dem Bahnvierer schaffte es als 10. in die Top 10.
26: Hatte eigentlich auf ein gutes Ergebnis auch gehofft, dass er am Ende Top 10 wird, ist auf jeden Fall echt gut und ich bin sehr zufrieden.
24: Noch zufriedener natürlich der Sieger des Tages. Isaac Del Toro, der ja auch glänzend klettern kann, ist nicht nur der erste Profi im Spitzenreitertrikot dieser Tour, sondern jetzt auch der große Favorit auf den Gesamtsieg.
21: Morgen steht dann die erste von 4 Etappen auf dem Terminplan. Es geht ab 11.20 Uhr von Bad Orb nach Schwäbisch Hall. Die Streckenlänge rund 215 Kilometer. Und die Deutschlandtour ist das wichtigste deutsche Etappenrennen im Straßenradsport. Zum Schluss noch diese Meldung. Basketballstar Satu Sabali kann bei der WM in ihrer Heimatstadt Berlin in diesem Jahr nicht dabei sein. Grund: die Folgen einer Gehirnerschütterung. Sie hat seit dem 24. Juni nicht mehr gespielt. Die Basketball-WM der Frauen startet am 4. September und wird in Berlin ausgetragen.
1: Vielen Dank, das war der Sport mit Moritz Kühn.

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1: Um 22.30 Uhr mit Benjamin Kirsch. 4 Jahre nach den Anschlägen auf die Nord Stream Pipeline in der Ostsee ist den Ermittlern ein weiterer Tatverdächtiger ins Netz gegangen. Der Ukrainer wurde in Kroatien festgenommen. Aus der Nachrichtenredaktion Tabea Tschöpe.
2: Es ist schon das zweite Mal, dass der Mann wegen des Nord Stream-Anschlags gefasst wurde. Das erste Mal vor einem Jahr in Polen. Das Land lieferte ihn aber nicht aus und setzte ihn auf freien Fuß. Bei der zweiten Festnahme heute Vormittag befand sich der Verdächtige nach ARD-Informationen in der Nähe eines Filmdrehs in Kroatien, bei dem es um die Nord Stream-Anschläge geht. Und es könnte sein, dass er eine Art Berater für das Projekt war. Die Bundesanwaltschaft wirft dem Ukrainer vor, als Taucher Sprengsätze an den Pipelines befestigt zu haben. 3 von 4 Nord Stream-Röhren wurden zerstört.
1: Bundeskanzler Merz hat die Äußerungen des israelischen Sicherheitsministers Ben-Gvir über gezielte Tötungen von Palästinensern scharf verurteilt. Sie seien menschenverachtend, völkerrechtswidrig und nicht hinnehmbar, sagte ein Regierungssprecher im Auftrag des Kanzlers. Die EU-Minister, Außenminister würden auf ihrer nächsten Sitzung Anfang September über das Thema Sanktionen gegen radikale Politiker beraten. Ben-Gvir hatte dazu aufgerufen, im Gazastreifen jede Nacht 30 bis 40 Palästinenser zu töten. Sie verdienten es nicht zu leben. Bei israelischen Luftangriffen im Gazastreifen sind mindestens 10 Menschen getötet worden, 15 weitere wurden verletzt. Getroffen wurde unter anderem eine Polizeistation. Aus Tel Aviv, Julia Ley.
3: Die israelische Armee teilte auf X mit, Ziel der Angriffe seien 2 Hamas-Kommandeure gewesen. Einer davon soll am Massaker der Hamas am 7. Oktober beteiligt gewesen sein. Die islamistische Hamas hingegen schreibt in einer Mitteilung, die Angriffe hätten vor allem Mitarbeiter der Polizei getroffen. Trotz der Waffenruhe, die seit Oktober 2025 eigentlich zwischen Israel und der Hamas gilt, kommt es immer wieder zu tödlichen Angriffen im Gazastreifen. Laut den Vereinten Nationen wurden dabei bisher fast 1.300 Palästinenser getötet. Regelmäßig sind darunter auch Zivilisten.
1: Der Berliner Senat kann noch nicht sagen, wann die IT-Probleme nach dem Hackerangriff behoben sind. Wie der regierende Bürgermeister Wegner mitgeteilt hat, werden die Arbeiten noch einige Tage dauern. Sensible Daten seien offenbar nicht abgeflossen. Der Hackerangriff auf Teile der Berliner Verwaltung war am Freitag entdeckt worden. Aus Sicherheitsgründen wurden die beiden betroffenen Behörden vom Netz genommen. Noch ist unklar, wer für die Attacke verantwortlich ist. Das Wetter in Deutschland, nachts gebietsweise trocken, teilweise kräftige Schauer, ein paar Gewitter, Tiefstwerte 19 bis 10 Grad, morgen im Süden und Nordwesten Schauer, teils Gewitter an den Alpen, längere Regenfälle, sonst oft trocken, Höchstwerte 20 bis 28 Grad und am Freitag zeitweise sonnig im Nordwesten und im Süden Schauer und Gewitter bei Temperaturen von 19 bis 26 Grad. Das waren die Nachrichten.
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4: In Teilen von Thüringen, Sachsen, Hessen und im Norden Bayerns kommt es zu orkanartigen Böen mit Windgeschwindigkeiten von bis zu 120 km/h, starkem Regen und Hagel. Vermeiden Sie den Aufenthalt im Freien. Zu den Meldungen von den Autobahnen. Die A4 Görlitz Richtung Dresden ist zwischen Kodersdorf und Weißenberg wegen einer Nachtbaustelle bis ca. 5 Uhr gesperrt. A5 Karlsruhe Richtung Frankfurt zwischen Raststätte Bruchsal und Kronau 5 Kilometer Stau. Die A5 Karlsruhe Richtung Frankfurt ist zwischen Dossenheim und Ladenburg wegen Bergungsarbeiten gesperrt. Die A7 Hannover Richtung Kassel ist zwischen Seesen und Echte nach einem Unfall gesperrt. Die A48 Dernbach Richtung Koblenz ist zwischen Dreieck Dernbach und Höher Grenzhausen gesperrt. Die A71 Richtung Sangerhausen ist zwischen Meiningen Nord und Dreieck Suhl nach einem Unfall gesperrt. Und A485 Gießener Nordkreuz Richtung Langgöns. Zwischen Gießener Südkreuz und Langgöns 2 Kilometer Stau. Der Grund hier, ein Baum auf der Fahrbahn. Kommen Sie gut und sicher an Ihr Ziel.
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4: Mit Klaas Christoffersen. Die großen Flüsse in Deutschland führen so wenig Wasser wie teilweise noch nie. Es ist so wenig, dass sie als Verkehrswege größtenteils ausfallen, wie der Rhein zum Beispiel. Da kann auch das bisschen Regen, das diese Woche gefallen ist, nichts ändern. Das Niedrigwasser in den Flüssen kam allerdings nicht überraschend. Der Trend zeigte sich in den letzten Jahren bei den meisten Gewässern. Und das zeigen eben bisher unveröffentlichte amtliche Messdaten, die die Kolleginnen und Kollegen aus der WDR-Wissenschaftsredaktion Quarks ausgewertet haben. Marie Eickhoff hat für ihren Bericht darüber auch mit einem zuständigen Verwaltungsbeamten gesprochen.
5: Wir sind Niedrigwassersituationen gewohnt, aber so eine Extreme, wie wir sie natürlich dieses Jahr vorfinden, hatten wir bisher noch nicht.
2: Thomas Rosenstein ist gerade ein vielgefragter Gesprächspartner. Er arbeitet bei der Generaldirektion Wasserstraßen und Schifffahrt. Das ist die Bundesbehörde, die darauf achtet, dass der Güterverkehr auf den Wasserstraßen in Deutschland läuft. Und aktuell läuft da wenig. Prinzipiell ist das nicht ungewöhnlich, sagt der Hydrologe Dr. Andreas Marx vom Helmholtz-Zentrum für Umweltforschung.
6: Niedrigwasser ist ja was regelmäßig auftritt. Es geht ja um extreme Niedrigwasserereignisse, die dann Auswirkungen hatten, zum Beispiel auf die Binnenschifffahrt. Die sind in den vergangenen Jahren schon immer wieder mal aufgetaucht.
2: Tatsächlich ist vor allem die Elbe stark betroffen. Vor 50 bis 60 Jahren gab es im Durchschnitt weniger als 30 Niedrigwassertage pro Jahr. Heute sind es über 120. An der Donau, der Oder und der Weser sind die Entwicklungen ähnlich. Nur am Rhein hat sich die Zahl der Niedrigwassertage kaum erhöht. Das ist allerdings kein gutes Zeichen, erklärt Marx.
6: Der Rhein ist geprägt davon, wird gespeist auch in den Sommermonaten normalerweise von Wasser, das aus den Alpen kommt, von Gletscherwasser.
2: Normalerweise, doch die Gletscher schmelzen durch den Klimawandel. Der Klimawandel gleicht kurzfristig ein Problem aus, das er an anderer Stelle verursacht. In diesem Jahr hat das aber nicht gereicht, wie die Situation am Rhein zeigt. Dabei wird das absehbar, sagt Marx.
6: Also interessant ist für mich, wir reden immer während des Sommers über Niedrigwasserphasen und wir reden immer während Hitzefällen darüber.
2: Dabei lässt sich extremes Niedrigwasser im Vergleich zu anderen Extremwetterlagen relativ gut vorhersagen. Es hängt vor allem damit zusammen, wie viel es von November bis April regnet, also im Herbst und Winter. Das war dieses Mal weniger als sonst, sodass Niedrigwasser zu erwarten war. Offen bleibt nur, wann es auftritt. Das erschwert die Planung.

0: Videos der Roboter von Unitree gehen weltweit durchs Netz. Der 36-jährige Firmenchef Wang Xingxing ist gefragt, saß im vergangenen Jahr bei einem Treffen der großen chinesischen Firmenchefs mit Staats- und Parteichef Xi Jinping in vorderster Reihe. Seinen ersten humanoiden Roboter hat Wang bereits in seiner Studienzeit gebaut und dann im Alter von 26 Jahren das Roboterunternehmen Unitree gegründet, mit Sitz in der ostchinesischen Metropole Hangzhou. Den Börsengang in Shanghai bezeichnete er bereits im Vorfeld in den chinesischen Staatsmedien als Meilenstein. Und die Nachfrage nach den Aktien war riesig. Im Vorfeld wurden von Privatanlegern ursprünglich mehr als 8000 Mal so viele Aktien bestellt wie zunächst angeboten. Zu Handelsbeginn legten die Aktien von Unitree um mehr als 600% zu.
1: Aus meiner Sicht ist das einer der bedeutendsten Börsengänge des Jahres in China. Also wir müssen uns vorstellen, Unitree ist eigentlich das chinesische Tesla in der humanoiden Robotik sozusagen. Es hat einen extrem großen Marktanteil. Ja, ein Drittel der weltweit ausgelieferten Roboter kommen von Unitree.
0: Sagt Jost Wübeke vom China-spezifischen Beratungs- und Analyseinstitut Sinolytics in Berlin.
1: Also insofern haben wir hier einen nationalen Champion, der irgendwie auch in China ja diesen Hype um die humanoide Robotik und die ja sogenannte physische KI symbolisiert.
0: Im Gegensatz zu vielen Wettbewerbern ist Unitree profitabel und gemessen am Umsatz der weltgrößte Anbieter humanoider Roboter. Der Börsengang an Chinas stark reguliertem Aktienmarkt verschafft dem Unternehmen Zugang zu Kapital, was dann beispielsweise weiter in Forschung und Entwicklung gesteckt werden kann. Dies ist auch im Interesse der chinesischen Staats- und Parteiführung, die Zukunftsbranchen wie Robotik gezielt fördert. Jost Wübeke sieht darin eine Strategie, ähnlich wie beim Speicherchip-Hersteller CXMT, der vor wenigen Wochen an die Börse gegangen war.
1: Das finde ich einfach spannend zu sehen, wie einfach mit diesem Börsengang diesen Unternehmen dann nochmal ein Wachstumsschub gegeben wird.
0: Einige Beobachter warnen jedoch vor Risiken, das Unternehmen Unitree und das Zukunftsfeld der Robotik zu hoch zu bewerten. Dennoch sind die Anwendungsgebiete begrenzt. Die Roboter von Unitree werden meist in Shows oder in Bildungseinrichtungen und Forschungslaboren eingesetzt. Die Vision vom Alltagshelfer oder Fabrikmitarbeiter ist zwar das Ziel, aber noch weit in der Zukunft. Die USA haben zudem kürzlich die Einfuhr ausländischer humanoider Roboter verboten. Dies würde vor allem chinesische Hersteller treffen, die bislang den weltweiten Markt für humanoide Roboter dominieren.
2: Und damit zurück nach Deutschland. Sachsen-Anhalt ist im Wahlkampf. In weniger als 3 Wochen, am 6. September, sind die stimmberechtigten Bürgerinnen und Bürger aufgerufen, einen neuen Landtag zu wählen. Wegen der hohen Zustimmungswerte für die AfD in Umfragen könnte der Ausgang dieser Abstimmung die ganze Republik aufrütteln. Für die Parteien zählt also jede Stimme und um sie zu bekommen, setzen viele auf Haustürwahlkampf. Doreen Jonas hat einen Kandidaten beim Klingeln an vielen Türen begleitet.
3: So, fangen wir unten an.
4: Mustafa Gröner, Ende 20, dunkle Haare und Schnauzbart. Mutter Marokkanerin, Vater Altmerker, aufgewachsen im Plattenbauviertel Magdeburg-Olfenstedt. Er steht vor der Haustür des Wohnblocks am Breiten Weg. Sein Ziel, ein Direktmandat für die Linke im Wahlkreis Magdeburg-Ost. An 15.000 Haustüren wollen er und sein Team klingeln. Auf 350 Leute aus ganz Deutschland kann er in dieser Aktionswoche zählen. Das Ganze ist generalstabsmäßig geplant.
5: Hallo, guten Tag. Ich bin Mustafa, ich bin von der Linken. Wir sind hier gerade im Stadtteil unterwegs und fragen die Nachbarn, was sie beschäftigt und bewegt und was sie gerne ändern würden, gerade im Hinblick auf die Landtagswahlen.
6: Alles okay bei mir. Ich werde mich richtig entscheiden.
5: Alles klar, aber haben Sie irgendwelche Sachen, die Sie gerne ändern?
4: Gröner übergibt noch rasch den Flyer und die Einladung zum Sommerfest. Und so geht er weiter von Tür zu Tür. Macht niemand auf, kommt ein kleiner Papieranhänger mit Infos an die Türklinke.
5: Wir diskutieren ja nicht mit den Menschen, sondern wir hören ihnen eher zu. Das trifft es eher. Also die schlimmste Reaktion, die ich erlebt habe, war, dass jemand halt gesagt hat, so nee, ich will nicht mit euch reden, hat die Tür zugeschlagen. Aber ansonsten ist Feedback positiv bis neutral.
4: Und dann klingelt der linken Kandidat bei Bernd Felske. Der trägt auch gleich sein Anliegen vor.
7: Ich würde gerne ein bisschen, dass wir bei der Wende was machen.
4: Mhm. Die Steuern gefallen ihm nicht. Er kommt dann aber auch schnell auf landespolitische Themen. Die beiden reden gut 10 Minuten miteinander. Wahlkampf an der Tür, das ist eine gute Sache, findet der 74-jährige Felske.
7: SPD war da,

0: 5 Minuten, 10 Minuten erzählt.
1: So gut wie alle Parteien nutzen das Instrument des Haustürwahlkampfs. Von AfD über CDU bis SPD, Grüne und FDP. Mehr oder weniger intensiv.
2: Ja, man sollte meinen, das ist ein bisschen anachronistisch im digitalen Zeitalter.
1: Sagt der Politikwissenschaftler Michael Kolkmann von der Martin-Luther-Universität in Halle.
3: Und ich muss kurz unterbrechen. Achtung, Falschfahrer. Auf der A7 Flensburg-Hamburg zwischen Grenzübergang Ellund und Flensburg-Harreslee kommt Ihnen ein Falschfahrer entgegen. Fahren Sie äußerst rechts und überholen Sie nicht. Auf der A7 Flensburg-Hamburg zwischen Grenzübergang Ellund und Flensburg-Harreslee ist ein Falschfahrer unterwegs. Bitte Vorsicht in beiden Richtungen. Und weiter geht's mit dem Beitrag über Haustürwahlkampf in Sachsen-Anhalt.
1: Studien zeigten allerdings, dass Haustürwahlkampf die Wahlbeteiligung um bis zu 8 Prozentpunkte höher ausfallen lassen kann.
2: Und wenn es darum geht, ein Direktmandat zu gewinnen oder knapp über oder unterhalb der 5-Prozent-Hürde zu landen, dann ist das wahrscheinlich sehr, sehr hilfreich. Und gerade wenn so ein bisschen das Bild Politik hört uns nicht mehr zu verbreitet ist, dann reagieren viele Wählerinnen und Wähler überrascht, wenn plötzlich jemand von der Partei oder der Spitzenkandidat oder vielleicht der Wahlkreiskandidat vor der Tür steht.
1: Bei welcher Partei am Ende das Kreuz wirklich steht, das entscheidet sich dann spätestens am 6. September.

0: Es ist 22.45 Uhr.
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0: In großen Teilen Londons gilt die sogenannte Ultra-Low-Emission-Zone, genannt ULEZ. Sie soll dafür sorgen, dass die Schadstoffbelastung reduziert und somit die Luft in weiten Teilen der Metropole besser wird. Ähnlich wie deutsche Umweltzonen. Jetzt zeigt eine Studie, die Maßnahme ist offenbar erfolgreich. Insbesondere die Gesundheit von Kindern hat sich verbessert. Wie funktioniert ein solches Schutzgebiet? Lisa Maria Röhling berichtet.
2: Alte Autos mit besonders dreckigem Abgas haben in London seit einigen Jahren schlechte Karten. Die sogenannte Ultra Low Emission Zone, genannt ULEZ, erstreckt sich inzwischen fast über das gesamte Stadtgebiet. In den vergangenen 8 Jahren seit ihrer Einführung ist diese Zone immer mehr ausgeweitet worden. Autos, die darin fahren, dürfen je nach Modell bestimmte Abgaswerte nicht überschreiten. Tun sie das, müssen sie eine Art Maut von gut 12 Pfund am Tag zahlen. Der Londoner Bürgermeister Sadiq Khan hat das Projekt seit vielen Jahren mit dem gleichen Satz verteidigt. Saubere Luft sei ein Menschenrecht, kein Privileg.
3: I think clean air is a human right, not a privilege.
2: Und nun scheinen die Umweltzonen messbare Erfolge zu zeigen. Wissenschaftler der Universität Oxford und der Londoner Queen Mary University haben herausgefunden, dass ULEZ die Lungenkapazität von Kindern nachweislich verbessert. Forscherin Helen Wood erklärt dazu bei der BBC:
4: We found the strongest evidence yet that an effective clean air.
2: Wir haben herausgefunden, dass diese Zonen dafür sorgen, dass die Lungenschäden durch Luftverschmutzung abnehmen. Kinder in London hatten wesentlich kleinere Lungen, bevor ULEZ gestartet ist. Und in der Zeit, in der wir sie begleitet haben, haben sich ihre Lungen so weit erholt, dass sie sogar mit denen von Kindern in anderen, weniger verschmutzten Regionen vergleichbar waren. Für die Studie sind die Lungenfunktionen von 3.400 Kindern zwischen 5 und 9 Jahren, die in der Londoner Umweltzone leben, 5 Jahre lang getestet worden. Ihre Werte sind dann mit denen von Kindern aus der Stadt Luton nahe London verglichen worden, ein Ort, wo die Luftverschmutzung geringer ist. Helen Wood erklärt, die jetzt veröffentlichten Ergebnisse seien wichtig, um früh mögliche Gesundheitsrisiken für Kinder zu erkennen, die ihr gesamtes Leben bestimmen können. Das Wachstum der Lunge und schließlich die Größe der Lunge im Erwachsenenalter entscheiden darüber, wie gesund ein Mensch in seinem Leben ist. Wer nicht die volle Lungenkapazität im Erwachsenenalter erreicht, hat ein höheres Risiko an Lungenkrankheiten, aber auch an Herz-Kreislauf-Beschwerden zu erkranken oder sogar frühzeitig zu sterben. Dass Helen Wood diese Ergebnisse mit so viel Nachdruck erklärt, hängt auch mit der Debatte zusammen, die seit Jahren in London um ULEZ brodelt. 2019 umfasste die Umweltzone nur ein kleines Gebiet im Stadtzentrum, wurde 2021 auf den inneren Stadtkern und 2023 dann schließlich auf fast alle Gebiete von Greater London ausgeweitet. Und schon diese Erweiterung 2023 hat zu massiven Verwerfungen geführt. Die Kameras, mit denen die Kennzeichen der Autos und damit der möglichen Zahler erfasst werden, wurden in Massen überklebt und abgerissen. Die Menschen gingen auf die Straße, um gegen ULEZ zu demonstrieren. Neil Garrett, Vertreter der Londoner Konservativen, betonte damals, dass die bisherige Zone nur geringe Veränderungen in der Luftqualität zeige und eine Erweiterung vor allem zulasten von Geringverdienern in den äußeren Bezirken der Stadt gehe. Die Luftverschmutzung muss reduziert werden, da sind sich alle Parteien einig. Das Problem mit der ULEZ-Erweiterung ist, die Kosten für diese saubere Luft werden jetzt denen aufgedrückt, die es sich am wenigsten leisten können. Bis Dezember 2024 hatten betroffene Autofahrer insgesamt 600 Millionen Pfund an Gebühren gezahlt. Die Einnahmen sollen künftig sinken, weil immer mehr Autos den Richtlinien entsprechen und für sie keine Kosten anfallen. Gegner von ULEZ sehen die neuesten Forschungsergebnisse kritisch. Dass sich die Gesundheit der Kinder verändert habe, habe auch mit den Ausgangssperren der Corona-Pandemie und dem Trend zu aktiveren Urlauben zu tun. Helen Wood weist diese Vorwürfe zurück. Ihre Studie zeige deutlich den positiven Einfluss von ULEZ. Komplett gesund ist Londons Luft trotzdem nicht. Die Schadstoffbelastung liegt auch heute noch weit über dem Wert, der von der Weltgesundheitsorganisation als optimal angesehen wird.
0: Lisa Maria Röhling berichtete über die Lungengesundheit von Kindern in London nach Einrichtung einer Umweltzone dort. Der ORF in Österreich, das ist das Äquivalent zum öffentlich-rechtlichen Rundfunk in Deutschland, den Sie ja auch gerade eingeschaltet haben. Den Sender in Österreich belasten einige Skandale. Und die österreichische Regierung will jetzt auch noch 10% des Budgets kürzen. Das sind immerhin 93 Millionen Euro pro Jahr. Dagegen will sich das Medienunternehmen wehren und aus den Negativschlagzeilen herauskommen. Aus der Chefetage kommen entschlossene Töne.
5: Es ist ein tolles Haus mit hochkompetenten Kolleginnen und Kollegen und gemeinsam werden wir diesen Weg gehen. Alles, was an Skandalen und Unzumutbarkeiten da ist, mit aller Härte aus dem Unternehmen zu entfernen.
6: Das sagt der neue mächtige Mann im ORF über den ORF. Die Rede ist von Clemens Pick. Er ist ab Januar Generaldirektor im öffentlich-rechtlichen Rundfunk in Österreich, also der oberste Chef und der Nachfolger von Roland Weißmann. Der Ex-Boss war im März nach Vorwürfen der sexuellen Belästigung gegenüber einer Mitarbeiterin zurückgetreten. Roland Weißmann bestreitet diese Vorwürfe vehement und wehrt sich juristisch dagegen. Sein Abgang hatte aber eine ganze Reihe von internen Untersuchungen, Ermittlungen und Suspendierungen zur Folge. Einige Führungskräfte standen dabei im Fokus. Es ging um Luxuspensionen, Mobbing und anderes Fehlverhalten. Damit soll Schluss sein. Es gehe darum,
5: für das Publikum Vertrauen zurückgewinnen durch transparente Arbeit, saubere Arbeit, nachvollziehbare Arbeit.
6: Seit Mitte August steht fest, mit welcher Geschäftsführung Clemens Pick den öffentlich-rechtlichen Rundfunk in Österreich leiten wird. Dabei gilt als Überraschung, dass Silvia Lieb die Verantwortliche für den Bereich Finanzen und Verwaltung geworden ist. Die Medienmanagerin kommt aus der Moser Holding, einem der größten privaten Medienhäuser des Landes, hat bislang aber keinerlei Erfahrung im ORF gesammelt. Harald Fiedler, Journalist der Tageszeitung Der Standard, kommentiert das so.
7: Sie hat auch selbst gesagt, irgendwie, dass sie die Strukturen im ORF nicht kennt. Und ich glaube, sie muss sich sehr rasch einarbeiten, weil der ORF muss 93 Millionen Euro sparen ab 2027. Und da sollte man schon ganz gut den ORF kennen und seine Strukturen.
6: Silvia Lieb muss für den ORF massive Einsparungen managen. Und das hat folgenden Grund. Österreichs gesamtstaatliches Haushaltsdefizit ist zu hoch. Die EU hat deshalb bereits 2025 ein Defizitverfahren gegen das Land eingeleitet. Österreich muss also sparen. Die Bundesregierung hat dazu in dem vor kurzem beschlossenen Doppelhaushalt für 2027 und 2028 ein größeres Sparpaket verankert. Diese Einsparungen treffen viele öffentliche Institutionen wie Ministerien, Universitäten, Museen, aber auch den ORF. 93 Millionen Euro an Bundesmitteln werden für die Öffentlich-Rechtlichen ab 2027 pro Jahr gestrichen. Das sind etwa 10% dessen, was dem ORF in diesem Jahr zur Verfügung steht. Für 2027 würde der Sender das noch so gerade eben hinkriegen, sagt der designierte Generaldirektor. Aber
5: ab 2028 allerdings ist hier wirklich Feuer am Dach und ich stelle die Frage, bei allem Sparbewusstsein, das ich selbst habe und mitbringe, und wir werden auch den Gürtel enger schnallen müssen im ORF, ist natürlich die Frage schon zu stellen, dass wir da nicht einfach zur Tagesordnung übergehen können.
6: Die Bundesregierung hat ihre Sparpläne für den ORF im Juni öffentlich gemacht. Das sei laut Clemens Pick so kurzfristig und massiv, dass sie den Sender beim Erfüllen des öffentlich-rechtlichen Auftrags gefährdeten. Der ORF hat darum angekündigt, Verfassungsbeschwerde einzulegen, um die Streichung der Mittel zu stoppen. Man sei ansonsten nicht mehr bedarfsgerecht finanziert. Ob angesichts dessen betriebsbedingte Kündigungen drohen? Clemens Pick sagt dazu:
5: Ich kann das zum aktuellen Zeitpunkt leider nicht ausschließen.
6: Die 93 Millionen Euro durch einen höheren Rundfunkbeitrag auszugleichen, wäre für Clemens Pick zwar denkbar, das dürfte aber schwer werden. Dieser Beitrag, der in Österreich Haushaltsabgabe heißt und bei 15,30 Euro pro Monat liegt, ist in dieser Höhe gesetzlich bis 2029 eingefroren. Und es wäre für die Bundesregierung wohl kaum zu verkaufen, dass zwar vereinfacht gesagt alle sparen müssen, der ORF aber trotzdem mehr Geld bekommt. Wie er das Defizit sonst ausgleichen möchte, da wolle Clemens Pick nicht mit Maßnahmen oder Zahlen um sich werfen. Dafür sei die Sache zu ernst. So ernst, dass der ORF sich auf eine juristische Auseinandersetzung einstellt.
0: Aus Wien berichtete David Freches.
1: Kultur.
0: Die Odyssee, das rund 2700 Jahre alte Epos von Homer aus dem antiken Griechenland, fasziniert die Menschen seit langem. Den Mecklenburger Selfmade-Millionär und Hobbyarchäologen Heinrich Schliemann inspirierte sie sogar, nach dem antiken Troja zu suchen. Davon erzählt nun der neue Roman von Gregor Sander, Troja später Nachmittag, heißt das Buch. Heiko Kreft hat es gelesen und den Autor in Schliemanns Kindheitsort Ankershagen in Mecklenburg-Vorpommern getroffen.
8: Auf den Spuren seiner antiken Helden Homer, Achill, Odysseus gräbt Heinrich Schliemann auf der griechischen Insel Ithaka.
9: Das kleine Reisethermometer, das Schliemann an einen der unteren Äste der Olive gehängt hat, zeigt 43 Grad Celsius an. Er beugt sich über das Manuskript auf seinen Knien und schreibt: Die Hitze war drückend. Mein Thermometer zeigte 52 Grad.
10: Ich nehme ihm seine Fabulierlust und seine Lust, Dinge zu erfinden und seiner Biografie dazu zu erfinden, überhaupt nicht übel.
8: Sagt Schriftsteller Gregor Sander über Heinrich Schliemann, die Hauptfigur seines neuen Romans Troja später Nachmittag.
10: Ich habe das sehr genossen und mich auch immer wieder fragen können, wo gibt's hier nochmal für mich eine Möglichkeit, was dazu zu tun?
8: Zu Schliemanns Leben etwas dazu erfinden, es noch größer machen, als er es tat? Es gibt durchaus leichtere Aufgaben, auch für versierte Autoren wie Gregor Sander. Er erzählt warmherzig, mit mildem Spott und feinem Gespür für mecklenburgische Eigenarten Schliemanns gesamtes Leben. Beginnt mit der schweren Kindheit in Ankershagen.
9: Wenn der Vater brüllt, wenn er dann demjenigen, dem da ook nur ein platten Wurt über die Lippen gesprungen ist, mit der ledernen schwarzen Bibel auf den Kopf drischt oder eben dahin, wohin er trifft, dann ist Fersengeld geboten. Dann ist es besser, man verschwindet.
8: Für seinen Roman hat Gregor Sander an vielen Orten recherchiert, war unter anderem in Mykene, Athen, Troja und immer wieder in Ankershagen. Er schildert das Dorf als Schliemanns Fixstern für alles. Dass Ankershagen diese zentrale Rolle hat, liegt an Minna Meinke, Schliemanns Jugendliebe im Buch und im realen Leben. Troja später Nachmittag, das ist auch die Geschichte einer unglücklichen, ziemlich vergeigten Beziehung.
10: Er hat auch sie mehrfach beschrieben als seine große Liebe, als die nie erreichte Liebe, als die also größte Liebe aller Zeiten.
8: Die echte Minna Meinke war Tochter des Gutsverwalters. In dessen Bibliothek entdeckt Schliemanns Homers Geschichte vom Untergang Trojas. Allerdings nur in Gregor Sanders Roman.
10: Die Geschichte, wie Heinrich Schliemann es erzählt, wie er zu Homer und zu Ilias und zu Odyssee gekommen ist, die halte ich ehrlich gesagt auch für eine seiner Mythen. Da halte ich meine Variante im Roman eigentlich für realistischer.
8: Schliemann klaut das Buch, nimmt es mit in die weite Welt. Nach Holland, Russland, Amerika. Er steht für seine Sehnsüchte. Minna, Ankershagen, Troja. Doch je erfolgreicher der Kaufmann Schliemann wird, desto unerreichbarer erscheinen sie.
9: Das Buch roch nicht mehr nach Ankershagen. Der Duft des Schlosses, der ihn früher in Sekunden ins Verwalterhaus daneben zu seiner Liebsten getragen hatte, den fand er nicht mehr.
8: Ein Wendepunkt. Schliemann macht sich nun an das Verwirklichen seiner Träume. Homers Ilias wird sein Wegweiser.
10: Dass jemand ein fast 3000 Jahre altes Buch nimmt und gegen alle Wissenschaftsmeinungen der damaligen Zeit sagt, wieso, es steht doch hier drin. Also das fand ich wahnsinnig toll.
8: Gregor Sanders Roman lässt sich auch als Hommage an die Macht der Literatur verstehen.
9: Aber bin ich nicht auch ein Geschichtenschreiber? Und kann ich nicht hier und da, so wie der große Homer, vermutlich seinerseits, die Handlung ein klein wenig verändern?
8: Lässt Gregor Sander seinen Schliemann sinnieren und auch für sich selbst gelten. In Schwerin aufgewachsen, nährt sich Gregor Sander seinem mecklenburgischen Helden und Landsmann auch sprachlich. Wat ne Omme, so ein Lorbass, plattern, dösbattlich, schied egal, im Jum, im Dutt. Wörter und Redewendungen, kurze Dialoge, oko platt. Als norddeutscher Leser fühlt man sich hineingesogen in Schliemanns Welt, fühlt sich im Roman sofort heimisch.
10: Niemand, glaube ich, der aus Bayern das Buch liest, wird rausgeworfen. Aber die sollen ruhig auch sehen, wie hier geredet wird.
8: Gregor Sander zeigt Schliemann als einen Weltenbürger, den es trotz Reichtum und Ruhm reut, die Heimat ohne Minna verlassen zu haben.
10: Es geht in meinem Roman nicht um die Entdeckung von Troja. Es geht um das tatsächliche Leben, um das, was er denkt, was er fühlt. Und klar, bin ich auch nicht so richtig verlässlich dabei, aber hoffentlich unterhaltend.
0: Troja später Nachmittag ist im Penguin Verlag erschienen, hat 320 Seiten und kostet 24 Euro. Und gleich nach den nächsten Nachrichten geht es hier in der ARD-Infonacht um den Welttag der humanitären Hilfe. Dazu ein Beitrag über einen humanitären Helfer, der im Sudan war, und ein Interview mit dem Direktor des Welternährungsprogramms in Deutschland. Und hier ist der Verkehrsservice in der ARD-Infonacht mit einer Entwarnung auf der A7 Flensburg-Hamburg. Kein Falschfahrer mehr zwischen Grenzübergang Ellund und Flensburg-Harrislee.

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1: Um 23 Uhr mit Benjamin Kirsch. 4 Jahre nach den Anschlägen auf die Nord Stream Pipeline in der Ostsee ist ein weiterer Verdächtiger festgenommen worden. Der Ukrainer wurde in Kroatien gefasst, jetzt soll er nach Deutschland ausgeliefert werden. ARD-Terrorismus-Experte Holger Schmidt berichtet, was dem Mann vorgeworfen wird.
2: Das ist ein Mann, über den reden wir schon relativ lange, nämlich einer der mutmaßlichen Taucher, der von einem Segelschiff in der Ostsee, Andromeda hieß das, runtergetaucht sein soll zu den Pipelines, 70, 80 Meter tief, und dort mit 1 bis 2 anderen Tauchern die Sprengsätze angebracht haben soll. Und dieser Mann, das ist der Bundesanwaltschaft schon relativ früh gelungen, dem einen Namen zu geben und auch seine Spuren zu finden, zum Beispiel in Polen. Da ist er auch schon mal festgenommen worden auf der Basis eines deutschen Haftbefehls. Und dann haben die Polen ihn aber nicht ausgeliefert. Insofern kann man sagen, der Mann ist ein alter Bekannter und jetzt eben in Kroatien festgenommen worden.
1: US-Präsident Trump will noch in diesem Jahr Nordkoreas Machthaber Kim Jong-un treffen. Details nannte er nicht. Trump bedauerte, dass Nordkorea, so wörtlich, 57 sehr mächtige Atomwaffen besitze. Er hätte das als amerikanischer Präsident niemals zugelassen, sagte er. Dass Trump eine konkrete Zahl der nordkoreanischen Atomwaffen nennt, ist ungewöhnlich. Die US-Regierung veröffentlichte bislang keine genauen Daten. Das Stockholmer Friedensforschungsinstitut SIPRI schätzte die Zahl im Juni auf rund 60. Zahlreiche Staaten haben die neuen US-Sanktionen gegen den Internationalen Strafgerichtshof in Den Haag verurteilt. Das Gericht selbst warnte davor, die internationale Rechtsstaatlichkeit auszuhöhlen. Aus Brüssel Stefan Stuchlik.
3: Der Strafgerichtshof hat das einen Angriff auf das Völkerrecht genannt. Und genauso nennt es auch die Bundesregierung. Die Bundesjustizministerin Hubig hat gesagt, es sei ein Frontalangriff. Und das sei besonders deswegen bedauerlich, weil die USA ja nach dem Zweiten Weltkrieg mit den Nürnberger Prozessen genau dieses Völkerstrafrecht auf den Weg gebracht hätten. Und es gibt eine geschlossene Reaktion der EU. Die EU-Kommission und der Rat der Mitgliedstaaten stellen sich einmütig hinter die Richterinnen und Richter in Den Haag.
1: Im Norden von Rheinland-Pfalz hat es am Abend schwere Unwetter gegeben. Die Polizei berichtet aus vielen Regionen von Sturmschäden an Gebäuden und umgestürzten Bäumen. Westlich von Koblenz wurden 2 Menschen schwer verletzt. Ein umstürzender Baum hatte sie erfasst. Viele Dächer wurden abgedeckt oder Fassadenteile flogen umher. In der Gemeinde Bamberg-Bescheid im Westerwaldkreis fiel der Strom aus. Das waren die Nachrichten. Das Wetter in Norddeutschland, nachts gebietsweise trocken, teilweise kräftige Schauer, ein paar Gewitter, Tiefstwerte 19 bis 10 Grad, morgen im Süden und Nordwesten Schauer, teils Gewitter, an den Alpen längere Regenfälle, sonst oft trocken, Höchstwerte 20 bis 28 Grad. Es ist jetzt 23.03 Uhr.
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4: Hier noch einmal die Entwarnung auf der A7 Flensburg-Hamburg. Kein Falschfahrer mehr zwischen Grenzübergang Ellund und Flensburg-Harrisley. In Teilen von Thüringen, Sachsen und im Norden Bayerns kommt es zu orkanartigen Böen mit Windgeschwindigkeiten von bis zu 120 Kilometern pro Stunde, zu starkem Regen und Hagel. Vermeiden Sie den Aufenthalt im Freien. Die A4 Görlitz Richtung Dresden ist zwischen Kodersdorf und Weißenberg wegen einer Nachtbaustelle bis ca. 5 Uhr gesperrt. A5 Karlsruhe Richtung Frankfurt zwischen Raststätte Bruchsal und Kronau 5 Kilometer Stau. Die A5 Karlsruhe Richtung Frankfurt ist zwischen Dossenheim und Ladenburg wegen Bergungsarbeiten aktuell gesperrt. Die A7 Hannover Richtung Kassel ist zwischen Seesen und Echte nach einem Unfall gesperrt. Die A48 Dernbach Richtung Koblenz ist zwischen Dreieck Dernbach und Höher Grenzhausen gesperrt. Die A71 Richtung Sangerhausen ist zwischen Meiningen Nord und Dreieck Suhl nach einem Unfall gesperrt. Und die A93 Holledau Richtung Regensburg ist zwischen Raststätte Pendling Ost und Regensburg Süd wegen Bauarbeiten gesperrt.
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4: Von NDR Info aus Hamburg mit Klaas Christoffersen. Guten Abend. Heute am 19. August ist der Welttag der humanitären Hilfe. Und das wollen wir zum Anlass nehmen, um genauer darauf zu schauen, wie notleidende Menschen versorgt werden. Die Organisationen, die das leisten, beklagen, dass die Mittel dafür weltweit gekürzt werden. In besonders hohem Maße in den USA Donald Trumps, aber auch in Deutschland. Die größte humanitäre Krise weltweit steht nicht wirklich im Zentrum der Aufmerksamkeit. Der Bürgerkrieg im Sudan, der mit einer unvorstellbaren Brutalität der Kriegsparteien dort geführt wird und unter dem die Zivilbevölkerung sehr zu leiden hat. Nicole Markwald hat mit einem Helfer gesprochen, der in dem nordostafrikanischen Land war.
5: Als Lukas Eichelter vor einer Woche in der sudanesischen Hauptstadt Khartoum landet, sieht er pure Verwüstung.
6: Wenn man hier schon landet, sieht man zerbombte Flugzeuge. Die Stadt ist perforiert. Also es schaut aus, als wäre man mit einem Pfefferstreuer über die Stadt gegangen und hätte jedes Gebäude gesprenkelt, also komplett zerschossen.
5: Der 34-Jährige ist humanitärer Helfer. Seit Januar ist er für das Welternährungsprogramm der Vereinten Nationen im Sudan. In dem afrikanischen Land herrscht seit 3,5 Jahren Bürgerkrieg. Eichelter beschreibt Khartoum als Geisterstadt. Sie ist mit Minen übersät. Aus der Luft kommt es immer wieder zu Drohnenangriffen. Der Sudan ist gut 5-mal so groß wie Deutschland. 20 Millionen Menschen sind von humanitärer Hilfe abhängig. Rund 5 Millionen haben so wenig zu essen, dass sie als extrem hungergefährdet gelten, erzählt Eichelter. Doch wegen unsicherer Finanzierung können er und seine Kollegen an über 3 Millionen Menschen nur die Hälfte der eigentlich nötigen Ration verteilen.
6: Eine Ration sind 2100 Kalorien, das heißt, diese Menschen leben von 1050 Kalorien am Tag, die sie von uns bekommen. Und das hat ausschließlich Finanzierungsgründe.
5: In Deutschland ist humanitäre Hilfe im Auswärtigen Amt angesiedelt. Im Haushalt 2025 war sie um die Hälfte auf rund 1,06 Milliarden Euro gekürzt worden. Geld, um beispielsweise in Notgebieten Trinkwasser bereitzustellen, medizinische Versorgung zu ermöglichen, Essen zu verteilen. Serap Güler, Staatsministerin im Auswärtigen Amt, nennt die Einschnitte schmerzhaft, aber unvermeidbar. Trotzdem diene humanitäre Hilfe auch den deutschen sicherheitspolitischen Interessen. Deshalb fordert die CDU-Politikerin eine bessere Finanzierung der humanitären Hilfe.
7: Umso wichtiger ist es, dass wir jetzt den Haushalt für das nächste Jahr, wo wir jetzt auch nach der Sommerpause in das parlamentarische Verfahren gehen, dass wir da noch mal eine Schippe drauf bekommen.
5: Die Mittelkürzung hat dazu geführt, dass die Bundesregierung priorisiert. Nach Gülers Worten stehen Sudan, Gaza, der Mittlere Osten insgesamt und nach wie vor die Ukraine oben auf der Liste. Ralf Südhoff vom Think Tank Center for Humanitarian Action findet Priorisieren schwierig.
8: Geben wir jetzt die Hilfe den Menschen, die sie politisch aus unserer Sicht für uns am wichtigsten sind oder die Länder oder die Partner oder wo wir Wirtschaftsinteressen verfolgen wollen? Oder gehen wir wie eine Ärztin, wie ein Arzt danach, wer braucht am dringendsten unsere Hilfe?
5: Weltweit sind rund 300 Millionen Menschen nach Naturkatastrophen oder kriegerischen Auseinandersetzungen auf humanitäre Hilfe angewiesen.
4: Trotz aller Kürzungen, Deutschland ist bei der humanitären Hilfe immer noch einer der größten Geldgeber. Darüber hat mein Kollege Stefan Schlag vom NDR mit Martin Frick gesprochen, dem Direktor des Welternährungsprogramms in Deutschland. Was macht Deutschland mit seinem Geld möglich?
9: Nun, wir retten Menschen ganz einfach vor dem Verhungern. Sie haben es eben gehört von Lukas Eichelter. Das ist die Realität unserer Mitarbeitenden weltweit, dass wir es mit Menschen zu tun haben, fast 300 Millionen, die nicht wissen, wo die nächste Mahlzeit herkommt. Wir versuchen, diese Not zu lindern und das ist immer schwieriger geworden.
10: Schwieriger geworden, weil das Geld weniger wird?
9: Das ist ein Aspekt, ein großer. Wir hatten im Jahr 2025 praktisch über Nacht ein Drittel weniger Finanzierung. Wir haben bis jetzt 120 Millionen Menschen versorgt. Wir schaffen es mit Mühe, vielleicht noch 100 Millionen Menschen zu versorgen. Das ist ein Drittel der Menschen, die eigentlich dringend Hilfe benötigten. Und die Kürzungen sind weltweit eine Tatsache. Das ist nicht nur aus den USA. Auch der deutsche Etat für humanitäre Hilfe ist drastisch gekürzt worden.
10: Es ist trotzdem ja noch Geld da, Millionen, die eingesetzt werden können. Wie stellen Sie denn sicher, dass das Geld auch dort ankommt, wo es wirklich ankommen soll?
9: Nun, wir haben darin über 60 Jahre Erfahrung, die Menschen herauszufinden, die am meisten unsere Hilfe brauchen. Und das wird immer stärker, diese Priorisierung, so sehr, dass wir zum Teil Menschen, die schon hungern, Nahrungsmittel nicht geben können, damit wir Verhungernde noch retten können. Wir arbeiten mit über 1000 Nichtregierungsorganisationen vor Ort. Wir sind tief in der Gesellschaft. Wir sitzen nicht in den Hauptstädten, sondern wir sind da, wo die Krise am schärfsten ist, wo die Naturkatastrophe zugeschlagen hat, wo aktiv gekämpft wird, und sind direkt an unseren Hilfsempfängern dran.
10: Sie sind angewiesen auf das Engagement Ihrer Mitarbeiterinnen und Mitarbeiter. Das haben wir auch gerade in dem Bericht gehört. Angesichts der Gefahren, die es gibt in Kriegs- und Krisengebieten, wird es schwieriger, Helfer zu finden?
9: Es sind tatsächlich die Menschen, die bei uns helfen, aus Überzeugung dabei. Da gibt es zum Teil unglaubliche Geschichten. Wir hatten im Gaza unsere Mitarbeitenden in einem Haus. Da ist buchstäblich das Dach weggebombt worden. Dann haben wir diese Menschen evakuiert. Nachdem sie 2 Tage in Sicherheit waren, sind sie auf eigenem Wunsch sofort wieder zurück nach Gaza, um zu helfen. Ich glaube, das ist ein besonderer Menschenschlag, der das macht.
10: Wie verhindern Sie, dass Ihre Hilfe politisch instrumentalisiert oder auch von Konfliktparteien missbraucht wird?
9: Nun, zum ersten Teil der Frage. Wir sind komplett projektfinanziert. Das heißt, wir können nur da arbeiten, wo wir Geld bekommen. Wenn die Bundesregierung uns sagt, hier ist Geld für den Sudan, dann setzen wir dieses Geld auch im Sudan ein. Auf der anderen Seite sind unsere Mitarbeitenden jeden Tag in humanitäre Diplomatie involviert. Wir sprechen mit den Konfliktparteien. Wir stellen sicher, dass wir, was meistens funktioniert, nicht beschossen werden. Wir setzen aber auch klare Bedingungen, dass wir selber entscheiden, wie verteilt wird und wo verteilt wird und vor allem an wen verteilt wird.
10: Sind Sie trotzdem manchmal gezwungen, sich auf eine Seite zu schlagen?
9: Nein, das können wir nicht und das dürfen wir nicht. Sie müssen sich vorstellen, wir sind unbewaffnet unterwegs. Unser Schild ist die Neutralität. Wenn wir auch nur in den Verdacht kommen würden, eine Konfliktpartei besser zu behandeln als die anderen, werden wir selbst zur Zielscheibe.
10: Können Sie vor allem akute Not lindern oder bekämpfen Sie Hunger auch langfristig?
9: Nun, wir haben ein sogenanntes doppeltes Mandat. Wir machen also beides. Wir leisten humanitäre Hilfe und wir kümmern uns auch darum, dass die Grundbedingungen für Nahrungsmittelversorgung wiederhergestellt werden können. Allerdings ist es zurzeit knapper Kassen so, dass wir immer mehr investieren müssen in die akute Hilfe. Und wenn wir die langfristige Hilfe vernachlässigen, also das, was wir aus dem BMZ bekommen, dann riskieren wir, dass eben die Zahl der humanitär Hilfsbedürftigen noch weiter ansteigt.
10: Kann humanitäre Hilfe lokale Märkte und auch die Landwirtschaft in Entwicklungsländern etwa unbeabsichtigt schwächen? Also Motto, das Geld kommt doch von außen, wir müssen uns gar nicht anstrengen?
9: Es ist eigentlich andersherum. Wir kaufen sehr viel Lebensmittel auf lokalen Märkten ein. Wo immer es möglich ist, leisten wir unsere Hilfe durch Bargeldtransfers. Wir statten zum Beispiel eine Witwe mit 4 Kindern mit einer Karte aus, wo sie in bestimmten Geschäften einkaufen kann, unterstützt die lokale Wirtschaft. Das hilft eben auch, nach einem Konflikt wirtschaftliche Strukturen wieder aufzubauen.
10: Die Krisen werden nicht weniger. Welche Regionen werden Ihnen mutmaßlich in Zukunft besondere Sorgen bereiten?
9: Nun, wir haben gerade eine Mischung verschiedener Faktoren, die uns große Sorgen macht. Wir alle haben die lange Trockenheit und Hitze mitbekommen. Das El Niño-Jahr wird noch weitere Extremwetterkatastrophen bringen und damit weniger Produktion, höhere Preise. Die Blockade der Straße von Hormuz schlägt voll durch und das betrifft vor allem die Länder Afrikas. Ostafrika ist stark betroffen, der Sahelstreifen leidet unter einer großen Dürre. Aber auch vergessene Krisen wie Afghanistan sind dramatisch, wo wir heute nur noch jedes 7. mangelernährte Kind erreichen können.
4: Das sagt der Direktor des Welternährungsprogramms in Deutschland, Martin Frick. Und das war unser Schwerpunkt zum Welttag der humanitären Hilfe heute am 19. August.

0: Es ist 23.15 Uhr.
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0: Zerfällt nun Deutschlands einzige Brombeerkoalition aus CDU, BSW und SPD oder hält sie? Thüringens Ministerpräsident Vogt von der CDU jedenfalls sieht seine Regierungskoalition durch den harten Richtungskampf innerhalb des BSW nicht gefährdet. Wir lassen uns nicht auseinandertreiben und Thüringen nicht zum Spielball parteitaktischer Manöver machen, so seine Worte. Die Koalition ist in Turbulenzen geraten, nachdem der BSW-Bundesvorstand vom Landesverband verlangt hatte, Vogt die Unterstützung zu versagen und die Koalition zu verlassen. Doch das ist bisher nicht passiert. Hinzu kommt, dass es im BSW einen internen Streit über den Umgang mit der AfD gibt. Sarah Wagenknecht denkt schon offen über eine Zusammenarbeit mit der AfD nach. Oliver Lemke ist Politologe an der Ruhr-Uni Bochum. In den ARD-Tagesthemen hat ihn Jörg Schönborn gefragt, wie hoch die Überlebenschancen für das BSW sind.
2: Ja, es steht spitz auf Knopf, würde ich sagen. Also man muss in diesem Endspiel um die eigene Parteiexistenz unbedingt in das Parlament von Sachsen-Anhalt ziehen. Da gibt es auch keine Alternative dazu. Und dementsprechend hart wird eben halt auch der Wahlkampf von vor allem Sarah Wagenknecht geführt.
3: Können Sie erklären, warum Sarah Wagenknecht vor einer so wichtigen Wahl den Streit mit einem Landesverband sucht?
2: Ja, das mag auf den ersten Blick überraschend sein, aber es ist eine alte Fehde. Der Landesverband Thüringen ist ja in gewisser Weise in den Augen Sarah Wagenknechts und des Bundesvorstandes des BSW abtrünnig. Die sind widerspenstig, weil sie sich nicht einfügen wollen in die Logik, die Wagenknecht versucht hat, den Landesverbänden vorzugeben, nämlich eine Art Bürgerregierungsoption zu sein. Stattdessen hat Katja Wolf, die Co-Landesvorsitzende in Thüringen, die Parole ausgegeben, dass man eben halt den alten Gedanken des BSW, links und rechts miteinander zu verbinden, als koalitionär umsetzt. Und das hat zu erheblichen Spannungen zwischen den beiden Protagonistinnen geführt und ist im Grunde genommen eigentlich ein Konflikt, der lange Zeit stillgestellt war, aber jetzt eben halt wieder voll durchschlägt und natürlich auch ein bisschen Wagenknecht dazu dient, das Rebranding der eigenen Partei zu betreiben.
3: Als Wähler wäre ich etwas verwirrt. Es geht ja um das Verhältnis zur AfD. Am Anfang stand das BSW klar dagegen. Jetzt gibt es immer wieder Angebote der Zusammenarbeit. Bekomme ich als Wähler, wenn ich für das BSW stimme, mehr AfD oder weniger AfD?
2: Ja, ich würde denken, unter den gegebenen Bedingungen bekommen Sie jetzt mehr AfD insoweit, als das Wagenknecht, glaube ich, schon ernst macht in Sachsen-Anhalt, eine Minderheitsregierung von Siegmund zu ermöglichen. Das ist insgesamt ein Schlingerkurs der Partei und auch insbesondere von Wagenknecht selber. Und dann am Anfang hat sie schon, ganz am Anfang, schon deutlich gemacht, dass sie auch die AfD in die Willensbildung mit einbeziehen möchte, in welcher Weise auch immer. Dann hat sie sich einreihen lassen in eine klare Abwehrallianz gegen die AfD. Jetzt findet sie spätestens mit diesem Wahlkampf wieder zurück zu einer Annäherung, in der sie sozusagen auch Avancen der AfD macht, diese an die Macht zu bringen. Also es ist kein Wunder, dass die Bürgerinnen und Bürger, die Wählerinnen und Wähler in Sachsen-Anhalt, aber auch über das Land hinaus etwas verwirrt sind, was sie dann nun bekommen, wenn sie das BSW stimmen.
3: Das heißt klar ausgesprochen, wer das BSW wählt, wählt einen möglichen Partner der AfD.
2: Wählt eine Regierungskonstellation der Minderheitsregierung, ein, nicht mal würde ich denken, unbedingt ein Tolerierungsmodell, aber ein Modell natürlich, das aus Sicht der AfD abhängig bleibt von der Mehrheitsbildung mit dem BSW. In der Sichtweise und Lesart des BSW hingegen ist man, wenn man so möchte, Volkes Stimme und damit die eigentliche populistische Partei.
3: Das ist ja jetzt alles sehr machttaktisch gedacht. Sie haben jetzt schon zweimal erwähnt, dass die Partei irgendwie links und rechts verbinden will. Was heißt das inhaltlich?
2: Das ist eine gute Frage. Und ich glaube, die Attraktivität des BSW geht auch sehr stark von dieser Verbindungsidee aus, nämlich von der Diagnose demokratiepolitischer Art, dass das Parteiensystem die Parteiendemokratie ausgespielt hat, dass die Parteien eigentlich das Problem sind und dass man das überkommen muss. Aber inhaltlich gibt es sehr wohl auch sozusagen Besetzungen von Positionen. Man versucht, sozialpolitisch im Grunde genommen eigentlich der linken Tradition treu zu bleiben, viel Umverteilung nach linker Art. Wirtschaftspolitisch könnte man sagen, will man Entlastung vor allem mittlerer und geringerer Einkommen erreichen. Aber durchaus hat man auch Mittelschicht und Mittelstand im Blick, können wir mal sagen, vielleicht liberaler Lesart. Und gesellschaftspolitisch ist man halt konservativ und kann sich durchaus mit auch der Identitätskritik oder Politikkritik der AfD anfreunden und fährt hier einen Kurs gewissermaßen gegen die progressive Art der Linken. Dagegen stellt man sich und will zurück zu einer Solidaritätsgemeinschaft des Nationalstaates, könnte man sagen.
3: Mit der Bitte um eine kurze Einschätzung zum Schluss. Hat das BSW das Potenzial, wieder aufzusteigen, nochmal in Landtage einzuziehen, oder ist die Zeit vorbei?
2: Sie hat das Momentum verloren. Es wird für sie sehr, sehr schwierig werden. Wenn sie Sachsen-Anhalt nicht erreicht, ins Parlament einzuziehen, dann ist, glaube ich, die Partei weg vom Fenster.
0: Sagt der Politikwissenschaftler Oliver Lemke in den ARD-Tagesthemen. KI, das kann ja, seit es die Chatbots gibt, angeblich so ziemlich alles, auch Ärztinnen und Ärzte entlasten und die Patientenversorgung verbessern. Allerdings, die neuen Systeme bergen auch Risiken. Ein internationales Forschungsteam unter Leitung der TU Dresden hat untersucht, wie sicher sogenannte Sprachmodelle wie ChatGPT im medizinischen Alltag wirklich sind. Gerald Perschke aus der ARD-Wissenschaftsredaktion.
4: KI-Sprachmodelle, die Large Language Models, werden bereits in Krankenhäusern und Arztpraxen eingesetzt. Sie helfen zum Beispiel bei Arztbriefen, Dokumentationen oder beim schnellen Zugriff auf medizinisches Wissen. Laut einer Studie der TU Dresden steckt darin großes Potenzial, gerade angesichts des Personalmangels im Gesundheitswesen. Die Forschenden warnen aber auch vor Gefahren. Ein zentrales Problem sind sogenannte Halluzinationen. Dabei liefert die KI Antworten, die plausibel klingen, tatsächlich aber falsch sind. In der Medizin kann das kritisch werden, etwa wenn eine Therapieempfehlung fehlerhaft ist oder Studien erfunden werden. Hinzu kommen Sicherheitsrisiken. Experten sehen mögliche Angriffe auf KI-Systeme oder den Missbrauch sensibler Patientendaten. Krankenhäuser zählen schon heute zu den häufigsten Zielen von Cyberangriffen. Die Forschenden betonen deshalb, dass KI medizinisches Fachpersonal unterstützen könne, die Verantwortung für Diagnosen und Behandlungen aber weiterhin beim Menschen liegen müsse. Damit KI zu einem verlässlichen Helfer wird, seien klare Kontrollen, regelmäßige Sicherheitsprüfungen und verbindliche Standards notwendig.
0: Die Wohnungssuche ist in Deutschland vielerorts alles andere als einfach. Insbesondere in den größeren Städten ist das so. Erschwerend hinzukommen kann es dann noch, wenn man auch ein Haustier unterzubringen hat. Und nach einer Auswertung der Immobilienplattform ImmoScout24 haben Hunde- und Katzebesitzerinnen und Besitzer es in Ostdeutschland noch am leichtesten. Haben ostdeutsche Vermieter also ein großes Herz für die tierischen Lieblinge der Mieter? Jessica Brautsch berichtet.
5: Sie sind haarig, verspielt, kuschelig, aber auch manchmal ganz schön wild und laut. Haustiere bereiten ihren Besitzern viel Freude, bei Vermietern sind sie aber nicht immer gern gesehen. Das erlebte auch Nele aus Erfurt, die gerne ihre Hunde mit zum Studium genommen hätte.
6: Hab dann nach Wohnungen gesucht und hab schon bei der Suche irgendwie versucht, darauf zu achten, dass da Tiere erlaubt sind. Die meisten Wohnungsanzeigen, die ich gesehen habe und dann auch alle Wohnungen, die ich tatsächlich besucht habe, die haben alle keine Hunde erlaubt. Viele hatten tatsächlich auch ein Verbot für Katzen ausgesprochen. Und genau in so einer Wohnung bin ich jetzt auch.
5: Besonders Vermieter in Rheinland-Pfalz und in Baden-Württemberg stünden Haustieren eher kritisch gegenüber. Das zeigt eine Analyse von ImmoScout24 zu Mietwohnungsinseraten aus 418 Städten und Landkreisen im Januar 2026. In Ostdeutschland ist in Anzeigen Tierhaltung deutlich häufiger nach Vereinbarung möglich, etwa in Sachsen-Anhalt bei fast jedem zweiten Angebot, in Thüringen bei 45 und in Sachsen bei 41% der Inserate. Doch ob das automatisch bedeutet, dass man hierzulande besonders tierfreundlich ist, daran zweifelt René Hobusch, Präsident von Haus und Grund Sachsen, dem Interessenverband sächsischer Haus-, Wohnungs- und Grundeigentümer.
7: Und so ein bisschen erklärt sich diese ImmoScout-Umfrage wahrscheinlich auch mit den hohen Leerständen, die wir insbesondere außerhalb der großen Städte in Sachsen haben, aber auch in Sachsen-Anhalt, in Thüringen, in Brandenburg. Da sind wir ja im gesamten Osten Deutschlands außerhalb der großen Städte ja schon mit 10% Leerstand deutlich höher als in den alten Ländern. Und die Not zu vermieten, vielleicht auch an einen Mieter mit Haustier zu vermieten, ist dann eher im Osten da.
5: Grundsätzlich können Vermieter Haustiere auch gar nicht verbieten, erklärt Jutta Hartmann, Pressesprecherin des Deutschen Mieterbundes.
8: Die Rechtsprechung ist so, Mieterinnen und Mieter müssen um Erlaubnis fragen, um Zustimmung bitten für die Hunde- und Katzehaltung. Die kann aber der Vermieter auch nicht einfach pauschal ablehnen mit, nee, das will ich nicht. Also er muss wirklich plausible Gründe haben.
5: Kleintiere wie Hamster und Wellensittiche sind dagegen immer erlaubt. Hunde und Katzen müssen dagegen zur Wohnungsgröße und Hausgemeinschaft passen, sagt Hobusch von Haus und Grund Sachsen.
7: Aber je größer das Tier wird, je exotischer, je mehr Gefahren und Konfliktpotenzial auch für die anderen Mieter ausgehen, desto stärker ist da ein Klärungsbedarf vorhanden und desto höher ist auch das Recht des Eigentümers zu sagen, er möchte das nicht in der Mietwohnung haben.
5: Dazu gehören auch sogenannte Listenhunde, wie beispielsweise Staffordshire Terrier. Vermieter können in Inseraten also den Wunsch äußern, keine Haustiere zu wollen. Der Rest ist Verhandlungssache. Bleibt nur eine Frage. Warum Vermieter in Leipzig laut Immobilienplattform eher pro Haustier sind? Diese Frage konnten weder Haus und Grund Sachsen noch der Mieterbund beantworten. Vielleicht vermieten hier einfach wirklich die größten Tierfreunde.
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9: Mit Stefanie Lavoie. Hallo. Die deutschen Hockey-Nationalteams haben bei der WM in Belgien und den Niederlanden das Zwischenrundenticket gelöst. Die deutschen Damen, auch bekannt als die Danas, konnten im abschließenden Gruppenspiel dank eines 3:1-Erfolgs gegen die USA das vorzeitige Aus verhindern. Die Honamas, also die deutschen Herren, ziehen als Gruppenerster in die nächste Runde ein. Der Weltmeister spielte 1:1 gegen Frankreich. Christina Schröder hat zugeschaut.
10: Starke Wolkenbrüche machten Titelverteidiger Deutschland und Frankreich schwer zu schaffen. Der Regen beeinflusste das Passspiel und die Schnelligkeit des Balls extrem. In einer unspektakulären Partie, in der es für beide Teams um nichts mehr ging, kontrollierten die DHB-Männer das Geschehen, kreierten aber nur wenige Kreisszenen. Justus Weigand blockte schließlich eine Flanke zur Führung ins Tor. In der Schlussminute erzielte Frankreich noch den Ausgleich. Im entscheidenden Vorrundenspiel gegen die USA hatten zuvor die deutschen Hockeyfrauen einen souveränen Auftritt gezeigt. Das junge DHB-Team ließ sich weder von tiefstehenden Amerikanerinnen beunruhigen, noch vom starken Regen beirren, der auch in dieser Partie für erschwerte Bedingungen gesorgt hatte. Kapitänin Lisa Nolte erzielte ihren zweiten Treffer im zweiten Spiel. Die ohnehin stark aufspielende Jette Fleschitz traf gleich zweimal per Foul 7 Meter. Während die DHB-Männer als Gruppenerster in die Vorrunde einziehen und 3 Punkte aus dem Spiel gegen den Gruppenzweiten Belgien mitnehmen, gehen die Frauen als Gruppenzweite nach der Niederlage gegen den ersten Argentinien ohne Punkte in die nächste Turnierphase.
9: 3 Tage nach Abschluss der Titelkämpfe bei den Frauen ermitteln auch die Turner in Zagreb ihre Europameister. Zum Auftakt stand unter anderem die Qualifikation für den Endkampf im Teamwettbewerb auf dem Programm. Florian Winkler berichtet.
11: Angeführt vom starken deutschen Mehrkampfmeister Radomir Stelmak qualifizierten sich die deutschen Turner für das Teamfinale am Sonntag. Die DTB-Riege schaffte es als 6. zum Auftakt der EM in den Endkampf der besten 8 Nationen. Damit sicherte sich das Team von Bundestrainer Jens Mielbrath gleichzeitig das Ticket für die WM im Oktober in Rotterdam. Zusätzlich erreichte der Cottbuser Stelmak das Finale am REC. Am Königsgerät zeigte der gebürtige Ukrainer eine starke Leistung, Rang 6 für den 21-Jährigen in der Qualifikation. Einzelstarter Arthur Sahakian aus Bochum erreichte als 8. gerade noch so den Endkampf an den Ringen. Den ersten Titel in Zagreb gewann Ilja Kovtun. Der Ukrainer, der für den EM-Gastgeber Kroatien startet und erstmals bei einer großen Meisterschaft für sein neues Heimatland antrat, gewann in einem hochspannenden Wettkampf Gold im Mehrkampf.
9: Kurpark, Gradierwerk, Therme. Gewöhnlich geht's im hessischen Bad Orb geruhsam zu. 10.000 Einwohner hat die Kurstadt. Zum Auftakt der Deutschlandtour befanden sich mehr als doppelt so viele Menschen in Bad Orb. Ein Großteil davon natürlich Radsportfans. Holger Gerska war für uns beim Prolog dabei.
12: Vor 6 Wochen bejubelte Isaac Del Toro auf dem Olympiaberg von Barcelona seinen ersten Tour de France-Etappensieg. Vor 3 Wochen in Alpe d'Huez und dann in Paris den 3. Platz der Gesamtwertung der Tour. Und nun am Kurpark in Bad Orb den Prologsieg der Deutschlandtour über reichlich 2,5 Kilometer. Aber dem Mexikaner bedeutete auch dieser Erfolg sehr viel. Und er ist jetzt der große Favorit auf den Gesamtsieg. In Bad Orb hatte Isaac Del Toro aber auch etwas Glück, denn er konnte ganz am Ende auf abgetrockneten Straßen fahren, während der zweitplatzierte Pormanier sich am Anfang noch durch Pfützen pflügte. Der Franzose ist einer der weltbesten Sprinter und hatte am Sonntag das wichtigste deutsche Eintagesrennen in Hamburg für sich entschieden. Bester Deutscher dieses kurzen Prologzeitfahrens war mit dem 22-jährigen Tobias Müller ein Bahnradspezialist. Er schaffte Platz 10. Der deutsche Zeitfahrmeister Nils Polit, ein Teamkollege von Isaac Del Toro, wurde 12. Der Altmeister John Degenkolb 16.
13: Die erste Etappe führt das Peloton morgen über 215,3 Kilometer von Bad Orb nach Schwäbisch Hall.
0: Und das waren die aktuellen Informationen und Berichte vom Sport mit Stefanie Lavoie, wie immer um kurz vor halb.
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14: Um 23.30 Uhr mit Wolfgang Berger. Im Zusammenhang mit den Sprengstoffanschlägen auf die Nord Stream Pipeline in der Ostsee ist in Kroatien ein weiterer Tatverdächtiger festgenommen worden. Der Ukrainer war im vergangenen Herbst bereits in Polen gefasst, aber nicht an Deutschland ausgeliefert worden. Aus Berlin Manuel Bewader.
15: Dieser Mann soll einer dieser Taucher gewesen sein. Es handelt sich um einen Ukrainer, einen Mit-40er, der mit seiner Familie zuletzt in Polen lebte und der jetzt an der Adriaküste in Kroatien in Pula festgenommen wurde. Wir wissen nicht genau, wie diese Festnahme abgelaufen ist. Wir haben mit seinem damaligen Anwalt telefoniert, der versucht, Kontakt zu ihm aufzunehmen. Der sagt auch nur, er weiß, also der Mann, der Ukrainer, wusste, dass wenn er das Land verlässt, wenn er Polen verlässt oder wenn er die Ukraine verlässt, dass die Gefahr besteht, weil es diesen Haftbefehl gibt, dass er festgenommen wird. Also wissen wir nicht, warum der Mann sich in diese Gefahr begeben hat.
14: Bundeskanzler Merz hat die Äußerungen des israelischen Sicherheitsministers Ben-Gvir über gezielte Tötungen von Palästinensern scharf verurteilt. Sie seien menschenverachtend, völkerrechtswidrig und nicht hinnehmbar, sagte ein Regierungssprecher im Auftrag des Kanzlers. Die EU-Außenminister würden auf ihrer nächsten Sitzung Anfang September über das Thema Sanktionen gegen radikale Politiker beraten. Ben-Gvir hatte dazu aufgerufen, im Gazastreifen jede Nacht 30 bis 40 Palästinenser zu töten. Sie verdienten es nicht zu leben. Bei israelischen Luftangriffen im Gazastreifen sind mindestens 10 Menschen getötet worden, 15 weitere wurden verletzt. Getroffen wurde unter anderem eine Polizeistation. Aus Tel Aviv, Julia Lai.
16: Die israelische Armee teilte auf X mit, Ziel der Angriffe seien 2 Hamas-Kommandeure gewesen. Einer davon soll am Massaker der Hamas am 7. Oktober beteiligt gewesen sein. Die islamistische Hamas hingegen schreibt in einer Mitteilung, die Angriffe hätten vor allem Mitarbeiter der Polizei getroffen. Trotz der Waffenruhe, die seit Oktober 2025 eigentlich zwischen Israel und der Hamas gilt, kommt es immer wieder zu tödlichen Angriffen im Gazastreifen. Laut den Vereinten Nationen wurden dabei bisher fast 1.300 Palästinenser getötet. Regelmäßig sind darunter auch Zivilisten.
14: Das Bundeswirtschaftsministerium hat die Gashändler aufgefordert, ihre Speicher zu füllen. Es sei ihre Aufgabe, für den Winter vorzusorgen, sagte eine Sprecherin des Ministeriums. Derzeit sind die Gasspeicher in Deutschland nur zur Hälfte gefüllt, vermutlich wegen der aktuellen Marktlage. Denn der Iran-Krieg und die Sperrung der Straße von Hormus haben die Preise in die Höhe getrieben. Das könnte Händler aktuell davon abhalten, mehr Gas einzulagern. Das Wetter in Deutschland. Nachts gebietsweise trocken, teilweise kräftige Schauer und ein paar Gewitter, Tiefstwerte 19 bis 10 Grad. Morgen im Süden und Nordwesten Schauer, teils Gewitter, an den Alpen längere Regenfälle, sonst oft trocken, Höchstwerte 20 bis 28 Grad. Am Freitag zeitweise sonnig im Nordwesten und im Süden Schauer und Gewitter bei 19 bis 26 Grad. Das waren die Nachrichten.
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0: In Teilen von Thüringen, Sachsen und im Norden Bayerns kommt es zu orkanartigen Böen mit Windgeschwindigkeiten von bis zu 120 km/h, starkem Regen, Hagel und Gewitter. Vermeiden Sie deshalb den Aufenthalt im Freien. Zu den Autobahnen. A3 Frankfurt Richtung Köln zwischen Montabaur und Dreieck Dernbach 5 km Stau. A5 Karlsruhe Richtung Frankfurt zwischen Bruchsal und Kronau 5 km Stau. Die A5 Karlsruhe Richtung Frankfurt ist zwischen Dossenheim und Ladenburg wegen Bergungsarbeiten aktuell gesperrt. Die A7 Fulda Richtung Kassel ist zwischen Homberg, Efze und Malsfeld nach einem Unfall gesperrt. Die A7 Hannover Richtung Kassel ist zwischen Seesen und Echte nach einem Unfall gesperrt. Und die A48 Dernbach Richtung Koblenz ist zwischen Dreieck Dernbach und Höher Grenzhausen gesperrt. Das waren die aktuellen Meldungen zu Störungen und Behinderungen auf den Autobahnen. Kommen Sie gut durch.
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0: mit Klaas Christoffersen. Als sich die Lage im Iran-Krieg zwischendurch mal entspannte, waren die Spritpreise zunächst gefallen. Jetzt stehen an den Säulen der Tankstellen wieder Werte weit jenseits der 2 Euro pro Liter. Wie kommt es zu diesem neuerlichen Preisanstieg? Nils Buhler hat mit Branchenexperten und Autofahrern gesprochen.
17: Aus Sicht von Alexander von Gersdorf war Mitte Juni die Welt wieder in Ordnung. Mit Blick auf die Spritpreise damals sagt der Sprecher des Wirtschaftsverbands Fuels und Energie:
18: Da kostete ein Liter Benzin 1,80 für Super E10 und jetzt liegen wir bei fast 2,30 Euro. Mitte Juni war auch noch der Tankrabatt gültig.
17: Ein Grund für die hohen Preise sei der anhaltende Konflikt im Nahen Osten. Die Situation habe sich dort noch einmal verschärft.
18: Börsen reagieren auch auf Erwartungen. Also wenn man nur die Erwartung hat, dass es nicht besser wird oder dass es schlechter wird, steigt schon der Rohölpreis, da steigen schon die Produktpreise für Benzin und Diesel. Also wird es dann leider auch in Deutschland, aber auch in ganz Europa an der Tankstelle teurer.
17: In der vergangenen Woche waren die Ölpreise um mehr als 5% gestiegen, nachdem eine saudische Staatsraffinerie und mehrere Tanker der Vereinigten Arabischen Emirate angegriffen wurden. Die Emirate machten den Iran dafür verantwortlich. Daraufhin passierten weniger Schiffe die Straße von Hormus. Ein weiterer Grund ist der niedrige Wasserstand in Deutschlands Flüssen wegen Dürre. Gütertransporte müssen vom Wasser auf die Straße wechseln und verknappen so zusätzlich das Kraftstoffangebot. Die Folgen seien regional aber unterschiedlich spürbar, sagt ADAC-Sprecherin Katrin van Randenburg.
19: In Hessen, Nordrhein-Westfalen und Rheinland-Pfalz, da addiert sich das dann nochmal auf, dass der Rhein so wenig Wasser führt. Inzwischen ist es tatsächlich so, dass Mecklenburg-Vorpommern zum Beispiel das günstigste Bundesland ist, was sonst doch auch eher zu den höherpreisigen Bundesländern gehört.
17: Auch in Sachsen, Sachsen-Anhalt und Thüringen spiele der Gütertransport auf dem Wasser eine weniger große Rolle. Die mitteldeutschen Länder landeten im deutschlandweiten Vergleich der Spritpreise im Mittelfeld.
19: Und was wir als ADAC ja auch immer wieder feststellen, ist, dass tatsächlich die Preise doch deutlich überhöht sind und Mineralölkonzerne ein Stück weit Marge machen. Und das sehen wir schon, dass hier ja im Schatten der Konflikte und der globalen Unsicherheiten tatsächlich auch ordentlich Kasse gemacht wird.
17: Und wie reagieren Autofahrerinnen und Fahrer in Leipzig darauf?
20: Es ist heftig, es ist heftig. Man richtet sich eben danach ein bisschen ein, man fährt weniger und zielbewusster. Man organisiert einiges anders.
21: Wir können nicht mehr so rumkutschen, wie wir es vorher so gewöhnt sind. Man muss ein bisschen aufpassen.
22: Ich fahre immer vorsichtig. 130 Richtgeschwindigkeit wird eingehalten und verbrauche entsprechend wenig, trotz des großen Autos.
0: Die Autofahrer können nicht mehr so viel rumkutschen, wie hier eine Autofahrerin sagte. Ein Bericht war das über die Kraftstoffpreise, die wieder gestiegen sind. Von Nils Buhler.
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0: Die Hoffnung auf humanoide Roboter, also die aussehen wie Menschen und vielleicht auch irgendwann noch mehr Arbeiten erledigen können, für die bisher die Menschen aus Fleisch und Blut zuständig waren, das elektrisiert offenbar Investoren beim gerade erfolgten Börsengang des chinesischen Unternehmens Unitree. Doch auch Deutschland könnte auf diesem Gebiet, auf dem es einige Entwicklungssprünge gab, nachziehen. Angela Göpfert.
23: Humanoide, also menschenähnlich.

0: Das haben wir jahrzehntelang führend als Automobil verkauft.
1: Der Markt könnte schnell groß werden. Das Fraunhofer-Institut für Produktionstechnik und Automatisierung rechnet bei humanoiden Robotern bis 2030 weltweit mit rund 30 Milliarden Dollar Umsatz. Für die gebeutelte deutsche Auto- und Zuliefererindustrie eröffnet das neue Chancen. Gerade ihre klassischen Stärken, Mechatronik, Antriebe, Sensorik und Serienfertigung, werden auch für humanoide Roboter gebraucht.
0: Wenn sich die Zulieferindustrie schnell genug umstellt, dann können unsere Startups auf ein Netzwerk an Firmen zugreifen, die ihnen Komponenten in ihre Robotersysteme reinliefern können, die es so woanders auf der Welt erstmal nicht gibt.
1: Wie das aussehen kann, zeigt Schaeffler. Der Auto- und Industriezulieferer will humanoide Roboter künftig nicht nur in den eigenen Fabriken einsetzen, sondern auch Komponenten dafür liefern. Dafür arbeitet Schaeffler mit Neura Robotics zusammen, einem der prominentesten deutschen Hoffnungsträger. Neura entwickelt sogenannte kognitive Roboter, die sehen, hören, fühlen und mithilfe künstlicher Intelligenz lernen sollen. Doch gute Technik allein macht noch keinen wirtschaftlichen Erfolg. Genau da sieht Chris-Oliver Schickentanz von der Capitell AG eine typische deutsche Schwäche.
2: Wir sind in der Grundlagenforschung wie in vielen Bereichen durchaus relativ weit, aber auch bei uns hapert es dann an der Kommerzialisierung. Also wie kann ich aus einer funktionierenden Technologie dann tatsächlich auch ein funktionierendes Geschäftsmodell machen? Wie kann ich mit einer Technologie Geld verdienen?
1: Der Sprung vom Prototyp zur Großserie ist gewaltig und kostet viel Geld. Dafür braucht es finanzkräftige Investoren. Bei Neura stehen inzwischen Schwergewichte wie Bosch, Schaeffler, Nvidia und Amazon hinter dem Unternehmen. Dazu die Europäische Investitionsbank. Doch die deutsche Robotikszene ist breiter als nur Neura. Auch andere Startups entwickeln humanoide Roboter. Gleichzeitig steigen etablierte Konzerne als Zulieferer und Anwender ein. Robotikexperte Reitl Zöfer ist deshalb optimistisch.
0: Also ich wäre guter Dinge, dass wir da auch in Deutschland und Europa noch tolle Firmen und ja, tolle Roboter in dem Bereich sehen können.
3: Wenn der Verkehr klimafreundlicher werden soll, kommt es auf den öffentlichen Nahverkehr an, den ÖPNV. Gerade auf dem Land, das ja nicht so gut angebunden ist oftmals. Doch statt Ausbau geht es vielerorts gerade wieder einen Schritt zurück. Der Grund: in kleinen Ortschaften nutzen nur wenige Menschen das Angebot. Und für die wenigen Fahrgäste ist vielen Gemeinden der Aufwand zu groß. So ist es auch in Dunsdorf bei Kipfenberg im oberbayerischen Landkreis Eichstätt. Von dort berichtet Daniela Olivares.
4: Das grüne Bushäuschen in Dunsdorf ist verwaist. Der ausgehängte Fahrplan erklärt auch warum. In den Schulferien hält hier kein Bus mehr. An Schultagen auch nur noch wenige Male der Schulbus. Das war bis vor kurzem anders. Mehrmals täglich verkehrten hier zwei Buslinien. Annemarie Hunyadi ist verzweifelt. Sie arbeitet als Reinigungskraft in Ingolstadt. Einen Führerschein hat sie nicht.
5: Als ich das erfahren habe, dachte ich, krieg Herzinfarkt. Ich muss jeden Morgen mit dem Bus nach Ingolstadt fahren, bis zum Audi Forum in die Arbeit.
4: Derzeit helfen die Nachbarn, indem sie Fahrgemeinschaften anbieten. Eine Dauerlösung ist das allerdings nicht. Die Ortschaften Dunsdorf, Biberg und Krutt sind zum 31. Juli aus dem Fahrplan gefallen. Der Halt sei zu teuer angesichts der wenigen Nutzer, heißt es vom Landratsamt Eichstätt. Rund 370.000 Euro können Landkreis und die Stadt Ingolstadt damit sparen. Die nächste Bushaltestelle ist im 3 Kilometer entfernten Scheldorf. Die schmale Landstraße hat weder Fuß- noch Radweg. Für Annemarie Hunyadi ist das nach einem 8-stündigen Arbeitstag keine Option. Eine Alternative könnte der Flexibus sein, ein Rufbus, der in den Gemeinden unterwegs ist. Er gilt als Erfolgsmodell. Doch darauf kann sie sich nicht verlassen, sagt Hunyadi.
5: Wenn du heute für morgen anrufst, ist keine Kapazität zum Fahren. Ich habe den schon organisiert für 2 Wochen im Voraus, dass ich in die Arbeit komme. So, das Spontane weg geht nicht mehr.
4: Auch in anderen Orten in Bayern sparen die Kommunen am ÖPNV auf dem Land, wie beispielsweise im Landkreis Freising. Hier wurden in den vergangenen Jahren Linien zusammengelegt, Taktungen verringert. Im Oberallgäu fährt die Linie zwischen Kempten und Eumittelberg erstmal weiter, wegen der großen Proteste. Im Laufe des kommenden Jahres soll die Nutzung und die Entwicklung der Fahrgastzahlen weiter beobachtet und bewertet werden. Auf dieser Grundlage soll dann über die weitere Zukunft der Linie entschieden werden, so das Landratsamt Oberallgäu. In Dunsdorf fühlen sich die Menschen im Stich gelassen.
6: Das ist ja für mich eine Katastrophe. Ich kann zum Doktor gehen, ich kann überall in die Stadt und ich treffe immer Bekannte.
5: Er muss nicht fahren wie zuvor, so 5, 6, 3, 4 Mal am Tag wäre optimal.
7: Eine Woche, 3 Mal in der Stadt, muss Therapie mit

0: Knie und Herz. Aber es ist Katastrophe mit dem Bus.
1: Nur an Schultagen fährt ein einziger Bus. Also das ist schon ein Kahlschlag.
2: Die Reinigungskraft Annemarie Hunyari weiß nicht, wie es weitergehen soll. Auch wenn sie und ihr Mann sich in Dunsdorf wohlfühlen, jetzt denken sie über einen Umzug nach in eine Gemeinde mit ÖPNV-Anschluss.
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4: Um 23.44 Uhr. Slowjansk und Kramatorsk sind die letzten größeren Städte unter ukrainischer Kontrolle im Donbass, im Osten der Ukraine, dicht an der russischen Grenze. Und damit sind sie zentrale Ziele in Putins Krieg gegen die Ukraine und bei seinem Versuch, den Donbass ganz unter russische Kontrolle zu bekommen. Drohnen, tägliche Gleitbomben und nächtliche Luftangriffe machen den Alltag hier lebensgefährlich. Einer der Verteidiger ist Serhii, ein Flugabwehrkommandeur. Jerzy Sobota hat ihn begleitet.
5: Serhii steht auf einem großen betonierten Platz, der von Lautsprechern beschallt wird. Hinter ihm steht ein Betonklotz aus den 60er Jahren, von dem das Wappen mit dem ukrainischen Dreizack prangt. Wir stehen jetzt vor dem Stadtrat von Slowjansk. 2014 haben prorussische Separatisten das Gebäude besetzt. Man kann sagen, dass der Krieg in Slowjansk begonnen hat. Viele Menschen im Donbass glauben, dass der Krieg genau dort enden wird, wo er begann. Der Luftalarm unterbricht ihn. Eigentlich wollte er erzählen, wie Slowjansk vor 12 Jahren wieder befreit wurde und zum Symbol des Krieges im Donbass geworden ist. Und dass er selbst aus Kostjantinivka kommt, dem umkämpften Nachbarort und aktuellen Epizentrum des Krieges. Stattdessen greift Serhii zum Handy. Er bringt in Erfahrung, was da gerade auf die Stadt zufliegt. Ihr müsst verstehen, dass ihr es mit einem Kommandeur der Flugabwehr zu tun habt. Das heißt, er hat alle operativen Informationen, wohin eine Gleitbombe in etwa fliegt. Er hat bestimmte Markierungen und Koordinaten und so, sagt sein Begleiter. Zwei russische Gleitbomben erfährt Kommandeur Serhii aus dem Leitstand. In 5 Minuten sollen sie irgendwo in der Stadt einschlagen. Beide sind Soldaten in der Luftverteidigung der 54. Brigade, die Slowjansk verteidigt. Man muss genau hinhören. Ihr habt 4 bis 5 Sekunden, wenn es pfeift. Dann müsst ihr euch hinwerfen, mit dem Gesicht zum Boden. Alltag im ukrainischen Donbass. 15 Kilometer sind es vom Stadtrand zur Front und sie rückt jeden Tag ein kleines Stückchen näher. Für die Stadt heißt das täglicher Beschuss, immer wieder Tote auch unter der Zivilbevölkerung. Der Zugverkehr wurde schon Ende letzten Jahres eingestellt. In den letzten Wochen haben die Angriffe stark zugenommen. Gut 38.000 Zivilisten harren noch in Slowjansk aus. Wie lange noch? Schwer zu sagen, aber noch ist hier halbwegs normales Leben. Die Menschen arbeiten, es gibt Licht und fließend Wasser. Das ist doch wunderbar. Der Luftalarm ist vorbei. Serhis Einheit hat das GPS-Signal der Gleitbomben gestört. Sie sind irgendwo vor der Stadt niedergegangen. Aus dem Lautsprecher ertönt Reklame für einen Pizzalieferdienst. Die Hauptstraßen der Stadt sind mit Fischernetzen bedeckt. Darin sollen sich russische FPV-Drohnen verfangen, die inzwischen auch die äußeren Stadtviertel erreichen. Wir laufen einige Straßen weiter und betreten Milanas Barbershop. Eine junge Frau schneidet einem Mann den Bart. Ich habe viele Klienten. Wenn du arbeitest, dann denkst du an nichts. Klar, vielleicht wenn es knallt. Hier sind neulich die Fenster rausgeflogen, aber ich habe dann neue reinmachen lassen und wir arbeiten weiter. Ja, FPV-Drohnen fliegen rum, in manchen Stadtteilen mehr, hier weniger. Sie jagen zivile Fahrzeuge, fliegen in Häuser, töten Menschen. Wenn es auch hier im Zentrum schlimmer wird, dann müssen wir weg. Aber bisher bleiben wir, je nach Lage. Milana hat ihren Laden vor 4 Jahren eröffnet. Beim Bartschneiden hat sie auch ihren Ehemann kennengelernt. Er kommt aus Bachmut, ist Soldat und hier in Slowjansk stationiert. Obwohl schon einige ihrer Freunde gestorben sind, will die 25-Jährige nicht weg von hier. Sie haben meinen Kindergarten und meine Schule zerstört. Dort sind schon meine Großeltern und meine Eltern hingegangen. Ich dachte, auch meine Kinder werden dorthin gehen. Aber leider nein. Vor dem Barbershop wieder die Lautsprecher. Kinder lachen. 1000 Kinder sind im letzten Jahr in der Geburtsklinik zur Welt gekommen, gibt die Stimme bekannt. Dass sie seit Ende Juni nach russischem Beschuss geschlossen wurde, sagt sie nicht. Halten wir zusammen, das Leben geht weiter. Auch für Valeria. Sie wurde in Slowjansk geboren. Wir treffen sie in einem Café im Stadtzentrum. Sie dient freiwillig als Soldatin und ist Presseoffizierin bei der 30. Brigade. Warum die Menschen hier unter Dauerbeschuss ausharren? Das Risiko ist gerechtfertigt, denn jeder von uns trägt ein Stück Leben in diese Stadt. Wenn wir alle weggehen, dann endet das Leben hier. Solange die Menschen hier sind, gibt es Leben. Wenn die Evakuierung von Zivilisten beginnt, dann blutet eine Stadt aus, sagt sie. Ihre Wohnung liegt in der nahegelegenen Nachbarstadt Kramatorsk, wo ebenfalls noch knapp 50.000 Menschen leben. Dort ist die Situation noch viel schlimmer. Mehrmals täglich wird die Stadt mit Gleitbomben und Drohnen beschossen. Alle haben sich daran gewöhnt. Wir hören die Explosion, wenn wir schlafen gehen. Wir hören die Explosion, wenn wir aufwachen. Man hört ständig diese Dröhnen über der Stadt. Überall, in den Geschäften, an den Tankstellen. Das ist schon wie eine Lebensweise. Das ist der Donbass-Lifestyle. Valeria hat eine zierliche Statur und trägt eine markante Brille. Die olivgrünen Kätzchen auf ihrem Top ergeben ein Muster in Flecktarn. Erst jüngst sei eine Shahed-Drohne in ihrem Wohnblock eingeschlagen, im 6. Stock. Aber sie hatte Glück, denn sie wohnt im 9. Weg will sie trotzdem nicht, sagt sie. Das wird jetzt merkwürdig klingen für sie. Aber ich sterbe lieber irgendwo hier, als mit anzusehen, dass über Slowjansk die russische Fahne gehisst wird. Das könnte ich nicht ertragen. Vor dem Stadtrat erklingt wieder Werbung aus dem Lautsprecher. Pizza auf Rädern. Das Leben geht weiter. Im Donbass-Style.
6: Eine Reportage aus dem Donbass war das von Jerzy Sobota.
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6: Eine Liebesgeschichte aus dem Libanon vor dem Hintergrund von Krieg, Wirtschaftskrise und der großen Frage, lohnt es sich noch an eine Zukunft in der eigenen Heimat zu glauben? A Sad and Beautiful World wurde in Venedig mit dem Publikumspreis ausgezeichnet und als libanesischer Kandidat für den Oscar als bester internationaler Film ausgewählt. Anna Wollner über den Streifen, in dem ein magischer Zug eine Rolle spielt.
7: Halt dich jetzt besser irgendwo fest. Der Zug setzt sich nämlich in Bewegung. Schneller und schneller.
8: Ein alter Eisenbahnwaggon wird für Nino und Jasmina zum magischen Zug, zu einem Ort, mit dem die beiden Kinder in ihrer Fantasie den Libanon verlassen können, irgendwohin, wo es sicher ist, wo die Toten wieder lebendig sind, wo Familien nicht auseinanderbrechen.
7: Der Zug fährt nach Beirut. Er steigt zum Himmel auf und berührt die Sterne im All. Weit weg vom Libanon.
8: Nino und Jasmina werden am selben Tag in Beirut geboren. Sekunden voneinander entfernt. Sie lernen sich als Kinder kennen, verlieben sich, verlieren sich wieder aus den Augen. 25 Jahre später begegnen sie sich durch einen Autounfall erneut. Plötzlich sieht A Sad and Beautiful World fast wie eine klassische romantische Komödie aus.
9: Guter Wein, gutes Essen und Sie werden sehen, die Probleme sind gegessen. Haben Sie noch nie von Chinino gehört? Gut, von mir aus lade ich das ganze Wartezimmer ein. Hey, ihr seid alle eingeladen!
8: Nino, gespielt von Hasan Akil, besitzt ein Restaurant. Er ist charmant, impulsiv, notorisch optimistisch. Einer, der glaubt, dass man fast jedes Problem mit gutem Essen und genügend Lebensfreude lösen kann. Jasmina, gespielt von Munia Akil, sieht dieselbe Welt vollkommen anders. Sie arbeitet als Wirtschaftsberaterin und will raus aus dem Libanon. Sie liebt ihre Heimat, glaubt aber nicht mehr an eine Zukunft in dem Land. Regisseur Cyril Aris spielt mit den bekannten Gegensätzen zwischen Optimisten und Pessimisten. Aber je länger der Film dauert, desto schwieriger wird es zu sagen, wer der beiden realistischer auf das Land blickt. Der Libanon ist nicht nur Kulisse einer Liebesgeschichte, er wird zum unsichtbaren dritten Partner dieser Beziehung.
7: Ich will nicht, dass du stirbst.
10: Ich bin schon vor langer Zeit gestorben. Du bist für mich mein Ein und Alles. Dieses Leben will ich nur mit dir führen. Ich kann dir...
7: Aber ich nicht. Mein Liebster,
11: Glaubst du, ist das wirklich unser Schicksal?
8: Aris erzählt von Krieg und politischer Instabilität, vom wirtschaftlichen Zusammenbruch und von einem Land, das immer wieder aufgebaut wird, um danach in die nächste Krise zu geraten. Das Wohltuende daran, A Sad and Beautiful World ist keine Geschichtslektion. Die große Politik wird hier im Privaten verhandelt. Das Restaurant von Nino bekommt keine Lebensmittel mehr. Wohnraum wird teuer. Entweder geht man oder man bleibt. Aris hält erstmal dagegen. Mit Romantik.
11: Hast du dich nochmal verliebt? Nach mir?
9: Das ist ja eine sehr intime Frage.
11: Wie oft denn?
9: Sollen wir beide kurz zählen?
11: Okay.
9: Okay.
8: Durch die anfängliche Leichtigkeit im Film spürt man die Verschiebung Richtung Realität umso stärker. Der Libanon lässt sich nicht dauerhaft wegromantisieren. Das musste Aris auch während der Dreharbeiten erfahren. Teile des Films wurden 2024 gedreht, während der Krieg zwischen Israel und der Hisbollah eskalierte. Über Beirut waren während der Produktion Drohnen zu sehen und Überschallknalle zu hören. Drehorte mussten aufgegeben werden. Sein Film schöpft aus seinen eigenen Erfahrungen im Libanon, aus einem Land, in dem für seine Generation das Nachdenken über Auswanderung zum Lebensgefühl gehört. Hoffnung bedeutet hier nicht automatisch zu bleiben. Wegzugehen bedeutet nicht automatisch aufzugeben. Am Ende erzählt das Sad and Beautiful World von einer Liebe zu einem Menschen und zu einem Land, die gerade deshalb so kompliziert ist, weil man sehr genau sieht, was einem diese Liebe abverlangt.
6: Anna Wollner über den libanesischen Film A Sad and Beautiful World, der ab morgen im Kino zu sehen ist.
3: Standpunkte.
6: Die USA gehen wieder einmal gegen den Internationalen Strafgerichtshof in Den Haag vor. Diesmal treffen die Sanktionen unter anderem die Präsidentin des Gerichts, die japanische Richterin Tomoko Akane. Die Trump-Regierung wirft dem Gericht vor, Strafverfahren gegen Personen aus Staaten zu betreiben, die die Zuständigkeit des Strafgerichtshofs nicht anerkennen, zum Beispiel Israel oder die USA selbst. Dazu hat unsere Gastkommentatorin Tatjana Haidt, stellvertretende Nachrichtenchefin der Frankfurter Allgemeinen, folgende Meinung.
12: Die Vereinigten Staaten und der Internationale Strafgerichtshof, das war nie eine spannungsfreie Beziehung. Als ein Land mit Weltmacht wollten sich die Amerikaner dem Gericht nicht unterstellen. So sah das schon Bill Clinton. Auch die nachfolgenden Präsidenten blieben skeptisch. Unter Trump hat sich diese Skepsis allerdings zu einem Kreuzzug entwickelt. Die Sanktionen gegen die Präsidentin des Strafgerichtshofs und einen leitenden Anwalt sind die nächsten Schritte in einer bewusst herbeigeführten Eskalation. Und sie reihen sich ein in die Missachtung Trumps gegenüber multilateralen Institutionen. Beim Internationalen Strafgerichtshof setzt Amerika auf Abschreckung. Es geht darum, unliebsame Ermittlungen schon im Keim zu ersticken. Denn die USA sind angreifbar, etwa im Vorgehen gegen Drogenboote in der Karibik. Das weiß die Regierung. Freilich, es war und ist ihr gutes Recht, dem Internationalen Strafgerichtshof nicht beizutreten. Aber es ist eines demokratischen Staates unwürdig, Länder unter Druck zu setzen, die das für sich anders entschieden haben. Denn klar ist, die USA wollen nicht nur das Gericht einschüchtern, sondern auch seine Mitgliedstaaten. Beirren lassen dürfen sich diese davon nicht.
6: Die Meinung von Tatjana Haidt, stellvertretende Nachrichtenchefin der FAZ. Ähnlich sieht es Gigi Deppe aus der ARD-Rechtsredaktion. Sie betont die Bedeutung des Strafgerichtshofs, vor allem für die Opfer.
13: Auch wenn seine Verfahren lange brauchen und keineswegs gegen alle ermittelt wird, die es verdient hätten, gäbe es den Gerichtshof nicht, bestünde eine sehr beunruhigende Gerechtigkeitslücke. Die furchtbaren und blutigen Verbrechen, deren wegen einzelne Täter in Den Haag verurteilt wurden, wären sonst vermutlich nicht geahndet worden. Menschen, die in den betroffenen Ländern über das Internet die Gerichtsverhandlungen verfolgen, sind oft sehr berührt und dankbar. Wer in ihre Gesichter gesehen hat, weiß, es muss einen solchen Gerichtshof geben. Er lässt darauf hoffen, dass es die Weltgemeinschaft hinbekommt, ein Mindestmaß an Gerechtigkeit herzustellen. Und das bedeutet, sich nicht irritieren zu lassen, egal wie heftig zwischenzeitlich auch Gegenwind zu spüren ist.
6: Die Meinung von Gigi Deppe aus der ARD-Rechtsredaktion. Auch die Berliner Morgenpost kritisiert das Vorgehen der US-Regierung.
14: Man muss nicht jede Anklage und jede Entscheidung des Gerichts gutheißen, aber das ist kein Grund für die Destruktionspolitik Washingtons. Es ist ja gerade der Sinn des Strafgerichtshofs, dass Völkermord, Kriegsverbrechen und Verbrechen gegen die Menschlichkeit nicht deshalb straflos bleiben dürfen, weil ihre Täter politische Macht besitzen. Die schwersten Verbrechen dürfen nicht straflos bleiben, egal von wem sie begangen werden. Russland, China und leider auch die USA aber boykottieren den Strafgerichtshof, weil sie im Zweifel das Recht des Stärkeren durchsetzen wollen, weshalb die Idee von der Stärke des Rechts für sie enge Grenzen hat. Das ist bitter, aber kein Grund, die Unterstützung für den Gerichtshof aufzugeben.
6: Und die Süddeutsche Zeitung sieht jetzt vor allem Europa in der Pflicht.
14: Es ist eine brüske Herausforderung aller Länder, die sich der internationalen Rechtsordnung unterworfen haben. Die EU und Deutschland bekennen sich ausdrücklich zu ihr. Sie müssen daher vehement gegen die US-Provokation vorgehen. Sie müssen dafür Sorge tragen, dass die Richterin ihr Amt ausüben und das Gericht weiterarbeiten kann.
6: Und das waren die Standpunkte für heute. Zusammengestellt hat sie Johannes Zuber. Mehr als 30 US-Bundesstaaten gegen Instagram und Facebook. Ein großer Prozess hat in Oakland in Kalifornien begonnen. Dabei geht es um den Schutz von Kindern und Jugendlichen davor, süchtig nach Social Media zu werden. Dazu mehr nach den nächsten Nachrichten hier in der ARD-Infonacht.

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1: Um 0 Uhr mit Wolfgang Berger. 4 Jahre nach den Anschlägen auf die Nord Stream Pipeline in der Ostsee ist ein weiterer Verdächtiger festgenommen worden. Der Ukrainer wurde in Kroatien gefasst. Jetzt soll er nach Deutschland ausgeliefert werden. ARD-Terrorismusexperte Holger Schmidt berichtet, was dem Mann vorgeworfen wird.
2: Das ist ein Mann, über den reden wir schon relativ lange, nämlich einer der mutmaßlichen Taucher, der von einem Segelschiff in der Ostsee, Andromeda hieß das, runtergetaucht sein soll zu den Pipelines, 70, 80 Meter tief, und dort mit 1 bis 2 anderen Tauchern die Sprengsätze angebracht haben soll. Und dieser Mann, das ist der Bundesanwaltschaft schon relativ früh gelungen, dem einen Namen zu geben und auch seine Spuren zu finden, zum Beispiel in Polen. Da ist er auch schon mal festgenommen worden auf der Basis eines deutschen Haftbefehls. Und dann haben die Polen ihn aber nicht ausgeliefert. Insofern kann man sagen, der Mann ist ein alter Bekannter und jetzt eben in Kroatien festgenommen worden.
1: US-Präsident Trump will noch in diesem Jahr Nordkoreas Machthaber Kim Jong-un treffen. Details nannte er nicht. Trump bedauerte, dass Nordkorea so wörtlich 57 sehr mächtige Atomwaffen besitze. Er hätte das als amerikanischer Präsident niemals zugelassen, sagte er. Die US-Regierung hatte bislang keine genauen Daten genannt. Das Stockholmer Friedensforschungsinstitut SIPRI schätzte die Zahl im Juni auf rund 60. Zahlreiche Staaten haben die neuen US-Sanktionen gegen den Internationalen Strafgerichtshof in Den Haag verurteilt. Das Gericht selbst warnte davor, die internationale Rechtsstaatlichkeit auszuhöhlen. Aus Brüssel Stefan Stuchlik.
3: Der Strafgerichtshof hat das einen Angriff auf das Völkerrecht genannt. Und genauso nennt es auch die Bundesregierung. Die Bundesjustizministerin Hubig hat gesagt, es sei ein Frontalangriff. Und das sei besonders deswegen bedauerlich, weil die USA ja nach dem Zweiten Weltkrieg mit den Nürnberger Prozessen genau dieses Völkerstrafrecht auf den Weg gebracht hätten. Und es gibt eine geschlossene Reaktion der EU. Die EU-Kommission und der Rat der Mitgliedstaaten stellen sich einmütig hinter die Richterinnen und Richter in Den Haag.
1: Im Norden von Rheinland-Pfalz hat es am Abend schwere Unwetter gegeben. Die Polizei berichtet aus vielen Regionen von Sturmschäden an Gebäuden und umgestürzten Bäumen. Westlich von Koblenz wurden 2 Menschen schwer verletzt. Ein umstürzender Baum hatte sie erfasst. In der Gemeinde Bannbescheid im Westerwaldkreis fiel der Strom aus. Das waren die Nachrichten. Und hier noch das Wetter in Deutschland. Gebietsweise trocken, teilweise kräftige Schauer und ein paar Gewitter. Tiefstwerte 19 bis 10 Grad. Tagsüber im Süden und Nordwesten Schauer, teils Gewitter. An den Alpen längere Regenfälle, sonst oft trocken. Höchstwerte 20 bis 28 Grad. Am Freitag zeitweise sonnig, im Nordwesten und im Süden Schauer und Gewitter 19 bis 26 Grad. Am Samstag gebietsweise trocken, einzelne Schauer bei 18 bis 26 Grad. 0:03.
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4: In Teilen von Thüringen, Sachsen und im Norden Bayerns kommt es zu orkanartigen Böen mit Windgeschwindigkeiten von bis zu 120 Kilometern pro Stunde, zu starkem Regen, Hagel und Gewitter. Vermeiden Sie deshalb den Aufenthalt im Freien. Die A4 Görlitz Richtung Dresden ist zwischen Kodersdorf und Weißenberg wegen einer Nachtbaustelle bis ca. 5 Uhr gesperrt. A5 Karlsruhe Richtung Frankfurt zwischen Bruchsal und Kronau 4 Kilometer Stau. Die A5 Karlsruhe Richtung Frankfurt ist zwischen Dossenheim und Ladenburg wegen Bergungsarbeiten gesperrt. Die A7 Hannover Richtung Kassel ist zwischen Seesen und Echte nach einem Unfall gesperrt. Die A48 Dernbach Richtung Koblenz ist zwischen Dreieck Dernbach und Höher Grenzhausen gesperrt. Die A93 Holledau Richtung Regensburg ist zwischen Raststätte Pendling Ost und Regensburg Süd wegen Bauarbeiten gesperrt. Und auch die A8 München Richtung Salzburg ist zwischen Irschenberg und Bad Aibling wegen Bergungsarbeiten gesperrt. Kommen Sie gut und sicher an Ihr Ziel.
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4: Von NDR Info aus Hamburg mit Klaas Christoffersen. Hallo. Macht Social Media süchtig? Vertreter von mehr als 30 US-Bundesstaaten sind jedenfalls dieser Ansicht und haben den Tech-Konzern Meta verklagt, den Betreiber von Facebook und Instagram. Dabei geht es um den Schutz von Kindern und Jugendlichen. Die Kläger sprechen von 200 Milliarden Dollar, die Meta das Verfahren kosten könnte. Eine Summe errechnet aus Wiedergutmachung für Schäden bei Minderjährigen oder sogar deren Tod. Gestern war Prozessauftakt im kalifornischen Oakland. Und vor dem Gerichtsgebäude demonstrierten Angehörige, die davon überzeugt sind, dass der Tod ihrer Kinder unmittelbar mit den Social-Media-Plattformen von Meta und anderen Anbietern in Verbindung steht.
5: Power does not excuse harm. Profits does not erase the responsibility of big tech.
6: Macht ist kein Freibrief und Profit befreit Big Tech nicht von Verantwortung, ruft Lori Schott. Sie steht vor einem Plakat mit mehr als 130 Namen. Kinder und Jugendliche, die, davon sind die Angehörigen überzeugt, durch Social Media in den Tod getrieben worden sind. Schotts Tochter Annalena hatte Selbstwertprobleme, die Instagram tödlich verstärkt habe, sagt die Mutter. Tausende Klagen von Angehörigen laufen, aber in Oakland geht es jetzt nicht um Einzelfälle. Es geht ums Prinzip. Sie haben eine ganze Reihe von Funktionen entwickelt, die die Anfälligkeit junger Gehirne ausnutzen, um sie dazu zu bringen, immer wieder zurückzukommen. Etwa Instagram Stories, Autoplay und das endlose Scrollen. Und für Kaliforniens Generalstaatsanwalt Rob Bonta ist klar, das ist wirklich Absicht.
7: It does that by design.
6: Um natürlich möglichst viel, möglichst passgenaue und damit teure Werbefläche zu verkaufen. Die Generalstaatsanwälte von Kalifornien, Colorado und New Jersey geben nach den Eröffnungsplädoyers eine Pressekonferenz. Die Verteidigung nicht. Von Meta gibt es schriftliche Statements wie dieses.
8: Die Generalstaatsanwälte mögen es einen wegweisenden Fall nennen. Ihre Vorwürfe sind schwach und unbelegt, ihre finanziellen Forderungen völlig unverhältnismäßig.
6: Die Vertreter der klagenden Bundesstaaten sagen, Meta versucht sich hier in grotesker Weise als das Opfer darzustellen. Das Unternehmen selbst habe die astronomische Zahl von 1,4 Billionen US-Dollar ins Spiel gebracht, hochgerechnet anhand der Zahl junger Nutzer und der maximal möglichen gesetzlichen Geldbußen in Kalifornien, Colorado, Kentucky und New Jersey. Die Kläger selbst nennen eine Größenordnung von 200 Milliarden Dollar für Geldbußen, Wiedergutmachung und Abschöpfung unrechtmäßiger Gewinne. Phil Weiser, Generalstaatsanwalt von Colorado, vergleicht das Verfahren mit Prozessen gegen beispielsweise die Tabakindustrie. Beide Verfahren gehen auf parteiübergreifende Ermittlungen der Bundesstaaten zurück. In beiden Fällen hat der Kongress nicht gehandelt und in beiden geht es um öffentliche Gesundheit und um Marketing an Kinder, das ihrer Gesundheit schadet. Die Verteidigung sagt in ihrem Eröffnungsplädoyer vor Gericht, die Kläger picken sich hier einzelne interne Mails heraus und reißen sie aus dem Zusammenhang. Dass sie eine Handvoll Accounts von unter 13-Jährigen gefunden haben, das ignoriert die Anstrengungen Metas, Jugendliche zu schützen. Und überhaupt, warum sorgen nicht die App Stores dafür, dass die Jüngeren entsprechende Apps erst gar nicht auf ihre Handys laden können? Ich will kurz klarstellen, wer hier die Opfer sind. Meta ist nicht das Opfer, Meta ist der Täter. Die Kinder, ihre Familien und Eltern, sie sind die Opfer. Meta ist nicht das Opfer. Und Meta ist nur das erste Unternehmen, das vor Gericht steht. Das Ganze ist ein branchenweites Problem. Viele dieser gefährlichen Funktionen gibt es nicht nur bei Meta. Und wir haben inzwischen auch TikTok verklagt. Wenn es nach dem kalifornischen Generalstaatsanwalt geht, kommen auch Snap und YouTube noch an die Reihe. Für Lori Schott vielleicht kein Trost, aber Genugtuung.
5: No company, no matter how wealthy, no matter how influential.
6: Keine Firma, egal wie reich, machtvoll oder wie unantastbar sie sich fühlt, sollte über der Wahrheit, dem Recht und unseren Kindern stehen.
5: The law and our children.
4: Sagt die Mutter eines Kindes, dessen psychische Probleme, wie die Frau sagt, durch Social-Media-Nutzung verstärkt wurden und das schließlich starb. Unser Korrespondent Reinhard Spiegelhauer berichtete. Es geht bei dem großen Prozess gegen Meta also um Kinder und Jugendliche. Und die sind besonders gefährdet. Zu diesem Ergebnis kommt der Psychologe Jürgen Margraf, Professor an der Ruhr-Universität Bochum. Er hat eine groß angelegte Erhebung dazu durchgeführt, wie Social Media wirkt. Meine Kollegin Birgit Langhammer vom NDR hat mit Jürgen Margraf gesprochen. Wie äußert sich die Gefahr für junge Menschen?
9: Das ist wie bei anderen Süchten tatsächlich auch. Man spricht hier von Verhaltenssüchten, weil ja keine Substanz eingenommen wird. Sie müssen immer mehr haben, um den gleichen Effekt zu erzielen. Sie machen mehr, als sie eigentlich vorhaben und sie haben Entzugssymptome. Bei sozialen Medien spricht man von FOMO, Fear of Missing Out. Ich könnte was verpassen. Und wir haben so Versuche gemacht, wo wir den Leuten gesagt haben, mach doch mal weniger. Und dann haben die in der ersten Woche ganz ordentlich FOMO gehabt. Aber in der zweiten Woche ging es ihnen schon deutlich besser.
10: Wir hören ja immer in Befragungen, dass sich die Zeit, die Menschen generell in Social Media oder am Handy verbringen, auf mehrere Stunden am Tag inzwischen schon ausgeweitet hat. 3 bis 4 Stunden. Sind da jetzt junge Menschen stärker gefährdet? Gibt es bestimmte Gruppen junger Menschen, die besonders anfällig sind?
9: Es sind junge Menschen tatsächlich noch ein bisschen mehr als die Älteren. Die Alten, so wie ich, die sind es etwas weniger. Es ist so, wenn Sie einsam sind, dann hängen Sie sich vielleicht noch mehr ans Telefon und gucken und scrollen. Da sind Sie ein bisschen mehr gefährdet. Es scheint so zu sein, dass die Auswirkungen bei Mädchen etwas schlimmer sind als bei Jungs. Aber es ist durch die Bank insgesamt ein Riesenproblem. Und die Zeiten, je nachdem, welche Studie Sie anschauen, das liegt so um die 300 Minuten am Tag. Wenn Sie die Leute auf dem Smartphone und davon 200 auf den Social Media.
10: Also wirklich ein langer Zeitraum. Jetzt geht es ja eben gerade darum, dass es heißt, dass Social Media ja eben bewusst abhängig macht, beziehungsweise je länger man eben scrollt, desto mehr verdienen die Konzerne. Muss man aber auch vielleicht bei der Interpretation von Nutzungsdauer und psychischen Problemen auch vorsichtig sein? Gibt es da Bereiche, wo Sie sagen, das lässt sich aber nicht 1:1 umsetzen?
9: Also natürlich muss man vorsichtig sein und einfach nur zu sagen, das hängt irgendwie zusammen. Heißt noch nicht, dass es auf das eine wirklich die Ursache des anderen ist. Aber inzwischen ist es über jeden Zweifel hinaus belegt, dass der Zusammenhang sehr stark und sehr eng ist. Und es gibt auch tatsächlich richtige Nachweise, dass es ein kausaler Zusammenhang ist. Das heißt, dass mehr Social Media zu mehr psychischen Problemen führt. Man sieht auch in manchen Subgruppen besonders schlimme Entwicklungen. Wir haben gegen den Trend zum Beispiel eine Zunahme von Suizidalität bei jungen Leuten und insbesondere bei den Mädchen. In Nordamerika war das erst da und jetzt folgen wir da. Da ist der Effekt noch stärker. Es sind ganz erschreckende Zahlen, die es da gibt. Ausnahmen gibt es natürlich auch. Es gibt Menschen, für die das besser ist. Also wenn Sie sagen, wenn wir mit 82 jetzt sehr, sehr einsam sind und alle Ihre Freunde sind schon mehr oder minder weg drumherum und jetzt können Sie plötzlich mit diesem Instrument irgendwie an der Welt teilhaben, dann kann das auch für Sie was Positives sein. Aber das sind die Ausnahmen. Die Regel ist leider, dass es eine negative Auswirkung hat und wenn Sie sich einschränken, geht es Ihnen besser.
10: Das haben Sie eingangs ja schon angesprochen, Herr Professor Markgraf. Also wir hören ja auch immer wieder Digital Detox, echte Freunde, Vereine, Sport. Aber jeder, der schon mal versucht hat, Teenager vom Handy weg zum Fußball zu bringen, weiß, das wird mitunter echt schwierig. Also wo ansetzen?
9: Das ist wie bei anderen Süchten auch. Wir haben ja eigentlich einen freiheitlichen Staat. Wir wollen Menschen so wenig wie möglich Vorschriften machen, aber es gibt Bereiche, wo es das dann doch braucht. Wir geben Alkohol nicht über alle Grenzen frei und schon gar nicht, wenn Sie Auto fahren oder Maschinen bedienen und so weiter. Wir erlauben nicht, dass schon die ganz jungen Menschen rauchen und auch die Älteren sollten das eigentlich nicht tun. Also es gibt Bereiche, wo das gar nicht gut ist und dazu zählen tatsächlich auch die sozialen Medien. Sie müssen sich das vorstellen, so wie Tabak oder andere Dinge, die sie regulieren. Was aber ein Problem ist, ist, wenn ein Großkonzern oder mehrere Großkonzerne ihr ganzes Geschäftsmodell darauf aufbauen, Leute abhängig zu machen, wenn sie intern über Daten verfügen, die auch ganz klar zeigen, dass sie da Bescheid wissen und dass sie das absichtlich tun und wenn sie das nach außen leugnen. Und das trifft nach allem, was man weiß und nach den Aussagen sogenannter Whistleblower auf Meta ganz besonders zu.
10: Was halten Sie also auch von diesem großen Meta-Prozess? Sie haben es gesagt, die lange Konsumzeit ist einfach das Geschäftsmodell. Glauben Sie, man kann große Konzerne dazu bringen, eben Algorithmen wieder anders zu programmieren?
9: Das Rechtswesen, mindestens in Rechtsstaaten, ist unsere letzte Hoffnung. Wir haben das Gefühl, dass zumindest in Nordamerika Geld alles Mögliche macht, auch Geld natürlich Wählerstimmen kauft. Aber noch scheint Geld nicht so ganz direkt Gerichtsentscheidungen zu kaufen. Also die letzte Bastion, bei der dort ein Aufhalten dieser Überreichen möglich ist. Und ich glaube, dass das der Weg ist, der gegangen werden muss. Meta ist ja auch schon zu eigentlich riesig hohen Strafen verurteilt worden. Aber die Gewinne sind noch so viel größer, dass sie das ganz leicht wegstecken. Jetzt ist die neue Entwicklung, dass es auch Vorschriften gibt, den Algorithmus umzuprogrammieren. Da kann sich ein Riesenkonzern, der eine Heerschar von Anwälten beschäftigt, noch ein paar Jahre dagegen wehren. Aber auf Dauer wird das nicht gehen, wenn es gelingt, nachzuweisen, dass es da einen kausalen Zusammenhang gibt. Und wenn es gelingt, nachzuweisen, dass das ein bewusstes Handeln auf Seiten dieses Konzerns ist.
4: Sagt Jürgen Markgraf von der Ruhr-Universität Bochum zur Social-Media-Sucht bei Kindern und Jugendlichen.
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4: Um gleich 0.15 Uhr. Am Sozialstaat wird derzeit viel herumgeschraubt. Politiker sprechen auch viel über ihn. Schon länger auf dem Tisch liegt ein Papier, das Sozialministerin Baas bei einer Expertenkommission in Auftrag gegeben hatte. Der Vorschlag, aus Steuern finanzierte Leistungen, zum Beispiel das Kindergeld, mit anderen Leistungen zusammenzulegen. Gestern hat die Arbeiterwohlfahrt eine Studie mit demselben Grundgedanken vorgestellt, in Auftrag gegeben beim IFO-Institut. Dabei setzt dieses Konzept aber eigene Akzente. Helfen soll es vor allem gegen Armut und dabei Arbeitsanreize geben. Das allerdings würde auch mehr als 5 Milliarden Euro zusätzlich kosten. In Berlin hat Dagmar Pepping bei der Präsentation der Studie zugehört.
7: Lukas Hochscheid von der Arbeiterwohlfahrt stellt dem Sozialstaat in Deutschland ein denkbar schlechtes Zeugnis aus.
11: Unser Sozialstaat ist zu komplex, er ist zu bürokratisch, seine Leistungen sind unzureichend aufeinander abgestimmt und er schützt nicht verlässlich vor Armut und gesellschaftlichem Ausschluss.
7: Ähnlich kritisch hatte sich im Januar auch die Sozialstaatskommission eingelassen, die von der Bundesregierung eingesetzt worden war. In ihrem Bericht hatten die Experten 26 konkrete Empfehlungen aufgelistet, wie man den Sozialstaat modernisieren sollte. Einer der Kernpunkte, die Zusammenlegung von steuerfinanzierten Sozialleistungen wie Grundsicherung, Wohngeld und Kinderzuschlag. Sehr mutig und sehr weitreichend, so lobt der AWO-Vertreter Hochscheid die Vorschläge der Kommission und präsentiert ein Konzept seines Wohlfahrtsverbandes, wie eine solche Bündelung aussehen könnte.
11: Wir werben, wie auch die Sozialstaatskommission, für eine einzige Leistung mit einem einheitlichen Einkommensbegriff. Diese neue Leistung, sie tritt an die Stelle von Kinderzuschlag, Wohngeld und dem Grundsicherungsgeld. Alle erwerbsfähigen Menschen, also die finanzielle Unterstützung benötigen, sollen in Zukunft diese neue Leistung erhalten.
7: Gepaart werden soll diese neue einzige Leistung mit einem sogenannten Erwerbsbooster. Ein finanzieller Anreiz, eine sozialversicherungspflichtige Beschäftigung aufzunehmen. Konkret 100 Euro für jede Person im Haushalt, die ein Erwerbseinkommen oberhalb der Minijobgrenze hat. Für Alleinerziehende soll es einen zusätzlichen Freibetrag geben, wenn ihr Einkommen auf die neue Sozialleistung angerechnet wird. Laut Berechnungen, die das IFO-Institut im Auftrag der AWO erstellt hat, könnten die untersten Einkommensgruppen im Schnitt 515 Euro mehr im Jahr zur Verfügung haben.
12: Besonders profitieren Alleinerziehende und Familien mit Kindern. Die Armutsrisikoquote sinkt um 0,9 Prozentpunkte,
7: sagt Maximilian Blömer vom IFO-Institut, der die Studie geleitet hat. Derzeit liegt die Armutsquote in Deutschland bei rund 16%. Der Ökonom Blömer sieht noch einen positiven Effekt.
12: Zudem ist der Reformvorschlag so ausgestaltet, dass er insgesamt die Arbeitsanreize eher stärkt. So haben wir hier ein Plus an Arbeitsstunden im Umfang von 188.000 Vollzeitäquivalenten. Gleichzeitig würde die Arbeitslosigkeit reduziert werden, weil einige Personen aus Arbeitslosigkeit in die neue existenzunterstützende Leistung wechseln würden.
7: Trotz dieser erwarteten positiven Effekte verursacht der Reformvorschlag zusätzliche Kosten. Knapp 5,4 Milliarden Euro pro Jahr. Viel Geld, das weiß auch Lukas Hochscheid von der Arbeiterwohlfahrt. Und macht einen Vorschlag zur Gegenfinanzierung. Die Besserstellung für wohlhabende Familien über Steuerfreibeträge für Betreuung, Erziehung und Ausbildung gegenüber dem Kindergeld könnte abgebaut werden.
11: Wenn man diese Lücke schließen würde, sodass wohlhabende Familien auch nur die Entlastung bekommen, die andere Familien über das Kindergeld bekommen, dann könnte man schon über 3 Milliarden Euro einsparen.
7: Dann wäre man auf einem guten Weg, um die 5,4 Milliarden Euro für den AWO-Reformvorschlag aufzubringen, so Hochscheid.
4: Hauptstadtkorrespondentin Dagmar Pepping berichtete. Auch nach dem Waffenstillstand im Gazastreifen fliegt die israelische Armee dort beinahe täglich Angriffe. Zuletzt wurde zum Beispiel von gestern gemeldet, dass bei einem Angriff auf eine Polizeistation 9 Menschen im Gazastreifen in der Stadt Gaza wieder getötet wurden. Es sterben also täglich Menschen. Israel rechtfertigt sich damit, Mitglieder der Terrororganisation Hamas zu bekämpfen, so auch im Fall des Angriffs auf eine Polizeistation. Und aber noch viel weiter, und wenn man sich das Völkerrecht und die Menschen- und Grundrechte anschaut, eindeutig zu weit, geht Israels Minister für nationale Sicherheit Itamar Ben-Gvir. Er hat in einem Podcast gefordert, jeden Tag 30 bis 40 Menschen im Gazastreifen gezielt zu töten. Die deutsche Bundesregierung war bisher zögerlich, Sanktionen gegen den rechtsextremen Minister zu verhängen, aber die Kritik kommt jetzt auch vom Kanzler, Katrin Aue.
13: Jetzt äußert sich auch der Kanzler. Aus dem Urlaub lässt er seinen stellvertretenden Pressesprecher Sebastian Hiller ausrichten, was er von den Äußerungen des israelischen Polizeiministers Itamar Ben-Gvir hält.
14: Der Bundeskanzler verurteilt die menschenverachtenden, völkerrechtswidrigen Appelle von Minister Ben-Gvir scharf. Sie sind nicht hinnehmbar.
13: Der rechtsextreme Minister, bekannt für Provokationen und Hassbotschaften, hatte sich in einem Podcast über den Militäreinsatz Israels im Gazastreifen geäußert. Hier eine Übersetzung.
15: Ich denke, wir müssen im Gazastreifen gezielte Tötungen durchführen, jede Nacht 30, 40 ausschalten. Nicht nur diejenigen, die uns jetzt gefährden. Nein, dort gibt es Leute, die keine menschlichen Wesen sind. Sie sollten nicht leben.
13: Das geht deutlich zu weit, findet auch Außenminister Johann Wadephul. Er nennt die Äußerungen unsäglich und völlig inakzeptabel. Aber was folgt daraus? Sowohl der Sprecher des Kanzlers als auch Wadephul verweisen auf die EU. Anfang September treffen sich die EU-Außenminister in Irland.
16: Die Europäische Union ist die Ebene, auf der wir bisher gehandelt haben. Und die Bundesregierung ist weiterhin der Auffassung, dass wir dort gemeinsam tätig werden sollten.
13: Seit Jahren wird auf EU-Ebene darüber verhandelt, ob Ben-Gvir sanktioniert werden soll. Denkbar wäre etwa eine Einreisesperre oder das Einfrieren von Vermögen. Aber die Entscheidung muss einstimmig fallen. Und Deutschland hat bislang nicht den Ruf, da entschieden voranzugehen. Einige EU-Mitgliedstaaten haben währenddessen eigene Maßnahmen ergriffen. Frankreich, Slowenien, Irland und Spanien haben Einreisesperren gegen den radikalen Politiker verhängt. Neben Ben-Gvirs Äußerungen sorgt ein weiterer Vorgang für Kritik der Bundesregierung. Das sogenannte Siedlungsprojekt E1. Israels Regierung will ein strategisch wichtiges Gebiet östlich von Ostjerusalem bebauen lassen. E1 würde das Westjordanland in zwei Teile teilen und damit eine Zwei-Staaten-Lösung in noch weitere Ferne rücken lassen. Lange war E1 nur ein Plan, aber jetzt hat die israelische Regierung die ersten 1200 Wohnungen ausgeschrieben. Johann Wadephul dazu.
16: Die Bundesregierung lehnt diesen völkerrechtswidrigen Schritt und jede Annexionspläne ab. Wir rufen die israelische Regierung erneut auf, die Planungen für E1 zu stoppen und den Siedlungsbau im Westjordanland einzustellen.
13: Auch der Kanzler erklärt über seinen Sprecher, er verfolge die Ausschreibung der Wohnungen für das Siedlungsprojekt mit großer Sorge. Er sei darüber weiterhin mit Israels Premierminister Netanyahu im, Zitat, kritischen Austausch. Siedlungsbau und Äußerungen eines rechtsextremen Ministers. Deutschlands Haltung zu Israel steht wieder mal auf dem Prüfstand.
17: In Deutschland kostet Strom im europäischen Vergleich relativ viel, zurzeit 22 Cent pro Kilowattstunde. Das zwingt insbesondere Industrieunternehmen, die viel Strom für die Produktion brauchen, sich zu überlegen, wie sie effizienter mit Energie umgehen. Zum Beispiel eine Firma im Landkreis Weilheim-Schongau in Bayern. Sandra Lohse war zu Besuch in der Werkshalle.
18: Ein giftgrün blitzender Laserstrahl fährt im Zickzackmuster über ein Blech. Von links nach rechts, dann eine Kurve und wieder zurück. Markus Eirenschmalz schaut vor einer Scheibe seinem Laserschneider zu. Rund 20 solcher Maschinen hat die Firma Eirenschmalz.
19: So eine Maschine, die braucht richtig Strom. Also wir wollen ja unser Blech schneiden. Um das Blech zu erwärmen, brauchen wir natürlich sehr viel Energie. So eine Maschine braucht zwischen 45 und 80 kW an Strom pro Stunde.
18: Zum Vergleich, ein Einfamilienhaus braucht 10 bis 15 Kilowatt am Tag. Der Mittelständler aus Schwabsäuen im Landkreis Weilheim-Schongau fertigt kleine Blechteile. Kantig, rund, gebogen. In der Produktionshalle blitzen silberne Blechteile aus allen Ecken. Die kommen später in Traktoren oder zum Beispiel in Verpackungsmaschinen für Käse. Ein weltweites Geschäft für die oberbayerische Firma. Aber, sagt Markus Eirenschmalz,
19: die Teile müssen permanent an den Strompreis irgendwo angepasst werden. Und somit ist natürlich da wahnsinnig viel Verwaltung und Arbeitsaufwand im Hintergrund.
18: Der Strompreis ist in Deutschland vergleichsweise hoch. Die Firma Eirenschmalz wollte sich davon unabhängiger machen. Wie? Um das zu zeigen, muss Markus Eirenschmalz einmal über die Straße in Schwabsäuen. Ein LKW ist gerade angekommen, beladen mit Holzhackschnitzeln aus dem Sachsenrieder Forst. Die Hackschnitzel müssen jetzt erstmal trocknen und gehen dann in die Holzvergasung.
19: Aus dem Holzgas erzeugen wir dann Strom und Wärme. Die Wärme geht dann eben in einen großen Pufferspeicher und wird abgerufen, sobald eben irgendein Wärmeverbrauch die Wärmeenergie benötigt. Und der Strom geht direkt eben in unsere Produktion.
18: Außerdem hat die Firma noch PV-Anlagen auf dem Dach. Mittlerweile hat es Markus Eirenschmalz geschafft, dass die Firma 90% ihres Energiebedarfs selbst decken kann. Ein Modell auch für andere Unternehmen? Gerade kleine Firmen tun sich schwer, sagt Gregor Zöttl. Er ist Professor für Industrieökonomik und Energiemärkte an der Friedrich-Alexander-Universität in Nürnberg.
20: So ein Mix aus bei Unternehmen, bei denen das passt,
14: sich selbst zu versorgen, aber auch eine wirklich zuverlässige, kostengünstige Stromversorgung auf einer nationalen Ebene. Das ist ein wichtiger Mix, den man finden muss aus politischer Sicht.
18: Klar ist, ein Konzept wie in Schwabsäuen ist nicht für alle umsetzbar. Die Firma Ayrenschmalz hat dafür als besonders energieintensives Unternehmen vor kurzem den Bayerischen Energiepreis bekommen.
17: Eine durchaus nachhaltige und selbstversorgende Stromversorgung in einer Fabrik in Bayern, Sandra Lose berichtete.
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20: Mit Moritz Kühn und abgezockten deutschen Hockeydamen. Sie haben bei der WM in Belgien und den Niederlanden das frühe Vorrundenaus abgewendet. Im Endspiel um den Einzug in die zweite Turnierphase gab es einen 3:1 Erfolg gegen die USA. Auch die deutschen Hockeyherren haben die Vorrunde überstanden, da stand aber schon vor dem 1:1 Unentschieden gegen Frankreich zum Abschluss der ersten Gruppenphase fest. Ja, wie geht's jetzt weiter? Die Antwort kommt von unserer Kollegin Christina Schröder.
21: Bei dieser WM ist es ja erstmals so, dass es nach der Gruppenphase nicht direkt in die K.O.-Runden geht, sondern eine zweite Gruppenphase ansteht. Das bedeutet, bei den Männern bilden die beiden Gruppenersten, Deutschland und Belgien, mit zwei weiteren Teams eine neue Gruppe. Dabei wird aber das Ergebnis gegen den bereits aus der Vorrunde bekannten Gegner mitgenommen. Deutschland spielt also nicht noch einmal gegen Belgien, sondern hat mit dem 1:0 aus der Vorrunde bereits 3 Punkte auf dem Hauptrundenkonto. Nach dieser Hauptrundenphase ziehen die beiden Gruppenersten dann ins Halbfinale ein. Die deutschen Hockeyfrauen haben es ebenfalls in die nächste Runde geschafft. Als Zweiter hinter Argentinien geht's in die nächste Gruppenphase. Die Danas nehmen nach der Vorrundenpleite gegen Argentinien allerdings 0 Punkte mit in die Hauptrunde.
20: Ja, das sind keine so guten Voraussetzungen. Damit heißt das Motto für die deutschen Hockeydamen: Verlieren verboten. Am Samstag geht es in der Hauptrunde zunächst gegen den Sieger der Gruppe C, entweder Belgien, Spanien oder Irland. Um WM-Medaillen geht es gerade auch für die Reitasse in Aachen. Die Bilanz bislang aus deutscher Sicht: 13 Medaillen, darunter 6 goldene. Unter anderem konnten sich ja das deutsche Dressurteam und Vielseitigkeitsreiter Michael Jung den WM-Titel sichern. Nun gab es den Auftakt für die Springreiter und der verlief aus deutscher Sicht richtig gut. Markus Tepper.
22: Das Quartett von Bundestrainer Otto Becker ritt bei der ersten von 3 Teilprüfungen auf Platz 1 vor Belgien und den USA. Im Zeitspringen blieben Markus Ening auf Coolio, Sophie Hinners mit Sinclair und Daniel Deusser im Sattel von Othello fehlerfrei. Ausgerechnet der Europameister Richard Vogel leistete sich auf seinem Pferd United Touch einen Abwurf und lieferte damit das Streichergebnis, weil nur die 3 besten Resultate in die Mannschaftswertung einfließen. Im Einzel führt der Franzose Julien Epaillard. Sophie Hinners liegt als beste Deutsche auf Platz 4.
20: Heute gibt's Teil 2 und das große Finale in der Teamwertung steigt dann am Freitagabend unter Flutlicht. Die Radprofis bei der Deutschlandtour sind nur bei Tageslicht unterwegs. Zum Auftakt waren sie in Bad Orb, östlich von Frankfurt am Main, zu Gast. Es gab ein Zeitfahren über 2,6 Kilometer. Und da hatte der Tour de France Dritte Isaac Del Toro die Nase vorn. Holger Gersgaard berichtet.
23: Der Mexikaner war ganz am Ende auf trockenen Straßen unterwegs und hatte es letztlich leichter als der lange führende Franzose Paul Magnier. Der Sprintspezialist, der am Sonntag das wichtigste deutsche Eintagesrennen in Hamburg gewonnen hatte, fuhr auf regennassen Straßen nicht einmal 2 Sekunden langsamer. Aber Del Toro ist der Sieger, ein Teamkollege des deutschen Zeitfahrmeisters Nils Polit, der bei seiner Körpergröße auch nicht gerade im Vorteil war.
24: Ja, es war natürlich sehr, sehr schwer, gerade der erste Teil. Tricky Kurven damit dabei, man wusste nicht, ob man voll durchfahren kann oder nicht. Ich wollte jetzt kein Risiko gehen und habe ein bisschen mehr gebremst, aber trotzdem war es natürlich schon noch ein schneller Parcours.
23: Den Nils Polit auf Platz 12 absolvierte. Schneller war nur ein Deutscher, nämlich der sehr talentierte erst 22-jährige Tobias Müller. Der Juniorenweltmeister mit dem Bahnvierer schaffte es als 10. in die Top 10.
25: Hatte eigentlich auf ein gutes Ergebnis auch gehofft, dass er am Ende Top 10 wird, ist auf jeden Fall echt gut und ich bin sehr zufrieden.
23: Noch zufriedener natürlich der Sieger des Tages. Isaac Del Toro, der ja auch glänzend klettern kann, ist nicht nur der erste Profi im Spitzenreitertrikot dieser Tour, sondern jetzt auch der große Favorit auf den Gesamtsieg.
20: Heute steht dann die erste von 4 Etappen auf dem Terminplan. Es geht ab 11.20 Uhr von Bad Orb nach Schwäbisch Hall. Die Streckenlänge rund 215 Kilometer. Die Deutschlandtour ist das wichtigste deutsche Etappenrennen im Straßenradsport. Zum Schluss noch diese Meldung. Basketballstar Satu Sabali kann bei der WM in ihrer Heimatstadt Berlin nicht dabei sein. Grund: die Folgen einer Gehirnerschütterung. Sie hat seit dem 24. Juni nicht mehr gespielt. Die Basketball-WM der Frauen startet am 4. September und wird in Berlin ausgetragen.
17: Und das war der Sport mit Moritz Kühn.

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1: Um 0.30 Uhr mit Wolfgang Berger. Im Zusammenhang mit den Sprengstoffanschlägen auf die Nord Stream Pipeline in der Ostsee ist in Kroatien ein weiterer Tatverdächtiger festgenommen worden. Der Ukrainer war im vergangenen Herbst bereits in Polen gefasst, aber nicht an Deutschland ausgeliefert worden. Aus Berlin Manuel Bewarda.
2: Dieser Mann soll einer dieser Taucher gewesen sein. Es handelt sich um einen Ukrainer, einen Mit-40er, der mit seiner Familie zuletzt in Polen lebte und der jetzt an der Adriaküste in Kroatien in Pula festgenommen wurde. Wir wissen nicht genau, wie diese Festnahme abgelaufen ist. Wir haben mit seinem damaligen Anwalt telefoniert, der versucht, Kontakt zu ihm aufzunehmen. Der sagt auch nur, er weiß, also der Mann, der Ukrainer, wusste, dass wenn er das Land verlässt, wenn er Polen verlässt oder wenn er die Ukraine verlässt, dass die Gefahr besteht, weil es diesen Haftbefehl gibt, dass er festgenommen wird. Also wissen wir nicht, warum der Mann sich in diese Gefahr begeben hat.
1: Bundeskanzler Merz hat die Äußerungen des israelischen Sicherheitsministers Ben-Gvir über gezielte Tötungen von Palästinensern scharf verurteilt. Sie seien menschenverachtend, völkerrechtswidrig und nicht hinnehmbar, sagte ein Regierungssprecher im Auftrag des Kanzlers. Die EU-Außenminister würden auf ihrer nächsten Sitzung Anfang September über das Thema Sanktionen gegen radikale Politiker beraten. Ben-Gvir hatte dazu aufgerufen, im Gazastreifen jede Nacht 30 bis 40 Palästinenser zu töten. Bei israelischen Luftangriffen im Gazastreifen sind mindestens 10 Menschen getötet worden, 15 weitere wurden verletzt. Getroffen wurde unter anderem eine Polizeistation. Aus Tel Aviv, Julia Lai.
3: Die israelische Armee teilte auf X mit, Ziel der Angriffe seien 2 Hamas-Kommandeure gewesen. Einer davon soll am Massaker der Hamas am 7. Oktober beteiligt gewesen sein. Die islamistische Hamas hingegen schreibt in einer Mitteilung, die Angriffe hätten vor allem Mitarbeiter der Polizei getroffen. Trotz der Waffenruhe, die seit Oktober 2025 eigentlich zwischen Israel und der Hamas gilt, kommt es immer wieder zu tödlichen Angriffen im Gazastreifen. Laut den Vereinten Nationen wurden dabei bisher fast 1.300 Palästinenser getötet. Regelmäßig sind darunter auch Zivilisten.
1: Das Bundeswirtschaftsministerium hat die Gashändler aufgefordert, ihre Speicher zu füllen. Es sei ihre Aufgabe, für den Winter vorzusorgen, sagte eine Sprecherin des Ministeriums. Derzeit sind die Gasspeicher in Deutschland nur zur Hälfte gefüllt, vermutlich wegen der aktuellen Marktlage. Der Iran-Krieg und die Sperrung der Straße von Hormus haben die Preise in die Höhe getrieben. Das könnte Händler aktuell davon abhalten, mehr Gas einzulagern. Das Wetter in Deutschland. Gebietsweise trocken, teilweise kräftige Schauer und ein paar Gewitter. Tiefstwerte 19 bis 10 Grad. Tagsüber im Süden und Nordwesten Schauer, teils Gewitter. An den Alpen längere Regenfälle, sonst oft trocken. Höchstwerte 20 bis 28 Grad. Am Freitag zeitweise sonnig, im Nordwesten und im Süden Schauer und Gewitter. 19 bis 26 Grad. Am Samstag gebietsweise trocken, einzelne Schauer bei 18 bis 26 Grad. Das waren die Nachrichten.
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4: Eine amtliche Gefahrenmitteilung für Laubach-Wetterfeld. Aufgrund eines Gasaustritts werden Anwohner in einem Radius von 200 Metern um die Ruppertsburger Straße aufgefordert, den Bereich unmittelbar zu verlassen. Das örtliche Dorfgemeinschaftshaus ist als Betreuungsstelle vorgesehen. Werfen Sie keine brennenden Zigaretten und Streichhölzer weg. Und in Teilen von Thüringen und Sachsen kommt es zu orkanartigen Böen mit Windgeschwindigkeiten von bis zu 120 km/h, starkem Regen, Hagel und Gewitter. Vermeiden Sie deshalb den Aufenthalt im Freien. Die A4 Dresden Richtung Chemnitz ist zwischen Berbersdorf und Hainichen nach einem Unfall gesperrt. Die A5 Karlsruhe Richtung Frankfurt ist zwischen Dossenheim und Ladenburg wegen Bergungsarbeiten gesperrt. Die A7 Hannover Richtung Kassel ist zwischen Seesen und Echte nach einem Unfall gesperrt. Die A8 München Richtung Salzburg ist zwischen Irschenberg und Bad Aibling wegen Bergungsarbeiten gesperrt. Und auch die A48 Dernbach Richtung Koblenz ist aktuell zwischen Dreieck Dernbach und Höhr Grenzhausen gesperrt.
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4: Mit Klaas Christoffersen. Die großen Flüsse in Deutschland führen so wenig Wasser wie teilweise noch nie. Es ist so wenig, dass sie als Verkehrswege größtenteils ausfallen, wie zum Beispiel der Rhein. Da kann auch ein bisschen Regen, wie er diese Woche gefallen ist, nichts ändern. Das Niedrigwasser in den Flüssen kam allerdings nicht überraschend. Der Trend, der zeigte in den letzten Jahren bei den meisten Gewässern in genau diese Richtung. Das zeigen bisher unveröffentlichte amtliche Messdaten, die die Kolleginnen und Kollegen aus der WDR-Wissenschaftsredaktion Quarks ausgewertet haben. Marie Eickhoff hat für ihren Bericht darüber auch mit einem zuständigen Verwaltungsbeamten gesprochen.
5: Wir sind Niedrigwassersituationen gewohnt, aber so eine Extreme, wie wir sie natürlich dieses Jahr vorfinden, hatten wir bisher noch nicht.
6: Thomas Rosenstein ist gerade ein vielgefragter Gesprächspartner. Er arbeitet bei der Generaldirektion Wasserstraßen und Schifffahrt. Das ist die Bundesbehörde, die darauf achtet, dass der Güterverkehr auf den Wasserstraßen in Deutschland läuft. Und aktuell läuft da wenig. Prinzipiell ist das nicht ungewöhnlich, sagt der Hydrologe Dr. Andreas Marx vom Helmholtz-Zentrum für Umweltforschung.
7: Niedrigwasser ist ja was regelmäßig auftritt. Es geht ja um extreme Niedrigwasserereignisse, die dann Auswirkungen hatten, zum Beispiel auf die Binnenschifffahrt. Die sind in den vergangenen Jahren schon immer wieder mal aufgetaucht.
6: Tatsächlich ist vor allem die Elbe stark betroffen. Vor 50 bis 60 Jahren gab es im Durchschnitt weniger als 30 Niedrigwassertage pro Jahr. Heute sind es über 120. An der Donau, der Oder und der Weser sind die Entwicklungen ähnlich. Nur am Rhein hat sich die Zahl der Niedrigwassertage kaum erhöht. Das ist allerdings kein gutes Zeichen, erklärt Marx.
7: Der Rhein ist geprägt davon, wird gespeist auch in den Sommermonaten normalerweise von Wasser, das aus den Alpen kommt, von Gletscherwasser.
6: Normalerweise, doch die Gletscher schmelzen durch den Klimawandel. Der Klimawandel gleicht kurzfristig ein Problem aus, das er an anderer Stelle verursacht. In diesem Jahr hat das aber nicht gereicht, wie die Situation am Rhein zeigt. Dabei wird das absehbar, sagt Marx.
7: Also interessant ist für mich, wir reden immer während des Sommers über Niedrigwasserphasen und wir reden immer während Hitzewellen darüber.
6: Dabei lässt sich extremes Niedrigwasser im Vergleich zu anderen Extremwetterlagen relativ gut vorhersagen. Es hängt vor allem damit zusammen, wie viel es von November bis April regnet, also im Herbst und Winter. Das war dieses Mal weniger als sonst, sodass Niedrigwasser zu erwarten war. Offen bleibt nur, wann es auftritt. Das erschwert die Planung für Unternehmen, die Waren über die Flüsse transportieren. Die Datenanalyse durch Quarks zeigt, dass sich die Phasen verlängern, vor allem nach vorne. Im Mai oder Juni kam Niedrigwasser früher praktisch nie vor. Heute sind es Risikomonate. Um langfristig etwas gegen Niedrigwasser zu tun, muss das Wasser übers Jahr besser in der Landschaft gehalten werden, damit die Grundwasserspeicher im Sommer voller sind.
4: Ein Beitrag von Marie Eickhoff.
0: Wirtschaft.
4: Man wacht morgens auf, das Bett fühlt sich klamm an und erholt ist man auch nicht wirklich. Gerade in diesem Sommer geraten Schlafzimmer schnell zur Tropenzone. Wie Sie Matratze, Bettdecke und Bettwäsche nach heißen Nächten richtig pflegen und für mehr Hygiene und besseren Schlaf sorgen, das erzählt jetzt Anne Bayer aus der ARD-Verbraucherredaktion.
8: Heiße Sommernächte. Für viele bedeutet das schlechter Schlaf. Nicht nur wegen dieser hier, sondern vor allem, weil man mehr schwitzt. Bis zu einem Liter Flüssigkeit kann ein Mensch in einer Nacht verlieren.
9: Man schwitzt halt einfach. Wir haben das Fenster auf, wir machen Durchzug nachts, aber es ist schon hardcore.
8: Sehr unangenehm kann es sein, wenn der Schlafanzug durchgeschwitzt und womöglich auch die Bettwäsche feucht ist. Gegen Feuchtigkeit hilft Trocknen und Lüften. Aber Hautfett und Millionen abgestorbener Hautschuppen gelangen auch in die Matratze. Gerade im Sommer ist Betthygiene deshalb besonders wichtig, sagt Hauswirtschaftsmeisterin Martina Krug.
10: Durch unser viel Schwitzen, gerade im Sommer, wenn es warm ist, verklebt Bettwäsche wie unsere Kleidung auch und dementsprechend alle 1 bis 2 Wochen einfach einmal waschen. In unserer

0: Dann Fenster auf und Zimmer und Bett gut auslüften. So kann die über Nacht entstandene Feuchtigkeit entweichen. Die Expertin empfiehlt, die Bettwäsche regelmäßig, am besten alle 2 Wochen zu waschen und die Matratze wöchentlich abzusaugen. Gegen üble Gerüche kann ein einfaches Hausmittel helfen.
1: Natron kann Gerüche absorbieren und Feuchtigkeit. Kann man probieren, aber an sich ist Waschen auch von einem Matratzenschoner oder so deutlich besser wie irgendwelche Hausmittelchen. Also am besten beim Matratzenkauf schon darauf achten, dass man entweder einen Matratzenschoner sich kauft oder einen abwaschbaren Bezug hat auch, beziehungsweise einen waschbaren Bezug und den einfach auch 1 bis 2 Mal im Jahr waschen.
0: Mindestens genauso wichtig wie die Matratze ist alles, was darauf liegt. Wer kann, sollte auch Kissen und Bettdecke regelmäßig waschen. Wichtig, alles muss vollständig trocknen, bevor es wieder ins Bett kommt. Für heiße Nächte sind Materialien wie Baumwolle, Seide oder Leinen am besten geeignet. Die nehmen die Feuchtigkeit besser auf als synthetische Stoffe. Und helfen sogenannte Kühldecken? Dazu noch einmal Martina Krug.
1: Sie machen am Anfang bestimmt erstmal die Nacht etwas angenehmer, aber über Nacht fangen wir halt doch an und regulieren unsere Körperwärme und dementsprechend wird auch eine Kühldecke irgendwann warm. Sie ersetzt halt auch keine Klimaanlage. Also wenn der Raum zu warm ist, kann eine Kühlbettdecke klar 1-2 Grad vielleicht runterregulieren, aber eben auch nicht die ganze Nacht.
0: Wer Bettwäsche regelmäßig wäscht, die Matratze pflegt und gut lüftet, schläft nicht nur frischer und gesünder. Er oder sie verlängert auch die Lebensdauer seines Bettes.
2: Zu einem politischen Thema. Sachsen-Anhalt ist im Wahlkampf. In weniger als 3 Wochen, am 6. September, sind die stimmberechtigten Bürgerinnen und Bürger aufgerufen, einen neuen Landtag zu wählen. Und wegen der hohen Zustimmungswerte für die AfD in Umfragen könnte der Ausgang dieser Abstimmung die ganze Republik aufrütteln. Für die Parteien zählt also jede Stimme. Und um die zu bekommen, setzen viele auf Haustürwahlkampf. Doreen Jonas hat einen Kandidaten beim Klingeln an vielen Türen begleitet.
3: So, fangen wir unten an.
4: Mustafa Gröner, Ende 20, dunkle Haare und Schnauzbart. Mutter Marokkanerin, Vater Altmerker, aufgewachsen im Plattenbauviertel Magdeburg-Olfenstedt. Er steht vor der Haustür des Wohnblocks am Breiten Weg. Sein Ziel, ein Direktmandat für die Linke im Wahlkreis Magdeburg-Ost. An 15.000 Haustüren wollen er und sein Team klingeln. Auf 350 Leute aus ganz Deutschland kann er in dieser Aktionswoche zählen. Das Ganze ist generalstabsmäßig geplant.
5: Hallo, guten Tag. Ich bin Mustafa, ich bin von der Linken. Wir sind hier gerade im Stadtteil unterwegs und fragen die Nachbarn, was sie beschäftigt und bewegt und was sie gerne ändern würden, gerade im Blick auf die Landtagswahlen.
6: Alles okay bei mir. Ich werde mich richtig entscheiden.
5: Alles klar, aber haben Sie irgendwelche Sachen, die Sie gerne ändern?
4: Gröner übergibt noch rasch den Flyer und die Einladung zum Sommerfest. Und so geht er weiter von Tür zu Tür. Macht niemand auf, kommt ein kleiner Papieranhänger mit Infos an die Türklinke.
5: Wir diskutieren ja nicht mit den Menschen, sondern wir hören ihnen eher zu. Das trifft es eher. Also die schlimmste Reaktion, die ich erlebt habe, war, dass jemand halt gesagt hat, so nee, ich will nicht mit euch reden, hat die Tür zugeschlagen. Aber ansonsten ist Feedback positiv bis neutral.
4: Und dann klingelt der linken Kandidat bei Bernd Felske. Der trägt auch gleich sein Anliegen vor.
7: Ich würde gerne ein bisschen, dass wir bei der Wende was machen.
4: Mhm. Die Steuern gefallen ihm nicht. Er kommt dann aber auch schnell auf landespolitische Themen. Die beiden reden gut 10 Minuten miteinander. Wahlkampf an der Tür, das ist eine gute Sache, findet der 74-jährige Felske.
7: SPD war da. Haben wir 5 Minuten, 10 Minuten erzählt.
4: So gut wie alle Parteien nutzen das Instrument des Haustürwahlkampfs. Von AfD über CDU bis SPD, Grüne und FDP. Mehr oder weniger intensiv.
8: Ja, man sollte meinen, das ist ein bisschen anachronistisch im digitalen Zeitalter.
4: Sagt der Politikwissenschaftler Michael Kolkmann von der Martin-Luther-Universität in Halle. Studien zeigten allerdings, dass Haustürwahlkampf die Wahlbeteiligung um bis zu 8 Prozentpunkte höher ausfallen lassen kann.
8: Und wenn es darum geht, ein Direktmandat zu gewinnen oder knapp über oder unterhalb der 5-Prozent-Hürde zu landen, ne, dann ist das wahrscheinlich sehr, sehr hilfreich. Und gerade wenn so ein bisschen das Bild Politik hört uns nicht mehr zu verbreitet ist, dann reagieren viele Wählerinnen und Wähler überrascht, wenn plötzlich jemand von der Partei oder der Spitzenkandidat oder vielleicht der Wahlkreiskandidat vor der Tür steht.
4: Bei welcher Partei am Ende das Kreuz wirklich steht, das entscheidet sich dann spätestens am 6. September.
2: 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Achtung, Falschfahrer auf der A57 Krefeld-Nimwegen zwischen Kreuzkapp

0: Blindfort und Goch kommt Ihnen ein Falschfahrer entgegen. Fahren Sie äußerst rechts und überholen Sie nicht. Auf der A57 Krefeld-Nimwegen zwischen Kreuzkamp-Lindfort und Goch ist ein Falschfahrer unterwegs. Bitte Vorsicht in beiden Richtungen.
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0: Um jetzt 15:45 Uhr, 0:45 Uhr. Der Holocaust fand nicht nur in den Gaskammern der deutschen Vernichtungslager statt. Es gibt auch einen Holocaust by Bullets, wie es in der zeitgeschichtlichen Forschung auf Englisch heißt, also durch Pistolenkugeln. Und dazu gibt es ein schreckliches Dokument, ein Foto, das im Sommer 1941 in der Ukraine entstand, aber erst Anfang der 1960er Jahre tatsächlich veröffentlicht wurde. Es bekam den Namen »Der letzte Jude von Winnica«. Darauf zu sehen ist ein SS-Mann, der eine Pistole auf das Genick eines knienden Mannes richtet. Vor dem Mann in einem Erdloch liegen bereits viele Leichen übereinander. Und neben dem Mörder stehen andere deutsche Uniformierte. Es hat dann nochmal 60 Jahre gedauert, bis bei Recherchen herauskam, wer der Mann war, der den Juden hinrichtete. Der Reporter Tilko Gläsken hat sich auf die Spuren dieses Fotos begeben und ist in die ukrainische Region gereist, in der das Bild entstanden ist. Mein WDR-Kollege Johannes Döppelt hat ihn gefragt, wie der Täter auf diesem berühmten Foto doch noch identifiziert werden konnte.
2: Man hat einfach ein zweites Foto aus einer anderen Perspektive gefunden, was eine bessere Qualität hatte. So konnte man dann das erste Mal auch den Hintergrund erkennen, konnte erkennen, dass dieses Foto, du hast gerade gesagt, der letzte Jude von Winnica, eben eigentlich der letzte Jude von Berdichev, also einer anderen Stadt in der Nähe von Winnica ist. Und zum anderen konnte man dann mittels dieses besseren Fotos vergleichen mit anderen historischen Fotos und eine Familie, eines Nachfahren von einem Mann, der dort in der Region gearbeitet hat, hat sich gemeldet und gesagt, der hat Ähnlichkeit mit ihm. Und dann konnte man mittels KI abgleichen, ob diese Personen eins sind und hat herausgefunden, es muss Jakobus Onnen sein.
3: Und wer war dieser Jakobus Onnen?
2: Das ist genau der Grund, warum ich da hingefahren bin. Jakobus Onnen kommt aus Ostfriesland, genauso wie ich. Und das war für mich die Bedeutung, als ich jetzt kürzlich in der Ukraine war, um dort zu berichten, dass ich dort mal hinfahren möchte und verstehen möchte, was dieser Mensch dort angerichtet hat.
3: Mit wem hast du denn dann vor Ort bei deiner Recherche in dieser ukrainischen Region gesprochen, in der eben dieses Foto entstanden ist?
2: Genau, ich habe versucht, erstmal jüdische Gemeinden aufzusuchen, habe eine Synagoge besucht, dort mit dem Rabbiner gesprochen, ich habe mit zwei Historikern gesprochen, mit einem Gemeindevertreter und habe natürlich alle gefragt nach diesem Foto. Ich war natürlich nicht der Erste, der mal da war und nach diesem Foto gefragt hat, aber alle kannten dieses Foto, alle haben gesagt, ja natürlich, wir wissen, dass hier Zehntausende Juden von den Deutschen getötet wurden, wir wissen, dass auch sowjetische Kriegsgefangene darunter waren und es ist bis heute eben in Berdichev, also in dieser Stadt, wo das Foto aufgenommen wurde, gibt es eben bis heute mehrere Massengräber, in denen unheimlich viele Menschen ihren letzten Ort gefunden haben. Die sind auch bis heute dort bestattet, das ist auch ganz bewusst so gewollt. Und dieses Foto ist natürlich auch sehr präsent für die Menschen, auch jetzt in Berdichev, weil es eben am ehemaligen Karmelitenkloster aufgenommen wurde, also an dem zentralen Punkt der Stadt.
3: Das heißt, der Titel ist eigentlich falsch. Das hast du ja vorhin schon kurz angedeutet. Das heißt, genau, es war der letzte Jude von Winnica, aber es war gar nicht da, sondern in der Nähe.
2: Ja. Genau so ist es, ja.
3: Und gibt es denn heute noch irgendeine Form von Gedenken an dieses furchtbare Verbrechen von damals?
2: Also es gibt Gedenken, aber es ist wesentlich kleiner, als ich es persönlich erwartet hätte. Nun ist es erstmal natürlich auch kleiner, weil es viel weniger Juden gibt. Die Deutschen haben, wie gesagt, Zehntausende dort getötet. Aber es ist auch so, dass das Gedenken in der Sowjetzeit schon eingeschränkt war. Das heißt, die Menschen konnten in der Sowjetzeit auch nicht so gedenken, wie sie das gerne gemacht hätten. Und heute, wir können uns das vorstellen, der russisch-ukrainische Krieg führt natürlich auch heute dazu, dass die Menschen nicht mehr so viel Zeit damit verbringen können, zu gedenken, wie sie es eigentlich machen würden, weil natürlich die Angriffe präsent sind. Auch in der Region kommen regelmäßig Drohnen, Raketen runter. Also ist es einfach auch gefährlich gewesen oder ist es gerade gefährlich. Und es ist auch so, dass diese Projekte, die das deutsche Auswärtige Amt dort fördern wollte, die mussten 2022 erstmal aus Sicherheitsgründen eingestellt werden. Das heißt, es ist auch nicht so viel Geld dafür da, wie man eigentlich gedacht hat.
3: Was haben denn die Menschen dir dort erzählt? Wie wichtig ist das für sie, dass man inzwischen ja auch wirklich weiß, wer der Mann, wer der Täter auf diesem Foto ist, also eben dieser SS-Mann aus Ostfriesland?
2: Also viele finden das sehr, sehr interessant, dass es jetzt einen Namen gibt, also dass es Jakobus Onnen eben war. Aber sie haben auch gesagt, dass es viel wichtiger ist, also das hat zum Beispiel der Historiker gesagt, viel wichtiger ist zu verstehen, wie die Ideologie gewirkt hat, also wie die Ideologie dafür sorgen konnte, dass Zehntausende getötet wurden. Und in Berdichev zum Beispiel konkret fänden die Menschen auch sehr interessant, natürlich zu wissen, wer das Opfer ist. Also weniger, dass man auf den Täter nur guckt, als eben auch, wer ist dieses Opfer. Aber das ist ganz, ganz schwer, weil es gibt fast überhaupt keine Aufzeichnungen. Also konkret vom Ort des Geschehens, da weiß man, dass ungefähr so 960 Menschen getötet wurden. Darunter waren etwa 300 Juden, aber niemand weiß wer.
3: Mhm. Wie geht es denn den jüdischen Gemeinden in der Ukraine heute? Also vor allem dem, mit dem du gesprochen hast, natürlich ist ja jetzt schon 85 Jahre her, nachdem eben dieses Foto entstanden ist.
2: Also denen geht es zum einen sehr, sehr gut. Sie feiern viele Feste miteinander. Etwa 300 Mitglieder gibt es noch, etwa 300 Gläubige gibt es noch, die auch regelmäßig ihre Feste miteinander feiern, den Schabbat etwa. Aber sie haben auch gesagt, dass natürlich dieser russische Angriffskrieg sich auf ihr Leben auswirkt. Sie können etwa dann auch nicht so viel miteinander Zeit verbringen, wie sie es gerne wollten. Viele Menschen haben Arbeit verloren, viele Menschen haben auch ihr Hab und Gut verloren. Also sie müssen auch öfter mal Hilfe leisten, beispielsweise Kleidung verteilen, Essen verteilen. Aber, das hat mir der Rabbiner gesagt und das fand ich unheimlich berührend, dieses Foto, es heißt ja fälschlicherweise der letzte Jude von Vinica, aber es ist nicht der letzte Jude von Vinica, denn die Juden sind immer noch da, die Nazis haben es nicht geschafft, sie auszulöschen.
3: Mhm. Noch eine kurze persönliche Frage zum Schluss. Du bist ja jetzt nicht der feste ARD-Korrespondent in Kiew in der Ukraine, sondern du warst vertretungsweise da. Ich glaube für 4 Wochen oder wie lange?
2: So ist es, ja.
3: Wie war das für dich hier aus Köln quasi für diese Zeit, für diese 4 Wochen bei einer ganz anderen Umgebung zu arbeiten in einem Land, wo ja leider auch jetzt schon so lange der Krieg herrscht?
2: Also es war unheimlich interessant, das mal persönlich zu erleben. Also zu sehen, wie diese Menschen jetzt schon über 4 Jahre, 4,5 Jahre sich versuchen, diesem Krieg zu widersetzen, also 4,5 Jahre Widerstand leisten gegen die russische Invasion, gegen die vielen unersättlichen russischen Angriffe, die ja wirklich auch immer wieder auf die Zivilbevölkerung abzielen. Mhm. Und mit diesen Menschen ins Gespräch zu kommen, zu sehen, wie sie es trotzdem schaffen, trotz all des Leids, das fand ich unheimlich wertvoll und das hat mir auch persönlich viel gebracht. Und sicherlich ist auch für uns, für die Berichterstattung, ist weiterhin unheimlich wichtig, auch in die Ukraine natürlich zu gucken.
0: Tilko Gläskin war das. Er hat in der Ukraine unter anderem zum jüdischen Leben dort recherchiert und Ausgangspunkt war die Recherche zu einem Bild über den Holocaust von 1941.
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0: Die Odyssee, ein rund 2700 Jahre altes Epos von Homer, fasziniert die Menschen seit langem. Den Mecklenburger Selfmade-Millionär und Hobbyarchäologen Heinrich Schliemann inspirierte sie sogar, nach dem antiken Troja zu suchen. Davon erzählt nun ein neuer Roman von Gregor Sander. Troja, später Nachmittag heißt das Buch. Heiko Kräft hat es gelesen und den Autor in Schliemanns Kindheitsort Ankershagen getroffen.
4: Auf den Spuren seiner antiken Helden, Homer, Achill, Odysseus, gräbt Heinrich Schliemann auf der griechischen Insel Ithaka.
5: Das kleine Reisethermometer, das Schliemann an einen der unteren Äste der Olive gehängt hat, zeigt 43 Grad Celsius an. Er beugt sich über das Manuskript auf seinen Knien und schreibt: Die Hitze war drückend. Mein Thermometer zeigte 52 Grad.
6: Ich nehme ihm seine Fabulierlust und seine Lust, Dinge zu erfinden und seiner Biografie dazu zu erfinden, überhaupt nicht übel.
4: Sagt Schriftsteller Gregor Sander über Heinrich Schliemann, die Hauptfigur seines neuen Romans Troja, später Nachmittag.
6: Ich habe das sehr genossen und mich auch immer wieder fragen können, wo gibt's hier nochmal für mich eine Möglichkeit, was dazu zu tun?
4: Zu Schliemanns Leben etwas dazu erfinden, es noch größer machen, als er es tat. Es gibt durchaus leichtere Aufgaben, auch für versierte Autoren wie Gregor Sander. Er erzählt, warmherzig, mit mildem Spott und feinem Gespür für mecklenburgische Eigenarten, Schliemanns gesamtes Leben. Beginnt mit der schweren Kindheit in Ankershagen.
5: Wenn der Vater brüllt, wenn er dann demjenigen, dem da ook nur ein platten Wurt über die Lippen gesprungen ist, mit der ledernen schwarzen Bibel auf den Kopf drischt oder eben dahin, wohin er trifft, dann ist Fersengeld geboten, dann ist es besser, man verschwindet.
4: Für seinen Roman hat Gregor Sander an vielen Orten recherchiert, war unter anderem in Mykene, Athen, Troja und immer wieder in Ankershagen. Er schildert das Dorf als Schliemanns Fixstern für alles. Dass Ankershagen diese zentrale Rolle hat, liegt an Minna Meinke, Schliemanns Jugendliebe im Buch und im realen Leben. Troja, später Nachmittag, das ist auch die Geschichte einer unglücklichen, ziemlich vergeigten Beziehung.
6: Er hat auch sie mehrfach beschrieben als seine große Liebe, als die nie erreichte Liebe, als die also größte Liebe aller Zeiten.
4: Die echte Minna Meinke war Tochter des Gutsverwalters. In dessen Bibliothek entdeckt Schliemanns Homers Geschichte vom Untergang Trojas. Allerdings nur in Gregor Sanders Roman.
6: Die Geschichte, wie Heinrich Schliemann das erzählt, wie er zu Homer und zu Ilias und zu Odyssee gekommen ist, die halte ich ehrlich gesagt auch für eine seiner Mythen. Da halte ich meine Variante im Roman eigentlich für realistischer.
4: Schliemann klaut das Buch, nimmt es mit in die weite Welt. Nach Holland, Russland, Amerika. Er steht für seine Sehnsüchte. Minna, Ankershagen, Troja. Doch je erfolgreicher der Kaufmann Schliemann wird, desto unerreichbarer erscheinen sie.
5: Das Buch roch nicht mehr nach Ankershagen. Der Duft des Schlosses, der ihn früher in Sekunden ins Verwalterhaus daneben zu seiner Liebsten getragen hatte, den fand er nicht mehr.
4: Ein Wendepunkt. Schliemann macht sich nun an das Verwirklichen seiner Träume. Homers Ilias wird sein Wegweiser.
6: Dass jemand ein fast 3000 Jahre altes Buch nimmt und gegen alle Wissenschaftsmeinungen der damaligen Zeit sagt, wieso, es steht doch hier drin. Also das fand ich wahnsinnig toll.
4: Gregor Sanders Roman lässt sich auch als Hommage an die Macht der Literatur verstehen.
5: Aber bin ich nicht auch ein Geschichtenschreiber? Und kann ich nicht hier und da, so wie der große Homer, vermutlich seinerseits, die Handlung ein klein wenig verändern?
4: Lässt Gregor Sander seinen Schliemann sinnieren und auch für sich selbst gelten. In Schwerin aufgewachsen, nährt sich Gregor Sander seinem mecklenburgischen Helden und Landsmann auch sprachlich. Wat ne Omme, so ein Lorbas, plattern, dösbattlig, schied egal, im Jum, im Dutt. Wörter und Redewendungen, kurze Dialoge, oko platt. Als norddeutscher Leser fühlt man sich hineingesogen in Schliemanns Welt, fühlt sich im Roman sofort heimisch.
6: Niemand, glaube ich, der aus Bayern das Buch liest, wird rausgeworfen. Aber die sollen ruhig auch sehen, wie hier geredet wird.
4: Gregor Sander zeigt Schliemann als einen Weltenbürger, den es trotz Reichtum und Ruhm reut, die Heimat ohne Minna verlassen zu haben.
6: Es geht in meinem Roman nicht um die Entdeckung von Troja. Es geht um das tatsächliche Leben, um das, was er denkt, was er fühlt. Und klar, bin ich auch nicht so richtig verlässlich dabei, aber hoffentlich unterhaltend.
0: Troja später Nachmittag ist im Penguin Verlag erschienen, hat 320 Seiten und kostet 24 Euro.
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0: Die USA gehen wieder einmal gegen den Internationalen Strafgerichtshof in Den Haag vor. Diesmal treffen die Sanktionen unter anderem die Präsidentin des Gerichts, die japanische Richterin Tomoko Akane. Die Trump-Regierung wirft dem Gericht vor, Strafverfahren gegen Personen aus Staaten zu betreiben, die die Zuständigkeit des Strafgerichtshofs nicht anerkennen. Das sind zum Beispiel Israel oder die USA selbst. Dazu hat unsere Gastkommentatorin Tatjana Haidt, stellvertretende Nachrichtenchefin der Frankfurter Allgemeinen, folgende Meinung.
7: Die Vereinigten Staaten und der Internationale Strafgerichtshof, das war nie eine spannungsfreie Beziehung. Als ein Land mit Weltmacht wollten sich die Amerikaner dem Gericht nicht unterstellen. So sah das schon Bill Clinton. Auch die nachfolgenden Präsidenten blieben skeptisch. Unter Trump hat sich diese Skepsis allerdings zu einem Kreuzzug entwickelt. Die Sanktionen gegen die Präsidentin des Strafgerichtshofs und einen leitenden Anwalt sind die nächsten Schritte in einer bewusst herbeigeführten Eskalation. Und sie reihen sich ein in die Missachtung Trumps gegenüber multilateralen Institutionen. Beim Internationalen Strafgerichtshof setzt Amerika auf Abschreckung. Es geht darum, unliebsame Ermittlungen schon im Keim zu ersticken. Denn die USA sind angreifbar, etwa im Vorgehen gegen Drogenboote in der Karibik. Das weiß die Regierung. Freilich, es war und ist ihr gutes Recht, dem Internationalen Strafgerichtshof nicht beizutreten. Aber es ist eines demokratischen Staates unwürdig, Länder unter Druck zu setzen, die das für sich anders entschieden haben. Denn klar ist, die USA wollen nicht nur das Gericht einschüchtern, sondern auch seine Mitgliedstaaten. Beirren lassen dürfen sich diese davon nicht.
0: Die Meinung von Tatjana Haidt, stellvertretende Nachrichtenchefin der FAZ. Ähnlich sieht es Gigi Deppe aus der ARD-Rechtsredaktion. Sie betont die Bedeutung des Strafgerichtshofs, vor allem für die Opfer.
8: Auch wenn seine Verfahren lange brauchen und keineswegs gegen alle ermittelt wird, die es verdient hätten, gäbe es den Gerichtshof nicht, bestünde eine sehr beunruhigende Gerechtigkeitslücke. Die furchtbaren und blutigen Verbrechen, deren wegen einzelne Täter in Den Haag verurteilt wurden, wären sonst vermutlich nicht geahndet worden. Menschen, die in den betroffenen Ländern über das Internet die Gerichtsverhandlungen verfolgen, sind oft sehr berührt und dankbar. Wer in ihre Gesichter gesehen hat, weiß, es muss einen solchen Gerichtshof geben. Er lässt darauf hoffen, dass es die Weltgemeinschaft hinbekommt, ein Mindestmaß an Gerechtigkeit herzustellen. Und das bedeutet, sich nicht irritieren zu lassen, egal wie heftig zwischenzeitlich auch Gegenwind zu spüren ist.
0: Die Meinung von Gigi Deppe aus der ARD-Rechtsredaktion. Und die Süddeutsche Zeitung sieht jetzt vor allem Europa in der Pflicht.
9: Es ist eine brüske Herausforderung aller Länder, die sich der internationalen Rechtsordnung unterworfen haben. Die EU und Deutschland bekennen sich ausdrücklich zu ihr. Sie müssen daher vehement gegen die US-Provokation vorgehen. Sie müssen dafür Sorge tragen, dass die Richterin ihr Amt ausüben und das Gericht weiterarbeiten kann.
0: Und das waren die Standpunkte, zusammengestellt heute von Johannes Zuber.
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10: Um 1 Uhr mit Wolfgang Berger. 4 Jahre nach den Anschlägen auf die Nord Stream Pipeline in der Ostsee ist ein weiterer Verdächtiger festgenommen worden. Der Ukrainer wurde in Kroatien gefasst. Jetzt soll er nach Deutschland ausgeliefert werden. ARD-Terrorismusexperte Holger Schmidt berichtet, was dem Mann vorgeworfen wird.
11: Das ist ein Mann, über den reden wir schon relativ lange, nämlich einer der mutmaßlichen Taucher, der von einem Segelschiff in der Ostsee, Andromeda hieß das, runtergetaucht sein soll zu den Pipelines, 70, 80 Meter tief, und dort mit 1 bis 2 anderen Tauchern die Sprengsätze angebracht haben soll. Und dieser Mann, das ist der Bundesanwaltschaft schon relativ früh gelungen, dem einen Namen zu geben und auch seine Spuren zu finden, zum Beispiel in Polen. Da ist er auch schon mal festgenommen worden auf der Basis eines deutschen Haftbefehls. Und dann haben die Polen ihn aber nicht ausgeliefert. Insofern kann man sagen, der Mann ist ein alter Bekannter und jetzt eben in Kroatien festgenommen worden.
10: US-Präsident Trump will noch in diesem Jahr Nordkoreas Machthaber Kim Jong-un treffen. Details nannte er nicht. Trump bedauerte, dass Nordkorea so wörtlich 57 sehr mächtige Atomwaffen besitze. Er hätte das als amerikanischer Präsident niemals zugelassen, sagte er. Das Stockholmer Friedensforschungsinstitut SIPRI schätzte die Zahl im Juni auf rund 60. Zahlreiche Staaten haben die neuen US-Sanktionen gegen den Internationalen Strafgerichtshof in Den Haag verurteilt. Das Gericht selbst warnte davor, die internationale Rechtsstaatlichkeit auszuhöhlen. Aus Brüssel Stefan Stuchlik.
12: Der Strafgerichtshof hat das einen Angriff auf das Völkerrecht genannt. Und genauso nennt es auch die Bundesregierung. Die Bundesjustizministerin Hubig hat gesagt, es sei ein Frontalangriff. Und das sei besonders deswegen bedauerlich, weil die USA ja nach dem Zweiten Weltkrieg mit den Nürnberger Prozessen genau dieses Völkerstrafrecht auf den Weg gebracht hätten. Und es gibt eine geschlossene Reaktion der EU. Die EU-Kommission und der Rat der Mitgliedstaaten stellen sich einmütig hinter die Richterinnen und Richter in Den Haag.
10: In mehreren Bundesländern hat es am Abend schwere Unwetter gegeben. Im Norden von Rheinland-Pfalz berichtet die Polizei von Sturmschäden an Gebäuden und umgestürzten Bäumen. Westlich von Koblenz wurden 2 Menschen schwer verletzt. Auch im Süden Thüringens laufen laut Polizei zahlreiche Einsätze. Bäume seien auf Straßen und geparkte Autos gefallen. Das waren die Nachrichten. Und das Wetter in Deutschland. Gebietsweise trocken, teilweise kräftige Schauer und ein paar Gewitter. Tiefstwerte 19 bis 10 Grad. Tagsüber im Süden und Nordwesten Schauer, teils Gewitter, an den Alpen längere Regenfälle, sonst oft trocken, Höchstwerte 20 bis 28 Grad. Am Freitag zeitweise sonnig, im Nordwesten und im Süden Schauer und Gewitter 19 bis 26 Grad. Am Samstag gebietsweise trocken, einzelne Schauer 18 bis 26 Grad. Es ist jetzt 1.03 Uhr.
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0: Hier noch einmal die dringende Gefahrenmeldung. Achtung, Falschfahrer auf der A57 Krefeld-Nimwegen. Zwischen Kreuzkamp-Lindfort und Goch kommt Ihnen ein Falschfahrer entgegen. Fahren Sie äußerst rechts und überholen Sie nicht. Auf der A57 Krefeld-Nimwegen zwischen Kreuzkamp-Lindfort und Goch ist ein Falschfahrer unterwegs. Bitte Vorsicht in beiden Richtungen. Und noch eine amtliche Gefahrenmitteilung für Laubach-Wetterfeld. Aufgrund eines Gasaustritts werden Anwohner in einem Radius von 200 Metern um die Ruppertsburger Straße aufgefordert, den Bereich unmittelbar zu verlassen. Das örtliche Dorfgemeinschaftshaus ist als Betreuungsstelle vorgesehen. Werfen Sie keine brennenden Zigaretten und Streichhölzer weg. In Teilen von Sachsen kommt es zu orkanartigen Böen mit Windgeschwindigkeiten von bis zu 105 Kilometern pro Stunde. Zu starkem Regen, Hagel und Gewitter vermeiden Sie deshalb den Aufenthalt im Freien. Zur Lage auf den Autobahnen. Die A4 Görlitz Richtung Dresden ist zwischen Kodersdorf und Weißenberg wegen einer Nachtbaustelle noch circa 4 Stunden bis 5 Uhr gesperrt. Die A4 Dresden Richtung Chemnitz ist zwischen Berbersdorf und Hainichen nach einem Unfall aktuell gesperrt. Die A5 Karlsruhe Richtung Frankfurt ist zwischen Dossenheim und Ladenburg wegen Bergungsarbeiten gesperrt. Die A7 Hannover Richtung Kassel ist zwischen Seesen und Echte nach einem Unfall gesperrt. Und auch die A8 München Richtung Salzburg ist zwischen Irschenberg und Bad Aibling gesperrt, und zwar wegen Wartungsarbeiten. Ihnen eine gute und sichere Fahrt.
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0: Von NDR Info aus Hamburg mit Klaas Christoffersen. Willkommen. Gestern war der Welttag der humanitären Hilfe. Das wollen wir zum Anlass nehmen, um genauer darauf zu schauen, wie notleidende Menschen versorgt werden. Die Organisationen, die das leisten, beklagen, dass die Mittel dafür weltweit gekürzt werden, in besonders hohem Maße in den USA Donald Trumps, aber auch in Deutschland. Die größte humanitäre Krise weltweit steht nicht wirklich im Zentrum der Aufmerksamkeit. Das ist der Bürgerkrieg im Sudan, der mit einer unvorstellbaren Brutalität der Kriegsparteien dort geführt wird und unter dem die Zivilbevölkerung sehr zu leiden hat. Nicole Markwald hat mit einem Helfer gesprochen, der in dem nordostafrikanischen Land war.
13: Als Lukas Eichelter vor einer Woche in der sudanesischen Hauptstadt Khartoum landet, sieht er pure Verwüstung.
14: Wenn man hier schon landet, sieht man zerbombte Flugzeuge. Die Stadt ist perforiert. Also es schaut aus, als wäre man mit einem Pfefferstreuer über die Stadt gegangen und hätte jedes Gebäude gesprenkelt, also komplett zerschossen.
13: Der 34-Jährige ist humanitärer Helfer. Seit Januar ist er für das Welternährungsprogramm der Vereinten Nationen im Sudan. In dem afrikanischen Land herrscht seit 3,5 Jahren Bürgerkrieg. Eichelter beschreibt Khartoum als Geisterstadt. Sie ist mit Minen übersät. Aus der Luft kommt es immer wieder zu Drohnenangriffen. Der Sudan ist gut 5-mal so groß wie Deutschland. 20 Millionen Menschen sind von humanitärer Hilfe abhängig. Rund 5 Millionen haben so wenig zu essen, dass sie als extrem hungergefährdet gelten, erzählt Eichelter. Doch wegen unsicherer Finanzierung können er und seine Kollegen an über 3 Millionen Menschen nur die Hälfte der eigentlich nötigen Ration verteilen.
14: Eine Ration sind 2100 Kalorien, das heißt, diese Menschen leben von 1050 Kalorien am Tag, die sie von uns bekommen. Und das hat ausschließlich Finanzierungsgründe.
13: In Deutschland ist humanitäre Hilfe im Auswärtigen Amt angesiedelt. Im Haushalt 2025 war sie um die Hälfte auf rund 1,06 Milliarden Euro gekürzt worden. Geld, um beispielsweise in Notgebieten Trinkwasser bereitzustellen, medizinische Versorgung zu ermöglichen, Essen zu verteilen. Serap Güler, Staatsministerin im Auswärtigen Amt, nennt die Einschnitte schmerzhaft, aber unvermeidbar. Trotzdem diene humanitäre Hilfe auch den deutschen sicherheitspolitischen Interessen. Deshalb fordert die CDU-Politikerin eine bessere Finanzierung der humanitären Hilfe.
15: Umso wichtiger ist es, dass wir jetzt den Haushalt für das nächste Jahr, wo wir jetzt auch nach der Sommerpause in das parlamentarische Verfahren gehen, dass wir da noch mal eine Schippe drauf bekommen.
13: Die Mittelkürzung hat dazu geführt, dass die Bundesregierung priorisiert. Nach Gülers Worten stehen Sudan, Gaza, der Mittlere Osten insgesamt und nach wie vor die Ukraine oben auf der Liste. Ralf Südhoff vom Think Tank Center for Humanitarian Action findet Priorisieren schwierig.
16: Geben wir jetzt die Hilfe den Menschen, die sie politisch aus unserer Sicht für uns am wichtigsten sind, oder die Länder oder die Partner oder wo wir Wirtschaftsinteressen verfolgen wollen? Oder gehen wir wie eine Ärztin, wie ein Arzt danach, wer braucht am dringendsten unsere Hilfe?
13: Weltweit sind rund 300 Millionen Menschen nach Naturkatastrophen oder kriegerischen Auseinandersetzungen auf humanitäre Hilfe angewiesen.
0: Trotz aller Kürzungen, Deutschland ist bei der humanitären Hilfe immer noch einer der größten Geldgeber. Darüber hat mein Kollege Stefan Schlag vom NDR mit Martin Frick gesprochen, dem Direktor des Welternährungsprogramms in Deutschland. Was macht Deutschland mit seinem Geld möglich?
17: Nun, wir retten Menschen ganz einfach vor dem Verhungern. Sie haben es eben gehört von Lukas Eichelter. Das ist die Realität unserer Mitarbeitenden weltweit, dass wir es mit Menschen zu tun haben, fast 300 Millionen, die nicht wissen, wo die nächste Mahlzeit herkommt. Wir versuchen, diese Not zu lindern, und das ist immer schwieriger geworden.
0: Schwieriger geworden, weil das Geld weniger wird?
17: Das ist ein Aspekt, ein großer. Wir hatten im Jahr 2025 praktisch über Nacht ein Drittel weniger Finanzierung. Wir haben bis jetzt 120 Millionen Menschen versorgt. Wir schaffen es mit Mühe, vielleicht noch 100 Millionen Menschen zu versorgen. Das ist ein Drittel der Menschen, die eigentlich dringend Hilfe benötigten. Und die Kürzungen sind weltweit eine Tatsache. Das ist nicht nur aus den USA. Auch der deutsche Etat für humanitäre Hilfe ist drastisch gekürzt worden.
18: Es ist trotzdem ja noch Geld da, Millionen, die eingesetzt werden können. Wie stellen Sie denn sicher, dass das Geld auch dort ankommt, wo es wirklich ankommen soll?
17: Nun, wir haben darin über 60 Jahre Erfahrung, die Menschen herauszufinden, die am meisten unsere Hilfe brauchen. Und das wird immer stärker, diese Priorisierung, so sehr, dass wir zum Teil Menschen, die schon hungern, Nahrungsmittel nicht geben können, damit wir Verhungernde noch retten können. Wir arbeiten mit über 1000 Nichtregierungsorganisationen vor Ort. Wir sind tief in der Gesellschaft. Wir sitzen nicht in den Hauptstädten, sondern wir sind da, wo die Krise am schärfsten ist, wo die Naturkatastrophe zugeschlagen hat, wo aktiv gekämpft wird, und sind direkt an unseren Hilfsempfängern dran.
18: Sie sind angewiesen auf das Engagement Ihrer Mitarbeiterinnen und Mitarbeiter. Das haben wir auch gerade in dem Bericht gehört. Angesichts der Gefahren, die es gibt in Kriegs- und Krisengebieten, wird es schwieriger, Helfer zu finden?
17: Es sind tatsächlich die Menschen, die bei uns helfen, aus Überzeugung dabei. Da gibt es zum Teil unglaubliche Geschichten. Wir hatten im Gaza unsere Mitarbeitenden in einem Haus. Da ist buchstäblich das Dach weggebombt worden. Dann haben wir diese Menschen evakuiert. Nachdem sie 2 Tage in Sicherheit waren, sind sie auf eigenem Wunsch sofort wieder zurück nach Gaza, um zu helfen. Ich glaube, das ist ein besonderer Menschenschlag, der das macht.
18: Wie verhindern Sie, dass Ihre Hilfe politisch instrumentalisiert oder auch von Konfliktparteien missbraucht wird?
17: Nun, zum ersten Teil der Frage. Wir sind komplett projektfinanziert. Das heißt, wir können nur da arbeiten, wo wir Geld bekommen. Wenn die Bundesregierung uns sagt, hier ist Geld für den Sudan, dann setzen wir dieses Geld auch im Sudan ein. Auf der anderen Seite sind unsere Mitarbeitenden jeden Tag in humanitäre Diplomatie involviert. Wir sprechen mit den Konfliktparteien. Wir stellen sicher, dass wir, was meistens funktioniert, nicht beschossen werden. Wir setzen aber auch klare Bedingungen, dass wir selber entscheiden, wie verteilt wird und wo verteilt wird und vor allem an wen verteilt wird.
18: Sind Sie trotzdem manchmal gezwungen, sich auf eine Seite zu schlagen?
17: Nein, das können wir nicht und das dürfen wir nicht. Sie müssen sich vorstellen, wir sind unbewaffnet unterwegs. Unser Schild ist die Neutralität. Wenn wir auch nur in den Verdacht kommen würden, eine Konfliktpartei besser zu behandeln als die anderen, werden wir selbst zur Zielscheibe.
18: Können Sie vor allem akute Not lindern oder bekämpfen Sie Hunger auch langfristig?
17: Nun, wir haben ein sogenanntes doppeltes Mandat. Wir machen also beides. Wir leisten humanitäre Hilfe und wir kümmern uns auch darum, dass die Grundbedingungen für Nahrungsmittelversorgung wiederhergestellt werden können. Allerdings ist es zurzeit knapper Kassen so, dass wir immer mehr investieren müssen in die akute Hilfe. Und wenn wir die langfristige Hilfe vernachlässigen, also das, was wir aus dem BMZ bekommen, dann riskieren wir, dass eben die Zahl der humanitär Hilfsbedürftigen noch weiter ansteigt.
18: Kann humanitäre Hilfe lokale Märkte und auch die Landwirtschaft in Entwicklungsländern etwa unbeabsichtigt schwächen? Also Motto, das Geld kommt doch von außen, wir müssen uns gar nicht anstrengen?
17: Es ist eigentlich andersherum. Wir kaufen sehr viel Lebensmittel auf lokalen Märkten ein. Wo immer es möglich ist, leisten wir unsere Hilfe durch Bargeldtransfers. Wir statten zum Beispiel eine Witwe mit 4 Kindern mit einer Karte aus, wo sie in bestimmten Geschäften einkaufen kann. Unterstützt die lokale Wirtschaft. Das hilft eben auch, nach einem Konflikt wirtschaftliche Strukturen wieder aufzubauen.
18: Die Krisen werden nicht weniger. Welche Regionen werden Ihnen mutmaßlich in Zukunft besondere Sorgen bereiten?
17: Nun, wir haben gerade eine Mischung verschiedener Faktoren, die uns große Sorgen macht. Wir alle haben die lange Trockenheit und Hitze mitbekommen. Das El Niño-Jahr wird noch weitere Extremwetterkatastrophen bringen und damit weniger Produktion, höhere Preise. Die Blockade der Straße von Hormuz schlägt voll durch und das betrifft vor allem die Länder Afrikas. Ostafrika ist stark betroffen, der Sahelstreifen leidet unter einer großen Dürre. Aber auch vergessene Krisen wie Afghanistan sind dramatisch, wo wir heute nur noch jedes 7. mangelernährte Kind erreichen können.
0: sagt der Direktor des Welternährungsprogramms in Deutschland, Martin Frick. Der Verkehrsservice in der ARD-Infonacht mit einer Entwarnung auf der A57 Krefeld-Nimwegen. Kein Falschfahrer mehr zwischen Kreuzkamp-Lindfort und Goch.
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0: Um jetzt 1.14 Uhr. Zerfällt nun Deutschlands einzige Brombeerkoalition aus CDU, BSW und SPD oder hält sie? Thüringens Ministerpräsident Vogt von der CDU jedenfalls sieht seine Regierungskoalition durch den harten Richtungskampf innerhalb des BSW nicht gefährdet. Er sagt, wir lassen uns nicht auseinandertreiben und Thüringen nicht zum Spielball parteitaktischer Manöver machen. Die Koalition ist in Turbulenzen geraten, nachdem der BSW-Bundesvorstand vom Landesverband verlangt hat, Vogt die Unterstützung zu versagen und die Koalition zu verlassen. Aber das ist bisher eben nicht passiert. Hinzu kommt, dass es im BSW auch einen internen Streit über den Umgang mit der AfD gibt. Sarah Wagenknecht, die Parteigründerin, denkt schon offen über eine Zusammenarbeit mit der in großen Teilen rechtsextremistischen AfD nach. Oliver Lempke ist Politologe an der Ruhr-Uni Bochum und in den ARD-Tagesthemen hat ihn Jörg Schönborn gefragt, wie hoch die Überlebenschancen angesichts dieser Herausforderungen und der innerparteilichen Streits für das BSW sind.
19: Ja, es steht spitz auf Knopf, würde ich sagen. Also man muss in diesem Endspiel um die eigene Parteiexistenz unbedingt in das Parlament von Sachsen-Anhalt ziehen. Da gibt es auch keine Alternative dazu. Und dementsprechend hart wird eben halt auch der Wahlkampf von vor allem Sarah Wagenknecht geführt.
20: Können Sie erklären, warum Sarah Wagenknecht vor einer so wichtigen Wahl den Streit mit einem Landesverband sucht?
19: Ja, das mag auf den ersten Blick überraschend sein, aber es ist eine alte Fehde. Der Landesverband Thüringen ist ja in gewisser Weise in den Augen Sarah Wagenknechts und des Bundesvorstandes des BSW abtrünnig. Die sind widerspenstig, weil sie sich nicht einfügen wollen in die Logik, die Wagenknecht versucht hat, den Landesverbänden vorzugeben, nämlich eine Art Bürgerregierungsoption zu sein. Stattdessen hat Katja Wolf, die unter Co-Landesvorsitzende in Thüringen, die Parole ausgegeben, dass man eben halt den alten Gedanken des BSW, links und rechts miteinander zu verbinden, als koalitionär umsetzt. Und das hat zu erheblichen Spannungen zwischen den beiden Protagonistinnen geführt und ist im Grunde genommen eigentlich ein Konflikt, der lange Zeit stillgestellt war, aber jetzt eben halt wieder voll durchschlägt und natürlich auch ein bisschen Wagenknecht dazu dient, das Rebranding der eigenen Partei zu betreiben.
20: Als Wähler wäre ich etwas verwirrt. Es geht ja um das Verhältnis zur AfD. Am Anfang stand das BSW klar dagegen. Jetzt gibt es immer wieder Angebote der Zusammenarbeit. Bekomme ich als Wähler, wenn ich für das BSW stimme, mehr AfD oder weniger AfD?
19: Ja, ich würde denken, unter den gegebenen Bedingungen bekommen Sie jetzt mehr AfD insoweit, als das Wagenknecht, glaube ich, schon ernst macht in Sachsen-Anhalt, eine Minderheitsregierung von Siegmund zu ermöglichen. Das ist insgesamt ein Schlingerkurs der Partei und auch insbesondere von Wagenknecht selber. Denn am Anfang hat sie schon, ganz am Anfang, schon deutlich gemacht, dass sie auch die AfD in die Willensbildung mit einbeziehen möchte, in welcher Weise auch immer. Dann hat sie sich einreihen lassen in eine klare Abwehrallianz gegen die AfD. Jetzt findet sie spätestens mit diesem Wahlkampf wieder zurück zu einer Annäherung, in der sie sozusagen auch Avancen der AfD macht, diese an die Macht zu bringen. Also es ist kein Wunder, dass die Bürgerinnen und Bürger, die Wählerinnen und Wähler in Sachsen-Anhalt, aber auch über das Land hinaus etwas verwirrt sind, was sie dann nur bekommen, wenn sie das BSW stimmen.
20: Das heißt klar ausgesprochen, wer das BSW wählt, wählt einen möglichen Partner der AfD.
19: Wählt eine Regierungskonstellation der Minderheitsregierung, ein nicht mal, würde ich denken, unbedingt ein Tolerierungsmodell, aber ein Modell natürlich, das aus Sicht der AfD abhängig bleibt von der Mehrheitsbildung mit dem BSW. In der Sichtweise und Lesart des BSW hingegen ist man, wenn man so möchte, Volkes Stimme und damit die eigentliche populistische Partei.
20: Das ist ja jetzt alles sehr machttaktisch gedacht. Sie haben jetzt schon zweimal erwähnt, dass die Partei irgendwie links und rechts verbinden will. Was heißt das inhaltlich?
19: Das ist eine gute Frage. Und ich glaube, die Attraktivität des BSW geht auch sehr stark von dieser Verbindungsidee aus, nämlich von der Diagnose demokratiepolitischer Art, dass das Parteiensystem die Parteiendemokratie ausgespielt hat, dass die Parteien eigentlich das Problem sind und dass man das überkommen muss. Aber inhaltlich gibt es sehr wohl auch sozusagen Besetzungen von Positionen. Man versucht, sozialpolitisch im Grunde genommen eigentlich der linken Tradition treu zu bleiben, viel Umverteilung nach linker Art. Wirtschaftspolitisch könnte man sagen, will man Entlastung vor allem mittlerer und geringerer Einkommen erreichen. Aber durchaus hat man auch Mittelschicht und Mittelstand im Blick, können wir mal sagen, vielleicht liberaler Lesart. Und gesellschaftspolitisch ist man halt konservativ und kann sich durchaus mit auch der Identitätskritik oder Politikkritik der AfD anfreunden und fährt hier einen Kurs gewissermaßen gegen die progressive Art der Linken. Dagegen stellt man sich und will zurück zu einer Solidaritätsgemeinschaft des Nationalstaates, könnte man sagen.
20: Mit der Bitte um eine kurze Einschätzung zum Schluss. Hat das BSW das Potenzial, wieder aufzusteigen, nochmal in Landtage einzuziehen, oder ist die Zeit vorbei?
19: Sie hat das Momentum verloren. Es wird für sie sehr, sehr schwierig werden, wenn sie Sachsen-Anhalt nicht erreicht, ins Parlament einzuziehen. Dann ist, glaube ich, die Partei weg vom Fenster.
0: Sagt der Politikwissenschaftler Oliver Lemke in den ARD-Tagesthemen. Künstliche Intelligenz soll Ärztinnen und Ärzte entlasten und die Patientenversorgung verbessern. Doch diese neuen Systeme bergen auch Risiken, auch in der Medizin. Ein internationales Forschungsteam unter Leitung der TU Dresden hat jetzt untersucht, wie sicher sogenannte Sprachmodelle wie ChatGPT im medizinischen Alltag wirklich sind. Gerald Perschke aus der ARD-Wissenschaftsredaktion.
3: KI-Sprachmodelle, die Large Language Models, werden bereits in Krankenhäusern und Arztpraxen eingesetzt. Sie helfen zum Beispiel bei Arztbriefen, Dokumentationen oder beim schnellen Zugriff auf medizinisches Wissen. Laut einer Studie der TU Dresden steckt darin großes Potenzial, gerade angesichts des Personalmangels im Gesundheitswesen. Die Forschenden warnen aber auch vor Gefahren. Ein zentrales Problem sind sogenannte Halluzinationen. Dabei liefert die KI Antworten, die plausibel klingen, tatsächlich aber falsch sind. In der Medizin kann das kritisch werden, etwa wenn eine Therapieempfehlung fehlerhaft ist oder Studien erfunden werden. Hinzu kommen Sicherheitsrisiken. Experten sehen mögliche Angriffe auf KI-Systeme oder den Missbrauch sensibler Patientendaten. Krankenhäuser zählen schon heute zu den häufigsten Zielen von Cyberangriffen. Die Forschenden betonen deshalb, dass KI medizinisches Fachpersonal unterstützen könne, die Verantwortung für Diagnosen und Behandlungen aber weiterhin beim Menschen liegen müsse. Damit KI zu einem verlässlichen Helfer wird, seien klare Kontrollen, regelmäßige Sicherheitsprüfungen und verbindliche Standards notwendig.
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0: Heute vor 80 Jahren wurde Ralf Hütter geboren. Er wurde mit der Band Kraftwerk zu einem Wegbereiter der elektronischen Musik. Bernd Schlieselmann mit einem Porträt.
21: Willkommen in der Welt der elektronischen Volksmusik. Er ist einer ihrer Erfinder.
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21: Ralf Hütter mit seiner Band Kraftwerk war er dem Zeitgeist weit voraus. Ihre Musik klingt wie Science Fiction. Die Männer hinter den Synthesizern werden zu Menschmaschinen und liefern das passende Erscheinungsbild direkt mit. Songs, sagt Hütter, seien etwas für Minnesänger. Der Sohn eines Textilgroßhändlers aus Krefeld sieht sich als Musikarbeiter, der Klänge und Geräusche herstellt. Interviews gibt er nur selten und wenn doch, äußert er sich eher kryptisch.
23: Unser Konzept ist Kraftwerk, die Menschmaschine. Das bedeutet, wir spielen die Maschinen und die Maschinen spielen uns.
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21: Ralf Hütter studiert ab Mitte der 60er Jahre Musik und Architektur und ihm schwirren Fragen durch den Kopf. Hat der elektrische Strom eine Melodie? Wie klingt es, wenn sich der umwickelte Kupferdraht einer Spule bewegt? Antworten darauf findet er ab 1970 zwischen Wellensalat und Megahertz. So heißen zwei der ersten Kraftwerkstücke. Mit diesem experimentellen und abgedrehten Krautrock beschallen Kraftwerk Universitäten, Clubs und Kunstgalerien, noch ohne Synthesizer, aber mit Orgel, Querflöte und Echogeräten. Einige Jahre später verarbeiten sie die Eindrücke ihrer langen und eintönigen Autofahrten, natürlich mit Synthesizer.
24: Fahr auf der Autobahn.
21: Autobahn, der 22-minütige Titelsong ihres Albums, markiert den internationalen Durchbruch für Kraftwerk. Plötzlich ist der naiv-fröhliche Elektropop der Band aus Germany
22: Boing.
21: In den US-Charts neben Led Zeppelin und Bob Dylan. Ihre Karriere nimmt Fahrt auf. Zukunftsmusik. Solche Songs sind tatsächlich das Fundament für Hip-Hop, Techno und Synthie-Pop. Bereits 1982 baut Hip-Hop-Pionier Afrika Bambaataa den TEE in seinen Hit Planet Rock mit ein.
2: Ich wühlte in den Kisten rum und fand diese Band, Kraftwerk. Ich sah das Plattencover und dachte mir, die Typen sehen seltsam aus. Ich nahm die Platte mit und dachte, ganz schön funky.
4: Funky stuff, yeah.
5: Music non-stop.
21: Das Kraftwerk läuft immer noch auf Hochtouren. Hütter ist in diesem Jahr unter anderem in Osteuropa aufgetreten. Geboren wurde der musikalische Experimentator Ralf Hütter am 20. August 1946, heute vor 80 Jahren.
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0: Der Stichtag von Bernd Schlieselmann.
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6: Mit Stefanie Lavoie, hallo. Die deutschen Hockey-Nationalteams haben bei der WM in Belgien und den Niederlanden das Zwischenrundenticket gelöst. Die deutschen Damen, auch bekannt als die Danas, konnten im abschließenden Gruppenspiel dank eines 3:1-Erfolgs gegen die USA das vorzeitige Aus verhindern. Die Honamas, also die deutschen Herren, ziehen als Gruppenerster in die nächste Runde ein. Der Weltmeister spielte 1:1 gegen Frankreich. Christina Schröder hat zugeschaut.
24: Starke Wolkenbrüche machten Titelverteidiger Deutschland und Frankreich schwer zu schaffen. Der Regen beeinflusste das Passspiel und die Schnelligkeit des Balls extrem. In einer unspektakulären Partie, in der es für beide Teams um nichts mehr ging, kontrollierten die DHB-Männer das Geschehen, kreierten aber nur wenige Kreisszenen. Justus Weigand blockte schließlich eine Flanke zur Führung ins Tor. In der Schlussminute erzielte Frankreich noch den Ausgleich. Im entscheidenden Vorrundenspiel gegen die USA hatten zuvor die deutschen Hockeyfrauen einen souveränen Auftritt gezeigt. Das junge DHB-Team ließ sich weder von tiefstehenden Amerikanerinnen beunruhigen, noch vom starken Regen beirren, der auch in dieser Partie für erschwerte Bedingungen gesorgt hatte. Kapitänin Lisa Nolte erzielte ihren zweiten Treffer im zweiten Spiel. Die ohnehin stark aufspielende Jette Fleschitz traf gleich zweimal per Foul 7 Meter. Während die DHB-Männer als Gruppenerster in die Vorrunde einziehen und 3 Punkte aus dem Spiel gegen den Gruppenzweiten Belgien mitnehmen, gehen die Frauen als Gruppenzweite nach der Niederlage gegen den ersten Argentinien ohne Punkte in die nächste Turnierphase.
6: 3 Tage nach Abschluss der Titelkämpfe bei den Frauen ermitteln auch die Turner in Zagreb ihre Europameister. Zum Auftakt stand unter anderem die Qualifikation für den Endkampf im Teamwettbewerb auf dem Programm. Florian Winkler berichtet.
25: Angeführt vom starken deutschen Mehrkampfmeister Radomir Stelmak qualifizierten sich die deutschen Turner für das Teamfinale am Sonntag. Die DTB-Riege schaffte es als 6. zum Auftakt der EM in den Endkampf der besten 8 Nationen. Damit sicherte sich das Team von Bundestrainer Jens Mielbrat gleichzeitig das Ticket für die WM im Oktober in Rotterdam. Zusätzlich erreichte der Cottbuser Stelmak das Finale am REC. Am Königsgerät zeigte der gebürtige Ukrainer eine starke Leistung, Rang 6 für den 21-Jährigen in der Qualifikation. Einzelstarter Arthur Sahakian aus Bochum erreichte als 8. gerade noch so den Endkampf an den Ringen. Den ersten Titel in Zagreb gewann Ilja Kovtun. Der Ukrainer, der für den EM-Gastgeber Kroatien startet und erstmals bei einer großen Meisterschaft für sein neues Heimatland antrat, gewann in einem hochspannenden Wettkampf Gold im Mehrkampf.
6: Kurpark, Gradierwerk, Therme. Gewöhnlich geht's im hessischen Bad Orb geruhsam zu. 10.000 Einwohner hat die Kurstadt. Zum Auftakt der Deutschlandtour befanden sich mehr als doppelt so viele Menschen in Bad Orb. Ein Großteil davon natürlich Radsportfans. Holger Gerska war für uns beim Prolog dabei.
26: Vor 6 Wochen bejubelte Isaac Del Toro auf dem Olympiaberg von Barcelona seinen ersten Tour de France-Etappensieg. Vor 3 Wochen in Alpe d'Huez und dann in Paris den 3. Platz der Gesamtwertung der Tour. Und nun am Kurpark in Bad Orb den Prologsieg der Deutschlandtour über reichlich 2,5 Kilometer. Aber dem Mexikaner bedeutete auch dieser Erfolg sehr viel. Und er ist jetzt der große Favorit auf den Gesamtsieg. In Bad Orb hatte Isaac Del Toro aber auch etwas Glück, denn er konnte ganz am Ende auf abgetrockneten Straßen fahren, während der 2. Platzierte Pormanier sich am Anfang noch durch Pfützen pflügte. Der Franzose ist einer der weltbesten Sprinter und hatte am Sonntag das wichtigste deutsche Eintagesrennen in Hamburg für sich entschieden. Bester Deutscher dieses kurzen Prologzeitfahrens war mit dem 22-jährigen Tobias Müller ein Bahnradspezialist. Er schaffte Platz 10. Der deutsche Zeitfahrmeister Nils Polit, ein Teamkollege von Isaac Del Toro, wurde 12. Der Altmeister John Degenkolb 16.
6: Die erste Etappe führt das Peloton heute über 215,3 Kilometer von Bad Orb nach Schwäbisch Hall.
0: Und das war der Sport mit Stefanie Lavoie.

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1: Um 1.30 Uhr mit Wolfgang Berger. Im Zusammenhang mit den Sprengstoffanschlägen auf die Nord Stream Pipeline in der Ostsee ist in Kroatien ein weiterer Tatverdächtiger festgenommen worden. Der Ukrainer war im vergangenen Herbst bereits in Polen gefasst, aber nicht an Deutschland ausgeliefert worden. Aus Berlin Manuel Bewarda.
2: Dieser Mann soll einer dieser Taucher gewesen sein. Es handelt sich um einen Ukrainer, einen Mit-40er, der mit seiner Familie zuletzt in Polen lebte und der jetzt an der Adriaküste in Kroatien in Pula festgenommen wurde. Wir wissen nicht genau, wie diese Festnahme abgelaufen ist. Wir haben mit seinem damaligen Anwalt telefoniert, der versucht, Kontakt zu ihm aufzunehmen. Der sagt auch nur, er weiß, also der Mann, der Ukrainer, wusste, dass wenn er das Land verlässt, wenn er Polen verlässt oder wenn er die Ukraine verlässt, dass die Gefahr besteht, weil es diesen Haftbefehl gibt, dass er festgenommen wird. Also wissen wir nicht, warum der Mann sich in diese Gefahr begeben hat.
1: Bundeskanzler Merz hat die Äußerungen des israelischen Sicherheitsministers Ben-Gvir über gezielte Tötungen von Palästinensern scharf verurteilt. Sie seien menschenverachtend, völkerrechtswidrig und nicht hinnehmbar, sagte ein Regierungssprecher im Auftrag des Kanzlers. Die EU-Außenminister würden auf ihrer nächsten Sitzung Anfang September über das Thema Sanktionen gegen radikale Politiker beraten. Ben-Gvir hatte dazu aufgerufen, im Gazastreifen jede Nacht 30 bis 40 Palästinenser zu töten. Bei israelischen Luftangriffen im Gazastreifen sind mindestens 10 Menschen getötet worden, 15 weitere wurden verletzt. Getroffen wurde unter anderem eine Polizeistation. Aus Tel Aviv, Julia Lai.
3: Die israelische Armee teilte auf X mit, Ziel der Angriffe seien 2 Hamas-Kommandeure gewesen. Einer davon soll am Massaker der Hamas am 7. Oktober beteiligt gewesen sein. Die islamistische Hamas hingegen schreibt in einer Mitteilung, die Angriffe hätten vor allem Mitarbeiter der Polizei getroffen. Trotz der Waffenruhe, die seit Oktober 2025 eigentlich zwischen Israel und der Hamas gilt, kommt es immer wieder zu tödlichen Angriffen im Gazastreifen. Laut den Vereinten Nationen wurden dabei bisher fast 1.300 Palästinenser getötet. Regelmäßig sind darunter auch Zivilisten.
1: Das Bundeswirtschaftsministerium hat die Gashändler aufgefordert, ihre Speicher zu füllen. Es sei ihre Aufgabe, für den Winter vorzusorgen, sagte eine Sprecherin des Ministeriums. Derzeit sind die Gasspeicher in Deutschland nur zur Hälfte gefüllt, vermutlich wegen der aktuellen Marktlage. Der Iran-Krieg und die Sperrung der Straße von Hormus haben die Preise in die Höhe getrieben. Das könnte Händler aktuell davon abhalten, mehr Gas einzulagern. Das Wetter in Deutschland. Gebietsweise trocken, teilweise kräftige Schauer und ein paar Gewitter. Tiefstwerte 19 bis 10 Grad. Tagsüber im Süden und Nordwesten Schauer, teils Gewitter. An den Alpen längere Regenfälle, sonst oft trocken. Höchstwerte 20 bis 28 Grad. Am Freitag zeitweise sonnig, im Nordwesten und im Süden Schauer und Gewitter, 19 bis 26 Grad. Am Samstag gebietsweise trocken, einzelne Schauer. Das waren die Nachrichten.
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4: Mit einer amtlichen Gefahrenmitteilung für Laubach-Wetterfeld. Aufgrund eines Gasaustritts werden Anwohner in einem Radius von 200 Metern um die Ruppertsburger Straße aufgefordert, den Bereich unmittelbar zu verlassen. Das örtliche Dorfgemeinschaftshaus ist als Betreuungsstelle vorgesehen. Werfen Sie keine brennenden Zigaretten und Streichhölzer weg. In Teilen von Sachsen kommt es zu orkanartigen Böen mit Windgeschwindigkeiten von bis zu 105 Stundenkilometern, zu starkem Regen, Hagel und Gewitter. Vermeiden Sie den Aufenthalt im Freien. Die A5 Karlsruhe Richtung Frankfurt ist zwischen Dossenheim und Ladenburg wegen Bergungsarbeiten aktuell gesperrt. Die A7 Hannover Richtung Kassel ist zwischen Seesen und Echte nach einem Unfall gesperrt. Und die A73 Suhl Richtung Bamberg ist zwischen Dreieck Suhl und Suhl Zentrum ebenfalls nach einem Unfall gesperrt. Kommen Sie gut und sicher an Ihr Ziel.
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4: Mit Klaas Christoffersen. Als sich die Lage im Iran-Krieg zwischendurch mal entspannte, waren die Spritpreise zunächst gefallen. Jetzt stehen an den Säulen der Tankstellen wieder Werte weit jenseits der 2 Euro pro Liter. Wie kommt es zu diesem neuerlichen Preisanstieg? Nils Buhler hat mit Branchenexperten und Autofahrern gesprochen.
5: Aus Sicht von Alexander von Gersdorf war Mitte Juni die Welt wieder in Ordnung. Mit Blick auf die Spritpreise damals sagt der Sprecher des Wirtschaftsverbands Fuels und Energie:
6: Da kostete ein Liter Benzin 1,80 für Super E10 und jetzt liegen wir bei fast 2,30 Euro. Mitte Juni war auch noch der Tankrabatt gültig.
5: Ein Grund für die hohen Preise sei der anhaltende Konflikt im Nahen Osten. Die Situation habe sich dort noch einmal verschärft.
6: Börsen reagieren auch auf Erwartungen. Also wenn man nur die Erwartung hat, dass es nicht besser wird oder dass es schlechter wird, steigt schon der Rohölpreis. Da steigen schon die Produktpreise für Benzin und Diesel. Also wird es dann leider auch in Deutschland, aber auch in ganz Europa an der Tankstelle teurer.
5: In der vergangenen Woche waren die Ölpreise um mehr als 5% gestiegen, nachdem eine saudische Staatsraffinerie und mehrere Tanker der Vereinigten Arabischen Emirate angegriffen wurden. Die Emirate machten den Iran dafür verantwortlich. Daraufhin passierten weniger Schiffe die Straße von Hormus. Ein weiterer Grund ist der niedrige Wasserstand in Deutschlands Flüssen wegen Dürre. Gütertransporte müssen vom Wasser auf die Straße wechseln und verknappen so zusätzlich das Kraftstoffangebot. Die Folgen seien regional aber unterschiedlich spürbar, sagt ADAC-Sprecherin Katrin van Randenburg.
7: In Hessen, Nordrhein-Westfalen und Rheinland-Pfalz, da addiert sich das dann nochmal auf, dass der Rhein so wenig Wasser führt. Inzwischen ist es tatsächlich so, dass Mecklenburg-Vorpommern zum Beispiel das günstigste Bundesland ist, was sonst doch auch eher zu den höherpreisigen Bundesländern gehört.
5: Auch in Sachsen, Sachsen-Anhalt und Thüringen spiele der Gütertransport auf dem Wasser eine weniger große Rolle. Die mitteldeutschen Länder landeten im deutschlandweiten Vergleich der Spritpreise im Mittelfeld.
7: Und was wir als ADAC ja auch immer wieder feststellen, ist, dass tatsächlich die Preise doch deutlich überhöht sind und Mineralölkonzerne ein Stück weit Marge machen. Und das sehen wir schon, dass hier ja im Schatten der Konflikte und der globalen Unsicherheiten tatsächlich auch ordentlich Kasse gemacht wird.
5: Und wie reagieren Autofahrerinnen und Fahrer in Leipzig darauf?
8: Es ist heftig. Man richtet sich eben danach ein bisschen ein, man fährt weniger und zielbewusster. Man organisiert einiges anders.
9: Wir können nicht mehr so rumkutschen, wie wir es vorher so gewöhnt sind. Man muss ein bisschen aufpassen.
10: Ich fahre immer vorsichtig. 130 Richtgeschwindigkeit wird eingehalten und verbrauche entsprechend wenig, trotz des großen Autos.
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4: Für Anleger sind sie offenbar die nächste heiße Ware. Roboter. Das zeigt das Börsendebüt des chinesischen Herstellers menschenähnlicher Roboter Unitree. Die Aktien eröffneten 600% über ihrem Ausgabepreis. Woher kommen die hohen Erwartungen an diese Maschinen? Aus Shanghai, Eva Lambi-Schmidt.
11: Sie tanzen, schlagen Saltos und machen Kung-Fu. Die Robotershow hier bei der Neujahrsgala im chinesischen Staatsfernsehen begeistert die Massen. Videos der Roboter von Unitree gehen weltweit durchs Netz. Der 36-jährige Firmenchef Wang Xingxing ist gefragt, saß im vergangenen Jahr bei einem Treffen der großen chinesischen Firmenchefs mit Staats- und Parteichef Xi Jinping in vorderster Reihe. Seinen ersten humanoiden Roboter hat Wang bereits in seiner Studienzeit gebaut und dann im Alter von 26 Jahren das Roboterunternehmen Unitree gegründet, mit Sitz in der ostchinesischen Metropole Hangzhou. Den Börsengang in Shanghai bezeichnete er bereits im Vorfeld in den chinesischen Staatsmedien als Meilenstein. Und die Nachfrage nach den Aktien war riesig. Im Vorfeld wurden von Privatanlegern ursprünglich mehr als 8000 Mal so viele Aktien bestellt wie zunächst angeboten. Zu Handelsbeginn legten die Aktien von Unitree um mehr als 600% zu.
12: Aus meiner Sicht ist das einer der bedeutendsten Börsengänge des Jahres in China. Also Sie müssen es vorstellen, Unitree ist eigentlich das chinesische Tesla in der humanoiden Robotik sozusagen. Es hat einen extrem großen Marktanteil, ja, ein Drittel der weltweit ausgelieferten Roboter kommen von Unitree.
11: Sagt Jost Wübeke vom China-spezifischen Beratungs- und Analyseinstitut Sinolytics in Berlin.
12: Also insofern haben wir hier einen nationalen Champion, der irgendwie auch in China ja diesen Hype um die humanoide Robotik und die ja sogenannte physische KI symbolisiert.
11: Im Gegenteil.

0: die einfach mit diesen Börsengängen, diesen Unternehmen dann nochmal einen Wachstumsschub gegeben werden.
1: Einige Beobachter warnen jedoch vor Risiken, das Unternehmen Unitree und das Zukunftsfeld der Robotik zu hoch zu bewerten. Dennoch sind die Anwendungsgebiete begrenzt. Die Roboter von Unitree werden meist in Shows oder in Bildungseinrichtungen und Forschungslaboren eingesetzt. Die Vision vom Alltagshelfer oder Fabrikmitarbeiter ist zwar das Ziel, aber noch weit in der Zukunft. Die USA haben zudem kürzlich die Einfuhr ausländischer humanoider Roboter verboten. Dies würde vor allem chinesische Hersteller treffen, die bislang den weltweiten Markt für humanoide Roboter dominieren.
2: Wenn der Verkehr klimafreundlicher werden soll, kommt es auf den öffentlichen Nahverkehr an, den ÖPNV. Gerade auf dem Land, das ja oft nicht so gut angebunden ist. Doch statt Ausbau geht es vielerorts jetzt wieder einen Schritt zurück. In kleinen Ortschaften nutzen nur wenige Menschen das Angebot und für die wenigen Fahrgäste ist vielen Gemeinden der Aufwand zu groß. So ist es auch in Dunsdorf bei Kipfenberg im oberbayerischen Landkreis Eichstätt. Von dort berichtet Daniela Olivares.
3: Das grüne Bushäuschen in Dunsdorf ist verwaist. Der ausgehängte Fahrplan erklärt auch warum. In den Schulferien hält hier kein Bus mehr. An Schultagen auch nur noch wenige Male der Schulbus. Das war bis vor kurzem anders. Mehrmals täglich verkehrten hier zwei Buslinien. Annemarie Hunyadi ist verzweifelt. Sie arbeitet als Reinigungskraft in Ingolstadt. Einen Führerschein hat sie nicht.
4: Als ich das erfahren habe, dachte ich, krieg Herzinfarkt. Ich muss jeden Morgen mit dem Bus nach Ingolstadt fahren, bis zum Audi Forum in die Arbeit.
3: Derzeit helfen die Nachbarn, indem sie Fahrgemeinschaften anbieten. Eine Dauerlösung ist das allerdings nicht. Die Ortschaften Dunsdorf, Biberg und Krutt sind zum 31. Juli aus dem Fahrplan gefallen. Der Halt sei zu teuer angesichts der wenigen Nutzer, heißt es vom Landratsamt Eichstätt. Rund 370.000 Euro können Landkreis und die Stadt Ingolstadt damit sparen. Die nächste Bushaltestelle ist im 3 Kilometer entfernten Scheldorf. Die schmale Landstraße hat weder Fuß- noch Radweg. Für Annemarie Hunyadi ist das nach einem 8-stündigen Arbeitstag keine Option. Eine Alternative könnte der Flexibus sein, ein Rufbus, der in den Gemeinden unterwegs ist. Er gilt als Erfolgsmodell. Doch darauf kann sie sich nicht verlassen, sagt Hunyadi.
4: Wenn du heute für morgen anrufst, ist keine Kapazität zum Fahren. Ich habe den schon organisiert für 2 Wochen im Voraus, dass ich in die Arbeit komme. So, das spontane Weg geht nicht mehr.
3: Auch in anderen Orten in Bayern sparen die Kommunen am ÖPNV auf dem Land, wie beispielsweise im Landkreis Freising. Hier wurden in den vergangenen Jahren Linien zusammengelegt, Taktungen verringert. Im Oberallgäu fährt die Linie zwischen Kempten und Eumittelberg erstmal weiter, wegen der großen Proteste. Im Laufe des kommenden Jahres soll die Nutzung und die Entwicklung der Fahrgastzahlen weiter beobachtet und bewertet werden. Auf dieser Grundlage soll dann über die weitere Zukunft der Linie entschieden werden, so das Landratsamt Oberallgäu. In Dunsdorf fühlen sich die Menschen im Stich gelassen.
5: Das ist ja für mich eine Katastrophe. Ich kann zum Doktor gehen, ich kann überall in die Stadt und ich treffe immer Bekannte.
4: Er muss nicht fahren wie zuvor, so 5, 6, 3, 4 Mal am Tag wäre optimal.
6: Eine Woche, 3 Mal in der Stadt, muss Therapie mit Knie und Herz. Aber es ist Katastrophe mit dem Bus.
7: Nur an Schultagen fährt ein einziger Bus. Also das ist schon ein Kahlschlag.
3: Die Reinigungskraft Annemarie Hunyadi weiß nicht, wie es weitergehen soll. Auch wenn sie und ihr Mann sich in Dunsdorf wohlfühlen, jetzt denken sie über einen Umzug nach in eine Gemeinde mit ÖPNV-Anschluss.
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2: Um 1.44 Uhr. Die Gasspeicher in Deutschland sind aktuell zu gut 50% gefüllt. Das ist der niedrigste Füllstand in einem August seit 2018. Jetzt richtet sich der Blick schon auf den Herbst und den Winter, also die kommende Heizperiode. Und es stellt sich die Frage, ob der Staat, also Wirtschaftsministerin Reiche, eingreifen sollte, damit es keine Engpässe gibt. Maximilian Ulrich erklärt, wie der Gasmarkt üblicherweise funktioniert.
9: Normalerweise funktioniert das Gasgeschäft recht einfach. Erdgas ist im Sommer günstig und wird von deutschen Händlern gekauft und in gemietete Speicher gefüllt. Im Herbst und Winter steigen dann die Gaspreise und die Händler verkaufen ihr im Sommer eingelagertes Gas und machen Gewinn. Jetzt ist der Sommer fast vorbei, doch die Speicher füllen sich zu langsam, erklärt Juraj Papzun. Seine Firma Nafta ist technischer Betreiber von 3 Gasspeichern in Bayern.
10: Wir haben aktuell den Speicher nur zu 8,5% ungefähr vermarktet und beziehungsweise auch gefüllt.
9: Die deutschen Gasspeicher sollen bis zum Beginn der Heizsaison am 1. November eigentlich zu 80% gefüllt

0: gefüllt sein, mit einigen Ausnahmen. Aktuell stehen wir deutschlandweit aber bei rund 50%. Der Grund ist der Krieg der USA und Israels gegen den Iran, der nun schon fast 6 Monate andauert und immer wieder zu Lieferproblemen bei Erdgas aus der Golfregion führt. Dadurch waren die Preise den ganzen Sommer über hoch und es wurde wenig eingespeichert. Sollte jetzt also der Staat eingreifen? Das Wirtschaftsministerium wartet zur Stunde noch ab, erklärt die Ministeriumssprecherin Susanne Ungrath.
1: Wir beobachten die Lage genau auch im geopolitischen Kontext und fordern die Händler auf, einzuspeichern, aber sind für jederzeit auch in der Lage zu reagieren. Oberste Priorität ist die Versorgungssicherheit für den Winter zu gewährleisten.
0: Wirtschaftsministerin Katharina Reiche von der CDU steht staatlichen Eingriffen in den Markt ablehnend gegenüber. Allerdings hat der Staat in der Vergangenheit immer wieder eingegriffen, zum Beispiel mit der Gasspeicherumlage. Mit ihr finanzierten die Kunden einen Teil der Kosten für die großen Gasspeicher. Seit diesem Jahr gibt es die Umlage nicht mehr. Kommt so ein Mechanismus nun zurück oder nicht? Genau diese Frage lässt Gasverkäufer im Moment zögern, erklärt Georg Zachmann, Energieexperte am Helmholtz-Zentrum Berlin.
2: Es gibt quasi so ein Glaubwürdigkeitsproblem zwischen Staat und Markt. Der Staat sagt, wir wollen uns draus zurückziehen und der Markt glaubt das noch ganz. Und das wird sich jetzt im August, September entscheiden, wer quasi zuerst zwinkert.
0: Zachmann gibt zu bedenken, dass Donald Trump seine Gaslieferungen an Deutschland als Druckmittel benutzen könnte. Denn fast ein Drittel des Erdgas kommt per LNG-Schiff aus den USA nach Deutschland. Hier wurden in den letzten Jahren Terminals gebaut, die auch im Winter genutzt werden können. Man braucht also gar nicht so viel Speicherkapazität. Doch Michael Kellner von den Grünen, der früher als Staatssekretär unter Robert Habeck für Erdgas zuständig war, gibt zu bedenken.
3: Wir hatten letztes Jahr den Fall, dass ein LNG-Terminal eingefroren war, weil die Ostsee zugefroren war. Dann hat man einen Eisbrecher hingeschickt. Der Eisbrecher ist kaputt gegangen. Das Terminal war mehrere, ich glaube 2 oder 3 Wochen dicht. Und sowas kann alles passieren.
0: Kellners Forderung, der Staat sollte den Händlern wenigstens eine kleine Gewinnsumme von 2 bis 3 Euro pro Megawattstunde Erdgas garantieren, damit sie anfangen einzuspeichern.
4: Ein Beitrag von Maximilian Ulrich. Absence kommt letztendlich aus dem Lateinischen von absentia, Abwesenheit. Und im medizinischen Kontext bezeichnet es eine kurze, plötzliche Bewusstseinstrübung, meist nur wenige Sekunden lang. Betroffene schauen ins Leere, sind dann nicht ansprechbar. So war das bei einem Testspiel des FC Bayern zu sehen. Der 23-jährige Fußballnationalspieler Jamal Musiala musste danach ausgewechselt werden. Was hinter dieser Form der Epilepsie steckt, wie sie Profisportler im Alltag und auf dem Platz beeinflusst und warum schnelles Handeln lebenswichtig ist, zeigt unser Blick auf das unterschätzte neurologische Phänomen. Dazu aus der ARD-Wissenschaftsredaktion Frank Wittig.
5: Erneut ein Schreckmoment. Zum zweiten Mal innerhalb von 3 Tagen klappt der 23-jährige Bayern-Stürmer Musiala auf dem Spielfeld zusammen. Nach kurzer Behandlung verlässt der Nationalspieler in medizinischer Begleitung den Platz. Er selbst spricht wenig später auf Instagram von einer gut behandelbaren neurologischen Dysfunktion, also von einer Nervenstörung. Professor Andreas Schulze-Bunhage, Leiter des Epilepsiezentrums der Uniklinik Freiburg, beschreibt das Symptom so.
6: Absenzen ist also eine Form von epileptischen Anfällen, bei denen hauptsächlich das Bewusstsein kurzzeitig gestört ist, während es sonst zu relativ wenigen Symptomen kommt. Es kann sein, dass der Muskeltonus etwas sinkt und man dann eben zusammensinkt.
5: Das sind die äußerlich wahrnehmbaren Symptome, die auch bei Musiala auftraten. Doch weiß die Medizin, was dabei im Gehirn geschieht? Der Freiburger Neurologe Schulze-Bonhage beschreibt die Vorgänge im Gehirn bei einem solchen Anfall so.
6: Normalerweise haben wir Milliarden von Nervenzellen, die ihre Einzeltätigkeit machen und zum Beispiel unsere Motorik steuern, also zum Beispiel steuern, dass man sich hinter einem Ball herbewegt. Und bei einer solchen epileptischen Entladung ist es so, dass diese Nervenzellen nicht mehr einzeln für sich ihren Aufgaben nachgehen, sondern in einem nicht normalen Rhythmus zusammen entladen.
5: Das kann dann im ganzen Körper zu einer Art Verkrampfung führen, so Schulze-Bonhage, und zu einer vorübergehenden Trübung oder zum Verlust des Bewusstseins. Und wie steht es mit den Möglichkeiten der Behandlung? Natürlich könne er ohne eine genaue Untersuchung mittels EEG keine Diagnose stellen, so der Leiter des Freiburger Epilepsiezentrums. Aber im Normalfall könne man bei etwa
6: 85% der Patienten durch Medikamente vollständige Anfallsfreiheit erzielen kann. Das heißt, dass diese Patienten überhaupt nie wieder Absorzen haben, über viele, viele Jahre.
5: Der Bayern-Stürmer Musiala ist jetzt 23 Jahre alt. Ist das ein typisches Alter, in dem diese spezielle Form der Epilepsie, diese Absenzen, zum ersten Mal auftreten? Schulze Bunhage sagt, es gibt
6: die häufigsten Manifestationen im frühen Kindesalter und im hohen Lebensalter. Also es kann eben sein, dass Musiala vielleicht doch früher schon so eine Epilepsie gehabt hat. Das ist aber gar nicht an die Öffentlichkeit gedrungen, weil sie eben perfekt behandelt war. Und möglicherweise muss man jetzt einfach diese Behandlung verbessern, sodass er dann wieder antrittsfrei ist.
5: Der offensive Mittelfeldspieler gilt vielen als herausragendes Talent. Und die Frage drängt sich auf, ob diese, wie er es nennt, neuronale Dysfunktion nicht doch seine Fähigkeiten als Topspieler beeinträchtigt. Andreas Schulze-Bunhage gibt da Entwarnung. Er ist überzeugt,
6: dass eben zwischen diesen Anfällen die Hirnfunktion und alles eigentlich völlig normal ist. Das heißt also, dass man ganz normal seinem Beruf nachgehen kann, insbesondere auch Sportler sein kann.
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4: Eine Liebesgeschichte aus dem Libanon. Vor dem Hintergrund von Krieg, Wirtschaftskrise und der großen Frage, lohnt es sich noch, an eine Zukunft in der eigenen Heimat zu glauben? A Sad and Beautiful World, so heißt der Film, wurde in Venedig mit dem Publikumspreis ausgezeichnet und als libanesischer Kandidat für den Oscar als bester internationaler Film ausgewählt. Anna Wollner über den Streifen, in dem ein magischer Zug eine Rolle spielt.
8: Halt dich jetzt besser irgendwo fest. Der Zug setzt sich nämlich in Bewegung. Schneller und schneller. Tschuk,
9: tschuk, tschuk. Ein alter Eisenbahnwaggon wird für Nino und Jasmina zum magischen Zug. Zu einem Ort, mit dem die beiden Kinder in ihrer Fantasie den Libanon verlassen können. Irgendwohin, wo es sicher ist. Wo die Toten wieder lebendig sind. Wo Familien nicht auseinanderbrechen.
8: Der Zug fährt nach Beirut. Er steigt zum Himmel auf und berührt die Sterne im All. Weit weg vom Libanon.
9: Nino und Jasmina werden am selben Tag in Beirut geboren, nur Sekunden voneinander entfernt. Sie lernen sich als Kinder kennen, verlieben sich, verlieren sich wieder aus den Augen. 25 Jahre später begegnen sie sich durch einen Autounfall erneut. Plötzlich sieht A Sad and Beautiful World fast wie eine klassische romantische Komödie aus.
10: Guter Wein, gutes Essen und Sie werden sehen, die Probleme sind gegessen. Haben Sie noch nie von Chinino gehört? Gut, von mir aus lade ich das ganze Wartezimmer ein. Hey, ihr seid alle eingeladen!
9: Nino, gespielt von Hasana Kiel, besitzt ein Restaurant. Er ist charmant, impulsiv, notorisch optimistisch. Einer, der glaubt, dass man fast jedes Problem mit gutem Essen und genügend Lebensfreude lösen kann. Jasmina, gespielt von Munia Akel, sieht dieselbe Welt vollkommen anders. Sie arbeitet als Wirtschaftsberaterin und will raus aus dem Libanon. Sie liebt ihre Heimat, glaubt aber nicht mehr an eine Zukunft in dem Land. Regisseur Cyril Aris spielt mit den bekannten Gegensätzen zwischen Optimisten und Pessimisten. Aber je länger der Film dauert, desto schwieriger wird es zu sagen, wer der beiden realistischer auf das Land blickt. Der Libanon ist nicht nur Kulisse einer Liebesgeschichte, er wird zum unsichtbaren dritten Partner dieser Beziehung.
8: Ich will nicht, dass du stirbst.
11: Ich bin schon vor langer Zeit gestorben. Du bist für mich mein Ein und Alles. Dieses Leben will ich nur mit dir führen. Ich kann dir...
8: Aber ich nicht. Mein Liebster. Glaubst du, ist das wirklich unser Schicksal?
9: Aris erzählt von Krieg und politischer Instabilität, vom wirtschaftlichen Zusammenbruch und von einem Land, das immer wieder aufgebaut wird, um danach in die nächste Krise zu geraten. Das Wohltuende daran, A Sad and Beautiful World ist keine Geschichtslektion. Die große Politik wird hier im Privaten verhandelt. Das Restaurant von Nino bekommt keine Lebensmittel mehr. Wohnraum wird teuer. Entweder geht man oder man bleibt. Aris hält erstmal dagegen. Mit Romantik.
8: Hast du dich nochmal verliebt? Nach mir?
10: Das ist ja eine sehr intime Frage.
8: Wie oft denn?
10: Sollen wir beide kurz zählen?
8: Okay.
10: Okay.
9: Durch die anfängliche Leichtigkeit im Film spürt man die Verschiebung Richtung Realität umso stärker. Der Libanon lässt sich nicht dauerhaft wegromantisieren. Das musste Aris auch während der Dreharbeiten erfahren. Teile des Films wurden 2024 gedreht, während der Krieg zwischen Israel und der Hisbollah eskalierte. Über Beirut waren während der Produktion Drohnen zu sehen und Überschallknalle zu hören. Drehorte mussten aufgegeben werden. Sein Film schöpft aus seinen eigenen Erfahrungen im Libanon, aus einem Land, Land, in dem für seine Generation das Nachdenken über Auswanderung zum Lebensgefühl gehört. Hoffnung bedeutet hier nicht automatisch zu bleiben. Wegzugehen bedeutet nicht automatisch aufzugeben. Am Ende erzählt das Sad and Beautiful World von einer Liebe zu einem Menschen und zu einem Land, die gerade deshalb so kompliziert ist, weil man sehr genau sieht, was einem diese Liebe abverlangt.
4: Anna Wollner über den libanesischen Film A Sad and Beautiful World, der heute in die Kinos kommt.
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4: Die USA gehen wieder einmal gegen den Internationalen Strafgerichtshof in Den Haag vor. Diesmal treffen die Sanktionen unter anderem die Präsidentin des Gerichts, die japanische Richterin Tomoko Akane. Die Trump-Regierung wirft dem Gericht vor, Strafverfahren gegen Personen aus Staaten zu betreiben, die die Zuständigkeit des Strafgerichtshofs nicht anerkennen. Zum Beispiel Israel oder die USA selbst. Dazu hat unsere Gastkommentatorin Tatjana Haidt, stellvertretende Nachrichtenchefin der Frankfurter Allgemeinen, folgende Meinung.
12: Die Vereinigten Staaten und der Internationale Strafgerichtshof, das war nie eine spannungsfreie Beziehung. Als ein Land mit Weltmacht wollten sich die Amerikaner dem Gericht nicht unterstellen. So sah das schon Bill Clinton. Auch die nachfolgenden Präsidenten blieben skeptisch. Unter Trump hat sich diese Skepsis allerdings zu einem Kreuzzug entwickelt. Die Sanktionen gegen die Präsidentin des Strafgerichtshofs und einen leitenden Anwalt sind die nächsten Schritte in einer bewusst herbeigeführten Eskalation. Und sie reihen sich ein in die Missachtung Trumps gegenüber multilateralen Institutionen. Beim Internationalen Strafgerichtshof setzt Amerika auf Abschreckung. Es geht darum, unliebsame Ermittlungen schon im Keim zu ersticken. Denn die USA sind angreifbar, etwa im Vorgehen gegen Drogenboote in der Karibik. Das weiß die Regierung. Freilich, es war und ist ihr gutes Recht, dem Internationalen Strafgerichtshof nicht beizutreten. Aber es ist eines demokratischen Staates unwürdig, Länder unter Druck zu setzen, die das für sich anders entschieden haben. Denn klar ist, die USA wollen nicht nur das Gericht einschüchtern, sondern auch seine Mitgliedstaaten. Beirren lassen dürfen sich diese davon nicht.
4: Die Meinung von Tatjana Haidt, stellvertretende Nachrichtenchefin der FAZ. Ähnlich sieht es Gigi Deppe aus der ARD-Rechtsredaktion. Sie betont die Bedeutung des Strafgerichtshofs, vor allem für die Opfer.
13: Auch wenn seine Verfahren lange brauchen und keineswegs gegen alle ermittelt wird, die es verdient hätten, gäbe es den Gerichtshof nicht, bestünde eine sehr beunruhigende Gerechtigkeitslücke. Die furchtbaren und blutigen Verbrechen, deren wegen einzelne Täter in Den Haag verurteilt wurden, wären sonst vermutlich nicht geahndet worden. Menschen, die in den betroffenen Ländern über das Internet die Gerichtsverhandlungen verfolgen, sind oft sehr berührt und dankbar. Wer in ihre Gesichter gesehen hat, weiß, es muss einen solchen Gerichtshof geben. Er lässt darauf hoffen, dass es die Weltgemeinschaft hinbekommt, ein Mindestmaß an Gerechtigkeit herzustellen. Und das bedeutet, sich nicht irritieren zu lassen, egal wie heftig zwischenzeitlich auch Gegenwind zu spüren ist.
4: Die Meinung von Gigi Deppe aus der ARD-Rechtsredaktion. Auch die Berliner Morgenpost kritisiert das Vorgehen der US-Regierung.
14: Man muss nicht jede Anklage und jede Entscheidung des Gerichts gutheißen, aber das ist kein Grund für die Destruktionspolitik Washingtons. Es ist ja gerade der Sinn des Strafgerichtshofs, dass Völkermord, Kriegsverbrechen und Verbrechen gegen die Menschlichkeit nicht deshalb straflos bleiben dürfen, weil ihre Täter politische Macht besitzen. Die schwersten Verbrechen dürfen nicht straflos bleiben, egal von wem sie begangen werden. Russland, China und leider auch die USA aber boykottieren den Strafgerichtshof, weil sie im Zweifel das Recht des Stärkeren durchsetzen wollen, weshalb die Idee von der Stärke des Rechts für sie enge Grenzen hat. Das ist bitter, aber kein Grund, die Unterstützung für den Gerichtshof aufzugeben.
4: Und die Süddeutsche Zeitung sieht jetzt vor allem Europa in der Pflicht.
14: Es ist eine brüske Herausforderung aller Länder, die sich der internationalen Rechtsordnung unterworfen haben. Die EU und Deutschland bekennen sich ausdrücklich zu ihr. Sie müssen daher vehement gegen die US-Provokation vorgehen. Sie müssen dafür Sorge tragen, dass die Richterin ihr Amt ausüben und das Gericht weiterarbeiten kann.
4: Und das waren die Standpunkte, zusammengestellt heute von Johannes Zuber. Und das war auch die ARD-Infonacht bis hierhin mit Klaas Christoffersen. Gleich nach den nächsten Nachrichten geht es hier weiter mit Milad Kupay.